0: Die Wahlen sehe er die rechtspopulistische Partei Rassemblement National an. Der 74-Jährige tritt nach 2012, 2017 und 2022 zum vierten Mal bei einer Präsidentschaftswahl an. Mélenchon gilt als einer der umstrittensten Politiker Frankreichs. Amtsinhaber Macron darf bei der Wahl im kommenden April laut Verfassung nicht zum dritten Mal antreten. In der Fußball-Bundesliga hat Borussia Mönchengladbach mit 1:0 gegen Borussia Dortmund gewonnen. Mit dem Sieg sicherte sich die Mannschaft von Trainer Eugen Polanski den Klassenerhalt. Auch Mainz 05 bleibt in der ersten Liga. Die Mannschaft gewann beim FC St. Pauli mit 2:1. Im dritten Sonntagsspiel trennten sich der SC Freiburg und der VfL Wolfsburg mit einem 1:1 unentschieden. Die Eisbären Berlin haben in der deutschen Eishockeyliga ihren Titel erneut verteidigt und sind zum 12. Mal deutscher Meister. In Mannheim gelang im 5. Playoff-Finalspiel mit einem 4:1 der 4. und entscheidende Sieg. Das Wetter: in der Nacht im Norden und im Nordwesten gewittrige Regenfälle, im Südwesten abklingende Schauer und Gewitter, sonst weitgehend niederschlagsfrei, Tiefstwerte 14 bis 7 Grad. Am Tage in der Südosthälfte heiter bis sonnig und meist trocken, sonst gebietsweise Schauer und Gewitter, Höchstwerte im Norden 13 bis 19, sonst 19 bis 29 Grad. Und die weiteren Aussichten: am morgigen Dienstag im Norden und Nordwesten heiter bis wolkig, dabei trocken. In den übrigen Gebieten verbreitet schauerartiger, teils gewittriger Regen bei Temperaturen von 12 bis 25 Grad. Das waren die Nachrichten.
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2: Und diese Sendestunde beginnen wir mit den Kulturfragen, moderiert von Susanne Führer.
3: Haben Sie das Gefühl, dass man heute in Deutschland seine politische Meinung frei sagen kann? Oder ist es besser, vorsichtig zu sein? Diese Frage hat das Allensbach-Institut Bürgerinnen und Bürgern im Herbst 2025 gestellt in Deutschland. Und das Ergebnis ist, 46% meinen, man könne frei reden, und fast genauso viele, 44%, geben an, man solle besser vorsichtig sein. Ich gebe die Frage mal weiter an meinen heutigen Gast, an Ronen Steinke. Was antworten Sie denn? Kann man in Deutschland seine Meinung frei sagen oder sollte man besser vorsichtig sein?
4: Wenn man seine Meinung in der Öffentlichkeit sagt, und das ist ja eine Chance, die jeder und jeder von uns heute hat durch die sozialen Medien, dann kann man damit rechnen, dass dann auch Reaktionen kommen. Und wenn man etwas pointiert, zuspitzt, wenn man eine klare Meinung äußert, muss man genauso damit rechnen, dass auch spitzer Gegenwind kommt. Insofern, man kann seine Meinung frei äußern in aller Regel, aber nicht konsequenzlos.
3: Ich hole mal die Vorstellung nach. Ronen Steinke ist Journalist, er ist Redakteur der Süddeutschen Zeitung. Und er ist auch Jurist. Gerade hat er ein Buch veröffentlicht, das heißt Meinungsfreiheit, wie Polizei und Justiz unser Grundrecht einschränken und wie wir es verteidigen. Und gleich zu Beginn, Herr Steinke, heißt es in Ihrem Buch, dass wir in Deutschland ein Problem mit der Meinungsfreiheit haben. Wie kommen Sie denn zu diesem Befund?
4: Also zum einen ist es ja eine Klage, die von ganz vielen wehleidigen, eigentlich mächtigen Menschen in der Gesellschaft geführt wird und der ich mich deswegen auch mit einer gewissen Skepsis annähere. Also wenn mir Leute sagen, ihre Comedy-Show ist gecancelt worden, weil sie rassistische Sachen gemacht haben, dann bricht bei mir nicht das große Mitleid aus, sondern sage ich, ja gut, der Markt regelt. Ja, so ist das halt. Wenn du dumme Witze machst, musst du damit leben, dass das Publikum dich vielleicht nicht mehr lustig oder nicht mehr buchenswert findet. Aber was ich schon für eine handfeste Problematik halte und was, glaube ich, auch messbar ist, das ist, dass der Staat die Grenzen des legal Sagbaren enger zieht als noch vor 10 Jahren. Das kann man messen, das kann man nachweisen anhand von Interpretationen von Paragraphen, die sich in den letzten 10 Jahren deutlich verschärft hat. Und ich glaube, darüber zu reflektieren, ob das so weise ist, das wäre wichtig.
3: Sie sagen verschärft. Man könnte ja auch sagen, unsere Gesellschaft reagiert heute sensibler auf bestimmte Taten. Also Kinder dürfen nicht mehr geschlagen werden, früher ganz normal. Frauen dürfen nicht mehr von ihren Ehemännern vergewaltigt werden. Rassismus wird geächtet. Das Rechtsempfinden ändert sich eben.
4: Ja. Ich mache es mal an einem konkreten Beispiel. Die Politikerbeleidigungen, die in den letzten Jahren oft sozusagen zu ein bisschen auch Belustigung geführt haben, also der Schwachkopf, der Vorwurf gegen Robert Habeck, der dann dazu geführt hat, dass jemand

0: ist und die Freiheit auch zuzuspitzen und auch mal polemisch, mal verkürzt, mal mit Hilfe so einer Metapher wie Pinocchio oder wie Schwachkopf auf den Punkt zu bringen, was man von den Mächtigen hält, die am Ende ja immer im längeren Hebel sitzen, das ist schon auch eine wertvolle Sache. Da soll man nicht einfach nur sagen, naja, schön, dass wir sensibler geworden sind, sondern da ist der Staat in der Art und Weise, wie er sich Kritik verbittet, auch machtvoller geworden. Das halte ich für eine eher besorgniserregende Entwicklung.
1: Insofern kann man sagen, das Rechtsempfinden ändert sich. Ob man das dann gut findet oder nicht, ist eine andere Frage. Aber die Beispiele, die Sie gerade benannt haben, benennen ja noch zwei weitere Punkte. Also zum einen, es gibt eben neue Straftatbestände, also in dem Sinne, dass durch diesen Paragraphen, Moment, 188 Strafgesetzbuch, Politikerbeleidigungen härter bestraft werden als von Bürgern, die keine politischen Ämter bekleiden, und es geht hier ausdrücklich nicht also um die Spitzenpolitiker, sondern auch um kommunale Politikerinnen und Politiker. Und zum anderen, es gibt nun mal dieses Internet, und das verändert ja vielleicht auch nochmal, oder denken vielleicht manche, sollten die Spielregeln verändert werden, weil eben die Sachen nicht mehr an dem berühmten Stammtisch bleiben und am nächsten Morgen im Biernebel vergessen sind, sondern weil sie für immer dastehen,
0: ja, aber
1: und manche Seite, Kampagnen auslösen.
0: Das Internet ist ein Raum für Kommunikation in ganz verschiedene Richtungen. Also wenn ich das Internet aufmache, bekomme ich auch jeden Tag mitgeteilt, die Regierung sei die tollste Regierung aller Zeiten. Also es gibt ja große Apparate der Public Relations auch von Politikern, Politikerinnen, die auch in diese Richtung senden. Also es ist nicht so, dass die Bürger da alleine sind und schalten können, wie sie wollen. Ich glaube, es ist für unseren Diskurs nichts Schlechtes, wenn zwischendurch auch jemand, der nicht in der Gesellschaft große Macht genießt, seine Wut, ob die berechtigt ist oder nicht, ich würde erstmal zugestehen, dass sie legitim ist, dass sie auch ihren Platz bekommt, seine Wut aussprechen darf. Und ich halte das nicht für eine kluge Regel, dass dann der Staat sagt, ja, die Beleidigung eines Politikers, also die Verletzung von Gefühlen letztlich eines Politikers wiegt mehr als die Beleidigung eines Normalbürgers. Ich glaube, dass man eher, wenn man in einer Position der Macht ist in der Gesellschaft, ein gewisses dickeres Fell haben sollte, oder dass das jedenfalls ein Anspruch der Gesellschaft ist, das von einem zu verlangen.
1: Also mal kurz zu den Grundlagen. Artikel 5 Grundgesetz garantiert die Meinungsfreiheit. In Deutschland, wir dürfen alles sagen, unsere Meinung frei äußern und oder aber, wie auch immer, dieses Grundrecht hat wie alle anderen Grundrechte auch Grenzen, nämlich dort, wo die Rechte anderer eingeschränkt werden. Also weit so klar. Sie haben jetzt das Beispiel mit der Beleidigung genannt. Jetzt kann man ja sagen, ja, ist denn jetzt mein Grundrecht auf freie Meinungsäußerung wirklich eingeschränkt, wenn ich jemanden nicht mehr Arschloch nennen darf?
0: Niemand hat das Recht, nicht kritisiert zu werden.
1: Na, Kritik, wir reden ja von Beleidigung, nicht von
0: Kritik. Ja,
1: aber
0: das ist ein ganz schwammiger Begriff. Den müssen wir schon nicht einfach so als gegeben hinnehmen, sondern uns auch genau betrachten, was darunter verstanden wird. Wenn man sagt, die Außenministerin ist die dümmste Außenministerin aller Zeiten, das ist ein realer Fall aus Bayern. Das hat jemand über die Außenministerin Annalena Baerbock geschrieben. Ist das eine Beleidigung? Die Justiz sagt derzeit, ja, das ist eine Beleidigung. Ich würde da ein Fragezeichen hintersetzen. Das ist aus meiner Sicht Kritik. Es fällt unter den großen Oberbegriff der Machtkritik. Die ist sicherlich, also in dem Beispiel nicht, aber in anderen Beispielen derb oder mal überspitzt. Und manchmal geht sie auch zu weit. Aber ich glaube, wenn solche Fälle schon zu einer strafrechtlichen Reaktion führen, Schwachkopf, Pinocchio, dümmste Außenministerin, da verrutscht etwas. Das ist nicht gut. Und ich habe für das Buch in Deutschland recherchiert. Ich war aber auch in den USA. Gerade während der Zeit, als J.D. Vance, der US-Vizepräsident, auf der Münchner Sicherheitskonferenz seine sehr umstrittene Rede gehalten hat, eine Suada gegen die Europäer, die angeblich die Meinungsfreiheit abwürgen würden. Und ich bin dort in Amerika mit ganz liberalen, Trump-kritischen Menschen im Gespräch gewesen, Bürgerrechtlern, die für die Freiheit kämpfen. Und die meinten zu mir, wehe, unser Präsident schneidet sich eine Scheibe ab von dem, was die Deutschen da gerade machen. Denn so etwas wie Schwachkopf oder Pinocchio, oder ich könnte die Beispiele noch fortsetzen, der Hamburger Innensenator, der ein Pimmel genannt wurde, und auch da gab es schon eine Razzia. Solche Dinge werden in den USA jeden Tag gesagt, und zwar angstfrei. Und stellen wir uns mal vor, was für ein Albtraum es wäre, wenn Donald Trump jedes Mal, wenn jemand ihn eins dieser Wörter nennt, wenn er dann die Polizei morgens schicken könnte. Das ist nicht eine Sache, die einer Demokratie gut zu Gesicht steht.
1: Bleiben wir mal hier und auch bei Ihrem Buch. Die Kapitel beginnen mal mit so einem kleinen Quiz. Dann haben Sie so ein Beispiel und dann soll man raten, war das jetzt rechtmäßig oder nicht. Zum Beispiel, darf ich eine grüne Staatssekretärin, wir hatten gerade die grüne Außenministerin, jetzt die grüne Staatssekretärin, Franziska Brandner auf X eine dumme Tusse nennen?
0: Also ich würde sagen, das wäre gut, wenn man das dürfte. In dem Kontext ist es so gewesen, Franziska Brandner hat in einer Befragung

0: im Bundestag auf eine recht simple Frage keine richtige Antwort gewusst. Und der Bürger hat dann drunter kommentiert unter so ein Video: So beantwortet Dummheit sachliche Fragen und was für eine dumme Tusse. Das heißt, es ging um eine sachliche Kritik im Kern an dem Verhalten, an dem beruflichen Verhalten der Politikerin. Am Ende war es zugespitzt und derb, aber es ist nicht einfach nur ad hominem. Es ging nicht um ihr Aussehen, es ging nicht um ihre Frisur, sondern um ihr Wirken als Politikerin. Und dumm oder schädlich, das sind Attribute oder verlogen. Die gehören zum politischen Meinungskampf dazu. Das ist nichts Schlechtes. Und wenn Sie auch sagen, wir sollten
1: Das
0: nicht nach
1: Urteil lautete
0: Amerika
1: aber
0: gucken,
1: anders, ne?
0: das Urteil lautete dann letztlich, dass der Mensch verurteilt worden ist. Ja, und das ist ein Beispiel aus meiner Sicht für ein Verrutschen der Maßstäbe, ein Ausufern dieser Tatbestände. Und diese Instrumente, so scharf wie die zielbereit liegen in Deutschland, diese Paragraphen, die werden auch jeder anderen Regierung in die Hände fallen, die an die Macht kommt. Und wir haben dieses Jahr Landtagswahlen, wo es also nicht ganz ausgeschlossen ist, dass auch Regierungen entstehen, die vielleicht Trump oder JD Vance ähnlicher sind. Und auch die können dann mit dieser Macht gegen ihre Kritiker vorgehen. Das ist ein ganz schauderhaftes Szenario.
1: Nochmal zurück. Also es gibt seit, glaube ich, 2021, und dann wird die Beleidigung eben von Politikerinnen und Politikern schärfer bestraft. Also, oder sagen wir mal so, die stehen unter einem besonderen Schutz mit dem Argument, dass wir eben Menschen schützen wollen, die sich für das Gemeinwesen, sprich für die Demokratie, engagieren. Und das beginnt, wie gesagt, auf ehrenamtlicher, auf kommunaler Ebene. Wenn ich Sie jetzt gerade richtig verstanden habe, dann wären Sie dafür, diesen Paragraphen restlos zu streichen.
0: Ja, das ist ein Paragraph, der eine ganz seltsame Signalwirkung hat. Auch die Ehre eines Bäckermeisters oder die Ehre einer Grundschullehrerin ist nicht weniger wert.
1: Wären Sie denn auch dafür, den Paragraphen, der die Beleidigung allgemein regelt, den gibt es ja schon ewig, Paragraph 185, würden Sie den auch abschaffen wollen?
0: Den würde ich auch in Frage stellen. Das ist etwas, was es in vielen anderen Ländern der Welt nicht gibt. Die USA als ein Beispiel, aber auch viele europäische Länder haben so etwas nicht. Die Vorstellung, dass man jemanden mit Worten verletzen kann in seinen Gefühlen, dass das etwas ist, was eine Staatsanwaltschaft auf den Plan ruft, das ist also erstmal etwas besonders Deutsches oder etwas dieser Rechtsordnung eigenes. Und es steht und fällt ja damit, ob wir denn wissen, wo da die Grenze ist. Weil streiten und dem anderen schlechte Gefühle verursachen, das gehört dazu. Wo ist da die Grenze? Und jetzt, wenn man sich das fragt, man kann nicht ins Strafgesetzbuch reingucken und da eine Definition finden. Da steht nämlich nur drin, die Beleidigung wird so und so bestraft. Man kann auch, wenn man dann googelt und Urteile vielleicht studiert, auch da keine rechte Antwort finden. Das sind alles abstrakte Formulierungen. Und am Ende, ich bin Strafrechtler, ich unterrichte an der Universität, wenn Sie mir 10 Fälle vorlegen, ich sage Ihnen, bei 9 Fällen bin ich selber überrascht, wie die Justiz es am Ende entschieden hat. Dieser Paragraph ist so schwammig, der mag von einer guten Absicht getragen sein, aber es ist am Ende so eine Wundertüte, was dabei rauskommt. Das ist nicht gut.
1: Wir haben vorhin gesprochen über zwei grüne Politikerinnen. Das ist ja vielleicht auch kein Zufall. Wir wissen ja, im Internet blüht besonders Social Media explodiert vor Frauenhass, Rassismus, Antisemitismus. Und in diesem Zusammenhang wird ja gerne der Satz gesagt, Hass ist keine Meinung.
0: Auch das ist von einer sehr guten Absicht getragen, aber das verkennt ein bisschen, worum es bei der Meinungsfreiheit geht. Also Meinung im Sinne von dem Artikel 5 des Grundgesetzes ist keine Auszeichnung, die für besonders ehrenwerte Meinungen verliehen wird. Sie dürfen ausgesprochen werden, alle anderen müssen zuhören, sondern die Idee ist, alle sollen miteinander ins Gespräch kommen. Auch dumpfe Meinungen, auch ressentimentgeladene Meinungen. Sie haben jetzt welche zitiert. Ja, vollkommen
1: Miteinander
0: zu
1: ins
0: Recht.
1: Gespräch kommen, das ist ja meistens nicht der Fall. Also das
0: Das ist aber,
1: heißt, diese Shitstorms ist ja noch sehr verharmlosend im Allgemeinen. Das sind ja manchmal geradezu regelrechte Kampagnen. Das muss man sich dann eben einfach bieten lassen, wenn Frauen fertig gemacht werden im Netz oder auch People of Color oder andere Menschen.
0: Also Bedrohungen, alles, was in Richtung Einschüchterung physischer Art geht, muss sich niemand gefallen lassen. Aber die derzeitige Rechtslage ist so, und an der Stelle verteidige ich die derzeitige Rechtslage, nur weil man ein Ressentiment äußert, rassistisches zum Beispiel oder antisemitisches, ist das noch nicht verboten. Das ist unsere derzeitige Rechtslage und das finde ich, da steckt mehr Weisheit drin, als jetzt vielleicht gerade so rüberkommt. Die Idee einer offenen Gesellschaft ist, wir sollten hören, was die anderen denken. Ich möchte es auch gerne wissen, ja, wenn andere Leute Ressentiments hegen. Ich möchte es wissen, weil ich dann mir eine Meinung über diese anderen Menschen bilden kann, weil ich mir dann überlegen kann, wo lohnt sich welches Gespräch und weil wir so als Gesellschaft überhaupt nur vorankommen und eine Chance haben, diese Ressentiments vielleicht auch, ja, aufzulockern, zu hinterfragen, die Menschen auch aus der Reserve zu locken. Die Chance haben wir nicht, wenn wir von vornherein mit Sprechverboten hergehen würden und alle Leute nach Hause schicken.
1: Sie haben vorhin gesagt, Herr Steinke, das sei typisch deutsch. Dazu gehört dann vielleicht auch, dass ungefähr die Hälfte der Menschen in Deutschland, ich bin wieder bei dieser vorhin zitierten Allensbach-Umfrage, finden, dass bestimmte Äußerungen verboten werden sollten. Zwei habe ich mir notiert, Soldaten sind Mörder oder Frauen gehören an den Herd.
0: Also, ich bin kein Fan von keiner dieser beiden Äußerungen.
1: Soldaten sind Mörder, unheimlich. Ich will nur sagen, offenbar ist in Deutschland von den Bürgerinnen und Bürgern selbst der Wert der Meinungsfreiheit nicht so hoch angesehen, wie Sie sich das wünschen.
0: Das ist der Grund, warum es mir so ein Anliegen war, dieses Buch zu schreiben. So ganz grundlegend, was die Seele der Meinungsfreiheit eigentlich ausmacht. Es ist sehr, sehr schwer, einen Wert darin zu erkennen, dass Menschen eine Meinung äußern, die man selber für völlig verfehlt hält, die einem inhaltlich vollkommen zuwider ist. Und rassistisch ist, oder Sie haben jetzt was Frauenfeindliches auch zitiert, ist mir persönlich sehr zuwider. Aber es steckt ein Wert darin, dass das geäußert werden kann. Es steckt ein Wert darin, weil dadurch nur ein Gespräch in Gang kommt. Und deswegen, es ist nach derzeitigem Recht erlaubt, solche entsetzlichen Dinge zu sagen wie Frauen an den Herd. Es ist sogar erlaubt zu sagen, Todesstrafe für Kinderschänder, obwohl das dem Grundgesetz widerspricht. Es gibt einen Artikel des Grundgesetzes, der sagt, die Todesstrafe ist abgeschafft. Es ist erlaubt, solche Meinungen zu äußern. Die Grenze ist erst bei Gewalt. Und ich glaube, dass das klüger ist, dass das Grundgesetz manchmal klüger ist als wir.
1: Ich spreche im Deutschlandfunk mit dem Juristen und Journalisten Ronen Steinke über den Zustand der Meinungsfreiheit in Deutschland. Gehen wir mal weg von der Beleidigung und kommen wir mal zum öffentlichen Frieden. Die Idee ist, der Anspruch, der Wunsch, dass in Deutschland alle Menschen frei von Furcht und friedlich miteinander leben können. Und deswegen wird eben bestraft, wer diesen, so heißt es, öffentlichen Frieden gefährdet. Das kann durch vielerlei Art und Weise geschehen. Es gibt da mehrere Paragraphen, die sich damit beschäftigen. Ein Beispiel aus Ihrem Buch, das mich ehrlich gesagt umgehauen hat. Eine Frau sagt öffentlich in einem Interview, dass Russland kein Aggressor sei und ja nur helfen wolle, den Krieg in der Ukraine zu beenden. Und damit hat sie sich laut Amtsgericht Köln strafbar gemacht. Ich frage Sie, den Juristen, warum?
0: Die Äußerung ist inhaltlich natürlich haarsträubend und empörend, aber die juristische Argumentation ist eine andere. Die ist nämlich, dass das uns alle in der Gesellschaft unsicher macht, wenn wir sowas stehen lassen. Wer solche Dinge sagt, der würde also Unfrieden, Aufruhr, solche Dinge in der Gesellschaft stiften. Das ist eine Hypothese, das kann man ja nicht beweisen. Ja, das ist ja sozusagen in die Zukunft geblickt, eine Gefahr, die da das Gericht gewittert hat. Und das ist auch schwer zu widerlegen. Also man diskutiert da vor Gericht über ja, ganz vage Dinge, die schwer mit üblichen Beweismitteln zu fassen sind.
1: Ich denke an die vielen Diskussionen, die wir allein in unserem Programm hatten und haben weiterhin über diesen Krieg und dass sich da manche Menschen immer hart am Rande der Strafbarkeit bewegen, war mir gar nicht klar.
0: Und das ist doch entsetzlich. Also ist doch für einen Diskurs nicht gut, dass Sie diese Diskussion führen, auch mit Meinungen, die Ihnen vielleicht zuwider sind. Ich weiß gar nicht, was Ihre Meinung ist, aber das ist doch in jedem Fall produktiv und notwendig in der Gesellschaft. Die Diskussionen, die Meinungen sind ja da. Wenn die nicht miteinander ins Gespräch kommen, weil man da so Angst hat über, es gibt vage neue Grenzen der Strafbarkeit und ehrlich gesagt, wir wissen auch gar nicht, wo die genau sind. Wir sind überrascht von diesen Urteilen. Das ist nicht gut und da hat sich die Rechtsprechung aus meiner Sicht wirklich in eine Richtung entwickelt, die unserer Demokratie nicht gut tut.
1: Das Amtsgericht Köln hatte diese Frau verurteilt und es steht nicht allein da, sondern in großer Gesellschaft, wenn wir an die Europäische Union denken, die im Januar gegen 12 Personen Sanktionen verhängt hat. Unter anderem gegen den Schweizer Jacques Beau, weil er, Begründung der EU, ich zitiere, ein Sprachrohr für pro-russische Propaganda sei. Der ist Publizist und war früher mal Oberst der Schweizer Armee. Und er darf nicht in die EU reisen, er kann seine Konten hier nicht nutzen, weil, ähnliches Thema, seiner Meinung nach die Ukraine den Krieg gegen Russland ausgelöst hat und deswegen wird er mit diesen Sanktionen belegt.
0: Ich glaube, dass es wahrscheinlich eine Illusion ist, zu denken, indem man einzelnen Personen, dieser Herr aus der Schweiz zum Beispiel, das Reden verbietet, gewinnt man eine Debatte. Also die Debatte ist so vielstimmig. Und es schwächt manchmal sogar die Überzeugungskraft, wenn dann, so wie auf dem Schulhof, wenn nach Mama gerufen wird, ja, wenn so eine Autorität in Form eines Staates oder eines Staatenverbundes wie der Europäischen Union kommt und sagt, wir entscheiden das jetzt, wer jetzt hier reden darf und wer nicht. Ich gehöre nicht zu denen, die Russland beschönigen. Aber ich brauche das nicht in der Debatte, dass man andere Leute zum Schweigen bringt.
1: Zur Vollständigkeit halber sollte ich noch anfügen, dass es zuletzt auch sehr viele, teils auch widersprüchliche Urteile gab, wenn es um Israel und Gaza geht. Die wollen wir jetzt hier nicht noch alle zitieren. Ich würde gerne noch einen Schritt weitergehen beim öffentlichen Frieden und eine Besonderheit, die es in Deutschland gibt. Wer nämlich den Holocaust leugnet, billigt oder verharmlost oder auch die NS-Herrschaft billigt oder verharmlost, das Paragraf 130 Strafgesetzbuch Volksverhetzung, der macht sich strafbar. Und jetzt erklären Sie mir bitte, warum sich jemand strafbar macht, der gegen die Corona-Maßnahmen demonstriert mit einem Schild, was ich persönlich unendlich geschmacklos und furchtbar finde, auf dem steht Maske macht frei.
0: Der Vorwurf lautet, das sei ein Vergleich der Corona-Maßnahmen mit dem Holocaust. Ja, durch diesen Anklang an Arbeit macht frei, also an die Inschrift der Konzentrationslager. Und damit würde man ja zwei Dinge miteinander gleichsetzen, die vollkommen unterschiedlich sind und eigentlich den Holocaust herunterspielen in seiner Dramatik. Das ist die Argumentation der Rechtsprechung. Die liegt inzwischen einer ganzen Reihe, also Dutzenden oder vielleicht Hunderten von Urteilen zugrunde und ist noch relativ neu. Denn bis vor 10 Jahren sah man das noch ganz anders. Solche Nazi-Vergleiche sind ja nichts Neues, die gab es schon früher. Es gab so Tierschützer, die von Hühner-KZ gesprochen haben, wenn sie von Legebatterien sprachen oder andere, aus meiner Sicht auch sehr geschmacklose Vergleiche. Aber bislang sagte man, naja, das tut der Mensch ja nicht deswegen, weil er voraussetzt, dass der Holocaust etwas Gutes war, sondern weil er gerade voraussetzt, dass sein Publikum mit ihm einig darin ist, dass der Holocaust eine Art Chiffre für das Üble, für das Böse schlechthin ist. Und darauf kann er dann schnell Bezug nehmen und damit so klar machen, symbolisch mit diesem gelben Stern und mit Maske macht frei, dass er auch etwas Übles beschreibt, wenn er über Maskenvorschriften spricht. Also diese logische Wolte, die Rechtsprechung da in den letzten Jahren gemacht hat, die ist es, glaube ich, wert, betrachtet zu werden. Ich habe in meinem Buch da länger mich mit befasst, weil das also noch nicht mal richtig überzeugend ist, wie da heute argumentiert wird.
1: Sie bringen viele Beispiele in Ihrem Buch. Einiges hat mich überrascht, manches hat mich auch schockiert. Mein Problem am Ende ist aber, Herr Steinke, dass ich überhaupt nicht einschätzen kann, ist das jetzt repräsentativ? Sind das Einzelfälle? Wurden diese Urteile durch die nächste Instanz aufgehoben? Sie machen ja einen Trend aus. Auf welcher Grundlage?
0: Also ich habe Hunderte von Urteilen zusammengetragen und es steht auch schon immer daneben, ob sie rechtskräftig sind, also ob das sozusagen von einer höheren Instanz bekräftigt worden ist oder ob die Fälle noch offen sind, ob der Gang durch die Instanz noch nicht zu Ende ist. Es ist klar, es ist ein Unterschied, ob etwas in der ersten Instanz von einem Amtsgericht zum Beispiel gemacht worden ist und dann später korrigiert worden ist oder ob es, wie im Fall, den wir vielleicht auch mal besprechen sollten, eines grünen Politikers, der meinte, die Hetze gegen die Grünen, erinnere ihn an die Hetze der Nazis gegen die Juden, der dann auch verurteilt wurde, ob sowas dann bis in allerhöchste Instanzen bekräftigt wird. Das macht einen Unterschied. Und dennoch ist es wert, auch die Fälle zu betrachten, die nur in der ersten Instanz empörend waren und später korrigiert wurden. Der Fall dieser Pinocchio-Beschimpfung gegen Friedrich Merz wäre auch so ein Fall. Der wurde
1: oder
0: auch
1: der Pimmel.
0: Oder der Pimmel, auch das wurde relativ schnell, also der Hamburger Fall. Er wurde schnell eingefangen und korrigiert. Und trotzdem ist es wert, wir haben eine Rechtsprechung, die zumindest auf der Ebene offenbar denkt, das geht jetzt. Und wir haben auch eine Kriminalpolizei, die denkt, das geht jetzt. Das ist verunsichernd für die Menschen. Es ist wichtig, da gewarnt zu sein. Und also wenn es bei der Kriminalpolizei manchmal Orientierung fehlt, auch da dürfen die gerne mein Buch zur Hand nehmen und sich informieren. Das ist einfach wichtig, dass wir als Gesellschaft da ein bisschen besser durchblicken.
1: Also angenommen, die These stimmt, der erlaubte Korridor für Meinungen in Deutschland ist dramatisch enger geworden in den letzten Jahren. Wo vermuten Sie denn die Gründe?
0: Ich glaube, die Wertschätzung für ein wirkliches Gespräch mit kontroversen Gegenpositionen, die ist links wie rechts im Rückgang. Ich habe es gesagt vorhin, weil ich es, glaube ich, wirklich für den Kern der Sache halte. Es ist nicht einfach zu erkennen, dass man etwas davon hat, Dinge zu hören, die man selber für empörend hält. Es ist viel einfacher zu denken, das wirft uns doch nur zurück in der Debatte und was bringt uns das? Aber es ist die Klugheit von dem amerikanischen Verfassungsgericht schon seit 100 Jahren, auch die Klugheit des Bundesverfassungsgerichts seit jetzt 70 Jahren, uns immer wieder daran zu erinnern, eine offene, eine demokratische Gesellschaft tritt auch empörenden Meinungen, auch solchen Meinungen, die für eine demokratische Gesellschaft eigentlich unerträglich sind, argumentativ entgegen. Und nicht mit Verboten. Nicht deswegen, weil wir dumm oder weil wir irgendwie naiv sind, sind wir hoffentlich nicht, sondern weil es mehr bringt. Es bringt am Ende nur etwas, wenn wir da argumentativ uns reinbegeben.
1: Ich zitiere nochmal den Titel des Buches von Ronen Steinke samt einen langen Untertitel: Meinungsfreiheit, wie Polizei und Justiz unser Grundrecht einschränken. Und dann kommt noch ein Satz: und wie wir es verteidigen. Wie denn?
0: Also zum einen, wenn Menschen auf hohem Niveau jammern und sich beschweren, Leute kämen gleich mit Rassismuskeulen, deswegen würden sie sich aus dem Diskurs zurückziehen. Sie haben ja eingangs die Befragung genannt, wonach also ganz viele Menschen diese Angst vor allem haben.
1: Ja.
0: Da müssen wir miteinander ins Gespräch kommen und sagen, also Demokratie ist Streit. Das wird nie kuschelig sein. Das müsst ihr einfach akzeptieren, dass ihr mit einer kontroversen Meinung auch Gegenwind ertragen müsst. Ja, nicht Bedrohungen, nicht Einschüchterungen, aber Gegenwind, der auch beinhalten kann, dass man gesagt bekommt, man argumentiere rassistisch. Das muss drin sein. Da müssen wir vielleicht alle ein bisschen dazulernen oder wieder zurückkehren zu einer offeneren Debattenkultur. Und das Zweite, und das wäre so mein Plädoyer mit meinem Buch, die ausufernden Paragraphen wieder einschränken. Das Pendel muss da wieder zurückschwingen.
1: Ronen Steinke meint, streitet euch, Leute.
0: So kommen wir voran, ja.
1: Ich danke für das Gespräch.
0: Danke.
1: Ronen Steinke, Jurist, Journalist, hat gerade das Buch veröffentlicht, Meinungsfreiheit, und das ist im Berlin Verlag erschienen.
2: Und das waren die Kulturfragen, moderiert von Susanne Führer. Und hier geht es jetzt weiter mit den Zwischentönen.
3: Mit Christiane Florin und mit der Sängerin Nicole Seibert. Hallo, Frau Seibert.
4: Hallo.
3: Also dieses Frau Seibert, muss ich zugeben, geht mir etwas schwer über die Lippen, denn bekannt sind Sie natürlich unter Ihrem Vornamen, einfach nur Nicole.
4: Das ist richtig.
3: Wir haben uns jetzt auf Nicole und Sie geeinigt, das Hamburger Du.
4: Ja.
3: Und dass Sie so bekannt sind, das hat ja vor allem mit einem Moment zu tun, mit einem Moment im April 1982, Eurovision Song Contest, Grand Prix Eurovision de la Chanson, hat man damals eigentlich noch häufiger gesagt, in Harrogate, Großbritannien. Die Voten der Jury sind durch, die Moderatorin verkündet das Ergebnis, wir hören mal rein.
5: Absolutely no doubt about who the winner is of this year's Eurovision Song Contest. It is of course Germany. Et voilà, le gagnant du concours Eurovision de la chanson 1982 est Allemagne.
6: The writers of these
5: are the composers of the German entry, which was Ein bisschen Frieden.
6: They are
5: Ralph Siegel and Bernd Meinunger.
6: Texte und Komponisten, Bernd Meinunger für den Text, Ralf Siegel für die Musik, den Preis überreichen. Nicole ist ja nur der Mittler.
5: So, to receive the award, Nicole.
3: So hörte sich das an in der ARD. Der Kommentator war Ado Schlier. Mit ein bisschen Frieden haben Sie damals 1982 gewonnen als erste Deutsche. Können Sie das noch hören?
4: Ja.
3: Immer wieder.
4: Immer wieder. Ich meine, wenn man so einen großen Wettbewerb gewinnt, dann hört man das immer wieder gerne. Ne?
3: Und Mittler hat der Moderator Sie da genannt.
4: Das habe ich jetzt auch gerade erst gehört.
3: Ja, fühlen Sie sich damit treffend beschrieben?
4: Was hat er gesagt? Mittler?
3: Mittler. Nicole ist ja nur der Mittler.
4: Oh, hätte ich das gleich mitbekommen.
3: Ist ja ein bisschen, ist ja etwas absurd, denn hätten Sie das damals
4: das ja
3: nicht als
4: 17-Jährige
3: gesungen mit weißer Gitarre, was wäre das Lied ohne Sie?
4: Ich wollte gerade sagen, also ich glaube, ein Mann hätte damit nicht gewonnen. Es war einfach diese perfekte Einheit, das war diese Symbiose. Das war dieses Mädchen, dieses in Anführungsstrichen unschuldige Mädchen vom Land, also rein, pure halt, ganz pur. Und es war eben dieses Lied mit so einer tiefgehenden Botschaft. Und ich sag mal, also Komposition ist das eine, der Text ist das andere, beides muss hervorragend matchen, aber ohne die Person, die es auf der Bühne dann vor einem millionengroßen Publikum präsentiert, das muss alles stimmen. Also da sind doch die Gewichte gleich verteilt. Und Mittlerin, also das, ich weiß gar nicht, ob Ado Schlier noch lebt.
3: Er ist kürzlich gestorben mit um die 90 Jahren.
4: Tatsächlich, das habe ich nicht mitgekriegt.
3: Ja, ja.
4: Sorry.
3: Mittler, sagt er auch noch nie Mittler. Mal Mittlerin.
4: Mhm.
3: Ein paar Jahre später hat Boris Becker mit 17 Wimbledon gewonnen. Sie haben mit 17 den Grand Prix gewonnen. Das ist ja so ein Once in a Lifetime Moment. Wir haben es jetzt schon etwas rausgehört. Wie blicken Sie da heute drauf?
4: Ich meine, sowas passiert einem einmal im Leben. Und ich meine, Wimbledon kannst du mehrmals gewinnen, die Eurovision kannst du auch mehrmals gewinnen. Aber dieser erste Sieg, und ich habe damals auch tatsächlich immer diese Parallele gesehen zu Boris Becker und zu mir, weil er im gleichen Alter war, wo er diesen unglaublichen Sieg in Wimbledon errungen. Ich glaube, es war 85, wenn ich mich recht erinnere.
3: 85,
4: genau. Und ich habe vor kurzem auch eine Dokumentation über ihn gesehen und gehört. Und da hat er vieles gesagt, was ich total nachempfinden konnte. Dass da plötzlich, du warst wie ein Kuchen. Und jeder wollte von diesem Kuchen ein Stück abhaben. Also ich kann mich erinnern, ich habe nach dem Sieg, ich war 6 Wochen lang nicht in der Schule. Ich war nur unterwegs, ich war in ganz Europa unterwegs, weil plötzlich ein bisschen Frieden überall in den europäischen Charts auf Platz 1 sprang. Ich hatte schon alles aufgenommen in verschiedenen Sprachen. Also egal wie es ausgegangen wäre, hätte ich das überall veröffentlicht. Und A Little Peace war eine Woche später in den British Charts Number 1. Und Paul McCartney und Stevie Wonder waren Number 2. Und das war schon, also das hat diese Tragweite, das will ich damit erklären.
3: Ich saß natürlich damals auch vor dem Fernseher und mich hat schwer beeindruckt, als dann klar war, Sie haben gewonnen und Sie haben dann Ihr Siegerlied nochmal gesungen. Da haben Sie das ja gleich in mehreren Sprachen gesungen und ich war ganz besonders beeindruckt. Also Englisch, Französisch, Spanisch, aber auch Niederländisch, also ein bisschen Vrede.
4: Ein bisschen Vrede, ja.
3: Ja, noch, Sie können das wesentlich besser als ich. War Ihnen klar, dass Sie das gewinnen?
4: Es ist ganz komisch gewesen. Also, ich hatte dieses Lied wirklich schon in mehreren Sprachen im Vorfeld aufgenommen, weil wir nicht wussten, ob wir gewinnen, ob wir nicht gewinnen. Es wäre egal gewesen. Wir waren von dem Lied überzeugt und wir hätten es auch in Holland veröffentlicht, auch in Spanien und auch in Frankreich und in England sowieso. Es war ganz komisch. Also ich hatte ein Mädchen für alles, der hieß Alex Faupel. Der war zuständig für Gitarre, Plektrum und Schuhe. Und wir saßen mittags noch nach der Generalprobe zusammen. Ich war als Letzte dran, also ich hatte ganz viel Zeit und wir haben Karten gespielt. Ich summte so vor mich hin, einfach in mehreren Sprachen, La Paix sur terre, c'est ma prière und was mir da so einfiel. Und dann sagte Alex nur, wow, das wäre ein Ding. Stell dir das vor. Und ich dachte, was meint er damit, das wäre ein Ding? Dann haben wir nicht mehr darüber gesprochen und haben weitergespielt. Dann wurde ich abgeholt, ich kam zum Auftritt, dann haben wir gewonnen. Und dann war ich auf dem Weg zur Bühne und setzte mich auf den Hocker. Die Musik ging los und dann fiel mir das ein. Und dann sagte, der meint doch nicht, dass ich das jetzt noch in anderen Sprachen singen soll oder so. Dann dachte ich doch, wow, traust du dich das nicht? Und das war bis zum Wechsel vom Vers zum Refrain, habe ich mich gefragt, wie so beim Gänseblümchen mit dem Abrupfen von den Blättern. Tu ich's nicht. Und dann verdammt, ich tu's. Und ich wusste gar nicht, Englisch fiel mir ein. Und dann fiel mir das Französisch noch ein. Und dann fiel mir noch Holländisch ein. Mein Gott, welcher Mensch singt Holländisch bei der Eurovision?
3: Ja, das dachte ich eben auch, als ich es hörte.
4: Und, aber egal. Und viele haben gedacht, das wäre abgesprochen gewesen. Nein, war es nicht.
3: Und ein zweiter Platz wäre eine Enttäuschung gewesen?
4: Ja, schon. Also wenn man da hingeht, das ist wie ein Sportler bei der Olympiade. Wenn du da hingehst, da willst du gewinnen. Du willst Gold. Und wenn er sagt, na, Hauptsache dabei ist alles. Nein, dabei ist nicht alles. Obwohl ich denke, es gibt viele Zweitplatzierte, die mehr Erfolg hatten als manche Erstplatzierte. Also es ist halt nur das Sahnehäubchen. Ne? Wenn man so eine Eurovision gewinnt, Grand Prix d'Eurovision de la Chanson, das ist einfach, ja, das ist die Goldmedaille. Es ist eine Europameisterschaft und ich habe die Goldmedaille gewonnen. Mhm. Und das ist einfach so ein Moment, den One Moment in Time, wie Whitney Houston singt, du musst an diesem Tag, zu dieser Uhrzeit, du musst gegen 17 andere dich bewähren und das, du musst dein Bestes geben und das ist 3 Minuten, die zählen und die können dein Leben verändern. Und das war so.
3: Und es traf ja auch damals eine Stimmung. Also es gab die Nachrüstungsdebatte, es gab große Friedensdemonstrationen. Ich komme aus Bonn, da war eine ganz große mit mehreren 100.000, war ja damals noch die Hauptstadt. Wie hat die Friedensbewegung damals auf Sie reagiert? Auf das Mädchen, das sagt, was es fühlt, so singen sie es ja.
4: Genau. Na, viele haben sich an dem Wort bisschen gestoßen. Also ein bisschen Frieden, entweder es gibt Krieg oder Frieden, es gibt kein bisschen. Es gibt auch kein bisschen schwanger. Also irgendwie so hat man das da so ein bisschen kritisiert. Aber das war mir egal. Also ich habe 750 Millionen Menschen an diesem Abend aus dem Herzen gesungen. Und das muss mir erstmal jemand nachmachen. Und dieses Lied ist so unglaublich. dass da es auch nach mehr als 4 Jahrzehnten seine Aktualität nicht verliert. Damals war die Zeit des Kalten Krieges. Die Menschen wünschten sich nichts sehnlicher als endlich mal ein bisschen Frieden. Und so ist es auch entstanden. Dieses Lied hieß nicht von Anfang an ein bisschen Frieden, weil wir nicht wussten, wie wir diese zweite Zeile besetzen sollten. Oder diese ein
3: diesen
4: bisschen
3: Zwischenraum zwischen
4: Frieden, diese zwei und Silber, Frieden. Genau, mhm. diesen zwei Silber. Und uns ist nichts eingefallen. Da überleg doch mal ein bisschen und überleg doch mal ein bisschen. Und irgendwann sagte Bernd Meininger, jetzt ist mir sowas von wurscht, jetzt nennen wir es ein bisschen Frieden. So. Und so ist es entstanden. Und komischerweise hat es 750 Millionen Menschen überhaupt nicht gestört. Und es wurde Doppelplatin, es wurde Eurogold, es wurde überall gefeiert und so. Ja, dann ist mir doch irgendwie die Journalie irgendwo egal. Und ein paar Kritiker sind mir dann auch wurscht, sag ich mal. Es hat die Menschen im Herzen berührt. Und das tut es immer noch.
3: Fühlen Sie sich als Schlagersängerin zutreffend beschrieben?
4: Definiere Schlager. Was ist Schlager? Früher sagte man Gassenhauer. Also dann, das sind Lieder, die man in den Straßen gepfiffen gesungen hat, die bekannt waren. Also ich würde mich, weil ich auch Texte schreibe von Anfang an, das weiß vielleicht noch nicht jeder, also die gehen manchmal schon ins Eingemachte. Abracadabra zum Beispiel war ein Album, das war ganz schwierig und da waren Themen drauf wie Gewalt in der Ehe, Drogensucht, Alkoholismus und das haben sie nicht gespielt. Das können wir nicht spielen, das ist zu schwer, das ist zu anspruchsvoll.
3: Das war das Schlechte. Mit ihrem Namen verbunden,
4: ja.
3: Zu schwer.
4: Ja.
3: Passt nicht,
4: genau.
3: Ins Klischee.
4: Passt nicht
3: sozusagen.
4: Ins Klischee. Und dann dachte ich, dann spiel's halt nicht. Aber es sind Themen, die finden in der realen Welt statt. Das Leben ist nicht immer schön, es ist manchmal schrecklich und gemein und darüber darf ich bitte auch singen. Und dementsprechend würde ich sagen, ich bin wie ein Maler, der alles versucht, der in Öl malt, in Pastell, Kreide. Das macht nur den Künstler aus. Und ich habe immer Titel gemacht, Lieder gesungen, die ich für mich für richtig hielt und nicht was andere für richtig hielten. Also ich würde sagen, wenn wir sagen, ich bin eine pop-orientierte Chanson-Schlagersängerin, dann haben wir alles unter einem Hut.
3: Okay, ja, das ist ein bisschen kompliziert, selbst für den Deutschlandfunk, was Sie jetzt nicht gesehen haben. Als Publikum ist es, Nicole, die Augen geschlossen hat, als sie davon gesprochen hat, was sie bewegt und was sie eben auch zum Singen und Schreiben ja auch bewegt. Bei dieser Sendung Zwischentöne ist das Prinzip, dass der Gast Musik mitbringt. Musik, die etwas über das Leben erzählt, Lebenslieder. Und Sie haben ein Chanson mitgebracht, Hymne à l'amour, ursprünglich von Edith Piaf, aber jetzt in der Version von Céline Dion, wie sie das gesungen hat bei den Olympischen Spielen 2024. Nicht nur ein Lied, ja, sondern wirklich ein Wahnsinnsmoment da auf dem Eiffelturm.
4: Céline Dion ist für mich eine der besten Sängerinnen, die es je gab und noch gibt. Und ich habe Céline Dion übrigens, als sie die Eurovision auch gewonnen hat in Dublin, und ich war Co-Kommentatorin. Kommentator hieß Klaus-Erich Bötzkes, der auch dann später die Tagesschau gesprochen hat. Und er und ich, wir saßen in dieser Kommentatorenkabine und ich durfte Céline Dion ansagen und kommentieren. Und habe zu Klaus-Erich Bötzkes gesagt, ich habe 5 Pfund auf Céline Dion gewettet. Bin auch in Ungnade gefallen bei unserer deutschen Delegation. Aber ich habe sofort gewusst, an dieser Frau kommt man nicht vorbei. Und das Kleid wurde kritisiert von ihr und die Frisur und alles und ist ein bisschen hexenhaft und so. Dann dachte ich, wer so singt, der kann anziehen, was er will. Den kannst du auch in den Kartoffelsack stecken. Ich hatte, wie jetzt auch, ich habe Gänsehaut gekriegt, wie die Frau angefangen hat zu singen und war echt geflasht und sagt, und die wird eine Karriere machen, die sich gewaschen hat. Ich sollte Recht behalten. Und deshalb, ich liebe diese Stimme, die so einzigartig ist. Die kannst du nachts um 2 Uhr wecken, da kommt kein falscher Ton.
3: Céline Dion, Hymne à l'amour, gesungen zur Eröffnung der Olympischen Spiele in Paris 2024.

0: Ja, da jubelt die Menge unter dem Eiffelturm. Es hat ja geregnet, der Flügel war ganz
1: und
0: nass.
1: Und es war, glaube ich, also, gar nicht sicher, ob sie überhaupt kommen kann.
0: Ja, weil sie ja auch eine Erkrankung
1: geschwächelt
0: hat.
1: Und aber wie man hört,
0: sie trug ein Kleid von Dior. Es gibt da so ein Instagram-Video von ihr, wo sie das anprobiert. Chansonsängerinnen sind oft Diven. Ich bin früher Juliette Gréco nachgereist. Das war ja auch eine Diva, trug auch Modemacherkleider. Diva, wollten Sie das sein? War das für Sie ein Role Model zeitweise?
1: Nein, dieser Typ bin ich gar nicht. Also ich bin in, ich will nicht sagen ärmlichen Verhältnissen, aber bescheidenen Verhältnissen aufgewachsen mit noch drei anderen Geschwistern. Mit meinen Eltern, mit den Großeltern und der Tante noch in einem Haus. Also es waren immer 12 Personen am Mittagstisch. Und dann kam der Nachbar auch noch, da waren wir dann 13. Wir mussten wirklich gucken, wie wir über die Runden kommen. Und ich musste auch die Kleider meiner ältesten Schwester auftragen und meine jüngere, dann meine wiederum. Also Urlaub war für uns bis zum 16. Lebensjahr überhaupt gar kein Thema. Ich kann mich erinnern, wir waren einmal an der Mosel. mit allen zusammen. Einmal an der Mosel und abends wieder zurück. Das war unser Urlaub. Ich bin diejenige, die wirklich im Kaufhaus steht mit zwei Blusen in der Hand und überlegt, brauchst du die wirklich? Und ich ertappe mich oft dabei, dass ich sie wieder zurückhänge.
0: Bis heute noch?
1: Ja.
0: Wobei ja das Leben als Künstlerin einem ja die Freiheit gibt, das zu machen, was man sich als Kind noch nicht so vorstellen konnte oder eben nicht erlauben konnte.
1: Ja, es ist so drin in einem, dass man wirklich guckt, auch Angebote vergleicht. Also ich bin bekennende Aldi- und Lidl-Einkäuferin und gucke auch, ja, ich bin auch die keine Pfandflasche irgendwo stehen lässt, sondern ich bringe die zurück.
0: Wenn Sie als bodenständig bezeichnet werden, das werden Sie oft, das sieht man ganz häufig in Artikeln über Sie, das sehen Sie als Kompliment?
1: Ja, denn ich glaube, dieser Beruf ist auch sehr gefährlich, wenn man nicht darauf vorbereitet ist. Also wenn man so über Nacht, ich war ja, Gott sei Dank hatte ich schon eine Single vorher, flieg nicht so hoch, mein kleiner Freund. Übrigens, wer so
0: auch
1: hoch
0: ganz
1: hinaus,
0: weit vorne, ne?
1: Ja,
0: in den Charts
1: Nummer
0: in Deutschland.
1: Zwei, genau. Wer so hoch hinaus will, der ist in Gefahr. Also bitte mit beiden Beinen auf dem Boden bleiben, nicht hochnäsig werden, nicht abheben. Und das war wahrscheinlich auch kein Zufall, dass eben dieses Lied meine erste Single war, mit der ich halt die Karriere begonnen habe. Aber Musik mache ich seit meinem 4. Lebensjahr. Ich bin nicht ins kalte Wasser geschmissen worden. Natürlich kommt der Erfolg und dann kommt auch Geld, wo man sich was leisten kann. Auch den ersten Urlaub zum Beispiel, den man sich dann leisten
0: kann.
1: Wo
0: ging der hin?
1: Der ging nach Sizilien. Nein, Ibiza, ich darf nicht lügen. Ibiza war es. Aber man vergisst nicht, wo man herkommt. Und man vergisst auch die ganzen Jahre nicht, wo man auf der Bühne gestanden hat. Bei irgendwelchen Veranstaltungen, auf Schützenfesten, irgendwo. Da war ich 7, 8 Jahre, habe ich Wettbewerbe angefangen mitzumachen. Das kriegst du auch nicht mehr raus. Viele gibt es ja, die dann plötzlich mit dem plötzlichen Ruhm gar nicht klarkommen. Die kaufen sich dann ein Ferrari oder irgendwas und vergessen nicht, dass sie davon Steuern zahlen müssen. Also die Hälfte ist weg einfach, ne? Die bleibt im Land hier. Wenn du dann auch schlechte Berater hast, ist es ganz schlimm. Und ich hatte das große Glück, mein Papa hatte damals wirklich ein Auge drauf. Der hat also schon das Geld so angelegt, ne, dass man sagen kann, sehr klug, eben die Weitsicht, die war da. Und die haben vielleicht andere nicht. Und da stürzt der eine oder andere ab. Und bei mir war es halt eben so, weil wir eben sehr bodenständig sind und bescheiden, haben wir eben nicht alles da irgendwo, was weiß ich, irgendwo unseriös irgendwelche Sachen gemacht, sondern es waren ganz seriöse Sachen, wo mein Papa gesagt hat, du musst daran später denken. Oder man weiß ja auch nie, was die Karriere bringt. Ist es jetzt irgendwann plötzlich zu Ende? Versagt deine Stimme? Hast du eine Kehlkopfentzündung? Musst operiert werden? Kannst nicht mehr singen? Also all diese Dinge, die sind da schon bedacht worden. Also auch eine Versicherung, eben eine Krankenversicherung extra für Stimme oder so. Und das bin ich heute noch dankbar, dass das alles so für mich gemacht worden ist damals, als ich noch eben nicht volljährig war. Das habe ich beibehalten und ich müsste gar nicht mehr auf die Bühne, wenn ich nicht wollte, aber ich tue es immer noch gerne.
0: Ist ein schönes Gefühl, wenn man nicht müsste.
1: Ja, es macht entspannter, ja.
0: Und ist es eigentlich, Sie haben ja Familie, Sie haben Kinder, Sie haben auch Enkel. Ist es für Frauen schwieriger im Showgeschäft, das übereinander zu kriegen, das zu vereinbaren, als für singende Männer?
1: Das kommt darauf an, ob man Großeltern hat, die bereit sind, sich um die Kinder zu kümmern. Und das große Glück hatte ich. Also meine Eltern und meine Schwiegereltern, da gab es nie ein Nein. Also wenn ich zur Hitparade nach Berlin geflogen bin und das mehrmals im Jahr, dann war immer jemand da, der auf unsere Tochter, damals unsere Erstgeborene, die zweite kam ja etwas später, viel später, aber es war immer jemand da, wo ich genau gewusst habe, also Oma, die Oma ist nicht zu ersetzen, Opa auch nicht und ich weiß sie in Sicherheit. Ich hatte keine fremden Nannies, die dann ständig wechseln, wo du nie weißt, kannst du, wie weit kannst du denen trauen, was erzählen die auch, keine Ahnung, oder machen heimlich Fotos oder so. Das hatte ich nie gehabt und ich wusste, bei meinen Eltern passiert nichts, bei meinen Schwiegereltern passiert nichts. Und das hat mich unglaublich entspannt, sodass ich mich auch auf meinen Beruf konzentrieren konnte. Und wenn das ein Mann alleine macht, der braucht genauso seine Eltern oder Schwiegereltern oder zumindest jemand, der, eine Person, der er vertraut. Ich denke mal, an sich sind wir da gleichgestellt, Männlein, Weiblein.
0: Als ich Ihre Liederliste sah und einen Titel von Heinz Rudolf Kunze sah und mir überlegte, was mag sie wohl mit ihm verbinden und das dann eben erfahren habe, dass sie schon eine lange Freundschaft verbindet, muss ich ehrlich sagen, war ich überrascht. Mhm. Denn in den 80ern, über die wir vorhin gesprochen haben, da war ja Heinz Rudolf Kunze auch mit der Statement-Brille, der Intellektuelle, genau. Eben nur gerade nicht Schlager und vermutlich eben auch nicht ein bisschen Frieden, ne, sondern dein ist mein ganzes Herz, du bist mein Reim auf Schmerz und so weiter. Wie kam das?
1: Also Heinz und ich, wir kennen uns schon seit den frühen 80ern. Er war irgendwo auf Tour und ich war auch irgendwo unterwegs. Und es ist halt so, dass man sich ab und zu mal über den Weg läuft bei irgendwelchen Fernsehsendungen, die nicht so kategorisiert sind, die nicht rein Schlager, nicht rein Pop, nicht rein Rock. Also es war damals so, ich sag mal, Heck, diese Heck-Sendungen damals, die waren, wurden auch schon mal Gäste eingeladen aus Amerika. Also das war nicht rein deutsch. Und Dieter Thomas Heck war auch immer jemand, der versucht hat, die Leute zusammenzubringen, zu einer großen Familie. Dass nicht die Rocker sagen, mit Schlager möchte ich nichts zu tun haben und in einer Sendung mag ich nicht sein mit denen. War ja oft damals so. Und Dieter Thomas Heck hat es geschafft, Pur in eine Sendung zu bringen und eine Andrea Jürgens zum Beispiel. Also es war dann eher so ein bisschen gemischter. Und bei irgendeiner Sendung haben wir uns irgendwie getroffen und wir haben uns von Anfang an gemocht, respektiert. Ich glaube, das ist ein ganz wichtiges Wort. Er hatte wirklich Respekt vor mir und ich hatte auch Respekt vor ihm. Und dann, ja, unterhält man sich so mal kurz und dann hat er irgendwann gesagt, also ich habe gesagt, kannst du vielleicht für mich auch mal ein paar Songs schreiben oder so? Das täte mal dem Album ganz gut, mal ein frischer Wind und so. Und er sagte, wenn ich überhaupt für irgendjemanden aus der Schlagerszene schreibe, dann nur für dich. Und das fand ich so ein großes Kompliment. Das heißt, er hat schon genau gewusst, das ist nicht reiner Schlager. Das ist schon so, er hat schon sich befasst mit der Musik. Und dann kam auch nicht ganz viel später dieses ganz schwierige Abracadabra-Album. Also sprich, ich hatte immer Texte, die nie bla bla waren und die nicht nur berieselt haben, sondern da war immer ein Anspruch. Und es waren immer gute, gute Texte von Bernd Meinunger, der auch für Maffay geschrieben hat und damals, also der hat für mehrere geschrieben, der hat nicht nur für Schlagerleute geschrieben und auch Musical-Texte und so weiter. Und das hat er natürlich, so intelligent er war, sofort geblickt. Und seitdem ist er mein großer Bruder und er sagte, ich habe mir immer eine kleine Schwester gewünscht und seitdem sind wir befreundet und wir telefonieren nicht täglich, auch nicht wöchentlich, aber wenn er hier in der Nähe ein Konzert hat, dann rufe ich an und sage, ich komm dich besuchen. Und dann setzen wir hinterher noch zusammen nach der Show und trinken ein Gläschen zusammen und es ist immer sehr, sehr bereichernd. Das ist ja so ein toller Mensch, ein intelligenter Mensch, sehr belesen und hat tolle Ansichten und ja, er ist ein Wortakrobat, wie du ihn suchen musst. Er erfindet Wortkreationen, die neu sind. Nichts ist abgedroschen und trotzdem weißt du, was er meint. Und da gehört ganz viel Grips dazu, Intelligenz. Und ich bin stolz, dass ich so einen großen Bruder habe.
0: Dann hören wir jetzt den großen Bruder auf Wunsch von Nicole, Heinz Rudolf Kunze, eine Ballade, Ich hab's versucht.

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1: Drei Uhr, die Nachrichten. US-Präsident Trump hat angekündigt, dass zeitnah damit begonnen werden soll, Schiffe aus der Straße von Hormuz zu eskortieren. In einem Beitrag auf seiner Online-Plattform Truth Social schrieb Trump zur Begründung, mehrere Staaten hätten um Hilfe gebeten. Diese seien nicht in den Iran-Krieg verwickelt. Trump betonte, man habe den betroffenen Ländern mitgeteilt, dass man ihre Schiffe sicher aus den blockierten Wasserstraßen herausführen werde. Man werde heute Morgen Ortszeit damit beginnen. Wie genau, führte er nicht aus. Der US-Präsident fügte allerdings hinzu, man werde jegliche Störung energisch bekämpfen. Der Iran warnte die USA vor Aktionen in der Straße von Hormuz. Jede amerikanische Einmischung in der Meerenge werde als Verstoß gegen die Waffenruhe betrachtet, schrieb der Leiter der Sicherheitskommission im Parlament, Azizi. Seit Beginn des Krieges halten die iranischen Revolutionsgarden die Straße von Hormuz de facto geschlossen. Die USA wiederum blockieren Häfen des Iran. Die Meerenge gilt als strategisch wichtig. Durch sie werden normalerweise rund ein Fünftel der weltweiten Versorgung mit Erdöl und Flüssigerdgas abgewickelt. In der armenischen Hauptstadt Erivan kommen die Teilnehmer der Europäischen Politischen Gemeinschaft heute zu ihrem Gipfeltreffen zusammen. Bei den Beratungen der fast 50 Staats- und Regierungschefs geht es um die Themen Sicherheitspolitik, Demokratie, Energie und Wirtschaft. Zudem wollen sie sich mit der Lage in der Ukraine befassen. Bundeskanzler Merz reist nicht nach Armenien. Er lässt sich vom französischen Präsidenten Macron vertreten, der auch das deutsche Stimmrecht wahrnimmt. Die Europäische Politische Gemeinschaft wurde nach der russischen Invasion in der Ukraine 2022 gegründet, um die EU und die anderen europäischen Staaten enger zusammenzuführen. Zur EPG gehören die 27 EU-Länder sowie 20 weitere Staaten, darunter Albanien, die Türkei und die Ukraine. Der CDU-Vorsitzende und Bundeskanzler Merz hat den Koalitionspartner SPD zu einem fairen Umgang aufgefordert. Merz sagte im ARD-Fernsehen, es gäbe in der Union einen größer werdenden Unmut über Kompromisse, die man in der Koalition miteinander mache. Bisher kommen die Union zu wenig vor, kritisierte der Kanzler und betonte zugleich, dass er mit den Sozialdemokraten weiter regieren wolle. Eine Minderheitsregierung und eine mögliche Duldung durch die AfD kämen nicht in Frage. Er sei sich mit den beiden SPD-Vorsitzenden einig, dass es weitere Reformen geben müsse. Dafür brauche man in der Koalition Kompromisse. Zuvor hatten mehrere Politiker aus der Unionsbundestagsfraktion Kritik über zu große Zugeständnisse gegenüber der SPD geäußert. Bei einem Treffen des Wirtschaftsrates der CDU steht ab heute die Reformpolitik der Bundesregierung im Mittelpunkt. Beim sogenannten Wirtschaftstag kommen Unternehmensvertreter sowie Politikerinnen und Politiker zusammen. Am Nachmittag sprechen etwa Bundeswirtschaftsministerin Reiche und die Vorstandsvorsitzenden von Deutscher Bank, Audi und Siemens darüber, wie sich der Industrie- und Investitionsstandort zukunftsfähig gestalten lasse. Vor dem Hintergrund einer möglichen Übernahme der Commerzbank durch die UniCredit hat die italienische Bank für heute zu einer außerordentlichen Hauptversammlung geladen. UniCredit hält direkt über Aktien und indirekt über Finanzinstrumente bereits fast 30% an der Commerzbank. Sie kündigte Mitte März ein Übernahmeangebot für den Frankfurter DAX-Konzern an. Die Commerzbank lehnt eine Übernahme jedoch ab und warf den Italienern zuletzt eine feindliche Taktik vor. Auch die Bundesregierung reagierte skeptisch auf die Übernahmepläne. Bei der heutigen virtuellen UniCredit-Hauptversammlung sollen die Aktionäre nun über eine Kapitalerhöhung abstimmen. Diese wäre für das Übernahmeangebot nötig. Das Wetter: In der Nacht im Norden und Nordwesten gewittrige Regenfälle, im Südwesten abklingende Schauer und Gewitter, sonst weitgehend niederschlagsfrei, Tiefstwerte 14 bis 7 Grad. Am Tage in der Südosthälfte heiter bis sonnig und meist trocken, sonst gebietsweise Schauer und Gewitter, Höchstwerte im Norden 13 bis 19, sonst 19 bis 29 Grad. Und die weiteren Aussichten am morgigen Dienstag: im Norden und Nordwesten heiter bis wolkig, trocken, in den übrigen Gebieten verbreitet schauerartiger, teils gewittriger Regen, Temperaturen 12 bis 25 Grad. Das waren die Nachrichten.
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2: Die Zwischentöne im Deutschlandfunk mit der Sängerin Nicole, Siegerin des Grand Prix Eurovision de la Chanson von 1982, der ersten deutschen Siegerin, und in mir mit Christiane Florin. Wir sind hier in Saarbrücken in einem Studio des Saarländischen Rundfunks. Nicole, nicht weit von hier sind Sie geboren und Sie leben hier immer noch. Was hält Sie im Saarland?
3: Also ich bin sogar tatsächlich in Saarbrücken geboren, weil mein Vater Saarbrücker war, ursprünglich ein Schwabe, aber in Saarbrücken jetzt hier gewohnt hat. Meine zwei ältesten Geschwister und ich, wir sind also hier in Saarbrücken geboren. Die jüngste Schwester, da waren wir schon da, wo ich dann letztendlich aufgewachsen bin. Und das ist ein kleiner Ort in der Gemeinde Nohfelden. Da bin ich aufgewachsen und da bin ich geblieben bis heute. Und da werde ich auch bleiben.
2: Sie haben es vor den Nachrichten erzählt. Sie stammen aus einfachen Verhältnissen. Nicht sehr viel Geld in der Familie, viele Menschen auf eher engem Raum. Was haben Ihnen Ihre Eltern mitgegeben? Was war denen wichtig?
3: Anständigkeit, Ehrlichkeit und Fürsorge. Ich glaube, das sind so Dinge, die an Wert verlieren. Also wenn ich sehe, wie heute in der S-Bahn oder in der U-Bahn die Leute sich keiner um den anderen kümmert. Da ist eine ältere Frau, da glaubt dort nicht im Ernst, dass irgendein junger Mensch für diese ältere Dame aufsteht.
2: Ist das wirklich so?
3: Ja.
2: Ich war das 1982 anders?
3: Also meine Kinder,
2: als Sie 17 waren?
3: Meine Kinder stehen auf, wenn eine schwangere Frau in den Bus einsteigt oder eine ältere Dame oder ein älterer Herr. Also Augen auf, sehen, wo man anderen helfen kann. Also Hilfsbereitschaft, ich glaube, das ist auch ganz wichtig. Auch in der Nachbarschaft, in dem Dorf wird das auch noch zelebriert. Wenn der Nachbar klingelt, hast du mal ein Pack Eier oder hast du das? Oder grillt ihr heute Abend, darf ich mein Würstchen mit dazulegen? Das ist eine Selbstverständlichkeit. Der muss halt nur einen Sechserpack Bier mitbringen und dann ist der immer willkommen. Und also Bescheidenheit, ja, das sind so die Tugenden, Ehrlichkeit, Hilfsbereitschaft.
2: Sind Sie ein konservativer Mensch?
3: Nein, nicht in allen Dingen. Ich tue auch mal Dinge, die man nicht von mir erwartet.
2: Zum Beispiel?
3: Zum Beispiel jemanden spontan einladen oder einfach mal sagen, mir ist jetzt heute nach einer Flasche Champagner. Und das hätte ich nie gedacht. Ich wäre nicht auf die Idee gekommen, unter der Woche mal eine Flasche Champagner aufzumachen. Aber wenn eine gute Freundin kommt und wir quatschen und ratschen und dann setzen wir uns raus bei schönem Wetter, noch besser, in den Garten. Und dieses Geräusch, wenn dann der Korken die Flasche verlässt. Wir tun uns jetzt was Gutes. Und es ist nicht abhängig von Weihnachten, Ostern oder irgendeinem Feiertag oder einem Geburtstag. Nein, ich möchte sagen, mir ist danach. Und dann kannst du es auch genießen.
2: Sie haben vorhin, als Heinz-Rudolf Kunze gesungen hatte, diese Zeile wiederholt: die Klinge, über die ich springe, die habe ich selbst geschliffen.
3: Ja, was ist Ihre Klinge? Das muss einem erst mal einfallen, ja.
2: Ja, ja. Was ist denn Ihre Klinge, über die Sie springen und die Sie selbst geschliffen haben?
3: Das ist schwer zu sagen. Also er ist ja hier in dem Song in einer fast endenden Beziehung. Also er hat doch Mist gebaut und er

0: Jahre verheiratet und als wir Silberhochzeit gefeiert haben, habe ich einen Song geschrieben, auf den habe ich 25 Jahre gewartet, auf dieses Datum, um ihn zu schreiben. Weil das war so eine kleine Abrechnung mit diesen Menschen, die damals gesagt haben, die lässt den jetzt sausen, die kriegt jetzt die große Welt und die lernt Menschen kennen, die lernt Millionäre kennen und dann ist so ein einfacher Kfz-Mechaniker, ist überhaupt nichts für die. Und ich habe sie alle Lügen gestraft. Und ich habe dann nach 25 Jahren einen Song geschrieben, der hieß 25 Mal ein Jahr, weil jedes Jahr besonders war. Und so ging's weiter.
1: Und wie schaut die Showbranche da heute drauf, auf so eine lange Ehe mit Bewunderung, mit Neid?
0: Früher haben sie mich belächelt. Ich sollte mal in eine Talkshow gehen und dann sollte ich über meine Jugendliebe reden. Also nicht mit dem Mann, mit dem ich verheiratet bin, sondern meine erste Liebe. Und dann sage ich, ja, ich kann euch damit nicht
2: dasselbe.
0: Nicht dir, das ist dasselbe. Und dann sagte doch der tatsächlich, ach du Arme. Und dann sagt, was ist daran arm, bitteschön? Das ist der Neid der Besitzlosen. Ich hatte halt eben gleich das große Los gezogen und der Herrgott hat zu mir gesagt, das ist er nicht weitersuchen. 42 Jahre, das ist schon in dieser Branche wirklich eine Seltenheit. Aber umso kostbarer ist es. Und alle, die ich treffe, die sagen immer, also sie haben wahnsinnigen Respekt zur Bewunderung. Ich werde oft mit Steffi Graf verglichen, weil die auch so ihren Weg gegangen ist und keine Männergeschichten hatte und keine Skandale. Ganz geradeaus. Und so sehen die Leute mich. Also wann immer ich Leute treffe, die sagen, was für eine Ehre, dass wir sie oder dich treffen. Also ich stehe da ganz oben im Kurs, wie Peter Ustinov. Der war auch so ein Typ, wo ich gesagt, davor verneige ich mich, vor diesem Menschen.
1: Keine Skandale. Ja. Wir sehen sie jedenfalls nicht in der Öffentlichkeit, ne? bei Steffi Graf. Ist, glaube ich, jetzt ein guter Moment für das nächste Lied, das Sie sich ausgesucht haben von Michael Bolton, A Love So Beautiful. Was verbindet Sie mit diesem Lied? Das ist jedenfalls ja nach Ihrer Hochzeit erschienen. Also das Hochzeitslied kann es nicht gewesen sein.
0: Nein, ich habe Michael Bolton gesehen im Fernsehen. Also ich habe ihn mit diesem Lied im Fernsehen gesehen. Und zuerst dachte ich nur, ich habe ihn zuerst nicht gesehen. Ich habe ihn nur gehört. Und ich dachte, das ist ja ein toller Soul-Sänger. Der ist bestimmt schwarz. Nein, war er nicht. Plötzlich kam der da auf die Bühne oder um die Ecke und hat gesagt, oh, das ist ja ein Weißer. Wie kann der so singen? Michael Bolton singt so soulig. Und Love So Beautiful, das ist so ein großes Lied, das ist ja fast eine Hymne. Und am Schluss geht dieses Lied so auf und jedes Mal, wenn ich bei einem Lied eine Gänsehaut kriege, dann weiß ich, das ist ganz großes Kino. Und diese Stimme ist auch so unverwechselbar, genau wie die von Céline Dion. Man merkt schon, ich verneige mich vor Menschen, die wirklich eine begnadete Stimme haben. Und ja, das wird man hören, wenn man ihm genau zuhört auch.
1: Michael Bolton auf Wunsch von Nicole.

0: Was für ein Finish. Unglaublich.
1: Sie neigen zur Hymne, oder?
0: Ja, ja.
1: Etwas zum Pathos.
0: Meine erste Schallplatte war von Barclay James Harvest und hieß Live Tapes. Und da war The Hymn drauf.
1: Ja.
0: Also ich bin schon ein Fan der großen Lieder.
1: Es war auch eine E-Gitarre zu hören. Waren Sie jemals in der Versuchung, zur E-Gitarre zu greifen?
0: Selbstverständlich.
1: Haben Sie gespielt?
0: Ja, und ich habe sie auch bei einer Fernsehsendung gespielt. Und zwar, der Titel hieß, wer schläft schon gerne allein, wer schläft schon gerne allein, wer schläft schon gerne allein ein. Und da hatte ich an dem Tag einen Autounfall und hatte eine Halskrause verpasst bekommen im Krankenhaus auf dem Weg zur Fernsehshow und habe mich entschlossen, dann trotzdem aufzutreten, weil ich hatte ja nichts an der Stimme. Und bin dann tatsächlich in dieser Fernsehsendung, ich sehe es noch vor mir, ich weiß auch genau, was ich anhatte. Ich hatte einen schwarzen Lackoverall an mit einer silbernen Bluse drüber und die Gitarre war die Ibanez und war schwarz.
1: Da hatten Sie so das Image etwas gewechselt. Ne? Es gab so eine Zeit, da haben Sie oft schwarze
0: Pop, ja.
1: Lederklamotten getragen oder
0: ja.
1: Den Rock ganz kurz
0: genau.
1: Und so. Ne? Das war eine bewusste Entscheidung von Ihnen oder hat Ihnen jemand gesagt, hör mal, irgendwann ist auch das, die 17-Jährige mit der weißen Gitarre passt dann
0: irgendwann
1: einfach
0: mal over, natürlich. Over. Ich hatte ja dann noch nicht nur geheiratet, ich habe ja 3 Sachen in einem Jahr gemacht. Ich habe Abitur gemacht, ich habe geheiratet und eine Tochter bekommen. Dann verändert sich natürlich auch dein Körper und du kriegst eine andere Weltanschauung, bist plötzlich Mama und versuchst dann auch dein Gewicht wieder in den Griff zu kriegen. Und die Fernsehkamera mogelt immer 3 Kilo drauf, das weiß man. Und ich habe dann damals beschlossen, ich esse jetzt keinen Kuchen mehr, keine Süßigkeiten, kein Fett und mache mir jetzt eine schöne Figur.
1: Und wie haben die Fans diesen Wandel aufgenommen?
0: Super. Also die werden ja auch älter. Und das waren ja damals nicht nur 17-Jährige, es waren ja auch schon damals Kinder. Aber es waren auch Leute 30, 40, 50, die Eurovision gesehen haben. Dieser Prozess ist doch nur normal. Und wenn du dann merkst, du kriegst eine tolle Figur. Ich hatte Kleidergröße 4,36 und wog 48 Kilo, mal 50, mal 49. Ich habe immer gesagt, ein Sack Zement. Wenn man mich gefragt hat, wie schwer bist du, ein Sack Zement? Der hatte damals 50 Kilo. Und dann habe ich mir meine Klamotten selber ausgesucht. Ich hatte niemanden, der mir das hingeschmissen hat. Und du ziehst das jetzt an. Ich habe auch meine Sachen selber umformiert. Also ich hatte auch das Grand Prix-Kleid doppelt, weil ich es oft wechseln musste, weil ich da jeden Tag in Europa unterwegs war. Also ich hatte ein Duplikat. Und von diesem Duplikat habe ich mir einen Rock abgeschnitten, als Rock, das Kleid. Und dann hat mir meine Schneiderin, hat mir dann diesen Rock geschneidert, den ich ganz oft in der Hitparade anhatte. Ich liebte diesen Rock. Also auch selber Ideen gehabt, was kann ich mit meinen Klamotten noch machen, wie kann ich die kombinieren? Und dann war ich ganz schnell Freund von Lederjacke gepaart mit Spitze. Leder und Spitze, diese Kombination finde ich total spannend. War wohl die richtige
1: Kombination. Und Sie haben ja auch einige Partykracher dann nachgelegt, ne? Sie singen auf ihren Konzerten auch oft so ein Party-Medley, wo es dann richtig,
0: oh ja,
1: ja, auch so ein bisschen Mallorca-mäßig, ne?
0: Oder ja,
1: jedenfalls so.
0: Es sammelt sich ja einiges an über 4 Jahrzehnten. Allein Griechenland, der alte Mann, das Meer, dann küss mich doch, ich hab dich doch lieb, am liebsten mit dir. Das waren alles so Single-Partys. Haben wir das genannt. Wir haben ja fast ein Luxusproblem, wenn wir Konzerte geben, weil wir auf die großen Hits nicht verzichten wollen, aber die Zeit unser größter Feind ist. Wenn du ein neues Album hast, möchtest du natürlich auch einen Großteil davon präsentieren, dann fällt immer irgendein Lied dem zum Opfer der Setliste. Aber es gibt ja die Möglichkeiten, eben dann die kürzer zu machen, Medley draus zu machen, also Single-Party-Medley zum Beispiel. Und dann haben wir das dann doch alles dabei, weil das sind schon Titel, wo die Leute drauf warten. Also wenn ich zu Reinhard May gehe, möchte ich auch Über den Wolken hören.
1: Gehen Sie zu Reinhard May?
0: Ja, ich war. Vor vielen, vielen Jahren war Reinhard May bei uns in St. Wendel. Das sind 20 Minuten. Aber er wusste nicht, dass ich im Publikum sitze. Aber ich saß in der ersten Reihe. Irgendwann hat er das dann doch geschnallt. Um Gottes Willen, die Nicole sitzt ja vorne. Und er hat da viele Blumen geschenkt bekommen und hat dann von seinem Rosenstrauß, den er da von einer Dame bekommen hat, eine Rose abgemacht, hat sie quer in den Mund gesteckt und sprang von der Bühne. Und kam auf die ersten Reihe und hat sie mir geschenkt. Das war so süß.
1: Sie haben also jedenfalls öffentlich, doch privat haben Sie Akkordeon als erstes Instrument gehabt. Ne? Aber öffentlich war das eben die Jugendliche, das junge Mädchen mit der Gitarre. Da hätte es ja auch die Möglichkeit gegeben, ins Liedermacherfach zu gehen, ins politische Fach zu gehen.
0: War ich nicht der Typ. Nee.
1: Und dennoch war es ja so, dass dieses Lied ein bisschen Frieden und dann eben auch der Sieg, dass das ja was Politisches hatte. Schon zum Beispiel dadurch, dass Israel 12 Punkte gegeben hat. Und Sie sind dann eingeladen worden von der israelischen Armee?
0: von der israelischen Regierung, damals gab es noch kein E-Mail und so weiter, es gab wirklich, ich habe das noch zu Hause, das war in einem Umschlag, das war die Anfrage, da war der Stempel noch drauf im israelischen Ministerium.
1: Und 17 waren Sie damit, das war unmittelbar nach dem Sieg?
0: Das war im August, am 24. April war Harrogate und im August flogen wir, also meine Mutter, mein Papa und mein damaliger Freund, mittlerweile Ehemann, der ist auch mitgeflogen und wir waren nach Tel Aviv. Und wir sollten, also ich sollte dann dort bei den Soldaten im Kasernenhof ein bisschen Frieden performen. Und viele haben gesagt, da kannst du doch nicht hin, das ist so gefährlich und so weiter. Habe ich gesagt, nein, das ist so eine große Geste. Ich meine, wir kennen unsere Geschichte. Wir kriegen an diesem Abend aus Israel 12 Punkte für ein deutsches Mädchen mit einem Friedenslied. Das war ein Ritterschlag. Und dann bin ich dahin und sage, ich muss dahin. Und da saß ich irgendwann wirklich im Kasernenhof im Freien und es ertönte eine Sirene und dann sprangen die Türen auf und alle kamen rausgelaufen. Männlein wie Weiblein, also Mädchen wie Jungen in meinem Alter. Und setzten sich mir gegenüber auf eine Anhöhe, auf eine Wiese, legten ihre Maschinenpistolen hin und lauschten mir und machten, also waveten mit den Händen und machten das Peace-Zeichen. Und das war so ein ergreifender Moment. Ich dachte nur, mein Gott, was geschieht dir? Was wird dir hier zuteil? Und dieser Moment, den habe ich eingefroren. Und ich sehe die immer noch vor mir, diese jungen Menschen, die ja gar nicht kämpfen wollten, aber mussten. Und dann singe ich vom Frieden in der Welt und alle haben nur gejubelt. Und es war ein Moment, den ich meinem ganzen Leben nicht mehr vergessen werde.
1: Und eine andere politische Dimension, auch in jungen Jahren, war die Einladung in die DDR, die es damals noch gab.
0: Ja.
1: Und da galt Ihr Werk oder Teile Ihres Werkes als politisch brisant.
0: Bedenklich.
1: Bedenklich. Obwohl Sie es ja nicht erstmal als politisch verstehen.
0: Ich war ja nur Mittler.
1: Ich war nur Mittler. Haben wir ein Dauerthema jetzt? Da konnte ich Ihnen noch was Neues vermitteln.
0: Nein,
1: aber das war dieses Lied Papillon, ne, wo Sie von dem Schmetterling singen, der Grenzen, der über Grenzen, der gar nicht in Grenzen
0: und
1: denken
0: Mauern
1: muss.
0: Mit dem Wind und du schaffst es, dass wir alle glücklich sind.
1: Und es ging eben nicht, ne, der DDR darüber nachzudenken, die Grenze zu überfliegen. Was ging da in Ihnen vor?
0: Also es gab viele Kollegen, die gar nicht erst rübergingen. Also rüber, sagte man damals, in Osten. Ich habe Verwandtschaft in der ehemaligen DDR und habe die noch nie gesehen. Und ich dachte, wenn ich schon mal eine Einladung bekomme von der Künstleragentur der DDR, warum sollte ich da nicht hingehen? Ich war höchst neugierig. Wie ist das da drüben? Wie ist die Technik da? Wie sind die Musiker? Wie läuft das da ab, wenn man da engagiert wird und so? Und ich sollte tatsächlich in Dresden im Hygienemuseum, 16 Veranstaltungen waren das. Und man sagte mir durch die Blumen, aber eigentlich doch sehr klar, dass ich gewisse Titel da nicht singen darf.
1: Mussten Sie die Liste vorher einreichen?
0: Ja.
1: Für Lieder, die Sie singen?
0: Ja. Und da war natürlich ein bisschen Frieden dabei und natürlich Papillon. Denn das war ja der Nachfolgehit. Wann war ich drüben? 86. Genau. Und hatte ich ja noch keine 40 Songs, sondern ich hatte Flieg nicht so hoch, mein kleiner Freund, ich hatte ein bisschen Frieden, ich hatte Papillon und ich hatte Titel aus meinem aktuellen Album, ein bisschen Frieden, um 40 Minuten, 45 Minuten eben auch zu überbrücken mit den Songs. Und da werde ich den Teufel tun und die beiden größten Hits, wegen der mich die Leute lieben, da, dass ich die da nicht singe. Und ich habe mittags noch gesagt zu meinen Jungs, also entweder schmeißen sie mich ins Gefängnis oder es geht gut. Und dann habe ich das entschieden. Und ich glaube, die am lautesten geklatscht haben, waren die von denen, die mir das haben verbieten wollen. Also nach dem Konzert waren dann viele Backstage und die ein Autogramm dann höflich, ganz bescheiden auch wollten. Und das war ein anderes Publikum als bei uns zu Hause.
1: Hatte das denn ein Nachspiel?
0: Nein, überhaupt nicht. Mhm. Die haben wahrscheinlich gehofft, dass sie auch nicht beobachtet werden beim Klatschen.
1: Haben Sie sich damals mit dem politischen System der DDR auseinandergesetzt, bevor Sie da hingegangen sind?
0: Also ich habe immer schon das sehr beäugelt, also was da so passiert, was der Herr Honecker da macht. Und da, meine Verwandten haben auch mir immer berichtet, wie der Ablauf ist, wenn sie mal eine Orange haben wollten oder also Obst halt oder ein Brot oder wie. Und dann, wie lange die sich da anstellen mussten, Stunden für 5 Orangen oder Bananen. Und dann dachte ich, was soll das? Ich habe das nicht verstanden, warum man eine Mauer zieht, um Menschen zu trennen, die Familie waren und die sich dann Jahrzehnte nicht sehen können. Ich habe das also nie verstanden. Als die Mauer dann fiel, ich erinnere mich genau, ich kam von einem Auftritt und bin ins Hotel. Und das Erste, was wir machen Fernseher an und gucken noch Nachrichten. Und was ich da gesehen habe, ich habe gesagt, um Gottes Willen, ich habe das jetzt verpasst, den Live-Moment. Und habe es im Fernsehen dann gesehen. Und die Menschen, diese Freude, diese pure Freude, Enthusiasmus und Ausgelassenheit, was sie da alles gemacht haben an der Mauer. Und ich dachte, Gott sei Dank, jetzt wachsen wir zusammen wieder. Und das war auch ein sehr bewegender Augenblick für mich, ja.
1: Jetzt konnte eigentlich David Hasselhoff kommen mit Looking for Freedom, haben sie aber nicht ausgesucht, sondern Don McLean.
0: And I Love You So.
1: And I Love You So. Gibt es eine Geschichte zu diesem Lied?
0: Das hätte ich auch für meinen Mann schreiben können.
1: Also hätte schon an also eine so frühere Stelle unseres Gesprächs gepasst.
0: So sehr liebe ich dich. Die Leute fragen mich, warum, weshalb, wieso. Und ich sage, ich weiß es nicht. Das ist einfach ein Gottesgeschenk, wenn man einen Menschen hat, den man bedingungslos liebt, vertraut. Das ist mittlerweile gar nicht so selbstverständlich mehr. Also deshalb macht das ja auch so besonders.
1: Das Lied ist von 1970. Mhm. Da waren Sie 5 Jahre alt. Ja. Können Sie sich noch daran erinnern, wann Sie das erste Mal gehört haben?
0: Da war ich erwachsen. Ich weiß auch gar nicht mehr, wie ich das gehört habe. Aber ich weiß nur, es gibt ja so Momente, wenn du ein Lied hörst und das Lied schafft es, dich zu Tränen zu bringen, dann ist es ein gutes Lied. Ich habe das beim ersten Mal gehört und ich habe es geliebt und ich habe es auch in mein Konzertprogramm eingebaut. Als wir Unplugged unterwegs waren in Kirchen, haben wir gespielt. Und dann kam dieses Lied am Schluss nur mit Gitarre und meiner Stimme. Und da haben die Leute gesagt, lass doch alles andere weg.

0: Da kann man nur noch die Augen schließen und genießen. Ne?
1: Ja, Sie schließen bei jedem Lied die Augen, das wir hier gemeinsam hören. Bei Ihnen wurde 2020 Krebs diagnostiziert. Sie haben, als Sie geheilt waren, öffentlich darüber gesprochen. Wie war dieser Moment der Diagnose?
0: Das kann man nicht in Worte fassen. Der es nicht selbst erlebt hat, der kann es nicht in Worte fassen. Dir wird erstmal der Boden weggezogen. Du fällst in ein Loch und hoffst, dass eine Hand kommt, die dir oder die seine Hand reicht und dich da rausholt. Und du denkst, nein, das ist doch nicht ich, es ist ein falscher Film, das sie hat sich geirrt. Nein, sie hat sich nicht geirrt. Dann schießen einem Dinge durch den Kopf, dein ganzes Leben fließt an dir vorbei wie Zeitlupe. Grand Prix, Kindheit, Schule, Freunde, Geschwister, alles fliegt an dir vorbei. Du siehst alles im Zeitraffer, manchmal Zeitlupe, also alles Mögliche. Dann musst du halt eben das akzeptieren und dann dich vertraut machen mit dem, was dann dich erwartet.
1: Und was hat sie gehalten in dieser Zeit?
0: Ich muss dazu sagen, es war ja Corona in dieser Zeit. Ich durfte ja überhaupt niemanden um mich haben. Das heißt, es wurden auch alle Auftritte abgesagt. Da schöpfte natürlich keiner Verdacht, weil man es auf Corona schieben konnte, was mir sehr geholfen hat. Das hat mir also wirklich in die Hand gespielt, diese Corona-Zeit. Die Familie natürlich, die Handvoll echter Freunde, die wirklich emotional ergriffen waren. Meine Ärzte, meine Chemofrau Uli, mein Hauptarzt Joe Betty und noch viele andere, die mir da sehr geholfen haben, obwohl ich wirklich durch ein tiefes Tal gegangen bin, weil ich keinen Besuch erhalten durfte. Also meine Mutter musste an der Treppe stehen bleiben. Es ging also nur über eine Distanz von 20, 30 Metern. Und im Krankenhaus war ich auch alleine. Es durfte mich niemand besuchen. Also ich kam mir vor wie Audrey Hepburn in diesem Film Die Nonne, wo sie dann am Schluss ganz allein, so ganz so huzelig mit ihrem kleinen Köfferchen, mit ihrem Täschchen durch die Ausgangstür nach draußen geht. Und so war das bei mir rein und raus. Also ich bin da wie so betröppelt reingegangen und dachte, jetzt musst du das auch noch ganz alleine hier hinkriegen.
1: Welche Musik haben Sie gehört?
0: Das, was wir heute gehört haben.
1: Das war die Musik, die Sie in dieser Zeit gehört haben?
0: Ja.
1: Also welche Rolle hat es dann gespielt? Was hat Ihnen die Musik da gegeben?
0: Also Musik ist Therapie. Die Liebe spielt ja in jedem Lied eine große Rolle. Ich hatte Glauben und ich hatte Liebe. Und das sind ganz wichtige Säulen. Und
1: also Glaube an Gott.
0: Ja.
1: Sie sind katholisch.
0: Ich bin katholisch und ich war 20, so alt bin ich ja noch gar nicht. Ich war 2011 in Rom bei unserem Papst Benedikt. Und er hat mir meine wichtigen Utensilien gesegnet. Das heißt, dieses Kreuz, was ich um den Hals trage, was die Zuhörer jetzt nicht sehen können, aber es ist ein kleines, silbernes, brillantenbesetztes Kreuz, was ich bekommen habe von Ralf Siegel vor langer, langer Zeit, weil er wusste, dass ich wirklich gläubig bin und er mir so ein Geschenk gemacht hat zum Jubiläum.
1: Von dem Komponisten, mit dem Sie lange zusammengearbeitet haben.
0: Genau. Da bin ich zum Papst gegangen und gesagt, ich bitte das segnen. Und auch die Ehringe und noch einen kleinen Schutzengel für unsere Enkeltochter, die geboren werden sollte. Und ich bin dann raus und habe zu meinem Mann gesagt, so, er hat mich noch gesegnet am Schluss beim Rausgehen, hat ein Kreuz auf die Stirn gemacht und dann habe ich gesagt, so, jetzt kann passieren, was will. Und wenn es noch so schlimm ist, was mir widerfährt, es wird gut ausgehen.
1: Ja. Es gäbe ja auch die Möglichkeit, zornig zu werden und zu sagen, so, warum lieber Gott oder eben nicht so lieber Gott, warum ausgerechnet ich?
0: Ja, das habe ich mich auch gefragt. Ich habe auch gedacht, ich bin im falschen Film. Ich bin morgens aufgewacht und habe gesagt, ich hätte es geträumt. Aber ich habe es nicht geträumt. Spätestens, als ich dann mit der ersten Chemo anfing, da dachte ich, ich verfluche dich. Aber ich bin froh, dass ich dich habe. Denn ohne die Chemo, ja, wir wissen, wo die Reise hingeht. Entweder sie geht nach rechts oder nach links. In der Mitte ist nichts.
1: Mhm. Haben Sie damals auch schon gedacht, wenn Sie geheilt wären, dann kehren Sie zurück auf die Bühne?
0: Ja. Ich habe noch einen Auftrag. Ich habe gesagt, Es ist mir zu früh. Ich bin geboren, um Menschen Freude zu bereiten, sie eben zu unterhalten, aber nicht nur berieseln. Ich möchte in ihr Herz kriechen. Ich möchte über Probleme singen, die sie haben, damit sie wissen, sie sind mit ihren Problemen nicht alleine. Und da gehören auch eben Texte dazu, die eben im Schlagerbereich nichts zu tun haben. Wenn man sagt, das ist heile Weltmusik, ist es dann in meinem Falle für mich nicht. Mir war klar, das lohnt sich zu kämpfen und ich wollte wieder auf die Bühne. Und wenn ich auch nicht mehr mein Markenzeichen, die langen Haare, habe, aber ich bin da. Ich bin zurück und ich bin, ja, bin hier.
1: Sie haben den Satz jetzt schon gesagt, sonst hätte ich Ihnen gesagt, ich bin zurück. So hieß ja auch das Lied, mit dem Sie zurückgekehrt sind. Das hat Heinz-Rudolf Kunze geschrieben, ne, getextet.
0: Ja.
1: In Ihrem Auftrag sozusagen. Ja. Was haben Sie ihm gesagt, Heinz, schreib, was sollte er schreiben?
0: Ich habe gesagt, großer Bruder, ich möchte, dass du ein Lied textest, was ein Rums hier durch die ganze Branche bringt. Weil niemand wusste es ja. Es wusste ja niemand. 1,5 Jahre wusste gar nichts. Ich war ja schon geheilt eigentlich. War ja schon durch, hatte ja auch schon wieder Haare. Da wusste niemand aus der Branche, was überhaupt war in diesen 1,5 Jahren. Das ganze Dorf hatte geschwiegen. Also das war ein größerer Liebesbeweis, gab es für mich nicht. Und ich habe gesagt, ich will zurückkommen mit einem Lied, das sich gewaschen hat. Und das muss heißen, ich bin zurück. Und was ich alles jetzt hier in den letzten 1,5 Jahren geleistet habe, das muss da rein. Ich habe gesagt, denk an I Will Survive.
1: So klingt das auch, ja. Wie I Will Survive. Das hat ja wirklich diesen Drive.
0: Ja, das war bewusst, ja.
1: Und Sie singen da, ich habe ein Recht auf jedes Glück. Gibt es ein Recht auf Glück?
0: Ja. Das nehme ich mir.
1: Papst Benedikt hätte jetzt gesagt, Demut.
0: Nein, in diesem Falle, wenn man so eine Krankheit hinter sich hat, dann man ist demütig natürlich, dass man das überwunden hat, dass der Herrgott einem ein zweites Leben schenkt. Ich bin voller Demut und Dankbarkeit, das können Sie mir glauben. Aber ich nehme mir auch das Recht, auch Dinge zu tun, die ich mich vorher nicht getraut hätte, um ja keinem auf die Füße zu treten. Ich musste lernen, das Wort mit den 2 Buchstaben zu benutzen, anstatt das mit den 4. Also anstatt ja auch mal Nein zu sagen.
1: Eher umgekehrt, ne? Ja. Das Wort mit den 4 zu benutzen.
0: Anstatt das Wort mit den 2. Ganz genau, Nein so meine ich das, ja. Mhm. Und das Recht hat jeder Mensch. Ich will, dass es mir gut geht. Denn nur wenn es mir gut geht, geht es allen anderen auch gut. Denn sie werden spüren, wenn es mir nicht gut geht.
1: Was haben Sie nach der Erkrankung gelassen? Wo haben Sie beschlossen, das, also jetzt abgesehen von diesem Jahr, nein, wo haben Sie beschlossen, das brauche ich jetzt nicht mehr?
0: Einfach Dinge nicht mehr zu akzeptieren, die ich vorher zwar akzeptiert habe, aber mit einem weinenden Auge. Also ich bin konsequenter geworden. Also wenn ich partout etwas nicht möchte, dann sage ich das. Ich möchte das nicht. Und ich sage nicht, ich überlege es mir nochmal.
1: Und umgekehrt, was machen Sie jetzt, was Sie vor der Erkrankung nicht gemacht haben? Der Champagner zum Beispiel?
0: Zum Beispiel, ganz genau. Früher haben wir an Heiligabend eine Flasche aufgemacht und dann zu Sekt angestoßen. Da war die Flasche eh leer. Aber ich lade mir Freunde ein, wann ich will. Und ich sage dann, komm, das Kostbarste auf der Welt ist doch die Zeit, die du hast. Und die du auch mit Freunden verbringen kannst. Und man sagt immer, ja, irgendwann machen wir mal wieder was. Ja, irgendwann ist irgendwann einfach nur ein Wort. Und dann ist es zu spät. Und das habe ich verstanden. Carpe diem. Und ich habe für mich entdeckt, dass ich nur noch Dinge tue, die mir gut tun und wo ein Lächeln über mein Gesicht huscht. Und jetzt gehe ich auch mal ins Kaufhaus und kaufe die verdammte Bluse endlich.
1: Bin ich ja froh, dass Sie dieses Interview zugesagt haben, dass Sie da ja und eben nicht Nein gesagt haben. Ich bin so eine Texte, ich gucke auch immer auf die Texte von Liedern und gehe nochmal in dieses Lied, ich bin zurück. Das Video beginnt ja damit, da tragen Sie so eine dunkle Kapuze.
0: Ja.
1: Und Sie singen dann, ich habe genug von Glitzer und von Heuchelei. Aber Sie tragen dann doch in dem Video und auch auf der Bühne so ein Paillettenoberteil, ne? Also etwas Glitzer,
0: ja,
1: doch, ne?
0: Das ist ja bei mir als Metapher gedacht. Also Glitzer ist im Sinne von dieser ganzen Branche, die sehr glitzert. Also sie ist auch sehr oberflächlich. Neid spielt auch eine Rolle und Heuchelei spielt auch eine Rolle. Man heuchelt irgendwelche Sachen vor, um irgendeine Sendung zu bekommen oder eine Sendung zu kriegen. Und hinterm Rücken hat der Nächste schon ein Messer stecken, ja.
1: Um in eine Sendung eingeladen zu werden.
0: Zum Beispiel, ja. Mhm. Das ist ein Beispiel, aber es gibt ja mehrere Beispiele. Ich will sagen, dass ich es geschafft habe, immer erhobenen Hauptes durch diese 4 Jahrzehnte und mehr zu gehen. Dass ich immer ehrlich geblieben bin, authentisch und auch keine krummen Dinger gemacht habe, irgendwelche Deals, mich auf irgendwas eingelassen habe. Nein, mein Papa hat immer gesagt, es muss möglich sein, durch eigene Leistung und qualitativ hochwertige Produktion, Songs, Erfolg zu haben und ohne Skandale, denn das wäre ein leichtes.
1: Und wie gucken Sie sich dann Shows an? Da müssen Sie ja auch bei manchem dann denken, oh, da macht der nach vorne so oder die, ist ja wahrscheinlich nicht so geschlechtsspezifisch, der oder die. Und ich weiß aber genau das. Also wie können Sie das dann ertragen, sowas? Da auch ja mittendrin noch zu sein.
0: Es ist sehr, sehr schwierig. Und ich möchte mir nicht jetzt das Messer schärfen, über das ich jetzt spreche. Aber es ist doch wie in jedem Beruf, in jeder Branche. Also der Neid ist überall.
1: Ja, ja, nur man gibt ja nicht immer in jedem Beruf so eine dann doch heile Welt vor oder dass sich alles auf alles reimt oder alles gut wird. Die Schlagerwelt hat ja nun doch eine eher heile Fassade, auch wenn sie Alben gemacht haben, die auch andere Themen
0: manchmal schlimmer als bei den Rockern. Die nehmen sich nichts. Also keine der Branchen nimmt sich, weiß ich, Schlagerbranche nicht und die Rocker- und Popper-Szene, das nimmt sich nichts. Oder die Volksmusik.
1: Das von Ihnen zu hören, ist jetzt natürlich eine ganz andere Autorität, als wenn ich das jetzt sagen würde. Den Verdacht haben ja viele, dass es da genauso
0: zugeht.
1: Genau,
0: aber die Rocker sind eigentlich ehrlicher irgendwo. Die sind knallhart, aber die sind irgendwie ehrlicher und die würden sich auch nicht verbiegen lassen. Und es gibt Kollegen, die lassen sich halt verbiegen, um irgendwie everybody's darling zu sein. Und da bin ich raus. Das war nicht part of the deal.
1: Part of the deal, so könnte man im Grunde auch den nächsten Titel übersetzen. Broken Vow heißt der, ne? Das gebrochene Versprechen von Josh Groban, ein auch begnadeter Balladensänger, auch wirklich mit einer unglaublichen
0: Stimme. Ja, tolle Stimme.

0: Broken Vow gewünscht hat sich das mein Gast in diesen Zwischentönen, die Sängerin Nicole. Wir haben vorhin schon über ihren Weg gesprochen, über ihre lange Karriere, auch über den Imagewechsel. Wie schwer oder wie leicht ist es, in diesem Showgeschäft älter zu werden als Frau?
1: Heinz Rudolf hat mal gesagt, wegen Älterwerden, was wollen wir denn sein, alberne Clowns? Alberne Clowns? Und das fand ich auch so treffend. Wir werden alle älter und natürlich, wir gucken auch immer rüber nach Hollywood, wie die ganzen Schauspielerinnen einfach nicht altern und weil sie halt eben dann verschiedene Rollen nicht mehr kriegen und so weiter. Also ich finde das alles überbewertet. Also es gibt gewisse Dinge, die finde ich in Ordnung, aber gewisse Dinge dann gar nicht mehr, wenn man jemanden gar nicht mehr erkennt, weil er so einen Schönheitswahn hat, dass er sich komplett zerschnippeln lässt. Aber natürlich, wie gesagt, die Kamera mogelt 3 Kilo drauf, du musst sehr diszipliniert sein. Das ist ganz normal, dass man mit 60 nicht mehr aussieht wie mit 20.
0: Ja, aber es ist ja ein anderer Druck, ob ich auf einer Bühne stehe oder eben nicht. Ne?
1: Ja.
0: Spüren Sie Druck?
1: Nee. Überhaupt nicht. Also bei Männern fragt man ja gar nicht. Ne? Die altern, da stört sich niemand dran. Ne? Und wenn du auch ein ernstzunehmender Künstler bist, dann musst du auch diese Basis haben zu sagen, das bin ich. Und ich bin jetzt nicht gekünstelt, sondern das bin ich. Und da ist jetzt halt eine Falte. Und die erzählt was aus meinem Leben. Ich bin halt auch keine Barbie-Puppe. Und man soll schon sehen, dass da ein Mensch ist, der was erlebt hat, gelebt hat. Und so schöne Lachfältchen oder so finde ich zum Beispiel super. Und das muss jeder für sich selbst entscheiden, wie er damit umgeht mit dem Älterwerden. Ich habe kein Problem damit. Und ich begnüge mich mit irgendwelchen Sachen aus DM oder Rossmann.
0: So, aber nochmal. Eben hatten wir schon 2 Lebensmitteldiscounter und jetzt haben wir die Drogeriemärkte.
1: Ja, es gibt ja nur 2. Mhm. Und das bleibt alles noch im Rahmen.
0: Ja. Sie haben ja vor einigen Jahren ein ganz anderes, wie soll ich sagen, ein ganz anderes Setting mal gesucht. Ne? Da sind Sie bei den Wiener Festwochen aufgetreten, auf Einladung von Milo Rau.
1: Ja.
0: Da hätte ich Sie jetzt nicht unbedingt vermutet bei so einem politischen Aktionskünstler. Ja, ich sehe mal. Hätten Sie vielleicht mit 25 nicht gemacht, kann das sein?
1: Hätte ich den gar nicht gekannt. Also da sieht man, dass ich wirklich, so wie es aussieht, in der Branche sehr geschätzt werde. Auch, dass auch keine Berührungsängste mit mir hat. Ich meine mich auch erinnern zu können, dass diese Wiener Festwochen unter dem Motto Frieden und Liebe und Kraft irgend sowas war. Und da haben sie mich für das Thema Frieden ausgesucht, aber hätte auch Liebe sein können, aber es hätte beides gepasst. Das war irre. Wir haben live gespielt mit Band und da war ein Riesenchor im Hintergrund. Es war ein Kinderchor da, es war ein Orchester da, meine Band war da. Und das waren Tausende von Menschen vor der Bühne. Und wie die begeistert waren und ein bisschen Frieden mitgesungen haben und auch so hin und her gewaved sind, das war schon groß, irre. Wien wird mich nicht zum letzten Mal sehen. Und jetzt bin ich auch schon nochmal 3-mal eingeladen worden nach Wien ins Fernsehen, natürlich, weil die Eurovision wieder ansteht, weil wir 70 Jahre Grand Prix d'Eurovision de la Chanson, Eurovision Song Contest oder ESC feiern.
0: Sie gucken das, nehme ich an, oder?
1: Ich gucke es, weil einmal infiziert, immer infiziert. Mhm. Aber es fällt mir von Jahr zu Jahr schwerer, muss ich ganz ehrlich sagen, weil mir die Lieder verloren gehen, die mein Herz berühren.
0: Ist Ihnen zu viel?
1: Zu viel schrill, laut. Da passiert so viel auf der Bühne. Es wird sich gar nicht mehr auf das Lied konzentriert. Was ist jetzt, wer kriegt jetzt den besseren Award?
0: Der Soll ich jetzt noch mal fragen, ob Sie konservativ sind?
1: Nein, überhaupt nicht. Mhm. Aber man vergisst, es ist ein Song-Contest. Mhm. Kein Designer-Klamotten-Contest und auch kein Lichtwettbewerb. Und wenn jemand ein Award kriegt für das beste Lichtdesign, dann muss man die Sendung umbenennen. Dann darf sie nicht mehr heißen Eurovision Song Contest, dann heißt sie Eurovision Light Contest. Mhm. Mir fehlt Josh Groban, mir fehlt Celine Dion, mir fehlt Heinz Rudolf und mir fehlen die ganzen Künstler, die wir jetzt gehört haben. Das sind authentische Personen, die kommen auf die Bühne und du erstarrst vor Ehrfurcht vor diesem Können. Und die werden nicht zusammengewürfelt von irgendwelchen Leuten oder irgendwelchen Newcomer, die meinen, jetzt sie werden die Größten, weil sie jetzt bei Eurovision eingeladen werden. Nein, also als damals die Olsens auf die Bühne kamen, da wusste ich, ja gut, das war's. Hervorragend, Platz 1. Als Toto Cutugno auf der Bühne stand und zählte a cappella seinen Chor ein, da wusste ich, da haben die noch keinen Ton gesungen. Da wusste ich, der gewinnt. Das kann ich seit 10, 15 Jahren nicht mehr. Kann nicht mehr sagen, wer gewinnt.
0: Als wir gerade über die Wiener Festwochen sprachen, haben Sie gesagt, man hätte mich auch zum Thema Liebe einladen können. Ja, sicher. Nur Ihr Name ist ja wirklich mit diesem Lied, nicht nur, aber eben vor allem mit diesem Lied verbunden. Das schaffen ja nicht so viele. Dass, ja. Also ne, Sie sind eben nicht der Mittler, sondern Sie sind die, die dieses Lied verkörpert.
1: Genau. Kein Mensch.
0: Wenn man das aber schon mit 17 hat, könnte ja auch die Frage auftauchen, was kann da noch kommen?
1: Also kein Mensch sieht, wenn das Lied im Radio läuft, Hardo Schlier, Bernd Meininger oder Ralf Siegel. Die Leute sehen mich, den Mittler. Und jetzt habe ich die Frage vergessen. Was war das nochmal?
0: Ja, ob Sie dran denken, das nochmal zu wiederholen, so. was es für Sie bedeutet so, hat, dass das schon so früh war
1: kommt.
0: Und was danach dann kommt.
1: Also es kam ganz viel danach. Natürlich wird man immer an seinem größten Erfolg gemessen, das ist klar. Dieter Thomas Heck hat mal zu mir damals gesagt, weißt du Nicole, die Köhlchen, hat er immer gesagt, dieses Lied wird eine ewig klingende, gute Visitenkarte von dir bleiben. Und er hat recht. Ich denke mal, man muss wahnsinnig dankbar sein, dass einem so ein Lied widerfährt. Es ist ein Jahrhundertlied. Ich wage das zu behaupten, ganz unbescheiden. Es gibt nicht viele Lieder, die es schaffen, über Jahrzehnte ihre Aktualität zu behalten. Und es wird immer Krieg geben. Irgendwo auf der Welt wird geschossen. Es werden Leute sterben. Und irgendwo werden die Leute dieses Lied hören, wenn ich auch schon lange nicht mehr bin, weil es eine Botschaft hat. Wenn sich so viele Millionen Menschen mit einem einzigen Lied identifizieren, dann hat es was. Dann hat es etwas, was überdauert. Und wie viele Kollegen können nicht von sich behaupten, dass sie mit einem Lied in Verbindung gebracht werden? Wenn man ein bisschen Frieden hört, sieht man Nicole. Und wenn man Nicole sieht, hört man ein bisschen Frieden.
0: Aber
1: da muss man stolz sein.
0: Nicht Nicolechen, ne? Ich muss da mal gerade unterbringen, Nicolechen nicht. Wann haben Sie denn da mal widersprochen?
1: Das durfte nur Dieter Thomas Heck.
0: Okay.
1: Sonst
0: waren
1: durfte das niemand.
0: Ja.
1: Und er hat ja lange im Saarland gelebt. Und wir haben uns immer sehr, sehr gut verstanden. Ich habe immer eine gute Beziehung gehabt und er war der Einzige, der mich dann auch Nicolechen nennen durfte. Und Bernd Meininger, Entschuldigung, der durfte das auch.
0: Ein Lied frei sozusagen haben wir noch. Und Sie haben jetzt die Wahl zwischen Mein Weg ist mein Weg ist mein Weg von Klaus Hoffmann. Oder aber dann doch von Ihrem eigenen Lied. Ich fände es ja ganz komisch, eine Sendung mit Ihnen zu machen und man hört Sie gar nicht.
1: Ja, stimmt.
0: Es ist Ihnen ja freigestellt. Sie können ja auch...
1: Ach so, das sagte man mir nicht. Man sagt
0: Sie sind ja sehr bescheiden, dass Sie
1: die...
0: Ja, aber die können, da könnte ja auch einer oder es könnten auch alle sechs von Ihnen sein.
1: Ja.
0: Wie ist Ihre Wahl?
1: Ach, das ist so, wenn dich jemand fragt, welches deiner Kinder hast du am liebsten? Als Mutter. Und dann muss ich sagen, ich weiß es nicht. Es macht keine Unterschiede. Aber natürlich kennt man ein bisschen Frieden. Und ich weiß jetzt nicht, ob es angebracht wäre, ein bisschen Frieden zu spielen in mehreren Sprachen. Entweder das oder was ich jetzt noch vor kurzem nochmal neu eingesungen habe, ist In deinen Augen.
0: Also wir haben ein bisschen Frieden tatsächlich die Version vorbereitet, die Sie 1982 nach der Verkündigung des Siegs gesungen haben. Da hat ja am Anfang das Mikrofon so ein bisschen versagt, ne? Da hört man Sie ganz leise und nachher hört man Sie da erst.
1: Haben Sie mich hochgedreht,
0: ja.
1: Da sind schon ganz viele Dinge passiert. Wenn ich das alles erzählen würde, was mir schon auf der Bühne passiert ist, im Fernsehen oder auch nicht, das wäre abendfüllend.
0: Ja, und den Frieden, den es 1982 nicht gab, den haben wir jetzt 2026 auch nicht. Eher das Gegenteil.
1: Ja.
0: Also dann würde ich für ein bisschen Frieden plädieren. Nicole, ich danke Ihnen sehr. Das waren die Zwischentöne im Deutschlandfunk. In der nächsten Woche ist wieder eine Musikerin zu Gast. Dann ist es die Liedermacherin Anna Depenbusch, die mein Kollege Klaus Pilger befragt. Nochmals danke an Nicole.
1: Danke auch.
0: Ich bin Christiane Florin. Danke fürs Zuhören. Ihnen eine gute Zeit. Und jetzt hören wir ein bisschen Frieden vom Grand Prix Eurovision de la Chanson 1982.
2: 182. Nun, ein bisschen Frieden Chantez pas, Nicole.
3: Wir hören jetzt noch einmal das Lied. Wir wollen uns dann auch von Ihnen in Deutschland verabschieden. Wir danken Ihnen, dass Sie zugehört haben. Es hat uns Spaß gemacht. Der eine oder andere von Ihnen geht sicherlich ins Bett. Ihnen sagen wir gute Nacht, Freunde. Wir feiern aber heute Nacht, denn es ist ein Grund, auch bei der kleinen Unrichtigkeit, der kleinen Lieder, die so wichtig sind, weil sie unterhalten, ist ein Sieg eine tolle Sache.

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1: Vier Uhr, die Nachrichten. US-Präsident Trump hat angekündigt, dass zeitnah damit begonnen werden soll, Schiffe aus der Straße von Hormuz zu eskortieren. In einem Beitrag auf seiner Online-Plattform Truth Social schrieb Trump zur Begründung, mehrere Staaten hätten um Hilfe gebeten. Diese seien nicht in den Iran-Krieg verwickelt. Trump betonte, man habe den betroffenen Ländern mitgeteilt, dass man ihre Schiffe sicher aus den blockierten Wasserstraßen herausführen werde. Damit werde heute Morgen Ortszeit begonnen. Wie genau, führte er nicht aus. Der Iran warnte die USA vor Aktionen in der Straße von Hormuz. Jede amerikanische Einmischung in der Meerenge werde als Verstoß gegen die Waffenruhe betrachtet, schrieb der Leiter der Sicherheitskommission im Parlament Azizi auf der Plattform X. Wie die britische Behörde für die Sicherheit der Handelsschifffahrt mitteilte, wurde in der Straße von Hormuz erneut ein Schiff angegriffen. Der Vorfall habe sich am Abend rund 145 Kilometer nördlich von Fujairah in den Vereinigten Arabischen Emiraten ereignet. Der CDU-Vorsitzende und Bundeskanzler Merz hat den Koalitionspartner SPD zu einem fairen Umgang aufgefordert. Merz sagte im ARD-Fernsehen, es gäbe in der Union einen größer werdenden Unmut über Kompromisse, die man in der Koalition miteinander mache. Bisher komme die Union zu wenig vor, kritisierte der Kanzler und betonte zugleich, dass er mit den Sozialdemokraten weiter regieren wolle. Eine Minderheitsregierung und eine mögliche Duldung durch die AfD kämen nicht in Frage. Er sei sich mit den beiden SPD-Vorsitzenden einig, dass es weitere Reformen geben müsse. Dafür brauche man in der Koalition Kompromisse. Zuvor hatten mehrere Politiker aus der Unionsbundestagsfraktion Kritik über zu große Zugeständnisse gegenüber der SPD geäußert. Bundesinnenminister Dobrindt will die Kontrollen an Deutschlands Grenzen fortsetzen. Im ARD-Fernsehen sagte der CSU-Politiker, mittelfristig setze die Bundesregierung darauf, dass das Migrationssystem in Europa so funktioniere, dass man sich aus Grenzkontrollen wieder herausentwickeln könne. Wann dieser Zeitpunkt komme, lasse sich derzeit aber noch nicht sagen. Die wieder eingeführten Grenzkontrollen sind umstritten. Kritiker verweisen unter anderem darauf, dass der Schengener Grenzkodex diese nur im Fall außergewöhnlicher Umstände und befristet erlaube. Zuletzt hat das Verwaltungsgericht Koblenz eine Kontrolle an der deutsch-luxemburgischen Grenze für rechtswidrig erklärt. Innenminister Dobrindt kündigte bereits Ende April an, dass die Bundesregierung in Berufung gehen werde. In Frankreich hat der Linkspopulist Mélenchon ein Jahr vor der Präsidentschaftswahl offiziell seine Kandidatur erklärt. Der Mitbegründer der Partei La France Insoumise sagte im Fernsehsender TF1, als seinen Hauptrivalen sehe er die rechtspopulistische Partei Rassemblement National an. Der 74-Jährige tritt nach 2012, 2017 und 2022 zum vierten Mal bei einer Präsidentschaftswahl an. Amtsinhaber Macron darf bei der Wahl im kommenden April laut Verfassung nicht zum dritten Mal antreten. In der Fußball-Bundesliga hat Borussia Mönchengladbach mit 1:0 gegen Borussia Dortmund gewonnen. Mit dem Sieg sicherte sich die Mannschaft von Trainer Eugen Polanski den Klassenerhalt. Auch Mainz 05 bleibt in der ersten Liga. Die Mannschaft gewann beim FC St. Pauli mit 2:1. Im dritten Sonntagsspiel trennten sich der SC Freiburg und der VfL Wolfsburg mit einem 1:1 unentschieden. In der nordamerikanischen Basketballliga NBA hat Orlando Magic mit seinen drei deutschen Spielern den Einzug in die nächste Playoff-Runde verpasst. Das Team aus Florida verlor bei den Detroit Pistons mit 94:116. Es war die vierte Niederlage im siebten Spiel der Playoff-Runde. Der deutsche Welt- und Europameister Franz Wagner stand wegen einer Verletzung nicht auf dem Platz. Sein Bruder Moritz sowie Nationalmannschaftskollege Tristan da Silva konnten das Playoff aus nicht verhindern. Das Wetter am Tag in der Südosthälfte heiter bis sonnig und meist trocken, sonst gebietsweise Schauer und Gewitter, Höchstwerte zwischen 13 und 29 Grad. Morgen im Norden und Nordwesten heiter bis wolkig, in den übrigen Gebieten verbreitet schauerartiger, teils gewittriger Regen, 12 bis 35 Grad. Die weiteren Aussichten am Mittwoch: im Norden heiter bis wolkig, über der Mitte stark bewölkt und schauerartig verstärkter Regen, im Süden wechselnd bewölkt mit Schauern und teils kräftigen Gewittern, 7 bis 21 Grad. Das waren die Nachrichten.
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Ein Blick auf die Kämpfe im Libanon. Aus den USA Abgeschobene, die in Mexiko festsitzen. Und die Folgen von Goldabbau in Peru. Das sind drei unserer Themen in der Stunde bis 5 Uhr.

0: Und wir beginnen diese Sendestunde wie immer mit der Presseschau. Die ist dieses Mal von Jörg Christian Schillmüller zusammengestellt worden und Richard Hucke trägt sie vor.
1: In den Zeitungen geht es um den möglichen Teilabzug von US-Soldaten aus Deutschland. Daneben spielt der Zustand der Koalition aus Union und SPD eine Rolle. Zunächst ein kurzer Blick in die Augsburger Allgemeine. Mit der Ankündigung, mindestens 5000 Soldaten abzuziehen, erinnert Donald Trump die Bundesregierung brachial daran, wie sehr die Sicherheit Europas noch immer an seiner persönlichen Laune hängt. Sicherheitspolitisch gravierender ist, dass die USA auch die Stationierung von Mittelstreckenraketen abgesagt haben. Die Süddeutsche Zeitung ruft in Erinnerung, wie die Idee der Stationierung zustande kam. Das war explizit als eine Botschaft transatlantischer Stärke in Richtung Kreml gedacht, als ein handfestes Signal der Abschreckung. Und genau so hatte ein erboster Putin den Beschluss auch verstanden, als Warnung. Dass Trump nun die geplante Verlegung ausgerechnet dieser Einheit stoppen lässt, könnte man, wäre man Pessimist, fast schon als Einladung an den Kreml interpretieren. Die Märkische Oder-Zeitung aus Frankfurt-Oder schaut auf das Verhältnis des US-Präsidenten zum Bundeskanzler. Donald Trump mochte Friedrich Merz, weil der so gut Englisch sprach und beim Besuch im Weißen Haus auch noch eine schöne Gesichtsfarbe hatte. Jetzt hat Merz den israelisch-amerikanischen Krieg gegen den Iran kritisiert, weshalb der US-Präsident ihn nicht mehr mag. Trump will deshalb Truppen aus Deutschland abziehen, Mittelstreckenraketen nicht stationieren und Zölle auf deutsche Autos erhöhen. So funktioniert Weltpolitik in diesen Tagen. Es ist ein Desaster. Friedrich Merz hätte

0: an der Koalition insgesamt? Wo bleiben Visionen, Reformen, Würfe und Entwürfe? Wann werden alte Versprechen eingelöst? Aus Sicht des Weser-Kuriers kann die Koalition durchaus noch zu vernünftigen Reformschritten kommen, wenn nicht gleich an jeder Ecke das eigene Parteiprogramm wie eine Monstranz vor sich hergetragen wird. Deshalb müssen sich SPD und Union im zweiten Regierungsjahr mächtig am Riemen reißen. Zu tun gibt es genug. Es stehen in den kommenden Monaten noch eine Renten-, Pflege- und eine Einkommensteuerreform an.
1: 1:30 für
2: Luisa Mayer
3: und Christopher Weingart.
2: Wir sind die beiden Hosts des Podcasts Heilsverbrechen, der Fall Rupnik. Es geht um einen der aus meiner Sicht prominentesten Missbrauchsfälle in der römisch-katholischen Kirche aktuell. Ich bin auf diesen Fall aufmerksam geworden, als ich vor einem Jahr berichtet habe über den Tod von Papst Franziskus. Da habe ich mich auch damit beschäftigt, wie ist er eigentlich mit Missbrauchsfällen umgegangen. 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Der hat auf der ganzen Welt Mosaike. In größten Wallfahrtskirchen sind da komplette Wände bedeckt, alles gold, glänzend, Mosaike, die er gemacht hat. Und dieser Künstler, dem werfen sehr viele Frauen vor, sie spirituell und sexuell missbraucht zu haben.
3: Und was den Fall noch ein bisschen besonderer macht, die ersten Berichte gibt es aus den 80er Jahren. Das ist also alles schon eine Weile her. Und der Prozess beginnt jetzt. Also Rupnik, der ist noch ein mutmaßlicher Täter, der ist nicht verurteilt. Und man fragt sich, warum dauert das 40 Jahre?
2: Und dass jetzt Ordensfrauen darüber sprechen, was sie erfahren haben, den Täter öffentlich beim Namen nennen, Gerechtigkeit einfordern, das ist schon was sehr Besonderes.
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0: Offiziell gilt im Libanon eine Waffenruhe. Sie hält aber nicht. Israel hat jetzt allein am Wochenende zahlreiche Angriffe im Libanon geflogen. Laut Berichten sind dabei mehr als 40 Menschen getötet worden. Die Hisbollah-Miliz greift ebenfalls mit Drohnen und Raketen israelische Stellungen an. Der israelische Ministerpräsident Netanyahu, der hat immer wieder betont und hält auch trotz der offiziell geltenden Waffenruhe an seinem Plan fest, im Südlibanon eine sogenannte Pufferzone schaffen zu wollen. Einige Menschen im Norden Israels, die halten das aber für einen Fehler, auch mit Blick in die Vergangenheit. Denn schon in den 90er Jahren starben hunderte Soldaten und tausende Libanesinnen und Libanesen in so einer vermeintlichen Pufferzone. Bettina Meyer berichtet darüber.
1: Unterwegs im Norden Israels. An der libanesischen Grenze, unweit der Kibbuzim Bar Am und Dovev, duftet es nach Zeder. Der Norden blüht. Seit Mitte April gilt eine Waffenruhe im Libanon.
2: This is the border,
1: sagt Moran Livanoni.
2: Very close. I'm looking now at Marun Arras.
3: Sehen Sie, da ist die Grenze. Sie ist sehr nahe. Ich schaue nach Marun Arras.

0: ist kaputt, kein Gebäude übrig.
1: Der Libanon-Experte vom Institut für nationale Sicherheitsstudien kennt das Grenzgebiet wie seine Westentasche. Panzer haben tiefe Spuren auf dem Wanderweg hinterlassen. Moran deutet auf einen Hügel im Südlibanon.
2: Over there used to be a small kiddie park, who's called the Iran Park.
0: Da drüben war ein Freizeitpark für Kinder mit Spielgeräten. Er hieß Iran Park. Es gab Denkmäler für die Toten der Hisbollah und von Raketen, die nach Israel zeigten.
2: Monuments of rockets aiming to Israel.
1: Plötzlich wird die Ruhe unterbrochen.
0: Das ist Maschinengewehrfeuer aus Bin Jbel im Libanon. Es wird gekämpft. Es fühlt sich nicht an wie eine Waffenruhe.
1: Moran war in den 80er Jahren Soldat der israelischen Armee im Südlibanon. Schon damals, nach dem ersten Libanon-Krieg, hielt Israel einen 15 Kilometer breiten Streifen besetzt, die sogenannte Pufferzone, die Israels Gemeinden im Norden vor Angriffen schützen sollte. Als 1982 die schiitische Hisbollah-Miliz die Macht übernahm, starben hunderte Soldaten und tausende Libanesen in eben dieser Zone, erklärt Moran, der beim Nachrichtendienst der israelischen Armee arbeitete.
0: Sie bauten Steine aus Kunststoff mit Bomben, die sie am Straßenrand versteckten. Sie hatten Selbstmordattentäter mit Autos. Einer hat sich in der Nähe meines Konvois in die Luft gesprengt. 3 Tote, 2 Verletzte. Es war schrecklich.
1: Als es zu gefährlich wurde auf den Straßen in der besetzten Zone, setzte Israel Helikopter ein, um Außenposten zu versorgen. Bei einem Helikopterunfall 1997 starben 73 israelische Soldaten. Das Unglück löste eine Protestwelle in Israel aus und war ein Wendepunkt, sagt Moran. Dass sich Israel trotz Waffenruhe wieder auf eine Eskalation mit der Iran-gestützten Hisbollah-Miliz im Südlibanon vorbereitet, beobachtet Moran mit Sorge. In dieser Woche sagte Israels Premier Netanyahu,
0: die Sicherheitszone im Südlibanon verhindert, dass Terroristen in den Norden Israels eindringen. Wir greifen die Hisbollah in der Sicherheitszone an, aber auch nördlich vom Litani-Fluss.
1: Was Netanyahu als Erfolg feiert, nennt Rachel Ben-Dor aus dem Örtchen Rosh Pina im Norden Israels.
3: It's not even a déjà-vu, no, it's copy-paste. It's like bullshit.
1: Nicht einmal ein Déjà-vu. Es ist Copy-Paste, kompletter Quatsch. Damals behauptete die Regierung auch, dass sie die Bürger im Norden Israels schützt. Damals haben wir die Lüge von Netanyahu, der 1997 Premierminister war, aufgedeckt, über den Krieg, der Frieden bringen sollte. Damals erkannten die Menschen, dass wir recht haben. Das war vor 26 Jahren.
3: 26 years later. We know that already.
1: 1997 gründete Rachel Ben-Dor die Protestbewegung 4 Mütter in Israel. Auch ihr Sohn war Soldat im Libanon. Die Bewegung schaffte es, Druck aufzubauen, so dass Israel schließlich die Truppen aus der besetzten Zone abzog. Erinnert sich die alte Dame und holt ein Foto heraus.
3: You see Netanyahu. I'm sitting here.
1: Damals traf Ben-Dor Netanyahu, der auch Premierminister war. Doch er habe sich mehr für seinen Wahlkampf interessiert, fürchtete, der Truppenabzug könne ihm schaden, erinnert sie sich. Sie gab nicht auf. 1999 gewann Ehud Barak die Wahl in Israel mit dem Versprechen des Truppenabzugs.
3: That's the original letter from Barak.
1: Das ist der Originalbrief, den mir Barak geschickt hat.
3: He sent it to me.
1: Die 18-jährige israelische Besatzung im Südlibanon endete im Jahr 2000. Heute beginnt alles wieder von vorn, warnt Ben-Dor.
3: We need to change this.
1: Wir müssen etwas gegen diese Regierung tun. Wir brauchen die Menschen in unseren Nachbarländern als Verbündete, nicht als Feinde. Dass sie Anführer wählen, denen ihr Leben nicht egal ist. Wir müssen mit den Menschen in Ramallah, in Gaza und im Libanon zusammenarbeiten.
3: With people in Ramallah, with people in Gaza, with people in Lebanon.
1: Kürzlich stolperte sie während eines Raketenalarms, brach sich das Bein. Aufgeben will sie nicht. Libanon-Experte Moran Libanoni schaut auf dem Hügel an der Grenze zum Südlibanon durch sein Fernglas. Zertrümmerte libanesische Dörfer in der von Israel besetzten Zone, soweit das Auge reicht.
2: It's all very, very sad for me.
1: Wenn die Menschen zurückkehren und ihre Dörfer zerstört vorfinden, dürfte das die Feindseligkeiten verstärken, warnt er.
0: Wenn wir etwas aus der Vergangenheit lernen, ist es, dass eine Pufferzone keine Lösung ist. Jetzt passiert es wieder. Ein Guerillakrieg entsteht wie bei dem Vietcong. Der liefert der Hisbollah einen legitimen Grund, gegen uns zu kämpfen.

0: Menschen werden bei der Arbeit, auf der Straße oder zu Hause aufgegriffen, dann oft inhaftiert und weiter abgeschoben. Das Vorgehen der ICE-Agenten gegen Migrantinnen und Migranten, das hat die USA durchaus aufgewühlt. Mexiko gilt den US-Behörden als sicherer Drittstaat und in den wird demnach abgeschoben. Abgeschoben werden die Menschen aber oft nicht an die nördliche Grenze zu den USA, sondern in den Südosten von Mexiko, an die Grenze zu Guatemala. Dort in Tapachula, da hängen jetzt Tausende von Menschen mehr oder weniger ohne Papiere fest. Sie wurden aus den USA abgeschoben und sind dort jetzt, können aber aufgrund der mangelnden Papiere weder in ihre Herkunftsländer noch zurück in die USA reisen. Jenny Barke hat diese Menschen dort getroffen, die oft keine Perspektive haben.
1: Rolando, Chirino und Luis wissen nicht, wohin mit sich. Täglich treffen sie sich mit hunderten anderen Migranten auf dem Hauptplatz von Tapachula, hängen ab und träumen von ihrer Wahlheimat USA. Die Geschichten aller drei Kubaner ähneln sich. Ich bin am 5. Mai 1980 nach Miami gekommen, sagt Chirino, der fast 40 Jahre als Elektriker gearbeitet hat. Als ich 10 Jahre alt war, bin ich mit meinem Vater aus Kuba weg. Er musste als Antikommunist fliehen. 1966 bin ich in die USA gekommen, sagt Luis, der seine eigene Tankstelle in Miami führte. Ich habe von 1995 an in Florida gelebt. Meine ganze Familie ist dort, sagt Rolando, Spezialist für Klimaanlagen. Sie haben sich in den USA ihre Leben aufgebaut. Doch dann kam die US-Einwanderungsbehörde ICE, besuchte sie am Arbeitsplatz, bestellte sie auf die Behörde. Weil der 50-jährige Rolando vor 30 Jahren beim Kiffen im Park erwischt wurde, weil der 70-jährige Luis gegen die Straßenverkehrsordnung verstoßen hat, weil der 77-jährige Chirino schon wegen Rauschmitteldelikten in Haft saß. Es folgten Monate in Abschiebezentren, wo ihnen ihre Papiere weggenommen wurden, dann die Übergabe an Mexiko und eine tagelange Busfahrt von der Nordgrenze in den Süden des Landes. Nun sitzen sie in Tapachula fest, wie schätzungsweise 30.000 weitere Migranten mit ähnlichem Schicksal, schätzt der Menschenrechtsanwalt Luis Garcia Villagrán. Die Mauer von Trump befindet sich nicht im Norden Mexikos. Die Mauer ist hier. Tapachula hat sich zu einem Hinterhof entwickelt. Sie befinden sich hier in einem Einwanderungslimbo. Viele von ihnen sind sprichwörtlich staatenlos.
2: Literalmente, según la ley de México, son apátridas.
1: Für viele gibt's kein Vor und Zurück. Sie können weder in die USA noch in ihre Herkunftsländer wie Haiti oder Kuba. Mexiko gilt als sicheres Drittland für US-Abschiebungen. Doch frei bewegen dürfen sie sich hier nicht. Sie werden auf Städte zugeteilt, wie Villahermosa oder hier Tapachula. Die Grenzstadt gehört zu den ärmsten Orten Mexikos. Arbeit gibt es kaum, die Not der Gestrandeten wird ausgenutzt. Mehr als 10 Euro für 12 Stunden Arbeit bekommen sie nicht, schildern sie übereinstimmend. Die meisten wollen weg, doch dafür brauchen sie Gewährung von Asyl oder humanitäre Visen, auf die viele wie Chirino, Luis und Rolando seit Monaten warten. Ohne Papiere geht nichts.
3: No puedo sacar dinero.
1: Ohne meinen Pass kann ich kein Geld abheben, das mir meine Familie schickt. Ich muss jemanden mit Pass finden und bezahle dieser Person 10-20%, damit sie mein Geld abhebt. Das ist Diebstahl, sagt Luis, der sich mit 5 weiteren Kubanern ein überteuertes Zimmer teilt. Wenn ich aus Tapachula weggehe, nehmen sie mich fest und schieben mich nach 72 Stunden nach Guatemala ab. Aber in Tapachula gibt's keine Arbeit. Das hier ist ein Gefängnis, sagt Rolando, der am liebsten ins karibische Touristenmekka Cancun ziehen würde. Das Miami Mexikos, wie er sagt. Ohne Papiere bekomme ich keine Medikamente. Dabei brauche ich die gegen meinen Bluthochdruck, sagt Chirino, der eine Herzoperation hatte und unter Parkinson leidet. Wie viele andere schläft der 77-Jährige auf der Straße. Laut Menschenrechtsanwalt Villagrán stehen 30.000 Migranten in Tapachula nur 7 Bearbeiter für Flüchtlingsfragen gegenüber. Deshalb hängen sie in der Warteschleife der Behörden fest. Offiziell bestätigt werden von Mexikos Regierung weder die Zahlen noch die Zustände. Eine ARD-Anfrage bleibt unbeantwortet. Die Internationale Organisation für Migration, IOM, hingegen sieht dringenden Handlungsbedarf. Ohne staatliche Programme für Arbeit, Wohnraum und rechtliche Betreuung, heißt es in einer aktuellen Analyse, drohe vielen Abgeschobenen ein dauerhaftes Leben im Stillstand. Doch die Migranten können und wollen das nicht hinnehmen. Lange geplant hat sich eine Karawane aus Tapachula aufgemacht. Etwa 1000 Menschen, überwiegend Haitianer und Kubaner, haben sich nach Sonnenuntergang in Richtung Norden aufgemacht, sagt einer der spanischsprachigen Teilnehmer der mexikanischen Tageszeitung La Jornada. Die Einwanderungsbehörde in Tapachula hat uns zu oft belogen. Sie versprechen uns ein Verfahren, aber es kommt nie etwas dabei heraus. Sie sagen uns nur, wir sollen warten, warten. Wir kommen nicht, um jemanden zu bestehlen oder etwas wegzunehmen. Wir wollen einfach nur ehrliche Arbeit, um unsere Familien zu ernähren. Ob sie es bis zurück in ihre Wahlheimat USA schaffen, wissen sie noch nicht. Sie laufen, soweit sie kommen. Hauptsache erst einmal weg aus dem Limbo, aus Tapachula.

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1: Uhr 4:30, die Nachrichten. Der Iran hat die USA vor Aktionen in der Straße von Hormus gewarnt. Jede amerikanische Einmischung in der Meerenge werde als Verstoß gegen die Waffenruhe betrachtet, schrieb der Leiter der Sicherheitskommission im Parlament, Ebrahim Azizi, auf der Plattform X. US-Präsident Trump hatte angekündigt, dass zeitnah damit begonnen werden soll, Schiffe aus der blockierten Meerenge zu eskortieren. In einem Beitrag auf seiner Online-Plattform Truth Social schrieb Trump zur Begründung, mehrere Staaten hätten um Hilfe gebeten. Diese seien nicht in den Iran-Krieg verwickelt. Wie die britische Behörde für die Sicherheit der Handelsschifffahrt mitteilte, wurde in der Straße von Hormus erneut ein Schiff angegriffen. Der Vorfall habe sich am Abend ereignet. Nach dem von US-Präsident Trump angekündigten Abzug von Soldaten aus Deutschland hat die FDP-Verteidigungspolitikerin Strack-Zimmermann den Kanzler dazu aufgerufen, die Wirkung seiner Aussagen stärker zu überdenken. Die Vorsitzende des Verteidigungsausschusses im EU-Parlament sagte dem Magazin Der Spiegel, selbstverständlich müsse man selbstbewusst gegenüber Trump auftreten. Bevor er ins Plaudern komme, sollte Merz sich jedoch zukünftig überlegen, welche Folgen seine Worte haben, so die FDP-Politikerin. Aus Sicht des Bundeskanzlers besteht allerdings kein Zusammenhang zwischen der Ankündigung und seiner Kritik am amerikanischen Vorgehen im Iran-Krieg. Mit Blick auf die Entscheidung der US-Regierung sagte Merz im ARD-Fernsehen, daran sei nicht alles neu. Er sprach von einem Kontingent, das Trumps Vorgänger Biden auf Zeit stationiert habe und über dessen Abzug seit längerer Zeit gesprochen worden sei. Er gebe die Arbeit am transatlantischen Verhältnis und die Zusammenarbeit mit Trump aber nicht auf, betonte der Kanzler. SPD-Fraktionschef Miersch sieht mit Blick auf das vom Bundeskabinett auf den Weg gebrachte Sparpaket für die gesetzlichen Krankenkassen noch Diskussionsbedarf. Die beitragsfreie Mitversicherung sei ein Punkt, über den man auf jeden Fall sprechen wolle, sagte Miersch am Abend im ZDF. Es sei klar, dass das parlamentarische Verfahren kein Abnickverfahren sei. CSU-Chef Söder forderte Änderungen bei einer Reihe von Punkten. Es stelle sich etwa die Frage, inwieweit Bürgergeldempfänger von den Beitragszahlern im geplanten Umfang weiter finanziert werden sollten. Das Sparpaket soll zu stabilen Beiträgen für die gesetzlichen Krankenkassen führen. Geplant sind darin Ausgabenbremsen bei Praxen, Kliniken und in der Pharmabranche, aber etwa auch höhere Zuzahlungen für Medikamente und Einschränkungen der kostenlosen Mitversicherung von Ehepartnern. In der armenischen Hauptstadt Erevan kommen die Teilnehmer der Europäischen Politischen Gemeinschaft heute zu ihrem Gipfeltreffen zusammen. Bei den Beratungen der fast 50 Staats- und Regierungschefs geht es um die Themen Sicherheitspolitik, Demokratie, Energie und Wirtschaft. Zudem wollen sie sich mit der Lage in der Ukraine befassen. Bundeskanzler Merz reist nicht nach Armenien. Er lässt sich vom französischen Präsidenten Macron vertreten, der auch das deutsche Stimmrecht wahrnimmt. Die Europäische Politische Gemeinschaft wurde nach der russischen Invasion in der Ukraine 2022 gegründet, um die EU und die anderen europäischen Staaten enger zusammenzuführen. Zur EPG gehören die 27 EU-Länder sowie 20 weitere Staaten, darunter Albanien, die Türkei und die Ukraine. Der US-amerikanische Videospielehändler GameStop will die Online-Handelsplattform eBay übernehmen. GameStop-Chef Cohen sagte dem Wall Street Journal, das Angebot sei rund 56 Milliarden US-Dollar schwer. Er wolle mit eBay einen Konkurrenten zum Online-Konzern Amazon aufbauen. Unklar blieb zunächst, wie genau ein Großteil der Kaufsumme finanziert werden soll. GameStop hat vor allem in Zeiten der Corona-Pandemie immer wieder für Schlagzeilen gesorgt. Amateurhändler trieben damals den Kurs der Aktie hoch. Das Wetter: am Tag in der Südosthälfte heiter bis sonnig und meist trocken, sonst gebietsweise Schauer und Gewitter, Höchstwerte zwischen 13 und 29 Grad. Morgen im Norden und Nordwesten heiter bis wolkig, in den übrigen Gebieten verbreitet schauerartiger, teils gewittriger Regen, 12 bis 25 Grad. Am Mittwoch im Norden heiter bis wolkig, über der Mitte stark bewölkt und schauerartig verstärkter Regen, 7 bis 21 Grad. Das waren die Nachrichten.
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0: 4.36 Uhr. Den Sport in der Radionacht hat jetzt Julian Tilders.
1: Aus der Traum für die Frauen des FC Bayern München in der Champions League. Die Münchnerinnen verlieren ihr Halbfinalrückspiel gestern in Barcelona mit 2:4. Erich Wartusch berichtet.
2: Sie hüpfen und sie springen und sie feiern den Einzug ins Finale dieses Champions League-Wettbewerbs. Der FC Barcelona gewinnt mit 4:2 gegen den FC Bayern, der 70 Minuten lang völlig chancenlos war gegen offensiv extrem dominant auftretende Spanierinnen. 1:0 Parauelo nach 13 Minuten, dann der Ausgleich durch Linda Dahlmann nach einem schön vorgetragenen Konter. Aber Barcelona weiter extrem offensiv mit Putellas, die zum 2:1 traf. Dann nach der Halbzeitpause Pajor und nochmal Putellas. Eigentlich war dann schon alles gegessen, aber die Münchnerinnen kamen noch einmal zurück. Und Pernille Harder hatte das 2:4 dann noch erzielt. Das 3:4 wurde aberkannt nach einem Foulspiel. Und so sind also die Münchnerinnen ausgeschieden im Halbfinale zum dritten Mal. Sie haben es noch nie ins Finale der Champions League geschafft.
1: In der Frauen-Bundesliga steht übrigens Jena als erster Absteiger fest nach einem 1:5 gestern gegen Freiburg. Der Tabellenvorletzte, die SGS Essen, ist noch nicht abgestiegen, aber das 0:4 gegen Leverkusen macht nicht wirklich Mut. Übrigens wird sich die Frauen-Bundesliga offenbar zukünftig eigenständig organisieren und vermarkten, also ohne den DFB. Das hat die FBL-Präsidentin Katharina Kiel dem Fachmagazin Kicker bestätigt. In der Bundesliga der Männer rettet Freiburg ein 1:1 gegen den abstiegsbedrohten VfL Wolfsburg. Detlef Lindner berichtet.
3: Wolfsburg verdient sich diesen einen Punkt gegen einen SC Freiburg, der erst sehr spät ins Spiel fand und dem viel misslang. Die leidenschaftlich kämpfenden Wölfe wirkten besonders in den Zweikämpfen frischer, waren oft einen Schritt schneller als der Sportclub, standen in der Defensive stark. Trotz guter Gelegenheiten wie Eriksens Pfostentreffer in der Anfangsphase dauerte es dann bis nach der Pause, ehe Kuliarakis per Kopf zur verdienten Gästeführung zum 1:0 traf. Freiburgs erste Torchance in der Schlussviertelstunde führte dann prompt zum 1:1. Lienhards Kopfball schlug mit Hilfe des Innenpfostens zum Ausgleich ein. Mansambi hatte sogar noch einen Freiburger Sieg auf dem Fuß. Freiburg und auch Wolfsburg machen in der Tabelle jeweils einen wichtigen Rang gut.
1: Borussia Mönchengladbach rettet sich vorzeitig durch einen späten Sieg gegen Borussia Dortmund und hat mit dem Abstiegskampf nichts mehr zu tun. Marc Eschweiler.
4: Erst beim 1:0 durch Haris Tabakovic in der 87. Minute, dann beim Abpfiff der Partie gegen Borussia Dortmund. Der knappe, aber verdiente Erfolg der Gladbacher war gleichbedeutend mit dem geschafften Klassenerhalt. Mit jetzt 35 Punkten kann nichts mehr passieren. Die Borussia aus Mönchengladbach war von Beginn an die bessere Mannschaft, investierte mehr ins Spiel als die Borussia aus Dortmund und hatte auch die besseren Chancen. Dennoch dauerte es bis kurz vor Ende der Partie, bis Tabakovic mit seinem Flachschuss freistehend vor Gästekeeper Kobel die Fans im Borussia-Park erlöste.
1: Auch Mainz ist durch mit einem Sieg auf St. Pauli. Moritz Kassalet.
5: Während die Mainzer den sicheren Klassenerhalt feiern, geht auf St. Pauli die Angst um. Bei der Hamburger Ehrenrunde gab es von den Tribünen eine Mischung aus Pfiffen und Anfeuerungsrufen. Zu schwach war das Spiel des FC St. Pauli mal wieder. Schon nach 6 Minuten nutzte der Mainzer Philipp Tietz die erste Chance für die Gäste. Kurz vor der Pause traf Philipp Wehne zum 0:2. St. Pauli blieb in der Offensive alarmierend harmlos. Erst der eingewechselte Cissé brachte in der Schlussphase Gefahr. Erst vergab der Stürmer eine dicke Chance, dann kam sein 1:2 kurz vor Schluss zu spät. St. Pauli taumelt Richtung Abstieg. Mainz bleibt sicher drin.
1: Das heißt, der Abstiegskampf beschränkt sich realistisch gesehen auf 3 Teams, St. Pauli, Wolfsburg und Heidenheim. In der zweiten Liga steht Schalke als erster Aufsteiger fest und auch als Meister, weil die SV Elversberg das Verfolgerduell gegen Paderborn gewinnt. Thomas Wollscheid.
6: Was für ein Fußball von der SV Elversberg in den ersten 45 Minuten. Da führten sie durch Maximilian Rohr, David Mokwa und zweimal Lukas Petkov gegen völlig überforderte Paderborner mit 4:0. Sie waren gnadenlos effektiv, zweikampfstärker und schneller als der bisherige Tabellenzweite. In der zweiten Halbzeit änderte sich das Bild etwas. Elversberg ließ Paderborn mehr Platz, aber das nutzten die Gäste nur noch zum 4:1 durch Kelvin Breckelmann. In der Nachspielzeit sorgte der eingewechselte Ralf Adam für den 5:1 Endstand und dafür, dass die Baustelle Ursafarm Arena zum Tollhaus wurde.
1: Die weiteren Zweitliga-Ergebnisse: Hannover gegen Münster 3:3, Karlsruhe schlägt Darmstadt mit 2:1, Magdeburg gegen Hertha 1:0 und Fürth gegen Nürnberg im Franken-Derby ein 1:1. Der neue alte deutsche Eishockeymeister heißt Berlin. Die Eisbären feiern gestern nach Spiel 5 zu Hause gegen Mannheim. David Luding.
7: Der Rekordmeister besiegte die Adler Mannheim in der Finalserie ungefährdet mit 4:1 in Spielen. Nach der Heimniederlage in Spiel 4 am Donnerstag zeigten die Eisbären Berlin in Spiel 5 in Mannheim erneut eine abgezockte Leistung. In einem intensiven und hochklassigen ersten Drittel hatten zunächst die Adler mehr Spielanteile, konnten daraus aber keinen Profit schlagen. In der 20. Minute fiel das 1:0 für Berlin durch Ty Ronning. Im zweiten Drittel ein ähnliches Bild. Mannheim die aktivere Mannschaft, Berlin aber die effizientere. Liam Kirk erhöhte auf 2:0 in der 22. Minute. Im Schlussdrittel sorgten dann Ronning und Erik Mick für die Entscheidung, erhöhten für Berlin auf 4:0. In der 59. Minute gelang den Adler Mannheim noch der Ehrentreffer durch Marc Michaelis. Endergebnis 1:4 aus Sicht der Adler.
1: Der beste deutsche Tennisprofi Alexander Zverev hat gestern Abend gegen Jannik Sinner im Masters-Finale von Madrid den kürzeren gezogen. Tim Brockmeier.
8: Eine regelrechte Tennisohrfeige für Alexander Zverev. Nur 57 Minuten, 1:6 und 2:6 aus der Sicht des Deutschen, der gegen den Weltranglisten ersten Jannik Sinner wirklich komplett chancenlos war. Ich muss mich entschuldigen, sagte Zverev nach der Finalniederlage von Madrid. Ich habe nicht mein bestes Tennis gespielt. Jannik dagegen ist einfach der Beste der Welt. So ein recht niedergeschlagener Zverev, der auch im vierten Duell in diesem Jahr mit dem Italiener einfach kein Land sah, von Sinner mehr oder weniger an die Wand gespielt wurde. Mit dem Sieg in Madrid holt sich der Weltranglisten erste aus Italien den 5. Sieg bei einem ATP Masters in Serie. Das hat vor ihm noch keiner geschafft. Kein Federer, kein Nadal, kein Djokovic.
1: In der Formel 1 hat Mercedes-Pilot Kimi Antonelli am Abend in Miami seinen 3. Sieg in Folge geholt. Jens Gedeon.
9: Mercedes ist weiter der Maßstab in der Formel 1. Kimi Antonelli baut mit seinem 3. Sieg in Folge die Führung in der WM deutlich aus. Der 19-Jährige hat aber neue Konkurrenz. In der Gesamtwertung liegt Titelverteidiger Lando Norris als Vierter zwar noch deutliche 49 Punkte zurück, aber in Miami hat der McLaren-Pilot mit dem Sieg im Sprint und Platz 2 im Hauptrennen sehr knapp hinter Antonelli seine Konkurrenzfähigkeit unter Beweis gestellt. Teamkollege Oscar Piastri wurde Dritter.
1: Jens Gedeon mit dem Formel-1-Rennbericht von Miami.

0: Die Nachfrage nach Gold war und ist zurzeit groß. Der Goldpreis hat immer wieder Höchstwerte erreicht. Aber während sich Anlegerinnen und Anleger damit wohl ein Stück Sicherheit erkaufen wollen, trägt der Abbau von Gold zu Unsicherheiten in den Regionen bei, wo das Edelmetall aus der Erde geholt wird. Fast die Hälfte des illegal abgebauten Golds in Südamerika stammt mittlerweile aus Peru. Und dort fanden Mitte April Wahlen statt und Anfang Juni treten die Rechtspopulistin Keiko Fujimori und der linke Kandidat Roberto Sanchez in einer Stichwahl um das Präsidentenamt gegeneinander an. Der Goldrausch und der Goldabbau war auch ein wichtiges Thema im Wahlkampf. Denn die Goldlobby gilt mittlerweile als wichtiger politischer Akteur. Anne Herberg war im peruanischen Amazonasgebiet unterwegs und hat dort erfahren, welche Folgen der Goldabbau hat.
1: Mit kräftigen Machetenhieben befreit Kleinbauer Saturnino Fabre die Bananenpalme von herunterhängenden verdorrten Blättern, zeigt dann auf Kakaosträucher und Bäume voller reifer Orangen. Dieses Stück Wald in Madre de Dios im peruanischen Amazonas ist sein Paradiesgarten. Darin und davon lebt er mit seiner Frau Nora.
2: Una original paz, una paz y una ayuda.
3: Für uns ist das hier ein einzigartiger Frieden und unser Einkommen. Denn durch den Wald leben wir, er gibt uns Medizin, Nahrung. Hier sind wir glücklich, mehr brauchen wir nicht.
2: No queremos más nada.
1: Doch nur wenige Meter weiter endet der Frieden. Eine Straße wurde durch den Wald geschlagen, darauf rattern Geländemotorräder, beladen mit Schläuchen und Benzinkanistern vorbei. Goldschürfer, sagt Nora. Ihre Dieselpumpen sind zu hören und zu riechen. Nur 300 Meter weiter, am gelblich verschlammten Flussufer, liegen zwei Dragas, Schwimmbagger, graben im wässrigen Flussschlamm nach Goldstaub, der dann mit hochgiftigem Quecksilber aus dem Gestein gelöst wird. Heute arbeiten schätzungsweise 50.000 bis 70.000 Goldsucher in Madre de Dios, die allermeisten illegal, angelockt vom hohen Goldpreis, der mittlerweile bei rund 5.000 US-Dollar pro Unze liegt.
3: Wenn sie 10 Gramm finden, wollen sie 20 Gramm. Haben sie 20 Gramm, wollen sie 40 Gramm. Sie zerstören den Wald, verpesten das Wasser und es kommen immer mehr, weil der Goldpreis steigt und steigt. Sie kommen immer näher und drohen uns, damit wir verschwinden. Die Polizei und die Regierung wissen genau Bescheid, aber sie tun nichts dagegen.
1: Madre de Dios, was übersetzt so viel heißt wie Mutter Gottes, ist ein Landstrich von der Größe Andalusiens im Südosten des peruanischen Amazonasgebietes. Hier lagern laut dem Institut für Geologie und Bergbau Perus, INGEMET, rund 11% der Goldvorkommen des Landes. Das hatte zur Folge, dass der einst üppige Regenwald heute vielerorts in eine trostlose Mondlandschaft verwandelt wurde. Sandige Krater, Tümpel und lehmiger Abraum halten dort, wo einst Bäume standen. 24 Stunden am Tag gräbt, saugt und wäscht der Goldbagger, den Oscar Takuri Peralta gemeinsam mit einem Kollegen betreibt. Oscar kam wie viele andere aus den Anden nahe Cusco in das Goldgräbernest La Pampa.
3: Ich kam, um zu arbeiten und sah sofort, dass hier überall Gold zu holen war. In Cusco verdient man 1200 Soles im Monat und hier in La Pampa verdienst du doppelt so viel an einem einzigen Tag.
1: Das wären umgerechnet 700 Euro pro Arbeiter pro Tag. Laut einer Statistik des peruanischen Wirtschaftsinstitutes IPE stammt inzwischen mehr als die Hälfte der rund 180 Tonnen Gold, die zuletzt aus Peru exportiert wurden, aus Quellen unbekannter Herkunft. Eine solche Quelle ist La Pampa, eine informelle Siedlung, die der peruanische Staat bis heute nicht offiziell anerkennt, obwohl dort inzwischen Zehntausende leben und arbeiten, inmitten von Lärm, Chaos und Dreck.
3: La Pampa wird von niemandem anerkannt, es ist Niemandsland. Die Polizei kommt hier fast nie her, hier kümmern sich andere. Sie nennen sich La Seguridad, die Sicherheit. Sie regeln alles, wer wo schürfen darf, wenn es Streit gibt, und sie halten einen auf dem Laufenden. Sie wissen, wann an dem und dem Tag das Militär kommt und Razzien durchführen will, wann dies und das passiert. Dafür bezahlen wir etwa 1000 Soles pro Woche.
1: Cupo nennen sich die 1000 Soles, umgerechnet rund 250 Euro, von denen Oscar spricht. Es ist Schutzgeld. Zahlen müssen nicht nur die Goldschürfer, sondern auch die Barbesitzer, die Motorradtaxis, die Tankstellen und Händler. Wer es nicht tut, wird bedroht oder umgebracht. Doch warum tut der Staat nichts dagegen? Wie konnte der illegale Bergbau in Madre de Dios überhaupt so groß werden? 2019 startete Peru die Operation Quecksilber. 25.000 Goldschürfer wurden aus La Pampa vertrieben, doch dann kam die Pandemie. Das Geld ging aus, dann stürzte in Lima die Regierung und es fehlte der politische Wille. Heute spielen wir ein Katz-und-Maus-Spiel, sagt Major Aaron von der Umweltpolizei in der Provinzhauptstadt Madre de Dios.
3: Das Geschäft ist so riesig, dass jede beschlagnahmte oder zerstörte Maschine sofort wieder ersetzt wird. Kontrollieren wir an einem Ort, schlagen sie andernorts eine neue Schneise in den Wald. Es geht nicht nur um Umweltschäden. Der illegale Bergbau zerstört viel. Er ist ein großes Monster.
1: Ein Monster, das auch Perus Demokratie gefährdet, so eine Studie vom peruanischen Wirtschaftsinstitut IPE. Mit dem illegalen Bergbau verbundene Interessensgruppen haben inzwischen großen Einfluss im Kongress und brachten verschiedene Gesetzesvorhaben durch, die illegalen Goldgräbern Vorteile verschaffen und die Nachverfolgung von illegalem Gold erschweren. Zurück zu Saturnino in den Regenwald. Er nickt in Richtung der angrenzenden indigenen Gemeinschaft. Früher hätten sie ihnen regelmäßig Saft und Kakao vorbeigebracht. Inzwischen aber hätten die ebenfalls mit dem Schürfen angefangen.
3: Wir halten uns jetzt lieber fern. Wenn wir sie treffen, tun sie erst nett, aber dann fordern sie jedes Mal, dass wir ihnen unser Land zum Schürfen überlassen.

0: Seit rund 3 Jahren ist im Sudan Bürgerkrieg. Die humanitäre Lage in dem Land ist katastrophal. Zivilisten und Zivilistinnen werden vergewaltigt, vertrieben, leiden Hunger und sie werden auch getötet. Und auch zivile Einrichtungen sind in Mitleidenschaft gezogen. Zu Beginn des Krieges zum Beispiel hat die RSF-Miliz, eine der beiden Kriegsparteien, das Nationalmuseum in der Hauptstadt Khartoum besetzt. Sie haben geplündert, haben Gold und andere wertvolle Ausstellungsstücke gestohlen. Und Moritz Behrendt, der hat das Museum jetzt besucht und dort mit Menschen gesprochen, die es wieder aufbauen wollen.
1: Jamal El-Abidin ist der Mann der Schlüssel am Nationalmuseum in Khartoum. Wenn er über das Gelände am Ufer des Blauen Nils läuft, klimpert es an seinem Hosenbund. Als er vor einem Jahr zum ersten Mal seit Kriegsbeginn zum Museum kam, waren die Schlüssel allerdings nutzlos.
2: Überall lagen Glassplitter. Es gab Brandspuren und der Boden war übersät mit leeren Patronenhülsen. Die Tür zum Hauptlager war aufgebrochen. Dort befanden sich vorher rund 100.000 archäologische Stücke. Die Artefakte lagen verstreut auf dem Boden. Es war schrecklich.
1: Aktuell machen sie Inventur. Wie viele der kostbaren Stücke aus mehr als 4000 Jahren sudanesischer Geschichte sind verschwunden? Wie groß ist die Zerstörung? Etwa am Horus-Tempel von Buhen aus der Zeit der Pharaonin Hatschepsut. Der Tempel wurde in den 1960er Jahren vor dem Bau des Aswan-Staudamms an seinem ursprünglichen Standort abgebaut und vor dem Nationalmuseum wieder errichtet. Verantwortlich für die Bestandsaufnahme ist die Archäologin Rihab Khedir.
3: Das Museum ist das Gedächtnis unserer Nation. Die Stücke darin repräsentieren den Sudan in seiner ganzen Vielfalt, mit Artefakten aus allen Teilen des Landes. Es ist sehr schmerzhaft, dass dieses Erbe zerstört wird, denn es ist das kulturelle Erbe und das Gedächtnis eines ganzen Volkes.
1: Mehr als die Hälfte der Artefakte aus der Dauerausstellung sei geplündert worden, sagt Khedir. Auch vor den wertvollsten Stücken hätten die RSF-Milizen nicht Halt gemacht. Der Tresor ist leer.
3: Er war voller goldener Objekte. Jetzt ist er ausgeplündert.
1: Die Archäologin geht davon aus, dass die Plünderungen in 2 Wellen erfolgten.
3: Die Milizen haben zunächst willkürlich gestohlen. Es ging ihnen vor allem ums Gold. Gold hat für sie natürlich einen materiellen Wert. Für uns hingegen ist jedes dieser Stücke eine Quelle des Stolzes und ein Teil unserer Identität.
1: Es gebe jedoch auch Anzeichen, dass später gezielt kulturhistorisch besonders wertvolle Artefakte gestohlen wurden, um sie auf dem internationalen Schwarzmarkt für Altertümer anzubieten. Um das zu verhindern, arbeiten Khedir und ihr Team mit Museen in Europa und auch mit Interpol zusammen. Es gab bereits Fahndungserfolge.
3: Vor etwa 2 Monaten hat der sudanesische Geheimdienst mehr als 570 archäologische Stücke sichergestellt, die gerade außer Landes geschmuggelt werden sollen.
1: Verwalter Jamal El-Abidin arbeitet seit 37 Jahren im Museum. Das Ausmaß der Zerstörung und der Plünderung macht ihn fassungslos.
2: Ich bin sehr wütend darüber, was diese Miliz diesen Altertümern angetan hat. Warum mussten sie so zerstört werden? In mir kocht der Zorn. Gleichzeitig bin ich zutiefst traurig. Über die vielen Jahre harter Arbeit, die wir investiert hatten, um das Museum in bestem Licht zu zeigen, nur um es dann in diesem Zustand zu sehen.
1: Harte Arbeit steht den Museumsleuten auch jetzt bevor. Sie wollen das Museum wieder eröffnen. Wann? Das ist noch unklar. Gelder dafür gibt es kaum. Archäologin Rihab Khedir hat sich vorgenommen, dann auch die jüngste Geschichte Sudans hier zu präsentieren. Sie wühlt in einem Sack mit tausenden leeren Patronenhülsen, der Hinterlassenschaft der RSF-Milizen.
3: Sie haben das Gebäude als Stützpunkt für Scharfschützen genutzt. Diese Munition und Granaten haben wir hier gefunden. Ich bereite damit eine Ausstellung vor, um dem gesamten Sudan und der Welt zu zeigen, was die Milizen dem Nationalmuseum und dem sudanesischen Kulturerbe angetan haben.
1: Der Krieg im Sudan ist noch nicht vorbei, auch wenn es in der Hauptstadt inzwischen ruhiger geworden ist. Weder die RSF noch die Armee nehmen in diesem Krieg Rücksicht auf Zivilisten. Die Museumsleute wissen, dass es aktuell Wichtigeres gibt als die Wiedereröffnung des Museums. Millionen Geflüchtete müssen untergebracht und versorgt werden. Gut die Hälfte der Sudanesen hat nicht genug zu essen. Dennoch, sagt Jamal El-Abidin, der Erhalt der Kulturgüter sei wichtig.
2: Wer keine Vergangenheit hat, hat auch keine Zukunft. Wenn Geschichte und Kultur die Sudanesen nicht vereinen können, was dann? Wenn wir in die Vergangenheit blicken, sehen wir, dass unsere Väter und Vorfahren alle die gleiche Herkunft haben. Es gibt keinen Unterschied zwischen dem Osten, dem Süden, dem Westen oder dem Norden.

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1: Fünf Uhr, die Nachrichten. US-Präsident Trump hat angekündigt, dass zeitnah damit begonnen werden soll, Schiffe aus der Straße von Hormus herauszuführen. In einem Beitrag auf seiner Online-Plattform Truth Social schrieb Trump zur Begründung, mehrere Staaten hätten um Hilfe gebeten. Diese seien nicht in den Iran-Krieg verwickelt. Trump betonte, man habe den betroffenen Ländern mitgeteilt, dass man ihre Schiffe sicher aus den blockierten Wasserstraßen geleiten werde. Damit werde heute Morgen Ortszeit begonnen. Wie genau, führte er nicht aus. Der Iran warnte die USA vor Aktionen in der Straße von Hormus. Jede amerikanische Einmischung in der Meerenge werde als Verstoß gegen die Waffenruhe betrachtet, schrieb der Leiter der Sicherheitskommission im Parlament, Azizi, auf der Plattform X. Wie die britische Behörde für die Sicherheit der Handelsschifffahrt mitteilte, wurde in der Straße von Hormus erneut ein Schiff angegriffen. Der Vorfall habe sich am Abend rund 145 Kilometer nördlich von Fujairah in den Vereinigten Arabischen Emiraten ereignet. Die Straße von Hormus gilt als strategisch wichtig. Durch die Meerenge werden normalerweise rund ein Fünftel der weltweiten Versorgung mit Erdöl und Flüssigerdgas abgewickelt. Der CDU-Vorsitzende und Bundeskanzler Merz hat den Koalitionspartner SPD zu einem fairen Umgang aufgefordert. Merz sagte im ARD-Fernsehen, es gäbe in der Union einen größer werdenden Unmut über Kompromisse, die man in der Koalition miteinander mache. Bisher komme die Union zu wenig vor, kritisierte der Kanzler und betonte zugleich, dass er mit den Sozialdemokraten weiter regieren wolle. Eine Minderheitsregierung und eine mögliche Duldung durch die AfD kämen nicht in Frage. Er sei sich mit den beiden SPD-Vorsitzenden einig, dass es weitere Reformen geben müsse. Dafür brauche man in der Koalition Kompromisse. Zuvor hatten mehrere Politiker aus der Unionsbundestagsfraktion Kritik über zu große Zugeständnisse gegenüber der SPD geäußert. In der armenischen Hauptstadt Erivan kommen die Teilnehmer der Europäischen Politischen Gemeinschaft heute zu ihrem Gipfeltreffen zusammen. Bei den Beratungen der fast 50 Staats- und Regierungschefs geht es um die Themen Sicherheitspolitik, Demokratie, Energie und Wirtschaft. Zudem wollen sie sich mit der Lage in der Ukraine befassen. Bundeskanzler Merz reist nicht nach Armenien. Er lässt sich vom französischen Präsidenten Macron vertreten, der auch das deutsche Stimmrecht wahrnimmt. Die Europäische Politische Gemeinschaft wurde nach der russischen Invasion in der Ukraine 2022 gegründet, um die EU und die anderen europäischen Staaten enger zusammenzuführen. Zur EPG gehören die 27 EU-Länder sowie 20 weitere Staaten, darunter Albanien, die Türkei und die Ukraine. In Frankreich hat der Linkspopulist Mélenchon ein Jahr vor der Präsidentschaftswahl offiziell seine Kandidatur erklärt. Der Mitbegründer der Partei La France Insoumise sagte im Fernsehsender TF1, als seinen Hauptrivalen sehe er die rechtspopulistische Partei Rassemblement National an. Der 74-Jährige tritt nach 2012, 2017 und 2022 zum vierten Mal bei einer Präsidentschaftswahl an. Mélenchon gilt als einer der umstrittensten Politiker Frankreichs. Amtsinhaber Macron darf bei der Wahl im kommenden April laut Verfassung nicht zum dritten Mal antreten. Borussia Mönchengladbach hat in der Fußball-Bundesliga mit 1:0 gegen Borussia Dortmund gewonnen. Mit dem Sieg sicherte sich die Mannschaft von Trainer Eugen Polanski den Klassenerhalt. Im ersten Sonntagsspiel verlor FC St. Pauli mit 1:2 gegen den FSV Mainz. Die Mainzer sicherten sich mit dem Sieg ebenfalls den Verbleib in der ersten Liga. Zur Stunde spielt der SC Freiburg gegen den VfL Wolfsburg. Die Fußballerinnen des FC Bayern München haben den Einzug ins Endspiel der Champions League verpasst. Nach einem 1:1 im Hinspiel zu Hause verloren die Münchnerinnen das Rückspiel in Barcelona mit 2:4. Das Wetter. Am Tag in der Südosthälfte heiter bis sonnig und meist trocken, sonst gebietsweise Schauer und Gewitter, Höchstwerte zwischen 13 und 29 Grad. Morgen im Norden und Nordwesten heiter bis wolkig, in den übrigen Gebieten verbreitet schauerartiger, teils gewittriger Regen, 12 bis 25 Grad. Das waren die Nachrichten.
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2: Mit Christoph Heinemann. Guten Morgen.

0: Am Mittwoch vor einem Jahr wurde Friedrich Merz zum Bundeskanzler der Bundesrepublik Deutschland gewählt. Gestern zog er im ARD-Fernsehen Bilanz. Wir berichten und wir sprechen mit unserem USA-Korrespondenten Jesper Barenberg über Donald Trumps Truppenabzugspläne und seine Ankündigung, Schiffe aus der Straße von Hormuz geleiten zu wollen. Die Interviews in dieser Sendung. Die Bundesregierung plant eine Steuerreform dazu und zu einer wesentlichen Vereinfachung der Steuererklärung. Gegen 6:50 Fragen an Florian Köbler, den Chef der Deutschen Steuergewerkschaft. Mit dem CDU-Außen- und Verteidigungspolitiker Roderich Kiesewetter sprechen wir über die Pläne der US-Regierung, US-Soldatinnen und Soldaten aus Deutschland abzuziehen. Und dazu sagte der Bundeskanzler gestern Abend:
1: Wir haben immer noch über 30.000 amerikanische Soldaten in Deutschland stationiert. Und ich gehe davon aus, dass es bei dieser Grundannahme und diesem Grundverständnis zwischen Europa und Amerika auch bleibt. Mhm.
0: Und Interviewthema Nummer 3. Am kommenden Samstag geht die Plattform W Social an den Start. Eine europäische Alternative zu Elon Musks Nachrichtendienst X, früher Twitter. Dazu ein Gespräch mit Professorin Anna Zeiter, einer der Gründerinnen von W Social. Dieses Gespräch senden wir erstmals gleich nach 17:30. Jetzt wird es 17:05. Dankeschön, dass Sie den Deutschlandfunk hören.

0: Am 6. Mai des vergangenen Jahres wurde Friedrich Merz im zweiten Anlauf zum Bundeskanzler gewählt. In schwieriger Zeit, russischer Angriffskrieg gegen die Menschen in der Ukraine mit Hunderttausenden Toten, die das Kreml-Regime zu verantworten hat. Die US-amerikanische Entführung des venezolanischen Diktators Maduro, Donald Trumps Appetit auf Grönland, eine Achterbahnfahrt der US-Zollpolitik, der nach Einschätzung von Völkerrechtlern unverhältnismäßige Krieg der israelischen Regierung in Gaza, schließlich der Krieg gegen das Mullah-Regime in Teheran und Israels Einmarsch in Teile des Libanon. Dazu erhebliche wirtschaftliche Schwierigkeiten, eine hohe Verschuldung und handwerkliche Fehler wie die gescheiterte Wahl einer Kandidatin für das Bundesverfassungsgericht. Andererseits Erfolge im Sinne der Regierung bei der Begrenzung der Asylmigration. In der ARD-Fernsehsendung Karin Mioska stellte Friedrich Merz gestern sich den Fragen seiner Gastgeberin. Georg Schwarte berichtet.
1: Fast ein Jahr schwarz-rot. Mittwoch ist es soweit. Ein Kanzler feiert Einjähriges. Er könnte da stolz und zuversichtlich klingen. Friedrich Merz klingt anders.
2: Da geht eigentlich nicht mehr viel. Ich glaube, wir sollten das lassen.
1: Da nun spricht er immerhin nicht über die Zukunft seiner Regierung, sondern über noch mehr Steuern für alle Deutschen. Das sollten wir lassen. Steuerreform ja, aber keine Steuererhöhungen. Das gibt's als Geburtstagsbotschaft an den Genossen Vizekanzler Klingbeil.
2: Er muss wissen, dass das mit der CDU-CSU nicht geht. Mhm. Auch mit mir nicht. Mhm. Soll ich es mal ganz deutlich sagen.
1: Merz bei Mioska. Ein Jahr, viel passiert, nicht alles lief glatt. Da ist und war die Sprache des Kanzlers, aber der will ja auch gar nicht glatt sein.
2: Ich möchte nicht rund wie ein Kieselstein reden und werden. Das ist nicht meine Art und auch nicht meine Kommunikation. Ich gehe damit hin und wieder ein gewisses Risiko ein.
1: Das sprachliche Risiko immerhin beträchtlich. Rente als Basisabsicherung, Stadtbild. Zuletzt die öffentliche Breitseite gegen Trump, der keine Strategie für den Iran-Krieg habe. Der kofferte zurück, sagte Merz, solle sich um sein marodes Land kümmern. Ist das nun das Ende der Männerfreundschaft, Trump und Merz?
2: Nochmal, ich gebe die Arbeit am transatlantischen Verhältnis nicht auf und ich gebe auch die Zusammenarbeit mit Donald Trump nicht auf.
1: Motto nützt ja nichts. Der Teilabzug der Truppen, die neuen Zölle, Merz moderiert das alles munter weg. Aber was er offenbar bewusst nicht wegmoderieren will, ist sein Ärger über eine für seinen Geschmack zu kompromissunwillige SPD. Die Leute draußen, die spürten das, sagt Merz.
2: Die Zweifel werden größer, nicht an mir, sondern an der Koalition, auch an der SPD. Ich sage beiden Parteivorsitzenden, unterschätzt die Stimmung in der Union nicht. Die wird unfreundlicher.

0: Einbahnstraße, die müssen wir beide machen.
1: Er habe als CDU-Chef von seiner Partei einen großen Spielraum bekommen, sagt Merz. Aber dann schiebt er für die SPD-Chefs Baas und Klingbeil das hinterher.
0: Aber ich habe keine Vollmacht, die CDU umzubringen.
1: Immerhin, die CDU ist noch nicht tot und auch der Buckelwahl nicht. Der musste natürlich vorkommen, genau wie die von Merz totgesagte FDP.
2: Was macht Ihnen denn größere Sorgen, die FDP oder Buckelwahl-Timi?
0: Jetzt stellen Sie mich aber vor ganz schwierige Fragen. Ja.
2: Ist gar nicht so einfach, ne?
0: Der Wahl ist gerettet.
1: Es wurde also tatsächlich sogar gelacht, trotz der Stimmung im Land. Ja, die kenne er, sagt der Kanzler.
0: Ich nehme den Missmut natürlich ernst.
1: Und gegen Missmut hilft kein Misstrauen und auch keine Beschimpfungen der Regierung untereinander.
0: So, deswegen appelliere ich auch an alle, jetzt etwas maßvoll in der Sprache zu bleiben.
1: Ein Jahr Regierung Merz. Was hätte der Merz von heute dem frisch gebackenen Kanzler Merz von damals in der Rückschau wohl geraten?
0: Wenn Sie mich so spontan fragen, hätte ich dem Friedrich Merz von damals gesagt, bleib geduldig.
1: Geduld braucht es offenbar beim Regieren, bei allen Beteiligten und sogar bei der deutschen Bevölkerung nach einem Jahr als Zuschauer.
3: Berichtet Georg Schwarte.

0: Zur Vorbereitung eines möglichen Einsatzes in der Straße von Hormuz nach einem Ende des Krieges im Mittleren Osten wird ein deutsches Minenjagdboot in Richtung Mittelmeer auslaufen. Dort soll es in einen internationalen Einsatz eingegliedert werden. Benjamin Großkopf berichtet.
1: Inka von Puttkammer startet mit einem kleinen Rätsel, wenn sie über ihre Arbeit spricht.
2: Wie viele Minen braucht es, um eine Durchfahrt zu verminen? Keine einzige. Das ist nämlich schon Minenkriegführung.
1: Von Puttkammer kommandiert das Minensuchgeschwader, steht vor kurzem auf einem von 10 Minensuchbooten der deutschen Marine.
2: Wo wir arbeiten, ist nichts offensichtlich. Es reicht eine Schlagzeile, die richtig platziert ist, um die Welt etwas glauben zu machen. Unter Wasser fällt das besonders leicht.
1: Ob und wenn ja, wie viele Seeminen wirklich in der Straße von Hormuz liegen, weiß keiner genau. Klar ist, dieser Einsatz wird anders.
3: Ja, die deutschen Minenjagdboote sind für ein Einsatzgebiet in Nord- und Ostsee und auch für die entsprechenden Temperaturen ausgelegt. Das heißt nicht, dass sie woanders nicht eingesetzt werden können. Aber das wird sicherlich uns vor Herausforderungen stellen, dass die Wassertemperaturen an der Straße von Hormuz sehr viel höher werden.
1: Wassertemperatur, Salzgehalt, Strömung, Gezeiten. Von Puttkammers Minensuchgeschwader bereitet sich seit Wochen auf den Einsatz vor. Früh hatte die Bundesregierung angeboten, Minenjäger an die Straße von Hormuz zu schicken. Verteidigungsminister Boris Pistorius gerät fast ins Schwärmen, wenn er davon spricht.
4: Wir haben mehr Minenräumboote, Minenjagdboote als viele andere Nationen. Wir sind in diesem Bereich wirklich Anlehnungs- und Vertrauenspartner für die NATO-Alliierten.
1: Ein bisschen anlehnen soll sich unter anderem US-Präsident Donald Trump, den Deutschland seit Wochen verärgert, mit dem Vorwurf, wenig strategisch vorzugehen gegen den Iran, der wiederum die Straße von Hormuz für Handelsschiffe quasi geschlossen hat. Sollte sie wieder aufgehen, sind mögliche Seeminen eine der größten Gefahren.
4: Ja, wir können das. Wir sind sehr spezialisiert auf das Räumen von Minen und haben diese Fähigkeit angeboten, dann einzusetzen, wenn die eben genannten Bedingungen erfüllt sind.
1: Diese Bedingungen hat Boris Pistorius immer eben genannt, wenn er über den Einsatz spricht. Sie sind quasi die allgemeinen Geschäftsbedingungen der Bundesregierung. Der Krieg muss zu Ende sein, ein völkerrechtlicher Rahmen gegeben, beispielsweise über die Vereinten Nationen, dann ein Mandat des Bundestags. Von Abgeordneten wie Niklas Wagener. Er sitzt für die Grünen im Verteidigungsausschuss und sieht einen solchen Einsatz skeptisch.
5: Ob wir dort uns mit Kräften der Bundeswehr bzw. der Marine beteiligen sollten, wo doch die Marine so klein ist wie noch nie, jetzt auch erstmal wieder aufwachsen muss, ihre Fähigkeiten ausbauen muss, sich auf den Kernauftrag Landesbundesverteidigung in der Nord- und Ostsee konzentrieren muss, da mache ich eben doch ein großes Fragezeichen dahinter.
1: Auch die tatsächlich kleinste Marine aller Zeiten, die gerade wieder wächst, räumt ein, dass das mögliche Minenaufräumen in der Meerenge nicht einfach leistbar ist.
6: Alles, was wir haben, ist im Einsatz. Und zur Ehrlichkeit gehört jetzt auch dazu, wir werden angesichts der aktuellen Entwicklungen im Nahen und Mittleren Osten neu und klug priorisieren müssen.
1: Sagt Marineinspekteur Jan-Christian Karg. Was er nicht klar sagt, ist, was dann wegfällt. Auch Karg ist hörbar stolz auf sein Minen.

0: Suchgeschwader. Zwar ist beispielsweise die Fulda schon knapp 30 Jahre im Einsatz, die Bewaffnung ist aber sowohl funktional als auch modern.
1: Wenn wir einen interessanten Kontakt gefunden haben, dann setzen wir den Seefuchs India ein, fahren ihn zu dem Kontakt heran, um ihn zu identifizieren mittels einer Kamera und einer Lampe. Wenn wir beispielsweise
0: das India steht für Identifikation, erklärt Kapitänleutnant Julian. Es gibt auch den bewaffneten Seefuchs Charlie, um Minen zu sprengen. Im Prinzip handelt es sich um Unterwasserdrohnen, die teilweise auf eigenen kleinen Schiffen ins Wasser gesetzt werden und ein bisschen aussehen, als hätten Hobbybastler mit Hang zu Science-Fiction-Filmen der 80er Jahre sie zusammengeschraubt. Wenn Drohnen nichts erkennen, beispielsweise wegen wenig Sicht, kommen Taucher zum Einsatz, wie Korvettenkapitän Fabian.
2: Wenn man dann realisiert, es ist eine Mine, ist das so ein Moment, okay, kurz tief Luft atmen und ab dem Zeitpunkt ist man wirklich fokussiert.
0: Weil das Wasser in der Straße von Hormuz bis zu 200 Meter tief ist, gilt es nicht als bevorzugtes Einsatzgebiet für Taucher. Und dennoch bereiten sich die deutschen Minentaucher seit Wochen auf diesen Einsatz vor.
2: Jedoch dadurch, dass man nicht genau weiß, wo liegt irgendwas oder liegt irgendwas vielleicht auch direkt unterhalb der Wasseroberfläche, beispielsweise Ankertaumen. Das sind alles so Einsatzszenarien, wo dann durchaus auch ein Taucher mit, ich sag mal, eingesetzt werden könnte.
0: Könnte, unklar, möglicherweise unter bestimmten Bedingungen. Wie noch so viel bei diesem Einsatz, der mit dem Auslaufen der Fulda trotzdem beginnt.
3: Benjamin Großkopf berichtete, 5:17 Uhr wird es.

0: 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Donald Trump hat angekündigt, ab diesem Montag eine Initiative Projekt Freiheit zu starten, um Schiffen zu helfen, die wegen der Blockade der Straße von Hormuz feststecken. Für den Fall etwaiger Behinderung der Initiative drohte Trump, mit Härte vorzugehen. Der Iran hat die USA von Aktionen in der Straße von Hormuz gewarnt. Jede amerikanische Einmischung in der Meerenge werde als Verstoß gegen die Waffenruhe betrachtet. Frage an unseren USA-Korrespondenten, an Jasper Barenberg. Womit wird jetzt bei Ihnen in Washington gerechnet?
1: Also zunächst mal damit, Christoph Heinemann, was an Verlautbarungen jetzt aus dem zuständigen US-Zentralkommando CENTCOM in Florida zu hören ist. Das hat die Pläne von Donald Trump umgehend bestätigt. Demnach würden die US-Streitkräfte vor Ort eben ab heute Morgen festsitzende neutrale Schiffe aus der von Iran blockierten Meerenge hinausgeleiten. Dafür stünden 15.000 Soldaten, Kriegsschiffe und mehr als 100 Flugzeuge und Drohnen zur Verfügung. Als Ziel wird es eben genannt, die Freiheit der Handelsschifffahrt wiederherzustellen. Und wir wissen ja auch von Angaben der Internationalen Seeschifffahrtsorganisation IMO, dass in der Region Hunderte von Schiffen und etwa 20.000 Seeleute feststecken. Das könnte also Bewegung in diese doppelte Seeblockade bringen. Trump fordert gewissermaßen den Iran heraus und setzt darauf, dass Teheran nicht mit Gewalt etwas gegen diese Hilfe für festsitzende Schiffe unternehmen würde, sich nicht der US-Marine vor Ort stellen würde, sie herausfordern würde. Aber natürlich könnte auch das Gegenteil passieren, dass die Lage eskaliert, eben weil möglicherweise auch Teile des Regimes oder die Revolutionsgarden doch mit Gewalt gegen diese Aktion vorgehen.
0: Dieses Regime der islamischen Geistlichen hat bekannt gegeben, Teheran habe einen 14-Punkte-Plan mit Schwerpunkt auf der Beendigung des Krieges vorgelegt und Washington habe darauf in einer Botschaft an pakistanische Vermittler geantwortet. Was ist über den Plan und was ist über die Antwort bekannt geworden?
1: Also für die Beobachter hier in den USA läuft dieser Vorschlag aus Teheran vor allem darauf hinaus, den Krieg jetzt auf Dauer zu beenden. Das ist quasi die Stoßrichtung Teherans und dafür eben die gegenseitige Seeblockade aufzuheben und dann über das iranische Atomprogramm, über all die Einzelheiten, die mit diesem Themenkomplex verbunden sind, erst danach und sehr viel später zu verhandeln. Trump selber hat dazu widersprüchliche Signale am Wochenende gesendet. Erst hat er erklärt, er werde diesen Plan wahrscheinlich ablehnen. Das komme sozusagen gar nicht in Frage. Vor wenigen Stunden hat er aber gegenüber Reportern dann wieder gesagt, die Gespräche liefen sehr gut. Also wie so oft ist vieles offen und eine definitive Antwort auf diesen jüngsten Vorschlag aus Teheran gibt es von Trump also noch nicht.
0: Herr Barenberg, die Trump-Regierung hatte am Wochenende den Abzug von 5.000 US-Soldatinnen und Soldaten aus Deutschland bekannt gegeben. Der Präsident sagte dann später noch, er plane mehr als diese genannte Zahl aus Deutschland zu verlegen. Die Tageszeitung Die Welt titelt heute Rätselraten um Trumps Plan. Ist bekannt, wie viele Soldatinnen und Soldaten letztendlich und um welche Einheiten es sich handeln wird?
1: Also was nach den ersten Verlautbarungen, die kamen ja aus dem Verteidigungsministerium, aus dem Pentagon, da war nach einigen Recherchen dann recht klar, um welche Einheiten es geht, nämlich offenbar eine Kampfbrigade der US-Armee, die nach Russlands Angriff auf die gesamte Ukraine 2022 in Deutschland erst stationiert worden war. Außerdem wird darüber geredet, dass ein Vorhaben, das noch aus der Zeit von Joe Biden, also Trumps Vorgänger, stammt, gestoppt wird. Da geht es um ein Bataillon mit Mittelstreckenraketen vom Typ Tomahawk, das in Deutschland zu stationieren. Diese Pläne werden sozusagen auf Eis gelegt, werden nicht umgesetzt. Und im Ergebnis heißt das, die Streitkräfte würden um rund 15% verringert und gewissermaßen auf das Niveau zurückfallen, eben aus der Zeit vor Russlands Angriffskrieg gegen die Ukraine. Aber Sie haben es angesprochen, zuletzt hat Trump gegenüber Reportern einen Satz gesagt und dieser Satz lautet, wir werden sehr viel zurückfahren und noch sehr viel mehr als 5.000. Also auch in diesem Punkt haben wir es wieder mit einer Ungewissheit zu tun und haben noch keinerlei Informationen, was über die bekannten Zahlen hinaus Trump denn nun eigentlich noch plant.
0: Kritik erntet die US-Regierung aus den eigenen Reihen. Senator Roger Wicker und der Abgeordnete Mike Rogers teilten mit: Wir sind sehr besorgt über die Entscheidung der US-Brigade, eine US-Brigade aus Deutschland abzuziehen. Das ist insofern interessant. Roger ist Vorsitzender des Streitkräfteausschusses im Repräsentantenhaus und Wicker der des Senats. Beide Republikaner. Muss Trump mit Widerstand rechnen?
1: Also ich würde so sagen, Trump erfährt bei diesem Thema deutlichen Widerspruch im Kongress über Parteigrenzen hinweg und eben bemerkenswerterweise eben auch von diesen führenden Sicherheitspolitikern aus seinem eigenen Lager. Nur in den letzten Monaten haben wir auch erlebt, gerade auf Seiten der Republikaner mit ihrer eigenen Mehrheit im Kongress, dass sie sich quasi selbst politisch völlig aus dem Spiel genommen haben. In fast allen Entscheidungen haben sie sich den Wünschen, den Vorstellungen des Präsidenten unterworfen. Insofern habe ich Zweifel, ob nun bei diesem Thema, das jetzt nicht das allerwichtigste Thema in der US-Politik innenpolitisch im Moment ist, dass nun ausgerechnet bei diesem Thema sich die Lage grundsätzlich ändern wird. Viele Republikaner, die Verstand haben und viel Wissen über Sicherheitspolitik, halten das bestimmt für ein Geschenk für Russlands Präsident Putin. Aber ich halte es doch für fraglich, ob die Mehrheit der Republikaner sich diesen Einzelstimmen anschließt und sich beginnt, ernsthaft mit Trump anzulegen über dieses Thema.
0: Und dann gehört zum Wochenende noch die Ankündigung erhöhter Zölle. 25% statt 15% für Fahrzeuge, die aus Europa in die USA exportiert werden. Ab wann gelten diese erhöhten Zölle? Kann man das schon sagen?
1: Ja, er hat das quasi in seinem länglichen Post zu diesem Thema auch jedenfalls ungefähr gesagt. Er hat diese Erhöhung auf 25% eben für diese Woche angekündigt. Aber einen genauen Zeitpunkt hat er eben nicht genannt. Und da schließt sich der Kreis in gewisser Weise. So regiert Donald Trump eben aus dem Weißen Haus. Er tippt auf sein Telefon und schickt Posts raus. Und wir haben es nicht mit überlegten, wohlgesetzten Veröffentlichungen aus der Regierung zu tun, sondern er schreibt etwas auf Truth Social. Und dann können alle über die Details erstmal rätseln.
0: Direkt aus Washington, unser USA-Korrespondent Jasper Barenberg. 5:25 Uhr wird es.

0: Der Libanon blickt auf ein tödliches Wochenende zurück. Mehr als 40 Menschen starben binnen 24 Stunden aufgrund heftiger israelischer Angriffe. Auch die Hisbollah schoss abermals Raketen Richtung Nordisrael. Die Waffenruhe, so sagen Beobachter, existiere nur noch auf dem Papier. Anna Osius.
1: Sie graben mit Baggern in den Trümmern, tragen den Schutt eines völlig zerbombten Hauses ab. Nichts ist mehr übrig geblieben von dem Ort im Süden des Libanon, der mal ein Zuhause war, erzählt Anwohner Haytham der Nachrichtenagentur Reuters. Es gab drei Tote hier, es war das Geschäft meines Bruders. Hier ist kein militärisches Gebiet, die Hisbollah ist hier nicht. Aussage steht gegen Aussage im Süden des Libanon. Israel sagt, die Hisbollah breche die Waffenruhe und man verteidige sich entsprechend. Die Miliz behauptet das Gegenteil. Und der Krieg geht weiter. Israel hat seine Angriffe gegen die Hisbollah im Süden des Libanon deutlich verstärkt. Dabei sterben immer wieder auch Zivilisten. Mehr als 40 Tote binnen 24 Stunden, meldete das libanesische Gesundheitsministerium am Wochenende. Auch die Hisbollah schießt erneut Richtung Nordisrael. Die eigentlich geltende Waffenruhe im Libanon existiert nur noch auf dem Papier. Immer wieder kommen israelische Warnungen an die Bevölkerung, ihre Dörfer sofort zu räumen. Die israelischen Warnungen erfolgen fast täglich, so der politische Journalist im Libanon Nicolas Nassif bei Al Jazeera. Jeden Tag wird Bewohnern einer Reihe von Dörfern befohlen, diese zu verlassen. Das ist mittlerweile Teil des Alltags geworden. Israel bleibt im Süden des Landes stationiert, will eine sogenannte Pufferzone einrichten. Der Libanon sieht das als Landbesetzung und völkerrechtswidrige Vertreibung. Und je stärker die israelischen Luftangriffe, desto größer wirkt der Rückhalt der Hisbollah in der Bevölkerung. Die libanesische Regierung ist zu schwach, um Israel zu stoppen oder die Hisbollah zu entwaffnen. Journalist Nassif: Der Libanon kann keinen direkten Druck auf Israel ausüben, damit die Angriffe eingestellt werden, und auch nicht auf die Hisbollah, damit sie die Kämpfe beendet. Das Argument der Hisbollah, sie verteidige ihr Land. Die USA sind die einzige Instanz, die Israel zu einem Waffenstillstand verpflichten kann. So haben die USA Israel dazu bewegt, Beirut und die südlichen Vororte nicht mehr zu beschießen, woran sich Israel bislang hält. Aber im Süden des Landes ist die Lage völlig anders. Besonders problematisch: bei den israelischen Luftangriffen im Südlibanon sterben immer wieder auch Helfer, wie Sanitäter oder Ärzte. UN-Sprecher Stefan Dujarric: Laut Weltgesundheitsorganisation WHO ist die Zahl der Angriffe auf Gesundheitseinrichtungen seit Beginn des Konflikts auf 149 gestiegen, mit 100 Toten und 233 Verletzten. Angriffe auf Zivilisten, zivile Infrastruktur und Gesundheitspersonal sind nicht nur inakzeptabel, sondern verstoßen auch gegen das humanitäre Völkerrecht. Ein Helfer hat uns erzählt, dass er sich immer mit seinen Teamkollegen umarmt, bevor sie losfahren, berichtet Xavier Castellanos Mosquera vom Roten Kreuz. Weil sie nicht wissen, ob sie heil zurückkommen. Das ist doch herzzerreißend. Ich finde es im heutigen Jahrhundert mit der heutigen Technologie unvorstellbar, dass man sagen muss, ich werde Leben retten, ohne zu wissen, ob man dabei selbst getötet wird. Das darf nicht passieren. Mitte Mai endet die dreiwöchige Waffenruhe im Libanon und Beobachter bezweifeln, dass sie verlängert wird. US-Präsident Trump will nach den ersten Treffen auf Diplomatenebene nun direkte Gespräche von Netanyahu mit dem libanesischen Präsidenten Aoun. Doch der fordert zunächst Verhandlungsergebnisse, will in der momentanen Zeit nicht die Hand von Netanyahu schütteln. Das militärische Vorgehen wird das Problem sehr wahrscheinlich nicht lösen, so Elisa Evers, eine Ostexpertin vom Council on Foreign Relations in Washington schon vor einigen Tagen. Jetzt ist das Fenster für diplomatische Gespräche offen. Aber nicht sehr lange, denn die öffentliche Wut im Libanon auf Israel steigt. Deshalb ist eine Reduktion der Gewalt während der Verhandlungen so wichtig. Doch der Krieg im Libanon, er geht im Süden trotz Waffenruhe weiter.
0: Anna Osius berichtete. In einer knappen Minute um 17:30 folgen bei uns die Nachrichten, anschließend die Presseschau. Wir berichten anschließend unter anderem über die Finanznot des New Yorker Opernhauses Metropolitan Opera.

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1: Uhr 5:30, die Nachrichten. Der Iran hat die USA vor Aktionen in der Straße von Hormus gewarnt. Jede amerikanische Einmischung in der Meerenge werde als Verstoß gegen die Waffenruhe betrachtet, schrieb der Leiter der Sicherheitskommission im Parlament, Ebrahim Azizi, auf der Plattform X. US-Präsident Trump hatte angekündigt, dass zeitnah damit begonnen werden soll, Schiffe aus der blockierten Meerenge herauszuführen. In einem Beitrag auf seiner Online-Plattform Truth Social schrieb Trump zur Begründung, mehrere Staaten hätten um Hilfe gebeten. Diese seien nicht in den Iran-Krieg verwickelt. Wie die britische Behörde für die Sicherheit der Handelsschifffahrt mitteilte, wurde in der Straße von Hormus erneut ein Schiff angegriffen. Der Vorfall habe sich am Abend in der für den Handel mit Öl und Flüssigerdgas wichtigen Meerenge ereignet. Das Minenjagdboot Fulda der deutschen Marine läuft am Nachmittag vom Marinestützpunkt in Kiel in Richtung Mittelmeer aus. Nach Angaben des Bundesverteidigungsministeriums dient die Verlegung der sogenannten Vorausstationierung für einen möglichen Einsatz in der Straße von Hormus. Dieser setzt jedoch ein Mandat des Bundestages voraus. Sollten die Parlamentarier dafür stimmen, wären das Boot und die Besatzung schon näher am Einsatzgebiet. Die Bundesregierung hatte angeboten, dass Deutschland sich an einem internationalen Militäreinsatz zur Sicherung der Schifffahrt in der Straße von Hormus beteiligen könnte. Neben dem Bundestagsmandat gilt ein dauerhaftes Ende der Kampfhandlungen als weitere Voraussetzung. Der CDU-Vorsitzende und Bundeskanzler Merz hat den Koalitionspartner SPD zu einem fairen Umgang aufgefordert. Merz sagte im ARD-Fernsehen, es gäbe in der Union einen größer werdenden Unmut über Kompromisse, die man in der Koalition miteinander mache. Bisher komme die Union zu wenig vor, kritisierte der Kanzler und betonte zugleich, dass er mit den Sozialdemokraten weiter regieren wolle. Eine Minderheitsregierung und eine mögliche Duldung durch die AfD kämen nicht in Frage. Er sei sich mit den beiden SPD-Vorsitzenden einig, dass es weitere Reformen geben müsse. Dafür brauche man in der Koalition Kompromisse. Zuvor hatten mehrere Politiker aus der Unionsbundestagsfraktion Kritik über zu große Zugeständnisse gegenüber der SPD geäußert. Bundesinnenminister Dobrindt will die Kontrollen an Deutschlands Grenzen fortsetzen. Im ARD-Fernsehen sagte der CSU-Politiker, mittelfristig setze die Bundesregierung darauf, dass das Migrationssystem in Europa so funktioniere, dass man sich aus Grenzkontrollen wieder herausentwickeln könne. Wann dieser Zeitpunkt komme, lasse sich derzeit aber noch nicht sagen. Die wieder eingeführten Grenzkontrollen sind umstritten. Kritiker verweisen unter anderem darauf, dass der Schengener Grenzkodex diese nur im Fall außergewöhnlicher Umstände und befristet erlaube. Zuletzt hat das Verwaltungsgericht Koblenz eine Kontrolle an der deutsch-luxemburgischen Grenze für rechtswidrig erklärt. Innenminister Dobrindt kündigte bereits Ende April an, dass die Bundesregierung in Berufung gehen werde. Es handelt sich aus seiner Sicht bei dem Urteil um eine Einzelfallentscheidung. Vor dem Hintergrund einer möglichen Übernahme der Commerzbank durch die UniCredit hat die italienische Bank für heute zu einer außerordentlichen Hauptversammlung geladen. Die UniCredit hält direkt über Aktien und indirekt über Finanzinstrumente bereits fast 30% an der Commerzbank. Sie kündigte Mitte März ein Übernahmeangebot für den Frankfurter DAX-Konzern an. Die Commerzbank lehnte eine Übernahme jedoch ab und warf den Italienern zuletzt eine feindliche Taktik vor. Auch die Bundesregierung reagierte skeptisch auf die Übernahmepläne. Bei der heutigen virtuellen UniCredit-Hauptversammlung wollen die Aktionäre nun über eine Kapitalerhöhung abstimmen. Diese wäre für das Übernahmeangebot nötig. Das Wetter. Am Tag in der Südosthälfte heiter bis sonnig und meist trocken, sonst gebietsweise Schauer und Gewitter, Höchstwerte zwischen 13 und 29 Grad. Morgen im Norden und Nordwesten heiter bis wolkig, in den übrigen Gebieten verbreitet schauerartiger, teils gewittriger Regen, 12 bis 25 Grad. Und die weiteren Aussichten am Mittwoch im Norden heiter bis wolkig, über der Mitte stark bewölkt und schauerartig verstärkter Regen. Im Süden wechselnd bewölkt mit Schauern und teils kräftigen Gewittern, 7 bis 21 Grad. Das waren die Nachrichten.
0: Deutschlandfunk 5.35 Uhr die Presseschau. Die Augsburger Allgemeine befasst sich mit dem möglichen Abzug von mindestens 5.000 US-Soldaten aus Deutschland. Mit der Ankündigung erinnert Donald Trump die Bundesregierung brachial daran, wie sehr die Sicherheit Europas noch immer an seiner persönlichen Laune hängt. Wie viele US-Streitkräfte hier stationiert sind, ist dabei gar nicht so entscheidend. Die Truppenstärke variiert ständig, auch unabhängig von Trumps Wutausbrüchen. Standorte wie der Übungsplatz im bayerischen Grafenwöhr oder das Drehkreuz Ramstein sind für die Amerikaner zudem strategisch derart wichtig, dass die US-Militärs sie kaum ohne Widerstand aufgeben würden. Also mehr Gelassenheit wagen? Ganz so einfach ist es leider nicht. Denn sicherheitspolitisch gravierender ist, dass die USA auch die Stationierung von Mittelstreckenraketen abgesagt haben, gibt die Augsburger Allgemeine zu bedenken. Die Süddeutsche Zeitung ruft in Erinnerung, wie die Idee der Raketenstationierung zustande kam. Das war explizit als eine Botschaft transatlantischer Stärke in Richtung Kreml gedacht, als ein handfestes Signal der Abschreckung. Und genau so hatte ein erboster Putin den Beschluss auch verstanden, als Warnung. Dass Trump nun die geplante Verlegung ausgerechnet dieser Einheit stoppen lässt, nachdem er zuvor mal wieder eine Stunde mit Putin telefoniert hat, könnte man, wäre man Pessimist, fast schon als Einladung an den Kreml interpretieren. Die Märkische Oder-Zeitung aus Frankfurt-Oder beginnt ihren Kommentar beim Verhältnis des US-Präsidenten zum deutschen Bundeskanzler. Donald Trump mochte Friedrich Merz, weil der so gut Englisch sprach und beim Besuch im Weißen Haus auch noch schöne Gesichtsfarbe hatte. Jetzt hat Merz den israelisch-amerikanischen Krieg gegen den Iran kritisiert, weshalb der US-Präsident ihn nicht mehr mag. Trump will deshalb Truppen aus Deutschland abziehen, Mittelstreckenraketen nicht stationieren und Zölle auf deutsche Autos erhöhen. So funktioniert Weltpolitik in diesen Tagen. Es ist ein Desaster, klagt die Märkische Oder-Zeitung. Die Frankfurter Rundschau fährt fort: Wer diese ärgerliche Art der Auseinandersetzung vermeiden will, muss den eingeleiteten Prozess der Europäer unterstützen, verteidigungspolitisch unabhängiger von den USA zu werden. Dafür muss Europa nach und nach immer mehr Aufgaben des US-Militärs auf dem alten Kontinent übernehmen. Das wird zwar dauern, doch nur dann werden Deutschland und die anderen europäischen NATO-Staaten weniger erpressbar. Und nun zur Diskussion um das Auftreten der Koalition von Union und SPD. Die Frankfurter Allgemeine Zeitung formuliert ihre Sicht auf die Dinge deutlich. Die Kritik ist berechtigt an Merz, an Klingbeil, an den SPD-Funktionären, am Kanzleramt, an der Koalition insgesamt. Wo bleiben Visionen, Reformen, Würfe und Entwürfe? Wann werden alte Versprechen eingelöst? Richtig ist auch der Hinweis darauf, dass sich dieses Land gerade jetzt keinen Stillstand leisten kann. Auch wenn durchaus schon etwas angestoßen wurde, es zündelt und brennt an allen Ecken und Enden. Und wer profitiert? Richtig. Doch was ist die Alternative? Das Platzenlassen der Koalition? Neuwahlen? Das Regieren mit wechselnden Mehrheiten? Es ist legitim, sich darüber Gedanken zu machen, wie es auch anders weitergehen könnte, steht für die FAZ fest. Diese Bundesregierung hat ein Kommunikationsproblem, findet auch die Rheinpfalz aus Ludwigshafen. Der Kanzler spricht oft, als sei das Land ein einziger Sanierungsfall. Er sagt, was nicht mehr geht, was zu teuer ist, was sich ändern muss. Doch das Bild des Landes nach den Reformen bleibt unscharf. Welches Deutschland soll aus mehr Arbeit und besserer Wettbewerbsfähigkeit entstehen? Das ist mehr als ein Stilproblem. Und Merz trägt dafür einen Großteil der Verantwortung. Aus Sicht des Weserkuriers können Union und SPD durchaus noch zu vernünftigen Reformschritten kommen, wenn nicht gleich an jeder Ecke das eigene Parteiprogramm wie eine Monstranz vor sich hergetragen wird. Deshalb müssen sich SPD und insbesondere die Union, die im zurückliegenden Jahr deutliche Schwierigkeiten hatte, in die Rolle als regierungstragende Fraktion zurückzufinden, im zweiten Regierungsjahr mächtig am Riemen reißen. Zu tun gibt es genug. Es stehen in den kommenden Monaten noch eine Renten-, Pflege- und eine Einkommenssteuerreform an, listet der Weserkurier aus Bremen auf. Das war die Presseschau. Redaktion Jörg-Christian Schillmöller, Sprecherin Christiane Nothofer.
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0: Das Wort Diversifizierung bildet einen Schlüsselbegriff für die künftige politische und wirtschaftliche Strategie der Europäischen Union und Deutschlands. Bedeutet konkret, unabhängig zu werden von russischem Öl und Gas oder Düngemitteln, von seltenen Erden oder pharmazeutischen Produkten aus China oder hinsichtlich der Kommunikation von US-Plattformen wie Elon Musks X. Am kommenden Samstag geht eine europäische Antwort auf X, früher Twitter, an den Start. Die Plattform heißt W Social, also der Buchstabe W und das Wort sozial. Und das Datum Samstag, 9. Mai, ist durchaus symbolisch. Der 9. Mai ist der Europatag, der an die historische Rede des früheren französischen Außenministers Robert Schuman im Jahr 1950 erinnert, in der dieser einen Plan für eine vertiefte europäische Zusammenarbeit vorstellte. Die Juristin Anna Zeiter ist Honorarprofessorin oder wie man in der Schweiz sagt, Titularprofessorin an der Universität Bern für Daten- und KI-Recht sowie Datenschutz. Ihre Doktorarbeit hat sie über Meinungsfreiheit und Hassrede geschrieben. Sie hat 12 Jahre lang als Managerin bei eBay gearbeitet und gehört zum Gründungsteam von W Social. Am Samstagvormittag habe ich mit ihr das folgende Gespräch geführt. Guten Morgen, Frau Professorin Zeiter.
1: Guten Morgen, Herr Heinemann.
0: Wie kam es zu der Idee für W Social?
1: Ich glaube, wir erinnern uns alle noch daran, als Trump zum 2. Mal gewählt wurde und insbesondere ein paar Wochen danach im letzten Jahr die Rede von J.D. Vance bei der Münchner Sicherheitskonferenz. Und ich glaube, da ging es vielen Europäern so wie mir, dass wir gedacht haben, so jetzt muss Europa aufstehen. Wir müssen irgendwie unabhängiger sein und wir müssen irgendwie auf eigenen Beinen stehen können. Und danach habe ich einige Gespräche geführt und irgendwann hat mein Mann mich verknüpft mit den Foundern von W Social, mit den Gründern. Und dann haben wir uns zusammengetan und haben gesagt, Europa braucht eine eigene Social Media Plattform. Und so ist es im letzten Jahr zu der Idee gekommen.
0: Wofür steht denn das W in W Social?
1: Das W steht für viele Sachen. Und zwar ist unser Hauptanteilseigner die schwedische Social Media Company We Don't Have Time. Das ist eine Social Media Plattform im Bereich Umwelt, Klima, Sustainability. Und We Don't Have Time, W, fängt beides mit einem W an. Daneben steht W auch für die großen Fragen im Investigativjournalismus. Was, wann, wer, warum? Und W steht auch für die Welt. For the world. Das heißt, wir sind nicht nur für Europa da, sondern haben auch die Ambition, hoffentlich irgendwann eine weltweite Plattform zu sein.
0: Und W ist der Buchstabe vor X. Worin unterscheidet sich W von X?
1: Genau, es gibt einige Unterschiede und zwar wollen wir in erster Linie Nutzer als Menschen verifizieren. Das ist uns ganz wichtig, weil wir auf existierenden Plattformen immer mehr AI-Bots sehen, das heißt KI-getriebene Nutzer, die gar keine richtigen Menschen sind. Und wir haben das Gefühl, wir brauchen eine europäische Lösung, bei der der Mensch im Mittelpunkt steht. Und deswegen wollen wir Nutzer als Menschen verifizieren. Das ist ein Unterschied. Zweiter Unterschied ist, dass die Daten nicht in den USA sind, sondern in Europa gehostet werden. Und zwar bei einem finnischen Anbieter, der heißt UpCloud. Und wir haben uns bewusst dafür entschieden, die Daten in Europa zu hosten, bei einer europäischen Company, die auch Europäern gehört.
0: Was heißt es genau, als Menschen verifizieren? Wie funktioniert das?
1: Es hört sich am Anfang ein bisschen kompliziert an. Und zwar muss man sich als Mensch verifizieren, indem man ein Foto macht von seinem Pass oder von seinem Personalausweis. Dann Abgleich Foto mit dem Telefon vom Gesicht. Das kennen wir auch von anderen Services, wie wenn wir uns zum Online-Banking anmelden teilweise oder zu anderen Zahlungs-Apps. Wir behalten die Daten aber nicht. Die Daten werden nicht gespeichert, sondern wir wollen nur sicherstellen, dass vielleicht Sie, Herr Heinemann, oder wer sonst immer teilnehmen möchte, als Mensch verifiziert werden. Danach werden die Daten sofort gelöscht. Wir wissen aber, dass Sie als Nutzer ein Mensch sind und dann können Sie auswählen, unter welchem Namen Sie bei W auftreten, unter Herr Heinemann oder unter Mickey Mouse 123. Uns ist nur wichtig, dass die Nutzer Menschen sind und wir haben das Gefühl, das ist die einzige Möglichkeit, das wirklich zuverlässig zu tun.
0: Wie ist es bei Unternehmen?
1: Unternehmen können auch einen Account bei uns haben, Aber auch bei Unternehmen muss letztendlich immer eine Person verantwortlich sein. Das heißt, wir wollen sicherstellen, dass KI-Bots nicht diese Regel umgehen und sagen, ah, jetzt sind wir alle Unternehmen, sondern auch wie in jedem Unternehmen, es gibt immer einen, der ultimativ verantwortlich ist, im Zweifel der CEO oder der Social-Media-Beauftragte. Das heißt, wir wollen sicherstellen, dass am Ende immer ein Mensch hinter dem jeweils geteilten Inhalt steht.
0: Wie könnte sich WSocial gegen die alteingesessenen Plattformen durchsetzen?
1: Das ist natürlich die größte Frage. Wir haben dafür eine gute Idee, wie wir finden. Und zwar sind wir auf einem Open-Source-Protokoll. Das ist jetzt ein bisschen technisch, das ist aber eigentlich gar nicht so schwierig. Es gibt das sogenannte AT-Protokoll. Darauf sind jetzt schon verschiedene Social-Media-Plattformen. In Europa ist das EuroSky, die kommen aus Brüssel. Dann sind wir das. In den USA ist das Blue Sky. Dann gibt es noch zwei, drei andere weltweit Social-Media-Plattformen, bisschen kleiner, die auch auf diesem AT-Protokoll sind. Das heißt, wir können schon mit diesen anderen Social-Media-Plattformen auf dem AT-Protokoll kommunizieren. Wir sind interoperabel. Und der Vorteil ist, dass wir so schon mit 40 Millionen Nutzerinnen und Nutzern weltweit kommunizieren können. Das heißt, wir fangen nicht von null an, nicht Anna und ihre 10 Freunde. Dann ist es natürlich schwierig, irgendwie sowas zu skalieren und schnell irgendwie eine kritische Masse zu bekommen. Sondern mit diesem Modell, auf diesem AT-Protokoll zu sein, können wir von Anfang an mit 40 Millionen Nutzerinnen und Nutzern sprechen, Inhalte teilen, kommunizieren. Von diesen 40 Millionen sind 20 Millionen in den USA. Aber 20 Millionen auch außerhalb der USA und wir vermuten schon ungefähr 10 Millionen in Europa. Und das ist eine gute kritische Masse, mit der wir anfangen können. Und viele europäische Medienunternehmen, auch deutsche Medienunternehmen, deutsche Politiker haben auch eben auf diesem AT-Protokoll schon ihre Accounts. Das heißt, mit denen können wir sprechen. Das ist sozusagen interoperabel. Und das ist auch politisch, glaube ich, eine gute Nachricht. Europa möchte unabhängig sein, aber Europa ist immer offen für die Welt. Wir wollen zwar unabhängig sein im Konfliktfall, aber wir möchten auch weiterhin offen sein und sehen, was in der Welt passiert und mit dem Rest der Welt kommunizieren können, wenn wir möchten.
0: Stichwort Unabhängigkeit. Wie finanziert sich die Plattform?
1: Es gibt Medienberichte, dass wir Geld von der Europäischen Union bekommen haben. Das stimmt nicht. Leider zumindest habe ich das Geld noch nie gesehen. Wir sind privat finanziert, insbesondere aus dem skandinavischen Ökosystem. Viele Menschen wie du und ich, die irgendwann gedacht haben im letzten Jahr, so jetzt muss Europa unabhängig sein. Unter den Finanzierern und Mitgründern sind zwei ehemalige schwedische Minister. Kristina Persson war schwedische Ministerin für nordische Kooperation. Per Nyde war Minister für Finanzen in Schweden. Einige Unternehmen, We Don't Have Time, ist der größte Anteilseigner und dann noch einige andere Unternehmer aus dem schwedischen Ökosystem. Mittlerweile haben wir aber auch Investoren aus Deutschland gewinnen können, aus Italien, aus Belgien, aus der Schweiz und hoffentlich aus vielen anderen europäischen Ländern.
0: Ist die Plattform denn für Nutzerinnen und Nutzer kostenlos?
1: Ja, ist es. Das haben wir bewusst so gewählt, auch aus dem Gedanken der Demokratie heraus. Größtes Ziel von W ist, die Demokratie insgesamt zu schützen, die europäische Demokratie und auch den europäischen Markt. Und die Idee dahinter ist auch, dass die Europäer miteinander sprechen sollen. Denn wenn wir große Themen in Europa besprechen müssen, wie gehen wir mit geopolitischen Anspannungen um, dann muss es in Europa möglich sein, eine Plattform zu haben, auf der Deutsche und Schweden und Franzosen, auch Briten, Schweizer, Spanier, Italiener sprechen können und ihre politischen, aber auch nicht politischen Meinungen austauschen können.
0: Das ausführliche Gespräch mit Professorin Anna Zeiter können Sie ab 8.10 Uhr bei uns im Deutschlandfunk hören. Sie finden es auch in unserer Deutschlandfunk-App. Jetzt wird es 5.50 Uhr, 10 vor 6. Zwei Schweden haben in San Francisco einen kleinen Laden eröffnet, der komplett von einer KI, also einer künstlichen Intelligenz, geführt wird. Die beiden wollen wissen, wie weit eine KI-Chefin kommt. Kundinnen und Kunden können mit ihr sprechen. Luna habe zwar selbstständig schon einen Mitarbeiter eingestellt, aber auch schon Fehler gemacht. Unser Korrespondent Nils Dams hat das ausprobiert.
2: Komm und Quatsch mit KI-Geschäftsführerin Luna steht hier auf einer sehr analogen Tafel vor dem Laden.
3: Direkt nach mir kommt eine Frau in die kleine Boutique. Dass hier eine KI den Laden führt, hat sich schnell rumgesprochen.
4: Like, this stuff is taking off on social media.
3: Das ist überall in sozialen Medien.
4: What?
3: Mia heißt sie und ja, das sei schon aufregend, das erste Mal in so einem KI-Laden.
4: I am so excited. This is my first time in an AI store.
3: Was es hier zu kaufen gibt, hat KI Luna entschieden und bestellt. Die Mischung des Sortiments ist interessant. Es gibt zum Beispiel Honig, Kerzen, Bücher übers Schachspielen oder Müsli-Riegel.
4: I'm interested in these dates.
3: Mia will mehr über ein Päckchen Datteln wissen und mit der KI-Chefin sprechen.
4: So could I like call Luna?
3: Auf der Theke steht dafür ein Telefon bereit.
4: Let's do this. And I'm curious, like, how do I use these?
3: Wie kann ich die Datteln verwenden? Ich brauche Rezeptideen.
4: I don't know, but we're gonna ask the AI.
5: Luna speaking. How can I help?
3: Hallo, hier ist Luna. Wie kann ich dir weiterhelfen?
5: Blend them into smoothies. All kinds of things.
4: Luna's saying, and Luna's the AI.
3: Die KI sagt, dass Datteln gut für Smoothies sind. Moment, was kosten die überhaupt?
4: Wait, what's the cost of these dates?
3: Parallel liefert ein Bote gerade neue Ware für den Laden. Felix nimmt die Pakete entgegen, der einzige menschliche Mitarbeiter.
6: Correct.
3: Er hat die Jobanzeige in einem Online-Portal gesehen.
6: I saw their ad that they put out on Indeed.
3: Auch die soll Luna selbstständig geschrieben und veröffentlicht haben.
6: Gave them my resume.
3: Dann habe ich meinen Lebenslauf geschickt und die KI hat das Vorstellungsgespräch geführt.
6: And we went from there.
3: Felix und Luna tauschen sich über ein Chatprogramm aus.
6: Pretty easy.
3: Das ist ganz einfach. Ich bekomme jeden Tag Aufgaben und Infos, wann die Lieferungen kommen zum Beispiel. Ich putze den Laden, schaue, dass alles schön aussieht und bin das freundliche Gesicht für neugierige Kunden.
6: And be a friendly face to everybody curious in here.
4: Nuts. Pistachios. Ooh, that sounds really good.
3: Kundin Mia hat von der KI mittlerweile Rezepttipps für die Datteln bekommen, aber der Preis, $14 für 450 Gramm, ist ihr dann doch ein bisschen hoch.
4: Let me think about these dates.
5: Thanks so much for calling. Take care.
4: You too. Bye. They didn't try to upsell.
3: Sie hat aber nicht versucht, mir noch was aufzuquatschen.
4: Right?
3: Eine Beratung durch eine KI, das sei schon was anderes.
4: It was a little
3: ich spreche schon gerne mit echten Menschen,
4: like,
3: aber die KI hat das gar nicht schlecht gemacht.
4: But the AI was kind of great too.
3: Wir wollen KI in der echten Welt testen.
7: We want to test AI in the real world.
3: Sagt Axel Backlund, 26, ursprünglich aus Stockholm. Er ist einer der Gründer des Startups, das hinter dem Laden steckt.
7: So we're not here to
3: wir sagen nicht, dass alle Läden von KI geführt werden sollten. Es geht darum, künstlicher Intelligenz Verantwortung in der echten Welt zu übertragen, dass wir sehen, was gut läuft und was wir verbessern müssen. Das Ganze sei ein Experiment, angelegt auf 3 Jahre. Das nächste Ding wird wohl was anderes als Einzelhandel. Wir wollen die KI herausfordern. Wenn wir wissen, zu was sie in der Lage ist, soll die Öffentlichkeit diskutieren. Was sollten wir einer KI alles erlauben? KI Luna laufe nicht fehlerfrei. Sie habe schon mal 1000 Toilettensitzauflagen für die eine Mitarbeitertoilette bestellt oder den Laden unnötigerweise 3 Tage dicht gemacht. Aber sie werde immer besser. Bisher macht sie einen okayen Job. In 6 bis 12 Monaten wird sie wohl einen sehr guten Job machen. Luna habe auch das Logo des Ladens entworfen. Ein einfaches Smiley. Das strahlt ganz groß über der Ladentheke. Dahinter steht Mitarbeiter Felix. Ich bin eigentlich skeptisch gegenüber KI. Lustig, dass ich jetzt hier arbeite. Er kommt aus San Francisco. Durch den KI-Boom sind hier viele extrem gut bezahlte Fachleute hergezogen. Die eh schon hohen Mietpreise sind nochmal gestiegen. Felix könne nur deshalb in der Stadt leben, weil ein Teil seiner Miete von einem kommunalen Sozialprogramm bezuschusst werde. Ich finde KI schon okay, solange sie mit Menschen zusammenarbeitet. Das ist mir wichtig und das wünsche ich mir für die Zukunft.
6: The work of humans and AI together. You know, that's what I want in the future at the very least.
0: Nils Dams berichtete. Geplant als Rettungsanker für eine der bekanntesten Kulturinstitutionen der USA, doch jetzt ist eine Vereinbarung mit Saudi-Arabien geplatzt. $200 Millionen hätte die Metropolitan Opera in den nächsten 8 Jahren bekommen sollen, wenn sie jeweils 3 Wochen lang im Winter im Königlichen Opernhaus in der saudischen Hauptstadt Riad gastiert hätte. Der geplatzte Deal verschärft die Finanzprobleme des New Yorker Opernhauses. Intendant Peter Gelb denkt sogar über einen Verkauf der weltberühmten Wandgemälde von Marc Chagall im Foyer der Met nach. Martin Ganselmeier berichtet.
8: Bereits seit Januar wackelte der Deal mit den Saudis, den Intendant Peter Gelb im vergangenen Herbst stolz der Öffentlichkeit vorgestellt hatte. Nun kam die offizielle Absage. Aufgrund der wirtschaftlichen Folgen des Iran-Krieges müsse sich Saudi-Arabien künftig auf wesentliche Projekte konzentrieren. Offensichtlich ist ein dreiwöchiges Gastspiel der Metropolitan Opera in der saudischen Hauptstadt Riad, das 8 Jahre lang jeweils im Februar stattfinden sollte, aus Sicht der Saudis nicht bedeutend genug. Das ist eine sehr große Enttäuschung, reagierte der Intendant der Metropolitan Opera, Peter Gelb, in einer schriftlichen Stellungnahme. Sein Haus müsse sich jetzt nach finanziellen Alternativen umschauen. Eine mögliche neue Geldquelle hatte Intendant Peter Gelb schon Mitte März im Interview mit dem ARD-Studio New York vorgestellt. Die Metropolitan Opera, eine der wichtigsten Kulturinstitutionen Amerikas, habe bislang noch keinen Namenssponsor.
9: To our right and to our left in Lincoln Center is the Koch.
8: Rechts und links von uns befinden sich das New Yorker Ballett im David H. Koch Theater und die New York Philharmonie in der David Geffen Hall. Es gibt hier also eine Branding-Möglichkeit für zusätzliche Einnahmen. Der Intendant der Met denkt an reiche Milliardäre, die sich durch ein solches Namenssponsoring über ihren Tod hinaus verewigen könnten. Aus der Metropolitan Opera könnte zum Beispiel die Elon Musk Opera oder die Bill Gates Opera werden. Allerdings drängt die Zeit. Bis zum Ende des fiskalischen Jahres am 31. Juli muss Peter Gelb 30 Millionen Dollar auftreiben. Geld, das eigentlich von der saudischen Regierung kommen sollte. Die Ratingagentur Moody's hat die Kreditwürdigkeit der Metropolitan Opera gerade zum 3. Mal innerhalb eines Jahres herabgestuft. Für den Intendanten gibt es nun keine Tabus mehr. Seit Januar sucht er einen Käufer für die beiden riesigen Wandgemälde von Marc Chagall im Foyer der Met. Ihr Schätzwert rund 55 Millionen Dollar.
9: Although we would like to sell them, we would only sell them to a donor who would keep them permanently in place.
8: Wir würden sie nur an einen Käufer verkaufen, der sie an ihrem jetzigen Platz in der Met belässt. Wir hätten dann mehr Geld, die Gemälde aber blieben hängen. Immerhin eine Namensplakette würde auf den neuen Besitzer hinweisen. Wir hoffen, dass ein Kunst- und Opernliebhaber unseren Aufruf hört und die Idee mag. Das ist, als besitze man ein Gemälde, das man aber in einem Museum zeigt. Die Finanzprobleme der Metropolitan Opera in New York begannen mit der Corona-Pandemie. Intendant Peter Gelb musste damals das Orchester auflösen. Erstklassige Musiker wanderten ab. Wichtige Sponsoren zogen sich zurück. Weil auch die Ticketeinnahmen zurückgingen, musste Gelb das Stiftungskapital anzapfen. Vor 4 Jahren betrug dies noch 340 Millionen Dollar. Seitdem ist es um 120 Millionen Dollar geschrumpft. Staatliche Subventionen bekommt die Metropolitan Opera nicht, betonte Intendant Gelb im ARD-Interview, weshalb er dringend sehr reiche Opernliebhaber sucht. Hätten wir ein Stiftungskapital von 1 Milliarde Dollar, dann betrügen die jährlichen Zinsen 50 Millionen Dollar. Zusammen mit den jährlichen Spenden würde dies all unsere Probleme lösen. Tragische Ironie, trotz der akuten Finanznot erlebt die Metropolitan Opera gerade eine ihrer erfolgreichsten Spielzeiten. Richard Wagners Tristan und Isolde war solch ein Publikumsrenner, dass zusätzliche Aufführungen in den engen Spielplan gequetscht wurden. Und Innocence, eine zeitgenössische finnische Oper über Schusswaffengewalt an Schulen, begeisterte Kritiker und Publikum gleichermaßen. All unsere Probleme wären gelöst, fänden wir einen Multimilliardär, der uns 1 Milliarde Dollar gibt, sagt Peter Gelb.
9: It's a rounding error for a triple-digit billionaire.
8: Für jemanden, der mehr als 100 Milliarden Dollar besitzt, ist das doch nur ein Rundungsfehler.
0: Martin Ganselmeier berichtet. Bei uns folgen um 6 Uhr die Nachrichten, anschließend unter anderem ein Gespräch mit unserem USA-Korrespondenten Jasper Barenberg über Donald Trumps geplante Truppenabzugspläne aus Deutschland.

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1: Sechs Uhr, die Nachrichten. Zunächst die Übersicht. Die USA wollen nach Angaben von Präsident Trump am Morgen damit beginnen, in der Straße von Hormus festsitzende Schiffe aus der Meerenge herauszugeleiten. Bundeskanzler Merz fordert vom Koalitionspartner SPD mehr Kompromissbereitschaft. In der armenischen Hauptstadt Erevan werden die Staats- und Regierungschefs der Europäischen Politischen Gemeinschaft zu einem Gipfeltreffen erwartet. Die Meldungen im Einzelnen. US-Präsident Trump hat angekündigt, dass zeitnah damit begonnen werden soll, Schiffe aus der Straße von Hormus herauszuführen. In einem Beitrag auf seiner Online-Plattform Truth Social schrieb Trump zur Begründung, mehrere Staaten hätten um Hilfe gebeten. Diese seien nicht in den Iran-Krieg verwickelt. Trump betonte, man habe den betroffenen Ländern mitgeteilt, dass man ihre Schiffe sicher aus den blockierten Wasserstraßen geleiten werde. Damit werde heute Morgen Ortszeit begonnen. Wie genau, führte er nicht aus. Der Iran warnte die USA vor Aktionen in der Straße von Hormus. Jede amerikanische Einmischung in der Meerenge werde als Verstoß gegen die Waffenruhe betrachtet, schrieb der Leiter der Sicherheitskommission im Parlament Azizi auf der Plattform X. Wie die britische Behörde für die Sicherheit der Handelsschifffahrt mitteilte, wurde in der Straße von Hormus erneut ein Schiff angegriffen. Der Vorfall habe sich am Abend rund 145 Kilometer nördlich von Fujairah in den Vereinigten Arabischen Emiraten ereignet. Die Straße von Hormus gilt als strategisch wichtig. Durch die Meerenge werden normalerweise rund ein Fünftel der weltweiten Versorgung mit Erdöl und Flüssigerdgas abgewickelt. Das Minenjagdboot Fulda der deutschen Marine läuft am Nachmittag vom Stützpunkt in Kiel in Richtung Mittelmeer aus. Nach Angaben des Bundesverteidigungsministeriums dient die Verlegung der sogenannten Vorausstationierung für einen möglichen Einsatz in der Straße von Hormus. Dieser setzt jedoch ein Mandat des Bundestags voraus. Sollten die Parlamentarier dafür stimmen, wären das Boot und die Besatzung schon näher am Einsatzgebiet. Die Bundesregierung hatte angeboten, dass Deutschland sich an einem internationalen Militäreinsatz zur Sicherung der Schifffahrt in der Straße von Hormus beteiligen könnte. Neben dem Bundestagsmandat gilt ein dauerhaftes Ende der Kampfhandlungen als weitere Voraussetzung. Nach dem von US-Präsident Trump angekündigten Abzug von Soldaten aus Deutschland hat die FDP-Verteidigungspolitikerin Strack-Zimmermann den Kanzler dazu aufgerufen, die Wirkung seiner Aussagen stärker zu überdenken. Die Vorsitzende des Verteidigungsausschusses im EU-Parlament sagte dem Magazin Der Spiegel, selbstverständlich müsse man selbstbewusst gegenüber Trump auftreten. Bevor er ins Plaudern komme, sollte Merz sich jedoch zukünftig überlegen, welche Folgen seine Worte haben, so die FDP-Politikerin. Aus Sicht des Bundeskanzlers besteht allerdings kein Zusammenhang zwischen der Ankündigung und seiner Kritik am amerikanischen Vorgehen im Iran-Krieg. Mit Blick auf die Entscheidung der US-Regierung sagte Merz im ARD-Fernsehen, daran sei nicht alles neu. Er sprach von einem Kontingent, das Trumps Vorgänger Biden auf Zeit stationiert habe und über dessen Abzug seit längerer Zeit gesprochen worden sei. Er gebe die Arbeit am transatlantischen Verhältnis und die Zusammenarbeit mit Trump aber nicht auf, betonte der Kanzler. Der CDU-Vorsitzende und Bundeskanzler Merz hat den Koalitionspartner SPD zu einem fairen Umgang aufgefordert. Merz sagte im ARD-Fernsehen, es gäbe in der Union einen größer werdenden Unmut über Kompromisse, die man in der Koalition miteinander mache. Bisher komme die Union zu wenig vor, kritisierte der Kanzler und betonte zugleich, dass er mit den Sozialdemokraten weiter regieren wolle. Eine Minderheitsregierung und eine mögliche Duldung durch die AfD kämen nicht in Frage. Er sei sich mit den beiden SPD-Vorsitzenden einig, dass es weitere Reformen geben müsse. Dafür brauche man in der Koalition Kompromisse. Zuvor hatten mehrere Politiker aus der Unionsbundestagsfraktion Kritik über zu große Zugeständnisse gegenüber der SPD geäußert. Bundesinnenminister Dobrindt will die Kontrollen an Deutschlands Grenzen fortsetzen. Im ARD-Fernsehen sagte der CSU-Politiker, mittelfristig setze die Bundesregierung darauf, dass das Migrationssystem in Europa so funktioniere, dass man sich aus Grenzkontrollen wieder herausentwickeln könne. Wann dieser Zeitpunkt komme, lasse sich derzeit aber noch nicht sagen. Die wieder eingeführten Grenzkontrollen sind umstritten. Kritiker verweisen unter anderem darauf, dass der Schengener Grenzkodex diese nur im Fall außergewöhnlicher Umstände und befristet erlaube. Zuletzt hat das Verwaltungsgericht Koblenz eine Kontrolle an der deutsch-luxemburgischen Grenze für rechtswidrig erklärt. Innenminister Dobrindt kündigte bereits Ende April an, dass die Bundesregierung in Berufung gehen werde. In der armenischen Hauptstadt Erevan kommen die Teilnehmer der Europäischen Politischen Gemeinschaft heute zu ihrem Gipfeltreffen zusammen. Bei den Beratungen der fast 50 Staats- und Regierungschefs geht es um die Themen Sicherheitspolitik, Demokratie, Energie und Wirtschaft. Zudem wollen sie sich mit der Lage in der Ukraine befassen. Bundeskanzler Merz reist nicht nach Armenien. Er lässt sich vom französischen Präsidenten Macron vertreten, der auch das deutsche Stimmrecht wahrnimmt. Die Europäische Politische Gemeinschaft wurde nach der russischen Invasion in der Ukraine 2022 gegründet, um die EU und die anderen europäischen Staaten enger zusammenzuführen. Zur EPG gehören die 27 EU-Länder sowie 20 weitere Staaten, darunter Albanien, die Türkei und die Ukraine. In Frankreich hat der Linkspopulist Mélenchon ein Jahr vor der Präsidentschaftswahl offiziell seine Kandidatur erklärt. Der Mitbegründer der Partei La France Insoumise sagte im Fernsehsender TF1, als seinen Hauptrivalen sehe er die rechtspopulistische Partei Rassemblement National an. Der 74-Jährige tritt nach 2012, 2017 und 2022 zum vierten Mal bei einer Präsidentschaftswahl an. Mélenchon gilt als einer der umstrittensten Politiker Frankreichs. Kritiker bescheinigen ihm einen autokratischen Führungsstil und werfen ihm vor, das Land zu spalten. Seine Partei sah sich überdies wiederholt mit Vorwürfen des Antisemitismus konfrontiert. Amtsinhaber Macron darf bei der Wahl im kommenden April laut Verfassung nicht zum dritten Mal antreten. Bei einem Treffen des Wirtschaftsrates der CDU steht ab heute die Reformpolitik der Bundesregierung im Mittelpunkt. Beim sogenannten Wirtschaftstag kommen Unternehmensvertreter sowie Politikerinnen und Politiker zusammen. Am Nachmittag sprechen etwa Bundeswirtschaftsministerin Reiche und die Vorstandsvorsitzenden von Deutsche Bank, Audi und Siemens darüber, wie sich der Industrie- und Investitionsstandort zukunftsfähig gestalten lasse. Erwartet bei der zweitägigen Veranstaltung werden auch der CSU-Europapolitiker und EVP-Fraktionsvorsitzende Weber sowie der portugiesische Regierungschef Montenegro. Der Wirtschaftsrat der CDU ist ein Verein, der sich als Interessenvertreter der Wirtschaft versteht und sich als, so wörtlich, ordnungspolitisches Gewissen der Politik sieht. Vor dem Hintergrund einer möglichen Übernahme der Commerzbank durch die UniCredit hat die italienische Bank für heute zu einer außerordentlichen Hauptversammlung geladen. Die UniCredit hält direkt über Aktien und indirekt über Finanzinstrumente bereits fast 30% an der Commerzbank. Sie kündigte Mitte März ein Übernahmeangebot für den Frankfurter DAX-Konzern an. Die Commerzbank lehnt eine Übernahme jedoch ab und warf den Italienern zuletzt eine feindliche Taktik vor. Auch die Bundesregierung reagierte skeptisch auf die Übernahmepläne. Bei der heutigen virtuellen UniCredit-Hauptversammlung sollen die Aktionäre nun über eine Kapitalerhöhung abstimmen. Diese wäre für das Übernahmeangebot nötig. Und hier noch einmal die Übersicht. Die USA wollen nach Angaben von Präsident Trump am Morgen damit beginnen, in der Straße von Hormus festsitzende Schiffe aus der Meerenge herauszugeleiten. Bundeskanzler Merz fordert vom Koalitionspartner SPD mehr Kompromissbereitschaft. In der armenischen Hauptstadt Erevan werden die Staats- und Regierungschefs der Europäischen Politischen Gemeinschaft zu einem Gipfeltreffen erwartet. Das Wetter. Am Tag in der Südosthälfte heiter bis sonnig und meist trocken, sonst gebietsweise Schauer und Gewitter, Höchstwerte zwischen 13 und 29 Grad. Morgen im Norden und Nordwesten heiter bis wolkig, auch im Süden und Südosten anfangs noch teils sonnig, dann wie in den übrigen Gebieten verbreitet schauerartiger, teils gewittriger Regen, 12 bis 25 Grad. Die weiteren Aussichten: am Mittwoch im Norden meist bedeckt und regnerisch, in der Mitte und im Süden bei wechselnder Bewölkung, im Tagesverlauf kräftige Schauer und Gewitter, 7 bis 21 Grad. Das waren die Nachrichten.
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0: Und das Gespräch mit Anna Zeiter senden wir gegen 8.10 Uhr hier im Deutschlandfunk. Es war eine Reaktion auf Putins Angriff auf die Ukraine damals im Februar 2024, nämlich die Gründung der Europäischen Politischen Gemeinschaft, kurz EPG, vor allem vorangetrieben von Frankreichs Präsident Emmanuel Macron. Das Ziel, Russlands Isolation vorantreiben. Etwa 50 Mitgliedstaaten gibt es, darunter alle 27 EU-Mitglieder. Zum 8. Mal trifft sich das Format, dieses Mal in Armenien. Von dort berichtet unser EU-Korrespondent Moritz Küpper.
1: Jerewan, Armeniens Hauptstadt am frühen Abend. Deutlich mehr Polizisten als sonst säumen die Hauptstraßen der 1,1 Millionen Stadt. Auf dem Platz der Republik liegt eine mehrere Meter hohe, umgekippte, verspiegelte Acht mit dem Schriftzug European Political Community, Europäische Politische Gemeinschaft. Zum 8. Mal trifft sich dieses Format, dieses Mal unter dem Motto Zukunft gestalten, Sicherheit und Stabilität in Europa. Es sind entscheidende Tage und Wochen in der ehemaligen Sowjetrepublik. 3 Millionen Einwohner mit seinen Grenzen zu Georgien, Aserbaidschan, dem Iran und die Türkei. Am 7. Juni finden Parlamentswahlen statt. Das Land steuert weg von Russland hin zu Europa. Zugleich laufen Bemühungen für Gespräche und Entspannung mit den Nachbarn. Nun, heute und morgen, das Treffen der Europäischen Politischen Gemeinschaft und dann erstmalig ein EU-Armenien-Gipfel.
2: Dass es eben in Jerewan stattfindet und dass eben viele Staats- und Regierungschefs da nun hinreisen, zeigt, wir sehen Armenien als Teil Europas untrennbar in dieser großen Familie.
1: So Jakob Wöllenstein, Leiter des Regionalprogramms Politischer Dialog Südkaukasus der Konrad-Adenauer-Stiftung.
2: Was aber nicht nur symbolisch natürlich ist, sondern die Europäische Politische Gemeinschaft hat das Ziel, gemeinsame Interessen zu besprechen, beispielsweise bei Handel, bei Wirtschaft, bei Konnektivität, Migration, Klima, aber auch eben Sicherheitsfragen.
1: Das Gipfeltreffen sei für Armenien ein Meilenstein in seiner Zusammenarbeit mit den europäischen Partnern, so Armeniens Premierminister Nikol Paschinyan in seinem Einladungsschreiben. Es unterstreiche, Zitat, unser starkes und unerschütterliches Bekenntnis zu demokratischen Werten und zur Rechtsstaatlichkeit. Langfristig sei eine EU-Mitgliedschaft. Das Ziel, kurzfristig geht es um Zusammenarbeit, beispielsweise bei Visaerleichterungen. Erst Ende des vergangenen Jahres, nachdem ein Friedensabkommen mit Aserbaidschan paraffiert worden war, war Paschinyan zu Besuch in Berlin.
3: Der Friedensvertrag, der abgeschlossen worden ist mit Aserbaidschan, eröffnet eine stärkere Kooperation zwischen Armenien und der Europäischen Union, auch zwischen Armenien und der Bundesrepublik Deutschland.
1: Hatte Bundeskanzler Friedrich Merz damals gesagt und auch seinen Besuch nun in Jerewan angekündigt.
3: Ich habe diesen Termin in meinem Kalender stehen.
1: Doch, Zitat, andere Verpflichtungen, wohl Parteitreffen in angespannter Lage, verhindern nun die Teilnahme des Kanzlers, womit erstmals in der Geschichte der EPC-Treffen kein deutscher Vertreter dabei sein wird. Frankreich nehme das deutsche Stimmrecht wahr, teilte ein Regierungssprecher mit. Bindende Entscheidungen werden allerdings ohnehin nicht getroffen. Der informelle Austausch zwischen den Staats- und Regierungschefs könnte jedoch interessant werden. Nicht zuletzt aufgrund der erneuten Zolldrohungen gegenüber der Europäischen Union von US-Präsident Donald Trump. Neben mehr als 40 Staats- und Regierungschefs sind auch EU-Ratspräsident Antonio Costa sowie EU-Kommissionspräsidentin Ursula von der Leyen in Armenien. Genauso wie der kanadische Premierminister Mark Carney und damit erstmals ein Nicht-Europäer. Carney hatte kürzlich auf dem Weltwirtschaftsforum in Davos eine weltweit beachtete Rede gehalten.
4: Die Mittelpowers müssen zusammenarbeiten, denn wenn wir nicht auf dem Tisch sind, sind wir auf dem Menü.
1: Und die Mittelmächte in einer neuen globalen Ordnung zu einer aktiven Zusammenarbeit aufgerufen. Wenn sie nicht am Tisch sitzen, dann stehen sie auf der Speisekarte. Auch das könnte Thema werden in Jerewan.
0: Unser Europakorrespondent Moritz Küpper berichtete. Erst die 12-Uhr-Regelung an den Tankstellen, dann seit dem 1. Mai der Tankrabatt. Die Bundesregierung versucht, die wegen des Krieges im Mittleren Osten deutlich gestiegenen Spritpreise in den Griff zu bekommen. Andreas Fischer blickt auf die Energiepreispolitik von Bundeswirtschaftsministerin Katharina Reiche.
5: Rund 17 Cent, das ist die magische Zahl. Seit Freitag hat der Staat die Steuer auf Benzin und Diesel um diesen Betrag gesenkt. Als Bundeskanzler Merz die Maßnahme vor 3 Wochen ankündigt, betont er, was sie bewirken soll.
6: Sie ist eine ganz konkrete Entlastung, wie gesagt, für private Haushalte wie für die Unternehmen, also zum Beispiel für Speditionsbetriebe, für Pflegeheime.
5: Er erwarte, dass die Mineralölwirtschaft die Senkung auch ohne Einschränkung an die Verbraucher weitergebe. Eine Erwartung, an der es schon vor Inkrafttreten Zweifel gab. Herbert Rabel ist Sprecher des Tankstelleninteressenverbands. Er vertritt mehrere hundert Tankstellenpächter, die die Spritpreise

0: selbst von den Mineralölkonzernen vorgegeben bekommen. Rabel begrüßt zwar die Steuersenkung, kritisiert aber die Machart.
1: Das Gesetz ist so gestrickt, dass man zwar die Steuer reduziert, aber dass man nicht kontrollieren kann, ob dieses Steuervorteil auch weitergegeben wird. Wir wissen nicht, wie viel dann tatsächlich von dem Steuernachlass wirklich beim Verbraucher angekommen ist, weder am Wochenende noch in der Zukunft. Wir sind da gänzlich in der Hand der Mineralölkonzerne.
0: Auch in der Logistikbranche, die Merz explizit erwähnt hatte, gibt es große Zweifel, ob das Tanken wirklich günstiger wird. Viele Speditionen kaufen Kraftstoffe vorab per Termingeschäft, erklärt Frank Huster, Hauptgeschäftsführer des Bundesverbands Spedition und Logistik.
2: Sie haben jetzt abgewartet bis zum 1. Mai und werden jetzt mutmaßlich ihre Vorräte wieder auffüllen. Genau wie viele Verbraucher auch gleichzeitig an den Tankstellen tanken. Und das führt im Ergebnis dazu, dass der Preis vermutlich wieder steigen wird und diese Maßnahme egalisiert wird. Das heißt also wirkungslos ist.
0: Auch in der Bundesregierung selbst war der Tankrabatt umstritten. Vor allem Bundeswirtschaftsministerin Katharina Reiche von der CDU ist kein Fan der Steuersenkung und hat sich gegen kurzfristige Maßnahmen ausgesprochen. Wenn schon, hätte sie lieber die Pendlerpauschale erhöht. Das kann sie sich auch weiterhin vorstellen.
3: Da die Pendlerpauschale ja sehr zielgerichtet auch auf den Berufsweg zielt und nicht auf eine Urlaubsfahrt, ist das hinsichtlich der Wirkung die präziseste Maßnahme.
0: Eine zuletzt immer wieder diskutierte Übergewinnsteuer für Mineralölkonzerne lehnt Reiche kategorisch ab. Sie befürchtet, dass die Firmen Öl dann verstärkt in Richtung Asien verkaufen, wo aktuell höhere Preise gezahlt werden, mit Folgen für die deutschen Raffinerien.
3: Die uns mit Diesel, Benzin und Kerosin versorgen. Ich bin froh, dass wir Arbeitsplätze haben, die wir hier in Deutschland sicherstellen können. Und jede Diskussion um eine Übergewinnsteuer würde dieses Asset schwächen.
0: Öl ist natürlich nur eine Komponente. Auch Erdgas ist durch die Blockade der Straße von Hormuz teurer geworden. Um unabhängiger vom Weltmarkt zu werden, kann sich Reiche vorstellen, Gasreserven in Deutschland zu erschließen. Noch gibt es dazu keine konkreten Gesetzespläne. Claudia Kempfert, Energieökonomin am Deutschen Institut für Wirtschaftsforschung, sieht die Bundesregierung bei fossilen Energien aber generell auf einem falschen Weg.
4: Dass auf fossiles Erdgas sehr stark gesetzt wird, gerade auch im Strombereich, wo man Argumente sucht, um wichtige Batteriespeicher beispielsweise, die in der Pipeline sind, gar nicht erst ans Netz lassen will, um dann fossile Erdgaskraftwerke länger am Netz oder hineinzubringen, neue auch hineinzubringen. Und das stärkt dann eher wieder die fossilen Abhängigkeiten.
0: Auch der Tankrabatt setzt laut Kempfert keine Anreize, um fossile Energie einzusparen. Die Ökonomin empfiehlt deswegen andere Maßnahmen, um Menschen mit niedrigem Einkommen gezielt zu entlasten.
4: Stärkung des ÖPNV, billigeres Deutschlandticket und so weiter, das wäre deutlich, deutlich besser als der Tankrabatt.
5: Andreas Fischer berichtete, 6.20 Uhr wird es. Da Erfolge auf dem Schlachtfeld kaum zu verzeichnen sind, lässt das Kreml-Regime in der Ukraine tagtäglich Zivilisten töten. Kinder, ihre Mütter oder ältere Menschen. Eine weitere Zielscheibe bildet die Energieinfrastruktur. Dezentrale Alternativen zu fossilen Großanlagen werden deshalb dringend benötigt. Unsere Korrespondentin Gesine Dornblüt berichtet über zwei Unternehmer, die auf Sonne und Biomasse setzen. Schauplatz ist das Gebiet Schitomir.
6: Wassil Timoschuk geht durch sein Gewächshaus in einem Vorort von Zhytomyr, gut 2 Stunden mit dem Auto von Kiew entfernt. Auf einer Fläche von 6 Hektar erntet er 1200 Tonnen Gurken und 800 Tonnen Tomaten pro Saison. Er heizt unter anderem mit Solarenergie. Die Module hat er vor 2 Jahren auf dem Dach einer Lagerhalle installiert.
7: An so einem sonnigen Tag wie heute decken wir etwa 70% unseres Energiebedarfs mit Solarenergie. Da sparen wir tatsächlich Geld.
6: Im Gewächshaus sind permanent mindestens 20 Grad plus. Und so war das selbst während des strengen Frosts im Winter, sogar als die zentrale Strom- und Wärmeversorgung nach russischen Angriffen immer wieder ausfiel. Die Zerstörungen des ukrainischen Energiesektors sind mittlerweile groß. Der größte Versorger der Ukraine, DITEK, gab kürzlich bekannt, 80% seiner Kapazitäten zur Wärmeversorgung seien beschädigt worden. Wie viel und was bereits repariert ist oder bis zum kommenden Winter wiederhergestellt wird, verrät das Unternehmen nicht. Aber eines ist klar: Alternative Energiequellen werden in der Ukraine immer wichtiger. Ihr Ausbau habe schon vor 2 Jahren an Fahrt aufgenommen, sagt Agrarunternehmer Timoschuk.
7: Der Staat fördert den Umstieg. Es gibt günstige Kredite und verschiedene andere Anreize. In meiner Branche, dem Gewächshaussektor, stellen derzeit fast alle Betriebe auf Solarenergie um. Man zählt inzwischen jeden Cent. Wir haben hier solche Bedingungen, dass wir gelernt haben zu sparen. Der Prozess schreitet mit großen Schritten voran.
6: Das betrifft nicht nur Solarenergie. Gleichfalls im Gebiet Zhytomyr hat Konstantin Kryczowski begonnen, Miscanthus anzubauen. Eine asiatische, schnellwüchsige Nutzpflanze, auch unter dem Namen Elefantengras bekannt. Der Unternehmer steht am Feldrand. Noch sind die Pflanzen nur 1 Meter hoch und braun. Im Sommer werden grüne Blätter 2 bis 3 Meter hoch im Wind wehen.
7: Mir gefällt diese Pflanze sehr. Sie ist völlig anspruchslos und ziemlich widerstandsfähig. Außerdem hat sich Miscanthus auf unseren Böden sehr gut bewährt. Wir haben sehr unproduktive, sandige Böden, auf denen wächst er hervorragend und ist wirklich schön anzusehen.
6: Kryczowski hat vor 3 Jahren 150 Hektar bepflanzt und im vergangenen Jahr die erste Ernte als Biomasse verkauft. Zumeist gehäckselt, zum Teil in Ballen gepresst. Der Brennwert von Miscanthus sei hoch, sagt Kryczowski. Außerdem verkauft er Wurzelstöcke an andere Landwirte in der Ukraine.
7: Ich möchte natürlich nicht sagen, dass der Krieg etwas Gutes ist. Er ist sehr schlimm. Aber dadurch, dass Gas sehr teuer geworden ist, haben alle Unternehmen in der Ukraine begonnen, nach Alternativen zu suchen. Sehr viele Unternehmen und Landwirte interessieren sich dafür, die Pflanze selbst anzubauen. Vor allem, um ihre Betriebe in der kalten Jahreszeit mit Wärme zu versorgen.
6: Die Regierung der Ukraine berät bereits jetzt darüber, wie das Land seine Energieversorgung im kommenden Winter gewährleisten kann. Sie soll dezentraler werden. Der Agrarunternehmer Wassil Timoschuk will in den kommenden Wochen weitere Solarmodule anschaffen und sich so absichern gegen Stromausfälle, wenn Russland wieder Umspannwerke und Kraftwerke zerstört und um künftig überschüssigen Strom aus seiner Anlage zu verkaufen.
5: Gesine Dornblüt berichtete.

0: Donald Trump hat angekündigt, ab diesem Montag eine Initiative Projekt Freiheit zu starten, um Schiffen zu helfen, die wegen der Blockade der Straße von Hormuz feststecken. Für den Fall etwaiger Behinderungen der Initiative drohte Trump mit Härte vorzugehen. Der Iran warnte vor solchen Aktionen. Frage vor einer Stunde an unseren USA-Korrespondenten Jesper Barenberg. Womit wird jetzt bei Ihnen in Washington gerechnet?
1: Also zunächst mal damit, was an Verlautbarung jetzt aus dem zuständigen US-Zentralkommando CENTCOM in Florida zu hören ist. Das hat die Pläne von Donald Trump umgehend bestätigt. Demnach würden die US-Streitkräfte vor Ort eben ab heute Morgen festsitzende neutrale Schiffe aus der von Iran blockierten Meerenge hinausgeleiten. Dafür stünden 15.000 Soldaten, Kriegsschiffe und mehr als 100 Flugzeuge und Drohnen zur Verfügung. Als Ziel wird es eben genannt, die Freiheit der Handelsschifffahrt wiederherzustellen. Und wir wissen ja auch von Angaben der Internationalen Seeschifffahrtsorganisation IMO, dass in der Region Hunderte von Schiffen und etwa 20.000 Seeleute feststecken. Das könnte also Bewegung in diese doppelte Seeblockade bringen. Trump fordert gewissermaßen den Iran heraus und setzt darauf, dass Teheran nicht mit Gewalt etwas gegen diese Hilfe für festsitzende Schiffe unternehmen würde, sich nicht der US-Marine vor Ort stellen würde, sie herausfordern würde. Aber natürlich könnte auch das Gegenteil passieren, dass die Lage eskaliert, eben weil möglicherweise auch Teile des Regimes oder die Revolutionsgarden doch mit Gewalt gegen diese Aktion vorgehen.
0: Dieses Regime der islamischen Geistlichen hat bekannt gegeben, Teheran habe einen 14-Punkte-Plan mit Schwerpunkt auf der Beendigung des Krieges vorgelegt und Washington habe darauf in einer Botschaft an pakistanische Vermittler geantwortet. Was ist über den Plan und was ist über die Antwort bekannt geworden?
1: Also für die Beobachter hier in den USA läuft dieser Vorschlag aus Teheran vor allem darauf hinaus, den Krieg jetzt auf Dauer zu beenden. Das ist quasi die Stoßrichtung Teherans und dafür eben die gegenseitige Seeblockade aufzuheben und dann über das iranische Atomprogramm, über all die Einzelheiten, die mit diesem Themenkomplex verbunden sind, erst danach und sehr viel später zu verhandeln. Trump selber hat dazu widersprüchliche Signale am Wochenende gesendet. Erst hat er erklärt, er werde diesen Plan wahrscheinlich ablehnen. Das komme sozusagen gar nicht in Frage. Vor wenigen Stunden hat er aber gegenüber Reportern dann wieder gesagt, die Gespräche liefen sehr gut. Also wie so oft ist vieles offen und eine definitive Antwort auf diesen jüngsten Vorschlag aus Teheran gibt es von Trump also noch nicht.
0: Herr Barenberg, die Trump-Regierung hatte am Wochenende den Abzug von 5.000 US-Soldatinnen und Soldaten aus Deutschland bekannt gegeben. Der Präsident sagte dann später noch, er plane mehr als diese genannte Zahl aus Deutschland zu verlegen. Die Tageszeitung Die Welt titelt heute Rätselraten um Trumps Plan. Ist bekannt, wie viele Soldatinnen und Soldaten letztendlich und um welche Einheiten es sich handeln wird?
1: Also was nach den ersten Verlautbarungen, die kamen ja aus dem Verteidigungsministerium, aus dem Pentagon, da war nach einigen Recherchen dann recht klar, um welche Einheiten es geht, nämlich offenbar eine Kampfbrigade der US-Armee, die nach Russlands Angriff auf die gesamte Ukraine 2022 in Deutschland erst stationiert worden war. Außerdem wird darüber geredet, dass ein Vorhaben, das noch aus der Zeit von Joe Biden, also Trumps Vorgänger, stammt, gestoppt wird. Da geht es um ein Bataillon mit Mittelstreckenraketen vom Typ Tomahawk, das in Deutschland zu stationieren. Diese Pläne werden sozusagen auf Eis gelegt, werden nicht umgesetzt. Und im Ergebnis heißt das, die Streitkräfte würden um rund 15% verringert und gewissermaßen auf das Niveau zurückfallen, eben aus der Zeit vor Russlands Angriffskrieg gegen die Ukraine. Aber Sie haben es angesprochen, zuletzt hat Trump gegenüber Reportern einen Satz gesagt und dieser Satz lautet, wir werden sehr viel zurückfahren und noch sehr viel mehr als 5.000. Also auch in diesem Punkt haben wir es wieder mit einer Ungewissheit zu tun und haben noch keinerlei Informationen, was über die bekannten Zahlen hinaus Trump denn nun eigentlich noch plant.
0: Unser USA-Korrespondent Jesper Barenberg. 6.29 Uhr ist es bei uns, folgen Nachrichten und die Morgenandacht. Am kommenden Mittwoch vor einem Jahr wurde Friedrich Merz zum Bundeskanzler der Bundesrepublik Deutschland gewählt. Gestern zog er im ARD-Fernsehen Bilanz. Unser Hauptstadtkorrespondent Jörg Münchenberg berichtet gleich über das Interview.

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1: Uhr die Nachrichten. Der CDU-Vorsitzende und Bundeskanzler Merz hat den Koalitionspartner SPD zu einem fairen Umgang aufgefordert. Merz sagte im ARD-Fernsehen, es gäbe in der Union einen größer werdenden Unmut über Kompromisse, die man in der Koalition miteinander mache. Bisher komme die Union zu wenig vor, kritisierte der Kanzler und betonte zugleich, dass er mit den Sozialdemokraten weiter regieren wolle. Eine Minderheitsregierung und eine mögliche Duldung durch die AfD kämen nicht in Frage. Mit Blick auf die anstehenden Reformen sagte Merz, ohne diese sei der aktuelle Sozialstaat nicht länger finanzierbar. Das wisse auch die SPD. Höhere Steuern für Besserverdiener lehnte er ab. Bundesinnenminister Dobrindt will die Kontrollen an Deutschlands Grenzen fortsetzen. Im ARD-Fernsehen sagte der CSU-Politiker, mittelfristig setze die Bundesregierung darauf, dass das Migrationssystem in Europa so funktioniere, dass man sich aus Grenzkontrollen wieder herausentwickeln könne. Wann dieser Zeitpunkt komme, lasse sich derzeit aber noch nicht sagen. Die wieder eingeführten Grenzkontrollen sind umstritten. Kritiker verweisen unter anderem darauf, dass der Schengener Grenzkodex diese nur im Fall außergewöhnlicher Umstände und befristet erlaube. Zuletzt hat das Verwaltungsgericht Koblenz eine Kontrolle an der deutsch-luxemburgischen Grenze für rechtswidrig erklärt. Innenminister Dobrindt kündigte bereits Ende April an, dass die Bundesregierung in Berufung gehen werde. Es handelt sich aus seiner Sicht bei dem Urteil um eine Einzelfallentscheidung. Der Iran hat die USA vor Aktionen in der Straße von Hormus gewarnt. Jede amerikanische Einmischung in der Meerenge werde als Verstoß gegen die Waffenruhe betrachtet, schrieb der Leiter der Sicherheitskommission im Parlament Ebrahim Azizi auf der Plattform X. US-Präsident Trump hatte angekündigt, dass zeitnah damit begonnen werden soll, Schiffe aus der blockierten Meerenge herauszuführen. In einem Beitrag auf seiner Online-Plattform Truth Social schrieb Trump zur Begründung, mehrere Staaten hätten um Hilfe gebeten. Diese seien nicht in den Iran-Krieg verwickelt. Der US-amerikanische Videospielehändler GameStop will die Online-Handelsplattform eBay übernehmen. GameStop-Chef Cohen sagte dem Wall Street Journal, das Angebot sei rund 56 Milliarden US-Dollar schwer. Er wolle mit eBay einen Konkurrenten zum Online-Konzern Amazon aufbauen. Unklar blieb zunächst, wie genau ein Großteil der Kaufsumme finanziert werden soll. GameStop hat vor allem in Zeiten der Corona-Pandemie immer wieder für Schlagzeilen gesorgt. Amateurinvestoren trieben damals den Kurs der Aktie hoch. Sie positionierten sich dabei gegen Hedgefonds, die auf einen fallenden Aktienkurs gesetzt hatten. Auf einem Kreuzfahrtschiff im Atlantischen Ozean sind drei Menschen bei einem mutmaßlichen Hantavirus-Ausbruch ums Leben gekommen. Wie die Weltgesundheitsorganisation mitteilte, sind drei weitere Personen an Bord des niederländischen Schiffes erkrankt. Einer der Betroffenen wurde laut WHO positiv auf den Erreger getestet. Bei fünf anderen handelt es sich um Verdachtsfälle. Die Organisation koordiniert nach eigenen Angaben die medizinische Betreuung. Das Kreuzfahrtschiff liegt derzeit vor dem westafrikanischen Inselstaat Kap Verde. Hantaviren werden durch infizierte Nagetiere übertragen, etwa durch den Kontakt mit Urin, Kot oder Speichel. Die Übertragung von Mensch zu Mensch ist äußerst selten. In der Fußball-Bundesliga hat Borussia Mönchengladbach mit 1:0 gegen Borussia Dortmund gewonnen. Mit dem Sieg sicherte sich die Mannschaft den Klassenerhalt. Auch Mainz 05 bleibt in der ersten Liga. Die Mannschaft gewann beim FC St. Pauli mit 2:1. Im dritten Sonntagsspiel trennten sich der SC Freiburg und der VfL Wolfsburg 1:1. Das Wetter. Am Tag in der Südosthälfte heiter bis sonnig und meist trocken, sonst gebietsweise Schauer und Gewitter. Höchstwerte zwischen 13 und 29 Grad. Morgen im Norden und Nordwesten heiter bis wolkig, auch im Süden und Südosten anfangs noch teils sonnig, dann wie in den übrigen Gebieten verbreitet schauerartiger, teils gewittriger Regen, 12 bis 25 Grad. Und die weiteren Aussichten? Am Mittwoch im Norden meist bedeckt und regnerisch, in der Mitte und im Süden bei wechselnder Bewölkung im Tagesverlauf kräftige Schauer und Gewitter, 7 bis 21 Grad. Das waren die Nachrichten.
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2: In Deutschland leben viele vernünftige Menschen. Zumindest auf den ersten Blick. In schöner Regelmäßigkeit zeigen Umfragen, eine große Mehrheit weiß ganz gut, was für eine gute Zukunft zu tun wäre. Um nur ein Beispiel zu nennen, 80% sind überzeugt, dass etwas gegen den Klimawandel getan werden muss. Aber wenn es um konkrete Maßnahmen geht, ist nur noch die Hälfte bereit, selbst etwas beizutragen. Da tut sich eine Lücke auf zwischen großer Einsicht und kleinem Egoismus. Wirkt im Hintergrund das, was der Volksmund das St. Florians-Prinzip nennt? Es lautet: Heiliger St. Florian, behüt mein Haus, zünd andere an. Der Spruch beschreibt die Neigung, ein Unglück soll besser die anderen treffen. Und Probleme wälzt man lieber auf andere ab, als sie selbst anzupacken. Er ist nicht ganz ernst gemeint, aber er hat einen wahren Kern. Wer ist dieser Florian eigentlich? Er ist der Schutzpatron der Feuerwehr. Insofern ist er durchaus die richtige Adresse, wenn man bittet, das eigene Haus möge vor Feuer und Katastrophen bewahrt bleiben. Aber ist er auch die richtige Adresse für den Wunsch, das Feuer möge lieber bei den anderen brennen? Nein. Das tut dem historischen Florian Unrecht, denn der hatte eine ganz andere Haltung. Florian lebte um das Jahr 300 im heutigen Österreich. Er war ein leitender Beamter in römischen Diensten und bekehrte sich zum Christentum. Eine gefährliche Entscheidung. Denn das war eine Zeit, in der Christen im Römischen Reich wieder einmal verfolgt wurden. Wenn es dem Reich nicht gut ging, wurden Schuldige gesucht und man griff gerne auf Christen zurück. Sie galten als unzuverlässig, weil sie sich weigerten, den Kaiser als Gott anzubeten. In eine solche Verfolgung geriet auch Florian. Doch die römischen Soldaten kannten ihn als Kollegen und verschonten ihn. Er war also eigentlich fein raus. Aber sie nahmen 40 andere Christen mit. Florian folgte ihnen und setzte sich für die Verhafteten ein. Glaube bedeutete für ihn nicht nur für die eigene Seele sorgen, sondern auch aufstehen gegen Unrecht, Mitverantwortung übernehmen, für andere, für die Welt, für eine bessere Welt. Florian wurde festgenommen. Er sollte verbrannt werden, wie die anderen. Doch er sagte, er werde aus dem Feuer in den Himmel aufsteigen. Offenbar hatte er eine starke geistliche Ausstrahlung. Jedenfalls glaubten ihm die Soldaten. Sie bekamen Angst. Also verbrannten sie ihn nicht, sondern ertränkten ihn in einem Fluss. Deshalb wurde Florian später zum Schutzpatron gegen die Gefahren von Wasser und Feuer, Dürre und Sturm. Gegen alles also, was der Klimawandel heute offensichtlich verstärkt. Florian hat sich für andere eingesetzt, mit seinem ganzen Leben. Er ist also wirklich nicht der Richtige für den Spruch: Heiliger St. Florian, behüt mein Haus, zünd andere an. Im Gegenteil. Florian ist ein Vorbild für alle, die Verantwortung übernehmen, auch für andere. Er wäre also der passende Heilige für diejenigen, die den menschengemachten Klimawandel aktiv aufhalten wollen. Sein Motto sollte lauten: Heiliger St. Florian, zum Schutz der Welt hol alle ran. Bereit sein zum Mitmachen. Das ist das, was jeder Einzelne tun kann. Und ich finde, auch tun muss. Dafür braucht es natürlich einen sinnvollen Rahmen. Den muss die Politik setzen. Einen Rahmen, in dem Lasten und Chancen möglichst fair auf alle verteilt sind. So entsteht eine gute Zukunft aus dem klugen Zusammenspiel von persönlichem Engagement und staatlichen Vorgaben. Das sollte gelingen. Nicht nur heute am Florianstag, sondern an allen Tagen. Schließlich leben in Deutschland viele vernünftige Menschen. Heiliger St. Florian, zum Schutz der Welt hol alle ran.
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0: Am 6. Mai des vergangenen Jahres wurde Friedrich Merz zum Bundeskanzler der Bundesrepublik Deutschland gewählt. In schwieriger Zeit. Russischer Angriffskrieg gegen die Menschen in der Ukraine mit Hunderttausenden Toten. Die US-amerikanische Entführung des venezolanischen Diktators Maduro. Donald Trumps Appetit auf Grönland. Eine Achterbahnfahrt der US-Zollpolitik, der nach Einschätzung von Völkerrechtlern unverhältnismäßige Krieg der israelischen Regierung gegen die Menschen in Gaza, schließlich der Krieg gegen das Mullah-Regime in Teheran und Israels Einmarsch in Teile des Libanon. Dazu erhebliche wirtschaftliche Schwierigkeiten, eine hohe Verschuldung und handwerkliche Fehler wie die gescheiterte Wahl einer Kandidatin für das Bundesverfassungsgericht. Andererseits, im Sinne der Regierung, Erfolge bei der Begrenzung der Asylmigration. Darüber berichtet Philipp Eckstein.
1: Eine härtere Gangart in der Migrationspolitik. In der Bundesregierung ist dafür Innenminister Alexander Dobrindt zuständig.
2: Ja, Grenzkontrollen zur Zurückweisung gehören dazu.
1: Dobrindt verkündet außerdem eine Vereinbarung mit den Taliban, die häufigere Abschiebungen nach Afghanistan möglich macht. Auch nach Syrien wird in Einzelfällen wieder abgeschoben. Und die Asylzahlen sinken von 350.000 im Jahr 2023 auf 250.000 im Folgejahr. Und im vergangenen Jahr stellen noch 170.000 Menschen einen Asylantrag.
3: Ich bin dankbar, dass wir in der Lage waren, sehr schnell die Wende in der Migrationspolitik einzuleiten.
1: Freut sich Bundeskanzler Friedrich Merz und verkündet vergangene Woche bereits Vollzug.
3: Die Zahlen sind so klar und so deutlich zurückgegangen, dass man davon sprechen kann, dass wir große Teile des Problems jetzt gelöst haben.
1: Nur was davon kann sich die schwarz-rote Koalition wirklich anrechnen? Die Leiterin des Zentrums für Migration bei der Deutschen Gesellschaft für Auswärtige Politik, Viktoria Rietig, sagt:
4: Einige Migrationspolitiken haben natürlich einen direkten Effekt gehabt auf Leute. Wir haben den Familiennachzug eingeschränkt, wir haben Flüchtlingsaufnahmen pausiert. Das hat dazu geführt, dass weniger Menschen nach Deutschland gekommen sind.
1: Das erkläre aber nicht den deutlichen Rückgang der Zahlen. Denn der Trend weniger Asylanträge, der begann schon vor dem Regierungswechsel. Ein Grund dafür das Ende des Bürgerkriegs in Syrien. Der fortgesetzte Rückgang bei den Migrationszahlen rückt ein Thema in den Fokus. Ist es weiterhin gerechtfertigt, dass an allen deutschen Grenzen kontrolliert wird?
5: Es gibt eine klare Weisungslage des Bundesinnenministeriums, nämlich, dass die Grenzen zu kontrollieren sind,
1: sagt der Polizeibeauftragte des Bundes, Uli Grötsch.
5: Aber natürlich auch die Einsatzkräfte sehen, dass die Migrationslage in den Griff bekommen wurde und dass die Zahlen sinken und sinken.
1: Er fordert eine klare Ansage, wie es weitergeht, vor allem wegen des hohen Arbeitsaufwands für die Bundespolizei. Die Frage ist zudem drängend, weil zuletzt mehrfach Verwaltungsgerichte die Grenzkontrollen grundsätzlich in Frage gestellt haben. Im ARD-Bericht aus Berlin erklärt Innenminister Dobrindt allerdings, die Kontrollen werden fortgesetzt. Mittelfristig sei geplant,
6: dass wir das Migrationssystem in Europa so funktionsfähig gestalten, dass wir aus Grenzkontrollen uns wieder rausentwickeln können. Aber heute wäre zu früh zu sagen, wann dieser Zeitpunkt kommt.
1: Doch wie wirksam sind die Kontrollen überhaupt? Wie lässt sich Erfolg messen? Migrationsforscherin Rietig sagt dazu:
4: Wenn die Zahlen hochgehen, sagt man, juhu, wir hellen das Dunkelfeld auf. Wenn die Zahlen runtergehen, sagt man, juhu, die Leute sind abgeschreckt. Und wenn die Zahlen gleich bleiben, sagt man, juhu, wir stabilisieren die Lage.
1: Und politisch steht zumindest Stand jetzt fest, die Koalition setzt vorerst weiter auf Kontrollen an allen deutschen Grenzen.
0: Philipp Eckstein berichtete.

0: Und anlässlich des Jahrestages stellte sich Friedrich Merz gestern in der ARD-Fernsehsendung Karin Mioska den Fragen der Gastgeberin. Und da wurde er natürlich auch zu Donald Trumps Truppenabzugsplänen gefragt. Jörg Münchenberg in unserem Hauptstadtstudio. Wie schätzt Merz Trumps Ankündigung und seine Drohung ein?
1: Na, da hat der Kanzler, ähnlich wie schon Verteidigungsminister Boris Pistorius, am Wochenende versucht, die Ankündigung über einen Abzug von US-Truppen zu relativieren. Die Rede ist ja, dass 5000 Soldaten verlegt werden sollen. Später hat dann Trump nachgeschoben, es könnten auch mehr sein. Derzeit sind es ja insgesamt 39.000 US-Soldaten, die hierzulande stationiert sind. Aber letztlich werde ein signifikanter Teil auch weiter in Deutschland bleiben, sagt der Kanzler. Hören wir ganz kurz mal rein.
2: Wir haben immer noch über 30.000 amerikanische Soldaten in Deutschland stationiert. Und ich gehe davon aus, dass bei dieser Grundannahme und diesem Grundverständnis zwischen Europa und Amerika auch bleibt.
1: Ja, sicherlich brisant aus deutschen Militärkreisen ist ja der Verzicht, hierzulande US-Mittelstreckenwaffen zu stationieren. Da hat der Kanzler noch einmal ausdrücklich hingewiesen, das sei eine Vereinbarung mit der Regierung Biden gewesen. Von Trump gab es da keine Zusagen. Insofern sei das nicht wirklich neu. Also auch hier der Versuch, die Absage eher ein bisschen herunterzuspielen.
0: Und wir vertiefen das in einer halben Stunde im Gespräch mit dem CDU-Außenverteidigungspolitiker Roderich Kiesewetter. Was sagt der Bundeskanzler zu den neuen Zolldrohungen? Ab dieser Woche 25 statt wie vereinbart 15% auf alle Pkw und Lkw, die aus Europa in die USA exportiert werden.
1: Ja, da hat der Kanzler sich dann doch eher verständnisvoll gegenüber dem US-Präsidenten geäußert, dass jetzt diese Zollanhebung kommen soll, schon in dieser Woche. Das würde natürlich gerade die deutsche Autoindustrie, die ja ohnehin schwächelt, hart treffen. Aber der Kanzler sieht hier vor allen Dingen eher die Europäer am Zug. Hören wir ganz kurz mal rein.
2: Er will ganz Europa treffen. Er wird ungeduldig, weil wir jetzt im August letzten Jahres eine Verabredung getroffen haben mit Amerika, dass wir ein Zollabkommen machen. Und auf der europäischen Seite werden immer wieder neue Bedingungen formuliert und wir haben es nicht unterschrieben. Mhm. So, und die Amerikaner haben es fertig und die Europäer nicht. So, und deswegen wünsche ich mir, dass wir hier möglichst schnell zu einem Abkommen kommen.
1: Ja, das EU-Parlament sagt ja, nachdem der oberste Gerichtshof in den USA die Zölle größtenteils einkassiert habe, müsse man eben hier die nächsten Schritte an strenge Bedingungen knüpfen. Der Kanzler sieht das offenkundig anders.
0: Wie blickt der Bundeskanzler auf das Koalitionsklima?
1: Na, da hat Friedrich Merz gestern schon versucht, die SPD in die Pflicht zu nehmen. Gerade in der Union, muss man sagen, rumort ist ja gewaltig. Da ist eben schon der Eindruck, dass der kleine Koalitionspartner hier den Kurs vorgibt, dass ein eigenes Unionsprofil fehlt. Außerdem wird den Sozialdemokraten ja vorgehalten, sie wollten bei den Strukturreformen nicht wirklich mitmachen. Gerade die SPD-Kurvorsitzende Bärbel Baas steht da ja immer wieder in der Kritik. Und Merz hat dann gestern Abend folgende Ansage in Richtung Koalitionspartner gemacht.
2: Ich erwarte von der SPD die gleiche Kompromissbereitschaft, wie wir sie zeigen. Ich bin bis jetzt sehr geduldig gewesen, auch im Umgang mit der SPD. Die SPD muss allerdings auch wissen, Kompromisse sind keine Einbahnstraße. Die müssen wir beide machen.
1: Also man muss schon sagen, ziemlich deutliche Worte in Richtung SPD. Und hat dann Friedrich Merz auch nochmal betont, die Stimmung in der Union gegenüber der Koalition sei unfreundlicher geworden. Also schon eine deutliche Warnung.
0: Herr Münchenberg, wie positioniert sich der Kanzler in der Steuerpolitik?
1: Also da muss man sagen, das kann schon zum großen nächsten Zankapfel in der Koalition werden. Beide, Union und SPD, wollen ja eine Reform der Einkommensteuerreform. Die SPD will aber eher umverteilen von oben nach unten. Da hat Merz dann das in Richtung Lars Klingbeil gestern doch ziemlich deutlich so formuliert.
2: Er muss wissen, dass das mit der CDU-CSU nicht geht. Mhm. Auch mit mir nicht. Mhm. Ich will mal ganz deutlich sagen, wir haben eine Belastung der Facharbeiter in Deutschland mit Steuern. Wir haben eine Belastung des Mittelstandes in Deutschland mit Einkommensteuer. Die ist zu hoch. Und da rede ich mit der SPD nicht über eine weitere Verschärfung.
1: Also letztlich keine Steuererhöhung. Nur der Finanzminister selbst hat am Wochenende angekündigt, dass er schon in den nächsten Wochen jetzt einen Vorschlag für eine Einkommensteuerreform vorlegen will. Und zwar mit einer stärkeren Belastung von Spitzenverdienern.
0: Jörg Münchenberg aus unserem Hauptstadtstudio. Und wir bleiben bei dem Thema. Was denn in den bisherigen Überlegungen vollkommen fehlt, ist eine deutliche Steuervereinfachung. Das Bundesland Hessen könnte da Orientierung bieten. Rund 96.000 Bürgerinnen und Bürger erhielten dort eine Mitteilung vom Finanzamt, wie viel Einkommensteuer sie für das Jahr 2025 zahlen sollten. Wer zustimmt, muss keine Steuererklärung mehr abgeben. Das Projekt heißt Ihre Steuer macht jetzt das Finanzamt. Ein entsprechendes Pilotprojekt in Kassel fand regen Zuspruch. Das wäre Entbürokratisierung, die bei Bürgerinnen und Bürgern ankommt. Das Verfahren deckt sich mit Vorschlägen der Deutschen Steuergewerkschaft. Sie vertritt das Personal der Steuerverwaltung, also etwa in den Finanzämtern, und sie möchte zumindest die Steuererklärung für Arbeitnehmerinnen und Arbeitnehmer abschaffen. Viele diese weg. Verfügten die Finanzämter über mehr Personal, um Steuerhinterziehung im großen Stil zu bekämpfen. Fachleute gehen davon aus, dass dem Staat jährlich Einnahmen in Höhe von rund 100 Milliarden Euro entgehen. Nochmal, pro Jahr 100 Milliarden Euro. Auch deshalb, weil eben die Finanzämter mit Kleinkram überlastet sind. Florian Köbler ist der Vorsitzende der Deutschen Steuergewerkschaft. Guten Morgen.
3: Schönen guten Morgen, Herr Heinemann.
0: Herr Köbler, entwickelt sich Hessen für Finanzfachleute wie Sie zum Sehnsuchtsort?
3: Sehnsuchtsort nicht, sondern kann nur der erste Schritt sein für eine wirklich flächendeckende Entlastung der Bürgerinnen und Bürger im Bereich der Steuern. Was meine ich damit? In Hessen ist es jetzt so, dass im Grunde genommen alle Daten, die die Steuerverwaltung schon hat, aufbereitet werden und dem Steuerbürger in einer sogenannten vorausgefüllten Steuererklärung zur Verfügung gestellt werden. Dort kann er dann zustimmen. Aber das ist nicht das Zielbild, weil klar ist eins, wir können hier als Steuerverwaltung nur die Sachen reinschreiben, über die wir eben Kenntnis haben. Das sind beispielsweise Krankenversicherungsbeiträge, es ist die Rentenhöhe, aber es geht natürlich nicht um das ganze Thema Werbungskosten, also all das, was im privaten Verkehr eben erworben wird, aber steuerlich geltend gemacht werden kann. Denken Sie beispielsweise an die Handwerkerleistungen, an die haushaltsnahen Dienstleistungen. All das weiß die Steuerverwaltung nicht und von daher müssen immer noch sehr, sehr viele Bürgerinnen und Bürger eine Steuererklärung abgeben, wenn sie denn steuerlich profitieren wollen.
0: Welche Voraussetzungen müssten denn für eine weitgehende Abschaffung der bisherigen Steuererklärung erfüllt sein oder dieser automatischen Steuererklärung, dass die Finanzämter die Möglichkeit hätten?
3: Also langfristig ist es so, dass im Jahr 2028 die elektronische Rechnung der Dreh- und Angelpunkt werden wird.
0: Was ist
3: also
0: das?
3: Das heißt, im Moment ist geplant, dass zwischen zwei Unternehmen ab 2028 ein Rechnungsaustausch nur noch digital erfolgen kann. Also das heißt, mit einem strukturierten Datensatz. Und das müsste und könnte man ausweiten auf steuerlich relevante Daten. Also wenn ich jetzt beispielsweise eine Rechnung über meine Kita bekomme für mein Kind, dann könnte ich vom Kita-Betreiber eine digitale Rechnung auch bekommen, also wenn das die Regierung so will. Und diese digitale Rechnung könnte dann eben an das Steuerkonto angeheftet werden und direkt vom Finanzamt eben auch in die Steuererklärung gebracht werden. Und das wäre eine wirkliche Vereinfachung. Keine Angst, wir wollen hier nicht den gläsernen Bürger, sondern natürlich das Steuergeheimnis gilt nach wie vor. Und wir würden hier ein Opt-out-Verfahren vorschlagen. Also das heißt wirklich für diejenigen, die sagen, sie wollen nach wie vor alle Belege sammeln und selbst machen, sehr gerne. Aber ich glaube, es sind mittlerweile in einem Zustand, wo man dem Bürger wirklich den bestmöglichen Service bieten muss.
0: Und Sie treten da ein für ein sogenanntes Once-Only-Prinzip. Was bedeutet
3: Korrekt.
0: Das?
3: Also Once-Only heißt im Prinzip nichts anderes als die Daten, die der Bürger dem Staat einmal gegeben hat. Ich denke hier beispielsweise an einen Wohnsitzwechsel, der in der Regel in der Gemeinde vollzogen wird. Da muss irgendwie, es muss möglich sein, dass dann auch das Finanzamt beispielsweise davon Kenntnis nimmt und der Bürger eben nur einmal diese Daten übergeben muss.
0: Herr Köbler, Steuerdaten sind sehr, sehr private Daten. Es ist ungefähr so wie Krankendaten absolut. Eben auch. Kann sichergestellt werden, dass das absolut vertraulich behandelt wird? Auch bei einer solchen E-Rechnung, bei einer elektronischen Fassung, wie Sie sie gerade ins Spiel gebracht haben?
3: Das muss der Staat gewährleisten und von daher brauchen wir wirklich auch gute Investitionen in Digitalisierung. Ich denke hier vor allen Dingen auch an das ganze Thema Quantencomputing. weil eben die Verschlüsselung der Daten unglaublich wichtig ist. Es ist aber so, dass die Steuersysteme in Deutschland sehr, sehr, sehr sicher sind.
0: Und wieso gibt es das nicht längst?
3: Ja, Quantencomputing beispielsweise ist erst in der Entwicklung. Das ist Zukunftsmusik, aber man muss jetzt hier den Markt beobachten, man muss jetzt investieren, um dann, wenn ja eben die dunkle Seite der Macht darauf zugreifen kann, dass wir da eben auch handlungsfähig sind und entsprechende Verschlüsselungsmöglichkeiten selbst haben.
0: Was würde eine Ausweitung der automatisierten Steuererklärung für die Finanzämter und ihre Ressourcen bedeuten?
3: Ja, der Dreh- und Angelpunkt ist, wir haben eine extrem hohe Anzahl an sogenannten Rentnersteuererklärungen, die übrigens jedes Jahr zunimmt, weil wir eben einen Wechsel in der Besteuerungssystematik haben und zum anderen sehr, sehr viele im Arbeitnehmerbereich, die ihre Steuererklärung abgeben. Und das frisst natürlich Kapazitäten. Man kann sich das ungefähr so vorstellen, dass wir rund 2,5 Millionen Gewerbetreibende und Selbstständige haben und der weit überwiegende Anzahl der Menschen, die bei uns steuerlich betreut werden, ne, Finanzämtern, die befindet sich jetzt eben im Arbeitnehmer- und Rentnerbereich. Das heißt, wenn es dort Entlastungen gibt, wenn wir den Bürgern einen größtmöglichen Service bieten, keine Steuererklärung mehr abgegeben werden muss, dann setzt es bei uns Personal frei. Und unsere Kolleginnen und Kollegen, die sehen wirklich tagtäglich, dass Steuern im großen Stile hinterzogen werden, beispielsweise im Bereich der Umsatzsteuer. Und das sind jetzt keine Daten von uns als DSDG, sondern die Europäische Kommission sagt, Deutschland gehen jedes Jahr 31,3 Milliarden im Bereich der Umsatzsteuer verloren. Und insgesamt, wenn man Cum-Cum und ähnliche Sachen dazu nimmt, sind wir bei 100 Milliarden. Und das ist der Dreh- und Angelpunkt übrigens auch für Steuerentlastungen im flächendeckenden Maß. Also wir brauchen, glaube ich, hier jetzt nicht über irgendwelche Steuerreformen und Steuertarifsenkungen nachdenken. Wir müssen erstmal diese Finanzkriminalität stoppen und dann können wir wirklich die Bürgerinnen und Bürger flächendeckend entlasten. Und das muss unser Ziel sein.
0: Herr Köbler, wie blicken Sie auf das, was bisher von der Bundesregierung geplanten Steuerreform bekannt geworden ist?
3: Im Grunde genommen ist es ein bisschen ein Etikettenschwindel. Warum? Weil eine Steuerreform bei dem, was jetzt im Moment geplant ist, eigentlich überhaupt nicht vorliegt. Was man jetzt diskutiert, ist im Wesentlichen eine Verschlankung des Tarifs. Also die SPD will ja beispielsweise den Grundfreibetrag erhöhen und oben die Gutverdiener besser zur Kasse bitten. Die Union will flächendeckend sinken. Aber eine Steuerreform im eigentlichen Sinn ist es nicht. Ich denke hier an wirklich Vorreiter, die ein bisschen besser rangegangen sind. Paul Kirchhoff beispielsweise, die einfach gesagt haben, lasst uns doch einfach mal dieses Steuerrecht ein bisschen mehr entrümpeln. Lasst uns einfach nochmal drüber nachdenken. Und ich glaube, das muss unser Ziel sein. Wir brauchen im Steuerrecht mehr Pauschalierungen. Wir brauchen ein einfacheres Steuerrecht. Wir müssen Subventionen aus dem Steuerrecht rausnehmen, um eben wirklich flächendeckend entlasten zu können.
0: Ich habe gelesen, wir haben in Deutschland rund 40 Steuerarten und jetzt kommt die Zahl, die ich kaum glauben konnte, 500 Abzugsarten. Stimmt, was landläufig gelegentlich zu hören ist, dass sich Spitzenverdienerinnen und Verdiener arm rechnen oder arm rechnen lassen können?
3: So pauschal würde ich das jetzt nicht sagen, aber wir sehen natürlich im unternehmerischen Bereich an der einen oder anderen Stelle schon, ich habe beispielsweise mit der ARD hier mal was gemacht über Temu, dass die Gelder halt in Irland, in Dublin landen, von dort dann nach Richtung Singapur gehen und dann auf die Cayman Islands. Steuerquote halt im einstelligen Prozentbereich, wohingegen halt der Spitzenverdiener bei uns schnell mal 50% Steuern zahlt. Und das geht so nicht. Also wir müssen da strukturell ran und solchen Steuersystemen einen Riegel vorschieben.
0: Herr Köbler, bitte um eine ganz kurze Antwort. Wenn Lars Klingbeil Sie bitten würde, ihm einen Plan für ein einfaches, leistungsorientiertes Steuersystem zu schicken, das dem Staat in etwa die gleichen Einnahmen liefern würde. Wie viel DIN A4 Seiten würden Sie benötigen?
3: 20.
0: 20?
3: Ja. Also ich glaube, man kann das wirklich sehr gut runterrechnen. Es braucht eine Digitalisierung. Wir müssen die Subventionen rausbringen und wir brauchen den Fokus auf Finanzkriminalität. Wir haben da schon Konzepte auch vorgelegt und mit all dem könnte man einfach wirklich flächendeckend die Bürgerinnen und Bürger steuerlich entlasten. Und das muss unser Anspruch sein in Deutschland.
0: Und wir hoffen, dass der Bundesfinanzminister Florian Köbler anruft, den Vorsitzenden der Deutschen Steuergewerkschaft. Dankeschön für das Gespräch.
3: Vielen Dank, Herr Heinemann. Ciao.
0: Ciao.

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5: Die Nachrichten. Die US-Armee soll nach Angaben von Präsident Trump demnächst Schiffe aus der Straße von Hormus herausführen. Trump begründete die Mission auf seiner Online-Plattform Truth Social damit, dass mehrere nicht in den Iran-Krieg verwickelte Staaten um Hilfe gebeten hätten. Demnach soll am Montag Ortszeit damit begonnen werden, Schiffe sicher aus der blockierten Wasserstraße zu geleiten. Wie genau, führte er nicht aus. Der Iran warnte die USA vor Aktionen in der Straße von Hormus. Jede amerikanische Einmischung in der Meerenge werde als Verstoß gegen die Waffenruhe betrachtet, schrieb der Leiter der Sicherheitskommission im Parlament Azizi auf der Plattform X. Wie die britische Behörde für die Sicherheit der Handelsschifffahrt mitteilte, wurde in der Straße von Hormus erneut ein Schiff angegriffen. Der Iran wies eine Verantwortung für die Attacke zurück. Das Minenjagdboot Fulda der deutschen Marine läuft am Nachmittag vom Stützpunkt in Kiel in Richtung Mittelmeer aus. Nach Angaben des Bundesverteidigungsministeriums dient die Verlegung der sogenannten Vorausstationierung für einen möglichen Einsatz in der Straße von Hormus. Dieser setzt jedoch ein Mandat des Bundestags voraus. Sollten die Parlamentarier dafür stimmen, wären das Boot und die Besatzung schon näher am Einsatzgebiet. Die Bundesregierung hatte angeboten, dass Deutschland sich an einem internationalen Militäreinsatz zur Sicherung der Schifffahrt in der Straße von Hormus beteiligen könnte. Neben dem Bundestagsmandat gilt ein dauerhaftes Ende der Kampfhandlungen als weitere Voraussetzung. Der CDU-Vorsitzende und Bundeskanzler Merz hat den Koalitionspartner SPD zu einem fairen Umgang aufgefordert. Merz sagte im ARD-Fernsehen, es gäbe in der Union einen größer werdenden Unmut über Kompromisse, die man in der Koalition miteinander mache. Bisher komme die Union zu wenig vor, kritisierte der Kanzler und betonte zugleich, dass er mit den Sozialdemokraten weiter regieren wolle. Eine Minderheitsregierung und eine mögliche Duldung durch die AfD kämen nicht in Frage. Er sei sich mit den beiden SPD-Vorsitzenden einig, dass es weitere Reformen geben müsse. Dafür brauche man in der Koalition Kompromisse. Zuvor hatten mehrere Politiker aus der Unionsbundestagsfraktion Kritik über zu große Zugeständnisse gegenüber der SPD geäußert. Vor dem Oberlandesgericht Düsseldorf beginnt heute der Prozess gegen einen Mann, der im Internet gezielt zu Anschlägen auf Politiker aufgerufen haben soll. Die Bundesanwaltschaft hat gegen den 49-Jährigen Anklage wegen Terrorfinanzierung, Anleitung zu Terroranschlägen und weiterer Straftaten erhoben. Ihm wird vorgeworfen, anonymisiert im sogenannten Darknet für Attentate auf Politiker und andere Personen des öffentlichen Lebens in Deutschland geworben zu haben. Dabei soll er auch persönliche Daten potenzieller Opfer veröffentlicht haben. Der Angeklagte war im vergangenen November in Dortmund festgenommen worden. Die Ermittler rechnen ihn der rechtsextremen Reichsbürgerszene zu. Auf einem Kreuzfahrtschiff im Atlantischen Ozean sind drei Menschen bei einem mutmaßlichen Hantavirus-Ausbruch ums Leben gekommen. Wie die Weltgesundheitsorganisation mitteilte, sind drei weitere Personen an Bord des niederländischen Schiffes erkrankt. Einer der Betroffenen wurde laut WHO positiv auf den Erreger getestet. Bei fünf anderen handelt es sich um Verdachtsfälle. Die Organisation koordiniert nach eigenen Angaben die medizinische Betreuung. Das Kreuzfahrtschiff liegt derzeit vor dem westafrikanischen Inselstaat Kap Verde. Hantaviren werden durch infizierte Nagetiere übertragen, etwa durch den Kontakt mit Urin, Kot oder Speichel. Die Übertragung von Mensch zu Mensch ist äußerst selten. Das Wetter. Am Tag in der Südosthälfte heiter bis sonnig und meist trocken, sonst gebietsweise Schauer und Gewitter, Höchstwerte zwischen 13 und 29 Grad. Morgen im Norden und Nordwesten heiter bis wolkig, auch im Süden und Südosten anfangs noch teils sonnig, dann wie in den übrigen Gebieten verbreitet schauerartiger, teils gewittriger Regen, 12 bis 25 Grad. Und die weiteren Aussichten: am Mittwoch im Norden meist bedeckt und regnerisch, in der Mitte und im Süden bei wechselnder Bewölkung, im Tagesverlauf kräftige Schauer und Gewitter, 7 bis 21 Grad. Das waren die Nachrichten.
6: 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Heute geht es um den angekündigten Teilabzug von US-Soldaten aus Deutschland. Daneben spielt der Zustand der Koalition aus Union und SPD eine Rolle. Hören Sie zunächst die Augsburger Allgemeine. Mit der Ankündigung, mindestens 5.000 Soldaten abzuziehen, erinnert Donald Trump die Bundesregierung brachial daran, wie sehr die Sicherheit Europas noch immer an seiner persönlichen Laune hängt. Wie viele US-Streitkräfte hier stationiert sind, ist dabei gar nicht so entscheidend. Die Truppenstärke variiert ständig, auch unabhängig von Trumps Wutausbrüchen. Standorte wie der Übungsplatz im bayerischen Grafenwöhr oder das Drehkreuz Ramstein sind für die Amerikaner zudem strategisch derart wichtig, dass die US-Militärs sie kaum ohne Widerstand aufgeben würden. Also mehr Gelassenheit wagen? Ganz so einfach ist es leider nicht. Denn sicherheitspolitisch gravierender ist, dass die USA auch die Stationierung von Mittelstreckenraketen abgesagt haben. Gibt die Augsburger Allgemeine zu bedenken. Die Süddeutsche Zeitung ruft in Erinnerung, wie die Idee der Raketenstationierung zustande kam. Das war explizit als eine Botschaft transatlantischer Stärke in Richtung Kreml gedacht, als ein handfestes Signal der Abschreckung. Und genauso hatte ein erboster Putin den Beschluss auch verstanden, als Warnung. Dass Trump nun die geplante Verlegung ausgerechnet dieser Einheit stoppen lässt, nachdem er zuvor mal wieder eine Stunde mit Putin telefoniert hat, könnte man, wäre man Pessimist, fast schon als Einladung an den Kreml interpretieren. Die Märkische Oder-Zeitung aus Frankfurt-Oder beginnt ihren Kommentar beim Verhältnis des US-Präsidenten zum deutschen Bundeskanzler. Donald Trump mochte Friedrich Merz, weil der so gut Englisch sprach und beim Besuch im Weißen Haus auch noch schöne Gesichtsfarbe hatte. Jetzt hat Merz den israelisch-amerikanischen Krieg gegen den Iran kritisiert, weshalb der US-Präsident ihn nicht mehr mag. Trump will deshalb Truppen aus Deutschland abziehen, Mittelstreckenraketen nicht stationieren und Zölle auf deutsche Autos erhöhen. So funktioniert Weltpolitik in diesen Tagen. Es ist ein Desaster, klagt die Märkische Oder-Zeitung. Friedrich Merz hätte ahnen können, was da kommt, findet die Badische Zeitung aus Freiburg. Als der Kanzler öffentlich kundtat, der US-Präsident agiere im Iran-Krieg strategielos und lasse sich von Teheran demütigen, war klar, dass das nicht folgenlos bleiben würde. Die Frankfurter Rundschau fährt fort. Wer diese ärgerliche Art der Auseinandersetzung vermeiden will, muss den eingeleiteten Prozess der Europäer unterstützen, verteidigungspolitisch unabhängiger von den USA zu werden. Dafür muss Europa nach und nach immer mehr Aufgaben des US-Militärs auf dem alten Kontinent übernehmen. Das wird zwar dauern, doch nur dann werden Deutschland und die anderen europäischen NATO-Staaten weniger erpressbar. Ganz ähnlich klingt die neue Osnabrücker Zeitung. Schon seit Obama ist klar, dass Amerika sich nach Asien wendet und Europa sicherheitspolitisch mehr Verantwortung übernehmen muss. Viel zu lange hat man sich im bequemen Akkord eingerichtet. Die Russen liefern billiges Gas, die Amerikaner Schutz und wir erklären der Welt vom Hohen Ross, wie es zu laufen hat. Der Armee geht, das Gas ist teuer und Deutschland ist alleine nicht verteidigungsfähig. Ein Kanzler muss das wissen und seine Worte abwägen. Der Kommentator der Westdeutschen Zeitung aus Wuppertal fasst die Debatte zusammen. Deutschland kann es sich nicht leisten, die USA als militärischen Sicherheitsgaranten leichtfertig zu relativieren. So berechtigt politische Kritik im Einzelfall auch sein mag. Sicherheitspolitik folgt nicht moralischer Eindeutigkeit, sondern strategischer Notwendigkeit. Und die Nürnberger Nachrichten schlagen noch einmal den Bogen zu den Truppenabzugsplänen der USA. Weitblickende Kommunalpolitikerinnen und Politiker sollten sich vorbereiten, auch für ein weiteres Szenario. Das Szenario, dass der US-Präsident eines fernen oder nahen Tages nicht mehr Donald Trump, sondern J.D. Vance heißt. Denn während Trump dieser Tage Krieg offenbar als eine Art Videospiel begreift, ist es seinem ideologisch viel gefestigteren und damit gefährlicheren Vize ernst damit, Amerikas endlose Kriege zu beenden und die Rolle des international präsenten Ordnungsmacht, die Verbündete schützt, zu schleifen. Die Stützpunkte der Region wären spätestens dann in höchster Gefahr. Das war ein Auszug aus den Nürnberger Nachrichten. Und nun zur Diskussion um das Auftreten der Koalition von Union und SPD. Die Frankfurter Allgemeine Zeitung formuliert ihre Sicht auf die Dinge deutlich. Die Kritik ist berechtigt. An Merz, an Klingbeil, an den SPD-Funktionären, am Kanzleramt, an der Koalition insgesamt.

0: Staaten, das Regieren mit wechselnden Mehrheiten. Es ist legitim, sich darüber Gedanken zu machen, wie es auch anders weitergehen könnte, steht für die FAZ fest. Diese Bundesregierung hat ein Kommunikationsproblem, findet auch die Rheinpfalz aus Ludwigshafen. Der Kanzler spricht oft, als sei das Land ein einziger Sanierungsfall. Er sagt, was nicht mehr geht, was zu teuer ist, was sich ändern muss. Doch das Bild des Landes nach den Reformen bleibt unscharf. Welches Deutschland soll aus mehr Arbeit und besserer Wettbewerbsfähigkeit entstehen? Das ist mehr als ein Stilproblem. Und Merz trägt dafür einen Großteil der Verantwortung. Merz sagt so oft, was er denkt, betont das Straubinger Tagblatt. Als Oppositionspolitiker wirkte das erfrischend. Als Regierungschef haben Worte ein anderes Gewicht. Die verunglückte Stadtbildäußerung zu Migranten, der Rentenfauxpas und die offenherzige Iran-Analyse vor Schülern lassen die Wellen hochschlagen und kosten die Regierung viel Kraft, das Losgetretene wieder einzufangen. Aus Sicht des Weser-Kuriers können Union und SPD durchaus noch zu vernünftigen Reformschritten kommen, wenn nicht gleich an jeder Ecke das eigene Parteiprogramm wie eine Monstranz vor sich hergetragen wird. Deshalb müssen sich SPD und insbesondere die Union, die im zurückliegenden Jahr deutliche Schwierigkeiten hatte, in die Rolle als regierungstragende Fraktion zurückzufinden, im zweiten Regierungsjahr mächtig am Riemen reißen. Zu tun gibt es genug. Es stehen in den kommenden Monaten noch eine Renten-, Pflege- und eine Einkommensteuerreform an, listet der Weser-Kurier aus Bremen auf. Und zum Schluss ein Blick in die TAZ, die Tageszeitung aus Berlin. Sie geht auf Medienberichte über eine Intensivierung der Kooperation zwischen der Bundesregierung und den islamistischen Taliban ein. Unter höchster Geheimhaltung karren die Bundesländer offensichtlich Afghanen nach Berlin, die abgeschoben werden sollen. Um ihre Identität festzustellen und die nötigen Papiere zu besorgen, werden die Betroffenen dann von den Taliban-Vertretern identifiziert, in den Gebäuden der deutschen Behörden. Wir erinnern uns, gegen die Taliban hat die Bundeswehr über 10 Jahre lang Krieg geführt. Und seit der Rückeroberung 2021 haben die Taliban ihr Land in einen abstoßenden Ort verwandelt. Nicht jeder und jede mag Mitleid finden für die Straftäter, um die es bei den Abschiebungen bislang geht. Aber das Bundesinnenministerium arbeitet schon daran, auch unbescholten AfghanInnen zurückzuzwingen. Und an der diplomatischen Aufwertung der Taliban, die das Zusammenarbeiten mit den Islamisten zwangsläufig bedeutet, kann wirklich niemand ein Interesse haben, urteilt die Tageszeitung. Und das war die Presseschau. Redaktion Jörg-Christian Schillmöller, Sprecher Christian Michalak.
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2: Mit Christoph Heinemann. Guten Morgen. Donald Trump möchte mehr als die angekündigten 5000 Soldatinnen und Soldaten aus Deutschland abziehen. Bundeskanzler Friedrich Merz sagte gestern:
3: Wir haben immer noch über 30.000 amerikanische Soldaten in Deutschland stationiert. Und ich gehe davon aus, dass bei dieser Grundannahme und diesem Grundverständnis zwischen Europa und Amerika auch bleibt.
2: Dazu gleich ein Gespräch mit dem CDU-Außen- und Verteidigungspolitiker Roderich Kiesewetter. Und am kommenden Samstag geht die Plattform W Social an den Start, eine europäische Alternative zu Elon Musks Nachrichtendienst X, früher Twitter. Dazu in einer Stunde ein Gespräch mit Professorin Anna Zeiter, einer der Gründerinnen von W Social. 7.15 Uhr. Am vergangenen Freitag kündigte das US-Verteidigungsministerium, das inzwischen Kriegsministerium heißt, an, dass innerhalb eines Jahres rund 5000 Soldatinnen und Soldaten aus Deutschland abgezogen werden sollen. Donald Trump möchte darüber hinaus weitere Truppen verlegen. Mehr als 35.000 US-Militärs sind in Deutschland stationiert. Ramstein in Rheinland-Pfalz gilt als einer der wichtigsten Luftwaffenstützpunkte der US-Streitkräfte. In Landstuhl unterhalten sie ein großes Militärkrankenhaus. In der bayerischen Oberpfalz ertüchtigen die US-Truppen gerade ihren Übungsplatz Grafenwöhr zusammen mit der Bundeswehr. Kritik erntete die US-Regierung aus den eigenen Reihen. Senator Roger Wicker und der Abgeordnete Mike Rogers teilten mit: Wir sind sehr besorgt über die Entscheidung, eine US-Brigade aus Deutschland abzuziehen. Rogers ist Vorsitzender des Streitkräfteausschusses im Repräsentantenhaus, Wicker der des Senats, beide

0: Republikaner. Darüber haben wir vor einer Stunde mit dem CDU-Außen- und Verteidigungspolitiker Roderich Kiesewetter gesprochen, ehemaliger Oberst der Bundeswehr, der auch bei der NATO Dienst getan hat, direkt gewählt im Wahlkreis Ahlen-Heidenheim in Baden-Württemberg. Guten Morgen, Herr Kiesewetter.
1: Guten Morgen, Herr Heinemann.
0: Herr Kiesewetter, was bedeuten die angekündigten Verringerungen, Truppenverringerungen für die Sicherheit in Europa?
1: Sie sprechen es ja an, es ist angekündigt, das geht auf die US-Sicherheitsstrategie und die US-Militärstrategie zurück. Die ist seit Ende letzten Jahres bekannt und damit bedeutet es, dass Europa an vierte Priorität der Amerikaner gerutscht ist, nach Homeland, also USA und US-Kontinent, Indo-Pazifik und Regionen besonderen Interesses, zum Beispiel Straße von Hormuz. Das bedeutet in erster Linie, dass wir Europäer stärker um unsere konventionelle Verteidigung uns kümmern müssen. Es war absehbar, es ist nur eben mit der erratischen Rhetorik von Trump verbunden, aber es ist im Grunde nichts Neues.
0: Herr Kiesewetter, gehen Sie davon aus, dass die USA wie mit Joe Biden verabredet Mittelstreckenwaffen mit konventionellen Sprengköpfen in Deutschland stationieren werden?
1: Das ist meine eigentliche Sorge und das ist die wesentliche Botschaft, die von Trump ausgegangen ist, dass die USA nicht mehr verlässlich zur Abschreckung in Europa stehen, denn diese Raketen waren nach 7 Jahren des Zögerns, 2017, als klar war, dass die Russen Nuklearwaffen und Mittelstreckenraketen zum Beispiel in Kaliningrad gegründet haben und den Mittelstreckenraketenvertrag gekündigt haben, dass da eine konventionelle Antwort der NATO ausstand und 24 sich dann Scholz und Biden darauf geeinigt haben, dieser einseitigen Aufrüstung Russlands wenigstens konventionell etwas gegenzuhalten. Da wird man sich jetzt im Kreml freuen und die Hände reiben, dass quasi Trump das russische Narrativ unterstützt und die Europäer eine Fähigkeitslücke haben. Das macht mir am meisten Sorgen. Und hier gibt es auch einen Ausweg. Wir könnten gemeinsam mit der Ukraine solche Raketen entwickeln, bevor wir bis 2030, 31 warten. Da hatten nämlich die Europäer geplant, so etwas nachgerüstet zu haben.
0: Das heißt, Sie gehen davon aus, dass diese US-Mittelstreckenraketen nicht in Deutschland stationiert werden?
1: Das ist noch Spekulation, aber das besorgt mich am meisten, genauso wie die Zölle, die jetzt völlig erratisch erhoben werden. Denn hier bedient gerade mit Blick auf die Mittelstreckenraketen Trump Putins Narrativ. Und wir haben es ja am Wochenende gehört, schon werden erste Stimmen laut, man müsse jetzt mit Russland über Abrüstung verhandeln. Was für ein Hohn, wenn wir selber nicht einmal ein Gleichgewicht mit der russischen Vorrüstung haben.
0: Wie wichtig ist in dem Zusammenhang, dass führende republikanische Verteidigungspolitiker jetzt ziemlich schnell die Ankündigung der Regierung kritisiert haben?
1: Ja, die beiden Vorsitzenden des Verteidigungs- und Sicherheitsausschusses im Repräsentantenhaus und im Senat haben das sehr deutlich kritisiert. Nur auch in der Vergangenheit haben die Republikaner viele Handlungen des US-Präsidenten kritisiert, aber es ist dann nichts erfolgt. Wir sehen jedenfalls, wie gespalten die Republikaner sind. Ich werde nächste Woche wieder in die USA reisen und mal Stimmung aufnehmen. Aber solchen Ankündigungen folgt in der Regel nichts. Das ist ein Warnruf. Wir sollten als Europäer selbst jetzt um unsere konventionelle Verteidigung uns kümmern und mehr Lasten von den Amerikanern abnehmen, also den Amerikanern auch signalisieren, dass eine Zusammenarbeit mit Europa ein Mehrwert ist. Wir sollten uns hier nicht von Trump irritieren lassen, sondern an die traditionellen gemeinsamen Werte zwischen USA und NATO-Europa anknüpfen. Das wäre sehr hilfreich und wir sollten uns auch persönlich in Europa sehr klar werden als Deutsche, dass inzwischen wir mehr von der Ukraine abhängig sind als die Ukraine von uns, also die Ukraine rascher in NATO und EU integrieren, zumindest in die Vorstrukturen, was eben rechtlich jetzt schon möglich ist.
0: Herr Kiesewetter, Trump hat jetzt auch angekündigt, ab heute Schiffen zu helfen, die wegen der Blockade der Straße von Hormuz feststecken. Der Iran hat davor gewarnt. Mit welchem Szenario rechnen Sie?
1: Auch das ist spekulativ. Wir müssen mal schauen, wie die Amerikaner dies umsetzen wollen. Sie haben dazu rund 15.000 Soldaten in der Region und mehrere leistungsfähige Schiffe. Hier macht mir eher Sorge, dass die Russen dem Iran Aufklärungsdaten über amerikanische Schiffe geben. Also es ist durchaus mit einer Eskalation von Seiten des Irans zu rechnen. Dass wir Schiffen helfen müssen, ist auch in unserem Interesse. Aber wie sich das im Einzelnen auswirkt, weiß ich nicht. Unser Fokus muss die Unterstützung der Ukraine sein, denn Iran und Russland arbeiten sehr eng zusammen und beide Kriegsschauplätze hängen natürlich auch eng miteinander zusammen.
0: Was bedeutet Trumps Politik für die Unterstützung des ukrainischen Freiheitskampfes?
1: Das ist jetzt jedenfalls sehr klar geworden, ist Herr Heinemann, dass Trump mit Hexet und auch mit seinen Verhandlungsführern, also seinem Schwiegersohn und dem Witkow, russische Narrative bedient. Witkow war noch nie in Kiew. Und was eben auch sehr wichtig ist, wir begreifen nicht, dass in Gesprächen mit Russland die westlichen Verhandlungsformate hier nichts taugen, denn sie setzen regelmäßig ein grundsätzlich kompromissfähiges Gegenüber voraus. Und Russland behandelt Verhandlungen eben als Teil seiner operativen Kriegsführung und begreift Krieg eben nicht als Scheitern der Diplomatie, sondern als deren reguläres Instrument und auch als Fortführung mit anderen Mitteln. Und damit stehen für Putin Diplomatie und Krieg nicht in einem unauflösbaren Spannungsverhältnis, sondern Russland nutzt eben solche Pseudo-Verhandlungen gezielt, um die Ressourcen des Feindes zu beschränken, auch unsere. Denn Russland sieht uns als Gegner. Und das bedeutet, dass wir Europäer die Sicherheit für die Ukraine organisieren müssen. Und hier geht es schlichtweg darum, zu begreifen, dass die Ukraine uns Zeit gewinnt, aber wir auch auf die Erfahrung und das Wissen der Ukraine angewiesen sind. Und Selenskyj hat bei der Münchner Sicherheitskonferenz sehr klar gesagt, wir haben die Wahl, ob wir eine Ukraine wie ein Polen wollen oder ob sich dort Putin auswirkt. Und das kann nicht in unserem Interesse sein, dass das militärische Wissen, aber auch das Können der Ukraine in russische Hände fällt. Insofern sollten wir uns hier noch klarer auf die Seite der Ukraine stellen, die Schattenflotte aufhalten, auch Taurus ausbilden, Signale nach Moskau senden, dass uns die Sicherheit der Ukraine wichtiger ist als der Druck, den Putin gemeinsam mit Trump auf die Europäer ausübt.
0: Herr Kiesewetter, ich möchte aufgreifen, was Sie bei uns im Deutschlandfunk jüngst in einer Diskussionssendung gesagt haben, nämlich, dass das Kreml-Regime seine besten Truppen und die modernsten Waffen in der Ukraine gar nicht zum Einsatz bringen würde. Wie ist das zu erklären?
1: Nun, Russland hat auf Kriegswirtschaft umgestellt. 40% der Wirtschaft dienen dem Krieg. Aber Russland rüstet eben auch auf und bildet neue Truppenteile aus, investiert sehr viel in neue Rüstungsgüter, die in der Ukraine höchstens zu Testfällen eingesetzt werden. Ich war unlängst in der Ukraine und habe mir die Veränderung der russischen Waffensysteme von 2022 bis 2026 angeschaut. Da wird also in den Iskander-Raketen, in den Oreshnik-Raketen, also Mittelstrecken- und Überschallraketen, werden nicht nur westliche Technologien verbaut, sondern es werden deutlich andere technische Fähigkeiten eingesetzt, damit diese Waffen eine viel höhere Zerstörungswirkung haben. Diese werden nicht in diesem hohen Maße eingesetzt, sondern dann produziert, nachdem sie dort getestet werden. Und Russland nutzt natürlich auch die Schwäche, die jetzt die Amerikaner vermitteln, um mehr Druck im hybriden Krieg, also in der Zerstörung ziviler Anlagen, aber eben auch in Angriffen auf die zivile Infrastruktur, auch in den baltischen Staaten, auszudehnen. Und kognitiv natürlich alles zu tun, dass quasi auf europäischem Boden nicht geglaubt wird, dass die Ukraine noch gewinnen kann. Dabei ist die Ukraine viel weiter, als wir das vor einem Jahr gedacht hätten.
0: Herr Kiesewetter, blicken wir noch in die Innenpolitik. Die AfD und die Partei Die Linke kritisieren die hohen Ausgaben für Deutschlands Sicherheit. Beide Parteien am rechten und linken Rand fordern den Abzug der US-Truppen aus Deutschland. Die AfD in Sachsen-Anhalt setzt sich obendrein für einen Schüleraustausch mit dem Angriffskrieg führenden Russland ein. Was bedeuten diese Alternativen für Deutschland?
1: Nun, sie knüpfen an das klassische deutsch-russische Verhältnis an, wo sich Deutschland im 19. Jahrhundert und im frühen 20. Jahrhundert, abgesehen vom Ersten Weltkrieg, versucht hat, von Großbritannien und Frankreich unabhängig zu machen, quasi deutsche Technik und russische Ressourcen. Dieses verkennt aber völlig, dass Deutschland die Länder dazwischen gemeinsam mit dem Zarenreich und später mit der Sowjetunion quasi von der Landkarte getilgt hat. Polen wurde viermal geteilt, verschwand von der Landkarte, die baltischen Staaten als Gründungsländer des Völkerbundes gab es bei der Gründung der Vereinten Nationen nur noch als besetzte Gebiete. Also hier wird wirklich Geschichte geklittert. Es kommt darauf an, dass wir uns an die Freiheitstradition Europas erinnern und diese stärken, nämlich Frieden in Freiheit und Selbstbestimmung und dass Freiheit das höchste Gut ist und nur so Frieden entstehen kann. Ein quasi Austausch mit einem Land, das das Existenzrecht seiner Nachbarstaaten nicht akzeptiert. Also Russland akzeptiert das Existenzrecht beispielsweise der Ukraine oder der baltischen Staaten nicht. Das wäre nicht nur ein Affront, sondern ist auch, ich würde mal sagen, ein Umstoß in unserer politischen Bildung und würde Deutschland auch in seiner Nachbarschaft nicht nur im Ansehen gefährden, sondern wieder zu einem Unsicherheitsfaktor machen. Das können wir uns nicht leisten. Unser Nie-wieder-Krieg bedeutet bei unseren Nachbarländern nie wieder wehrlos. Wenn wir also Frieden und Freiheit wollen, dann dürfen wir nie wieder wehrlos sein. So verhindern wir den Krieg.
0: Der CDU-Außen- und Verteidigungspolitiker Roderich Kiesewetter. Herr Kiesewetter, danke schön für das Gespräch und auf Wiederhören.
1: Vielen Dank, Herr Heinemann. Einen schönen Tag.
0: Zur Vorbereitung eines möglichen Einsatzes in der Straße von Hormuz nach einem Ende des Krieges im Mittleren Osten wird ein deutsches Minenjagdboot in Richtung Mittelmeer auslaufen. Benjamin Großkopf.
2: Inka von Puttkammer startet mit einem kleinen Rätsel, wenn sie über ihre Arbeit spricht.
3: Wie viele Minen braucht es, um eine Durchfahrt zu verminen? Keine einzige. Das ist nämlich schon Minenkriegführung.
2: Von Puttkammer kommandiert das Minensuchgeschwader, steht vor kurzem auf einem von 10 Minensuchbooten der deutschen Marine.
3: Es reicht eine Schlagzeile, die richtig platziert ist, um die Welt etwas glauben zu machen. Unter Wasser fällt das besonders leicht.
2: Wassertemperatur, Salzgehalt, Strömung, Gezeiten. Von Puttkammers Minensuchgeschwader bereitet sich seit Wochen auf den Einsatz vor. Früh hatte die Bundesregierung angeboten, Minenjäger an die Straße von Hormuz zu schicken. Verteidigungsminister Boris Pistorius gerät fast ins Schwärmen, wenn er davon spricht.
4: Wir haben mehr Minenräumboote als viele andere Nationen. Wir sind in diesem Bereich wirklich Anlehnungs- und Vertrauenspartner für die NATO-Alliierten.
2: Ein bisschen anlehnen soll sich unter anderem US-Präsident Donald Trump, den Deutschland seit Wochen verärgert, mit dem Vorwurf, wenig strategisch vorzugehen gegen den Iran, der wiederum die Straße von Hormuz für Handelsschiffe quasi geschlossen hat. Sollte sie wieder aufgehen, sind mögliche Seeminen eine der größten Gefahren.
4: Wir sind sehr spezialisiert auf das Räumen von Minen und haben diese Fähigkeit angeboten, dann einzusetzen, wenn die eben genannten Bedingungen erfüllt sind.
2: Diese Bedingungen hat Boris Pistorius immer eben genannt, wenn er über den Einsatz spricht. Der Krieg muss zu Ende sein, ein völkerrechtlicher Rahmen gegeben, beispielsweise über die Vereinten Nationen, dann ein Mandat des Bundestags. Von Abgeordneten wie Niklas Wagener. Er sitzt für die Grünen im Verteidigungsausschuss und sieht einen solchen Einsatz skeptisch.
5: Ob wir dort uns mit Kräften der Bundeswehr bzw. der Marine beteiligen sollten, wo doch die Marine so klein ist wie noch nie, da mache ich eben doch ein großes Fragezeichen dahinter.
2: Auch die tatsächlich kleinste Marine aller Zeiten, die gerade wieder wächst, räumt ein, dass das mögliche Minenaufräumen in der Meerenge nicht einfach leistbar ist.
6: Alles, was wir haben, ist im Einsatz. Und zur Ehrlichkeit gehört jetzt auch dazu, wir werden angesichts der aktuellen Entwicklungen im Nahen und Mittleren Osten neu und klug priorisieren müssen.
2: Sagt Marineinspekteur Jan-Christian Karg. Was er nicht klar sagt, ist, was dann wegfällt. Auch Karg ist hörbar stolz auf sein Minensuchgeschwader. Zwar ist beispielsweise die Fulda schon knapp 30 Jahre im Einsatz, die Bewaffnung ist aber sowohl funktional als auch modern. Heute bricht sie zu einer Fahrt auf, die als sogenannte Vorausstationierung beginnt und von der keiner weiß, ob sie schließlich an die Straße von Hormuz führt oder zurück in den Heimathafen. Nach Kiel.
0: Benjamin Großkopf, 7:29 Uhr.

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1: 7.30 Uhr, die Nachrichten. Das US-Zentralkommando CENTCOM hat Einzelheiten zu dem von Präsident Trump angekündigten Geleitschutz für Schiffe in der Straße von Hormuz angekündigt. CENTCOM-Befehlshaber Cooper schrieb auf der Plattform X, die Streitkräfte würden Lenkwaffenzerstörer, mehr als 100 land- und seegestützte Flugzeuge sowie 15.000 Militärangehörige einsetzen. Er sprach von einer defensiven Mission, die für die Sicherheit in der Region und die Weltwirtschaft von entscheidender Bedeutung sei. Trump hatte zuvor angekündigt, man werde im Laufe des Montags damit beginnen, festsitzende Schiffe aus der Straße von Hormuz herauszugeleiten. Mehrere Staaten hätten um Hilfe gebeten. Der Iran warnte die USA vor Aktionen in der Meerenge. Jede Einmischung werde als Verstoß gegen die Waffenruhe betrachtet. Der CDU-Vorsitzende und Bundeskanzler Merz hat den Koalitionspartner SPD zu einem fairen Umgang aufgefordert. Merz sagte im ARD-Fernsehen, es gäbe in der Union einen größer werdenden Unmut über Kompromisse, die man in der Koalition miteinander mache. Bisher komme die Union zu wenig vor, kritisierte der Kanzler und betonte zugleich, dass er mit den Sozialdemokraten weiter regieren wolle. Eine Minderheitsregierung und eine mögliche Duldung durch die AfD kämen nicht in Frage. Mit Blick auf die anstehenden Reformen sagte Merz, ohne diese sei der aktuelle Sozialstaat nicht länger finanzierbar. Das wisse auch die SPD. Höhere Steuern für Besserverdiener lehnte er ab. Nach dem von US-Präsident Trump angekündigten Abzug von Soldaten aus Deutschland hat die FDP-Verteidigungspolitikerin Strack-Zimmermann den Kanzler dazu aufgerufen, die Wirkung seiner Aussagen stärker zu überdenken. Die Vorsitzende des Verteidigungsausschusses im EU-Parlament sagte dem Magazin Der Spiegel, selbstverständlich müsse man selbstbewusst gegenüber Trump auftreten. Bevor er ins Plaudern komme, sollte Merz sich jedoch zukünftig überlegen, welche Folgen seine Worte haben, so die FDP-Politikerin. Aus Sicht des Bundeskanzlers besteht allerdings kein Zusammenhang zwischen der Ankündigung und seiner Kritik am amerikanischen Vorgehen im Iran-Krieg. Mit Blick auf die Entscheidung der US-Regierung sagte Merz im ARD-Fernsehen, daran sei nicht alles neu. Er sprach von einem Kontingent, das Trumps Vorgänger Biden auf Zeit stationiert habe und über dessen Abzug seit längerer Zeit gesprochen worden sei. Er gebe die Arbeit am transatlantischen Verhältnis und die Zusammenarbeit mit Trump aber nicht auf, betonte der Kanzler. In der armenischen Hauptstadt Erevan kommen die Teilnehmer der Europäischen Politischen Gemeinschaft heute zu ihrem Gipfeltreffen zusammen. Bei den Beratungen der fast 50 Staats- und Regierungschefs geht es um die Themen Sicherheitspolitik, Demokratie, Energie und Wirtschaft. Zudem wollen sie sich mit der Lage in der Ukraine befassen. Bundeskanzler Merz lässt sich durch Frankreichs Präsident Macron vertreten, der auch das deutsche Stimmrecht wahrnimmt. Die Europäische Politische Gemeinschaft wurde nach der russischen Invasion in der Ukraine 2022 gegründet, um die EU und die anderen europäischen Staaten enger zusammenzuführen. Zur EPG gehören die 27 EU-Länder sowie 20 weitere Staaten, darunter Albanien, die Türkei und die Ukraine. In Frankreich hat der Linkspopulist Mélenchon ein Jahr vor der Präsidentschaftswahl offiziell seine Kandidatur erklärt. Der Mitbegründer der Partei La France Insoumise sagte im Fernsehsender TF1, als seinen Hauptrivalen sehe er die rechtspopulistische Partei Rassemblement National an. Der 74-Jährige tritt nach 2012, 2017 und 2022 zum vierten Mal bei einer Präsidentschaftswahl an. Mélenchon gilt als einer der umstrittensten Politiker Frankreichs. Kritiker bescheinigen ihm einen autokratischen Führungsstil und werfen ihm vor, das Land zu spalten. Seine Partei sah sich überdies wiederholt mit Vorwürfen des Antisemitismus konfrontiert. Amtsinhaber Macron darf bei der Wahl im kommenden April laut Verfassung nicht zum dritten Mal antreten. Das Wetter. Am Tag in der Südosthälfte heiter bis sonnig und meist trocken, sonst gebietsweise Schauer und Gewitter, Höchstwerte 13 bis 29 Grad. Morgen im Norden und Nordwesten heiter bis wolkig, auch im Süden und Südosten anfangs noch teils sonnig, dann, wie in den übrigen Gebieten, verbreitet schauerartiger, teils gewittriger Regen, 12 bis 25 Grad. Das waren die Nachrichten.
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2: 7.35 Uhr, 5 Minuten nach halb 8. Die italienische Bank UniCredit arbeitet seit knapp 2 Jahren daran, die Commerzbank zu übernehmen. Gegen deren Widerstand, gegen den Widerstand der Bundesregierung ebenso, die einen Minderheitsanteil an der Commerzbank hält. Heute soll es in diesem Übernahmepoker einen Schritt weiter gehen. Welcher genau das sein wird und warum der Übernahmeplan so kontrovers gesehen wird, das ist jetzt Thema im Wirtschaftsgespräch mit Birgit Becker aus unserer Wirtschaftsredaktion. Frau Becker, was genau passiert heute?
3: Heute geht es darum, dass UniCredit das nötige Geld bekommt für eine Übernahme. Das soll geschehen durch eine Kapitalerhöhung, durch neue Aktien. Und dafür braucht eben UniCredit die Zustimmung ihrer Aktionäre auf einer außerordentlichen Hauptversammlung, die heute stattfindet. Und morgen soll dann das konkrete Übernahmeangebot kommen.
2: Nun haben wir schon gesagt, im Moment läuft es auf eine feindselige Übernahme hinaus. Die Commerzbank will sich nicht übernehmen lassen und nicht nur feindlich, ja fast schon feindselig lief ab, wie man da übereinander redet.
3: Ja, das war schon besonders Ende April. Da hatte sich der Chef von UniCredit, Andrea Orcel, in einer Telefonkonferenz über die Commerzbank so geäußert.
4: The history of Commerzbank is a story of continued operating underperformance. Growth has been weak. And the core German franchise neglected.
3: Die Geschichte der Commerzbank sei die einer permanenten Leistungsschwäche, das Wachstum gering und das Kerngeschäft in Deutschland vernachlässigt, so Andrea Orcel. Weitergedacht hieß das, nur als Teil der UniCredit könnte das besser werden. In einem ähnlich herabsetzenden Ton hatte die UniCredit dann auch Anzeigen geschaltet, was die BaFin, die Aufsichtsbehörde, auf den Plan rief. UniCredit fing sich eine Rüge ein, die Anzeigen verschwanden, aber das illustriert, wie schlecht das Verhältnis auf der Management-Ebene beider Banken offenbar ist.
2: Wie sind nun die Machtverhältnisse? UniCredit ist bereits der größte Anteilseigner der Commerzbank.
3: Ja, UniCredit kontrolliert etwa 29,9% der Commerzbank-Anteile. Nach deutschem Wertpapiererwerbs- und Übernahmegesetz gilt, dass ein Unternehmen, das mehr als 30% der Anteile an einem anderen börsennotierten Unternehmen hält, dann ein verpflichtendes Übernahmeangebot machen muss. Und genau dieser Schritt steht jetzt bevor.
2: Woher kommt der Widerstand gegen den Übernahmeplan?
3: Ja, die Bundesregierung will keine Schwächung des deutschen Bankenstandortes. Die Commerzbank will nicht. Sie sieht sich als stabil genug, um eigenständig zu bleiben. Die Beschäftigten wollen auch nicht. Sie fürchten Arbeitsplatzverluste in der Finanzbranche. Aber gibt es 2 Lager. Die einen befürworten einen größeren europäischen Player. Andere sagen, eine zu große Bank ist ein Risiko. Was aber eine recht einhellige Meinung ist, feindliche Übernahmen sind nie der beste Weg. Besser läuft es, wenn alle Beteiligten an Bord sind bei einer Übernahme. Aber genau danach sieht es im Fall von UniCredit und Commerzbank im Moment nicht aus.
2: Birgit Becker aus unserer Wirtschaftsredaktion.

0: Als Reaktion auf Putins völkerrechtswidrigen Angriff auf die Ukraine wurde im Februar 2024 die Europäische Politische Gemeinschaft, kurz EPG, gegründet. Vor allem vorangetrieben von Frankreichs Präsident Emmanuel Macron. Das Ziel, Russlands Isolation voranzutreiben. Etwa 50 Mitgliedstaaten gibt es, darunter alle 27 EU-Mitglieder. Zum 8. Mal trifft sich dieses Format jetzt in Armenien. Von dort berichtet unser Europakorrespondent Moritz Küpper.
1: Jerewan, Armeniens Hauptstadt am frühen Abend. Deutlich mehr Polizisten als sonst säumen die Hauptstraßen der 1,1 Millionen Stadt. Auf dem Platz der Republik liegt eine mehrere Meter hohe, umgekippte, verspiegelte Acht mit dem Schriftzug European Political Community, Europäische Politische Gemeinschaft. Zum 8. Mal trifft sich dieses Format, dieses Mal unter dem Motto Zukunft gestalten, Sicherheit und Stabilität in Europa. Es sind entscheidende Tage und Wochen in der ehemaligen Sowjetrepublik. 3 Millionen Einwohner mit seinen Grenzen zu Georgien, Aserbaidschan, dem Iran und die Türkei. Am 7. Juni finden Parlamentswahlen statt. Das Land steuert weg von Russland hin zu Europa. Zugleich laufen Bemühungen für Gespräche und Entspannung mit den Nachbarn. Nun, heute und morgen, das Treffen der Europäischen Politischen Gemeinschaft und dann erstmalig ein EU-Armenien-Gipfel.
2: Dass es eben in Jerewan stattfindet und dass eben viele Staats- und Regierungschefs da nun hinreisen, zeigt, wir sehen Armenien als Teil Europas untrennbar in dieser großen Familie.
1: So Jakob Wöllenstein, Leiter des Regionalprogramms Politischer Dialog Südkaukasus der Konrad-Adenauer-Stiftung.
2: Was aber nicht nur symbolisch natürlich ist, sondern die Europäische Politische Gemeinschaft hat das Ziel, gemeinsame Interessen zu besprechen, beispielsweise bei Handel, bei Wirtschaft, bei Konnektivität, Migration, Klima, aber auch eben Sicherheitsfragen.
1: Das Gipfeltreffen sei für Armenien ein Meilenstein in seiner Zusammenarbeit mit den europäischen Partnern, so Armeniens Premierminister Nikol Paschinyan in seinem Einladungsschreiben. Es unterstreiche, Zitat, unser starkes und unerschütterliches Bekenntnis zu demokratischen Werten und zur Rechtsstaatlichkeit. Langfristig sei eine EU-Mitgliedschaft das Ziel. Kurzfristig geht es um Zusammenarbeit, beispielsweise bei Visaerleichterungen. Erst Ende des vergangenen Jahres, nachdem ein Friedensabkommen mit Aserbaidschan paraffiert worden war, war Paschinyan zu Besuch in Berlin.
3: Der Friedensvertrag, der abgeschlossen worden ist mit Aserbaidschan, eröffnet eine stärkere Kooperation zwischen Armenien und der Europäischen Union, auch zwischen Armenien und der Bundesrepublik Deutschland.
1: Hatte Bundeskanzler Friedrich Merz damals gesagt und auch seinen Besuch nun in Jerewan angekündigt.
3: Ich habe diesen Termin in meinem Kalender stehen.
1: Doch, Zitat, andere Verpflichtungen, wohl Parteitreffen in angespannter Lage, verhindern nun die Teilnahme des Kanzlers, womit erstmals in der Geschichte der EPC-Treffen kein deutscher Vertreter dabei sein wird. Frankreich nehme das deutsche Stimmrecht wahr, teilte ein Regierungssprecher mit. Bindende Entscheidungen werden allerdings ohnehin nicht getroffen. Der informelle Austausch zwischen den Staats- und Regierungschefs könnte jedoch interessant werden. Nicht zuletzt aufgrund der erneuten Zolldrohungen gegenüber der Europäischen Union von US-Präsident Donald Trump. Neben mehr als 40 Staats- und Regierungschefs sind auch EU-Ratspräsident Antonio Costa sowie EU-Kommissionspräsidentin Ursula von der Leyen in Armenien. Genauso wie der kanadische Premierminister Mark Carney und damit erstmals ein Nicht-Europäer. Carney hatte kürzlich auf dem Weltwirtschaftsforum in Davos eine weltweit beachtete Rede gehalten.
4: Die Mittelpowers müssen zusammenarbeiten, weil wenn wir nicht auf dem Tisch sind, sind wir auf dem Menü.
1: Und die Mittelmächte in einer neuen globalen Ordnung zu einer aktiven Zusammenarbeit aufgerufen. Wenn sie nicht am Tisch sitzen, dann stehen sie auf der Speisekarte. Auch das könnte Thema werden in Jerewan.
0: Unser Europakorrespondent Moritz Küpper.

0: Der Libanon blickt auf ein tödliches Wochenende zurück. Mehr als 40 Menschen starben binnen 24 Stunden aufgrund heftiger israelischer Angriffe. Auch die Hisbollah, die Terrororganisation, schoss abermals Raketen Richtung Nordisrael. Anna Osius.
1: Sie graben mit Baggern in den Trümmern, tragen den Schutt eines völlig zerbombten Hauses ab. Nichts ist mehr übrig geblieben von dem Ort im Süden des Libanon, der mal ein Zuhause war, erzählt Anwohner Haytham der Nachrichtenagentur Reuters. Es gab 3 Tote hier, es war das Geschäft meines Bruders. Hier ist kein militärisches Gebiet, die Hisbollah ist hier nicht. Aussage steht gegen Aussage im Süden des Libanon. Israel sagt, die Hisbollah breche die Waffenruhe und man verteidige sich entsprechend. Die Miliz behauptet das Gegenteil. Und der Krieg geht weiter. Israel hat seine Angriffe gegen die Hisbollah im Süden des Libanon deutlich verstärkt. Dabei sterben immer wieder auch Zivilisten. Mehr als 40 Tote binnen 24 Stunden, meldete das libanesische Gesundheitsministerium am Wochenende. Auch die Hisbollah schießt erneut Richtung Nordisrael. Die eigentlich geltende Waffenruhe im Libanon existiert nur noch auf dem Papier. Immer wieder kommen israelische Warnungen an die Bevölkerung, ihre Dörfer sofort zu räumen. Die israelischen Warnungen erfolgen fast täglich, so der politische Journalist im Libanon Nicolas Nassif bei Al Jazeera. Jeden Tag wird Bewohnern einer Reihe von Dörfern befohlen, diese zu verlassen. Das ist mittlerweile Teil des Alltags geworden. Israel bleibt im Süden des Landes stationiert, will eine sogenannte Pufferzone einrichten. Der Libanon sieht das als Landbesetzung und völkerrechtswidrige Vertreibung. Und je stärker die israelischen Luftangriffe, desto größer wirkt der Rückhalt der Hisbollah in der Bevölkerung. Die libanesische Regierung ist zu schwach, um Israel zu stoppen oder die Hisbollah zu entwaffnen. Journalist Nassif: Der Libanon kann keinen direkten Druck auf Israel ausüben, damit die Angriffe eingestellt werden, und auch nicht auf die Hisbollah, damit sie die Kämpfe beendet. Das Argument der Hisbollah, sie verteidige ihr Land. Die USA sind die einzige Instanz, die Israel zu einem Waffenstillstand verpflichten kann. So haben die USA Israel dazu bewegt, Beirut und die südlichen Vororte nicht mehr zu beschießen, woran sich Israel bislang hält. Aber im Süden des Landes ist die Lage völlig anders. Besonders problematisch: bei den israelischen Luftangriffen im Südlibanon sterben immer wieder auch Helfer, wie Sanitäter oder Ärzte. UN-Sprecher Stefan Dujarric: Laut Weltgesundheitsorganisation WHO ist die Zahl der Angriffe auf Gesundheitseinrichtungen seit Beginn des Konflikts auf 149 gestiegen, mit 100 Toten und 233 Verletzten. Angriffe auf Zivilisten, zivile Infrastruktur und Gesundheitspersonal sind nicht nur inakzeptabel, sondern verstoßen auch gegen das humanitäre Völkerrecht. Ein Helfer hat uns erzählt, dass er sich immer mit seinen Teamkollegen umarmt, bevor sie losfahren, berichtet Xavier Castellanos Mosquera vom Roten Kreuz. Weil sie nicht wissen, ob sie heil zurückkommen. Das ist doch herzzerreißend. Ich finde es im heutigen Jahrhundert mit der heutigen Technologie unvorstellbar, dass man sagen muss, ich werde Leben retten, ohne zu wissen, ob man dabei selbst getötet wird. Das darf nicht passieren. Doch der Krieg im Libanon, er geht im Süden trotz Waffenruhe weiter.
0: Anna Osius, 7:46 Uhr.

0: In einem Jahr werden die Bürgerinnen und Bürger unseres wichtigsten Partnerlandes ihr Staatsoberhaupt gewählt haben. Gestern kündigte der französische Linksnationalist Jean-Luc Mélenchon seine Kandidatur an. Aus heutiger Sicht ist es nicht ausgeschlossen, dass mit Jordan Bardella erstmals ein Kandidat des rechtsnationalistischen Rassemblement National in den Pariser Élysée-Palast einziehen wird. Bardella ist Parteivorsitzender, der erste, der nicht aus der Familie Le Pen stammt. 30 Jahre alt, ohne Berufs- oder Studienabschluss, sein Studium hat er abgebrochen, gut aussehend, rhetorisch begabt, in Debatten allerdings nicht immer faktensicher. Unser Frankreich-Korrespondent Stefan Dietjen hat Jordan Bardella begleitet und beobachtet.
1: Man kann sich das vielleicht so vorstellen wie ein Rockkonzert, bei dem die Altrocker als Vorgruppe vor einem Teen-Pop-Star auftreten.
2: Choisir entre le déclin définitif.
1: Es geht um die Wahl zwischen Niedergang und Wiederaufstieg. Und das ist die Wahl, die wir Frankreich mit Jordan anbieten.
2: Qu'avec Jordan, nous allons proposer aux Français.
1: Sagt Marine Le Pen, immer noch die Galionsfigur des Rassemblement National, kurz RN. Vor gut 5000 Anhängern aber ist sie an diesem 1. Mai im burgundischen Mâcon die Einheizerin für den Star der Partei, Jordan Bardella. 30 Jahre alt, politischer Ziehsohn Le Pens, Ex-Partner ihrer Tochter, seit 5 Jahren schon Vorsitzender des RN, wahrscheinlicher Präsidentschaftskandidat im nächsten Jahr.
3: Mes chers amis! Mes chers compatriotes.
1: Bardella ist längst nicht mehr nur der Plan B des RN für den Fall, dass Marine Le Pen nächstes Jahr nicht ein 4. Mal als Präsidentschaftskandidatin antreten darf. Anfang Juli entscheidet ein Pariser Berufungsgericht über das Strafurteil, mit dem Le Pen wegen des Missbrauchs von EU-Geldern zu einer mehrjährigen Unwählbarkeit verurteilt wurde. Wird die Strafe, wie in anderen Fällen, bestätigt, ist das gerade für die vielen jungen Anhänger des RN kein Problem mehr, im Gegenteil. Jordan hat das Zeug zum Präsidentschaftskandidaten. Für Marine ist ihr Name ein Nachteil, weil er an ihren Vater erinnert, sagt Loris, Student an einer privaten Wirtschaftsuni. Und seine Freundin Lea meint, Bardella stehe wie kein anderer für die Jugend und ihre Themen. Der Mann, der in einem Jahr französischer Staatspräsident werden könnte, ist Produkt eines politischen Marketings, mit dem der RN für immer mehr Franzosen das schmuddelige Image des offenen Rassismus und Antisemitismus Jean-Marie Le Pens abgestreift hat. Auf seinen Social-Media-Kanälen präsentiert sich Bardella als sympathischer Saubermann, zuhörend unter Leuten adrett gekleidet, mal bei der Weinprobe, mal daheim auf dem Rudertrainer.
4: Il faut bien dormir, il faut faire du sport.
1: Man muss gut schlafen, Sport machen, da geht's auch im Kopf gut. Jüngster PR-Coup Bardellas sind Fotos in den französischen Hochglanzmagazinen, die ihn mit seiner neuen Partnerin, der 22-jährigen italienischen Aristokratin Maria Carolina von Bourbon-Sizilien, zeigen.
4: C'est une femme extrêmement courageuse.
1: Sie ist eine außerordentlich mutige Frau, intelligent, elegant. Sie hat einen Namen und ein historisches Erbe, das sie prägt. Wir sind sehr glücklich miteinander. Die Erzählung, die Bardella von sich selbst verbreitet, ist eine Aufstiegsgeschichte. Kind aus einfachen Verhältnissen, die Eltern mit italienisch-algerischen Einwanderungsgeschichten, aufgewachsen in einer der migrantisch geprägten Vorstädte von Paris. Das aber ist nicht die ganze Geschichte, sagt Bardella-Biograf Pierre-Stéphane Fort. Er wurde auf katholische Privatschulen geschickt. Mit 16 bezahlte ihm sein Vater eine mehrwöchige Reise durch die USA. Mit 19 bekam er ein Auto, mit 20 eine Eigentumswohnung. Die Geschichte, die von ihm erzählt wird, blendet die Hälfte aus, weil das nicht zum Marketing passt. Eine Berufsausbildung oder ein Studium hat Bardella nie abgeschlossen. Mit 16 stieß er zum RN, noch zu den Zeiten von Jean-Marie Le Pen. So sehr die Partei auf Distanz zu ihm gegangen ist, tritt sie zugleich auch an diesem 1. Mai in die ideologischen Fußstapfen des Parteigründers, feiert den Tag der Arbeit, wie einst Jean-Marie Le Pen, vor allem als Gedenktag an die Nationalheilige Jeanne d'Arc. Als das französische Königreich zerrissen war, bedrängt, geschwächt, als viele die Hoffnung aufgegeben hatten, wollte sie nicht hinnehmen, dass Frankreich verschwinden könnte. Bardella beschwört die Kraft der französischen Wirtschaft, verdammt das Mercosur-Freihandelsabkommen der EU, preist die heimische Landwirtschaft. Frankreich könne nicht die Probleme der Welt lösen.
3: La France n'est pas un hôtel.
1: Frankreich ist kein Hotel und kein Schalter, an dem man sich Sozialhilfe abholen kann, um die Geburtenrate anderer Völker im eigenen Land zu erhöhen. Das sind Sätze, auf die die Anhänger des RN warten.
3: Avec nous, les logements HLM.
1: Mit uns werden Sozialwohnungen nur noch an französische Staatsbürger vergeben. Was die Europa- und Außenpolitik angeht, bleibt Bardella vage. Während Marine Le Pen noch die Nähe Donald Trump suchte, geht Bardella auf Distanz zum amerikanisch-israelischen Krieg gegen den Iran. Was würde ein Staatspräsident Bardella für Europa bedeuten? Gute Frage, meint der an der Universität Lyon lehrende Politikwissenschaftler Alistair Cole. Vielleicht eher Italien als Ungarn. Er sehe Bardella eher wie Giorgia Meloni. Vom Vorwurf des Antisemitismus, der dem RN lange anhaftete, versuchte Bardella seine Partei mit einer medienwirksamen Solidaritätsreise nach Israel zu reinigen, gibt sich als Vorkämpfer gegen den Antisemitismus, wenn er von Linken oder Muslimen kommt. Zugleich nimmt er Parteigründer Jean-Marie Le Pen im Fernsehinterview gegen gerichtlich bestätigte Antisemitismusvorwürfe in Schutz. Die Gerichte haben das gesagt, aber ich bin kein Richter. Nein, Jean-Marie Le Pen war kein Antisemit. Für die jungen Anhänger des RN sind das nicht mehr die Themen, an denen sie den RN messen. Das ist nicht mehr dieselbe Partei, sagt Celine, Sonnenbrille, lässig im Haar, die mit ihrem Mann und der knapp einjährigen Tochter Rose zur RN-Veranstaltung in Macron gekommen ist. Bardella ist für sie der Mann der Zukunft Frankreichs. Er hat eben alles, was ein Präsident haben sollte.
0: Die Reportage unseres Frankreich-Korrespondenten Stefan Detjen.

0: Die Männer des FC Bayern München haben in den vergangenen Wochen teilweise begeisternde Auftritte in der Fußball-Champions League hingelegt. Nicht immer erfolgreich, aber spektakulär. Das wollten die Frauen des FC Bayern gestern nachmachen und gegen Barcelona gab es auch viele Tore. Am Ende sind die Münchnerinnen aber trotzdem ausgeschieden. Christian von Stülpnagel ist bei uns im Studio aus unserer Sportredaktion jetzt. Verdientes Ausscheiden?
1: Ja, das muss man sagen. Das Ergebnis in der Champions League im Halbfinale gegen Barcelona gestern Abend 2-4. Die Ausgangslage vor dem Spiel, die war klar, das Hinspiel, das ist etwas überraschend 1-1 in der Münchner Allianz Arena ausgegangen. Und das hat natürlich bedeutet, wer auch immer das Spiel gestern gewinnt, der steht dann im Finale. Und die Frauen des FC Barcelona, die haben nicht den Hauch eines Zweifels aufkommen lassen, dass sie es sein werden, die den Sieg holen werden. Schon nach 13 Minuten stand es 1-0 im großen Camp Nou Stadion. Ja, und auch wenn Bayern kurz danach noch ausgeglichen hat, die Katalaninnen, die waren auf jeden Fall die bestimmende Mannschaft, waren sowohl taktisch als auch individuell durch die Stars einfach besser und deutlich überlegen. Die Münchnerinnen, die kamen am Ende noch mal ein bisschen ran, weil Barcelona ein bisschen ausgetrudelt ist. Aber am Ende ist es eben ein deutliches 4-2 und Bayern ist raus. Trotzdem hat Clara Bühl nach dem Spiel
2: sehr gemischte Gefühle. Natürlich überwiegt die Traurigkeit, einfach ja nicht ins Finale gekommen zu sein. Andererseits auch sehr, sehr viel Stolz dabei, weil wir, glaube ich, zumindest am Ende des Spiels gesehen haben, zu was wir fähig sind.
1: Ja, und vor allem auch, wenn man bedenkt, dass die Bayern in der Vorrunde noch mit 1-7 gegen Barcelona verloren hatten. Da war das jetzt schon eine deutliche Leistungssteigerung. Der Traum vom Finale und natürlich auch vom Titel in der Champions League, der bleibt für die Bayern in dieser Saison aber noch ein Traum. Barcelona hingegen, die stehen jetzt zum 6. Mal in Folge im Champions League Finale. Ja, und die Mannschaft tritt dort auf Olympique Lyon.
0: Noch von der Champions League entfernt ist der FC Schalke 04 bei den Männern. Aber am Wochenende hat der Verein den Aufstieg in die Bundesliga gefeiert. Was löst dieser Erfolg auf Schalke aus?
1: Ja, natürlich vollkommene Ekstase. Schon vor dem Spiel am Wochenende gegen Düsseldorf waren zahlreiche Fans beim Training unter der Woche. Am Samstag gab es einen Fanmarsch von 12.000 Anhängern zum Stadion. Und für das Spiel am Samstagabend hätte Schalke wohl doppelt so viele Tickets verkaufen können, wie am Ende in der Felddienstarena Platz gefunden haben. Das Spiel selbst, das war dann so ein bisschen typisch Schalke in dieser Saison, würde ich sagen. Also nicht spektakulär, sondern grundsolide, ein 1-0. Aber danach hieß es einfach nur noch Party. 3 Jahre war Schalke zweitklassig, hat in der vergangenen Saison ja sogar noch gegen den Absturz in Liga 3 gespielt. Die Mannschaft, die wurde da als Versager betitelt und zwar von den eigenen Fans. Das war schon ganz schön hart, dass es in dieser Saison jetzt mit dem Aufstieg und sogar auch mit dem vorzeitigen Gewinn der Zweitligameisterschaft klappen würde. Das hätten vor der Saison wohl nur die allerwenigsten wirklich gedacht.
0: Wieso hat es in dieser Saison geklappt?
1: Ja, das liegt maßgeblich an zwei Namen. Miran Muslic, der neue Trainer, der ist von einem englischen Absteiger, ich glaube sogar Zweitliga-Absteiger gekommen. Aber er hat es geschafft, aus den Spielern eine Mannschaft zu formen, in der alle für alle kämpfen. Und er hat es geschafft, im Winter, als die anderen Vereine langsam sein Spielsystem verstanden haben, sein eigenes System eben komplett umzustellen, was einige Spiele dann gedauert hat und wo es einige Spiele durchaus auch Niederlagen gab. Aber danach hat es dann wieder zum Erfolg geführt. Und auf der anderen Seite ist da Frank Baumann, Vorstandssport bei Schalke. Er hat Ruhe in diesen Verein gebracht und vor allem auch viele neue, viele junge Spieler geholt. Und die haben tatsächlich auch so gut wie alle funktioniert. Und am Ende hat auch das maßgeblich dazu beigetragen, dass Schalke jetzt wieder in der ersten Bundesliga spielt.
0: Was bedeutet das jetzt für den Verein?
1: Eine komplette neue Aufgabe. Die erste Liga, die ist doch nochmal eine komplett andere Herausforderung als Liga 2. Auch wenn es immer ein bisschen hart klingt und auch hart ist, mit der aktuellen Zweitligamannschaft wird Schalke in der Liga 1 ja eigentlich nicht wirklich mitspielen können. Und das heißt, der chronisch klamme Verein, der muss jetzt wirklich Geld in die Hand nehmen und neue Spieler verpflichten. Und das weiß auch der Vorstandsvorsitzende Matthias Tillmann.
3: Wir werden versuchen, möglichst viel des Geldes, was man mit zur Verfügung hat, in den Kader zu stecken, um da wettbewerbsfähig zu sein. Von daher werden die nächsten 1, 2, 3 Jahre, sofern man in der Liga bleibt, da nicht einfacher und man macht keine Riesensprünge. Aber perspektivisch auf Sicht, nochmal bei der Größe, ja, ist das natürlich auch wirtschaftlich ein wichtiger Schritt für uns jetzt.
1: Da spricht Tillmann die Mehreinnahmen aus den Medienrechten an, die Schalke jetzt natürlich für die Teilnahme an Liga 1 bekommt. Aber die Einnahmen, die werden über die Erfolge der vergangenen 5 Jahre vergeben und die letzten 3 Jahre war Schalke eben nur im Unterhaus. Große Sprünge sind deshalb wohl kaum möglich in der nächsten Saison und Schalke wird ja ziemlich sicher wieder gegen den Abstieg spielen. Auch da wird es dann wieder auf Miran Muslic und auf Frank Baumann ankommen, die richtige Mannschaft zusammenzustellen und vor allem das eigene Potenzial auszunutzen.
0: Christian von Stülpnagel aus unserer Sportredaktion. 7:58 Uhr, um 8 Uhr die Nachrichten. Am kommenden Samstag geht die Plattform W Social an den Start, eine europäische Alternative zu Elon Musks Nachrichtendienst X, früher Twitter. Dazu gleich ein Gespräch mit Professorin Anna Zeiter, einer der Gründerinnen von W Social.

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8: Die Nachrichten, zunächst die Übersicht. US-Präsident Trump hat militärischen Geleitschutz für Schiffe zur Fahrt aus der Straße von Hormus angekündigt. Die deutschen Grenzkontrollen sollen nach den Worten von Bundesinnenminister Dobrindt fortgeführt werden. Der amerikanische Videospielehändler GameStop plant die Übernahme von eBay. Die Meldungen im Einzelnen. Die US-Armee soll nach Angaben von Präsident Trump in Kürze Schiffe aus der Straße von Hormus herausführen. Trump begründete die Mission auf seiner Online-Plattform Truth Social damit, dass mehrere nicht in den Iran-Krieg verwickelte Staaten um Hilfe gebeten hätten. Demnach soll am Montag Ortszeit damit begonnen werden, Schiffe sicher aus der blockierten Wasserstraße zu geleiten. Das US-Zentralkommando CENTCOM teilte mit, die Streitkräfte würden Lenkwaffenzerstörer, mehr als 100 land- und seegestützte Flugzeuge sowie 15.000 Militärangehörige einsetzen. CENTCOM-Befehlshaber Cooper betonte auf der Plattform X, es handele sich bei der Mission mit dem Namen Project Freedom um eine defensive Mission. Der Iran warnte die USA vor Aktionen in der Straße von Hormus. Jede amerikanische Einmischung in der Meerenge werde als Verstoß gegen die Waffenruhe betrachtet, schrieb der Leiter der Sicherheitskommission im Parlament Azizi auf der Plattform X. Das Minenjagdboot Fulda der deutschen Marine läuft am Nachmittag vom Stützpunkt in Kiel in Richtung Mittelmeer aus. Nach Angaben des Bundesverteidigungsministeriums geht es um eine sogenannte Vorausstationierung für einen möglichen Einsatz in der Straße von Hormus. Dieser setzt jedoch ein Mandat des Bundestags voraus. Sollten die Parlamentarier dafür stimmen, wären das Boot und die Besatzung schon näher am Einsatzgebiet. Die Bundesregierung hatte angeboten, dass Deutschland sich an einem internationalen Militäreinsatz zur Sicherung der Schifffahrt in der Straße von Hormus beteiligen könnte. Neben dem Bundestagsmandat gilt ein dauerhaftes Ende der Kampfhandlungen als weitere Voraussetzung. Der CDU-Verteidigungspolitiker Kiesewetter fordert als Konsequenz aus dem möglichen Stopp der Stationierung von US-Raketen in Deutschland eine engere Zusammenarbeit mit der Ukraine. Die USA stünden nicht mehr verlässlich zur militärischen Abschreckung in Europa, sagte Kiesewetter im Deutschlandfunk. Es sei dringend eine Antwort auf die in Kaliningrad stationierten russischen Raketen nötig. Statt abzuwarten, könnte man mit der Ukraine Raketen entwickeln. Kiesewetter betonte, man solle sich klar machen, dass Europa bei der konventionellen Verteidigung mehr von der Ukraine abhängig sei als umgekehrt. Der CDU-Politiker nannte einen Stopp der Raketenstationierung als deutlich besorgniserregender als den von US-Präsident Trump angekündigten teilweisen Truppenabzug. Diese Einschätzung teilen auch führende Sicherheitsexperten. Medien berichteten unter Berufung auf das Pentagon, dass das zuständige Bataillon für die Stationierung von Tomahawk-Marschflugkörpern nicht mehr nach Deutschland entsandt werden solle. Die Stationierung war 2024 vom damaligen US-Präsidenten Biden und Kanzler Scholz vereinbart worden und sollte dieses Jahr beginnen. Eine ukrainische Drohne ist in der Nacht im Gebiet der russischen Hauptstadt Moskau eingeschlagen. Bürgermeister Sobjanin schrieb auf der Plattform Telegram, es sei ein Wohnhaus getroffen worden. Verletzte habe es keine gegeben. Zwei weitere ukrainische Drohnen seien abgeschossen worden. Nach Medienberichten liegt das beschädigte Gebäude in einem Viertel Moskaus, in dem sich auch Botschaften befinden. Die Ukraine wehrt sich seit mehr als 4 Jahren gegen eine russische Invasion. Angriffe auf zivile Ziele im Großraum Moskau sind allerdings selten. Russland rechnet nach eigenen Angaben insbesondere zu den Feierlichkeiten zum Ende des Zweiten Weltkrieges mit ukrainischen Drohnenangriffen. Die Militärparade zum Tag des Siegs wird deshalb am Samstag ohne Panzer und Raketen stattfinden. Bundesinnenminister Dobrindt will die Kontrollen an Deutschlands Grenzen fortsetzen. Im ARD-Fernsehen sagte der CSU-Politiker, mittelfristig setze die Bundesregierung darauf, dass das Migrationssystem in Europa so funktioniere, dass man sich aus Grenzkontrollen wieder herausentwickeln könne. Wann dieser Zeitpunkt komme, lasse sich derzeit aber noch nicht sagen. Die wieder eingeführten Grenzkontrollen sind umstritten. Kritiker verweisen unter anderem darauf, dass der Schengener Grenzkodex diese nur im Fall außergewöhnlicher Umstände und befristet erlaube. Zuletzt hat das Verwaltungsgericht Koblenz eine Kontrolle an der deutsch-luxemburgischen Grenze für rechtswidrig erklärt. Innenminister Dobrindt kündigte bereits Ende April an, dass die Bundesregierung in Berufung gehen werde. Es handelt sich aus seiner Sicht bei dem Urteil um eine Einzelfallentscheidung. CDU-Chef und Bundeskanzler Merz hat den Koalitionspartner SPD zu einem fairen Umgang aufgefordert. Merz sagte im ARD-Fernsehen, es gäbe in der Union einen größer werdenden Unmut über Kompromisse, die man in der Koalition miteinander mache. Bisher komme die Union zu wenig vor, kritisierte der Kanzler und betonte zugleich, dass er mit den Sozialdemokraten weiterregieren wolle. Eine Minderheitsregierung und eine mögliche Duldung durch die AfD kämen nicht in Frage. Er sei sich mit den beiden SPD-Vorsitzenden einig, dass es weitere Reformen geben müsse. Zuvor hatten mehrere Politiker aus der Unionsbundestagsfraktion Kritik über zu große Zugeständnisse gegenüber der SPD geäußert. Der Vorsitzende der deutschen Steuergewerkschaft Köbler hat die Bundesregierung aufgefordert, bei ihren Plänen für eine Steuerreform den Fokus auf die Finanzkriminalität zu richten. Allein durch Umsatzsteuerhinterziehung gingen Deutschland nach Zahlen der EU-Kommission jährlich mehr als 31 Milliarden Euro verloren, sagte Köbler im Deutschlandfunk. Gelänge es, dies zu stoppen, könnten die Bürger flächendeckend entlastet werden. Dazu seien ein einfacheres Steuerrecht und mehr Pauschalregelungen für Arbeitnehmer und Rentner nötig. Dies wiederum würde das Personal in der Finanzverwaltung entlasten, betonte der Gewerkschaftschef. Köbler empfahl, dabei die Digitalisierung stärker zu nutzen. Wenn Steuerpflichtige auf Wunsch festlegen könnten, dass absetzbare Rechnungen etwa für die Kita-Betreuung ihrer Kinder automatisch der Steuererklärung angefügt würden, brächte dies eine große Erleichterung, sagte Köbler. Vor dem Oberlandesgericht Düsseldorf beginnt heute der Prozess gegen einen Mann, der im Internet zu Anschlägen auf Politiker aufgerufen haben soll. Die Bundesanwaltschaft hat gegen den 49-Jährigen Anklage wegen Terrorfinanzierung, Anleitung zu Terroranschlägen und weiterer Straftaten erhoben. Ihm wird vorgeworfen, anonymisiert im sogenannten Darknet für Attentate auf Politiker und andere Personen des öffentlichen Lebens in Deutschland geworben zu haben. Dabei soll er auch persönliche Daten potenzieller Opfer veröffentlicht haben. Der Angeklagte war im vergangenen November in Dortmund festgenommen worden. Die Ermittler rechnen ihn der rechtsextremen Reichsbürgerszene zu. Die Weltgesundheitsorganisation, das Internationale Komitee vom Roten Kreuz und Ärzte ohne Grenzen haben Angriffe auf Krankenhäuser, Patienten und medizinisches Personal in Krisengebieten verurteilt. In einer gemeinsamen Erklärung heißt es, die Gesundheitsversorgung dürfe niemals zum Opfer des Krieges werden. Wenn solche Einrichtungen attackiert würden, sei dies oft das deutlichste Warnsignal für den Zusammenbruch von Regeln und Normen, die eigentlich den Schaden von Krieg begrenzen sollten. Die Staats- und Regierungschefs der Welt müssten hier die politische Führungsstärke zeigen, um dieser Gewalt ein Ende zu setzen, heißt es weiter. Die Erklärung erfolgte 10 Jahre, nachdem der UNO-Sicherheitsrat einstimmig die Resolution 2286 verabschiedet hatte, in der Angriffe auf Gesundheitseinrichtungen verurteilt werden. Der US-amerikanische Videospielehändler GameStop will die Online-Handelsplattform eBay übernehmen. GameStop-Chef Cohen sagte dem Wall Street Journal, das Angebot sei rund 56 Milliarden US-Dollar schwer. Er wolle mit eBay einen Konkurrenten zum Online-Konzern Amazon aufbauen. Unklar blieb zunächst, wie genau ein Großteil der Kaufsumme finanziert werden soll. Und hier noch einmal die Übersicht. US-Präsident Trump hat militärischen Geleitschutz für Schiffe zur Fahrt aus der Straße von Hormus angekündigt. Die deutschen Grenzkontrollen sollen nach den Worten von Bundesinnenminister Dobrindt fortgeführt werden. Der amerikanische Videospielehändler GameStop plant die Übernahme von eBay. Das Wetter. In der Südosthälfte heiter bis sonnig, sonst gebietsweise Schauer und Gewitter, Höchstwerte zwischen 13 und 29 Grad. Und hier noch die Temperaturen von heute früh 7 Uhr. Greifswald 15 Grad, Hamburg 11, Bremen 13, Hannover 15, Berlin 16, Leipzig 14, Köln 12, Dresden 15, Frankfurt am Main 9, Stuttgart 10, Freiburg 12 und München 13 Grad. Das waren die Nachrichten.
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9: Weiter mit Christoph Heinemann. Guten Morgen. Am kommenden Samstag geht die Plattform W Social an den Start, eine europäische Alternative zu Elon Musks Nachrichtendienst X, früher Twitter. Dazu gleich ein Gespräch mit Professorin Anna Zeiter, einer der Gründerinnen von W Social. Kurz vor dem Jahrestag seiner Wahl zum Bundeskanzler zog Friedrich Merz gestern im ARD-Fernsehen Bilanz und er bekannte sich zu seiner Art der Kommunikation.
10: Ich möchte nicht rund wie ein Kieselstein reden und werden. Das ist nicht meine Art und auch nicht meine Kommunikation.
9: Unser Hauptstadtkorrespondent Jörg Münchenberg blickt auf das Fernsehinterview.

0: auf X, früher Twitter, an den Start. Die Plattform heißt W Social, also der Buchstabe W und das Wort sozial. Und das Datum, Samstag, 9. Mai, ist durchaus symbolisch. Der 9. Mai ist der Europatag, der an die historische Rede des früheren französischen Außenministers Robert Schuman im Jahr 1950 erinnert, in der dieser einen Plan für eine vertiefte europäische Zusammenarbeit vorstellte. Die Juristin Anna Zeiter ist Honorarprofessorin oder wie man in der Schweiz sagt, Titularprofessorin an der Universität Bern für Daten- und KI-Recht sowie Datenschutz. Ihre Doktorarbeit hat sie über Meinungsfreiheit und Hassrede geschrieben. Sie hat 12 Jahre lang als Managerin bei eBay gearbeitet und gehört zum Gründungsteam von W Social. Am Samstagvormittag habe ich das folgende Gespräch mit ihr geführt. Guten Morgen, Frau Professorin Zeiter.
1: Guten Morgen, Herr Heinemann.
0: Wie kam es zu der Idee für W Social?
1: Ich glaube, wir erinnern uns alle noch daran, als Trump zum zweiten Mal gewählt wurde und insbesondere ein paar Wochen danach im letzten Jahr die Rede von J.D. Vance bei der Münchner Sicherheitskonferenz. Und ich glaube, da ging es vielen Europäern so wie mir, dass wir gedacht haben, so jetzt muss Europa aufstehen. Wir müssen irgendwie unabhängiger sein und wir müssen irgendwie auf eigenen Beinen stehen können. Und danach habe ich einige Gespräche geführt und irgendwann hat mein Mann mich verknüpft mit den Foundern von W Social, mit den Gründern. Und dann haben wir uns zusammengetan und haben gesagt, Europa braucht eine eigene Social Media Plattform. Und so ist es im letzten Jahr zu der Idee gekommen.
0: Wofür steht denn das W in W Social?
1: Das W steht für viele Sachen. Und zwar ist unser Hauptanteilseigner die schwedische Social Media Company We Don't Have Time. Das ist eine Social Media Plattform im Bereich Umwelt, Klima, Sustainability. Und We Don't Have Time, W, fängt beides mit einem W an. Daneben steht W auch für die großen Fragen im Investigativjournalismus. Was, wann, wer, warum? Und W steht auch für die Welt. For the world. Das heißt, wir sind nicht nur für Europa da, sondern haben auch die Ambition, hoffentlich irgendwann eine weltweite Plattform zu sein.
0: Und W ist der Buchstabe vor X. Worin unterscheidet sich W von X?
1: Genau, es gibt einige Unterschiede. Und zwar wollen wir in erster Linie Nutzer als Menschen verifizieren. Das ist uns ganz wichtig, weil wir auf existierenden Plattformen immer mehr AI-Bots sehen, das heißt KI-getriebene Nutzer, die gar keine richtigen Menschen sind. Und wir haben das Gefühl, wir brauchen eine europäische Lösung, bei der der Mensch im Mittelpunkt steht. Und deswegen wollen wir Nutzer als Menschen verifizieren. Das ist ein Unterschied. Zweiter Unterschied ist, dass die Daten nicht in den USA sind, sondern in Europa gehostet werden. Und zwar bei einem finnischen Anbieter, der heißt UpCloud. Und wir haben uns bewusst dafür entschieden, die Daten in Europa zu hosten, bei einer europäischen Company, die auch Europäern gehört.
0: Was heißt es genau, als Menschen verifizieren? Wie funktioniert das?
1: Es hört sich am Anfang ein bisschen kompliziert an. Und zwar muss man sich als Mensch verifizieren, indem man ein Foto macht von seinem Pass oder von seinem Personalausweis. Dann Abgleich Foto mit dem Telefon vom Gesicht. Das kennen wir auch von anderen Services, wie wenn wir uns zum Online-Banking anmelden teilweise oder zu anderen Zahlungs-Apps. Wir behalten die Daten aber nicht. Die Daten werden nicht gespeichert, sondern wir wollen nur sicherstellen, dass vielleicht Sie, Herr Heinemann, oder wer sonst immer teilnehmen möchte, als Mensch verifiziert werden. Danach werden die Daten sofort gelöscht. Wir wissen aber, dass Sie als Nutzer ein Mensch sind und dann können Sie auswählen, unter welchem Namen Sie bei W auftreten, unter Herr Heinemann oder unter Mickey Mouse 123. Uns ist nur wichtig, dass die Nutzer Menschen sind und wir haben das Gefühl, das ist die einzige Möglichkeit, das wirklich zuverlässig zu tun.
0: Wie ist es bei Unternehmen?
1: Unternehmen können auch einen Account bei uns haben, aber auch bei Unternehmen muss letztendlich immer eine Person verantwortlich sein. Das heißt, wir wollen sicherstellen, dass KI-Bots nicht diese Regel umgehen und sagen, ah, jetzt sind wir alle Unternehmen, sondern auch wie in jedem Unternehmen, es gibt immer einen, der ultimativ verantwortlich ist, im Zweifel der CEO oder der Social Media Beauftragte. Das heißt, wir wollen sicherstellen, dass am Ende immer ein Mensch hinter dem jeweils geteilten Inhalt steht.
0: Wie könnte sich W Social gegen die alteingesessenen Plattformen durchsetzen?
1: Das ist natürlich die größte Frage. Wir haben dafür eine gute Idee, wie wir finden. Und zwar sind wir auf einem Open-Source-Protokoll.

0: Das ist jetzt ein bisschen technisch, das ist aber eigentlich gar nicht so schwierig. Es gibt das sogenannte AT-Protokoll, darauf sind jetzt schon verschiedene Social-Media-Plattformen. In Europa ist das Eurosky, die kommen aus Brüssel, dann sind wir das. In den USA ist das Blue Sky, dann gibt es noch zwei, drei andere weltweit Social-Media-Plattformen, ein bisschen kleiner, die auch auf diesem AT-Protokoll sind. Das heißt, wir können schon mit diesen anderen Social-Media-Plattformen auf dem AT-Protokoll kommunizieren. Wir sind interoperabel. Und der Vorteil ist, dass wir so schon mit 40 Millionen Nutzerinnen und Nutzern weltweit kommunizieren können. Das heißt, wir fangen nicht von null an, nicht Anna und ihre 10 Freunde. Dann ist es natürlich schwierig, irgendwie sowas zu skalieren und schnell irgendwie eine kritische Masse zu bekommen. Sondern mit diesem Modell, auf diesem AT-Protokoll zu sein, können wir von Anfang an mit 40 Millionen Nutzerinnen und Nutzern sprechen, Inhalte teilen, kommunizieren. Von diesen 40 Millionen sind 20 Millionen in den USA. Aber 20 Millionen auch außerhalb der USA und wir vermuten schon ungefähr 10 Millionen in Europa. Und das ist eine gute kritische Masse, mit der wir anfangen können. Und viele europäische Medienunternehmen, auch deutsche Medienunternehmen, deutsche Politiker haben auch eben auf diesem AT-Protokoll schon ihre Accounts. Das heißt, mit denen können wir sprechen. Das ist sozusagen interoperabel und das ist auch politisch, glaube ich, eine gute Nachricht. Europa möchte unabhängig sein, aber Europa ist immer offen für die Welt. Wir wollen zwar unabhängig sein im Konfliktfall, aber wir möchten auch weiterhin offen sein und sehen, was in der Welt passiert und mit dem Rest der Welt kommunizieren können, wenn wir möchten.
1: Stichwort Unabhängigkeit. Wie finanziert sich die Plattform?
0: Es gibt Medienberichte, dass wir Geld von der Europäischen Union bekommen haben. Das stimmt nicht. Leider, zumindest habe ich das Geld noch nie gesehen. Wir sind privat finanziert, insbesondere aus dem skandinavischen Ökosystem. Viele Menschen wie du und ich, die irgendwann gedacht haben im letzten Jahr, so jetzt muss Europa unabhängig sein. Unter den Finanzierern und Mitgründern sind zwei ehemalige schwedische Minister. Christina Persson war schwedische Ministerin für nordische Kooperation. Per Nüde war Minister für Finanzen in Schweden. Einige Unternehmen, We Don't Have Time, ist der größte Anteilseigner und dann noch einige andere Unternehmer aus dem schwedischen Ökosystem. Mittlerweile haben wir aber auch Investoren aus Deutschland gewinnen können, aus Italien, aus Belgien, aus der Schweiz und hoffentlich aus vielen anderen europäischen Ländern.
1: Ist die Plattform denn für Nutzerinnen und Nutzer kostenlos?
0: Ja, ist es. Das haben wir bewusst so gewählt, auch aus dem Gedanken der Demokratie heraus. Größtes Ziel von W ist, die Demokratie insgesamt zu schützen, die europäische Demokratie und auch den europäischen Markt. Und die Idee dahinter ist auch, dass die Europäer miteinander sprechen sollen. Denn wenn wir große Themen in Europa besprechen müssen, wie gehen wir mit geopolitischen Anspannungen um, dann muss es in Europa möglich sein, eine Plattform zu haben, auf der Deutsche und Schweden und Franzosen, auch Briten, Schweizer, Spanier, Italiener sprechen können und ihre politischen, aber auch nicht politischen Meinungen austauschen können.
1: Wie sind Datenschutz und Transparenz gewährleistet?
0: Diese Themen sind mir sehr wichtig. Sie haben das angedeutet. Ich bin Professorin für Datenschutz und Datenrecht an der Uni Bern und habe fast 12 Jahre bei eBay gearbeitet als Datenschutzbeauftragte. Dieses Thema liegt mir am Herzen, insbesondere weil ich glaube, dass die Themen Meinungsfreiheit und Datenschutz eng verknüpft sind. Es gibt zum Beispiel Meinungen, die ich öffentlich bekannt machen und teilen möchte. Es gibt aber auch Dinge, die ich nur privat teilen möchte, zum Beispiel mit Freunden, Familie. Und ich möchte nicht, dass irgendjemand mitliest, weder ein Unternehmen noch der Staat. Und deswegen sind diese Themen sehr wichtig. Wir haben auch bewusst in unserem Advisory Board diverse Datenschutzspezialisten. Unter anderem ist in unserem Advisory Board Luisa Specht-Riemenschneider, die Bundesdatenschutzbeauftragte, und Elizabeth Denham, die ehemalige britische Datenschutzbeauftragte. Und dadurch wollen wir sicherstellen, dass diese Themen ganz von Anfang an Prominenz finden, dass die Technologie so aufgestellt ist, dass der Datenschutz von Anfang an gewährleistet ist.
1: Wie können denn Hassreden und Fake News, also gezielte Fehlinformationen, ausgeschlossen werden? Daran kranken ja viele Plattformen zurzeit.
0: Ja, genau. Wenn wir sicherstellen, dass Nutzer als Nutzer, Nutzerinnen als Menschen verifiziert sind, dann haben wir schon mal einen großen Teil der Missinformation rausgeschnitten. Denn was wir auf bisher existierenden Plattformen, insbesondere aus den USA, sehen, dass viel Missinformation und gezielte Desinformation eben von AI-Bots, KI-Bots kommt. Aber natürlich, da muss ich auch sagen, wir werden nicht von Anfang an hundertprozentig perfekt sein, aber wir werden das Allerbeste tun, um möglichst dicht dran zu kommen.
1: In manchen Ländern, nehmen wir mal Russland, nennt man lieber nicht seinen Klarnamen, wenn man der Meinung ist, dass der Präsident ein Kriegsverbrecher ist. Wird es also auch anonyme Accounts auf WSocial geben?
0: Genau zu dieser Frage haben wir unsere zukünftigen Nutzerinnen und Nutzer auch befragt in einer Umfrage. Das Ergebnis war extrem interessant. Über 50% der Nutzerinnen und Nutzer wünschen sich anonyme Accounts. Wir haben auf unserer Warteliste interessanterweise Nutzerinnen und Nutzer aus über 180 Ländern. Darunter nicht nur EU, USA, Kanada, Venezuela, Hongkong, China, Tibet, Singapur, Taiwan. Und viele zukünftige Nutzerinnen und Nutzer aus diesen Ländern wünschen sich anonyme Accounts. Die Technologie dahinter gewährleistet, dass auch niemand rausfinden kann, wer hinter dem Account steht. Das heißt, wenn zum Beispiel die Polizei, CIA, FBI irgendwann zu uns kommt und sagt, Anna Zeiter, bitte sag mir, wer ist Nutzer 123, dann kann ich sagen, weiß ich gar nicht, ich habe hier nur einen verschlüsselten Token, ich weiß nicht, wer dahinter steht. Das heißt, so wollen wir die Anonymität schützen, weil wir insbesondere auch Nutzerinnen und Nutzern aus Russland, aus China, aus anderen Ländern die Möglichkeit geben wollen, offen ihre Meinung zu äußern. Wir werden auf der anderen Seite aber Anreize schaffen, dass Nutzerinnen und Nutzer unter ihrem richtigen Namen posten.
1: Könnten
0: aber
1: ja auch russische oder chinesische staatliche Stellen sein, die sich dann da anbieten.
0: Ganz genau. Das heißt, es wird Anreize geben, wie zum Beispiel zusätzliche Funktionalitäten oder auch man bekommt irgendwelche Coins, dass man dafür mehr Inhalte kaufen kann irgendwann. Das heißt, es wird Anreize geben, nicht jetzt irgendwann unter klaren Namen zu posten, aber wenn jemand wünscht, anonym zu bleiben, dann wird das absolut möglich sein.
1: Sie haben eben gesagt, wir wollen oder wir müssen unabhängiger werden. Frau Professorin Zeiter, was geht Ihnen durch den Kopf, wenn Sie hören, dass das wichtigste deutsche KI-Unternehmen, nämlich Aleph Alpha, wurde in der vergangenen Woche gemeldet, nach Kanada verkauft wird?
0: Ja, also Kopfschütteln. Ich kenne die Details zu dem Fall nicht, aber bei uns wird das anders sein. Bei uns im Shareholder Agreement steht eindeutig, man kann nur Stimmrecht über die Company haben, wenn man aus Europa kommt. Ich finde, insgesamt müssen wir Europäer deutlich mehr überlegen, dass wir Talente in Europa behalten wollen, Talente, Technologie, strategische Infrastruktur. Und das muss jeder selbst entscheiden, welchen Beitrag er zu diesem Unterfangen beitragen kann, möchte und vielleicht auch muss.
1: Das Gespräch mit der Managerin und Juristin Professorin Anna Zeiter haben wir vor der Sendung aufgezeichnet. 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Am kommenden Mittwoch vor einem Jahr wurde Friedrich Merz zum Bundeskanzler gewählt. Anlässlich des Jahrestags stellte er sich gestern in der ARD-Fernsehsendung Karin Mioska den Fragen seiner Gastgeberin und wurde natürlich auch zu Donald Trumps Truppenabzugsplänen gefragt. Wiederum Frage heute früh an unseren Hauptstadtkorrespondenten Jörg Münchenberg. Wie schätzt Merz Trumps Ankündigung und Drohung ein?
2: Na, da hat der Kanzler, ähnlich wie schon Verteidigungsminister Boris Pistorius, am Wochenende versucht, die Ankündigung über einen Abzug von US-Truppen zu relativieren. Die Rede ist ja, dass 5000 Soldaten verlegt werden sollen. Später hat dann Trump nachgeschoben, es könnten auch mehr sein. Derzeit sind es ja insgesamt 39.000 US-Soldaten, die hierzulande stationiert sind. Aber letztlich werde ein signifikanter Teil auch weiter in Deutschland bleiben, sagt der Kanzler.
3: Wir haben immer noch über 30.000 amerikanische Soldaten in Deutschland stationiert. Und ich gehe davon aus, dass bei dieser Grundannahme und diesem Grundverständnis zwischen Europa und Amerika auch bleibt. Mhm.
2: Ja, sicherlich brisant aus deutschen Militärkreisen ist ja der Verzicht, hierzulande US-Mittelstreckenwaffen zu stationieren. Da hat der Kanzler noch einmal ausdrücklich hingewiesen, das sei eine Vereinbarung mit der Regierung Biden gewesen. Von Trump gab es da keine Zusagen. Insofern sei das nicht wirklich neu. Also auch hier der Versuch, die Absage eher ein bisschen herunterzuspielen.
1: Was sagt der Bundeskanzler zu den neuen Zolldrohungen? Ab dieser Woche 25 statt wie vereinbart 15% auf alle PKW und LKW, die aus Europa in die USA exportiert werden.
2: Ja, da hat der Kanzler sich dann doch eher verständnisvoll gegenüber dem US-Präsidenten geäußert, dass jetzt diese Zollanhebung kommen soll, schon in dieser Woche. Das würde natürlich gerade die deutsche Autoindustrie, die ja ohnehin schwächelt, hart treffen. Aber der Kanzler sieht hier vor allen Dingen eher die Europäer am Zug.
3: Er will ganz Europa treffen. Er wird ungeduldig, weil wir jetzt im August letzten Jahres eine Verabredung getroffen haben mit Amerika, dass wir ein Zollabkommen machen. Und auf der europäischen Seite werden immer wieder neue Bedingungen formuliert und wir haben es nicht unterschrieben. Mhm. So, und die Amerikaner haben es fertig und die Europäer nicht. So, und deswegen wünsche ich mir, dass wir hier möglichst schnell zu einem Abkommen kommen.
2: Ja, das EU-Parlament sagt ja, nachdem der oberste Gerichtshof in den USA die Zölle größtenteils einkassiert habe, müsse man eben hier die nächsten Schritte an strenge Bedingungen knüpfen. Der Kanzler sieht das offenkundig anders.
1: Wie blickt der Bundeskanzler auf das Koalitionsklima?
2: Na, da hat Friedrich Merz gestern schon versucht, die SPD in die Pflicht zu nehmen. Gerade in der Union, muss man sagen, rumort ist ja gewaltig. Da ist eben schon der Eindruck, dass der kleine Koalitionspartner hier den Kurs vorgibt, dass ein eigenes Unionsprofil fehlt. Außerdem wird den Sozialdemokraten ja vorgehalten, sie wollten bei den Strukturreformen nicht wirklich mitmachen. Gerade die SPD-Kurvorsitzende Bärbel Baas steht da ja immer wieder in der Kritik. Und Merz hat dann gestern Abend folgende Ansage in Richtung Koalitionspartner gemacht.
3: Ich erwarte von der SPD die gleiche Kompromissbereitschaft, wie wir sie zeigen. Ich bin bis jetzt sehr geduldig gewesen, auch im Umgang mit der SPD. Die SPD muss allerdings auch wissen, Kompromisse sind keine Einbahnstraße. Die müssen wir beide machen.
2: Also man muss schon sagen, ziemlich deutliche Worte in Richtung SPD. Und hat dann Friedrich Merz auch nochmal betont, die Stimmung in der Union gegenüber der Koalition sei unfreundlicher geworden. Also schon eine deutliche Warnung.
1: Herr Münchenberg, wie positioniert sich der Kanzler in der Steuerpolitik?
2: Also da muss man sagen, das kann schon zum großen nächsten Zankapfel in der Koalition werden. Beide, Union und SPD, wollen ja eine Reform der Einkommensteuerreform. Die SPD will aber eher umverteilen von oben nach unten. Da hat Merz dann das in Richtung Lars Klingbeil gestern doch ziemlich deutlich so formuliert.
3: Er muss wissen, dass das mit der CDU-CSU nicht geht. Mhm. Auch mit mir nicht. Mhm. Ich will mal ganz deutlich sagen, wir haben eine Belastung der Facharbeiter in Deutschland mit Steuern. Wir haben eine Belastung des Mittelstandes in Deutschland mit Einkommensteuer. Die ist zu hoch. Und da rede ich mit der SPD nicht über eine weitere Verschärfung.
2: Also letztlich keine Steuererhöhung. Nur der Finanzminister selbst hat am Wochenende angekündigt, dass er schon in den nächsten Wochen jetzt einen Vorschlag für eine Einkommensteuerreform vorlegen will. Und zwar mit einer stärkeren Belastung von Spitzenverdienern.
1: Unser Hauptstadtkorrespondent Jörg Münchenberg.

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1: 8.30 Uhr, die Nachrichten. Der CDU-Verteidigungspolitiker Kiesewetter fordert als Konsequenz aus dem möglichen Stopp der Stationierung von US-Raketen in Deutschland eine engere Zusammenarbeit mit der Ukraine. Die USA stünden nicht mehr verlässlich zur militärischen Abschreckung in Europa, sagte Kiesewetter im Deutschlandfunk. Es sei dringend eine Antwort auf die in Kaliningrad stationierten russischen Raketen nötig. Statt abzuwarten, könnte man mit der Ukraine Raketen entwickeln. Der CDU-Politiker betonte, der Stopp der Raketenstationierung sei deutlich besorgniserregender als der von US-Präsident Trump angekündigte teilweise Truppenabzug. Medien berichteten unter Berufung auf das Pentagon, dass das zuständige Bataillon für die Stationierung von Tomahawk-Marschflugkörpern nicht mehr nach Deutschland entsandt werden solle. Die Stationierung war 2024 vom damaligen US-Präsidenten Biden und Kanzler Scholz vereinbart worden und sollte dieses Jahr beginnen. Das US-Zentralkommando CENTCOM hat Einzelheiten zu dem von Präsident Trump angekündigten Geleitschutz für Schiffe in der Straße von Hormus angekündigt. CENTCOM-Befehlshaber Cooper schrieb auf der Plattform X, die Streitkräfte würden Lenkwaffenzerstörer, mehr als 100 land- und seegestützte Flugzeuge sowie 15.000 Militärangehörige einsetzen. Er sprach von einer defensiven Mission, die für die Sicherheit in der Region und die Weltwirtschaft von entscheidender Bedeutung sei. Trump hatte zuvor angekündigt, man werde im Laufe des Montags damit beginnen, festsitzende Schiffe aus der Straße von Hormus herauszugeleiten. Mehrere Staaten hätten um Hilfe gebeten. Der Iran warnte die USA vor Aktionen in der Meerenge. Jede Einmischung werde als Verstoß gegen die Waffenruhe betrachtet. Der CDU-Vorsitzende und Bundeskanzler Merz hat den Koalitionspartner SPD zu einem fairen Umgang aufgefordert. Merz sagte im ARD-Fernsehen, es gäbe in der Union einen größer werdenden Unmut über Kompromisse, die man in der Koalition miteinander mache. Bisher komme die Union zu wenig vor, kritisierte der Kanzler und betonte zugleich, dass er mit den Sozialdemokraten weiterregieren wolle. Eine Minderheitsregierung und eine mögliche Duldung durch die AfD kämen nicht in Frage. Mit Blick auf die anstehenden Reformen, sagte Merz, ohne diese sei der aktuelle Sozialstaat nicht länger finanzierbar. Das wisse auch die SPD. Höhere Steuern für Besserverdiener lehnte er ab. Bundesinnenminister Dobrindt will die Kontrollen an Deutschlands Grenzen fortsetzen. Im ARD-Fernsehen sagte der CSU-Politiker, mittelfristig setze die Bundesregierung darauf, dass das Migrationssystem in Europa so funktioniere, dass man sich aus Grenzkontrollen wieder herausentwickeln könne. Wann dieser Zeitpunkt komme, lasse sich derzeit aber noch nicht sagen. Die wieder eingeführten Grenzkontrollen sind umstritten. Kritiker verweisen unter anderem darauf, dass der Schengener Grenzkodex diese nur im Fall außergewöhnlicher Umstände und befristet erlaube. Zuletzt hat das Verwaltungsgericht Koblenz eine Kontrolle an der deutsch-luxemburgischen Grenze für rechtswidrig erklärt. Innenminister Dobrindt kündigte bereits Ende April an, dass die Bundesregierung in Berufung gehen werde. Es handelt sich aus seiner Sicht bei dem Urteil um eine Einzelfallentscheidung. Auf einem Kreuzfahrtschiff im Atlantischen Ozean sind drei Menschen bei einem mutmaßlichen Hunter-Virus-Ausbruch ums Leben gekommen. Wie die Weltgesundheitsorganisation mitteilte, sind drei weitere Personen an Bord des niederländischen Schiffes erkrankt. Einer der Betroffenen wurde laut WHO positiv auf den Erreger getestet. Bei fünf anderen handelt es sich um Verdachtsfälle. Die Organisation koordiniert nach eigenen Angaben die medizinische Betreuung. Das Kreuzfahrtschiff liegt derzeit vor dem westafrikanischen Inselstaat Kap Verde. Hantaviren werden durch infizierte Nagetiere übertragen, etwa durch den Kontakt mit Urin, Kot oder Speichel. Die Übertragung von Mensch zu Mensch ist äußerst selten. Das Wetter. Am Tag in der Südosthälfte heiter bis sonnig und meist trocken, sonst gebietsweise Schauer und Gewitter. Höchstwerte zwischen 13 und 29 Grad. Morgen im Norden und Nordwesten heiter bis wolkig, auch im Süden und Südosten anfangs noch teils sonnig, dann, wie in den übrigen Gebieten, verbreitet schauerartiger, teils gewittriger Regen, Temperaturen 12 bis 25 Grad. Das waren die Nachrichten.
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2: 8:35 Uhr, 8:09 Uhr. Weniger Truppen, keine zusätzlichen Mittelstreckenraketen, aber neue Zölle. Das ist das jüngste Maßnahmenpaket, mit dem der US-Präsident die Bundesregierung konfrontiert. Wie folgenschwer sind die neuen Zölle für die deutsche Autobranche? Die Antwort gibt uns Birgit Becker aus unserer Wirtschaftsredaktion.
3: Ja, 25% Zölle auf Autos und Lkw, die aus der EU in die USA exportiert werden. 25% statt der im vergangenen August zwischen Trump und der EU vereinbarten 15%. Das ist schon eine deutliche Belastung für die Branche. Von einer wörtlich enormen, von enormen Folgen spricht der Lobbyverband der deutschen Autoindustrie, der VDA. Und was das Ganze besonders problematisch macht, die neuen Zollsätze sollen ja prompt schon in dieser Woche wirksam werden. Der Analyst Chris-Oliver Schickentanz weist darauf hin.
4: Die Vorbereitungszeit fällt diesmal extrem kurz aus. Die europäischen Autokonzerne können jetzt nicht noch schnell ihre Lagerbestände in den USA aufstocken, um damit zumindest mal für die nächsten Wochen oder Monate ohne zusätzliche Zollbelastung auszukommen. Das ist eine Maßnahme, die jetzt unmittelbar und kurzfristig wirksam werden soll.
3: Schon die früheren Zollsätze von 15% hatten die deutschen Autobauer ja zu spüren bekommen. Mercedes errechnete 1 Milliarde Euro an zusätzlicher Belastung, BMW 2 Milliarden, der VW-Konzern wies 4 Milliarden Euro an Zusatzbelastungen durch die Zölle aus. Und über die Autobranche hinaus für die gesamte deutsche und europäische Wirtschaft läuft das jetzt auf weiter anhaltende Unsicherheit hinaus, der Analyst Schickentanz.
4: Diese neuerliche Episode unterstreicht noch einmal eindrucksvoll, dass man sich auf Aussagen der Trump-Administration nicht verlassen kann. Das ist eine Realität, mit der wir uns zumindest für die nächsten 2,5 Jahre wohl abfinden müssen. Die deutsche Industrie, die europäische Industrie kann das schultern. Sie kann das aber nur dann schultern, wenn wir jetzt auch eine klare und deutliche Antwort der europäischen Politik hören.
3: Wie Brüssel und Berlin reagieren, ist ja noch offen. Unter den Wirtschaftsforschungsinstituten gehen die Meinungen auseinander, wie deutlich Gegenreaktionen sein sollten. Während das Münchner IFO-Institut eher zur Zurückhaltung rät, wünscht sich das DIW aus Berlin eine deutliche Antwort. Und das Kieler IFW, das hat errechnet, dass die neuen Trump-Zölle einen Verlust an Wertschöpfung im Umfang von 0,3% bedeuten könnten. Und das bei ohne dies schwachen Wachstumserwartungen für dieses Jahr.
2: 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Jetzt wird es 8.38 Uhr.

0: Seit einigen Monaten läuft im Vatikan hinter verschlossenen Türen ein kirchenrechtlicher Prozess gegen den slowenischen Priester und Mosaikkünstler Marko Rupnik. Mehrere Ordensschwestern werfen ihm spirituellen und sexuellen Missbrauch vor. Der neue Deutschlandfunk-Podcast Heilsverbrechen mit B zeichnet diesen Fall nun detailliert nach und auch, wie der Künstler immer weiter Karriere machen konnte, obwohl die ersten Frauen sich schon in den 1990er Jahren bei Kirchenvertretern gemeldet haben sollen. Bei mir im Studio ist jetzt meine Kollegin Luisa Mayer. Sie hat den Podcast mitrecherchiert. Frau Mayer, warum haben Sie sich für diesen Fall entschieden?
1: Dieser Fall hat einige Facetten, die relativ ungewöhnlich sind. Zum einen sind die mutmaßlichen Opfer eben keine Kinder, sondern Ordensfrauen, eine Opfergruppe, die in der römisch-katholischen Kirche lange ignoriert wurde, weil es einfach gar nicht als Missbrauch galt, wenn es eben um erwachsene Frauen geht. Die Theologin und Missbrauchsforscherin Ute Leimgruber von der Uni Regensburg hat uns das so beschrieben.
2: Da haben wir enormen Nachholbedarf, dass in der Kirche Missbrauch an Ordensfrauen als Verbrechen wahrgenommen wird. In diesen blinden Fleck oder in diesen Leerbereich ist dieser Fall Rupnik, hat der stattgefunden. Rupnik konnte sich darauf verlassen, dass ihm nicht viel passieren wird.
1: Ja, und interessant ist der Fall auch deswegen, weil sich auch Papst Franziskus persönlich mit diesem Fall beschäftigt haben soll und wegen der Kunst. Denn Rupnik hat mit seinem Team auf der ganzen Welt in über 200 Kirchen und Kapellen Mosaike verlegt. Das sind teils ja wirklich so gigantische goldene Flächen. Und einige der Betroffenen fordern jetzt, dass die Mosaike verdeckt werden.
0: Was genau werfen die Frauen Rupnik vor?
1: Also es fängt an mit so MeToo-Momenten wie zum Beispiel sexistischen Sprüchen, Anfassen, auch am Arbeitsplatz, auch auf den Mosaikbaustellen. Geht aber auch hin bis zu dem Vorwurf, dass er Frauen zu verschiedenen sexuellen Handlungen manipuliert haben soll. Im Podcast erzählen wir auch den Fall einer Frau, die Rupnik körperliche Gewalt vorwirft. Und wir beschäftigen uns viel mit Vorwürfen des spirituellen Missbrauchs.
0: Wie genau soll er da vorgegangen sein?
1: Also Rupnik soll zum Beispiel religiöse Sprache benutzt haben, um ja quasi die Störgefühle auszuschalten, die Frauen hatten. Die französische Ordensschwester Samuel schildert eine ungewollte Umarmung so.
3: Ich habe versucht, mich wegzudrücken, während mein Körper direkt an seinem war. Er hat sich gewundert, meinte, was machst du da, Samuel? Das ist sehr schön zwischen uns. Ich bin Priester, du bist Ordensschwester. Das ist alles ganz rein. Lass es einfach geschehen.
4: Pourquoi tu fais ça? Tout est très beau entre nous. Tu vois, moi je suis prêtre, tu es sœur. Tout ça est très pur. Laisse-toi faire.
1: Ja, und Frauen werfen ihm auch vor, sexuelle Übergriffe religiös begründet zu haben. Das geht sogar so weit, Achtung, jetzt kommt ein Spoiler, dass er mit zwei Frauen offenbar einen Dreier haben wollte, weil ja, das dann für ihn für die heilige Dreifaltigkeit stehe. So berichtet es eines seiner mutmaßlichen Opfer.
0: Wie äußert sich Rupnik zu den Vorwürfen?
1: Wir haben natürlich versucht, ihn zu kontaktieren, auch mit den ganzen Vorwürfen zu konfrontieren. Da kam aber gar nichts zurück. Das liegt vermutlich eben auch daran, dass es gerade diesen Prozess im Vatikan gibt.
0: Und wie ist bei diesem Prozess jetzt der Stand?
1: Ja, wissen wir auch gerne, aber solche Prozesse finden komplett im Geheimen statt. Nicht einmal die Betroffenen wissen, wofür Rupnik eigentlich angeklagt ist, wann da mit einem Urteil zu rechnen ist. Und ja, wie es überhaupt zu diesem Prozess kam und wie der ganze Fall angefangen hat, das zeichnen wir im Podcast Heilsverbrechen nach. Die 6 Folgen erscheinen ab heute täglich in der Deutschlandfunk-App im Feed DLF-Doku-Serien. Und wir senden auch eine kürzere Fassung im Radio in der Sendung Tag für Tag um 9.35 Uhr.
0: Luisa Mayer über den neuen Deutschlandfunk-Podcast Heilsverbrechen, der Fall Rupnik.

0: Zur Vorbereitung eines möglichen Einsatzes in der Straße von Hormus nach einem Ende des Krieges im Mittleren Osten wird ein deutsches Minenjagdboot in Richtung Mittelmeer auslaufen. Oliver Neuroth.
1: Für das Minenjagdboot Fulda startet eine sogenannte Verlegefahrt. Die Bundeswehr bringt das Schiff mit 45 Soldaten an Bord ins Mittelmeer, damit es näher am möglichen Einsatzort ist, der Straße von Hormus. Dorthin soll das Minenjagdboot erst fahren, wenn die Kampfhandlungen enden und ein offizieller Auftrag vorliegt, ein Mandat vom Bundestag und, so wünscht es sich die Bundesregierung, eines von den Vereinten Nationen. Dass sich die deutsche Marine in der strategisch wichtigen Meerenge engagiert, ist für Verteidigungsminister Boris Pistorius unbestritten.
2: Wir können nicht zusehen, dass plötzlich Meeresengen wie die Straße von Hormus oder von Malakka, die nur 3 Seemeilen breit ist, womöglich am Ende der nächsten Jahre zu Mauttrassen werden. Das wäre ein klarer Bruch, das Ende der regelbasierten internationalen Ordnung im Bereich der freien Navigation auf den Meeren.
1: Minenjagdboote sind hochspezialisierte Schiffe. Sie haben einen nicht magnetischen Rumpf, damit magnetische Minen im Wasser nicht auslösen. Die Boote sollen mit Hilfe von Sonartechnik, also einem Unterwasserradar, Minen aufspüren, außerdem mit Unterwasserdrohnen. Anschließend werden diese Minen dann unschädlich gemacht, das heißt, sie werden gezielt gesprengt.
2: Ja, wir können das. Wir haben das Anfang der 90er gemacht, nach dem Irakkrieg. Wir sind sehr spezialisiert auf das Räumen von Minen und haben diese Fähigkeit angeboten, dann einzusetzen, wenn die Bedingungen erfüllt sind.
1: Mit an Bord der Schiffe sind Minentaucher, eine Eliteeinheit der Bundeswehr. Sie sind dafür ausgebildet, besonders tief zu tauchen und sich Seeminen zu nähern, ohne dass sie zünden. Die Taucher kommen dann zum Einsatz, wenn die Technik an Bord an ihre Grenzen stößt, wenn Objekte im Wasser zum Beispiel nicht exakt als Minen identifiziert werden können. Dann prüfen das die Spezialtaucher aus nächster Nähe.
0: Oliver Neuroth berichtete. 8.44 Uhr ist es, aktuelles in Kürze im Deutschlandfunk. US-Präsident Trump hat angekündigt, Tausende in Deutschland stationierte US-Soldatinnen und Soldaten abzuziehen. Außerdem werden vorerst wohl keine Mittelstreckenwaffen in Deutschland stationiert, anders als von der Vorgängerregierung unter Ex-Präsident Biden vereinbart. Der CDU-Außenpolitiker Roderich Kiesewetter sagte dazu heute Morgen in dieser Sendung.
3: Da wird man sich jetzt im Kreml freuen und die Hände reiben, dass quasi Trump das russische Narrativ unterstützt und die Europäer eine Fähigkeitslücke haben. Das macht mir am meisten Sorgen. Und hier gibt es auch einen Ausweg. Wir könnten gemeinsam mit der Ukraine solche Raketen entwickeln, bevor wir bis 2030, 31 warten. Da hatten nämlich die Europäer geplant, so etwas nachgerüstet zu haben. Schon werden erste Stimmen laut, man müsse jetzt mit Russland über Abrüstung verhandeln. Was für ein Hohn, wenn wir selber nicht einmal ein Gleichgewicht mit der russischen Vorrüstung haben.
0: Der CDU-Außenpolitiker Roderich Kiesewetter. In der kommenden Woche will die schwarz-rote Regierungskoalition ein Konzept für eine Steuerreform vorlegen. Der Vorsitzende der Deutschen Steuergewerkschaft, Florian Köbler, kritisierte die bisherigen Vorschläge als Etikettenschwindel. Er sagte in diesen Informationen am Morgen:
4: Was man jetzt diskutiert, ist im Wesentlichen eine Verschlankung des Tarifs. Also die SPD will ja beispielsweise den Grundfreibetrag erhöhen und die Gutverdiener besser zur Kasse bitten. Die Union will flächendeckend sinken. Aber eine Steuerreform im eigentlichen Sinn ist es nicht. Wir brauchen im Steuerrecht mehr Pauschalierungen. Wir brauchen ein einfacheres Steuerrecht. Wir müssen Subventionen aus dem Steuerrecht rausnehmen. In Deutschland gehen jedes Jahr 31,3 Milliarden im Bereich der Umsatzsteuer verloren. Und insgesamt, wenn man Cum-Cum und ähnliche Sachen dazu nimmt, sind wir bei 100 Milliarden. Und wir müssen erstmal diese Finanzkriminalität stoppen und dann können wir wirklich die Bürgerinnen und Bürger flächendeckend entlasten.
0: Florian Kübler, der Vorsitzende der Deutschen Steuergewerkschaft. Trotz gesunkener Migrationszahlen will Bundesinnenminister Dobrindt die Kontrollen an Deutschlands Grenzen bis auf Weiteres fortsetzen. Georg Schwarte.
5: Dobrindt sagte in der ARD, es gebe noch immer Zurückweisungen an den Grenzen. Die Kontrollen könnten erst heruntergefahren werden, wenn das Migrationssystem in Europa funktioniere. Dobrindt will auch an Abschiebungen nach Afghanistan festhalten, selbst wenn dafür mit den Taliban verhandelt werden müsse. Schwere Straftäter müssten auch dahin abgeschoben werden können, so Dobrindt. Die wiedereingeführten Grenzkontrollen sind umstritten. Kritiker verweisen unter anderem darauf, dass der Schengener Grenzkodex sie nur im Fall außergewöhnlicher Umstände und befristet erlaube.
0: Datenschutz und Transparenz, damit will sich W Social als Alternative zu X, früher Twitter, oder Facebook etablieren. Die Geschäftsführerin und Mitbegründerin des europäischen Start-ups hinter W Social, die Professorin Anna Zeiter, sagte in dieser Sendung:
6: Wir brauchen eine europäische Lösung, bei der der Mensch im Mittelpunkt steht. Und deswegen wollen wir Nutzer als Menschen verifizieren. Zweiter Unterschied ist, dass die Daten nicht in den USA sind, sondern in Europa gehostet werden. Wenn wir sicherstellen, dass Nutzer als Nutzer, Nutzerinnen als Menschen verifiziert sind, dann haben wir schon mal einen großen Teil der Missinformationen rausgeschnitten. Denn was wir auf bisher existierenden Plattformen, insbesondere aus den USA, sehen, dass viel Missinformation und gezielte Desinformation eben von KI-Bots kommt. Wir wollen sicherstellen, dass am Ende immer ein Mensch hinter dem jeweils geteilten Inhalt steht.
0: Professorin Anna Zeiter, Geschäftsführer von W Social. SPD-Fraktionschef Miersch und CSU-Chef Söder verlangen Nachbesserungen bei dem vom Kabinett gebilligten Krankenkassen-Sparpaket. Nicole Markwald.
7: Im ZDF sagte Miersch, die beitragsfreie Mitversicherung sei ein Punkt, über den man auf jeden Fall sprechen wollte. Miersch sprach davon, dass das parlamentarische Verfahren kein Abnickerverfahren sei. Auch CSU-Chef Markus Söder möchte bei einer Reihe von Punkten nachbessern. Unter anderem beim Thema Krankenhäuser oder bei dem Punkt, inwieweit Bürgergeldempfänger von den Krankenkassenbeitragszahlern finanziert werden sollen. Die vom Kabinett auf den Weg gebrachte Reform zur Entlastung der gesetzlichen Krankenkassen soll noch vor der Sommerpause im Bundestag verabschiedet werden.
0: Die Information am Morgen mit Christoph Heinemann. Bei uns folgen Presseschau und Nachrichten. Wir erinnern an den Tod der literarischen Figur des Sherlock Holmes. Und um 9.10 Uhr begrüßt sie Katharina Peetz zur Sendung Europa heute. Darin die für die britische Regierung so wichtige Regionalwahl in Wales. Der Technik, der Redaktion und Ihnen danke.

0: 8.50 Uhr, die Presseschau. Heute geht es um den angekündigten Teilabzug von US-Soldaten aus Deutschland. Daneben spielt der Zustand der Koalition aus Union und SPD eine Rolle. Hören Sie zunächst die Augsburger Allgemeine. Mit der Ankündigung, mindestens 5000 Soldaten abzuziehen, erinnert Donald Trump die Bundesregierung brachial daran, wie sehr die Sicherheit Europas noch immer an seiner persönlichen Laune hängt. Wie viele US-Streitkräfte hier stationiert sind, ist dabei gar nicht so entscheidend. Die Truppenstärke variiert ständig, auch unabhängig von Trumps Wutausbrüchen. Standorte wie der Übungsplatz im bayerischen Grafenwöhr oder das Drehkreuz Ramstein sind für die Amerikaner zudem strategisch derart wichtig, dass die US-Militärs sie kaum ohne Widerstand aufgeben würden, glaubt die Augsburger Allgemeine. Die tschechische Zeitung Mladá Fronta Dnes aus Prag stellt fest, Deutschland ist das Zentrum, das Gehirn und der wichtigste Teil der amerikanischen Militärpräsenz in Europa. Auf dem Kontinent sind 85.000 amerikanische Soldaten stationiert und ein dichtes Netz von Stützpunkten hilft Washington dabei, seine Macht weltweit durchzusetzen. Vorausgesetzt, die Europäer stellen sich nicht in den Weg, wie derzeit im Krieg gegen den Iran. Die österreichische Zeitung Der Standard analysiert: Der von Trump so planlos geführte Krieg in Nahost sorgt dafür, dass ein europäisches Mantra immer seltener eingehalten wird. Man stelle sich mit dem US-Präsidenten gut, schmeichle ihm, damit er nicht auf dumme Gedanken kommt. Europa pfeift mittlerweile aber mehr und mehr auf die Impulsivität des Mannes im Weißen Haus. Das ist gut, hat aber seine Nebenwirkungen. Der Truppenabzug, sollte er stattfinden, trifft Berlin nicht gänzlich unvorbereitet. Stand jetzt ist es auch nur ein kleiner Teil. Schwerer wiegt, dass Trump wohl auch die Stationierung von Tomahawk-Marschflugkörpern in Deutschland absagt, betont der Standard aus Wien. Die Süddeutsche Zeitung ruft in Erinnerung, wie die Idee der Raketenstationierung zustande kam. Das war explizit als eine Botschaft transatlantischer Stärke in Richtung Kreml gedacht, als ein handfestes Signal der Abschreckung. Und genauso hatte ein erboster Putin den Beschluss auch verstanden, als Warnung. Dass Trump nun die geplante Verlegung ausgerechnet dieser Einheit stoppen lässt, nachdem er zuvor mal wieder eine Stunde mit Putin telefoniert hat, könnte man, wäre man Pessimist, fast schon als Einladung an den Kreml interpretieren. Das war die Süddeutsche Zeitung. Die Märkische Oder-Zeitung aus Frankfurt-Oder beleuchtet das Verhältnis des US-Präsidenten zum deutschen Bundeskanzler. Donald Trump möchte Friedrich Merz, weil der so gut Englisch sprach und beim Besuch im Weißen Haus auch noch schöne Gesichtsfarbe hatte. Jetzt hat Merz den israelisch-amerikanischen Krieg gegen den Iran kritisiert, weshalb der US-Präsident ihn nicht mehr mag. Trump will deshalb Truppen aus Deutschland abziehen, Mittelstreckenraketen nicht stationieren und Zölle auf deutsche Autos erhöhen. So funktioniert Weltpolitik in diesen Tagen. Es ist ein Desaster, klagt die Märkische Oder-Zeitung. Die britische Zeitung The Independent aus London schreibt: Vertreter sowohl Deutschlands als auch der NATO erklären, sie bemühten sich um Klärung seitens Washington, was durchaus verständlich ist. In der Zwischenzeit ist es für die Europäer wahrscheinlich am besten, Ruhe zu bewahren und ihre Pläne für ein Verteidigungssystem, das weniger von den Vereinigten Staaten abhängig ist, weiter zu verfolgen. Die südkoreanische Zeitung The Korea Times aus Seoul ist überzeugt: Letztendlich geht es bei der Frage, die durch die geplante Truppenreduzierung in Deutschland aufgeworfen wird, nicht nur um Zahlen oder Standorte. Es geht um das Wesen von Bündnissen in einer Zeit sich wandelnder geopolitischer Prioritäten. Sind sie als flexible Instrumente der Zweckmäßigkeit zu betrachten oder als dauerhafte Partnerschaften, die gegenseitigen Respekt, Berechenbarkeit und Geduld erfordern? Und nun zur Diskussion um das Auftreten der Koalition von Union und SPD. Die Frankfurter Allgemeine Zeitung formuliert ihre Sicht auf die Dinge deutlich. Die Kritik ist berechtigt. An Merz, An Klingbeil, an den SPD-Funktionären, am Kanzleramt, an der Koalition insgesamt. Wo bleiben Visionen, Reformen, Würfe und Entwürfe? Wann werden alte Versprechen eingelöst? Richtig ist auch der Hinweis darauf, dass sich dieses Land gerade jetzt keinen Stillstand leisten kann. Auch wenn durchaus schon etwas angestoßen wurde, es zündelt und brennt an allen Ecken und Enden. Und wer profitiert? Richtig. Doch was ist die Alternative? Das Platzenlassen der Koalition? Neuwahlen? Das Regieren mit wechselnden Mehrheiten? Es ist legitim, sich darüber Gedanken zu machen, wie es auch anders weitergehen könnte, hebt die FAZ hervor. Diese Bundesregierung hat ein Kommunikationsproblem, findet auch die Rhein-Pfalz aus Ludwigshafen. Der Kanzler spricht oft, als sei das Land ein einziger Sanierungsfall. Er sagt, was nicht mehr geht, was zu teuer ist, was sich ändern muss. Doch das Bild des Landes nach den Reformen bleibt unscharf. Welches Deutschland soll aus mehr Arbeit und besserer Wettbewerbsfähigkeit entstehen? Das ist mehr als ein Stilproblem. Und Merz trägt dafür einen Großteil der Verantwortung. Merz sagt zu oft, was er denkt, findet das Straubinger Tagblatt. Als Oppositionspolitiker wirkte das erfrischend. Als Regierungschef haben Worte ein anderes Gewicht. Die verunglückte Stadtbildäußerung zu Migranten, der Rentenfauxpas und die offenherzige Iran-Analyse vor Schülern lassen die Wellen hochschlagen und kosten die Regierung viel Kraft, das Losgetretene wieder einzufangen. Aus Sicht des Weserkuriers können Union und SPD durchaus noch zu vernünftigen Reformschritten kommen, wenn nicht gleich an jeder Ecke das eigene Parteiprogramm wie eine Monstranz vor sich hergetragen wird. Deshalb müssen sich SPD und insbesondere die Union, die im zurückliegenden Jahr deutliche Schwierigkeiten hatte, in die Rolle als regierungstragende Fraktion zurückzufinden, im zweiten Regierungsjahr mächtig am Riemen reißen. Zu tun gibt es genug, mahnt der Weserkurier aus Bremen. Und zum Schluss ein Blick in die Taz, die Tageszeitung aus Berlin. Sie geht auf Medienberichte über eine Intensivierung der Kooperation zwischen der Bundesregierung und den islamistischen Taliban ein. Unter höchster Geheimhaltung karren die Bundesländer offensichtlich Afghanen nach Berlin, die abgeschoben werden sollen. Um ihre Identität festzustellen und die nötigen Papiere zu besorgen, werden die Betroffenen dann von den Taliban-Vertretern identifiziert, in den Gebäuden der deutschen Behörden. Wir erinnern uns, gegen die Taliban hat die Bundeswehr über 10 Jahre lang Krieg geführt. Und seit der Rückeroberung 2021 haben die Taliban ihr Land in einen abstoßenden Ort verwandelt. Nicht jeder und jede mag Mitleid finden für die Straftäter, um die es bei den Abschiebungen bislang geht. Aber das Bundesinnenministerium arbeitet schon daran, auch unbescholtene AfghanInnen zurückzuzwingen. Und an der diplomatischen Aufwertung der Taliban, die das Zusammenarbeiten mit den Islamisten zwangsläufig bedeutet, kann wirklich niemand ein Interesse haben, urteilt die Tageszeitung. Und das war die Presseschau. Redaktion Jörg Christian Schillmöller, Sprecher Christian Michalak.
1: 1:30 für
2: Luisa Mayer
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2: 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Der hat auf der ganzen Welt Mosaike. In größten Wallfahrtskirchen sind da komplette Wände bedeckt, alles gold, glänzend, Mosaike, die er gemacht hat. Und dieser Künstler, dem werfen sehr viele Frauen vor, sie spirituell und sexuell missbraucht zu haben.
3: Und was den Fall noch ein bisschen besonderer macht, die ersten Berichte gibt es aus den 80er Jahren. Das ist also alles schon eine Weile her. Und der Prozess beginnt jetzt. Also Rupnik, der ist noch ein mutmaßlicher Täter, der ist nicht verurteilt. Und man fragt sich, warum dauert das 40 Jahre?
2: Und dass jetzt Ordensfrauen darüber sprechen, was sie erfahren haben, den Täter öffentlich beim Namen nennen, Gerechtigkeit einfordern, das ist schon was sehr Besonderes.
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5: 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Die US-Armee soll nach Angaben von Präsident Trump in Kürze Schiffe aus der Straße von Hormuz herausführen. Trump begründete die Mission auf seiner Online-Plattform Truth Social damit, dass mehrere nicht in den Iran-Krieg verwickelte Staaten um Hilfe gebeten hätten. Demnach soll am Montag Ortszeit damit begonnen werden, Schiffe sicher aus der blockierten Wasserstraße zu geleiten. Das US-Zentralkommando CENTCOM teilte mit, die Streitkräfte würden Lenkwaffenzerstörer, mehr als 100 land- und seegestützte Flugzeuge sowie 15.000 Militärangehörige einsetzen. Der Iran warnte die USA vor Aktionen in der Straße von Hormuz. Der CDU-Verteidigungspolitiker Kiesewetter fordert als Konsequenz aus dem möglichen Stopp der Stationierung von US-Raketen in Deutschland eine engere Zusammenarbeit mit der Ukraine. Die USA stünden nicht mehr verlässlich zur militärischen Abschreckung in Europa, sagte Kiesewetter im Deutschlandfunk. Es sei daher dringend eine Antwort auf die in Kaliningrad stationierten russischen Raketen nötig. Statt abzuwarten, könnte man mit der Ukraine Raketen entwickeln. Kiesewetter nannte den erwarteten Stopp der Raketenstationierung deutlich besorgniserregender als den von US-Präsident Trump angekündigten teilweisen Truppenabzug. Medien hatten kürzlich unter Berufung auf das Pentagon berichtet, dass das zuständige Bataillon für die Stationierung von Tomahawk-Marschflugkörpern nicht mehr nach Deutschland entsandt werden solle. Die Stationierung war 2024 vom damaligen US-Präsidenten Biden und Kanzler Scholz vereinbart worden und sollte eigentlich dieses Jahr beginnen. In der armenischen Hauptstadt Erevan sind die Staats- und Regierungschefs der Europäischen Politischen Gemeinschaft zu einem Gipfeltreffen zusammengekommen. Bei den Beratungen der fast 50 Länder geht es um die Themen Sicherheitspolitik, Demokratie, Energie und Wirtschaft. Zudem steht die Lage in der Ukraine auf dem Programm. Bundeskanzler Merz nimmt nicht teil. Er lässt sich vom französischen Präsidenten Macron vertreten, der auch das deutsche Stimmrecht wahrnimmt. Die Europäische Politische Gemeinschaft, kurz EPG, wurde nach der russischen Invasion in der Ukraine 2022 gegründet, um die EU und die anderen europäischen Staaten wie Albanien, die Türkei und die Ukraine enger zusammenzuführen. SPD-Fraktionschef Mirsch sieht mit Blick auf das vom Bundeskabinett auf den Weg gebrachte Sparpaket für die gesetzlichen Krankenkassen noch Diskussionsbedarf. Die beitragsfreie Mitversicherung sei ein Punkt, über den man auf jeden Fall sprechen wolle, sagte Mirsch am Abend im ZDF. Es sei klar, dass das parlamentarische Verfahren kein Abnickverfahren sei. CSU-Chef Söder forderte Änderungen bei einer Reihe von Punkten. Es stelle sich etwa die Frage, inwieweit Bürgergeldempfänger von den Beitragszahlern im geplanten Umfang weiter finanziert werden sollten. Das Sparpaket soll zu stabilen Beiträgen für die gesetzlichen Krankenkassen führen. Vor dem Hintergrund einer möglichen Übernahme der Commerzbank durch die UniCredit hat die italienische Bank für heute zu einer außerordentlichen Hauptversammlung geladen. Die UniCredit hält direkt über Aktien und indirekt über Finanzinstrumente bereits fast 30% an der Commerzbank. Sie kündigte Mitte März ein Übernahmeangebot für den Frankfurter DAX-Konzern an. Die Commerzbank lehnt eine Übernahme jedoch ab und warf den Italienern zuletzt eine feindliche Taktik vor. Auch die Bundesregierung reagierte skeptisch auf die Übernahmepläne. Bei der heutigen virtuellen UniCredit-Hauptversammlung sollen die Aktionäre nun über eine Kapitalerhöhung abstimmen. Diese wäre für das Übernahmeangebot nötig. Morgen will die Mailänder Großbank dann die offizielle Offerte veröffentlichen. Das Wetter. Im Südosten heiter und meist trocken, sonst wechselnd bewölkt und gebietsweise Schauer und Gewitter, über der Mitte kräftiger Regen möglich. Im Norden später nachlassende Niederschläge, 13 bis 28 Grad. Morgen im Norden und Nordwesten heiter bis wolkig, auch im Süden und Südosten anfangs noch teils sonnig, dann, wie in den übrigen Gebieten, verbreitet schauerartiger, teils gewittriger Regen, 12 bis 25 Grad. Und die weiteren Aussichten: am Mittwoch im Norden meist bedeckt und regnerisch, in der Mitte und im Süden bei wechselnder Bewölkung im Tagesverlauf kräftige Schauer und Gewitter, 7 bis 21 Grad. Das waren die Nachrichten.
0: 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Heute vor 135 Jahren fand die Romanfigur Sherlock Holmes ihren literarischen Tod. Ein Kalenderblatt von Daniela Vakonik.
6: Ich ging zurück zum Reichenbachfall. Der Wanderstock von Holmes lehnte noch immer an dem Felsen, an dem ich meinen Gefährten zurückgelassen hatte. Aber von ihm selbst fehlte jede Spur.
7: Es ist der 4. Mai 1891, als Dr. Watson entdeckt, dass sein Freund, der Meisterdetektiv Sherlock Holmes, in den Schweizer Alpen den Tod gefunden hat, beim Sturz in einen reißenden Wasserfall. Sein Mörder lässt sich zweifelsfrei identifizieren. Es ist der schottische Schriftsteller Arthur Conan Doyle, der Erfinder von Sherlock Holmes. Nicole Glücklich vom Vorstand der Deutschen Sherlock-Holmes-Gesellschaft.
8: Also Arthur Conan Doyle war zu der Zeit an dem Punkt seiner Karriere angelangt, dass er sich gesagt hat, Kriminalgeschichten gut und schön, aber er würde gern lieber was mit Substanz machen. Zum Beispiel historische Romane. Und dafür wollte er einfach mehr Zeit haben und hat sich gedacht, er schickt Sherlock Holmes in den Reichenbachfall und konzentriert sich auf wichtigere Projekte.
7: Immerhin denkt sich Doyle für den Tod seines Meisterdetektivs etwas Besonderes aus. Als Gegenspieler des Superdetektivs erschafft er einen Superbösewicht, Professor Moriarty. Um die Welt vor ihm zu bewahren, stürzt sich Holmes im Kampf mit Moriarty in den Tod, am Reichenbachfall bei Meiringen in der Schweiz. Ein Tatort, den Doyle persönlich ausgekundschaftet hat.
8: Er war kurz, bevor er die Geschichte geschrieben hat, in der Schweiz auf einer Reise mit anderen Engländern und hat da den Tipp bekommen, dass das doch eine geeignete Location wäre, um sich seines Detektivs zu entledigen.
7: Die Geschichte Das letzte Problem erscheint im Dezember 1893. Aber Doyle hat die Rechnung ohne das Publikum gemacht. Das rebelliert gegen den Tod seines geliebten Meisterdetektivs und richtet seinen Zorn vor allem auf das Strand Magazine, in dem die Holmes-Geschichten bisher erschienen waren.
8: Als Sherlock Holmes dann starb, führte das dazu, dass tatsächlich viele ihre Abonnements gekündigt haben, dass viele wütende Briefe geschrieben haben, nicht nur an die Redaktion vom Strand Magazine, sondern auch an Arthur Conan Doyle selbst. Es gibt auch die große Legende, dass Menschen in London Trauerflor getragen haben, weil Sherlock Holmes gestorben ist, aber das ist tatsächlich nur eine Legende.
7: Trotz des Drucks seiner Leserschaft und lukrativer Angebote von Verlegern bleibt Doyle zunächst standhaft. Doch dann lässt er sich 1901 zu einer weiteren Holmes-Geschichte überreden, dem Hund der Baskervilles. Allerdings spielt die Geschichte vor dem Sturz in den Reichenbachfall. Das ist dem Publikum nicht genug und so erbarmt sich Doyle schließlich und lässt Sherlock Holmes 1903 endlich von den Toten wieder auferstehen.
9: Holmes, sind das wirklich Sie? Kann es denn sein, dass Sie noch leben?
7: In der Geschichte Das leere Haus, die 3 Jahre nach dem vermeintlichen Sturz in die Tiefe spielt, taucht Holmes überraschend wieder in London auf. Er erklärt dem überwältigten Watson, dass er, anders als Moriarty, überhaupt nicht in den Reichenbachfall gestürzt sei. Er habe lediglich die Gelegenheit genutzt, um heimlich unterzutauchen und eine Weltreise zu machen. Und nun sei er zurückgekehrt, um Moriartys Komplizen das Handwerk zu legen. Zur Freude des Publikums folgen noch viele weitere Sherlock-Holmes-Geschichten. Doch der Schock seines vermeintlichen Todes hallt bis heute nach. Der Reichenbachfall ist zu einem Pilgerort geworden, unter anderem für die Mitglieder der Deutschen Sherlock-Holmes-Gesellschaft.
8: Ja, wir reisen dann dorthin. Alle, die wollen, haben viktorianische Kostüme. Wir wandern hoch zum Reichenbachfall. Wir hängen dort einen Gedenkkranz auf jedes Jahr. Selbst im 19. Jahrhundert haben schon Bergführer tatsächlich die Stelle dort gezeigt, obwohl die Figur nicht echt ist und dort niemand gestorben ist.
7: Gedenken an einen Meisterdetektiv, der nie lebte und der doch unsterblich ist.
8: Sherlock Holmes ist einfach eine Figur, die bis heute modern geblieben ist. Und Krimis sind ja heute immer noch modern und beliebt und wahrscheinlich das beliebteste Genre überhaupt. Also gibt keinen Grund, warum Sherlock Holmes nicht noch weiter überleben sollte.
0: Daniela Vakonik erinnerte an den literarischen Tod der Romanfigur Sherlock Holmes vor 135 Jahren.
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5: 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Mit Katharina Peetz, herzlich willkommen. Ein prominenter Journalist ist aus der Haft in Belarus entlassen worden. Was sagt das über die Strategie von Machthaber Lukaschenko aus? Das besprechen wir gleich. Außerdem blicken wir voraus auf die Regionalwahlen in Wales und wir berichten über eine neue Notruf-Hotline für häusliche Gewalt in der Schweiz. In dunkelgrauer Sweatshirt-Jacke und dunkler Käppi, sichtlich abgemagert, schüttelte er dem polnischen Ministerpräsidenten Donald Tusk die Hand. Nach 5 Jahren in belarussischer Haft wurde der polnisch-belarussische Journalist Andrzej Poczobut Mitte vergangener Woche freigelassen. Der Journalist und Träger des Sacharow-Preises des Europäischen Parlaments galt als politischer Gefangener. Die Freilassung erfolgte im Rahmen eines von den USA vermittelten Gefangenenaustauschs. Genauer kann ich darüber nun mit unserer Osteuropa-Expertin Sabine Adler sprechen. Frau Adler, es gab in den vergangenen Monaten immer wieder Gefangenenaustausche mit Belarus. Zuletzt waren auch viele wichtige Personen aus der belarussischen Oppositionsbewegung freigekommen. Nicht aber Andrzej Poczobut, den manche Medien als wertvollste Geisel für Belarus bezeichneten. Wie bedeutsam ist seine Freilassung und wie ist sie zu erklären?
10: Ja, der Belarus-Korrespondent der polnischen Tageszeitung Gazeta Wyborcza

0: 1000 bis 1 Million Angehörige. Und sie nimmt sehr stark auf, was Polen als wichtiger Unterstützer der belarussischen Opposition immer wieder zu verstehen gibt. Und mit einer Geisel, die so eng mit einem EU-Land verbunden ist und sich eben auch immer ganz klar politisch positioniert hat. Poczobut hat zum Beispiel den Präsidenten von Belarus als einen Diktator bezeichnet, ist dafür auch schon eingesperrt worden. Mit dieser Person wollte Lukaschenko unbedingt Druck auf die Europäische Union auch ausüben. Und das hat den Preis dieser Geisel eben extrem nach oben getrieben.
1: Und nun haben die USA, speziell der Sondergesandte für Belarus, John Cole, da vermittelt. Sie haben auch in der Vergangenheit schon solche Freilassungen erwirkt. Wie haben die USA, wie hat John Cole das geschafft?
0: Ja, weil diese US-Unterhändler, neben John Cole war das auch Case Colic, für die Freilassung von politischen Gefangenen jeweils mit Belohnungen gearbeitet haben. Und auf diese Weise haben sie eben mehrere Erfolge erzielt, zum Beispiel 2025 schon. Da wurde Lukaschenko quasi belohnt mit der Aufhebung der Sanktionen gegen die belarussische Fluggesellschaft Belavia. Damals, nämlich 2021, sind Sanktionen von der EU und US-Regierung verhängt worden, weil das Regime in Minsk eine Ryanair-Maschine umgeleitet hat in die belarussische Hauptstadt, um dort einen oppositionellen Journalisten festzunehmen. Dann sind führende Oppositionelle, Sie haben schon gesagt, unter anderem Sergei Tichanowski, der Ehemann von Svetlana Tichanowskaja, oder Maria Kolesnikova, wieder freigekommen. Und das ist unter anderem geschehen, weil zum Beispiel US-Sanktionen gegen zwei belarussische Banken aufgehoben wurden und das Finanzministerium. Und bei Andrzej Poczobut ging es um das Ende der Sanktionen für Kaliumcarbonat. Das ist Pottasche im Umgangssprachlich, ein wichtiger Rohstoff für Glas- und Düngemittelherstellung. Und Düngemittel, das ist überhaupt der Dreh- und Angelpunkt. Es geht im Grunde genommen beiden Ländern, Belarus und den USA, um die Fortsetzung der Düngemittelproduktion. Die USA haben offenbar Interesse an einem belarussischen Düngemittelhersteller, Neschin, denn sie wollen unabhängig werden von Kanada und den Düngemittellieferungen aus dem Nachbarland, also der USA. Und für Belarus umgekehrt ist das ganz wichtig, weil eben gerade dieser unglaublich wichtige und einträgliche Wirtschaftszweig unter den Sanktionen sehr leidet.
1: Nun waren aber nicht nur Belarus, die USA und Polen beteiligt, sondern auch noch weitere Länder. Mittlerweile ist auch genaueres darüber bekannt, wer auch noch ausgetauscht worden ist. Welche Namen sind dabei besonders relevant?
0: Genau, beteiligt waren unter anderem Vertreter aus Polen, aus Moldau und auch aus Rumänien. Und insgesamt sollen es 9 Gefangene gewesen sein. Unter anderem auch ein polnischer Geistlicher, Jerzy Gawel. Und, das ist vielleicht die interessanteste Personalie, ein in Polen festgehaltener russischer Archäologe. Der ist auf Betreiben der Ukraine festgenommen worden, weil Kiew ihm vorgeworfen hat, auf der annektierten Halbinsel Krim Ausgrabungen vorzunehmen. Und da ist Kiew wirklich sehr, sehr empfindlich, was das angeht. Die Krim ist, wird eben natürlich als eigenes Territorium betrachtet. Und dieser russische Griff immer wieder nach kulturellen und archäologischen Schätzen, der kommt eben in Kiew überhaupt nicht gut an. Also die polnische Regierung hatte, beziehungsweise ein polnisches Gericht hatte bewilligt, dass dieser Archäologe ausgeliefert wird an die Ukraine. Das ist jetzt gestoppt worden. Der Mann kann nach Russland zurück.
1: Und wir sprechen immer wieder darüber, es gibt diese enge Verbindung zwischen Belarus und Russland, aber was lässt sich aus diesem Vorgang, aus diesen Freilassungen und diesem Austausch von Gefangenen für die Positionierung von Belarus bezüglich Europas ablesen?
0: Ich glaube, man kann der Versuchung oder sollte der Versuchung unbedingt widerstehen, dass man jetzt ein Einlenken des Regimes von Lukaschenko sieht. Denn Lukaschenko hat das wirklich die ganze Zeit während seiner ganzen Herrschaft immer wieder verstanden, eine Schaukelpolitik durchzuführen zwischen Russland und der EU. Und man sollte sich wirklich keine Illusionen machen, Lukaschenko steht fest an der Seite Putins. Denn von Putin hängt es ab, ob Lukaschenko weiter an der Macht bleibt oder nicht.

0: nicht. Und Putin hat ein riesengroßes Druckmittel gegen Lukaschenko, nämlich eine Invasion auch in Belarus. Und diese Befürchtung, die hat Lukaschenko seit vielen Jahren schon, die hat er in der Vergangenheit auch schon geäußert, zum Beispiel nach der Annexion der Krim.
1: Und wenn Sie sagen, man darf sich davon nicht täuschen lassen, dass das jetzt wirklich ein Wechsel in der Strategie ist, schauen wir vielleicht noch darauf, was das auch für die innenpolitische Lage in Belarus bedeutet. Man könnte meinen, die Freilassung eines kritischen, eines freien Journalisten ist auch ein Zeichen für eine Lockerung von unterdrückerischen Maßnahmen. Aber wenn ich Sie richtig verstehe, ist das trügerisch?
0: Das ist trügerisch und davor warnen eben auch solche führenden Oppositionellen wie Svetlana Tichanowskaja oder der Friedensnobelpreisträger Ales Bialatski. Denn sie sagen, es gibt ja wirklich eine regelrechte Verhaftungsindustrie. Es werden zwar viele Menschen freigelassen, aber es werden eben auch immer wieder neue Menschen verhaftet. Denn das Regime wird durch diese Aufhebung von Sanktionen auch quasi am Leben gehalten. Es wird ja belohnt dafür, Gefangene freizulassen, aber ohne zugleich die Repression zu beenden. Und das ist der große Kritikpunkt, der immer wieder aus Europa kommt. Die USA machen es sich da ein bisschen zu leicht, die Sanktionen zu lockern und nicht auf das Ende der Repression zu bestehen.
1: Mit unserer Osteuropa-Expertin Sabine Adler habe ich über den Gefangenenaustausch mit Belarus gesprochen. Vielen Dank.

0: das haben wir schon immer so gemacht. Ein Satz, der ein Bedürfnis nach Beständigkeit und keine Lust auf Experimente ausdrückt. Im politischen Kontext bieten Stammwähler, die also schon immer eine bestimmte Partei gewählt haben, eine gewisse Planbarkeit für den Erfolg bei einer Abstimmung. Zumal in einem politischen System wie Großbritannien, wo lange Zeit traditionell nur zwei große Parteien, die konservativen Tories und die sozialdemokratische Labour-Partei, relevant waren. Mittlerweile drängen aber weitere Parteien an die Macht, sowie die rechtspopulistische Partei Reform UK von Nigel Farage. Bei den Regionalwahlen in Wales am Donnerstag dürfte sie sich gute Chancen ausrechnen, ebenso wie die Unabhängigkeitspartei Plaid Cymru. Während der regierenden Labour-Partei von Keir Starmer der dritte Platz droht. Unsere London-Korrespondentin Christine Heuer berichtet aus Wales.
1: Caerphilly in Südwales ist für seinen Hartkäse bekannt, den Minenarbeiter für die Mittagspause mit unter Tage nahmen. Für Caerphilly Castle, eine von künstlichen Wassergräben umgebene Burgruine aus dem 13. Jahrhundert. Und für eine spektakuläre Nachwahl, bei der die Bürger der 30.000 Einwohnerstadt letzten Oktober Labour zugunsten der Unabhängigkeitspartei Plaid Cymru vom Thron stießen. Zum ersten Mal nach über 100 Jahren. So lange hat Labour, Caerphilly und ganz Wales unangefochten regiert. Caerphillys Stadtzentrum ist überschaubar. Gegenüber der Burg führt eine kurze Castle Court getaufte Fußgängerzone direkt zum örtlichen Morrisons. Kunden jeden Alters tragen ihren Wocheneinkauf aus dem großen Supermarkt. Steter Regen nieselt leise aus einem grauen Himmel auf sie nieder. Wissen Sie schon, wem Sie bei den walisischen Parlamentswahlen am 7. Mai Ihre Stimme geben wollen? Wir sagen, was wir nicht wählen, betont dieses Ehepaar, und das ist Reform UK. Die rechtspopulistische Partei von Nigel Farage ist vielen in Caerphilly regelrecht verhasst.
2: Oh, horrendous, awful. They're such bullies.
3: Normally I've been a lifelong Labour supporter, but I'm going to be switching to Plaid Cymru.
1: Ich habe mein Leben lang Labour gewählt, sagt dieser Mann um die 40. Nun werde er zu Plaid Cymru wechseln. Das Ehepaar gegen Reform UK schwankt noch zwischen Labour und der separatistischen Plaid Cymru.
4: They are in a way Labour. We just don't like independence.
1: In Wales laufen progressive Wähler, denen Keir Starmers Politik nicht links genug ist, scharenweise zu Plaid Cymru über. Dort könnte auch die alte Dame landen, die Reform UK so abscheulich findet.
2: I'm not so keen on Labour. I prefer further left. I think Labour's lost its way.
1: Dass Labour vom Kurs abgekommen ist, beklagt auch Helen Cunningham. Die 40-jährige Politologin ist Gemeinderätin im südwalisischen Kreis Blaenau Gwent. 2022 wurde sie erstmals gewählt, damals auf der Labour-Liste. Letzten Dezember ist sie nach 15 Jahren ausgetreten.
5: I looked at it and I just thought this does not represent the party that I joined.
1: Das ist nicht mehr die Partei, in die ich eingetreten bin. Und ich fürchte, diese Entwicklung ist unumkehrbar. Labour ist von einer Fraktion übernommen worden, die unbedingt an die Macht wollte, aber keinen Plan hatte, diese Macht für die Menschen zu nutzen.
5: And I just couldn't be part of it anymore. And it's heartbreaking, really. It was a really difficult decision for me.
1: Im Café des Evervale Institute rührt die brünette, schlanke Frau resigniert in ihrem Cappuccino. Früher versammelten sich in dem viktorianischen Gebäude die Bergarbeiter des Ortes. Heute ist es ein Kulturzentrum. Helen Cunningham gehörte zum linken Labour-Flügel, der von Anfang an gegen den rechten Sozialdemokraten Keir Starmer rebellierte. Der Premierminister beklagt, sie habe Wandel versprochen und dann als erstes Steuern erhöht und Sozialleistungen gekürzt. Die Regierung habe die Arbeiterklasse betrogen. Viele Menschen fühlten sich abgehängt. Die Stimmung im Land beschreibt Helen so:
5: Disaffection, resentment, feeling done to, feeling overlooked.
1: Entfremdung, Verbitterung, das Gefühl, ungerecht behandelt und übersehen zu werden. Es sei dieselbe Stimmung wie beim Brexit 2016, warnt die inzwischen parteilose Gemeinderätin. Und dass sie jetzt eben auf Nigel Farage und Reform UK einzahlt.
5: The support for reform is born of the same sentiment as the Brexit vote.
1: In der Fußgängerzone von Evervale haben Händler ihre Stände aufgebaut. Es ist Markttag.
6: Should ever I go back to Evervale?
1: Die Stadt wurde groß mit Kohle und Stahl und erlebte ihren Niedergang mit dem Zusammenbruch dieser Industrien. Heute leben rund 20.000 Menschen in Ebba Vale. Die Armutsrate liegt deutlich über dem britischen Durchschnitt, die Zahl erwerbsfähiger Menschen in Arbeit deutlich darunter. Wissen Sie in Ebba Vale schon, wen Sie wählen am 7. Mai?
4: Yes, Reform.
6: Most probably. At the moment, reform, I suppose. Give them a try.
1: Versuchen wir es mal mit Reform. Die anderen Parteien haben wir schon ausprobiert und für uns ist nichts dabei herausgekommen.
6: We tried everybody else. Nothing's been done for us.
7: It's always been Labour up here. And look at our town.
1: Hier hat immer Labour regiert. Und schau dir die Stadt an. Was haben sie für uns getan? Überhaupt nichts.
7: What have they done for us? Nothing.
8: Keir Starmer is just no good for this country at all.
9: Time heals all wounds, they say, but leaves a scar.
1: Bei den Parlamentswahlen in Wales droht Labour der dritte Platz. Hinter Plaid Cymru und Reform UK, die den Sozialdemokraten von links und rechts Wählerstimmen wegfressen. Der Druck auf Keir Starmer wird wachsen. Genau wie die Lust bei Labour, ihn an der Spitze von Partei und Regierung abzulösen.
0: Die Reportage unserer Korrespondentin Christine Heuer im Vorfeld der Regionalwahlen in Wales am Donnerstag.

0: Häusliche und geschlechtsspezifische Gewalt ist ein weltweites Problem. Die sogenannte Istanbul-Konvention ist ein Abkommen des Europarats, das Maßnahmen genau dagegen vorsieht. Fast alle Staaten des Europarats haben die Konvention ratifiziert, aber bei der Umsetzung hapert es oft. So erreicht beispielsweise auch Deutschland noch nicht die empfohlene Zahl von Frauenhausplätzen. In der Schweiz ist als Maßnahme des Gewaltschutzes am 1. Mai eine Notruf-Hotline für von Gewalt betroffene Personen freigeschaltet worden. Mit gut einem Jahr Verspätung. Marie-Christine Werner berichtet.
1: 142 lautet die Nummer, die Opfer von häuslicher und sexueller Gewalt anrufen können, rund um die Uhr. Dort sollen sie unkompliziert Hilfe erhalten. Vor Jahren schon wurde die Hotline angekündigt, jetzt kommt sie mit großer Verspätung. Bert Jahns, Vorsteher des Eidgenössischen Justiz- und Polizeidepartements, gibt sich selbstkritisch.
2: Die Telefonnummer 142, das hat viel zu lange gedauert, aber sie kommt und das ist ein wichtiges Instrument zum Schutz der Betroffenen.
1: Viele andere europäische Länder haben eine solche Notrufnummer schon sehr lange, Deutschland seit dem Jahr 2013. Die Schweiz hinkt hinterher. Dass die 142 endlich kommt, freut Rebecca Schad vom Leitungsteam der Opferberatung Fiera in Winterthur. Doch die Nummer ist das eine, die Hilfsstruktur dahinter das andere.
3: Was
1: wir aus der Praxis uns natürlich gewünscht hätten, ist, dass es für die Nummer eine nationale Lösung gegeben hätte und nicht, dass jeder Kanton für sich schauen muss, wie er es umsetzt. Im Kanton Zürich hatten wir das Glück, dass wir dafür Leute neu anstellen und schulen durften. In anderen Kantonen sind sehr bewährte Sachen abgeschafft worden. Im Kanton Bern beispielsweise gab es die Hotline Apple, die hochqualifizierte Mitarbeiter hatte. Die wurde aufgelöst. Jeder Kanton musste erst mal selbst nach Lösungen suchen, wer die Hotline 142 abdecken würde. Dieses nationale Notruftelefon ist eine der wichtigsten Maßnahmen aus einem ganzen Katalog, den Vertreter aus Politik und Zivilgesellschaft in den vergangenen 5 Jahren erarbeitet haben. Ein weiterer Schritt, um Opfer von häuslicher und sexueller Gewalt besser zu schützen, national einheitliche Qualitätsstandards für das Bedrohungsmanagement. Dieses hilft, das potenzielle Gewaltrisiko einer Person frühzeitig zu erkennen, einzuschätzen, um mit geeigneten Maßnahmen begegnen zu können. Die Dringlichkeit, mit der alle Vorhaben auf den unterschiedlichen Ebenen vorangetrieben werden müssen, machen die aktuellen Zahlen deutlich. 27 Frauen wurden im vergangenen Jahr in der Schweiz getötet, so viele wie noch nie zuvor. Und das sei nur die Spitze des Eisbergs. Bundesrat Beat Jahns.
2: Wir sind alle schockiert über die zunehmenden Zahlen von Femiziden und wir sind alle entschlossen, dagegen anzugehen. Auf diesem Weg braucht es aber ganz viele kleine Schritte. Mit denen haben wir dank dieser Roadmap begonnen.
1: Doch um Gewalt gegen Frauen wirksam bekämpfen zu können, sind neben einer nationalen Strategie auch neue Rechtsgrundlagen notwendig. So müsse das Zivil- und Waffenrecht reformiert werden und es brauche ein nationales Gewaltschutzgesetz. Ein solches nationales Gewaltschutzgesetz fordert dringend auch Rebecca Schad von der Opferberatung Fiera in Winterthur, damit es nicht von Kanton zu Kanton andere Regeln gibt. Und sie hat noch weitere Forderungen.
3: Jeder Kanton braucht eine Schutzunterkunft.
1: Jeder Kanton benötigt eine Schutzunterkunft. Der Kanton Thurgau kämpft gerade um ein eigenes Frauenhaus. Wir haben die Istanbul-Konvention schon längst unterzeichnet. Es wird Zeit, dass wir sie effizient umsetzen. Die Gesetzesvorlage für ein nationales Gewaltschutzgesetz soll Anfang kommenden Jahres dem Schweizer Bundesrat vorgelegt werden.
0: Der Beitrag von Marie-Christine Werner über häusliche Gewalt in der Schweiz. Und das war Europa heute. Ich bin Katharina Peetz. Danke fürs Zuhören.

0: 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Die EU-Außenbeauftragte Kallas hat den Zeitpunkt der Ankündigung von US-Präsident Trump, mehrere tausend Soldaten aus Deutschland abzuziehen, als überraschend bezeichnet. Zugleich betonte sie, dies zeige, dass viel mehr getan werden müsse, um die europäische Säule innerhalb der NATO zu stärken. Der Generalsekretär der Allianz, Rutte, sagte vor dem Gipfel der Europäischen Politischen Gemeinschaft in Erivan, es habe auf US-Seite eine gewisse Enttäuschung über das Verhalten der Europäer im Iran-Krieg gegeben. Man habe Trumps Botschaft vernommen. Er verwies darauf, dass immer mehr europäische Länder logistische und andere Unterstützungsleistungen näher an die Einsatzgebiete im Nahen Osten verlagerten, um für die nächste Phase bereit zu sein. In der armenischen Hauptstadt Erivan beraten fast 50 europäische Länder über die Themen Sicherheitspolitik, Demokratie, Energie und Wirtschaft. Die Europäische Politische Gemeinschaft, kurz EPG, wurde nach der russischen Invasion in der Ukraine 2022 gegründet, um die EU und die anderen europäischen Staaten wie Albanien, die Türkei und die Ukraine enger zusammenzuführen. Der CDU-Verteidigungspolitiker Kiesewetter fordert als Konsequenz aus dem möglichen Stopp der Stationierung von US-Raketen in Deutschland eine engere Zusammenarbeit mit der Ukraine. Die USA stünden nicht mehr verlässlich zur militärischen Abschreckung in Europa, sagte Kiesewetter im Deutschlandfunk. Es sei dringend eine Antwort auf die in Kaliningrad stationierten russischen Raketen nötig. Statt abzuwarten, könnte man mit der Ukraine Raketen entwickeln. Der CDU-Politiker betonte, der Stopp der Raketenstationierung sei deutlich besorgniserregender als der von US-Präsident Trump angekündigte teilweise Truppenabzug. Medien berichteten unter Berufung auf das Pentagon, dass das zuständige Bataillon für die Stationierung von Tomahawk-Marschflugkörpern nicht mehr nach Deutschland entsandt werden solle. Die Stationierung war 2024 vom damaligen US-Präsidenten Biden und Kanzler Scholz vereinbart worden und sollte dieses Jahr beginnen. Die Betreiber der geplanten Kommunikationsplattform WSocial sehen ein großes Interesse an einem sozialen Netzwerk mit Sitz in Europa. Kurz vor dem Start der ersten Testphase habe man bereits Anfragen aus über 180 Ländern erhalten, sagte die Mitgründerin von WSocial Zeiter im Deutschlandfunk. Auf WSocial sollen sich alle Nutzer mit einem Ausweis verifizieren müssen, ohne dass ihre Daten gespeichert werden. So soll verhindert werden, dass künstlich generierte Profile entstehen. Interessierte müssen sich derzeit auf eine Warteliste setzen lassen. Im Jahresverlauf soll WSocial dann den Regelbetrieb aufnehmen. Gängige Social-Media-Plattformen haben ihren Sitz bislang in den USA oder China. Mitgründerin Zeiter kritisierte, dort sehe man immer mehr künstliche Profile. Sie verwies außerdem darauf, dass Nutzerdaten jeweils in den Betreiberländern gespeichert werden. Die Zahl der Kaiserschnitte in Deutschland hat einen neuen Höchststand erreicht. Im Jahr 2024 wurde in Krankenhäusern jedes dritte Kind auf diese Weise entbunden, wie das Statistische Bundesamt mitteilte. Konkret waren dies fast 216.000 Geburten. Die Kaiserschnittrate hat sich seit 1991 verdoppelt. Dabei gibt es große regionale Unterschiede. Spitzenreiter war Hamburg mit einer Kaiserschnittgeburtenrate von 36%. Den niedrigsten Anteil verzeichnet Sachsen mit 27%. Auf den Philippinen ist der Vulkan Mayon am Wochenende ausgebrochen und hat dicke Aschewolken ausgestoßen. Mehrere Dutzend Dörfer in der Umgebung wurden mit Asche bedeckt. Die Agentur PNA berichtet unter Berufung auf die Behörden, erste Lavaströme seien bergab geflossen. Feuerwehren und Hilfstrupp seien in der Region, um die Bevölkerung vor Ort zu unterstützen. Der Mayon ist ein 2462 Meter hoher Vulkan auf den Philippinen, etwa 330 Kilometer südöstlich der Hauptstadt Manila. Seit Beginn des Jahres zeigt er erhöhte Aktivität. Das Wetter. Im Südosten heiter und meist trocken, sonst wechselnd bewölkt und gebietsweise Schauer und Gewitter. Über der Mitte kräftiger Regen möglich, im Norden später nachlassende Niederschläge 13 bis 28 Grad. Morgen im Norden und Nordwesten heiter bis wolkig, auch im Süden und Südosten anfangs noch teils sonnig, dann wie in den übrigen Gebieten verbreitet schauerartiger, teils gewittriger Regen 12 bis 25 Grad. Das waren die Nachrichten.
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2: Mit Luisa Mayer. Willkommen zu den Informationen aus Religion und Gesellschaft. In dieser Woche hören Sie in Tag für Tag jeden Tag eine Folge unseres neuen Podcasts. Der heißt Heilsverbrechen und ist ein Podcast über einen der prominentesten Missbrauchsfälle in der römisch-katholischen Kirche. Der Fall Rupnik. Marco Rupnik ist ein slowenischer Priester und Mosaikkünstler. Meine Kollegen Christopher Weingart, Gabriele Knetsch und ich waren dafür in ganz Europa unterwegs. In Slowenien, Frankreich, Italien und Portugal. Heute hören Sie die erste Folge von Heilsverbrechen. Und noch ein Hinweis vorab, darin geht es um spirituellen und sexuellen Missbrauch und in dieser Folge auch um körperliche Gewalt.
3: Ein kühler Januartag in Slowenien. Ein bisschen Schnee taut langsam vor dem Bahnhofsgebäude von Ljubljana. Ich steige in den Bus, raus aus der Stadt, nach Mengesch. Denn da, in einer beschaulichen Kleinstadt, wurde eine Ordensgemeinschaft gegründet, in der es zu zahlreichen Übergriffen gekommen sein soll. Eine halbe Stunde lang fahre ich über die Landstraße. An der Haltestelle Kulturni Dom steige ich wieder aus. Dann klingelt mein Handy. Meine Kollegin Luisa ist dran.
4: Ich nehme dich hier mal mit. Ich habe dich hier auf dem Handy noch mitlaufen. Vielleicht siehst du da hinten den Kirchturm.
5: Ich sehe auf jeden Fall erstmal den Schneematsch, aber den Kirchturm sehe ich auch.
2: Dieser Fall ist aus gleich mehreren Gründen besonders. Es ist einer der aktuell prominentesten Missbrauchsfälle in der römisch-katholischen Kirche. Und es geht um eine Opfergruppe, die lange in der Kirche kaum beachtet wurde. Um Ordensfrauen. Und auch der mutmaßliche Täter ist nicht irgendjemand. Es geht um Marco Ivan Rupnik. In der römisch-katholischen Kirche ist er ein Star, ein einflussreicher Theologe, erfolgreicher Mosaikkünstler und er verstand sich ausgezeichnet mit zwei Päpsten. Christopher nimmt mich per Videocall mit durch Mengesch.
4: Es gibt hier jetzt eine Straße, hier ist die Kirche und alle Häuser sind eigentlich ganz schön. Nur am Ende der Straße, da ist eins, von dem ist der Putz abgebröckelt.
5: In der Nähe der Kirche.
4: Genau, direkt daneben eigentlich. Also,
5: das erkenne ich von dem Foto, ja.
4: Genau, hier ist auch
5: dieses... Sieht eigentlich fast eher aus wie ein Stall, oder?
3: Das Gebäude ist sehr heruntergekommen. Es wirkt verlassen. Und es sieht tatsächlich mehr aus wie ein Stall. Es ist schwierig, sich vorzustellen, dass hier mal Dutzende Frauen gelebt haben. Einige dieser Frauen und auch weitere erheben heute schwere Vorwürfe gegen den Gründer der Gemeinschaft, Marco Rupnik.
6: En fait, j'avais tout le temps peur de lui.
7: Ich hatte die ganze Zeit Angst vor ihm, sogar körperlich. Und davor, mit ihm in einem Raum zu sein. Wenn er reinkam, fühlte ich mich sofort unwohl.
8: Er hat seine Handflächen auf meine gelegt und dann hat er angefangen, mit viel Gewalt zuzudrücken. Ich habe um Hilfe gerufen, aber er hat einfach immer weiter gedrückt.
9: Er hat mir gesagt, dass er im Gebet gespürt hat, dass unsere Beziehung nicht exklusiv sein kann, sondern dass wir sie nach dem Vorbild der Dreifaltigkeit führen müssen. Und um zu beweisen, dass unsere Beziehung uns wirklich zur inneren Freiheit bringt, müssten wir noch eine Schwester dazu holen und mit ihr Sex haben.
2: Marco Rupnik soll mindestens 20 Ordensschwestern spirituell oder sexuell missbraucht und sogar körperliche Gewalt ausgeübt haben. Das werfen die Schwestern Rupnik vor. Dafür verurteilt wurde er aber nie. Doch jetzt beginnt ein Prozess gegen ihn. Rupnik ist angeklagt vor einem kirchlichen Gericht im Vatikan.
3: Die ersten Übergriffe sollen in den 80ern stattgefunden haben. Mutmaßliche Opfer berichten uns, dass sie sich schon in den 90ern bei Kirchenvertretern melden. Das Verfahren beginnt aber erst jetzt. Warum so spät? Und ist das jetzt der Beginn einer echten Aufarbeitung?
2: Und was passiert mit den über 200 Mosaiken, die Rupnik in Kirchen, Kathedralen und Kapellen von Panama bis Australien verlegt hat?
3: Der Fall Rupnik ist kein Einzelfall. Er ist ein Beispiel. Ein Beispiel dafür, wie einflussreiche Männer in der Kirche aufsteigen können, trotz jahrzehntelanger Missbrauchsvorwürfe. Er zeigt, wie Betroffene ignoriert und ihre Vorwürfe gar nicht erst gehört werden. Er zeigt ein Muster, ein Mosaik des Missbrauchs.
10: Rupnik konnte sich darauf verlassen, dass ihm nicht viel passieren wird.
3: Ihr hört? Heilsverbrechen. Der Fall Rupnik. Ein Podcast über Ordensfrauen, die nicht mehr schweigen wollen. Das ist Folge 1, die Schwestern von Mengesch.
2: In dieser Folge geht es um die Fragen, wie sind so viele Frauen eigentlich in Rupniks Bann geraten? Was verspricht er ihnen? Und wie bahnen sich die ersten mutmaßlichen Übergriffe an? Ich bin Luisa Meier.
3: Und ich bin Christopher Weingart. Und bevor es losgeht, noch ein Hinweis. Marco Rupnik stand nie vor einem weltlichen Gericht. Deswegen sprechen wir in diesem Podcast nur von Vorwürfen. Von Rupnik als mutmaßlichem Täter und den Betroffenen als mutmaßlichen Opfern. Wir haben Marco Rupnik konfrontiert, doch der schweigt. Ein paar Monate bevor ich nach Slowenien fahre, reist unsere Kollegin Gabriele nach Portugal.
11: Bon dia, Fabrizia!
3: Es ist Herbst und es regnet in Braga, einer alten Stadt in den Bergen im Norden des Landes. Hier, im Rom Portugals, wie Braga auch genannt wird, trifft Gabriele Fabrizia Raguso. Sie arbeitet als Dozentin an der Katholischen Universität der Stadt und war lange Ordensschwester der Loyola-Gemeinschaft.
12: Der Ort ist echt wahnsinnig katholisch. Also so katholisch, dass selbst in einem Miederwarengeschäft stehen da Heiligenfiguren. Die Kirchen sind voll, also jede Messe ist da bestens besucht.
2: Gabriele trifft Fabrizia Raguso in ihrer Wohnung in Braga.
12: Es ist mir aufgefallen, dass es da wie aus dem Ei gepellt ist und sie ist total glücklich, dass sie Privatraum hat. Das hatte sie nämlich nie. Es war sogar so, dass die lange Zeit gezwungen waren, einen Raum zu teilen, zu zweit oder zu dritt, in Stockbetten.
3: Fabrizias Wohnung liegt in einem Außenbezirk von Braga. Ihr Schreibtisch mit dem Laptop steht direkt vor einem großen Fenster. Von hier aus kann Fabrizia bis auf die berühmte Wallfahrtskirche der Stadt schauen. Ihr gefällt das. Fabrizia ist sehr katholisch und sehr gläubig. Wie sie vor über 20 Jahren nach Braga gekommen ist, das ist eine längere Geschichte. Denn eigentlich ist Fabrizia Italienerin. Und in dieser Geschichte spielt auch Marco Rupnik eine wichtige Rolle.
6: Was war der erste Eindruck, den du von ihm hattest? Erinnerst du dich noch?
7: Ja, das tue ich. Ich konnte ihn anfangs nicht richtig einschätzen. Aber er hat mich fasziniert, in vielerlei Hinsicht.
2: Fabrizia studiert in den 80ern in Rom, macht da auch eine Ausbildung zur Familientherapeutin. Und schon damals engagiert sie sich ehrenamtlich im Jugendbüro der Azione Cattolica. Das ist die größte katholische Laienorganisation in Italien. Fabrizia ist damals Ende 20, ehrgeizig und gläubig.
7: Da gab es eine Tagung, bei der habe ich Rupnik das erste Mal getroffen. Er war als Redner eingeladen.
3: Das war 1990, ein Jahr, nachdem die Berliner Mauer gefallen ist. Rupnik spricht über das Verhältnis von Ost- und Westeuropa im Christentum, über die Beziehung zwischen orthodoxer und katholischer Kirche. Er gilt damals als junger, vielversprechender Priester aus dem ehemaligen Ostblock und trifft mit seinem Profil und seinen Themen den Nerv der Zeit in der katholischen Kirche unter dem polnischen Papst Johannes Paul II. Und Rupnik hat viel zu erzählen. Er spricht über eine besondere Theologie, die er vertritt, über seine Ideen von spirituellem Zusammenleben und Gemeinschaft.
7: Diese Art von religiösem Leben hat mich fasziniert. Denn bevor ich Rupnik getroffen habe, habe ich mich immer gefragt, was ich mit meinem Leben anfangen soll. Und diese Frage nach der Berufung, die hat mich sehr beschäftigt.
3: Fabrizia spielt schon länger mit dem Gedanken, Nonne zu werden. Das Problem, das Leben als Nonne gilt als antiquiert, als angestaubt. Es gibt keine Karriere und nur wenige Bildungsmöglichkeiten. Und da kommt Rupnik ins Spiel. Denn seine Vorstellung von religiösem Leben verbindet diese beiden Aspekte. Die Spiritualität und die Moderne, das Studium und den Dienst an Gott. Also lädt Rupnik Fabrizia am Ende seines Vortrags zu seinen Exerzitien ein. Das kann man sich vorstellen wie eine Art katholische Retreats für junge Leute. Rupnik organisiert solche Gruppen in Slowenien, aber auch in Italien. Bei den Exerzitien kann man zusammen beten, lernen, Zeit verbringen. Fabrizia ist begeistert und sagt zu.
2: In einem anderen Land in Europa ist auch Pia auf Sinnsuche. Ihr ist es sehr wichtig, dass sie durch diesen Podcast nicht erkannt werden kann. Deswegen haben wir ihren Namen geändert, ihre Aussagen nachsprechen lassen und können euch auch nur manche Infos preisgeben. Was wir sagen können, Pia wirft Rupnik körperliche Gewalt vor. Und auch Pia lebt heute in einer sehr katholischen Stadt. Als Gabriele dort ankommt, fällt der erste Schnee. Es ist kalt. Die beiden haben sich vor dem Dom verabredet.
12: Ich habe mir sofort gedacht, das ist Pia. Sie sah so aus, hatte so das Alter von 60 Jahren, graue Haare, drahtige Figur, hat so ein bisschen was Raues, würde ich jetzt sagen, nichts Gefälliges, sondern das ist eine Frau, die ihren Kopf hat und genau ihre Meinung durchsetzen will und genau weiß, was sie will.
3: Pia und Gabriele gehen durch die winterliche Altstadt zu Pias Büro. Das ist eher spartanisch eingerichtet. Luxus ist Pia nicht besonders wichtig.
12: 3 Stunden lang saßen wir da und sie hat ihre Geschichte erzählt.
2: Pia möchte nicht, dass wir unsere Gespräche mit ihr aufzeichnen. Für ihre Aussagen haben wir Erinnerungsprotokolle geschrieben und ihr vorgelegt. Ihre Geschichte mit Marco Rupnik beginnt in den 80er Jahren. Damals stirbt eine Person, die Pia sehr wichtig ist, ganz plötzlich und unerwartet.
8: Das war eine sehr schwierige Zeit für mich. Ich musste mit der ganzen Trauer und dem Schmerz irgendwie allein zurechtkommen. Der Glaube, mit dem ich aufgewachsen bin, wurde zutiefst erschüttert.
3: Pia denkt viel über den Tod nach und über ihren Glauben. Sie ist damals in einer schweren spirituellen Krise. Gleichzeitig baut sie eine Existenz auf, studiert, arbeitet als Ingenieurin. Sie verdient ihr eigenes Geld, fährt ihr eigenes kleines Auto, steht auf eigenen Beinen. Aber das alles löst ihre Glaubenskrise nicht. Sie macht erste Erfahrungen mit Exerzitien, aber die sind ihr viel zu oberflächlich. Pia möchte noch tiefer in den Glauben einsteigen. Dann schlägt ihr eine Freundin eine Gruppe junger Leute vor, die auch Exerzitien veranstalten, mit einem charismatischen Priester an der Spitze. Pia lernt ihn 1987 kennen. Damals ist sie 22 Jahre alt. Und der Priester, um den es sich handelt, ist Marco Rupnik.
8: Die Person, die mir so nahe stand, ist gestorben. Da hatte ich viele Fragen über den Tod. Ich sprach mit Rupnik darüber. Er schien auf alles eine Antwort zu haben.
2: Pia ist am Anfang begeistert.
3: Aber wer ist dieser Mann? Wer ist Marco Ivan Rupnik? Geboren wird er 1954 in einem winzigen Dorf im heutigen Slowenien. Der Weg in höchste kirchliche Kreise, den Rupnik später machen wird, ist von hier sehr weit. Denn Rupnik kommt aus der Provinz der Provinz. Slowenien gehört damals noch zu Jugoslawien. Und der kommunistischen Staatsführung erscheint der Glaube verdächtig. Nicht einmal Weihnachten ist ein gesetzlicher Feiertag. Aber Rupnik lässt sich nicht aufhalten. Er ist noch keine 20 Jahre alt, als er schon dem Jesuitenorden beitritt. Danach geht es für ihn nach Rom. Da studiert er erst Malerei und dann Theologie, lebt im Jesuitenzentrum. Da wohnt auch Gustav Schörkofer, der Rupnik damals kennenlernt.
2: Und auch 40 Jahre später erinnert er sich noch genau an seinen ersten Eindruck von Rupnik.
13: Das ist so ein bisschen, wenn man in einem Graben ist und es wird über einen hinweggeschossen, dann gibt es einen Knall. Das heißt, die schieben so eine Schockwelle vor sich her. Und das sind so Leute, die quasi auftreten und da sind. Ein Phänomen.
3: Rupnik ist mitreißend und charismatisch. Und auch damals schon künstlerisch aktiv. Das ist auch Schörkofer aufgefallen. Noch auffälliger findet Schörkofer aber etwas anderes.
13: Ich habe mich gewundert, dass der diese Fähigkeit hat, so junge Leute anzusprechen, die sich dann eben auch versammelt haben und eine Gruppe gebildet haben. Haben wir gedacht, na super, ne? Der kann das.
2: Rupnik gründet schon viel früher seine eigene Organisation. Mitte der 70er, Rupnik ist da gerade Anfang 20, wird er zum Gründer und spirituellen Leiter von Kress. Das ist eine Gruppe junger Leute, die sich einmal die Woche treffen. Dann sprechen sie über ihre spirituelle Entwicklung, reflektieren die vergangene Woche. Auch Pia tritt der Gruppe bei. Rupnik hört zu, berät und hält Predigten.
14: Allora, la fede significa un cambiamento di vita che avviene attraverso un dono ricevuto.
15: Der Glaube bedeutet eine Veränderung des Lebens durch ein Geschenk, das man erhält. Ich empfange eine andere Weise zu existieren, nämlich die Weise Gottes, die Weise aufzunehmen, zu lieben, sich hinzugeben. Das kann der Mensch allein nicht.
16: Diese Predigt hält Rupnik viel später, aber sie zeigt, was er anbietet. Ein Zusammenleben, durch das man einen ganz neuen Weg zu sich selbst und zu Gott findet. Einen Sinn im Leben, eine tiefere Spiritualität, mit Rupnik als Zentrum.
8: Wir trafen uns einmal in der Woche mit ihm in kleinen Gruppen und sprachen miteinander. Einmal im Jahr hat Rupnik Exerzitien angeleitet. In den Exerzitien öffnest du dich komplett. Rupnik hat uns daher alle sehr gut gekannt. Das hat er später ausgenutzt.
2: Pia gefällt die Intensität der Exerzitien. Früh aufstehen, fünfmal am Tag beten, theologische Texte lesen, Einzelgespräche mit Rupnik. Die Exerzitien haben einen klaren Aufbau. Auch Fabrizia fühlt sich zunächst gut aufgehoben. Was den beiden erst später auffällt, sie vertrauen sich und ihre Geheimnisse einem Mann an, den sie kaum kennen.
7: Man kommt auf seine ganze Lebensgeschichte zu sprechen, die man mit dem spirituellen Leiter teilt. Und wenn das ein Priester ist, kommt noch das Sakrament der Beichte hinzu, die noch mehr Einblick in das intimste, das tiefste Leben der Teilnehmenden bietet. Für Rupnik war das sicher auch ein Weg hinein in das Leben der Leute.
16: Beichte, Exerzitien, spirituelle Gemeinschaft. Mit all dem verbinden viele gläubige Katholiken etwas sehr Positives. Das gehört zum Glaubensalltag dazu. Aber wenn ein Priester beginnt, seine Machtposition auszunutzen, können genau diese kraftspendenden Rituale umschlagen. Bei Pia und Fabrizia entsteht in den Exerzitien von Anfang an ein Machtgefälle. Pater Rupnik, der Priester, der Seelsorger. Und ihm gegenüber junge Frauen, die sich von ihm Anleitung oder Trost versprechen. Diese Machtdynamik kann sehr einfach ausgenutzt werden. Die Exerzitien sind so etwas wie eine Einstiegsdroge. Durch sie werden die Teilnehmerinnen manipulierbar.
17: Männliche Täter, gerade Kleriker, beginnen oft mit einer sehr langen Grooming-Phase. Also die machen sich die Opfer vertraut. Die wissen auch, wo sie ansetzen können bei den Opfern.
2: Ute Leimgruber ist Theologin. An der Uni Regensburg forscht sie zu Missbrauchsfällen. Auch den Fall Rupnik kennt sie gut. Sie erklärt den ersten Mosaikstein für spätere Übergriffe, die Annäherungsphase oder Grooming-Phase. Der Missbrauch beginnt schon vor den eigentlichen Taten, weil die späteren Opfer so gefügig gemacht werden können. Am Anfang sieht alles sehr positiv aus. Die Täter nähern sich ihrem späteren Opfer an. Sie wollen wissen, was braucht es, welche Wunden machen es verletzlich. Und die Täter stellen eine Bindung her, Stück für Stück.
17: Man hat immer das Gefühl, ja, mir selber würde das nicht passieren. Ich würde in diese Situation nicht kommen. Aber ich glaube, man muss sich schon klar machen, dass die Situation des Missbrauchs ja wirklich so manipulativ vorbereitet und eingefädelt worden ist. Das dauert lange, lange Zeit. Und irgendwann finden sich die Menschen in so einer Situation wieder, wo sie oft gar nicht wissen, wie komme ich da überhaupt hin?
16: Wie kamen Fabrizia, Pia und die anderen Schwestern da überhaupt hin? Genau das frage ich mich auch, als ich von Ljubljana aufbreche, nach Mengesch fahre und vor dem alten Stall stehe, in dem Pia und Fabrizia früher gelebt haben.
4: Sehr grau, die Fenster hier sind vergittert und auch gesprungen, man kann hier reinschauen. Und es ist bloß dunkel drin, man sieht hier jetzt so einige Bänke.
5: Sieht überhaupt nicht wohnlich aus.
4: Es tropft ja auch oben aus der Regenrinne, die auch kaputt ist.
5: Aber mitten im Ort, ne?
4: Ja, also wenn man sich hier umdreht, reiht sich hier Einfamilienhaus an Einfamilienhaus. Und wirklich, man läuft keine Minute zur Kirche.
2: Es bleibt nicht bei den Exerzitien und den wöchentlichen Treffen. Rupnik macht ein Angebot, das die Frauen noch weiter in seine Abhängigkeit bringt. Eine Gemeinschaft, ein Orden. Nicht mehr nur eine Woche gemeinsam verbringen, sondern das gesamte Leben. 1987 gründet Rupnik gemeinsam mit seiner Mitstreiterin Ivanka Hoster die Loyola-Gemeinschaft. Die Gemeinschaft benennt sich nach Ignatius von Loyola. Er hat vor 500 Jahren den Jesuitenorden mitgegründet und auf seinem Regelwerk basieren die Exerzitien, die Rupnik anbietet. Erster Sitz und Heimat der Schwestern ist Mengesch.
3: Für Fabrizia heißt das, sie muss ihre gerade gegründete familientherapeutische Praxis in Rom aufgeben. Und Pia, ihr unabhängiges Leben und ihre Stelle als Ingenieurin. Ihre Heimat, ihre Familien, ihre Freunde, alles müssen sie hinter sich lassen.
2: Dafür werden sie dann Novizinnen der Loyola-Gemeinschaft. Das bedeutet so etwas wie Ordensschwestern in Ausbildung. Es herrscht Aufbruchsstimmung, aber die Zustände sind trotzdem hart. In dem Haus ist es kalt und zugig. Pia ist oft krank, hat Fieber. Medizinische Hilfe, sagt sie, sei ihr aber verwehrt worden. Die schöne Vorstellung vom harmonischen Zusammenleben bekommt jetzt Risse. Die Frauen müssen jetzt Gehorsam leisten. Sie stehen in der Hierarchie klar unter dem spirituellen Leiter Rupnik und der Ordensoberin Ivanka Hosta. Als Pia wieder einmal krank ist, soll Hosta ihr gesagt haben, sie sei noch nicht reif, sie könne nicht richtig beten. Wenn Pia ihre Meinung sagt, habe Rupnik sie immer wieder zurechtgewiesen, versucht, ihr Denken zu kontrollieren. Was Gottes Wille ist, das wisse nur er. Und er habe es nicht gemocht, wenn man ihm widerspricht.
8: Ich empfand schon damals eine gewisse Distanz zu ihm. Er bestimmte, ob meine Aussagen theologisch gesund seien oder nicht. Seine Urteile erschienen mir aber fragwürdig. Ich merkte, dass ihn mein Verhalten störte.
3: Auch Fabrizia merkt, dass ihre Flitterwochen, wie sie die erste Zeit in der Gemeinschaft nennt, langsam zu Ende gehen. Ihr wird ein Studium versprochen. Stattdessen arbeitet sie im Seniorenheim oder im Kindergarten. Dinge, die sie nie gelernt hat. Arbeiten, von denen vorher nie die Rede war.
2: Bei Pia und Fabrizia wachsen Zweifel. Zweifel, die sie zunächst unterdrücken. Zu überzeugend tritt Rupnik auf. Zu sehr haben sie sich seiner Vision verschrieben. Aber trotzdem kommen manche Dinge Pia komisch vor. Sie erzählt, dass Rupnik sie nach ihren Beichtgesprächen immer wieder umarmt habe. Das gefällt ihr nicht. Also sagt sie, er solle das lassen. Sie fühle sich bedrängt. Rupnik hört nicht auf sie. Er habe dann geantwortet, ihr seid so steif in Slowenien. In Italien muss man offener sein.
3: Und dann, im Mai 1990, eskaliert die Situation plötzlich. Rupnik hat sich in eine Ferienwohnung zurückgezogen, um seine Doktorarbeit zu schreiben. Pia und eine andere Schwester werden zu ihm geschickt, sollen ihm den Rücken frei halten, für ihn putzen und kochen. Als Pia ankommt, ist die Mitschwester aber schon abgereist. Sie befindet sich ganz allein mit Rupnik im Ausland.
8: Einmal haben wir einen Ausflug mit dem Auto gemacht. Nur wir beide, er und ich. Da hat er mir immer wieder gesagt, ich bin der größte Künstler und der größte Poet auf dieser Erde. Ich habe nichts dazu gesagt. Aber diese Haltung hat mich erschüttert. Ich ging auf Distanz zu ihm. Das hat ihm nicht gefallen.
2: Wenige Tage später soll es zu einem körperlichen Übergriff gekommen sein, erzählt Pia.
8: Ich war allein mit ihm in der Wohnung und auf einmal sagte er, jetzt werden wir sehen, wer stärker ist. Er hat sich mit mir an einen Tisch gesetzt, wir beide gegenüber. Dann hat er meine Hände genommen. Er hat seine Handflächen auf meine gelegt und dann hat er angefangen, mit viel Gewalt zuzudrücken. Das hat sehr weh getan. Ich habe ihm immer wieder gesagt, er soll aufhören. Ich habe um Hilfe gerufen. Aber er hat einfach immer weiter gedrückt. Und dann machte es plötzlich Krack. Mein rechter Zeigefinger tat furchtbar weh und war komplett verschoben. Ich habe geschrien vor Schmerz. Jetzt hast du für immer das Siegel der Gesellschaft Jesu, sagte mir Rupnik. Und Pia, das habe ich dir aus Liebe getan.
3: Pia sagt, Rupnik habe ihr den Finger gebrochen. Dazu haben wir auch Rupnik angefragt. Er hat nicht reagiert. Pia ist schockiert, verzweifelt und immer noch ganz allein mit Rupnik in der Ferienwohnung. Sie fragt sich, wie sie damit jetzt umgehen soll. Als sie wieder nach Mengesch kommt, wendet sie sich an Ivanka Hosta, ihre Oberin, die Person, die sie beschützen soll. Wie reagiert Ivanka Hosta?
2: Davon erzählen wir euch in der nächsten Folge. Und auch von weiteren Vorwürfen. Denn das schöne Ordensleben entpuppt sich bald als autoritärer Albtraum. Die Schwestern sind isoliert und Rupnik und Hosta scheinen ihre Macht zu missbrauchen. Entwickelt sich die Schwesterngemeinschaft zu einer Sekte?
3: Das war Heilsverbrechen. Der Fall Rupnik. Folge 1. Die Schwestern von Mengesch.
2: Heilsverbrechen. Heilsverbrechen ist ein sechsteiliger Podcast von Gabriele Knetsch, Christopher Weingart und mir, Luisa Mayer. Die Redaktion hatten Christiane Florin, Kai Sarabi und Christine Watti. Regie Anna Pangnin. Sounddesign und Ton Thomas Widdig. Wenn Sie Feedback zu diesem Podcast oder auch Hinweise zum Thema haben, freuen wir uns über eine Mail an heilsverbrechen@deutschlandfunk.de. 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Das war Tag für Tag für heute. Danke Ihnen fürs Zuhören.
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0: Die Nachrichten. Die USA wollen Schiffen militärischen Geleitschutz zur Fahrt aus der Straße von Hormus geben. In Armenien hat ein Gipfeltreffen der Europäischen Politischen Gemeinschaft begonnen. In Deutschland ist im vergangenen Jahr jedes dritte Kind per Kaiserschnitt auf die Welt gekommen. Die Meldungen im Einzelnen. Die US-Armee soll nach Angaben von Präsident Trump in Kürze Schiffe aus der Straße von Hormus herausführen. Trump begründete die Mission auf seiner Online-Plattform Truth Social damit, dass mehrere nicht in den Iran-Krieg verwickelte Staaten um Hilfe gebeten hätten. Demnach soll am Montag Ortszeit damit begonnen werden, Schiffe sicher aus der blockierten Wasserstraße zu geleiten. Das US-Zentralkommando CENTCOM teilte mit, die Streitkräfte würden Lenkwaffenzerstörer, mehr als 100 land- und seegestützte Flugzeuge sowie 15.000 Militärangehörige einsetzen. CENTCOM-Befehlshaber Cooper betonte auf der Plattform X, es handele sich bei dem sogenannten Project Freedom um eine defensive Mission. Der Iran warnte die USA vor Aktionen in der Straße von Hormus. Jede amerikanische Einmischung in der Meerenge werde als Verstoß gegen die Waffenruhe betrachtet, schrieb der Leiter der Sicherheitskommission im Parlament Azizi auf der Plattform X. Im Iran sind im Zusammenhang mit den Massenprotesten im Januar 3 weitere Menschen hingerichtet worden. Wie die staatliche Nachrichtenagentur Mizan berichtete, wurden die Männer bezichtigt, an Kundgebungen in der Stadt Mashhad im Nordosten des Landes teilgenommen zu haben. Außerdem wurde ihnen die Beteiligung an einer Verschwörung mit Verbindungen zu Israel vorgeworfen. Seit Beginn des amerikanisch-israelischen Angriffskriegs gegen den Iran hat die Zahl der Exekutionen dort noch einmal zugenommen. Menschenrechtler werfen dem iranischen Regime vor, mit den Hinrichtungen vor allem die Einschüchterung von politischen Gegnern zu bezwecken. Die Verfahren erfüllten zudem keinerlei rechtsstaatliche Kriterien. Schon im vergangenen Jahr waren nach Angaben des Menschenrechtsnetzwerks Herana mehr als 2000 Iraner hingerichtet worden. So viele wie seit Jahrzehnten nicht mehr. In der armenischen Hauptstadt Erevan hat ein Gipfeltreffen der Staaten der Europäischen Politischen Gemeinschaft begonnen. Bei den Beratungen der fast 50 Staats- und Regierungschefs geht es um die Themen Sicherheitspolitik, Demokratie, Energie und Wirtschaft. Zudem steht die Lage in der Ukraine auf dem Programm. Bundeskanzler Merz nimmt nicht teil. Er lässt sich vom französischen Präsidenten Macron vertreten, der auch das deutsche Stimmrecht wahrnimmt. Die Europäische Politische Gemeinschaft, kurz EPG, wurde nach der russischen Invasion in der Ukraine 2022 gegründet, um die EU und die anderen europäischen Staaten wie Albanien, die Türkei und die Ukraine enger zusammenzuführen. Der CDU-Verteidigungspolitiker Kiesewetter fordert als Konsequenz aus dem möglichen Stopp der Stationierung von US-Raketen in Deutschland eine engere Zusammenarbeit mit der Ukraine. Die USA stünden nicht mehr verlässlich zur militärischen Abschreckung in Europa, sagte Kiesewetter im Deutschlandfunk. Es sei daher dringend eine Antwort auf die in Kaliningrad stationierten russischen Raketen nötig. Statt abzuwarten, könnte man mit der Ukraine Raketen entwickeln. Medien hatten kürzlich unter Berufung auf das Pentagon berichtet, dass das zuständige Bataillon für die Stationierung von Tomahawk-Marschflugkörpern nicht mehr wie eigentlich seit 2024 vereinbart nach Deutschland verlegt werden soll. Kiesewetter sagte, dies sei deutlich besorgniserregender als der von US-Präsident Trump angekündigte teilweise Truppenabzug. Die EU-Außenbeauftragte Kallas erklärte, die US-Pläne zeigten, dass viel mehr getan werden müsse, um die europäische Säule innerhalb der NATO zu stärken. Die Betreiber der geplanten Kommunikationsplattform WSocial sehen ein großes Interesse an einem sozialen Netzwerk mit Sitz in Europa. Kurz vor dem Start der ersten Testphase habe man bereits Anfragen aus über 180 Ländern erhalten, sagte die Mitgründerin von WSocial, Zeiter, im Deutschlandfunk. Auf der Plattform sollen sich alle Nutzer mit einem Ausweis verifizieren müssen, ohne dass ihre Daten gespeichert werden. So soll verhindert werden, dass künstlich generierte Profile entstehen. Interessierte müssen sich derzeit auf eine Warteliste setzen lassen. Im Jahresverlauf soll WSocial dann den Regelbetrieb aufnehmen. Die meisten Social-Media-Plattformen haben ihren Sitz bislang in den USA oder in China. Mitgründerin Zeiter kritisierte, dort gebe es immer mehr künstliche Profile. Sie verwies außerdem darauf, dass die Nutzerdaten jeweils in den Betreiberländern gespeichert würden. Die Zahl der Kaiserschnitte in Deutschland hat einen neuen Höchststand erreicht. Im Jahr 2024 wurde in Krankenhäusern jedes dritte Kind auf diese Weise entbunden, wie das Statistische Bundesamt mitteilte. Konkret waren dies fast 216.000 Geburten. Die Kaiserschnittrate hat sich seit 1991 verdoppelt. Dabei gibt es große regionale Unterschiede. Spitzenreiter war Hamburg mit einer Kaiserschnittgeburtenrate von 36%. Den niedrigsten Anteil verzeichnet Sachsen mit 27%. Zugenommen hat zugleich die Zahl der Hebammen und Entbindungspfleger. Im Jahr 2024 leisteten rund 12.900 Personen Geburtshilfe in deutschen Krankenhäusern. Das waren 3% mehr als im Vorjahr. Die meisten von ihnen waren fest angestellt, nur gut 11% waren sogenannte Belegkräfte. Auf den Philippinen ist der Vulkan Mayon am Wochenende ausgebrochen und hat dicke Aschewolken ausgestoßen. Mehrere Dutzend Dörfer in der Umgebung wurden mit Asche bedeckt. Die Agentur PNA berichtet unter Berufung auf die Behörden, erste Lavaströme seien bergab geflossen. Feuerwehren und Hilfstrupps seien in der Region, um die Bevölkerung vor Ort zu unterstützen. Der Mayon ist ein 2462 Meter hoher Vulkan auf den Philippinen, etwa 330 Kilometer südöstlich der Hauptstadt Manila. Seit Beginn des Jahres zeigt er erhöhte Aktivität. Und hier noch einmal die Übersicht. Die USA wollen Schiffen militärischen Geleitschutz zur Fahrt aus der Straße von Hormus geben. In Armenien hat ein Gipfeltreffen der Europäischen Politischen Gemeinschaft begonnen. In Deutschland ist im vergangenen Jahr jedes dritte Kind per Kaiserschnitt auf die Welt gekommen. Das Wetter. Im Südosten heiter und meist trocken, sonst wechselnd bewölkt und gebietsweise Schauer und Gewitter, über der Mitte kräftiger Regen möglich. Im Norden später nachlassende Niederschläge, 13 bis 28 Grad. Morgen im Norden und Nordwesten heiter bis wolkig, auch im Süden und Südosten anfangs noch teils sonnig, dann wie in den übrigen Gebieten verbreitet schauerartiger, teils gewittriger Regen, 12 bis 25 Grad. Die weiteren Aussichten: am Mittwoch im Norden meist bedeckt und regnerisch, in der Mitte und im Süden bei wechselnder Bewölkung, im Tagesverlauf kräftige Schauer und Gewitter, 7 bis 21 Grad. Das waren die Nachrichten.
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19: Herzlich willkommen an diesem Montagmorgen. Schön, dass Sie dabei sind hier bei Kontrovers. Am Mikrofon ist Tobias Armbrüster. Die schwarz-rote Koalition, die ist jetzt seit einem Jahr im Amt und viele Menschen in Deutschland sind von der ersten Bilanz eher enttäuscht. Vor allem ein Wort, ein Begriff taucht immer wieder auf, an dem man Erfolg oder Misserfolg messen können soll. Das Zauberwort lautet Reform. Ganz viel soll in Deutschland gerade reformiert werden. Seit letzter Woche kennen wir zum Beispiel die Grundzüge einer Gesundheitsreform. Eine Rentenreform soll noch kommen. Auch eine Reform des Bürgergeldes ist geplant. Und das alles zusammen mit einer angespannten Haushaltslage bedeutet, es läuft alles auf Einsparungen hinaus. Viele Leistungen, die bislang garantiert waren, die fallen in Zukunft weg oder sollen wegfallen. Oder die Bürgerinnen und Bürger sollen dafür selbst bezahlen. Dieser Reformkurs, auf den wir da also gerade zusteuern, wie nötig ist der? Schafft er neue finanzielle Freiräume für Staat und Wirtschaft? Bringt das Land wieder auf einen wirtschaftlich erfolgreichen Kurs? Oder droht da eher ein Kahlschlag? Verabschiedet sich Deutschland gerade von einem erfolgreichen Sozialstaatsmodell? Kürzen, streichen, Kosten senken. Wie viel Reform hält Deutschland aus? Das ist unsere Frage hier heute Morgen in Kontrovers, noch bis 11.30 Uhr, halb zwölf. Und mit dabei in der Diskussion sind diese Teilnehmerinnen und Teilnehmer. Thorsten Alsleben kann ich begrüßen, Geschäftsführer bei der Initiative Neue Soziale Marktwirtschaft. Das ist eine wirtschaftliche Lobbyorganisation, hinter der vor allem Arbeitgeberverbände stehen. Schönen guten Morgen, Herr Alsleben. Schönen guten Morgen nach Berlin.
20: Guten Morgen ins Rheinland.
19: Jonas Fischer ist mit dabei vom Sozialverband VDK, leitet dort die Abteilung für Sozialpolitik. Der VDK vertritt ebenfalls Interessen, nämlich die von seinen 2,3 Millionen Mitgliedern und bietet ihnen unter anderem sozialrechtliche Beratung. Schönen guten Morgen, Herr Fischer.
21: Schönen guten Morgen.
19: Und ebenfalls mit in der Runde meine Kollegin Felicitas Böselager, Korrespondentin für Gesundheits- und Sozialpolitik in unserem Hauptstadtstudio in Berlin. Guten Morgen.
22: Hallo nach Köln.
19: Und wie jeden Montagmorgen möchten wir gerne, dass auch möglichst viele von denen, die uns jetzt gerade zuhören, mitdiskutieren. Sie können uns eine E-Mail schreiben an kontrovers@deutschlandfunk.de. Noch einmal, das ist die kontrovers@deutschlandfunk.de. Oder rufen Sie uns an und diskutieren Sie direkt mit live hier in der Sendung. Die kostenfreie Rufnummer ist die 00800 4464 4464. Noch einmal unser Hörertelefon, das ist die 00800 4464 4464. Und einige haben das heute Morgen schon gemacht und uns ihre Meinung, ihre Fragen auf dem Anrufbeantworter hinterlassen.
23: Guten Morgen, hier ist Andreas Paulus, Andernach. Ich finde, die Bürger halten mehr Reformen aus, zurzeit gerade leider die Politik tut. Die letzten 20 Jahre werden immer dieselben Rezepte auf den Tisch gelegt. Die einen wollen ganz unten was kürzen, die anderen wollen oben was kürzen. Im Grunde drehen wir uns so im Kreis. Das Ausland zeigt, dass es besser geht, sprich die Schweiz mit dem Rentenmodell oder mit der Gesundheitspolitik. Und den deutschen Politikern fehlt einfach der Mut.
24: Hier ist die Frau Zimmermann aus Darmstadt. Wir würden ganz viel aushalten. Aber eigentlich sollte mal der Herr Merz den Herrn Habeck fragen, wie man das macht. Und außerdem kann ich nur sagen, wenn das so weitergeht, dann werden wir die Regierung leider auswechseln müssen. Und das wäre eine Katastrophe, weil dann haben wir die am Ruder, die wir gar nicht wollen.
25: Hans-Peter Sperber aus Berlin-Neukölln.

0: Wie viel Reformen Deutschland aushält, ist sehr schwer zu sagen. Aber eines ist vollkommen klar: Keine Reformen wird Deutschland nicht aushalten.
1: Guten Morgen, ich rufe aus einer Großstadt im Norden Deutschlands an. Zu Ihrer Frage, die vielleicht korrekterweise so gestellt sein müsste, wie viele Reformen halten die Bürger Deutschlands aus, möchte ich anmerken, dass es ganz wichtig ist aus meiner Sicht, dass es sozial gerecht dabei zugeht. Dass sozusagen alle gesellschaftlichen Gruppierungen, sage ich jetzt mal in Anführungsstrichen, daran beteiligt sein müssen, belastet zu werden.
2: Guten Morgen, Dr. Schulz aus Kirchzarten. Deutschland steht vor der Wahl, seine Sozialsysteme radikal zu erneuern oder pleite zu gehen. Der Mut der Politik, der fehlt allerdings. Leider. Wir gehen einer Katastrophe entgegen.
3: Soweit also die Meinungen und Ansichten einiger unserer Hörerinnen und Hörer. Da sind schon einige Stichworte gefallen, die wir vermutlich in den kommenden anderthalb Stunden noch einmal genauer besprechen müssen. Ich will mal hier gerade zurückkommen auf den letzten Anrufer. Jonas Fischer vom Sozialverband VdK. Steuert Deutschland gerade tatsächlich auf eine Katastrophe zu, wenn es nicht das Steuer umreißt und wenn wir nicht nötige Reformen einleiten?
4: Ja, schönen guten Tag nochmal. Das impliziert ja also die Aussage, dass wir einen Sozialstaat hätten, der zu teuer sei, der ausufernd sei, der eben mit der Leistungsfähigkeit in Deutschland nicht mehr standhält. Und ich glaube, da lohnt es sich schon, ein bisschen verbal abzurüsten. Also der Sozialstaat ist nicht wesentlich teurer geworden im Verhältnis zur Wirtschaftsleistung in Deutschland. Der Sozialstaat ist auch im internationalen Vergleich nicht wesentlich teurer als in anderen Ländern. Insofern müssen wir aufpassen, dass wir hier nicht einen Alarmismus vornehmen, der uns am Ende die Grundlage unseres sozialen Zusammenlebens kostet, und zwar eben diesen Sozialstaat.
3: Herr Alsleben von der Initiative Neue Soziale Marktwirtschaft, wie wichtig ist der Sozialstaat für das Zusammenleben in Deutschland und dafür, dass dieses Land zusammenhält?
5: Der Sozialstaat ist ein wesentlicher Bestandteil der sozialen Marktwirtschaft, die uns auch unterscheidet von einerseits natürlich sozialistischen Systemen, weil die keine Marktelemente enthalten, aber auch von rein kapitalistischen, wo gar nicht Rücksicht drauf genommen wird, ob es da Menschen gibt, die vielleicht nicht mithalten können im Wettbewerb. Aber ich will noch mal was zu Herrn Fischer sagen. Es heißt ja immer, wir hätten kein Erkenntnisproblem, sondern nur ein Umsetzungsproblem. Aber wenn ich Herrn Fischer höre, dann habe ich daran Zweifel. Wenn hier wieder beschwichtigt wird, es sei doch alles gar nicht so schlimm und wir kriegen das schon irgendwie hin und vielleicht mit ein paar kleinen Stellschrauben. Die Situation ist wirklich dramatisch. Ich muss da dem letzten Anrufer, Herrn Dr. Schulz, recht geben. Wenn wir nichts tun, entwickeln sich die Beitragssätze in den Sozialversicherungen auf 50% bis 2035. Und das im mittleren Szenario. Vielleicht sind es auch mehr. 53,7 wäre das pessimistische Szenario. Wie soll denn mit so einer Beitragsquote überhaupt noch Arbeitnehmerschaft in Deutschland möglich sein? Da bleibt ja für die Menschen nichts mehr netto übrig und für die Arbeitgeber ist es auch sehr teuer. Also wir haben doch demnächst einen riesigen demografischen Tsunami, der auf uns zurollt. Der ist ja auch nicht, den kann man auch nicht wegdiskutieren. Der fängt jetzt an mit den Babyboomern und der wird uns 5 bis 7 Millionen Erwerbstätige kosten. Wie will man das denn finanzieren mit den bisherigen Sozialsystemen? Da müssen wir was ändern.
3: Felicitas Böselager, bevor wir da gleich auf diese schon auf diese erste Konfrontation eingehen mit Beitragssätzen, würde mich natürlich auch direkt interessieren, was Herr Fischer sagt. Aber erstmal Felicitas Böselager, unsere Korrespondentin in Berlin in Sachen Gesundheits- und Sozialpolitik. Wie groß ist denn eigentlich der gemeinschaftliche Wille in der Koalition derzeit, solche Projekte, solche Reformen tatsächlich durchzuziehen?
6: Also ich glaube, dass es an der Stelle kein Erkenntnisproblem gibt. Also der Wille zu reformieren ist da. Die Frage ist nur, wie. Und da gibt es doch ganz entscheidende Unterschiede zwischen den Unionsparteien und zwischen der SPD. Das hat man jetzt auch bei der Gesundheitsreform in der letzten Woche gesehen. Das wird uns im Sommer sehr deutlich vor Augen geführt werden, glaube ich, wenn es um die Reform der Rente geht. Das haben wir im Herbst gesehen, als es schon um die erste Rentendebatte ging. Das war die erste große Krise dieser Koalition. Ich glaube, alle wollen reformieren, aber der Weg dahin, der ist noch nicht ganz klar, wie der aussehen soll.
3: Ein Problem, Herr Alsleben hat es gerade beschrieben, oder zumindest sagen viele, dass das ein Problem ist, sind die steigenden

0: Beitragssätze. Herr Fischer, was sagen Sie, woher soll das Geld kommen, wenn immer mehr Geld benötigt wird in diesen sozialen Systemen?
1: Ich finde, da haben auch zwei Anruferinnen, die wir schon gehört haben, den Weg bereitet. Der Kollege aus Neukölln und die Frau aus der Großstadt im Norden sagten ja, es muss dann bei den Reformen sozial gerecht zugehen. Und ich würde Herrn Altnehmen sogar zustimmen, dass wir Reformen brauchen, würde nur quasi von einem anderen Gedanken her kommen, und zwar den, dass die Reformen dann sozial gerecht ausgestaltet sind. Und da haben wir in Deutschland in allen Sozialversicherungen zum Beispiel das große Reform, den großen Reformstau in der Integration aller Menschen in Deutschland in die Sozialsysteme. Also wir leisten uns in Deutschland im Bereich der Rente, im Bereich der Pflege und im Bereich der Gesundheitsversorgung Parallelsysteme für Beamtinnen und Beamte und Gutverdiener, die sich der Sozialgemeinschaft entziehen und letzten Endes dann auch zusätzlich sogar noch besser ausgestattet sind. Und ich glaube, das ist eine Reform, die natürlich auch mit uns, mit dem VdK, gut machbar wäre, die aber eben nicht zulasten derer geht, die wenig Geld haben in unserem Land.
0: Ja, als
1: und
0: Leben.
1: Vielleicht noch ein ergänzender Punkt. Wir haben ja jetzt Frau Böselager hat es angesprochen, den Referentenentwurf und Kabinettsentwurf für die Gesundheitsreform vorgelegt bekommen. Da ist eine riesengroße Leerstelle die Beteiligung des Bundes an den gesamtgesellschaftlichen Aufgaben, die durch die Sozialversicherungen abgedeckt werden. Und das ist nicht nur im Bereich der Gesundheitsversorgung so, im Bereich der gesetzlichen Krankenversicherung, sondern auch in allen anderen Sozialversicherungszweigen. Das heißt, die von Herrn Altneben als zu teuer beschriebenen Sozialversicherungen übernehmen viel mehr, als eigentlich die Beitragszahlerinnen und Beitragszahler finanzieren müssten. Das ist in allen drei Sozialversicherungen so. Und da stoßt sich quasi der Bundeshaushalt halbwegs gesund an den Sozialversicherungen, die gleichzeitig diffamiert werden als zu teuer. Da haben wir als Sozialverband VdK große Probleme mit. Und deswegen vielleicht meine Warnung auch vor dem Alarmismus, der hier verbreitet wird.
0: Ja, Altleben, kann man das Problem tatsächlich dadurch in den Griff bekommen? Ist ja ein Punkt, den wir in der Debatte immer wieder hören, dass man die Sozialsysteme, die sozialen Versicherungen auch die Rentenversicherung tatsächlich auf neue Füße stellt, mehr Beitragszahler gewinnt und das System insgesamt gerechter macht. Weil ich meine, dass der Bund sich tatsächlich aus diesen Kassen bedient, ist ja klar.
2: Ja, das sind zwei verschiedene Dinge. Das eine ist, da hat Herr Fischer völlig recht, dass der Bund sich aus den Kassen bedient, ist ein No-Go. Und ich muss sagen, das ist eine Frechheit, dass eigentlich jetzt diskutiert wurde, dass die Zahlungen, die Gesundheitskosten für Bürgergeldempfänger ja aus dem Haushalt bezahlt werden müssen. Und im Prinzip sagen das auch alle, selbst Herr Klingbeil, nur da er kein Geld zur Verfügung hat oder keins schafft, ist genau das Gegenteil passiert. Also sie zahlen quasi in so einen Peanuts-Beitrag, 250 Millionen, klingt viel, ist aber für die Gesundheitskasse fast nichts. Und dafür kürzt er den Bundeszuschuss an die Gesundheitskassen, sodass er eigentlich am Ende mehr Geld behält, als er den Kassen gibt. Also das ist eine absolute Frechheit und eigentlich hätte die Union das nicht mitmachen dürfen. Und da müssen wir dringend dran, da sind Herr Fischer und ich uns sicherlich einig. Das andere Thema ist Reformen in den Sozialversicherungen. Trotzdem haben wir ja das demografische Problem und dann wird immer gesagt, ja nehmt doch die Beamten rein. Ich wäre sofort dafür, wegen des Gefühls der sozialen Ungerechtigkeit, dass sie anders versorgt werden als andere. Nur der Rentenkasse hilft das nicht. Also Beamte leben im Regelfall länger als der Durchschnitt der Bevölkerung. Und wenn man sie einbezieht, bekommen sie auch hinterher wieder was raus. Das heißt, wir verlagern das Problem nur. Ich wäre trotzdem dafür, den Beamtenstatus außer für Polizisten und Justiz und so weiter abzuschaffen. Aber das ist ein anderes Thema. Trotzdem müssen wir in der Sozialversicherung was tun, um die Demografie abzufedern. Und da will ich noch mal eins sagen, wenn wir immer sagen, hier soziale Gerechtigkeit. Das zweite wichtige Ziel bei allem muss sein Wachstum. Also wenn wir jetzt irgendwas machen, was das Wachstum weiter dämpft, also Unternehmen stärker belasten oder besser Verdienende, die als Facharbeiter hier dringend gebraucht werden, stärker belasten, dann schneiden wir uns ins eigene Fleisch, weil dann wird das Wachstum weiter abnehmen und die Sozialversicherungen werden noch stärker belastet.
0: 10.22 Uhr ist es und wir haben ein kleines Problem. Wir haben jetzt nämlich einen weiteren Herrn Fischer, den wir in die Sendung holen. Herr Fischer ruft uns an aus Fulda. Schönen guten Morgen, grüße Sie.
3: Ja, schönen guten Morgen in die Sendung.
0: Herr Fischer, bitte, was ist Ihr Punkt?
3: Ja, dass Reformen nötig sind, ist ja unstrittig. Aber eben dieses Gerechtigkeitsempfinden, dass es eben immer schwieriger, sage ich mal, zu kommunizieren. Denn der Tankrabatt ist zum Beispiel ein klasse Beispiel wieder dafür, dass es in die falschen Richtungen geht. Anstatt jetzt zum Beispiel auf Lebensmittel, Grundnahrungsmittel, die Mehrwertsteuer zu senken, dass eben auch ärmere Haushalte entlastet werden, haut man wieder an der Stelle Geld raus, was absolut nicht nötig ist. Dass zum Beispiel keine Geschwindigkeitsbegrenzung bei der Lage überhaupt ein Thema ist oder immer wieder wegdiskutiert wird, das finde ich einfach skandalös, weil da könnte man einsparen zum Beispiel. Und zu glauben, dass sich das normalisiert in den nächsten Jahren, ist auch eine Illusion. Die Politik, was Rente betrifft, weiß seit Jahrzehnten, dass die Zahl der Babyboomer, wie ich auch einer bin, Jahrgang 61, nicht mit den Geburten korreliert. Also da ist wirklich ein Versagen auf ganzer Linie.
0: Danke für diese Eindrücke. Eine Frage habe ich.
3: Ja.
0: Müssen Sie mal kurz erklären. Tempolimit. Wie sehr könnte das helfen, dass tatsächlich in Deutschland Geld, dass der Bund Geld spart?
3: Nein, es ist einfach eine Reform auch, indem man eben sagt, wir müssen nicht rasen, bis der Notarzt kommt, sondern wir müssen einfach gucken, wie wir mit den Ressourcen auskommen.
0: Also, jetzt, verstehe. Also,
3: ja. Damit meine ich diese Schieflage. Ich will Ihnen noch ein ganz kurzes Beispiel sagen. Ich war neulich in der Apotheke. Da war ein älterer Herr vor mir, der konnte seine Medikamente nicht bezahlen. Das war am 25. oder 26., also Ende des Monats. Ich wollte dann einspringen. Dann war der Apotheker so beschämt, dass er sagte, nein, nein, wir kriegen das hin. Er bezahlt dann im neuen Monat. Das kann es doch nicht sein, oder?
0: Ja, das ist ein gutes Beispiel für das, was in Deutschland immer wieder passiert.
3: Und das erleben die Politiker eben überhaupt nicht. Also ja. Keiner. Die suchen nicht jahrelang eine Wohnung, eine behindertengerechte. Die müssen sich keine Gedanken machen über einen Facharzttermin, ich sag's mal so. Und das ist eben diese Schieflage. Und wir wissen, welche Folgen das hat. Und dass das immer noch nicht erkannt wird, macht mich wirklich wütend. Aber ohne dann die Partei zu wählen, die ich jetzt nicht nennen möchte.
0: Herr Fischer, dann vielen Dank, dass Sie das mit uns geteilt haben.
3: Ja,
0: ich will die Punkte mal hier in die Diskussion reinbringen. Mehrwertsteuersenkung, viel diskutiert. Herr Fischer vom Sozialverband VdK, was sagen Sie dazu? Ist das nötig? Kann uns das helfen?
1: Tatsächlich ist es auch eine langjährige Forderung des VdK, die Mehrwertsteuer auf Grundnahrungsmittel zu senken, weil wir wissen, dass gerade Menschen, die wenig Geld haben, überproportional viel dieses Geldes für ihre Ernährung, für den Grundbedarf ausgeben. Das heißt, es wäre eine Steuersenkung, die diese Menschen tatsächlich sofort entlasten würde und gerade vielleicht auch in dieser Krise, die uns ja noch so ein bisschen ins Haus steht, mit den Inflationssteigerungen, die wir jetzt für den April schon kennen, aber erwarten müssen auch für Mai und Juni, wäre das tatsächlich eine sinnvolle Lösung. Ich möchte aber nochmal auf einen anderen Aspekt auch von Herrn Fischer eingehen, und zwar die Frage des Tankrabatts und das, was er ja dann auch impliziert hat, dass man da mit der Gießkanne vorgegangen sei. Das ist etwas, was uns auch sehr ein Dorn im Auge ist. Wir haben auf der einen Seite permanent die Rede davon, dass die Spielräume im Haushalt zu gering seien. Auf der anderen Seite leisten wir uns aber Förderprogramme oder in dem Fall Entlastungen, die mit der Gießkanne eben allen zugutekommen, anstatt zielgenau zu entlasten und zu unterstützen. Und da wundere ich mich schon, Stichwort Reformfähigkeit, warum der Direktzahlungsmechanismus, der ja auch schon in der letzten Legislatur angedacht war und umgesetzt werden sollte, mit dem also gezielt Menschen, die es wirklich brauchen, in Krisensituationen wie diesen entlastet werden können, warum der nicht weiter genutzt wird, warum der nicht weiter ausgebaut wird und überhaupt einmal erprobt wird. Weil dann hätten wir tatsächlich einen Sozialstaat, der eben genau zielgenau wirken würde. Und das wäre sicherlich ein Fortschritt.
0: Herr Fischer, ich will nochmal gerade auf die Mehrwertsteuer zurückkommen. Wenn Sie wenn der Bund die tatsächlich senken würde, hätten Sie eine Idee, wie man diese fehlenden Steuereinnahmen, wie man die dann anders generieren könnte?
1: Dann machen wir natürlich jetzt ein ganz neues Feld auf, und zwar eins, wo aus unserer Sicht tatsächlich auch viel zu wenig drüber gesprochen wird, und zwar über die Einnahmenpolitik. Wir haben in Deutschland zwar steigende Steuereinnahmen, aber ungerechte Steuereinnahmen aus unserer Sicht. Wir Setzen uns als VdK dafür ein, die Erbschaftssteuer zu reformieren, die Vermögenssteuer wieder zu erheben. Aber auch solche Sachen wie eine Digitalsteuer. Also warum ist es denn noch immer möglich, dass Amazon, Meta und Co. in Deutschland Steuern sparen? Da hat zum Beispiel Frankreich es vorgemacht, eine Digitalsteuer einzuführen. Das wären 5 Milliarden Euro, die da reinkommen würden. Also es gibt wirklich Möglichkeiten, sozial gerecht auch an der Einnahmenseite etwas zu tun. Und das halten wir für sinnvoll, sinnvoller jedenfalls als Leistungen einzukürzen, auf die die Menschen wirklich angewiesen sind.
0: Herr Alsleben, Mehrwertsteuersenkung, kann ich mir vorstellen, ist auch für Sie eine Lösung, die Sie sich vorstellen können.
2: Ja, also ehrlich gesagt sehe ich das skeptisch. Genauso wie der Tankrabatt und die Mehrwertsteuersenkung im Gastrogewerbe zeigt sich doch, dass wenn man versucht, staatlicherseits die Preise zu drücken, dass dann wenig bei den Leuten ankommt. Also der Tankrabatt wird ja nur teilweise weitergegeben. Bei der Gastrosteuer, ich kenne kaum Restaurants, die dann die Preise gesenkt haben, sondern da haben die Gastronomen gesagt, naja, uns geht's eh wirtschaftlich schlecht, nehmen wir gerne mit. Und ich bezweifle, dass im Einzelhandel, Lebensmitteleinzelhandel mit doch relativ geringen Margen eine solche Steuersenkung 1:1 weitergegeben würde. Deswegen wäre ich eher dafür zu sagen, lass den Leuten mehr netto. Und das ist übrigens auch der größte Kritikpunkt an der Gesundheitsreform, die ja durchaus ambitioniert ist und auch in allen Teilen irgendwas wegnimmt. Aber sie dürfen doch keine Reformen machen, wo die Leute am Ende hier und da mehr zuzahlen und die anderen weniger Gewinne machen, also wo alle irgendwie ein bisschen bluten, ohne dass eine Verheißung damit verbunden ist. Also nur die Verheißung, dass die Beiträge nicht wie prognostiziert steigen, kommt ja bei den Leuten nicht an, sondern am Ende müssten sie eine Reform machen, wo auch wirklich mehr Netto da ist, dass die Leute dann am Monatsende merken, jetzt habe ich ein bisschen mehr Geld und dann ist es auch nicht mehr ganz so schlimm, wenn man hier und da höhere Preise hat.
0: Und die Gesundheitsreform und was die bedeutet, das schauen wir uns nach den Nachrichten hier im Deutschlandfunk nochmal etwas genauer an. Mit dabei heute Morgen hier bei uns Thorsten Alsleben von der Initiative Neue Soziale Marktwirtschaft, Jonas Fischer vom Sozialverband VdK und meine Kollegin Felicitas Böselager aus unserem Hauptstadtstudio. Das Thema heute Morgen: Kürzen, Streichen, Kosten senken. Wie viel Reform hält Deutschland aus? Bis gleich.
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5: Uhr 10:30, die Nachrichten. Großbritannien will sich an dem 90 Milliarden Euro schweren Unterstützungsdarlehen der EU für die Ukraine beteiligen. Dies teilte Premierminister Starmer beim Treffen der Europäischen Politischen Gemeinschaft EPG in der armenischen Hauptstadt Erevan mit. Er betonte, der Kredit verschaffe der Ukraine die Fähigkeiten, die sie im 5. Jahr des Krieges dringend benötige. In welchem Umfang sich die Briten beteiligen wollen, blieb zunächst offen. In Erevan beraten fast 50 europäische Länder über Themen wie Sicherheitspolitik, Energie und Wirtschaft. Die EPG war nach der russischen Invasion in der Ukraine 2022 gegründet worden. Frankreich hat zurückhaltend auf den von den USA angekündigten militärischen Geleitschutz für Schiffsfahrten aus der Straße von Hormuz reagiert. Der französische Präsident Macron begrüßte das Vorhaben zwar grundsätzlich, bemängelte zugleich aber, dass es zu wenig Informationen über die Einzelheiten gebe. Er betonte am Rande des EPG-Treffens in Erevan, Frankreich werde sich nicht an irgendwelchen gewaltsamen Operationen beteiligen. Er verwies stattdessen auf das internationale Bündnis für einen neutralen Marineeinsatz in der Straße von Hormuz nach einem Ende der Kampfhandlungen. US-Präsident Trump hatte in der Nacht bekannt gegeben, dass die Streitkräfte in Kürze Schiffe aus der Straße von Hormuz herausbegleiten würden. Der Iran warnte, jede amerikanische Einmischung in der Meerenge werde als Verstoß gegen die Waffenruhe betrachtet. Die Besatzung eines von den US-Streitkräften vor 2 Wochen festgesetzten iranischen Containerschiffs ist in Pakistan angekommen. Das Außenministerium in Islamabad teilte mit, die 22 Seeleute seien gestern Abend eingetroffen. Sie würden im Laufe des Tages den iranischen Behörden übergeben. Die US-Streitkräfte hatten das Schiff im Rahmen der Seeblockade im Golf von Oman angegriffen und beschlagnahmt. Irans Militär sprach von einem Akt bewaffneter Seepiraterie. Pakistan begrüßte die Übergabe der Crewmitglieder als vertrauensbildende Maßnahme zwischen den Kriegsparteien. Der CDU-Verteidigungspolitiker Kiesewetter fordert als Konsequenz aus dem möglichen Stopp der Stationierung von US-Raketen in Deutschland eine engere Zusammenarbeit mit der Ukraine. Die USA stünden nicht mehr verlässlich zur militärischen Abschreckung in Europa, sagte Kiesewetter im Deutschlandfunk. Es sei dringend eine Antwort auf die in Kaliningrad stationierten russischen Raketen nötig. Statt abzuwarten, könnte man mit der Ukraine Raketen entwickeln. Der CDU-Politiker betonte, der Stopp der Raketenstationierung sei deutlich besorgniserregender als der von US-Präsident Trump angekündigte teilweise Truppenabzug. Medien berichteten unter Berufung auf das Pentagon, dass das zuständige Bataillon für die Stationierung von Tomahawk-Marschflugkörpern nicht mehr nach Deutschland entsandt werden solle. Die Stationierung war 2024 vom damaligen US-Präsidenten Biden und Kanzler Scholz vereinbart worden und sollte dieses Jahr beginnen. Eine ukrainische Drohne ist in der Nacht im Gebiet der russischen Hauptstadt Moskau eingeschlagen. Bürgermeister Sobjanin schrieb auf der Plattform Telegram, es sei ein Wohnhaus getroffen worden. Verletzte habe es keine gegeben. Zwei weitere ukrainische Drohnen seien abgeschossen worden. Nach Medienberichten liegt das beschädigte Gebäude in einem Viertel Moskaus, in dem sich auch Botschaften befinden. Die Ukraine wehrt sich seit mehr als 4 Jahren gegen eine russische Invasion. Angriffe auf zivile Ziele im Großraum Moskau sind allerdings selten. In der nordostukrainischen Region Kharkiv sind Behördenangaben zufolge mindestens 3 Menschen bei einem russischen Angriff getötet worden. Eine Rakete habe mehrere Wohnhäuser und Geschäfte getroffen. Das Wetter. Im Südosten heiter und meist trocken, sonst wechselnd bewölkt und gebietsweise Schauer und Gewitter. Über der Mitte kräftiger Regen möglich. Im Norden später nachlassende Niederschläge, 13 bis 28 Grad. Morgen im Norden und Nordwesten heiter bis wolkig, auch im Süden und Südosten anfangs noch teils sonnig, dann, wie in den übrigen Gebieten, verbreitet schauerartiger, teils gewittriger Regen, 12 bis 25 Grad. Die weiteren Aussichten: am Mittwoch im Norden meist bedeckt und regnerisch, in der Mitte und im Süden bei wechselnder Bewölkung, im Tagesverlauf kräftige Schauer und Gewitter. 7 bis 21 Grad. Das waren die Nachrichten.
0: Und damit noch einmal herzlich willkommen zu Kontrovers an diesem Montagmorgen. Kürzen, streichen, Kosten senken. Wie viel Reform hält Deutschland aus? Unser Thema hier noch bis 11:30. Sie können uns weiterhin eine E-Mail schreiben an kontrovers@deutschlandfunk.de. Das hat unter anderem heute Morgen Herr Karl-Heinz Priotzniak gemacht. Er schreibt, Sozialabbau als Reformen zu verkaufen, halte ich für eine Unverschämtheit. Zu einer stärkeren Besteuerung großer Vermögen scheint diese Bundesregierung dagegen nicht in der Lage zu sein. Jörg T. hat sich gemeldet. Was mich persönlich absolut entsetzt, schreibt er, ist die Tatsache, wie jeder Reformansatz in Deutschland, insbesondere auch durch die Medien, zerpflückt, zerredet und schlecht gemacht wird. Hinzu kommen die Interessenverbände, die egoistisch ihre Töpfe verteidigen, ohne Einsicht in die Notwendigkeit, den Staat wieder auf Vordermann zu bringen. Und dann noch diese E-Mail hier von Manfred Baumann. Schon in den 80er Jahren, schreibt er, waren Probleme im Gesundheitswesen bekannt, wurden aber nicht umgesetzt. Zu viele ineffektive Krankenhäuser, weil Landespolitiker sich nicht trauen, den Menschen reinen Wein einzuschenken. Ärzte verteidigen ihre Privilegien. Heute haben viele ältere Menschen eine Gesundheitskarte, die EPA. Sie nutzen sie nicht, weil die Anmeldung zu kompliziert ist, schreibt Manfred Baumann. Damit sind wir bei einem Stichwort, das in diesen Tagen in der Reformdebatte immer wieder genannt wird, die Gesundheitsreform. Erste Eckpunkte kennen wir seit einigen Tagen, seit der vergangenen Woche. Felicitas Böselager in unserem Hauptstadtstudio. Sie verfolgen das ja alles sehr genau. Wir haben es auch schon vor den Nachrichten kurz angesprochen. Können Sie uns kurz schildern, was kommt da auf die Bürger sozusagen an zusätzlicher Belastung zu, wenn diese Gesundheitsreform so wie vom Kabinett beschlossen angenommen wird?
4: Ja, es kommen schon einige Einschränkungen für die Bürgerinnen und Bürger. Es wird für alle Einschränkungen geben, auch für die Leistungserbringer, also auch für die Pharmakonzerne, auch für die Ärztinnen und Ärzte und für die Krankenhäuser. Aber mit Blick auf die Bürgerinnen und Bürger ist es so, dass beispielsweise die Beitragsbemessungsgrenze angehoben wird um 300 Euro. Dann, das haben wir in der Stunde eben auch schon gehört, werden die Zuzahlungen in den Apotheken erhöht von 5 bis 10 Euro auf 7,50 Euro bis 15 Euro. Dann werden die Kosten für Krankenhausaufenthalte erhöht auf 15 Euro von 10 Euro. Und das ist ja besonders umstritten, die beitragsfreie Mitversicherung von Ehepartnern wird eingeschränkt. Das ist so, dass Ehepartner, die nicht arbeiten gehen, wo das Paar keine Kinder unter 7 Jahre hat, und die nicht im Rentenalter sind und keine pflegebedürftigen Angehörigen hat, dass dann ein Beitragssatz von 2,5% für den Ehepartner oder die Ehepartnerin übernommen werden soll. Aber ehrlicherweise sind es meistens Ehepartnerinnen, die zu Hause sind. Also betrifft das meistens die Frauen. Da ist die Argumentation dahinter, dass das auch, also neben Einsparungen bzw. Mehreinnahmen an der Stelle, auch ein Anreiz für mehr Arbeit sein soll, dass Frauen dann eher arbeiten gehen.
0: Herr Alsleben von der Initiative Neue Soziale Marktwirtschaft, sind das Schritte, die im Interesse der deutschen Wirtschaft sind, wenn da auf die Beitragszahler künftig zusätzliche Belastungen zukommen?
2: Also erstmal ist es im Interesse der deutschen Wirtschaft, dass die Beiträge nicht steigen. Und dann wäre es noch mehr im Interesse der deutschen Wirtschaft, dass die Beiträge sinken. Denn wir haben ja sehr hohe Arbeitskosten. Wir haben die höchste Steuer- und Abgabe oder die zweithöchste Steuer- und Abgabenquote in Europa. Und da müsste man ran. Und jetzt sind aber einzelne Punkte, also durchaus sind da auch gute Sachen drin. Also bei den Ausgabenkürzungen, höhere Zuzahlung, mehr Eigenverantwortung, würde ich sagen, das ist okay. Aber es müsste eben dann auch eine Nettoentlastung dabei rumkommen. Also sonst hat der Einzelne ja wirklich nur das Gefühl, er zahlt drauf. Was ich sehr kritisch sehe, sind die 300 Euro höhere Beitragsbemessungsgrenze, weil das nichts anderes ist als eine deutliche Beitragserhöhung für diese Fachkräfte. Das sind ja meistens besser bezahlte Fachkräfte. Also es geht hier nicht um irgendwelche DAX-Vorstände, sondern wirklich um Industriearbeiter und so weiter. Und ihre Arbeitgeber, für die wird das richtig teuer. Also allein in der Metall- und Elektroindustrie kostet das 1 Milliarde mehr. In der größten Wirtschaftskrise, die wir seit Bestehen in der Bundesrepublik haben. Das ist absurd, wie eine Regierung sowas als Reform durchsetzen kann.
0: Herr Fischer vom Sozialverband VdK, da nehme ich an, sind Sie da auch mit Herrn Alsleben auf einer Linie in der Kritik an dieser Gesundheitsreform?
1: In einzelnen Aspekten sehen wir die Gesundheitsreform tatsächlich auch kritisch. Ich hätte jetzt für den VdK sicherlich nicht die Anhebung der Beitragsbemessungsgrenze als Kritikpunkt nach vorne gestellt. Wir halten das tatsächlich für gerecht, dass sich auch höhere Einkommen stärker an der Finanzierung der solidarischen Gesundheitsversorgung beteiligen. Insofern teile ich diese Kritik nicht, aber ich teile durchaus oder wir formulieren durchaus andere Kritikpunkte an dieser Reform. Also beispielsweise, es wurde ja schon angesprochen, die kostenlose Mitversicherung, die Einschränkung dort. Wird ja argumentiert, dass das auch Arbeitsanreize schaffen soll für dann die mitversicherten Frauen. Ja. Ich frage mich allerdings, und das kriegen wir auch gespiegelt aus unserer Mitgliedschaft, ob denn überhaupt gewusst wird, wer da mitversichert wird. Also es sind zum Beispiel auch schwerbehinderte Ehegatten oder Ehegattinnen. Es sind auch mitversicherte Menschen mit einer Pflegestufe. Diese Menschen können unter Umständen nicht arbeiten, beziehungsweise der Arbeitsmarkt ist nicht bereit, sie aufzunehmen. Also insofern befürchten wir hier gerade auch bei solchen Familienkonstellationen, dass es eine Beitragserhöhung für Menschen mit besonders wenig Geld ist, und das lehnen wir natürlich ab.
0: Ja. Und was ist da Ihr Eindruck? Wird so etwas dann gemacht? Werden Kosten gestrichen, Leistungen gekürzt für bestimmte Menschen, weil möglicherweise die beteiligten Politiker keine Ahnung haben, wen sie da treffen, so wie sie das gerade formuliert haben? Oder passiert das, weil das Menschen sind, die möglicherweise keine richtige Interessenvertretung haben und die möglicherweise auch nicht ihren Mund aufmachen, die keine Lobbyorganisation haben?
1: Also es ist in der Tat so, dass wir das Gefühl haben, wir versuchen ja diese Stimme zu sein, diese Lobbyorganisation zu sein, dass wir nicht die gleichen Zugänge haben, wie jetzt im Bereich der Gesundheitsreform beispielsweise Leistungserbringer. Aber ich will jetzt gar nicht quasi mosern oder sagen, wir seien dazu schwach, sondern ich glaube, es ist auch ein Stück weit eine Form der Denkfaulheit, zu sagen, wir legen uns vielleicht weniger mit starken Lobbygruppen an, sondern wälzen es auf die Gesamtzahl der Bevölkerung ab, die auf der anderen Seite aber auch beginnt, sich sich stärker zu ärgern. Das ist zumindest unsere Wahrnehmung. Das teilen wir zum Beispiel auch mit den Gewerkschaften, die ja auch mitkriegen, dass in ihrer Mitgliedschaft das Grummeln größer wird. Und ich glaube, da ist durchaus auch Vorsicht geboten, wenn wir solche Reformen dann jetzt sehen, dass wir nicht zu stark die Fliehkräfte in unserer Gesellschaft weiter befeuern. Und deswegen halte ich es für sinnvoll, genau dort vielleicht Reformen zu machen, die zu mehr Gerechtigkeit führen und nicht zu wahrgenommener oder tatsächlich weniger Gerechtigkeit.
2: Herr Armbrüster, dürfte ich zu der Familienversicherung was sagen? Also ich sehe das nicht so kritisch mit der Familienversicherung, denn man muss es ja mal so sehen. Bisher ist es so, dass die Ehepartner volle Leistung bekommen, die Kinder volle Leistung bekommen und nichts dafür zahlen. Und wenn jetzt ein kleiner Anteil, 2,5%, andere zahlen ja 14% oder 15% Beitrag, wenn sie Arbeitnehmer sind, wenn ein kleiner Beitrag da geleistet wird, finde ich das okay. Das deckt ja auch noch immer nicht ansatzweise die Kosten. Aber es ist wenigstens symbolisch, zeigt man, pass auf, ihr kriegt eine Leistung, denn es ist ja eine Versicherungsleistung. Es ist ja keine staatliche Sozialleistung, sondern eine Versicherungsleistung. Kinder bleiben ja weiter kostenlos. Ehepartner, die kleinere Kinder bis 7 haben, bleiben ja auch weiterhin kostenlos mitversichert. Wenn Sie jetzt mal Privatversicherte sehen, nehmen wir mal Beamte, und da sind nicht alle Spitzenverdiener, die müssen ja für jedes Kind und für den Partner die Versicherung leisten. Und ich zum Beispiel bin privatversichert, ich muss für 3 Kinder auch den Beitrag leisten. Also ich finde das schon gerecht, wenn da ein kleiner Anteil gezahlt werden muss. Ich gebe zu, wenn da Sozialfälle sind, also jemand, der aufgrund Pflegestufe und so weiter, das sich nicht leisten kann. Da gibt es dann aber wiederum Sozialregelungen, also im Notfall Bürgergeld.
0: Ja, und wir sollten vielleicht festhalten, oder bitte, Felice.
4: Ja, da soll es ja auch Ausnahme geben, für Ausnahmen ohnehin für Pflegebedürftige. Die Kommission hatte ja die Vorschläge erarbeitet, hat die Sparvorschläge bei den Krankenkassen schon sehr viel härtere Einschnitte vorgeschlagen. Da sollte es 3,5%, nicht 2,5% des Beitragssatzes sein. Also da hat sich innerhalb der Regierung die SPD schon ein bisschen durchgesetzt und das Ganze auch abgemildert.
0: Unsere kostenfreie Rufnummer ist die 00800 4464 4464 und da hat sich Herr Stang gemeldet aus Kitzingen. Guten Morgen, Herr Stang.
6: Ja, schönen guten Morgen in die Runde.
0: Danke. Was ist Ihr Punkt?
6: Ich habe eigentlich 3 Punkte, aber ich fange mal mit dem wichtigsten an. Das gesamte Sozialversicherungssystem, also insbesondere Renten- und Krankenversicherung, die sind entworfen worden in den 50er und 60er Jahren. Also da gab es noch keine Geburtenregelung. Und ganz wesentlicher Punkt, es wurde quasi 100% der Wertschöpfung durch Händearbeit geleistet. Das heißt, wenn man darauf die Abgaben berechnet hat, dann hatte man eine solide Grundlage. Und da kommt jetzt eigentlich der genaue Hauptpunkt. Die Wertschöpfung ist im Moment durch Händearbeit in Deutschland massiv zurückgegangen und die Menschen werden einfach für alles gebraucht, aber Abgaben wird nach wie vor nur auf die Löhne und Gehälter der abhängig Beschäftigten gerichtet. Die Selbstständigen, die da eventuell auch einzahlen, die lassen wir mal außen vor. Und da möchte ich mal einen Blick auf die Schweiz werfen. Das ist jetzt sicherlich kein Staat, der im Verdacht steht, ein sozialistischer Umverteilungsstaat zu sein. Aber in der Schweiz ist ein ganz wesentlicher Punkt grundlegend anders. Da zahlen alle Menschen auf alle Einkommen ohne Beitragsbemessungsgrenze. Die muss in meinen Augen unbedingt 100% fallen. Also wenn in der Schweiz ein Fabrikbesitzer 20 Millionen zahlt, dann zahlt er darauf in die Sozialversicherungen ohne Grenze ein. Aber es gibt schon eine Grenze, nämlich für das, was wieder rauskommt. Da gibt es nämlich eine Grenze, ich weiß jetzt nicht genau, wo die liegt, vielleicht weiß es einer, rund 4.500 Franken oder sowas, mehr kommt nicht raus, egal wie viel sie einbezahlt haben. Und noch ein ganz, ganz wichtiger Punkt wird unverständlicherweise überhaupt nie thematisiert. Die Rentenversicherung steht und fällt damit, dass die Kinder von heute die Rentenbezahler von morgen sind. Und Double Income, No Kids, das ist da in meinen Augen das Kernproblem. Wer sich bewusst dafür entscheidet, keine Kinder zu haben, der hat ein höheres Einkommen, der leistet aber keine Erziehungs- und Ausbildungsarbeit für die nächste Generation, die dann die Rente finanzieren wird. Und deshalb plädiere ich ganz klar dafür, wir brauchen einen Malus für Kinderarme oder Kinderlose und wir brauchen einen Bonus für alle, die 2, 3 oder noch mehr Kinder großgezogen und zu den Rentenzahlern von morgen ausgebildet haben. Und da wäre ich jetzt durchaus in der Meinung, dass da so ein Kind 75% von der nominalen Rente und vielleicht sogar nur 50 oder 60% bei Kinderlosigkeit, weil wer keine Kinder hat, die finanziellen Spielräume für eine private Altersvorsorge. Aber dass ausgerechnet diejenigen, die Kinder in die Welt gesetzt und die Rente von morgen gesichert haben, dann mit den niedrigen Renten dasteht, das geht gar nicht.
0: Herr Stang, beide Punkte haben wir verstanden und ich speise die gerne ein hier in die Diskussion. Sie haben einmal genannt, die Einzahlung in die Sozialversicherung, dass die nicht nur von Arbeitnehmerinnen und Arbeitnehmern unternommen werden sollen, sondern auch von Unternehmen, möglicherweise sogar, ich nehme mal an, auf alle Einkünfte sollen alle sozusagen Einkünfte, sozialversicherungspflichtig
6: richtig,
0: werden.
6: Wie es in der Schweiz auch ist. Ja.
0: Herr Alsleben, was sagen Sie?
2: Also erstmal ist es ja so, die Arbeitgeber tragen die Hälfte, das will ich nur mal sagen. Was Sie aber ja meinen, ist, wenn da zum Beispiel ein Unternehmen ist, das fast keine Arbeitnehmer hat und gute Gewinne macht, dass sie dann auch beitragen sollen, dann ändern wir das System komplett. Dann ist es eigentlich keine Arbeitnehmerversicherung mehr, sondern dann ist es ja quasi eine zweite Steuer. Das können wir gerne machen, nur ich warne davor. Dann kann man auch die Mitbestimmung der Gewerkschaften in den Sozialversicherungen, der Arbeitgeberverbände, das kann man dann alles vergessen. Dann machen wir ein staatliches System. Gibt es ja staatliche Gesundheitsreform, Versorgung in Großbritannien. Ich glaube nicht, dass irgendeiner von uns in diesem System leben will, weil am Ende ist es so, die Reichen kaufen sich sowieso immer raus und dann haben die Verbliebenen, die sich das nicht leisten können, das schlechtere System. In der Schweiz gibt es dramatisch niedrigere Steuersätze als in Deutschland. Also man kann nicht Rosinen picken. Dann müssen wir sagen, dann machen wir auch bitte alles so wie in der Schweiz. Ja, dann auch niedrige Steuern. Ne? Also
6: wenn wir uns da das eine sind, ergibt Moment, sich aus dem Moment, anderen.
0: Herr Stang, lassen Sie Herrn Alsleben eben kurz aussprechen.
2: Aber, also dann müssen wir das aber komplett umstellen, unser gesamtes System. Ich glaube, wenn wir es nicht mal hinkriegen, unseren Beitragssatz bei der Gesundheitsreform um 0,3 Punkte zu senken, werden wir so eine fundamentale Systemumstellung nicht hinkriegen. Ich bin gerne bereit, darüber nachzudenken, wenn unterm Strich das rauskommt, was in der Schweiz ist. Gerne. Wir müssen nur immer bedenken, die jetzt schon Rentenansprüche erworben haben, denen kann man das nicht wegnehmen. Das heißt, wir können es nur für junge Leute ändern und haben dann eine Zeit lang wahrscheinlich ein doppelt zu finanzierendes System. Das müssen wir immer berücksichtigen.
6: Da bin ich hundertprozentig dabei und das ist auch einer der Minuspunkte der Politik, dass nicht wirklich langfristig gedacht wird. Also man muss heute wissen, was irgendeine Änderung für morgen und übermorgen bewirkt.
2: Darf ich noch eine Sache zu Ihrem zweiten Punkt?
6: Jetzt Dinge nicht anzugehen, nur deshalb, weil man sagt, das ist zu viel am Rad gedreht auf einmal, das halte ich für grundlegend falsch.
2: Ja, verstehe ich. Ich will zu Ihrem zweiten Punkt was sagen.
0: Und bitte kurz, Herr Alsleben, mich interessiert auch noch, was Herr Fischer sagt. Ja.
2: Den finde ich richtig gut. Zu sagen, beim Rentenniveau zum Beispiel, berücksichtigen wir, ob jemand Kinder hatte oder nicht. Weil in der Tat, egal ob gewollt oder nicht, wer keine Kinder hat, hat mehr Möglichkeiten für Karriere, mehr Möglichkeit, privat vorzusorgen. Und das müsste sich beim Rentenniveau abbilden, damit derjenige, der dann Kinder großgezogen hat, beim Rentenniveau wo dafür belohnt wird.
0: Was machen Sie mit Paaren, die Kinder haben wollen, aber keine bekommen können?
2: Die haben ja trotzdem den wirtschaftlichen Vorteil der Nicht-Kinderlosigkeit. Es geht ja nicht darum, Verhalten zu bestrafen oder zu belohnen, sondern es geht einfach darum, eine ökonomische Situation, die zweifellos bei denen, die keine Kinder haben, leichter ist als bei denen, die Kinder haben. Zweifellos, dass man die im Rentensystem berücksichtigt.
0: Herr Fischer, zuständig für Sozialpolitik beim VdK, was sagen Sie?
1: Ich möchte erst vielleicht nochmal zu der Frage der Einkommensarten in den Sozialversicherungen, die Herr Stang aufgeworfen hat, zurückkommen. Aus unserer Sicht durchaus eine, gerade in Anbetracht der sich verhandelnden Wirtschaft, wie auch Herr Stang es ja gesagt hat, bedenkenswerte Überlegung. Wir haben aber ja auch eigentlich einen Mechanismus in Deutschland, der zumindest teilweise so funktionieren soll, und zwar den Bundeszuschuss, der aus dem Haushalt in die gesetzliche Rentenversicherung gezahlt werden soll. Das Problem ist, auch wenn Herr Alsleben sagt, der steigt immer weiter und ins Unermessliche, er unterdeckt aber eigentlich die Ausgaben, die in der Rentenversicherung refinanziert werden müssten. Also gesamtgesellschaftliche Aufgaben, die die Rentenversicherung leistet und die eigentlich von der Solidargemeinschaft finanziert werden müssten, über den Bundeszuschuss. Das heißt, wir haben hier eigentlich einen Mechanismus, der funktionieren würde, aber den der Bundesgesetzgeber wahrscheinlich auch mit seinen Haushaltsschwierigkeiten, die er hat, aber auch eigentlich schon traditionell lange nicht gerecht umsetzen. Das ist am Ende eine Benachteiligung Beitragszahlerinnen und Beitragszahler, Arbeitgeberinnen und Arbeitnehmer gegenüber den Unternehmen, die Herr Stang angesprochen hat, die über Steuern sich an den Sozialversicherungen beteiligen. Also insofern würde es mir reichen, sage ich mal im ersten Schritt, wenn wir den Mechanismus dafür, den Bundeszuschuss überhaupt erstmal gerecht finanzieren würden.
0: Das ist ja eine Frage, auf die wir immer wieder stoßen. Wir haben das hier auch schon mehrfach in der Diskussion jetzt angeschnitten, dass sich der Bund aus den unterschiedlichen Versicherungstöpfen ja auch bedient, beziehungsweise dadurch Leistungen bezahlt, die eigentlich zu dieser Versicherung gar nicht dazugehören. Felicitas Böselager, wie groß ist da eigentlich der Widerspruch in der Koalition? Oder sind da alle in der Regierung der Meinung, dass es bei dieser Linie bleiben muss, dass sich sozusagen die Bundesregierung auch aus diesen Systemen bedienen kann und Leistungen bezahlen kann, die sie eigentlich streng genommen aus Steuermitteln bezahlen müssten?
4: Ich fokussiere das jetzt mal auf die Frage bei der gesetzlichen Krankenversicherung. Das betrifft allerdings auch die Pflegekassen und ja auch die Renten. Bei den gesetzlichen Krankenversicherungen ist ja gerade die Debatte über die Beteiligung an den Kosten, Gesundheitskosten für Menschen, die in der Grundsicherung sind. Das sind ja 12 Milliarden Euro. Herr Alsleben hat es gerade gesagt, dass 250 Millionen davon jetzt übernommen werden sollen. Das soll dann verdoppelt werden in 2 Jahren auf 500 Millionen. Aber die Regierung schiebt dieses Problem in eine weite Zukunft, in der weder Lars Klingbeil noch Friedrich Merz dafür noch Verantwortung tragen werden, wenn dann diese 12 Milliarden übernommen werden sollen. Alle sind sich sozusagen verbal, rhetorisch einig, dass diese 12 Milliarden nicht in die Gesundheitskassen, in die Krankenkassen gehören, dass der Staat, der Bund, die Steuerzahler das übernehmen müssen. Passieren tut nur sehr wenig. 250 Millionen Euro sind im Vergleich zu 12 Milliarden wirklich ein Klacks, das muss man ganz klar so sagen.
0: Und wie kann das sein, dass die Politik sowas dann einfach durchzieht und dass dann niemand in den beiden beteiligten Parteien aufsteht und sagt, Leute, so können wir das nicht weitermachen?
4: Tja, es ist schlicht die Haushaltslage. Da hat man jetzt letzte Woche ja schon bei den Eckpunkten vom Haushalt gesehen, dass die Koalition erhebliche Probleme hat, diesen Haushalt aufzustellen. Es gibt, das ist ja sehr in der Kritik auch von der Union, sogenannte Luftbuchungen, also dass Sachen eingerechnet werden in den Haushalt, von denen man noch gar nicht richtig weiß, ob das so aufgehen wird. Und Lars Klingbeil kann und will diese 12 Milliarden nicht freigeben. Gut. Das Gleiche gilt für die Pflegeversicherung. Da sind 6 Milliarden, ja. die der Bund den Pflegekassen schuldet, sogar aus den Corona-Zeiten.
0: Bleibt also ein politischer Widerspruch, so formuliere ich es mal. Frau Schneider ruft uns an aus der Nähe von Stralsund. Schönen guten Morgen, Frau Schneider.
7: Schönen guten Morgen. Das ist ja toll.
0: Toll, schöne Leitung, ja, gute Leitung, gut zu verstehen. Bitte, Sie haben das Wort.
7: Sehr gut. Genau, ich bin Kinder- und Jugendlichenpsychotherapeutin und bin betroffen von der 4,5%-Kürzung ab 1. April, die vollkommen unmotiviert einfach mal so vorab beschlossen wurde, noch vor dieser ganzen Finanzkommissionsentscheidungen. Das ist der eine Punkt.
0: Frau Schneider, können Sie uns das kurz erklären? Was ist das für eine Kürzung, die da auf Sie zukommt?
7: Nur die ist leider schon eingetreten. Also im Prinzip wurde beschlossen, dass den Psychotherapeuten 4,5% des Honorar einfach gekürzt werden ab 1. April.
0: Alles klar, ja.
7: Die Zeit ist so kurz, deswegen stehe ich ein bisschen unter Druck, auch sagen zu können.
0: Ist gut, dass Sie es erklären. Wir haben es hier im Deutschlandfunk auch schon häufiger benannt, dieses Thema. Es ist die Honorarkürzung für Psychotherapeuten. Bitte.
7: Ja, richtig, genau. Genau, und die weitreichenden Folgen davon sind aber, wie soll ich sagen, die sind vor allen Dingen auch ökonomischer Natur, weil das bedeutet einfach eine schlechtere Versorgung. Also vor allen Dingen die zukünftig geplanten Maßnahmen, dass zum Beispiel psychotherapiebedürftige oder erkrankte Menschen, also psychisch erkrankte Menschen, in Zukunft über das Hausarztmodell oder Kinderarztmodell erst den Zugang zur Psychotherapie bekommen sollen. Das steht absolut im Raum. Das heißt, dass da eigentlich eine grundlegende Veränderung stattfinden soll. Wieder zurück zu der Zeit vor 99 und das wird natürlich sehr viel, also abgesehen mal vom Hausarztmangel, der ja sowieso schon da ist. Also sprich, wenn ich dann auch noch psychisch krank bin und irgendwie depressiv, dann soll ich mir einen Platz beim Hausarzt suchen und beziehungsweise und warten, bis ich drankomme und dann dem alles erzählen, was ich ihm eigentlich nie erzählen würde, oder dem Kinderarzt, um dann eigentlich eine Weiterüberweisung erst zu bekommen. Das ist halt so ein weiteres Nadelöhr, was jetzt nicht finanziell unbedingt ist, sondern eben für die Patienten eine verschlechtere Versorgung bringen wird.
0: Verschlechterte dann, Versorgung. Ja, bitte. Bitte auf den Blick auf die Uhr. Ich würde gerne auch noch eine Antwort dazu hören. Ja, Frau Schneider, bitte. Oder sollen wir es direkt in die Runde geben?
7: Ja, gerne. Beziehungsweise der zweite Gedanke war noch, weil Sie ja auch gefragt haben, wegen der Geldeinnahmen und so weiter. Es gibt ganz viele Steuerhinterziehungen im großen Stil, die einfach staatlich nicht weiter verfolgt wird. Ja. Und das sind angeblich Milliarden.
0: Haben wir auch heute Morgen hier schon bei uns im Interview wieder gehört, okay. Das Stichwort okay. 100 Milliarden Euro durch Steuerhinterziehung steht auch als Stichwort hier bei mir auf dem Zettel.
7: Okay.
0: Sprechen wir gleich nach den Nachrichten auf jeden Fall drüber, Frau Schneider. Vielleicht zunächst mal der erste Punkt. Leistungskürzungen im Gesundheitswesen, unter anderem in der Psychotherapie. Herr Alsleben, ist das möglicherweise etwas, wo auch Sie als Interessenvertreter einfach mal ehrlich sagen sollten, ja, das ist etwas, damit müssen sich die Leute anfreunden, das kommt auf Sie zu. Sie werden künftig nicht mehr alles das bekommen in der Gesundheitsversorgung, was Sie bisher hatten, oder wenn Sie es haben wollen, müssen Sie möglicherweise kräftig selber dazulegen.
2: Also es ist gerade in dem Bereich Psychotherapeuten der Honoraranstieg insgesamt stärker gewesen als in anderen Ärztegruppen in der Vergangenheit. Das war ja eines der Argumente, warum man dort jetzt mal gekürzt hat. Klar, verstehe ich, für jeden Einzelnen ist das immer schwierig und man hat sich darauf eingestellt. Man hat ja auch Erwartungen und man muss wahrscheinlich Mitarbeiter bezahlen. Trotzdem, wenn man in so einem weitgehend staatlichen System unterwegs ist, dann muss man mit sowas nun mal rechnen. Und das, dann kann ich nur hoffen, dass sie einen höheren Anteil an Privatpatienten haben, weil das sieht man ja auch mal bei der Diskussion nicht, dass man sagt, ja, die Privatpatienten, denen muss man da an den Kragen. In Wahrheit finanzieren die natürlich einen großen Teil des Gesundheitssystems auch mit und damit indirekt auch die Kassenpatienten. Also insofern, ich glaube, das ist jetzt einfach so und das wird auch in anderen Bereichen noch so kommen, dass die Bäume da nicht mehr in den Himmel wachsen.
0: Herr Alsleben, ich mache einen Vorschlag. Frau Schneider, bleiben Sie bitte in der Leitung. Wir haben jetzt hier gleich die Nachrichten, danach ab 11.05 Uhr diskutieren wir dann weiter über dieses Thema. Hier heute Morgen in Kontrovers. Kürzen, streichen, Kosten senken. 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
5: Elf Uhr, die Nachrichten. Frankreich hat zurückhaltend auf den von den USA angekündigten militärischen Geleitschutz für Schiffsfahrten aus der Straße von Hormuz reagiert. Der französische Präsident Macron begrüßte das Vorhaben zwar grundsätzlich, bemängelte zugleich aber, dass zu wenig Einzelheiten bekannt seien. Er betonte am Rande eines Treffens der Europäischen Politischen Gemeinschaft in der armenischen Hauptstadt Erevan, Frankreich werde sich nicht an irgendwelchen gewaltsamen Operationen beteiligen. Macron verwies stattdessen auf das internationale Bündnis für einen neutralen Marineeinsatz in der Straße von Hormuz nach einem Ende der Kampfhandlungen. US-Präsident Trump hatte in der Nacht bekannt gegeben, dass die amerikanische Armee in Kürze Schiffe aus der Straße von Hormuz herausführen solle. Das US-Zentralkommando CENTCOM teilte mit, die Streitkräfte würden Lenkwaffenzerstörer, mehr als 100 land- und seegestützte Flugzeuge sowie 15.000 Militärangehörige einsetzen. Der Iran warnte, jede amerikanische Einmischung in der Meerenge werde als Verstoß gegen die Waffenruhe betrachtet. Die Besatzung eines von den US-Streitkräften vor 2 Wochen festgesetzten iranischen Containerschiffs ist in Pakistan angekommen. Das Außenministerium in Islamabad teilte mit, die 22 Seeleute seien gestern Abend eingetroffen. Sie würden im Laufe des Tages den iranischen Behörden übergeben. Die US-Streitkräfte hatten das Schiff im Rahmen der Seeblockade im Golf von Oman angegriffen und beschlagnahmt. Irans Militär sprach von einem Akt bewaffneter Seepiraterie. Pakistan begrüßte die Übergabe der Crewmitglieder als vertrauensbildende Maßnahme zwischen den Kriegsparteien. Großbritannien will sich an dem 90 Milliarden Euro schweren Unterstützungsdarlehen der EU für die Ukraine beteiligen. Dies teilte Premierminister Starmer beim Treffen der Europäischen Politischen Gemeinschaft, EPG, in der armenischen Hauptstadt Erevan mit. Er betonte, der Kredit verschaffe der Ukraine die Fähigkeiten, die sie im fünften Jahr des Krieges dringend benötige. In welchem Umfang sich die Briten beteiligen wollen, blieb zunächst offen. Die EU hatte den Weg für den Kredit im April freigemacht. In Erevan beraten fast 50 europäische Länder über Themen wie Sicherheitspolitik, Energie und Wirtschaft. Die EPG war nach der russischen Invasion in der Ukraine 2022 gegründet worden. Eine ukrainische Drohne ist in der Nacht im Gebiet der russischen Hauptstadt Moskau eingeschlagen. Bürgermeister Sobjanin schrieb auf der Plattform Telegram, es sei ein Wohnhaus getroffen worden. Verletzte habe es keine gegeben. Zwei weitere ukrainische Drohnen seien abgeschossen worden. Nach Medienberichten liegt das beschädigte Gebäude in einem Viertel Moskaus, in dem sich auch Botschaften befinden. Die Ukraine wehrt sich seit mehr als 4 Jahren gegen eine russische Invasion. Angriffe auf zivile Ziele im Großraum Moskau sind allerdings selten. In der nordostukrainischen Region Kharkiv wurden Behördenangaben zufolge mindestens 4 Menschen bei einem russischen Angriff getötet. Eine Rakete habe mehrere Wohnhäuser und Geschäfte getroffen, hieß es. Bei einem Treffen des Wirtschaftsrates der CDU steht ab heute die Reformpolitik der Bundesregierung im Mittelpunkt. Beim sogenannten Wirtschaftstag kommen Unternehmensvertreter sowie Politikerinnen und Politiker zusammen. Am Nachmittag sprechen etwa Bundeswirtschaftsministerin Reiche und die Vorstandsvorsitzenden von Deutscher Bank, Audi und Siemens darüber, wie sich der Industrie- und Investitionsstandort zukunftsfähig gestalten lasse. Erwartet bei der zweitägigen Veranstaltung werden auch der CSU-Europapolitiker und EVP-Fraktionsvorsitzende Weber sowie der portugiesische Regierungschef Montenegro. Der Wirtschaftsrat der CDU ist ein Verein, der sich als Interessenvertreter der Wirtschaft versteht und sich als, so wörtlich, ordnungspolitisches Gewissen der Politik sieht. Das Wetter. Wechselnd bewölkt und gebietsweise Schauer und Gewitter, über der Mitte kräftiger Regen möglich. Im Norden später nachlassende Niederschläge. 13 bis 28 Grad. Morgen im Norden und Nordwesten heiter bis wolkig, auch im Süden und Südosten anfangs noch teils sonnig, dann, wie in den übrigen Gebieten, verbreitet schauerartiger, teils gewittriger Regen. 12 bis 25 Grad. Die weiteren Aussichten: Am Mittwoch im Norden meist bedeckt und regnerisch, in der Mitte und im Süden bei wechselnder Bewölkung im Tagesverlauf kräftige Schauer und Gewitter, 10 bis 21 Grad. Das waren die Nachrichten.
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0: Kürzen, streichen, Kosten senken. Wie viel Reform hält Deutschland aus? Das ist unser Thema heute Morgen hier in Kontrovers. Noch bis 11:30, noch 25 Minuten diskutieren wir. Mit dabei sind Felicitas Böselager, unsere Korrespondentin im Hauptstadtstudio, dort zuständig für Sozial- und Gesundheitspolitik. Thorsten Alsleben ist mit dabei, Geschäftsführer bei der Initiative Neue Soziale Marktwirtschaft, und Jonas Fischer vom Sozialverband VDK. Und unsere kostenfreie Rufnummer ist die 00800 4464 4464. Und da hatte sich kurz vor den Nachrichten Frau Schneider gemeldet aus der Nähe von Stralsund. Sie arbeitet als Psychotherapeutin und ist unter anderem betroffen von der Honorarkürzung für Psychotherapeuten, die ja schon in Kraft gesetzt wurde und über die es in den vergangenen Wochen und Monaten massive Proteste gegeben hat. Herr Alsleben, ich hatte Sie in Ihrer Antwort etwas unterbrochen. Sie hatten, glaube ich, gesagt, so sinngemäß, bei den Psychotherapeuten sind die Honorare in den letzten Jahren schon überdurchschnittlich stark gestiegen. Deshalb ist die Kürzung da weniger sozusagen dramatisch. Außerdem, das habe ich nicht ganz verstanden, Sie haben gesagt, die Privatversicherten könnten einiges von diesen ausfallenden Honoraren für die Psychotherapeuten wieder reinholen. Wie meinen Sie das?
2: Naja, also bei jeder Praxis haben ja Privatpatienten einen gewissen Anteil am Einkommen. Und wenn bei der GKV was gekürzt hat, hat das auf die Privatpatienten erstmal keine Auswirkungen, sondern da kann man weiter die Rechnungen in der entsprechenden Höhe stellen. Und insofern wird das mindestens teilweise ja vielleicht dann dort auch ausgeglichen, wenn es Kostensteigerungen gibt, dass die dann auch den Privatpatienten in Rechnung gestellt werden können. Trotzdem, ich will das nochmal sagen, natürlich ist das für Frau Schneider hart, wenn das so kurzfristig kommt. Das ist also das war ja mehr Holter die Polter. Da hätte man ja auch sagen können, wir machen das im Zuge einer Gesundheitsreform. Warum nimmt man jetzt die einen raus und lässt alle anderen erstmal in Ruhe? Das finde ich schon ein bisschen unfair. Aber grundsätzlich muss es schon so sein, dass auch die Leistungserbringer Kürzungen hinnehmen müssen.
0: Frau Schneider, wäre das für Sie leichter gewesen, wenn Sie mehr Vorlauf gehabt hätten?
7: Vermutlich nicht, weil wir ja sowieso marginalen Einfluss anscheinend nur haben, weil gerade die Kinder- und Jugendlichen Psychotherapeuten oder auch die psychologischen Psychotherapeuten selten zu Rate gezogen werden, wenn solche Maßnahmen beschlossen werden. Also wir sind in den wesentlichen Gremien, wo solche Maßnahmen diskutiert werden, unterrepräsentiert beziehungsweise gar nicht anwesend teilweise, sondern es ist dann die Ärzteschaft. Aber was ich dazu sagen möchte, ist, also erstens mal Privatpatienten, ich möchte mal ein bisschen Fakten und Realität reinbringen. Privatpatienten waren sehr lange jetzt auf einem Honorarniveau, was knapp 30 Jahre lang festgefroren war. Die GOP beziehungsweise für die Psychotherapeuten, das ist die Ziffer, nach der abgerechnet werden kann, die wurde knappe 30 Jahre lang nicht neu verhandelt. Und ist jetzt erst seit 2024/25 tatsächlich ein wenig angehoben, was nur deshalb passierte, weil der Sitzungshonorar für eine Psychotherapiesitzung deutlich unter dem lag, was die Gesetzlichen inzwischen zahlen mussten, weil sie ja immer den Inflationsausgleich über die Punktewerte und so weiter anheben mussten. Das ist das eine. Das andere ist, unsere Honorare sind deswegen gestiegen, weil wir seitdem ich niedergelassen bin, seit 2007, klagen müssen vor den Sozialgerichten, dass wir überhaupt das angemessene Honorar bezahlt bekommen. Und bloß weil wir immer wieder die Sozialgerichte uns recht geben, dass wir unterbezahlt werden, sage ich jetzt einfach mal so, wurde das dann irgendwann mal einigermaßen auf das Niveau gehoben, wo es eigentlich hingehört.
0: Ja. Ja. Frau Schneider, wir sind jetzt hier direkt wieder sehr, sehr stark bei Zahlen und bei politischen Konzepten, das ist ja auch alles sehr interessant. Ich bin trotzdem natürlich froh, dass Sie als Frau aus der Praxis mal anrufen, weil mich würde vor allen Dingen mal interessieren bei dieser Honorarkürzung. Wie macht sich das denn bei den Menschen bemerkbar, die zu Ihnen kommen, bei Ihren Patienten? Müssen die damit rechnen, dass es weniger Angebote gibt, dass die Psychotherapeuten nicht mehr so lange arbeiten können, dass sich die Sprechstunden verkürzen oder welche Folgen hat das oder hat das möglicherweise gar keine Folgen für Patienten, für die Menschen, die zu Ihnen kommen?
7: Naja, also ich sage jetzt rein ökonomisch gedacht, dass man mehr arbeitet, also mehr Patienten zu sich nimmt. Und Tatsache ist, dass wir alle ja nur eine begrenzte Aufnahmekapazität haben und eine begrenzte emotionale Verfügbarkeit. Das heißt, rein theoretisch ist das nicht möglich, weil wir ja dementsprechend, also Sie möchten ja keiner Psychotherapeutin gegenüber sitzen, die vor Erschöpfung gedanklich abschweift oder nicht wirklich sich konzentriert und sich nach der fünften Sitzung nicht an den Namen ihrer Partnerin erinnert, weil einfach so viel Patienten versorgt werden müssen, dass man halt finanziell und wirtschaftlich das noch tragen kann. Mhm. Insofern denke ich, das ist könnte ein Aspekt sein.
0: Haben wir verstanden, ja. Herr Fischer vom Sozialverband VDK, auch an Sie die Frage, ist das möglicherweise etwas, woran wir uns in Deutschland gewöhnen müssen, dass es im Gesundheitsbereich wie bei den Psychotherapeuten möglicherweise auch in vielen anderen Bereichen so sein wird, dass weniger gezahlt wird, dass möglicherweise auch dann weniger Leute da sind, möglicherweise die Arbeit auch nicht mehr ganz so gemacht wird, wie man es vorher immer jahrelang erwartet hatte?
1: Also vielen Dank für die Frage, die ja eigentlich zwei Gedanken impliziert. Der eine ist der, wird das Angebot tatsächlich zurückgefahren, wenn solche Leistungen dann oder solche finanziellen Zusagen abnehmen. Und da das ist eine Befürchtung, die viele unserer Mitglieder uns auf jeden Fall äußern. Also die haben heute schon extrem lange Wartezeiten auf psychotherapeutische Behandlungen. Und wenn das Angebot tatsächlich zurückgefahren wird, dann wird das als problematisch wahrgenommen. Und das ist ja auch etwas, wenn wir uns hier über diese ganzen finanziellen Themen unterhalten, dann reden wir ja nicht ausreichend meines Erachtens über die Gesundheit wirklich. Und wir würden viel, viel Geld damit sparen, wenn wir in Deutschland unser Gesundheitssystem so aufstellen würden, dass die allgemeine Gesundheit in der Bevölkerung, sei es ob psychisch oder nicht psychisch, gesteigert wird. Das hätte langfristig finanzielle Folgen, aber vor allem kurz- und mittelfristig wären die Menschen gesünder. Das heißt, wir müssen viel mehr meines Erachtens über Prävention sprechen. Wir müssen viel mehr über die gesundheitlichen Angebote sprechen, die die Menschen gar nicht erst krank werden lassen, gar nicht erst Kosten erzeugen. Und da fehlt mir in diesen ganzen Finanzdiskussionen häufig diese Perspektive.
0: Felicitas Böselager, Sie sind ja zuständig für die Gesundheitspolitik. Ist das ein Thema, was die Koalition

0: dafür gesorgt, dafür sorgen sollen, dass die Beitragssätze im kommenden Jahr nicht steigen. Also das war wirklich eine Sparmaßnahme. Die haben geguckt, wo kann man sparen, ohne dass es wehtut. Zum Teil auch, dass es wehtut. Die haben so kategorisiert. Aber die haben auch Sachen ausgemacht, bei denen man sparen kann. Und es tut den Patientinnen und Patienten sogar gut. Also es gibt schon auch auf der finanziellen Seite Dinge, die man anpacken kann, die sich auch gesundheitlich positiv auswirken. Und im zweiten Teil will diese Kommission jetzt wirkliche Reformvorschläge vorstellen. Also da geht es dann um ganz große systematische Fragen in der gesetzlichen Krankenversicherung, auch in der privaten Krankenversicherung. Und da wird es auch unter anderem zum Beispiel um Digitalisierung gehen, auch um Prävention. Und ich glaube auch, dass bei der Digitalisierung, wenn man das ernst nimmt, eine ganz große Chance für unsere Gesundheitsversicherung insgesamt liegt. Dass zum Beispiel eine Versorgung eines Patienten, einer Patientin aus einer Hand geschieht, dass man einen guten Überblick hat, dass es nicht zu Doppelstrukturen kommt. Da gibt es vielleicht sogar eine positive Vision einer künftigen Krankenversorgung, die nicht nur von Sparen und Kürzen spricht, sondern von einer sehr guten, qualitativ hochwertigen Gesundheitsversorgung. Wenn sich das diese Kommission auch anschaut, und das wird sie sich auch anschauen, dann liegen da vielleicht auch gute Nachrichten.
1: Okay, da könnte also möglicherweise auch noch was Positives auf uns zukommen. Herr Weber meldet sich aus der Rhön. Guten Morgen, Herr Weber.
2: Guten Morgen in die Runde.
1: Bitte, was haben Sie beizutragen?
2: Ja, ich finde, man muss erstens mal systemisch denken, dass jetzt so viel Geld über Einkommen, über Erwerbsarbeit an Steuern erhoben wird, ist eine Folge des Krieges. Und der Nachkriegszeit, wo es nichts anderes gab, wo man Steuern erfolgreich einklagen konnte. Das, was die Firmen verdient haben, mussten sie ja wieder investieren, um die Wirtschaft aufzubauen. Und diese Förderung ist jetzt eigentlich nicht nötig, und deshalb ist es völlig unverständlich und widerspricht dem Gleichheitsgrundsatz, dass die Arbeitgeber für die Löhne, die sie oberhalb der Beitragsbemessungsgrenzen zahlen, keine Solidarabgaben, keine Sozialabgaben zahlen müssen. Das ist eine Subventionierung, die dem Gleichheitsgrundsatz widerspricht, weil die kleineren Firmen mit den kleineren Lohnzahlungen in voller Weise bezahlen müssen und die großen Firmen mit den übermäßigen Einkommen das nicht müssen. Und dann zu sagen, ja, das geht nicht, weil die Wirtschaft so schlecht ist. Man kann ja dann entsprechend die übermäßig hohen Löhne senken. Und dann würde mal an einer Stelle ein Minus eingefahren werden und nicht nur bei den Armen.
1: Das müssen Sie uns nochmal gerade erklären. Also Sie wollen auf der einen Seite die Beitragsbemessungsgrenze, was wollen Sie damit Sie komplett streichen? Oder?
2: Der Beitragsbemessungsgrenze ist. Dafür bezahlen die Arbeitgeber keine Sozialabgaben. Und ich plädiere dafür, dass sie da in vollem Umfang Sozialabgaben für zahlen müssen, weil diese hohen Einkommen ja nur möglich sind, weil der Staat entsprechende Vorleistungen gemacht hat. Also diese hohen Einkommen, die können sie in Bulgarien nicht machen, weil es da nicht so viele Vorleistungen des Staates gegeben hat. Und dann ist es notwendig, dass die davon profitieren, also einerseits Infrastruktur in materieller Ansicht und andererseits Infrastruktur in intellektueller Ansicht, Bildungswesen und so weiter und auch relativ wenig Streiks und sowas, das gehört ja alles dazu. Und das ganze System, da müssen die Arbeitgeber dann eigentlich auch Sozialabgaben für zahlen.
1: Okay, gut, Herr Weber, ich muss das nur mal für alle zusammenfassen, die möglicherweise nicht so in der Diskussion drin sind. Sie haben den Begriff der Beitragsbemessungsgrenze angesprochen. Und Herr Alsleben, Herr Fischer, Frau Böselager, korrigieren Sie mich, wenn ich jetzt was Falsches sage. Das ist natürlich der Betrag, der wird festgelegt, bis zu dem Sozialabgaben sozusagen beim Gehalt berechnet werden. Genau. Und wenn ein Gehalt über dieser Beitragsbemessungsgrenze liegt, dann werden

0: von diesem darüberliegenden Teil des Gehalts eben keine sozialversicherungspflichtigen, keine Sozialversicherungsbeiträge abgezogen. Wenn Sie jetzt sagen, den kann man wegfallen lassen, diese Beitragsbemessungsgrenze, dann zahlt man auf das komplette Gehalt und sei es noch so hoch eben Sozialversicherung. Herr Fischer vom VdK, wäre das eine Idee, mit der Sie sich anfreunden können?
1: Also in der Tat ist eine Reform der Beitragsbemessungsgrenze eine unserer Forderungen. Wir gehen jetzt nicht ganz so weit wie Herrn Weber, der sie gleich abschaffen möchte, aber wir würden das als ersten großen Schritt schon mal so sehen, dass wenn sie angehoben würde und wenn sie auch in der GKV und in der sozialen Pflegeversicherung auf das auf die Höhe der Beitragsbemessungsgrenze bei der Rentenversicherung angehoben würde. Das würde tatsächlich höhere Einkommen stärker belasten, aber auf der anderen Seite eben auch Einnahmen dort erzielen, wo es unserer Ansicht nach möglich wäre, diese Einnahmen zu erzielen und eben nicht bei Menschen mit ganz wenig Geld.
0: Herr Alsleben, was sagen Sie?
2: Ja, es ist faktisch wie eine zusätzliche Steuer, die dann erhoben wird. Ne? Also wir haben ja normalerweise ein Äquivalenzprinzip bei der Rente auf jeden Fall. Das heißt, pro gezahlten Beitrag kriegen Sie ja dann auch eine Rente. Wenn Sie da also erhöhen, dann erwerben die Menschen ja auch höhere Ansprüche, die dann auch später ausgezahlt werden müssen. Also da verlagern wir nur das Problem, das ist das eine. Und Sie erhöhen natürlich die Kosten genau für die Bereiche der Wirtschaft, wo hochbezahlte Industriearbeitsplätze sind. Also schöne Grüße an die Automobilindustrie und die Zulieferer und so weiter. Die können dann endgültig hier den Stecker ziehen in Deutschland, wenn Sie jetzt sagen, also da machen wir jetzt mal eben noch ein bisschen extra Belastung. Das können Sie wirklich völlig vergessen. Selbst wenn man damit eine Beitragssenkung insgesamt finanzieren würde, würde das natürlich genau die wichtigen industriellen Kerne in Deutschland treffen. Also damit befördern Sie die Deindustrialisierung und damit auch den wirtschaftlichen Abstieg, der dann am Ende auch bei den sozial Schwachen ankommen wird, ist doch klar.
3: Es ist auch ein Problem in unserer
0: jetzigen, Frau Böselager, bitte.
3: Ja, sozusagen in unserem Zweiklang zwischen gesetzlicher und privater Versicherung besteht dann natürlich die Gefahr, dass die Menschen alle in die private Versicherung abwandern, wenn die Beitragsbemessungsgrenze erhoben wird. Da müsste die Versicherungspflichtgrenze sehr weit hochgehoben werden. Jetzt ist ja gerade in der Debatte, in diesem Reformvorschlag soll die Beitragsbemessungsgrenze um 300 Euro gehoben werden und die Versicherungspflichtgrenze auch um 300 Euro.
4: Herr Fischer. Ich wollte nicht die Beitragsbemessungsgrenzen aufheben, sondern ich betrachte, dass die Sozialabgaben, die darüber dann von den Arbeitgebern gezahlt werden, nicht als Einzahlungen für das Individuum, sondern als Ausgleich für die Vorleistungen des Staates. Und der Staat kann nur funktionieren, wenn er genug Geld hat und die, die am meisten von den Vorleistungen profitieren, dann daran beteiligt werden.
2: Aber Herr Weber, wir haben doch jetzt schon die höchste Steuer- und Abgabenlast. Selbst im Unternehmens-, im Körperschaftssteuerbereich gehören wir ja zu den Spitzenzahlern oder der Staat zu den Spitzenforderern. In anderen Ländern ist es ja anders. Und Sie haben, glaube ich, Bulgarien genannt. Ja, was glauben Sie denn, was dann passiert? Dann werden die, was ja auch jetzt schon passiert, dann werden die Unternehmen in andere Länder abwandern, wo es sich eher lohnt zu investieren, weil dann die Abgaben nicht so hoch sind. Also da haben wir doch alle nichts von gewonnen.
4: Dann müssten Sie dort ja auch die Vorleistungen des Staates vorfinden. Es gibt ganz viele Firmen, die ins Ausland gegangen sind und nach 5 oder 10 Jahren zurückgekommen sind.
2: Das ist aber statistisch nicht belegbar.
4: Dass das System, was in Deutschland herrscht, ihnen doch mehr Gewinn einbringt, als wenn sie in der dritten Welt investieren.
2: Die Zahlen sagen was anderes. Die Zahlen sagen Deindustrialisierung und Abwanderung.
0: Herr Weber,
1: also ich möchte vielleicht, bitte, darf ich mich einmal
0: nochmal. Herr Fischer,
1: Ich finde die Wortwahl der Deindustrialisierung und all dieser wieder sehr alarmistischen Töne der Situation ehrlicherweise nicht angemessen. Wir haben Herausforderungen in unserer Wirtschaft, natürlich. Die liegen aber meines Erachtens nicht darin, dass die Sozialabgaben zu groß sind, sondern die liegen daran, dass in den letzten 15 bis 20 Jahren, gerade in den Industriezweigen, die Herr Alsleben eben angesprochen hat, Entscheidungen, und zwar wirtschaftliche Entscheidungen, getroffen wurden, der Manager dort, die am Ende nicht auf Zukunftsindustriezweige gesetzt haben, sondern eher auf Industriezweige, die der Vergangenheit angehören. Und ich glaube, es ist nicht sachgerecht, diese Fehlentscheidungen oder verzögerten Entwicklungen, verzögerten Transformationsschritte, die die deutsche Wirtschaft da teilweise gemacht hat, jetzt zur Grundlage zu nehmen, am Ende den Sozialstaat als das Problem darzustellen. Das,
2: oh, Herr Fischer, ich würde Sie wirklich, ich würde Sie gerne mal einladen. Kommen Sie doch mal in Betriebe, reden Sie da mit den Unternehmern, sehen Sie, wie die ihre Produktionsstandorte, die haben ja, sind ja häufig international breit aufgestellt, die haben in verschiedenen Ländern Produktionsstandorte, dann können die Ihnen genau vorrechnen, wo es sich lohnt zu wirtschaften und wo nicht. Viele Mittelständler sind noch in Deutschland, weil sie eine persönliche Bindung haben, aber sie investieren nicht mehr hier, sondern investieren in anderen Ländern, weil sie sonst wirtschaftlich gar nicht überleben können. Und selbst bei den DAX-Unternehmen. Der DAX entwickelt sich ganz gut, aber ausschließlich mit Gewinnen aus, oder fast ausschließlich mit Gewinnen aus dem Ausland. Im Inland machen die keine Gewinne mehr. Und jetzt können Sie doch nicht sagen, das sind wirtschaftliche Fehlentscheidungen der Manager, wenn die gleichen Unternehmen im Ausland mit ihren Tochtergesellschaften große Gewinne machen, ausgerechnet in Deutschland nicht. Das hat doch ganz klar etwas mit Rahmenbedingungen zu tun.
0: Richtig.
1: Ich spreche aber gerne auch die Gegeneinladung aus, dass Sie einmal mit uns in die Sozialrechtsberatung vor Ort kommen und sich anschauen, mit welchen Herausforderungen unsere Mitglieder konfrontiert sind und wie Sie das wahrnehmen, wenn der Sozialstaat, der Ihnen letzten Endes jetzt die letzte Unterstützung gibt, wenn der permanent delegitimiert wird. Dann können wir das gerne einen Gegenbesuch machen.
0: Und ich würde gerne in diese ganze Diskussion noch eine weitere Zahl einstreuen und einen weiteren Aspekt. Der wurde vorhin einmal kurz angesprochen und wir hatten dazu heute Morgen auch hier bei uns im Programm ein Interview. Da kam die Zahl auch nochmal vor. Das Problem der Steuerhinterziehung. Wir reden jetzt hier seit über einer Stunde über die Sozialversicherung, die Sozialsysteme in Deutschland, wie man da Geld sparen könnte. Wenn ich die Experten richtig verstehe, und Sie können die Zahl gerne gleich korrigieren, dann werden in Deutschland jedes Jahr Steuern hinterzogen in einer Größenordnung von mindestens 100 Milliarden Euro. Muss man sich mal auf der Zunge zergehen lassen, 100 Milliarden Euro. Wenn wir diesen, oder wenn die Bundesregierung, wenn der Staatshaushalt diese Gelder erhalten könnte, dann müssten wir über viele dieser Fragen, die wir hier jetzt lange und schmerzhaft diskutieren, gar nicht mehr reden. Einmal die Frage, würden Sie das bestätigen? Ist das tatsächlich ein Problem? Und dann, wie könnte man es beseitigen, Herr Alsleben?
2: Also erstens, diese Zahl ist überhaupt nicht valide belegt. Ich sehe die auch dauernd auf sozialen Medien. Da gibt es diese schöne Grafik, das kommt von der Hans-Böckler-Stiftung. Da gibt es keine wissenschaftlich valide Grundlage. Weil wie wollen Sie denn absichtlich nicht gezahlte Steuern überhaupt messen? Abgesehen davon ist diese Zahl von, ich glaube, 2012. Seitdem ist gesetzgeberisch extrem viel getan worden. Also Steuergestaltung, Steuervermeidung, also illegale Steuergestaltung ist weitgehend unterbunden. Da ist ganz viel passiert, auch durch elektronischen Datenausgleich. Ich selber bin total dafür. Bitte, jede Steuerhinterziehung, weil jeden Euro, den man über hinterzogene Steuern einnimmt, der hilft, dass man vielleicht für alle Ehrlichen die Steuern senken kann. Und jeder, der hier in Berlin mal in bestimmten Straßen unterwegs ist, mit manchen Restaurants oder bestimmten Geschäften, wenn da keine Karten genommen werden und so, weiß man genau, wo der Hase hinläuft. Und das gibt sicherlich auch im großen Stil und wahrscheinlich wird auch der ein oder andere Bürger schon mal irgendeine Quittung eingereicht haben, die eigentlich nicht ganz legal war. Also da können sich viele an die eigene Nase packen. Nur, dass man jetzt sagt, 100 Milliarden, also das halte ich für völlig willkürlich und dass das die Lösung ist, das glaube ich nun wirklich nicht.
0: Herr Fischer?
1: Also wir haben uns da mit diesem Phänomen auch nochmal genauer beschäftigt, gemeinsam mit dem Netzwerk Steuergerechtigkeit. Und die Schätzungen da gehen auch in die Richtung 100 bis 125 Milliarden. Allerdings zwei Aspekte, die dabei wichtig sind. Auf der einen Seite, wir reden hier gerade die ganze Zeit über Sozialversicherung. Es sind nicht nur Steuern, die da hinterzogen werden, es sind auch Sozialabgaben, die da hinterzogen werden. Also tatsächlich würde die Bekämpfung dessen auch den Sozialversicherungen unmittelbar zugutekommen. Auf der anderen Seite muss man auch die Zahlen insofern ein bisschen einordnen, als dass eine Reduktion der Steuerhinterziehung auf null sicherlich nicht möglich ist, beziehungsweise ich auch nicht in einer Gesellschaft leben wollen würde, in der quasi permanent ein Steuerfahnder an jeder Ecke steht und guckt, dass hier nicht Steuer hinterzogen wird. Also wir haben uns, als wir in unser Steuerkonzept haben durchrechnen lassen, auf 15 Milliarden Euro, die mit vertretbarem und auch quasi sozial vertretbarem Aufwand zu generieren werden, gerechnet. Und ich finde, da sollte der Staat durchaus diese Bemühungen anstellen, dieses Geld, was ihm zusteht, uns allen zusteht, der Solidargemeinschaft zusteht, auch einzutreiben. Ja.
0: Dann hätte ich zum Schluss dieser ganzen Diskussion noch eine politische Frage an die politische Beobachterin in der Runde, an Felicitas Böselager. Wenn wir da jetzt in den kommenden Wochen so viele Reformpakete auf uns zukommen sehen, die ja in der Koalition durchaus umstritten sind, wie groß sind da die Kräfte, die diese Koalition gerade auseinanderreißen können?
3: Also ich glaube schon, dass es ziemlich große Fliehkräfte gibt bei beiden Parteien. Beide Parteien haben das Gefühl, dass es um den Kern ihrer Identität, vielleicht sogar um das politische Überleben ihrer Partei geht. Das gilt vielleicht für die eine mehr als für die andere. Mhm. Dann hat die Union das Problem, dass Bundeskanzler Friedrich Merz sehr große Versprechen gemacht hat, die er jetzt einlösen will. Zum Beispiel, wenn wir auf die Einkommensteuer blicken, hat auch Lars Klingbeil sehr große Versprechen gemacht. Die widersprechen sich extrem. Das wird jetzt, glaube ich, unsere nächste große Debatte, wir haben ja gerade über Steuern geredet, die auf uns zukommen wird, die um die Einkommensteuer.
0: Dann vielen Dank an die Runde. Danke an Felicitas Böselager aus unserem Hauptstadtstudio, an Jonas Fischer vom Sozialverband VdK und an Thorsten Alsleben von der Initiative Neue Soziale Marktwirtschaft. Danke auch an alle, die uns angerufen und uns E-Mails geschrieben haben. Mein Name ist Tobias Armbruster. Machen Sie es gut.
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6: Uhr 11:30, die Nachrichten. Der ukrainische Präsident Selenskyj hat bekräftigt, dass Europa an Friedensgesprächen mit Russland teilnehmen soll. Selenskyj sagte beim Treffen der Europäischen Politischen Gemeinschaft EPG in der armenischen Hauptstadt Erevan, man stehe in Kontakt mit den USA und verstehe deren Positionen. Es wäre aber gut für Europa, eine gemeinsame Stimme zu entwickeln und bei den Gesprächen mit am Tisch zu sitzen. Zugleich betonte Selenskyj, er sei mit EU-Kommissionspräsidentin von der Leyen übereingekommen, ein Drohnenabkommen voranzutreiben. Der britische Premier Starmer kündigte an, dass sich sein Land an dem 90 Milliarden Euro schweren Unterstützungsdarlehen der EU für die Ukraine beteiligen wird. Dieses verschaffe Kiew die Fähigkeiten, die es im fünften Jahr des Kriegs dringend benötige. Der Iran hat die USA vor Aktionen in der Straße von Hormus gewarnt. Jede amerikanische Einmischung in der Meerenge werde als Verstoß gegen die Waffenruhe betrachtet, schrieb der Leiter der Sicherheitskommission im Parlament, Ebrahim Azizi, auf der Plattform X. US-Präsident Trump hatte angekündigt, dass zeitnah damit begonnen werden soll, Schiffe aus der blockierten Meerenge herauszuführen. In einem Beitrag auf seiner Online-Plattform Truth Social schrieb Trump zur Begründung, mehrere Staaten hätten um Hilfe gebeten. Diese seien nicht in den Iran-Krieg verwickelt. SPD, Grüne und Linke sind künftig nicht mehr auf der Online-Plattform X des US-Unternehmers Musk aktiv. Dies gaben die drei Parteien in Berlin bekannt. Betroffen sind demnach sowohl die offiziellen Zugänge der Parteien, als auch die privaten Accounts ihrer führenden Vertreterinnen und Vertreter. In gleichlautenden Mitteilungen der drei Parteien auf X hieß es, der Online-Dienst sei im Chaos versunken und fördere zunehmend Desinformation. Musk hatte den damaligen Internetdienst Twitter im Oktober 2022 gekauft und später in X umbenannt. Schutzmechanismen gegen Desinformation fuhr er gezielt zurück, nach eigenen Angaben mit dem Ziel, die freie Meinungsäußerung zu fördern. X steht seitdem in der Kritik, weil dort häufig Nutzer mit rechtsradikalen, rassistischen, diffamierenden, beleidigenden oder ähnlichen Äußerungen auffallen. Außerdem gibt es auf X etliche Bot-Accounts, also computergenerierte Profile. Vor dem Oberlandesgericht Düsseldorf beginnt heute der Prozess gegen einen Mann, der im Internet zu Anschlägen auf Politiker aufgerufen haben soll. Die Bundesanwaltschaft hat gegen den 49-Jährigen Anklage wegen Terrorfinanzierung, Anleitung zu Terroranschlägen und weiterer Straftaten erhoben. Ihm wird vorgeworfen, anonymisiert im sogenannten Darknet für Attentate auf Politiker und andere Personen des öffentlichen Lebens in Deutschland geworben zu haben. Dabei soll er auch persönliche Daten potenzieller Opfer veröffentlicht haben. Der Angeklagte war im vergangenen November in Dortmund festgenommen worden. Die Ermittler rechnen ihn der rechtsextremen Reichsbürgerszene zu. Die Katholische Deutsche Bischofskonferenz hat die Teilhabe von Menschen mit Behinderung in allen Bereichen der Gesellschaft gefordert. Dies sei noch immer keine Selbstverständlichkeit, teilte die Bischofskonferenz in Bonn mit. Fehlende Barrierefreiheit, lange Wartezeiten bei Leistungen oder unzureichende Assistenz erschwerten den Zugang zu Bildung, Arbeit und gesellschaftlichem Leben. Die Bischöfe kritisierten, zudem erweckten Diskussionen über Einsparungen zu oft den Eindruck, Teilhabeleistungen seien ein verzichtbarer Luxus. Dem sei jedoch nicht so. Es handle sich um ein grundlegendes Recht. Am morgigen Europäischen Protesttag zur Gleichstellung von Menschen mit Behinderung soll mit zahlreichen Aktionen auf Diskriminierung und fehlende Inklusion aufmerksam gemacht werden. Das Wetter. Wechselnd bewölkt und gebietsweise Schauer und Gewitter. Über der Mitte kräftiger Regen möglich. Im Norden später nachlassende Niederschläge, 13 bis 28 Grad. Morgen im Norden und Nordwesten heiter bis wolkig, auch im Süden und Südosten anfangs noch teils sonnig, dann, wie in den übrigen Gebieten, verbreitet schauerartiger, teils gewittriger Regen. 12 bis 25 Grad. Die weiteren Aussichten? Am Mittwoch im Norden meist bedeckt und regnerisch. In der Mitte und im Süden bei wechselnder Bewölkung im Tagesverlauf kräftige Schauer und Gewitter. 10 bis 21 Grad. Das waren die Nachrichten.
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7: Mit Susanne Kuhlmann. Guten Tag. Bei uns hören Sie heute, wie man mit schlauen Stromzählern Geld sparen kann und wie der Verzicht aufs Rasenmähen im Mai Insekten und Vögeln zugutekommt und Beobachtern spannende Erlebnisse beschert. In München beginnt heute die Weltleitmesse der Umwelttechnologien und im Mittelpunkt steht die Wasserwirtschaft. Sonne und Elefantengras, die Ukraine baut alternative Energien aus, während beim Verarbeiten fossiler Energien wie Öl und Gas hierzulande offenbar zu viel des Treibhausgases Methan freigesetzt wird. Künstliche Intelligenz wird immer mehr zum Standard bei elektronischen Geräten. Wer sich einen schlauen Stromzähler anschafft, kann dank KI zum Beispiel das Elektroauto laden oder die Wäsche waschen, wenn der Strom gerade besonders preiswert ist und so viel Geld sparen. Das war in den vergangenen Tagen der Fall. Und wie das geht, schildert Kai Rüßberg.
8: Josef Quanz wohnt in einem kleinen Einfamilienhaus in Hagen. Die aktuell hohen Benzinpreise betreffen ihn nicht, weil er Elektroauto fährt. Aber jetzt spart er dank Smart Meter beim Autostrom zusätzlich.
9: Das bringt verschiedene Vorteile für mich. Also mit dem Smart Meter kann ich mein Elektroauto zu Zeiten laden, wenn der Strom günstig ist. Vorgestern zum Beispiel sollte der Strom nur 19 Cent kosten. Und dann habe ich dann meine Steckdose so programmiert, dass nachts das Auto geladen wurde.
8: Quanz hat bereits einen dynamischen Stromtarif abgeschlossen. Sein Strompreis verändert sich laufend, je nach Tageszeit. Die Voraussetzung, diese Tarife zu nutzen, ist der Einbau eines Smart Meters, eines intelligenten Stromzählers. Denn der Smart Meter misst den Stromverbrauch des Haushalts im 15-Minuten-Takt. Die Abrechnung erfolgt genauso engmaschig. Sein Stromversorger meldet Josef Quanz immer 24 Stunden vorab, wie viel Cent er wann für die Kilowattstunde berechnen wird. Dazu kommen Steuern und Abgaben. Besonders günstig wird es, wenn viel Sonne scheint oder der Wind weht. Das kann Quanz in seiner App sehen und den höchsten Verbrauch dann in diese Zeiten legen.
9: Ich musste halt den Anbieter auch wechseln und der verkauft mir den Strom dann zu tagesaktuellen Börsenpreisen. Und das läuft dann über den Smart Meter.
8: Bislang bietet eine Handvoll überregionaler Anbieter und einige größere Stadtwerke solche dynamischen Tarife an, die nach dem Angebot an der Strombörse berechnet werden. Abgerechnet wird also immer nach Kosten, die 24 Stunden vor der Stromnutzung prognostiziert wurden. Dieser Preis wird von den Stromerzeugern und den Stromversorgern am Spotmarkt ausgehandelt, auch auf der Basis von Wettervorhersagen, erklärt Jan Rabe vom Anbieter Robot Energy.
10: Da ist es wichtig zu verstehen, dass wir schwankende Strompreise, beispielsweise wenn sehr viel Solarstrom im System ist, dann fallen die Strompreise manchmal sogar ins Negative. Und dann beschaffen wir den Strom für unsere Kunden und laden die Elektroautos in diesen Zeiten auf. Und dann ist es eben so, dass man da massiv Geld sparen kann.
8: Ende April sank der Börsenpreis mehrfach mittags ins Negative, bis auf minus 48 Cent pro Kilowattstunde. Das bedeutet, dass ein Kunde auch nach dem Zuschlag von Steuern und Gebühren tatsächlich Geld zurückerhält, wenn er in diesen Zeiten Strom verbraucht. Genauso kann es aber auch teuer werden, sobald die erneuerbaren Energien nicht liefern, aber der Bedarf hoch ist, zum Beispiel abends im Winter. Dynamische Stromtarife verbunden mit Smart Mietern bringen die Energiewende bis in die Mietwohnung, betont Eva Maria Grommes. Sie forscht an der TH Köln zur Akzeptanz von Technologien der Energiewende.
11: Man kann nicht nur als EigenheimbesitzerIn mitmachen, sondern auch wenn man mietet. Da gibt es verschiedene Möglichkeiten über Balkonsolaranlagen, Steckersolaranlagen, intelligente Stromzähler, dynamische Stromtarife. Da gibt es einige Möglichkeiten, wie man an der Energiewende teilhaben kann.
8: Am stärksten von der dynamischen Abrechnung mit Smart Mietern profitieren Haushalte, die einen hohen Stromverbrauch haben und ihn steuern können. Zum Beispiel dadurch, dass sie stromhungrige Geräte wie Waschmaschinen, Trockner und Spülmaschinen verzögert dann einschalten, wenn der Strom günstig ist. Am besten automatisch. Neueste Modelle können direkt per Smart Meter gesteuert werden, genauso wie Wärmepumpen. Eine weitere Möglichkeit sind kleine Stromspeicher, die direkt an die Haushaltssteckdose angeschlossen werden und sich je nach Tarif laden oder Strom abgeben. Sie kosten teils nur noch 500 Euro. Und sie verbreiten sich rasant, sagt Dirk-Uwe Sauer vom Institut für Stromrichtertechnik an der Uni Aachen.
12: Die große Masse an Speichern, die im Moment installiert sind, sind die kleinen, die in Haushalten stehen. Das macht ungefähr das 10- bis 15-fache im Moment aus in der Gesamtkapazität. Und die sollen dazu dienen, Zeiten, in denen zu viel Strom erzeugt wird, klassischerweise im Sommer, dann wenn die Sonne scheint und die Photovoltaik viel Strom liefert, diesen Strom aufzunehmen und dann zum Beispiel in den frühen Abendstunden, wenn die Leute nach Hause kommen, sehr viel Strom verbraucht wird, dann wieder abzugeben oder auch während der Nacht.
8: Das alles funktioniert aber nur mit Smart Mietern, die bislang erst in knapp 6% aller Haushalte hängen. Zudem kostet der Einbau etwa 100 Euro und eine zusätzliche Jahresgebühr von etwa 30 Euro. Die Verbraucherzentrale Bundesverband warnt davor, dass manche Anbieter auch deutlich mehr Geld verlangen oder es teils monatelange Wartezeiten auf den Anschluss gibt. Wer eine niedrige Stromrechnung und die Wahl hat, sollte vorher die Kosten überprüfen, die mit einem alten oder einem intelligenten Zähler einhergehen.
7: Mit Smart Mietern kann man das Schwanken der Strompreise ausnutzen und Geld sparen. Eine Reihe von sonnigen, warmen Tagen und im Garten sprießt es, auch das Gras. Haben Sie schon Rasenmäher oder Mähroboter aus dem Winterschlaf geholt? Oder wollen Sie in diesem Jahr mal abwarten, was ein mähfreier Mai so alles hervorbringt? Einfach wachsen lassen, schlägt zum Beispiel der Naturschutzbund LBV in Bayern vor. Und ich habe die Biologin Tarja Richter vom LBV gefragt, ob der eigene Garten wirklich dazu beitragen kann, die Situation für Bienen und Käfer, Schmetterlinge und Vögel zu verbessern.
13: Ja, also jeder kleine Beitrag ist da wirklich sinnvoll. Die Gärten in Bayern machen 2% der Gesamtfläche aus. Also es ist gar nicht so wenig, wie man vielleicht immer denkt. Das heißt, dass wirklich was gerissen werden kann, wenn man auch in seinem Garten beim mähfreien Mai mitmacht.
7: Wer Rasen zum Beispiel für die Kinder braucht oder für den Liegestuhl oder wer überhaupt lieber einen aufgeräumten Anblick mag, ist der denn falsch bei der Aktion Mähfreier Mai?
13: Also ich finde, da kann man einen ganz guten Kompromiss machen, indem man nur Teile vom Garten dann mäht und einfach Inseln stehen lässt, die dann den mähfreien Mai ausmachen. Damit kann man dann wirklich auch schon den Garten wieder schön strukturieren. Dann ist er nicht so unordentlich, in Anführungszeichen, sondern das wirkt dann schön strukturiert und man kann trotzdem Fläche schaffen, auf denen Kinder spielen können oder einen Liegestuhl stehen kann.
7: Und wenn man dann von seinem Liegestuhl in den Bereich schaut, der nicht gemäht worden ist, was kann man da alles sehen und erleben?
13: Ja, da hat man dann gleich auch eine Beschäftigung, wenn man auf seinem Liegestuhl liegt, denn da kann man wirklich einiges beobachten, wenn man sich ein bisschen Zeit nimmt und mal hinschaut. Das sind dann zum Beispiel Vögel, die aktuell ja ihre Jungen füttern müssen. Und bei den meisten Vögeln sind da Insekten das Mittel der Wahl. Die laufen dann in diesen Flächen rum oder hüpfen oder fliegen und suchen nach Insekten, die sie dann aufpicken und mit zu den Küken bringen. Und an den Insekten kann man dann beobachten, zum Beispiel Hummeln, die Nektar und Pollen suchen, oder andere kleine Wildbienen oder Schwebfliegen und Schmetterlinge und so weiter und so fort. Da ist einiges los.
7: Wenn ein trockener und warmer Sommer kommen sollte, dann muss ja der Rasen gesprengt werden oder er verwandelt sich in eine verdorrte, recht unansehnliche braune Fläche. Wie ist das bei ungemähten Bereichen?
13: Bleiben tatsächlich länger feucht, weil durch diese Pflanzen, die dann ein bisschen länger sind, unten die Verdunstung nicht so stark stattfindet. Also das bleibt dann grün und man hat da tatsächlich eine grüne Insel, wo nebendran das Gemähte vielleicht sogar schon braun ist.
7: Einen mähfreien Mai zu einem mähfreien Sommer machen, also alles einfach weiter wachsen lassen, oder muss man zwischendurch auch mal mähen, damit die Wildpflanzen zum Beispiel sich versamen können?
13: Also der Idealfall wäre natürlich, dass man noch länger stehen lässt. Man kann sogar, wenn man möchte, das dann über den Winter stehen lassen. Das wäre natürlich ganz toll. Einfach auch, damit da länger was zur Verfügung steht für die Insekten und für Vögel. Und dass man das dann quasi erst im nächsten Jahr wieder mäht. Das wäre natürlich ganz toll. Wenn man die Fläche hat, kann man sogar mal so eine Insel für 2 Jahre stehen lassen. Das wäre ja nochmal eine super Ergänzung zu dem Plan. Aber nach 2 Jahren sollte man es dann spätestens wieder mähen, eben auch damit unten wieder Licht an den Boden hinkommt und damit die Pflanzen weiter wachsen können.
7: Schafft das dann noch ein normaler Rasenmäher oder braucht man dann zum Beispiel eine Sense?
13: Ja, das ist natürlich dann die Frage, wie wüchsig das ist im eigenen Garten. Es kann schon sein, dass der Rasenmäher dann ein bisschen streikt. Aber mit einem nicht allzu wüchsigen Boden und nicht zu viel Pflanzenaufwuchs soll es eigentlich gehen, denke ich mir.
7: Das war Tarja Richter vom Bayerischen Naturschutzbund LBV zum mähfreien Mai. Wie sollten Städte aussehen, die Regenwasser sammeln und speichern können? Wie kann Abwasser effizient aufbereitet werden? Um diese Fragen geht es unter anderem bei der Messe IFAD, die heute in München beginnt. Sie ist die Weltleitmesse für Umwelttechnologien und steht in diesem Jahr im Zeichen des Kreislaufwirtschaftsgesetzes, das die EU plant. Susanne Lettenbauer berichtet.
14: Regenwasser, das Strom erzeugt, Flachdächer, die Regenwasser zu Brauchwasser aufbereiten, Mikroorganismen, die mit sogenanntem Biomining seltene Erden und Metalle aus Elektroschrott zurückgewinnen, oder künstliche Intelligenz, die mittels Satellitendaten die Bewässerung in der Landwirtschaft steuern. Vieles klingt visionär, was ab heute auf der IFAD vorgestellt wird. Gerade bei Umwelttechnologien erlebt die Branche einen Quantensprung nach dem anderen, ist man bei der Deutschen Vereinigung für Wasserwirtschaft, Abwasser und Abfall überzeugt. DWA-Vorständin Lisa Irwin-Bross.
15: Für die Bewässerung gibt es inzwischen zahlreiche Unternehmen, die mittels Satellitendaten die Bodenfeuchte bestimmen und dann darauf explizit angepasst die Bewässerungsnotwendigkeit eben mittels KI ausgewertet wird. Man dann auch noch Temperaturdaten einfließen lässt, wann ist ein guter Zeitpunkt zum Bewässern, damit das Wasser auch bei den Pflanzen ankommt.
14: Vor allem junge Start-up-Unternehmen, von denen 50 ihre Ideen in München vorstellen, gehen im Bereich der künstlichen Intelligenz innovative Wege, schaut DWA-Vorständin Irwin-Bross hoffnungsvoll in die Zukunft. Denn die Zeit wird knapp. Effizienter Wasserverbrauch in der Landwirtschaft zum Beispiel beschränkt sich nicht mehr nur auf Tröpfchenbewässerung oder Speicherbecken. Oberflächennahe Gewässer können und müssen künftig von übermäßigem Nitrat oder Phosphor und Arzneimittelrückständen mit modernen KI-Technologien gereinigt werden. Um das zu erreichen, muss bis 2045 jede Kläranlage in Deutschland eine 4. Reinigungsstufe einführen, so Irwin-Bross. Wie das von 8 Fraunhofer-Instituten entwickelte System funktioniert, kann man in München sehen.
15: Ja, also in diesem konkreten Fall haben wir einen wirklichen Meilenstein erreicht, denn die EU-Gesetzgebung sieht vor, dass ein sogenanntes Verursacherprinzip verankert ist. Und die Pharma- und die Kosmetikindustrie, die hier als primäre Industrien für die Verursachung von Spurenstoffen identifiziert wurden, die sollen 80% der Investitions- und der Betriebskosten für die 4. Reinigungsstufe übernehmen. Und damit wird diese zusätzliche Abwasserreinigung kaum bei den Abwassergebühren zu spüren sein.
14: Vor allem beim Rohstoff Phosphor als Düngemittel kann und muss die Rückgewinnung vorangetrieben werden, um unabhängig von beeinträchtigten Lieferketten und Handelsengpässen zu werden, betont die Vorständin der Deutschen Vereinigung für Wasserwirtschaft, Abwasser und Abfall. Mit dem Verursacherprinzip muss sich auch die Textilbranche auseinandersetzen. Recyclingtechnologien zur Rückgewinnung von Fasern zur Wiederverwendung in der Bekleidungsindustrie sind vorhanden, zeigt die IFAD. Worauf die Branche jedoch noch immer warte, so Klaas Öhlmann, Recycling-Experte vom Bundesverband der Deutschen Industrie.
16: Ganz klar, wir warten auf das Aktionsprogramm zur nationalen Kreislaufwirtschaftsstrategie. Es stand in den letzten Monaten schon vielfach auf der Liste zum Kabinettsbeschluss. Es hakt anscheinend. Die Strategie gibt es seit 2024. Seither warten wir auf die konkreten Umsetzungen. Und wir hoffen inständig, dass davon ein Signal auch für Deutschland ausgeht, dass wir strategisch für unser Land die Kreislaufwirtschaft weiterentwickeln können.
14: Genau das will eine Studie zeigen, die am Dienstag vom BDI vorgestellt wird und bis dahin einer Sperrfrist unterliegt. Wie kann Circular Economy, also Kreislaufwirtschaft, die Wettbewerbsfähigkeit der deutschen Industrie stärken?
17: Es gibt eine klare Richtung.
14: Sagt auch Philipp Eisenmann, IFAD-Messemanager.
17: Weniger Abhängigkeit und mehr Nutzung von Sekundärrohstoffen und insgesamt robustere Systeme. Und auf der IFAD Munich sehen wir dafür ganz konkrete Lösungen. Vieles davon ist technologisch längst machbar. Die Herausforderungen liegen eher am Thema der Umsetzung, also bei Regulierung, Investitionen, aber auch bei der Infrastruktur. Aber der Druck ist hoch und deshalb geht es jetzt deutlich schneller voran.
14: Ein wichtiger Punkt also auf der Messe, der beim Treffen von Bundesumweltminister Carsten Schneider, EU-Kommissarin Jessica Roswell und dem bayerischen Umweltminister eine zentrale Rolle spielt. Mehr und effizientere digitale Strukturen, automatisierter Datenaustausch und innereuropäische Vernetzungen bei Kreislaufwirtschaft, Wasserrahmenrichtlinie und Wertstoffsicherung. Zahlreiche Vorschläge werden dazu von Kommunikationsunternehmen auf der IFAD präsentiert. Man muss sie sich nur anschauen.
7: Aus München war das Susanne Lettenbauer. Die Energieversorgung ist eine große Schwachstelle der Ukraine, denn immer wieder greift Russland Kraftwerke, Umspannwerke und andere Teile der Infrastruktur an. Vor diesem Hintergrund werden alternative Energiequellen immer wichtiger. Gesine Dornblüt mit zwei Beispielen für mehr Verlässlichkeit bei der Energieversorgung.
18: Wassil Timoschuk geht durch sein Gewächshaus in einem Vorort von Zhytomyr, gut 2 Stunden mit dem Auto von Kiew entfernt. Auf einer Fläche von 6 Hektar erntet er 1200 Tonnen Gurken und 800 Tonnen Tomaten pro Saison. Er heizt unter anderem mit Solarenergie. Die Module hat er vor 2 Jahren auf dem Dach einer Lagerhalle installiert.
19: An so einem sonnigen Tag wie heute decken wir etwa 70% unseres Energiebedarfs mit Solarenergie. Da sparen wir tatsächlich Geld.
18: Im Gewächshaus sind permanent mindestens 20 Grad plus. Und so war das selbst während des strengen Frosts im Winter, sogar als die zentrale Strom- und Wärmeversorgung nach russischen Angriffen immer wieder ausfiel. Die Zerstörungen des ukrainischen Energiesektors sind mittlerweile groß. Der größte Versorger der Ukraine, DITEK, gab kürzlich bekannt, 80% seiner Kapazitäten zur Wärmeversorgung seien beschädigt worden. Wie viel und was bereits repariert ist oder bis zum kommenden Winter wiederhergestellt wird, verrät das Unternehmen nicht. Aber eines ist klar: Alternative Energiequellen werden in der Ukraine immer wichtiger. Ihr Ausbau habe schon vor 2 Jahren an Fahrt aufgenommen, sagt Agrarunternehmer Timoschuk.
19: Der Staat fördert den Umstieg. Es gibt günstige Kredite und verschiedene andere Anreize. In meiner Branche, dem Gewächshaussektor, stellen derzeit fast alle Betriebe auf Solarenergie um. Man zählt inzwischen jeden Cent. Wir haben hier solche Bedingungen, dass wir gelernt haben zu sparen. Der Prozess schreitet mit großen Schritten voran.
18: Das betrifft nicht nur Solarenergie. Gleichfalls im Gebiet Zhytomyr hat Konstantin Kritschowski begonnen, Miscanthus anzubauen. Eine asiatische, schnellwüchsige Nutzpflanze, auch unter dem Namen Elefantengras bekannt. Der Unternehmer steht am Feldrand. Noch sind die Pflanzen nur 1 Meter hoch und braun. Im Sommer werden grüne Blätter 2 bis 3 Meter hoch im Wind wehen.
20: Мне дуже подобається ця культура.
19: Mir gefällt diese Pflanze sehr. Sie ist völlig anspruchslos und ziemlich widerstandsfähig. Wenn man zum Beispiel gerade mäht und vom Regen überrascht wird, dann wird alles nass. Aber Miscanthus nimmt die Feuchtigkeit nur sehr langsam auf und schon nach 1 bis 2 Tagen trocknet der Wind alles und man kann weiter mähen. Außerdem hat sich Miscanthus auf unseren Böden sehr gut bewährt. Wir haben sehr unproduktive, sandige Böden, auf denen wächst er hervorragend und ist wirklich schön anzusehen.
18: Krzyzowski hat vor 3 Jahren 150 Hektar bepflanzt und im vergangenen Jahr die erste Ernte als Biomasse verkauft. Zumeist gehäckselt, zum Teil in Ballen gepresst. Der Brennwert von Miscanthus sei hoch, sagt Krzyzowski. Außerdem verkauft er Wurzelstöcke an andere Landwirte in der Ukraine.
19: Ich möchte natürlich nicht sagen, dass der Krieg etwas Gutes ist. Er ist sehr schlimm. Aber dadurch, dass Gas sehr teuer geworden ist, haben alle Unternehmen in der Ukraine begonnen, nach Alternativen zu suchen. Und die Erfahrung hat gezeigt, Miscanthus ist eine der besten Alternativen. Seine Entwicklung hat in diesem Jahr einen großen Sprung gemacht. Sehr viele Unternehmen und Landwirte interessieren sich dafür, die Pflanze selbst anzubauen, vor allem um ihre Betriebe in der kalten Jahreszeit mit Wärme zu versorgen.
18: Die Regierung der Ukraine berät bereits jetzt darüber, wie das Land seine Energieversorgung im kommenden Winter gewährleisten kann. Sie soll dezentraler werden. Der Agrarunternehmer Wassil Timoschuk will in den kommenden Wochen weitere Solarmodule anschaffen und sich so absichern gegen Stromausfälle, wenn Russland wieder Umspannwerke und Kraftwerke zerstört und um künftig überschüssigen Strom aus seiner Anlage zu verkaufen.
7: Solarenergie und Elefantengras. Die Ukraine baut alternative Energiequellen aus. Die EU-Methanverordnung sieht vor, dass die Betreiber von Gasnetzen, Gasspeichern und LNG-Terminals jedes Jahr Berichte über die Methanemissionen ihrer Anlagen veröffentlichen müssen. In Deutschland betrifft das rund 800 Unternehmen. Die Deutsche Umwelthilfe, DUH, hat die ersten Berichte aus den Jahren 2024 und 2025 ausgewertet und erhebliche Mängel festgestellt. Am Vormittag hat sie die Auswertung im Rahmen einer Pressekonferenz vorgestellt. Dieter Nürnberger in Berlin. Richtlinien und Realität. Wie fällt die Bilanz der DUH im Hinblick auf das Treibhausgas Methan denn aus?
20: Susanne Kuhlmann, Hintergrund ist, dass die EU mit der bereits 2024 verabschiedeten Methanverordnung auch die fossile Energieindustrie in die Pflicht nehmen will. Hier geht es vor allem um die Eindämmung möglicher Lecks in Gasleitungen, die entsprechende Emissionen verursachen. Und im Moment konzentriert sich die EU-Verordnung noch eher auf das Monitoring, also die Erfassung und Berichterstattung der Unternehmen in der fossilen Energiebranche. Später könnten jedoch bei weiterhin hohen Emissionen auch Strafen eingeführt werden. Und bei den Emissionsberichten, die die Deutsche Umwelthilfe nun ausgewertet hat, zeigt sich, dass in den beiden vergangenen Jahren doch erhebliche Lücken vorhanden sind, dass sich relativ viele Unternehmen nicht an die Vorschriften der Methanverordnung halten, sagt Konstantin Zerger. Er ist Leiter des Bereichs Energie- und Klimaschutz bei der Deutschen Umwelthilfe.
21: Es gibt nämlich nur 1% der Unternehmen, die tatsächlich die Anforderungen erfüllen, das heißt tatsächlich schon Daten übermitteln, bei denen sie gemessen haben. Im Detail, 19% der Unternehmen haben zwar behauptet, dass sie Messungen durchgeführt haben, belegen das aber nicht. 50% der Unternehmen haben einfach nur statistische Daten geliefert und der Rest, 29%, haben eben noch nicht mal einen Bericht eingereicht.
20: Die Daten wurden übrigens aufgrund einer Anfrage nach dem Umweltinformationsgesetz ausgewertet. Methan ist eines der klimaschädlichsten Gase und laut EU ist Methan für rund 1/3 der weltweiten Klimaerwärmung verantwortlich, wobei der Großteil des Methans allerdings aus dem Agrarsektor stammt, nämlich rund 3/4. Aber eben auch in der fossilen Energieproduktion wird das klimaschädliche Gas emittiert. Methan ist laut Umweltbundesamt rund 28 Mal klimaschädlicher als CO2 und weltweit steigen weiterhin die Emissionen dieses extrem schädlichen Gases. Die Auswertung der abgegebenen Berichte zeigt nicht nur Versäumnisse der Unternehmen, sondern auch Umsetzungsdefizite bei der behördlichen Kontrolle hierzulande. 10 von 16 Bundesländern hätten noch keine zuständige Behörde dafür geschaffen, so
2: DOH-Experte Konstantin Zerger.
21: Ich sag mal ein paar Beispiele, die da noch fehlen. Nordrhein-Westfalen, Baden-Württemberg, Rheinland-Pfalz. Das sind große Bundesländer, die eben bisher dort untätig geblieben sind. Hier ist auch unsere Erwartung, dass sie jetzt hier schnellstmöglich nacharbeiten. Und natürlich braucht es auch gut ausgestattete Vollzugsbehörden, um dann eine rechtliche Anforderung eben auch umsetzen zu können.
2: Allerdings muss eben auch erwähnt werden, dass derzeit viele Unternehmen und auch Teile der Politik weiterhin deutliche Kritik an diesen EU-Vorgaben äußern, was unter anderem mit der gegenwärtigen Weltlage zusammenhängt, Stichwort Energieengpässe durch kriegerische Konflikte. So befürchtet Eurogas, das ist der Dachverband der europäischen Gasproduzenten, dass beispielsweise Lieferungen von LNG, also verflüssigtem Erdgas, an die EU wegen zu strenger Vorgaben gekippt werden könnten. Auch die USA oder Katar als wichtige Lieferländer haben sich schon an Brüssel gewandt. Und nicht zuletzt sieht auch Bundeswirtschaftsministerin Katharina Reiche, CDU, Teile der Verordnung und deren Umsetzung kritisch. Reiche äußerte sich dazu beispielsweise in einer Pressekonferenz Mitte April.
4: Die Verordnung selbst ist durchaus kritisch, denn die Methanverordnung kann Partnerländer am Export von LNG behindern, respektive am Import nach Europa. Die Verordnung bedarf bei der Umsetzung in nationales Recht daher einer besonders realistischen Auslegung und einer pragmatischen Umsetzung.
2: Für die Deutsche Umwelthilfe ist dies nicht nachvollziehbar. Man verweist auf die hohe Schädlichkeit des Treibhausgases Methan. Und die Deutsche Umwelthilfe vermutet auch, dass die tatsächlichen Methanemissionen der fossilen Unternehmen deutlich höher seien als offiziell berichtet. Auch die Internationale Energieagentur argumentiert in diese Richtung. Und deshalb will die Umwelthilfe den Druck erhöhen, damit Unternehmen und Politik den Verpflichtungen aufgrund der EU-Methanverordnung künftig auch verlässlicher nachkommen.
7: Dieter Nürnberger war das. Danke nach Berlin. Und ich verabschiede mich für Umwelt und Verbraucher. Mein Name ist Susanne Kuhlmann.
22: 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Zunächst die Übersicht. Präsident Trump hat militärischen Geleitschutz der US-Armee für Schiffsfahrten aus der Straße von Hormuz angekündigt. Großbritannien beteiligt sich am Milliardenkredit der EU für die Ukraine. Die SPD hat gelassen auf die Forderung von Bundeskanzler Merz nach mehr Kompromissbereitschaft gegenüber der Union reagiert. Die Meldungen im Einzelnen. Frankreich hat zurückhaltend auf den von den USA angekündigten militärischen Geleitschutz für Schiffsfahrten aus der Straße von Hormuz reagiert. Der französische Präsident Macron begrüßte das Vorhaben zwar grundsätzlich, bemängelte aber zugleich, dass zu wenig Einzelheiten bekannt seien. Er betonte am Rande eines Treffens der Europäischen Politischen Gemeinschaft in der armenischen Hauptstadt Erevan, Frankreich werde sich nicht an irgendwelchen gewaltsamen Operationen beteiligen. Macron verwies stattdessen auf das internationale Bündnis für einen neutralen Marineeinsatz in der Straße von Hormuz nach einem Ende der Kampfhandlungen. US-Präsident Trump hatte in der Nacht bekannt gegeben, dass die amerikanische Armee in Kürze Schiffe aus der Straße von Hormuz herausführen solle. Das US-Zentralkommando CENTCOM teilte mit, die Streitkräfte würden Lenkwaffenzerstörer, mehr als 100 Land- und seegestützte Flugzeuge sowie 15.000 Militärangehörige einsetzen. Der Iran warnte, jede amerikanische Einmischung in der Meerenge werde als Verstoß gegen die Waffenruhe betrachtet. Das Minenjagdboot Fulda der deutschen Marine läuft am Nachmittag vom Stützpunkt in Kiel in Richtung Mittelmeer aus. Nach Angaben des Bundesverteidigungsministeriums geht es um eine sogenannte Vorausstationierung für einen möglichen Einsatz in der Straße von Hormuz. Dieser setzt jedoch ein Mandat des Bundestags voraus. Sollten die Parlamentarier dafür stimmen, wären das Boot und die Besatzung schon näher am Einsatzgebiet. Die Bundesregierung hatte angeboten, dass Deutschland sich an einem internationalen Militäreinsatz zur Sicherung der Schifffahrt in der Straße von Hormuz beteiligen könnte. Neben dem Bundestagsmandat gilt ein dauerhaftes Ende der Kampfhandlungen als weitere Voraussetzung. Großbritannien will sich an dem 90 Milliarden Euro schweren Unterstützungsdarlehen der EU für die Ukraine beteiligen. Dies teilte Premierminister Starmer beim Treffen der Europäischen Politischen Gemeinschaft EPG in der armenischen Hauptstadt Erevan mit. Er betonte, der Kredit verschaffe der Ukraine die Fähigkeiten, die sie im fünften Jahr des Kriegs dringend benötige. In welchem Umfang sich die Briten beteiligen wollen, blieb zunächst offen. Die EU hatte den Weg für den Kredit im April freigemacht. In Erevan beraten fast 50 europäische Länder über Themen wie Sicherheitspolitik, Energie und Wirtschaft. Die EPG war nach der russischen Invasion in die Ukraine 2022 gegründet worden, um die EU und die anderen europäischen Staaten wie Albanien, die Türkei und die Ukraine enger zusammenzuführen. Österreich wirft Russland vor, mit Antennen auf dem Dach der Botschaft in Wien Spionageaktionen durchzuführen. Drei Mitarbeiter der russischen Botschaft seien ausgewiesen worden, teilte das österreichische Außenministerium mit. Moskau habe eine Mitte April gesetzte Frist verstreichen lassen, die diplomatische Immunität der Betroffenen aufzuheben. Einem Bericht des österreichischen Rundfunks zufolge hat Russland seit Beginn des Ukraine-Kriegs die Antennenanlagen auf dem Dach seiner Botschaftsgebäude in Wien ausgebaut. Laut dem ORF kann Russland damit Daten abfangen, die beispielsweise von internationalen Organisationen über Satelliteninternet verschickt werden. In Wien haben unter anderem die Internationale Atomenergiebehörde und die Europäische Sicherheitsorganisation OSZE ihren Hauptsitz. Bundesinnenminister Dobrindt will die Kontrollen an Deutschlands Grenzen fortsetzen. Im ARD-Fernsehen sagte der CSU-Politiker, mittelfristig setze die Bundesregierung darauf, dass das Migrationssystem in Europa so funktioniere, dass man sich aus Grenzkontrollen wieder herausentwickeln könne. Wann dieser Zeitpunkt komme, lasse sich derzeit aber noch nicht sagen. Die wieder eingeführten Grenzkontrollen sind umstritten. Kritiker verweisen unter anderem darauf, dass der Schengener Grenzkodex diese nur im Fall außergewöhnlicher Umstände und befristet erlaube. Zuletzt hatte das Verwaltungsgericht Koblenz eine Kontrolle an der deutsch-luxemburgischen Grenze für rechtswidrig erklärt. Innenminister Dobrindt kündigte bereits Ende April an, dass die Bundesregierung in Berufung gehen werde. Der SPD-Fraktionsvorsitzende Miersch hat gelassen auf die Forderung von Bundeskanzler Merz nach einem faireren Umgang in der Koalition reagiert. Man sei im vergangenen Jahr bereits viele Dinge angegangen und habe Kompromisse geschlossen, sagte Miersch den Fernsehsendern RTL und NTV. Die Grundlage sei gar nicht so schlecht, wie es teilweise klinge. Miersch betonte zugleich, dass man gleichberechtigte Partner in einer Koalition sei und man weitere Themen auf Augenhöhe angehen müsse. Merz hatte gestern Abend im ARD-Fernsehen von einem größer werdenden Unmut in CDU und CSU über Kompromisse mit der SPD berichtet. Bisher komme die Union zu wenig vor, sagte Merz. Er unterstrich zugleich, dass er mit den Sozialdemokraten weiter regieren wolle und schloss eine Minderheitsregierung aus. Bei einem Treffen des Wirtschaftsrats der CDU steht ab heute die Reformpolitik der Bundesregierung im Mittelpunkt. Beim sogenannten Wirtschaftstag kommen Unternehmensvertreter mit Politikerinnen und Politikern zusammen. Am Nachmittag sprechen etwa Bundeswirtschaftsministerin Reiche und die Vorstandsvorsitzenden von Deutscher Bank, Audi und Siemens darüber, wie sich der Industrie- und Investitionsstandort zukunftsfähig gestalten lässt. Erwartet bei der zweitägigen Veranstaltung werden auch der CSU-Europapolitiker und EVP-Fraktionsvorsitzende Weber sowie der portugiesische Regierungschef Montenegro. Der Wirtschaftsrat der CDU ist ein Verein, der sich als Interessenvertreter der Wirtschaft versteht und sich als, so wörtlich, ordnungspolitisches Gewissen der Politik sieht. SPD, Grüne und Die Linke sind künftig nicht mehr auf der Online-Plattform X des US-Unternehmers Musk aktiv. Dies gaben die drei Parteien in Berlin bekannt. Betroffen sind demnach sowohl die offiziellen Zugänge der Parteien als auch die privaten Accounts ihrer führenden Vertreterinnen und Vertreter. In gleichlautenden Mitteilungen der drei Parteien auf X hieß es, der Online-Dienst sei im Chaos versunken und fördere zunehmend Desinformation. Musk hatte den damaligen Internetdienst Twitter im Oktober 2022 gekauft und später in X umbenannt. Schutzmechanismen gegen Desinformation fuhr er gezielt zurück, nach eigenen Angaben mit dem Ziel, die freie Meinungsäußerung zu fördern. X steht seitdem in der Kritik, weil dort häufig Nutzer mit etwa rechtsradikalen, rassistischen oder sexistischen Äußerungen auffallen. Die Katholische Deutsche Bischofskonferenz hat die Teilhabe von Menschen mit Behinderung in allen Bereichen der Gesellschaft gefordert. Dies sei noch immer keine Selbstverständlichkeit, teilte die Bischofskonferenz in Bonn mit. Fehlende Barrierefreiheit, lange Wartezeiten bei Leistungen oder unzureichende Assistenz erschwerten den Zugang zu Bildung, Arbeit und gesellschaftlichem Leben. Die Bischöfe kritisierten, zudem erweckten Diskussionen über Einsparungen zu oft den Eindruck, Teilhabeleistungen seien ein verzichtbarer Luxus. Dem sei jedoch nicht so. Es handle sich um ein grundlegendes Recht. Am morgigen Europäischen Protesttag zur Gleichstellung von Menschen mit Behinderung soll mit zahlreichen Aktionen auf Diskriminierung und fehlende Inklusion aufmerksam gemacht werden. Der US-amerikanische Videospielehändler GameStop will die Online-Handelsplattform eBay übernehmen. GameStop-Chef Cohen sagte dem Wall Street Journal, das Angebot sei rund 56 Milliarden US-Dollar schwer. Er wolle mit eBay einen Konkurrenten zum Online-Konzern Amazon aufbauen. Unklar blieb zunächst, wie genau ein Großteil der Kaufsumme finanziert werden soll. Und hier noch einmal die Übersicht. Präsident Trump hat militärischen Geleitschutz der US-Armee für Schiffsfahrten aus der Straße von Hormus angekündigt. Großbritannien beteiligt sich am Milliardenkredit der EU für die Ukraine. Die SPD hat gelassen auf die Forderung von Bundeskanzler Merz nach mehr Kompromissbereitschaft gegenüber der Union reagiert. Das Wetter. Wechselnd bewölkt und gebietsweise Schauer und Gewitter. Über der Mitte kräftiger Regen möglich. Im Norden später nachlassende Niederschläge, 13 bis 28 Grad. Morgen im Norden und Nordwesten heiter bis wolkig. Auch im Süden und Südosten anfangs noch teils sonnig, dann, wie in den übrigen Gebieten, verbreitet schauerartiger, teils gewittriger Regen. 12 bis 25 Grad. Die weiteren Aussichten? Am Mittwoch im Norden meist bedeckt und regnerisch. In der Mitte und im Süden bei wechselnder Bewölkung im Tagesverlauf kräftige Schauer und Gewitter. 10 bis 21 Grad. Das waren die Nachrichten.
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1: Mit Bettina Kleiner Mikrofon willkommen an diesem Montagmittag. Ein Jahr ist diese Woche die schwarz-rote Bundesregierung im Amt. Der Bilanzen gab und gibt es schon viele, so auch gestern Abend, als sich Kanzler Friedrich Merz eine Stunde Zeit nahm für ein Interview in der ARD-Sendung Karin Mioska. Es ging um Innenpolitik und um Außenpolitik und auch um das Thema, das am Wochenende bereits viele interessiert hat, die Ankündigung von Donald Trump, 5000 in Deutschland stationierte US-Soldaten abzuziehen und zunächst nicht die geplanten Mittelstreckenwaffen in Deutschland zu stationieren. Merz gab sich in diesem Punkt am Abend vergleichsweise unbesorgt. Die USA würden im Grundsatz zu ihren Verpflichtungen stehen.
3: Also wir haben ja nach wie vor die sogenannte nukleare Teilhabe mit den USA. Daran gibt es überhaupt keine Abstriche. Da wird auch nicht drüber diskutiert. Es gibt keine Einschränkung der amerikanischen Zusage der nuklearen Abschreckung des NATO-Gebietes. Trotzdem sagen die Amerikaner uns zu Recht, ihr müsst selber für eure Sicherheit mehr tun.
1: Soweit Kanzler Merz gestern Abend. Wir berichten und vertiefen einige der Aspekte des Interviews im Laufe der Sendung mit Einschätzungen unserer Korrespondentinnen und Korrespondenten. Außerdem, die USA planen eine Marinemission in der Straße von Hormuz, um dort festsitzende Schiffe herauszugeleiten. Ein Interview dazu gleich mit dem Experten für maritime Sicherheit Moritz Brack.

0: 12:12. 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Nach vielen internen Querelen und Mühen, die geplanten Reformen umzusetzen, wurde das lange Interview mit Friedrich Merz gestern Abend vielfach mit Spannung erwartet. Steht die Regierung vor dem Kollaps? Ist das transatlantische Verhältnis völlig am Ende? Nur zwei von vielen Fragen, die vorab durch die Medien gingen, wurden von Moderatorin Karin Mioska thematisiert. Merz antwortete, in Teilen vielleicht überraschend. Frank Capellan mit Eindrücken von den wichtigsten Aussagen.
1: Er sagt es nicht, aber er meint es wohl. Friedrich Merz möchte nicht wie ein Scholzomat daherkommen, auch nicht so diplomatisch wie Angela Merkel. Der Kanzler liebt die klare Aussprache, dabei will er auch bleiben, auch wenn er immer wieder aneckt mit Äußerungen zum Stadtbild in Deutschland oder der Rente, die allenfalls eine Basisversorgung sei.
2: Ich möchte nicht rund wie ein Kieselstein reden und werden. Das ist nicht meine Art und auch nicht meine Kommunikation. Ich gehe damit hin und wieder ein gewisses Risiko ein.
1: Das musste er jüngst erfahren.

0: Trump zu suchen.
1: Ich gebe die Arbeit am transatlantischen Verhältnis nicht auf und ich gebe auch die Zusammenarbeit mit Donald Trump nicht auf.
0: Viel mehr als der drohende Truppenabzug beunruhigt seine Verteidigungsexperten allerdings, dass Trump offenbar auf die von seinem Vorgänger Joe Biden beschlossene Stationierung von Mittelstreckenraketen in Deutschland verzichten will.
2: Da wird man sich jetzt im Kreml freuen und die Hände reiben,
0: erklärt Christdemokrat Roderich Kiesewetter am Morgen im Deutschlandfunk. Europas Sicherheit ist gefährdet ohne diese Waffen. Davon ist er überzeugt und fordert eine schnelle Reaktion der Bundesregierung.
2: Wir könnten gemeinsam mit der Ukraine solche Raketen entwickeln, bevor wir bis 2030, 31 warten. Da hatten nämlich die Europäer geplant, so etwas nachgerüstet zu haben.
0: Ein Jahr schwarz-rot unter Friedrich Merz. Übermorgen ist der Jahrestag der Kanzlerwahl. Und der Chef macht auch die außenpolitischen Herausforderungen dafür verantwortlich, dass er die unbeliebteste Regierung des Nachkriegsdeutschlands anführt. Die Unruhe wird größer, auch in den eigenen Reihen. Wie sehr Merz unter Druck steht, ist auch im ARD-Interview spürbar.
1: Ich habe keine Vollmacht, die CDU umzubringen,
0: unterstreicht der Parteivorsitzende und warnt den Koalitionspartner davor, es mit Forderungen an seine CDU zu überziehen. Erneut richtet er mahnende Worte an die SPD-Vorsitzenden Bärbel Baas und Lars Klingbeil, seine Arbeitsministerin und seinen Vizekanzler, den Finanzminister.
1: Ich sage beiden Parteivorsitzenden, unterschätzt die Stimmung in der Union nicht. Die wird unfreundlicher.
0: Gegenüber der SPD, so die Botschaft. Wer ist Koch, wer ist Kellner in der Koalition? Eine alte Geschichte schwingt da wieder mit. Als deutlich stärkerer Partner müsse die Union den Ton angeben. Im Sender NTV versucht SPD-Fraktionschef Matthias Miersch dagegen zu halten.
3: Es ist nicht so, dass man sich zum Kaffeetrinken trifft, sondern es wird hart gerungen. Und CDU, CSU und der SPD haben teilweise sehr unterschiedliche Auffassungen. Wir haben jetzt die großen Themen wie Gesundheitsreformen alle vor uns. Und das müssen wir auf Augenhöhe machen. Wir sind gleichberechtigte Partner in einer Koalition.
0: Genau das allerdings sieht der Kanzler zunehmend anders. Steuererhöhungen, eine Belastung der Gutverdiener, das ist mit mir nicht zu machen. Merz hat aber wohl auch die anstehende Rentenreform im Sinn. Er ahnt, was da an Gegenwind auf ihn zukommen könnte. Meine Geduld ist am Ende. Das sagt der Kanzler zwar nicht, aber es hört sich doch danach an.
1: Ich bin bis jetzt sehr geduldig gewesen, auch im Umgang mit der SPD. Die SPD muss allerdings auch wissen, Kompromisse sind keine Einbahnstraße. Die müssen wir beide machen.
0: Noch halten sich die Sozialdemokraten mit harschen Tönen zurück. Begeistert dürften die Genossen aber wohl kaum sein von einem Kanzler, der nicht gerne glatt wie ein Kieselstein daherkommen mag.
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0: Europa ist jedenfalls wieder einmal gefordert in diesen Zeiten. Manchmal erscheint es überfordert. Aber die EU wächst bekanntlich auch immer mal wieder an ihren Herausforderungen. Eine stellte vor mehr als 4 Jahren die russische Vollinvasion in der Ukraine dar. Die EU allein reicht nicht mehr, um den Kontinent, der aus mehr Staaten besteht, angesichts der Bedrohung zusammenzuhalten. Das war das Fazit des französischen Staatspräsidenten Macron seinerzeit. Ein Format, das deswegen erfunden wurde, die Europäische Politische Gemeinschaft, in der sich neben den EU-Mitgliedern auch viele weitere Staaten bei regelmäßigen Treffen informell zusammenfinden. Heute tagt die Runde in der armenischen Hauptstadt Jerewan. Die aktuellen Ankündigungen aus Washington, wie auch der russische Krieg gegen die Ukraine und die Entwicklung in der Straße von Hormuz, stehen auf der Tagesordnung. Unser Korrespondent Moritz Küpper ist vor Ort.
1: Demonstrativ gut gelaunt, wie häufig, tritt Mark Rutte, der NATO-Generalsekretär, in Jerewan auf. Immer ein Mark nach dem anderen, so Rutte, als er, nach Kanadas Premierminister Mark Carney, den ersten außereuropäischen Gast in der Geschichte der Europäischen Politischen Gemeinschaft, kurz EPG, den roten Teppich für ein Statement betritt. Es sei gut, wieder bei der EPG zu sein. Ob es Fragen gäbe, eher ein Rhetorik.

0: Historisches Manöver nach den jüngsten Zolldrohungen aus den USA vor dem Hintergrund des angekündigten Abzugs von US-Truppen aus Deutschland durch US-Präsident Donald Trump. Es habe auf US-Seite eine gewisse Enttäuschung über das Verhalten der Europäer im Iran-Krieg gegeben, so Rütte. Die Europäer hätten aber die Botschaft von Trump gehört, betont er, und verstanden. Laut Rütte verlagern immer mehr europäische Länder wesentliche logistische und andere Unterstützungsleistungen wie Minenjäger und Minensucher näher an die Einsatzgebiete, damit sie für die nächste Phase bereit seien. Die Europäer, so Rütte, verstärkten ihre Anstrengungen für eine größere Rolle Europas und ein stärkeres NATO-Bündnis.
1: There has been a talk about withdrawal of US troops for a long time from Europe.
0: Es habe schon lange Gespräche über den Abzug von US-Truppen aus Europa gegeben, so die Außen- und Sicherheitsbeauftragte der Europäischen Union, Kaja Kallas. Aber der Zeitpunkt nun sei überraschend.
1: The timing of this announcement comes as a surprise. It shows that we have to really strengthen the European pillar in NATO.
0: Man müsse die europäische Säule innerhalb der NATO stärken, so Kallas. Die US-Truppen seien nicht nur zum Schutz Europas in Europa stationiert, sondern würden dort auch amerikanische Sicherheit verteidigen. Ob es eine Strafaktion Trumps gegenüber der Kritik des deutschen Bundeskanzlers Friedrich Merz gewesen sei. Sie könne nicht in den Kopf von Präsident Trump sehen, so Kallas, er müsse das schon selbst erklären. Merz selbst ist nicht in Armenien, sagte aufgrund von Verpflichtungen in Berlin ab. Vor Ort ist dagegen Volodymyr Zelensky, der ukrainische Präsident. Er betonte die Bedeutung von bilateralen Gesprächen. Der russische Angriffskrieg in der Ukraine sowie die weitere Unterstützung Kiew ist ebenfalls großes Thema in Jerewan. Es sei ein wichtiger Zeitpunkt in der Welt, so auch Mark Carney, Kanadas Premier und der prominente Gast in Jerewan. Und es sei gut, wenn Länder mit ähnlichen Ansichten und positiven Einstellungen zusammenkommen würden. Das große Thema scheint jedoch der Iran-Krieg. Das Land grenzt ja auch an Armenien. Auch wenn die jüngsten Ankündigungen Trumps, mittels eines Einsatzes in der Straße von Hormuz feststeckende Schiffe aus der Meerenge zu geleiten, die Europäer überraschend trifft. Er wisse nicht, um welche Initiativen es sich handele, so Frankreichs Präsident Emmanuel Macron, der aber diese angekündigte Hilfe begrüßt. Er sagt aber auch, man werde sich nicht an irgendwelchen gewaltsamen Operationen beteiligen, zumal ihm der Rahmen dafür nicht klar erscheine. Wenn die Vereinigten Staaten die Straßen von Hormuz nun wieder öffnen wollen, sei das aber gut, so Macron in Jerewan.
2: Moritz Küpper mit den Stellungnahmen heute aus Jerewan. Und wir bleiben noch beim zuletzt genannten Aspekt, wie der Iran selbst auf die US-Ankündigung reagiert, festsitzenden Schiffen die Durchfahrt in der Straße von Hormuz zu ermöglichen. Dazu Informationen von Uwe Lüb.
3: Iran reagiert ablehnend auf die Ankündigung der USA, festsitzenden Schiffen die Durchfahrt durch die Straße von Hormuz zu ermöglichen. Das Oberkommando des iranischen Militärs drohte damit, US-Kriegsschiffe anzugreifen, sollten sie in die Meerenge einfahren. Iran kontrolliere die Straße von Hormuz. Jede Durchfahrt eines Schiffes müsse mit den iranischen Streitkräften abgestimmt werden. Das US-Zentralkommando in der Region CENTCOM will für die Operation 15.000 Soldaten, 100 Flugzeuge und etliche Kriegsschiffe bereithalten. Weil nicht klar sei, ob und wie viele Seeminen in der Region ausgebracht sind, sollten die Schiffe nahe der omanischen Küste entlangfahren. Das US-Militär will währenddessen Funkkontakt zu den Schiffen halten.
2: Informationen von Uwe Lüb, und über einige der Aspekte können wir jetzt sprechen mit Moritz Brake. Er ist Experte für maritime Sicherheit und Strategie an der Universität Bonn und am Deutschen Maritimen Institut und Mitgründer der Beratungsfirma Nex Maris. Grüße Sie, Herr Brake.
4: Ja, hallo Frau Klein.
2: Schauen wir auf diese von den USA geplante Mission, um in der Straße von Hormuz festliegende Schiffe hinauszugeleiten. Viele Einzelheiten gibt es dazu bisher nicht. Die Operation sollte heute an diesem Montag eigentlich beginnen. Ist das praktikabel, was da jetzt angedacht und schon bekannt ist?
4: Also es ändert sich vom Ansatz her nichts fundamental zu dem, was schon früher angedacht wurde durch die US-Marine, Schutz für Handelsschiffe zu bieten. Der entscheidende Schritt müsste sein, Handelsschiffe in dieser existenziellen Krise eben nicht mehr unter kommerzieller Logik, also der Verantwortung der Reeder, der Versicherung, aber vor allem der Kapitäne fahren zu lassen, sondern sie in die staatliche Pflicht zu nehmen. Und das könnten vor allem die am härtesten betroffenen Golfstaaten tun. Der Kapitän eines Handelsschiffes hat unter Friedensbedingungen, unter denen stehen ja alle diese Schiffe, die erste Verantwortung für das Leben seiner Besatzung. Das heißt, wenn sich hier jetzt jemand entscheidet, auf Einladung der US-Streitkräfte das Risiko auf sich zu nehmen, liegt diese gesamte Verantwortung auf den Schultern von Zivilisten. Und dafür ist die Handelsschifffahrt nicht gemacht in Friedenszeiten.
2: Wir sprechen hier aber von einer US-Militärmission, jetzt also noch nicht jedenfalls von Missionen der Golfstaaten. Worin genau bestehen dann vor allen Dingen die Probleme? Also ist das praktisch überhaupt denkbar? Die Schiffe müssen ja erstmal reinkommen, sie müssen dann die dort festsitzenden zivilen Schiffe herauslotsen. Wie müssen wir uns das vorstellen?
4: Nun ja, also es ist so, dass man natürlich, dass die US-Marine in der Lage ist, Sicherheit zu bieten, auch über größere Distanz. Aber sie wird keine absolute Sicherheit bieten können. Das heißt, alle Schiffe, die jetzt dieses Angebot annehmen, nehmen in Kauf, dass es ein großes Restrisiko gibt, dass sie trotzdem getroffen werden von Drohnenangriffen, Marschflugkörperangriffen, ballistischen Raketen oder eben auch Opfer der Minengefahr werden. Also das lässt sich letztlich nicht ausräumen. Und ich glaube, wenn man sich die Gesamtsituation anguckt, dürfen wir hier nicht vergessen, dass diese Krise, dieses Risiko uns noch lange begleiten wird. Das ist also nichts, was sich mit einfachen militärischen Maßnahmen lösen lässt. Mhm. Die einzige wirklich nachhaltige militärische Lösung dieser Gefahr wäre ein Regime-Change mit militärischen Mitteln im Iran. Aber solange der Iran in der Lage bleibt, selbst irgendwo aus dem tiefsten Hinterland mit Marschflugkörpern, ballistischen Raketen, Drohnen oder mit einfachsten Mitteln Minen zu legen, hier die Schifffahrt zu gefährden, können wir hier nicht zurückkehren zu einem Status quo vor Beginn des Krieges. Ja. Und da der Iran nicht alleine auftritt, sondern von Russland unterstützt wird und China ebenfalls Russland und den Iran unterstützt, haben wir eine Situation, wo auch diese Gesamtkonstellation kein leichtes Interesse hat, zurückzukehren zum Status quo vor dem Krieg. Mhm.
2: Nochmal wichtiger Kontext, den Sie hier gerade liefern, aber nochmal zu dieser Mission zurück, die jetzt geplant oder angedacht ist. Völkerrechtlich, gibt es da aus Ihrer Sicht eine Einschätzung, ob das abgedeckt wäre?
4: Völkerrechtlich müssen wir vor allem erstmal anerkennen, dass das, was der Iran da macht, ein Akt des Krieges ist, und zwar auch gegen uns. Das heißt, wir sind längst unter Beschuss hier durch unsere vitalen Versorgungslinien, die hier vom Iran blockiert werden, werden wir in Europa, genauso wie die Golfstaaten, genauso wie die Weltwirtschaft, hier klar ins Ziel gefasst. Wir haben uns entschieden, genauso wie Kanada, wie die europäischen Partner und wie die Golfstaaten, darauf nicht militärisch zu reagieren. Aber wir werden bereits mit einem Akt des Krieges angegriffen. Das ist das Erste. Das Zweite ist, dass die Amerikaner hier Schutz bieten wollen für die Handelsschifffahrt. Das wäre völlig legitim.
2: Mit Angriffen des Iran meinen Sie die Blockade der Straße von Hormuz oder was genau?
4: Genau, richtig. Ja, diese Blockade, also es ist keine formale Seeblockade, da gelten noch andere Kriterien, aber faktisch ist es eine, die sich auch gegen unsere Schiffe richtet. Das heißt also, hier werden wir ins Ziel eines kriegerischen Aktes genommen. Und das sollten wir hier auch in Deutschland, glaube ich, viel stärker nochmal an uns ranlassen, was da eigentlich gerade passiert. Also das Erste ist, es wird nicht schnell vorbeigehen. Das Zweite ist, es geht wirklich an die Grundfesten unserer wirtschaftlichen Stabilität hier und noch viel mehr in anderen Regionen, die sehr viel weniger leistungsstark sind, viel weniger Ressourcen haben, mit solchen Krisen umzugehen. Und wenn wir das zu Ende denken, dann muss auch klar sein, dass wir jetzt keine Lösungen suchen, die, ich sag mal, kurzfristig Effekte abfedern, den Konsum in unserer Bevölkerung irgendwo weiter ermöglichen können, Preise dämpfen, sondern wir müssen eigentlich jede Kraft, die wir haben, da reinstecken, uns selber stärker aufzustellen, mehr Ressourcen, mehr Kräfte aufzubauen, um mit einer langfristigen Krise besser umzugehen.
2: Ja. Herr Bracker, nochmal da kurz nachgefragt, weil wir das auch immer gefragt werden hier. Das, was Sie als Angriffe des Iran nennen gerade, Blockade dieser Straße, das ist aus Ihrer Sicht auch nicht legitim als Antwort auf die Angriffe durch die USA und Israels?
4: Nein, auf keinen Fall. Also das, was der Iran da macht, ist auf keinen Fall legitim. Also wenn der Iran sich legitim sozusagen zur Wehr setzt gegen die Angriffe Israels und der USA, also wenn man das mal annehmen würde, dass das legitim ist, sich zu wehren, dann müsste er seine Maßnahmen auch auf Schifffahrt beschränken, die mit Israel und den USA zusammenhängt. Er kann nicht die ganze Region, die ganze und natürlich auch europäische Wirtschaft in Geiselhaft nehmen. Mhm. Und das tut er natürlich durch konkrete Blockade und eben auch die Drohung von Angriffen und Angriffe auf Schiffe.
2: Ja, noch kurz der Blick auf ein deutsches Schiff für Minensuchoperationen, das jetzt bereits ins Mittelmeer verlegt wird, obwohl überhaupt nicht klar ist, ob und wann die Voraussetzungen für einen solchen Einsatz aus deutscher Sicht überhaupt gegeben sein werden, also Ende der Kampfhandlungen und ein Bundestagsmandat. Ist es üblich, dass da so weit im Vorfeld gerät, in diesem Fall ein solches Schiff schon hinverlegt wird?
4: Ja, das ist höchst sinnvoll. Und hier zeigt sich natürlich auch, was es sozusagen ein Glücksfall ist, dass wir über die vergangenen Jahrzehnte weiterhin in eine Marine investiert haben, die zwar heute immer noch die kleinste der Geschichte der Bundesrepublik ist, aber viel Handlungsfähigkeit bietet. Also Deutschland kann auf eine schlagkräftige Marine zurückgreifen. Die kommt natürlich massiv an ihre Grenzen, wenn man sich jetzt ausmalt, nicht nur ein Minenjagdboot dorthin zu schicken, sondern sich in irgendeiner Weise mit umfassenderen Maßnahmen in der Region zu beteiligen. Aber es ist sozusagen ein wertvolles Asset, ein richtiger Glücksfall, dass wir über all die Jahre diese Investitionen nicht völlig vernachlässigt haben. Und dann würde man das genauso machen. Also ein Schiff frühzeitig losschicken, bis an die Grenze, vielleicht sogar noch näher ran, um zu sagen, in internationalen Gewässern kann man immer friedlich sein, um dann, wenn es nötig ist und die Voraussetzungen geschaffen sind, dann auch einzugreifen. Also das ist einer der Vorteile von Marinen.
2: Die Einschätzung heute Mittag im Deutschlandfunk von Moritz Brake, Experte für maritime Sicherheit. Ich danke Ihnen für das Interview.
4: Ja, sehr gerne, Frau Klein.
2: 12:29 Uhr ist es.

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1: Uhr, die Nachrichten. Der ukrainische Präsident Selenskyj hat bekräftigt, dass Europa an Friedensgesprächen mit Russland teilnehmen soll. Selenskyj sagte beim Treffen der Europäischen Politischen Gemeinschaft EPG in der armenischen Hauptstadt Erevan, man stehe in Kontakt mit den USA und verstehe deren Positionen. Es wäre aber gut für Europa, eine gemeinsame Stimme zu entwickeln und bei den Gesprächen mit am Tisch zu sitzen. Zugleich betonte Selenskyj, er sei mit EU-Kommissionspräsidentin von der Leyen übereingekommen, ein Drohnenabkommen voranzutreiben. Der britische Premier Starmer kündigte an, dass sich sein Land an dem 90 Milliarden Euro schweren Unterstützungsdarlehen der EU für die Ukraine beteiligen wird. Dieses verschaffe Kiew die Fähigkeiten, die es im fünften Jahr des Kriegs dringend benötige. Erstmals seit fast 20 Jahren ist ein hochrangiger türkischer Politiker nach Armenien gereist. Der türkische Vizepräsident Yılmaz nimmt am Europagipfel von fast 50 Staats- und Regierungschefs in der armenischen Hauptstadt Erevan teil. Der letzte hochrangige Politiker aus der Türkei, der Armenien besuchte, war Ankara zufolge der damalige Präsident Gül im Jahr 2008. Das Verhältnis zwischen der Türkei und Armenien ist von Konflikten belastet, auch wegen der Massaker an Armeniern zur Zeit des Ersten Weltkriegs. Diese werden von vielen westlichen Ländern als Völkermord eingestuft, was die Türkei zurückweist. Zudem hatte die Türkei die Landgrenze zu Armenien 1993 aus Solidarität mit Aserbaidschan im Konflikt um die Gebirgsregion Bergkarabach einseitig geschlossen. Der Iran hat die USA vor Aktionen in der Straße von Hormus gewarnt. Jede amerikanische Einmischung in der Meerenge werde als Verstoß gegen die Waffenruhe betrachtet, schrieb der Leiter der Sicherheitskommission im Parlament, Ebrahim Azizi, auf der Plattform X. US-Präsident Trump hatte angekündigt, dass zeitnah damit begonnen werden soll, Schiffe aus der blockierten Meerenge herauszuführen. In einem Beitrag auf seiner Online-Plattform Truth Social schrieb Trump zur Begründung, mehrere Staaten hätten um Hilfe gebeten. Diese seien nicht in den Irankrieg verwickelt. SPD, Grüne und Linke sind künftig nicht mehr auf der Online-Plattform X des US-Unternehmers Musk aktiv. Dies gaben die drei Parteien in Berlin bekannt. Betroffen sind demnach sowohl die offiziellen Zugänge der Parteien als auch die privaten Accounts ihrer führenden Vertreterinnen und Vertreter. In gleichlautenden Mitteilungen der drei Parteien auf X hieß es, der Online-Dienst sei im Chaos versunken und fördere zunehmend Desinformation. Musk hatte den damaligen Internetdienst Twitter im Oktober 2022 gekauft und später in X umbenannt. Schutzmechanismen gegen Desinformation fuhr er gezielt zurück, nach eigenen Angaben mit dem Ziel, die freie Meinungsäußerung zu fördern. X steht seitdem in der Kritik, weil dort häufig Nutzer mit rechtsradikalen, rassistischen, diffamierenden, beleidigenden oder ähnlichen Äußerungen auffallen. Außerdem gibt es auf X etliche Bot-Accounts, also computergenerierte Profile. Mehr als drei Jahre nach dem Diebstahl des Keltengoldschatzes aus einem Museum in Bayern suchen Ermittler wieder nach einem Großteil der Beute. Nach Angaben des Landeskriminalamts in München vermuten die Beamten, dass das fehlende Gold auf dem Grundstück des Hauptverdächtigen und seiner Partnerin in Mecklenburg-Vorpommern versteckt ist. Die Goldmünzen waren 2022 aus dem Kelten-Römer-Museum in Manching gestohlen worden. Vier Täter wurden festgenommen und 2025 zu langjährigen Haftstrafen verurteilt. Ein Großteil der fast 500 Münzen blieb verschwunden. Seit heute früh durchsuchen Kunstfahnder das Anwesen und das Grundstück des Hauptverdächtigen mit Röntgen- und Radartechnik. Das Wetter. Wechselnd bewölkt und gebietsweise Schauer und Gewitter. Über der Mitte kräftiger Regen möglich. Im Norden später nachlassende Niederschläge. 13 bis 28 Grad. Morgen im Norden und Nordwesten heiter bis wolkig. Auch im Süden und Südosten anfangs noch teils sonnig, dann, wie in den übrigen Gebieten, verbreitet schauerartiger, teils gewittriger Regen. 12 bis 25 Grad. Die weiteren Aussichten: am Mittwoch im Norden meist bedeckt und regnerisch, In der Mitte und im Süden bei wechselnder Bewölkung im Tagesverlauf kräftige Schauer und Gewitter. 10 bis 21 Grad. Das waren die Nachrichten.
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0: 12.35 Uhr, Sie hören die Informationen am Mittag im Deutschlandfunk. Es war eine weitere Nachricht des Wochenendes aus Washington. US-Präsident Trump droht erneut mit höheren Zöllen für Autos aus der EU. Er wirft der Europäischen Union vor, die Zollvereinbarung aus dem vergangenen Jahr nicht umzusetzen. Auf Autos und Lkw aus der EU wären dann 25% fällig. Bislang liegt der Zollsatz gemäß der Vereinbarung aus dem vergangenen Sommer bei 15%. Die Erhöhung würde wohl deutsche Hersteller besonders hart treffen. Wir sind jetzt verbunden mit Klaus Remme in Brüssel. Welche Reaktionen gab es bei der EU bis jetzt auf diese Entscheidung oder Ankündigung?
1: Also Frau Klein, in Brüssel ist die Ankündigung von Donald Trump natürlich Wasser auf die Mühlen derjenigen, die seit langem davon ausgehen, dass die US-Regierung mit Trump an der Spitze zu einem völlig unkalkulierbaren Handelspartner geworden ist und die Regeln und Vereinbarungen stets, Momentaufnahmen sind. Die EU-Kommission versucht derzeit gelassen zu reagieren. Man will abwarten, ob die angedrohte Zollerhöhung auf 25% in der kommenden Woche wirklich umgesetzt wird. Es wäre ja nicht das erste Mal, dass Drohungen Trumps in den sozialen Netzwerken am Ende nicht wahrgemacht werden. Aber angesichts der möglichen Folgen fällt Gelassenheit gleichzeitig schwer. Sie haben das erwähnt, gerade in Deutschland, das mit seiner Autoindustrie besonders betroffen wäre. Nicht alle deutschen Hersteller gleichermaßen. BMW und Mercedes produzieren ja in großem Umfang in den USA, auch für den dortigen Markt. Aber den VW-Konzern beispielsweise mit seinen Hochpreismarken würde es hart treffen. Schon die derzeit gültigen 15% sind eine Belastung. Mit Zöllen von 25% wären die europäischen Ausfuhren kaum noch rentabel.
0: Bundeskanzler Merz zeigte ja gestern Abend in seinem langen Interview im ARD-Fernsehen ja durchaus Verständnis, weil die EU, ich sage es in meinen Worten, doch ziemlich langsam sei in diesen Fragen. Ist dieser Vorwurf denn in der Sache gerechtfertigt?
1: Naja, aus Sicht eines amerikanischen Präsidenten, der mit unterschiedlichen Zollsätzen nur so um sich wirft, erscheint das Gesetzgebungsverfahren in Brüssel sicher zu langsam. Andererseits, so das Gegenargument, hat Trump durchaus mitverschuldet, dass der Deal noch nicht in komplett trockenen Tüchern ist. Er selbst hat nach der ursprünglichen Vereinbarung von Turnberry in Schottland zusätzliche Zölle auf Stahl- und Aluminiumprodukte verhängt, hat mit dem Streit um Grönland für eine transatlantische Krise gesorgt, die das Gesetzgebungsverfahren in Brüssel aus dem Takt gebracht hat. Und angesichts dieser Risiken hat das EU-Parlament auf zusätzliche Schutzmechanismen gedrängt, die verhindern sollen, dass Trump, warum auch immer, getroffene Vereinbarungen wieder zurücknimmt, ausgehandelte Zollsätze verändert und den Handelsbeziehungen so jede Verlässlichkeit nimmt. Das Parlament hat den Turnberry-Deal zwar grundsätzlich zugestimmt, aber diese Schutzklauseln, die müssen noch mit dem Rat und der Kommission geeint werden. Ja, kompliziert, aber eben durchaus nicht nur durch die Brüsseler Institutionen verschuldet. Da zeigt jede Seite mit dem Finger auf den anderen.
0: Sie haben das Prozedere im Europäischen Parlament skizziert. Es ist ja bisher nur eine Ankündigung eigentlich von Donald Trump. Wie wird erwartet, wie es jetzt weitergeht?
1: Na, das hängt jetzt stark von Washington ab. Man ist in engem Austausch, wird in der Kommission erwähnt. Kommen die neuen Zollsätze? Tatsächlich gilt aber hier in Brüssel die Einschätzung, dass die EU reagieren müsste, auch wenn die Zeichen dann auf Eskalation stünden. Schon der Turnberry-Deal war ja für viele Europäer schwierig zu schlucken. Die US-Seite hatte Zollfreiheit für viele Produkte ihrer Exporteure ausgehandelt und als Gegenleistung einen Basiszoll von 15% zugesagt. Die Kommission hat fertig ausgearbeitete Listen mit Produkten in der Schublade, auf die Gegenzölle fällig werden könnten. Gesamtumfang fast 100 Milliarden Euro. Und dann steht nach wie vor das sogenannte Anti-Zwangsinstrument ACI zur Verfügung, mit einer Vielzahl von Möglichkeiten, die Amerikaner unter Druck zu setzen. Dazu gehören auch Auflagen für die US-Digitalriesen. Aber auch wenn die deutsche Industrie und gerade die deutsche unter den Zöllen leidet, ist fraglich, ob Berlin einer solchen Eskalation zustimmen würde. Ohne Rückendeckung der großen EU-Staaten, Frau Klein, würde die Kommission das sicher nicht machen.
0: Informationen live aus Brüssel von Klaus Remme. Vielen Dank.

0: Manches wird beim Fortgang in der Europäischen Union auch abhängen vom Ausgang der französischen Präsidentschaftswahlen im kommenden Jahr. Wird möglicherweise ein französisches Staatsoberhaupt dann aus den Reihen des rechtspopulistischen Rassemblement National kommen? Und mit welchen Folgen? Möglicher Kandidat wäre Jordan Bardella. Stefan Detjen, unser Korrespondent in Paris, hat ihn für uns porträtiert.
1: Man kann sich das vielleicht so vorstellen wie ein Rockkonzert, bei dem die Altrocker als Vorgruppe vor einem Teen-Pop-Star auftreten.
2: Choisir entre le déclin définitif.
1: Es geht um die Wahl zwischen Niedergang und Wiederaufstieg. Und das ist die Wahl, die wir Frankreich mit Jordan anbieten.
2: Qu'avec Jordan, nous allons proposer aux Français.
1: Sagt Marine Le Pen, immer noch die Galionsfigur des Rassemblement National, kurz RN. Vor gut 5000 Anhängern aber ist sie an diesem 1. Mai im burgundischen Mâcon die Einheizerin für den Star der Partei, Jordan Bardella. 30 Jahre alt, politischer Ziehsohn Le Pens, Ex-Partner ihrer Tochter, seit 5 Jahren schon Vorsitzender des RN, wahrscheinlicher Präsidentschaftskandidat im nächsten Jahr.
3: Mes chers amis!
1: Bardella ist längst nicht mehr nur der Plan B des RN für den Fall, dass Marine Le Pen nächstes Jahr nicht ein 4. Mal als Präsidentschaftskandidatin antreten darf. Anfang Juli entscheidet ein Pariser Berufungsgericht über das Strafurteil, mit dem Le Pen wegen des Missbrauchs von EU-Geldern zu einer mehrjährigen Unwählbarkeit verurteilt wurde. Wird die Strafe, wie in anderen Fällen, bestätigt, ist das gerade für die vielen jungen Anhänger des RN kein Problem mehr, im Gegenteil. Jordan hat das Zeug zum Präsidentschaftskandidaten. Für Marine ist ihr Name ein Nachteil, weil er an ihren Vater erinnert, sagt Loris, Student an einer privaten Wirtschaftsuni. Und seine Freundin Lea meint, Bardella stehe wie kein anderer für die Jugend und ihre Themen. Der Mann, der in einem Jahr französischer Staatspräsident werden könnte, ist Produkt eines politischen Marketings, mit dem der RN für immer mehr Franzosen das schmuddelige Image des offenen Rassismus und Antisemitismus Jean-Marie Le Pens abgestreift hat. Auf seinen Social-Media-Kanälen präsentiert sich Bardella als sympathischer Saubermann, zuhörend unter Leuten adrett gekleidet, mal bei der Weinprobe, mal daheim, auf dem Rudertrainer.
4: Il faut bien dormir, il faut faire du sport.
1: Man muss gut schlafen, Sport machen, da geht's auch im Kopf gut. Die Erzählung, die Bardella von sich selbst verbreitet, ist eine Aufstiegsgeschichte. Kind aus einfachen Verhältnissen, die Eltern mit italienisch-algerischen Einwanderungsgeschichten, aufgewachsen in einer der migrantisch geprägten Vorstädte von Paris. Das aber ist nicht die ganze Geschichte, sagt Bardella-Biograf Pierre-Stéphane Fort. Er wurde auf katholische Privatschulen geschickt. Mit 16 bezahlte ihm sein Vater eine mehrwöchige Reise durch die USA. Mit 19 bekam er ein Auto, mit 20 eine Eigentumswohnung. Die Geschichte, die von ihm erzählt wird, blendet die Hälfte aus, weil das nicht zum Marketing passt. Eine Berufsausbildung oder ein Studium hat Bardella nie abgeschlossen. Mit 16 stieß er zum RN, noch zu den Zeiten von Jean-Marie Le Pen. So sehr die Partei auf Distanz zu ihm gegangen ist, tritt sie zugleich auch an diesem 1. Mai in die ideologischen Fußstapfen des Parteigründers, feiert den Tag der Arbeit, wie einst Jean-Marie Le Pen, vor allem als Gedenktag an die Nationalheilige Jeanne d'Arc. Als das französische Königreich zerrissen war, bedrängt, geschwächt, als viele die Hoffnung aufgegeben hatten, wollte sie nicht hinnehmen, dass Frankreich verschwinden könnte. Bardella beschwört die Kraft der französischen Wirtschaft, verdammt das Mercosur-Freihandelsabkommen der EU, preist die heimische Landwirtschaft. Frankreich könne nicht die Probleme der Welt lösen.
3: La France n'est pas un hôtel.
1: Frankreich ist kein Hotel und kein Schalter, an dem man sich Sozialhilfe abholen kann, um die Geburtenrate anderer Völker im eigenen Land zu erhöhen. Das sind Sätze, auf die die Anhänger des RN warten.
3: Avec nous, les logements HLM.
1: Mit uns werden Sozialwohnungen nur noch an französische Staatsbürger vergeben.
3: Nationalité française qui en ont le plus besoin.
1: Was die Europa- und Außenpolitik angeht, bleibt Bardella vage. Während Marine Le Pen noch die Nähe Donald Trump suchte, geht Bardella auf Distanz zum amerikanisch-israelischen Krieg gegen den Iran. Was würde ein Staatspräsident Bardella für Europa bedeuten? Gute Frage, meint der an der Universität Lyon lehrende Politikwissenschaftler Alistair Cole. Vielleicht eher Italien als Ungarn. Er sehe Bardella eher wie Giorgia Meloni.
0: Aus Paris der Bericht von Stefan Detjen und um 12.45 Uhr geht es weiter mit dem Sport hier in den Informationen am Mittag. Der deutsche Meister kommt aus Berlin, zumindest im Eishockey. Gestern Abend haben die Eisbären Berlin erneut die Meisterschaft in der deutschen Eishockeyliga gewonnen. Es ist die zweite Titelverteidigung in Folge. Christian von Stülpnagel aus unserer Sportredaktion jetzt bei mir im Studio. War diese Meisterschaft also erwartbar?
5: Nein, eigentlich nicht, denn in dieser Saison lief es wirklich nicht rund für das Team aus Berlin. Die Eisbären, die haben sich lange wirklich schwer getan, in der regulären Spielzeit lange gebraucht, um in die Spur zu finden. Lange war überhaupt nicht klar, ob es die Eisbären überhaupt direkt in die Playoffs um die deutsche Meisterschaft schaffen oder erst noch eine Extrarunde um den Einzug spielen müssen. Erst durch einen Sieg am letzten Spieltag gegen München haben die Eisbären die direkte Qualifikation für die Playoffs dann klar gemacht. Das spricht jetzt nicht unbedingt für einen Favoritenstatus, aber in den Playoffs haben die Eisbären dann mal wieder ein anderes Gesicht gezeigt. Die Serie gegen Straubing haben die Berliner mit 4:2 gewonnen, gegen München dann mit 4:1 und jetzt im Finale gegen Mannheim wieder mit 4:1. Da wird also deutlich, damit hätten die wenigsten gerechnet, auch nicht Eisbären-Goalie Jonas Stettmer.
6: Ah, es ist unfassbar. Ich bin unfassbar glücklich, unfassbar dankbar für die Jungs, für diese harte Arbeit, die wir über die letzten Wochen, Monate da reingesteckt haben. Und auch unglaublich stolz auf mich selber, auf die Mannschaft, was wir geleistet haben, was uns keiner zugetraut hat. Ich bin einfach nur unfassbar dankbar für alles.
5: Ja, am Ende steht jetzt der 12. Meistertitel der Eisbären Berlin, der 3. in Titel in Folge. Und noch eine Statistik, seit Sommer 2019 haben die Eisbären keine Playoff-Serie mehr verloren. Das ist durchaus stark.
0: Was macht die Eisbären Berlin derzeit zu diesem starken Team?
5: Ja, das hat sicher viele Faktoren. Der Erfolg ist aber zu großem Teil auch mit einem Namen verbunden und das ist Serge Aubin. Seit 2019 trainiert er die Eisbären Berlin. Also in der Statistik, die ich gerade genannt habe, dass die Eisbären seit 2019 keine Playoff-Serie mehr verloren haben. Das ist sehr, sehr eng mit ihm verknüpft. Er gilt als ein sehr ruhiger Typ, der seinen Spielern viel zutraut und gleichzeitig aber auch detailversessen seine Gegner analysieren lässt. Gleichzeitig hat er ein Talent dafür, Lücken zu stopfen. In der Finalserie jetzt sind ihm 7 Spieler abhanden gekommen. Viele davon absolute Leistungsträger, aber das hat der Mannschaft anscheinend überhaupt nicht geschadet. Das zeigt, die Mannschaft hat sein Spielsystem wirklich verinnerlicht. Und wenn mal einer ausfällt, dann wird er eben adäquat ersetzt. Aber Aubin hat bei den Eisbären auch das nötige Umfeld gefunden, das ihm Raum für seine Arbeit lässt. Im Sommer 2022 gab es zum Beispiel einen großen Umbruch, da lief nicht viel zusammen. Die Mannschaft stand sogar zwischenzeitlich kurz vor dem Abstieg. Er hat seinen Rücktritt angeboten, aber die Eisbären haben gesagt, nee, wir haben weiter Vertrauen. Das kann durchaus noch was werden. Ja, und das war jetzt die 5. Meisterschaft, die er mit der Mannschaft gewonnen hat. Eine beeindruckende Bilanz, die aber jetzt vielleicht auch nicht unbedingt noch ausbauen wird.
0: Weshalb das?
5: Ja, weil Serge Aubin die Eisbären wohl jetzt verlassen wird, kurz nachdem der Meisterpokal übergeben wurde. Da wurde bekannt, dass er wahrscheinlich zum SC Bern in die Schweiz wechselt. Das ist zum einen verständlich, weil in der Schweiz Eishockey einfach sehr viel wichtiger ist als bei uns hier in Deutschland. Da ist mehr Geld im System und ja, die Übernahme des SC Bern wäre auch eine neue Herausforderung für ihn. Die haben zwar schon 16 Mal die Meisterschaft in der Schweiz gewonnen, spielen aber auch seit 2019 hinter den eigenen Ambitionen. Das heißt, das könnte durchaus nochmal interessant für Serge Aubin werden. Aber für die Eisbären Berlin wäre das natürlich ein sehr herber Verlust, vor allem, weil noch weitere Leistungsträger den Verein verlassen. Der eigentliche Hauptgoalie Jake Hildebrandt, der wechselt zum Beispiel zum gerade besiegten Finalgegner nach Mannheim. Sein Vertreter Jonas Stettmer, den wir eben gerade im Ton gehört haben, der wechselt nach Ingolstadt und auch Marcel Nöbels wird den Verein verlassen in Richtung Köln. Und das werden erfahrungsgemäß auch nicht die einzigen Abgänge bleiben. Das steht also der nächste Umbruch für die Eisbären Berlin an, sowohl auf dem Eis als auch im Staff. Aber trotzdem will natürlich der Verein und auch die ganzen Fans jetzt erstmal feiern. Am Samstag soll es mitten in Berlin eine sehr große Willkommensparty für den Meister geben.
0: Christian von Stülpnagel aus unserer Sportredaktion, vielen Dank für diese Informationen.

0: Deutschlandfunk um 12.50 Uhr mit der internationalen Presseschau. Einige ausländische Zeitungen beschäftigen sich in ihren Kommentaren mit dem Iran-Krieg. Im Mittelpunkt steht jedoch der von US-Präsident Trump angekündigte Teilabzug von Truppen aus Deutschland. Die spanische Zeitung El País stellt fest, Trump wolle die Zahl der in Deutschland stationierten Truppen um 5.000 Soldaten reduzieren. Die Zahl als solche ist erst einmal nicht bedeutsam. Aber die US-Stützpunkte waren im Kalten Krieg wichtig angesichts der Bedrohung durch Moskau. Wenn sie jetzt abgezogen werden, bevor geeigneter Ersatz zur Abschreckung aufgebaut ist, wäre das ein gefährliches Signal der Verwundbarkeit an Putin. Dieser Schritt der USA verdeutlicht außerdem, vor welchem Dilemma Europa steht. Man hat bei uns erkannt, dass man sich bei der Verteidigung des Kontinents nicht mehr auf die USA verlassen kann. Seit dem Amtsantritt Trumps ist man sich zunehmend einig darin geworden, dass man dringend die eigenen Verteidigungskapazitäten ausbauen muss. Doch dieser Konsens hat keine weiteren Schritte nach sich gezogen, kritisiert El País aus Madrid. Die türkische Zeitung Milliyet verweist auf eine Aussage des deutschen Bundeskanzlers. Friedrich Merz sagte, die Iraner hätten die Vereinigten Staaten gedemütigt. Nicht nur Trump, sondern das gesamte amerikanische Volk sei von den iranischen Revolutionsgarden gedemütigt worden. Trump, der dafür bekannt ist, auf solche Dinge überempfindlich zu reagieren, brachte seine Wut zunächst auf seiner eigenen Social-Media-Plattform zum Ausdruck. Er sagte, Merz wisse nicht, wovon er rede. Er könne Soldaten aus Deutschland abziehen. Trumps Entscheidung wird als reflexartig bezeichnet, obwohl unklar ist, ob sie von den Befehlshabern im Pentagon erwogen wurde. Notiert Milliyet aus Istanbul. Jetzt sieht Merz sich gezwungen, die Spannungen wieder abzubauen, schreibt die portugiesische Zeitung Diario de Noticias. Dabei verfügt er aber nicht über einen Trumpf wie der britische Premier Keir Starmer, der einen König nach Washington schicken konnte. Es wird interessant sein zu beobachten, wie unser Premier Luis Montenegro solche Spannungen verhindern will. Und bei ihrem nächsten Gipfel in Ankara wird die NATO unter Beweis stellen müssen, dass sie immer noch kollektive wie nationale Interessen in Einklang bringen kann. So die Einschätzung von Diario de Noticias aus Lissabon. Die tschechische Zeitung Mladá Fronta Dnes aus Prag wendet ein, weitaus größere Besorgnis als der nun angekündigte Truppenabzug löst die Meldung aus, dass die USA beschlossen haben, in Deutschland keine Einheit für den Einsatz von Tomahawk-Lenkflugkörpern und Dark Eagle-Hyperschallraketen zu stationieren. Die von Trumps Amtsvorgänger Joe Biden beschlossene Stationierung sollte die Europäer mit Blick auf einen möglichen russischen Angriff auf den Westen beruhigen. Die niederländische Zeitung De Volkskrant findet, wie bei den meisten impulsiven Handlungen und Drohungen des US-Präsidenten ist auch hinter der Entscheidung, Truppen aus Europa abzuziehen, kaum ein rationaler Grund zu erkennen. Die Stützpunkte in Deutschland sind zwar ein Überbleibsel des Kalten Krieges und Teil des europäischen Sicherheitsschildes, über den Trump seit Jahren schimpft, dass die Europäer selbst mehr dazu beitragen müssten. Sie dienen aber auch dazu, US-Militäroperationen in anderen Teilen der Welt zu ermöglichen. Gibt De Volkskrant aus Amsterdam zu bedenken. Die russische Zeitung Nezavissimaja Gazeta stellt fest, die Vorsitzenden gleich zweier Kongressausschüsse für die Streitkräfte des Senats und des Repräsentantenhauses haben Donald Trumps Entscheidung, die Zahl der US-Truppen in Deutschland um 5.000 Soldaten zu reduzieren, öffentlich kritisiert. Das ist für den US-Präsidenten äußerst gefährlich. Beide Kritiker sind Republikaner, also Parteigenossen. Und sie haben sich zudem dazu entschlossen, gegen Trumps Linie vorzugehen, während die Gesetzgeber gerade mit der Beratung des Pentagon-Haushalts für das Jahr 2027 beginnen. Nun muss sich der US-Präsident neben den Demokraten auch noch mit seinen Parteikollegen im Kongress auseinandersetzen. Und die Zustimmung beider Ausschüsse ist für zusätzliche Verteidigungsausgaben unerlässlich, betont Nezavissimaja Gazeta aus Moskau. Die englische Zeitung The Independent aus London vermutet, ein Abzug der US-Streitkräfte aus Europa, falls Präsident Trump dies tatsächlich ins Spiel bringt, würde nichts Geringeres bedeuten als das Ende eines zentralen Bestandteils der seit 1945 bestehenden Nachkriegsordnung. Vertreter sowohl Deutschlands als auch der NATO betonen, sie bemühen sich um Klärung. In der Zwischenzeit ist es für die Europäer wahrscheinlich das Beste, Ruhe zu bewahren und ihre Pläne für ein Verteidigungssystem, das weniger von den Vereinigten Staaten abhängig ist, weiterzuverfolgen, empfiehlt The Independent. Themenwechsel. In einem Gastkommentar geht die chinesische Zeitung Xinjiang Bao auf den neuen 14-Punkte-Friedensvorschlag des Irans ein, der über Pakistan an die US-Regierung übermittelt worden ist. Nach den erfolglosen Gesprächsrunden verlieren beide Seiten zusehends ihre Geduld. Der Plan strebt eine endgültige Waffenruhe im Iran und an allen Fronten im Nahen Osten an. Neben der Aufhebung aller wirtschaftlichen Einschränkungen gegenüber dem Iran wird von Washington verlangt, verträglich zu garantieren, das Land nie wieder militärisch anzugreifen. Die Sicherheit der Straße von Hormus soll unter die Obhut Teherans fallen. Washington wird jedenfalls in allen Linien zurückgedrängt. Kein Wunder, dass Präsident Trump seine Verärgerung darüber kundmacht. Hat der Iran seinen Verstand verloren? Natürlich nicht. Verhandlung ist immer noch eine Option. Nur für das Land gibt es nichts mehr zu verlieren, vermerkt Xinjiang Bao aus Peking. Die libanesische Zeitung An-Nahar ist überzeugt. US-Präsident Donald Trump muss bei jeder Reaktion auf einen neuen iranischen Vorschlag für eine friedliche Beilegung des Konflikts die Auswirkungen auf die Energie- und Aktienmärkte berücksichtigen. Daher vermeidet er ein klares Nein und lässt die Tür für diplomatische Bemühungen einen Spalt offen. Gleichzeitig hält er die Drohung mit erneuten Militäraktionen aufrecht. Dies gilt auch für den überarbeiteten 14-Punkte-Vorschlag des Irans. Trumps erste Reaktionen deuten darauf hin, dass er unter dem Druck der seit dem 13. April bestehenden US-Seeblockade iranischer Häfen weitere Zugeständnisse vom Iran erreichen will, schreibt An-Nahar aus Beirut. Die norwegische Zeitung Aftenposten beleuchtet die Rolle Chinas. Die USA haben Sanktionen gegen mehrere chinesische Unternehmen verhängt, weil diese Öl aus dem Iran importieren. Aber China betrachtet diese Sanktionen als ungesetzlich und Staatschef Xi hat nun einen drastischen Schritt unternommen. Am Samstag verkündeten die Behörden in Peking, dass man die Sanktionen ignorieren werde. Es ist ungewöhnlich, dass Xi so aggressiv und provokant gegenüber Trump auftritt und das zu einem heiklen Zeitpunkt. Am 14. und 15. Mai sollte Trump eigentlich zu einem Staatsbesuch in Peking eintreffen. Das Treffen war im März geplant, wurde aber wegen des Iran-Kriegs verschoben. Das könnte noch einmal passieren, denn der Iran-Krieg wirkt sich unmittelbar auf die Beziehungen zwischen Washington und Peking aus, analysiert Aftenposten aus Oslo. Die italienische Tageszeitung La Stampa aus Turin bilanziert: Der Krieg ist nicht wieder ausgebrochen, aber der Frieden ist noch nicht eingekehrt. Dazwischen hat sich ein zunehmend instabiler Raum aufgetan. Jede Erklärung ist ein Schachzug. Hinter jedem Abwarten steckt eine Strategie. Es könnte sich um einfache Scharmützel handeln. Wäre dann nicht die Tatsache, dass man sich auf einem äußerst gefährlichen Grat bewegt, geprägt von einer globalen Energiekrise, einer Neuordnung der regionalen Gleichgewichte und einem wachsenden Druck auf Volkswirtschaften und Bevölkerungen. Und das war zum Ende der internationalen Presseschau ein Auszug aus La Stampa. Die Redaktion dieser Ausgabe hatte Jan Altmann, Sprecherin war Anja Gavlik.
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6: 13 Uhr. Die Nachrichten. Zunächst die Übersicht. Die Lage am Persischen Golf scheint sich wieder zuzuspitzen. Die Bundesregierung fordert von den Mineralölkonzernen die vollständige Weitergabe des Tankrabatts. Österreich hat 3 Mitarbeiter der russischen Botschaft ausgewiesen. Die Meldungen im Einzelnen. Die iranische Marine hat eigenen Angaben zufolge US-Verbände daran gehindert, in die Straße von Hormuz einzufahren. Nach Warnungen hätten die feindlichen Zerstörer abgedreht, berichtete die Nachrichtenagentur Fars, die den Revolutionsgarden nahesteht. Von US-Seite gab es zu den angeblichen Vorfällen keine Angaben. Zuvor hatte die iranische Militärführung erklärt, man werde ausländische Streitkräfte angreifen, sollten diese versuchen, die Meerenge zu durchfahren. US-Präsident Trump kündigte gestern Abend eine Initiative an, um Schiffen zu helfen, die wegen der Blockade der Straße von Hormuz feststecken. Im Falle eines iranischen Eingreifens drohte er mit Gewalt. Frankreich reagierte zurückhaltend auf den von den USA angekündigten militärischen Geleitschutz. Präsident Macron begrüßte das Vorhaben zwar grundsätzlich, bemängelte zugleich aber, dass zu wenig Einzelheiten bekannt seien. Er betonte am Rande eines Treffens der Europäischen Politischen Gemeinschaft in Erevan, Frankreich werde sich nicht an irgendwelchen gewaltsamen Operationen beteiligen. Großbritannien will sich an dem 90 Milliarden Euro schweren Unterstützungsdarlehen der EU für die Ukraine beteiligen. Dies teilte Premierminister Starmer beim Treffen der Europäischen Politischen Gemeinschaft EPG in der armenischen Hauptstadt Erevan mit. Er betonte, der Kredit verschaffe der Ukraine die Fähigkeiten, die sie im 5. Jahr des Kriegs dringend benötige. In welchem Umfang sich die Briten beteiligen wollen, blieb zunächst offen. Die EU hatte den Weg für den Kredit im April freigemacht. In Erevan beraten fast 50 europäische Länder über Themen wie Sicherheitspolitik, Energie und Wirtschaft. Die EPG war nach der russischen Invasion in die Ukraine 2022 gegründet worden, um die EU und die anderen europäischen Staaten wie Albanien, die Türkei und die Ukraine enger zusammenzuführen. Erstmals seit fast 20 Jahren ist ein hochrangiger türkischer Politiker nach Armenien gereist. Der türkische Vizepräsident Yılmaz nimmt am Europagipfel von fast 50 Staats- und Regierungschefs in der armenischen Hauptstadt Erevan teil. Der letzte hochrangige Politiker aus der Türkei, der Armenien besuchte, war Ankara zufolge der damalige Präsident Gül im Jahr 2008. Das Verhältnis zwischen der Türkei und Armenien ist von Konflikten belastet, auch wegen der Massaker an Armeniern zur Zeit des Ersten Weltkriegs. Diese werden von vielen westlichen Ländern als Völkermord eingestuft, was die Türkei zurückweist. Zudem hatte die Türkei die Landgrenze zu Armenien 1993 aus Solidarität mit Aserbaidschan im Konflikt um die Gebirgsregion Bergkarabach einseitig geschlossen. Die Bundesregierung fordert die Mineralölkonzerne auf, den sogenannten Tankrabatt vollständig weiterzugeben. Es sei wichtig, dass der seit 1. Mai geltende Schritt wirklich spürbar sei, teilte ein Sprecher des Bundesfinanzministers in Berlin mit. Laut dem Bundeswirtschaftsministerium läuft derzeit eine Analyse der Treibstoffpreise durch das Kartellamt. Bis Ende Juni gilt eine Senkung der Mineralölsteuer auf Benzin und Diesel um ca. 17 Cent pro Liter. Nach Angaben des ADAC sind die Preise an den Tankstellen am Wochenende durchschnittlich etwas gestiegen. Der Ölpreis sei hingegen gesunken. Der ADAC schätzt daher, dass der Tankrabatt nicht vollständig weitergegeben werde. Der Branchenverband Fuels und Energie hatte erklärt, dass viele Tankstellen noch Kraftstoff verkauften, der im April ausgeliefert worden sei und daher nicht unter die neue Regelung falle. In Deutschland ist jüdisches Leben aus Sicht von Bundeskanzler Merz so bedroht wie lange nicht mehr. Die Zahl der antisemitischen Straftaten und Schmierereien steige stark, sagte Merz vor einer Sitzung des CDU-Präsidiums in der Chabad-Synagoge in Berlin-Wilmersdorf. Jüdisches Leben gehöre zu Deutschland, hob der Kanzler hervor. Die CDU stehe ohne Einschränkung hinter den Jüdinnen und Juden, die hierzulande lebten. Es gebe eine historische Verpflichtung, jüdisches Leben in Deutschland zu schützen. Die Zahl antisemitischer Straftaten war in den vergangenen Jahren stark gestiegen, insbesondere nach dem Angriff der Hamas auf Israel und dem darauf folgenden Gazakrieg. Der SPD-Fraktionsvorsitzende Miersch hat gelassen auf die Forderung von Bundeskanzler Merz nach einem faireren Umgang in der Koalition reagiert. Man sei im vergangenen Jahr bereits viele Dinge angegangen und habe Kompromisse geschlossen, sagte Miersch den Fernsehsendern RTL und NTV. Die Grundlage sei gar nicht so schlecht, wie es teilweise klinge. Miersch betonte zugleich, dass man gleichberechtigte Partner in einer Koalition sei und man weitere Themen auf Augenhöhe angeben müsse. Merz hatte gestern Abend im ARD-Fernsehen von einem größer werdenden Unmut in CDU und CSU über Kompromisse mit der SPD berichtet. Bisher komme die Union zu wenig vor, sagte Merz. Er unterstrich zugleich, dass er mit den Sozialdemokraten weiter regieren wolle und schloss eine Minderheitsregierung aus. Österreich wirft Russland vor, mit Antennen auf dem Dach der Botschaft in Wien Spionageaktionen durchzuführen. Drei Mitarbeiter der russischen Botschaft seien ausgewiesen worden, teilte das österreichische Außenministerium mit. Moskau habe eine Mitte April gesetzte Frist verstreichen lassen, die diplomatische Immunität der Betroffenen aufzuheben. Einem Bericht des österreichischen Rundfunks zufolge hat Russland seit Beginn des Ukraine-Kriegs die Antennenanlagen auf dem Dach seiner Botschaftsgebäude in Wien ausgebaut. Laut dem ORF kann Russland damit Daten abfangen, die beispielsweise von internationalen Organisationen über Satelliteninternet verschickt werden. In Wien haben unter anderem die Internationale Atomenergiebehörde und die Europäische Sicherheitsorganisation OSZE ihren Hauptsitz. SPD, Grüne und Die Linke sind künftig nicht mehr auf der Online-Plattform X des US-Unternehmers Musk aktiv. Dies gaben die drei Parteien in Berlin bekannt. Betroffen sind demnach sowohl die offiziellen Zugänge der Parteien als auch die privaten Accounts ihrer führenden Vertreterinnen und Vertreter. In gleichlautenden Mitteilungen der drei Parteien auf X heißt es, der Online-Dienst sei im Chaos versunken und fördere zunehmend Desinformation. Musk hatte den damaligen Internetdienst Twitter im Oktober 2022 gekauft und später in X umbenannt. Schutzmechanismen gegen Desinformation fuhr er gezielt zurück, nach eigenen Angaben mit dem Ziel, die freie Meinungsäußerung zu fördern. X steht seitdem in der Kritik, weil dort häufig Nutzer mit etwa rechtsradikalen, rassistischen oder sexistischen Äußerungen auffallen. Außerdem gibt es auf X etliche Bot-Accounts, also computergenerierte Profile. Mehr als drei Jahre nach dem Diebstahl des Kelten-Goldschatzes aus einem Museum in Bayern suchen Ermittler wieder nach einem Großteil der Beute. Nach Angaben des Landeskriminalamtes in München vermuten die Beamten, dass das fehlende Gold auf dem Grundstück des Hauptverdächtigen und seiner Partnerin in Mecklenburg-Vorpommern versteckt ist. Die Goldmünzen waren 2022 aus dem Kelten-Römer-Museum in Manching gestohlen worden. Vier Täter wurden festgenommen und 2025 zu langjährigen Haftstrafen verurteilt. Ein Großteil der fast 500 Münzen blieb verschwunden. Seit heute früh durchsuchen Kunstfahnder das Anwesen und das Grundstück des Hauptverdächtigen mit Röntgen- und Radartechnik. Der Waldbrand auf einem ehemaligen Truppenübungsplatz bei Jüterbock im Südwesten Brandenburgs ist nach Angaben der Behörden eingedämmt. Es sei mit keiner weiteren Ausbreitung zu rechnen, sagte Stadtbrandmeister Valentin. Die Feuerwehr werde abrücken. Der Brand war am Freitag ausgebrochen und hatte sich auf dem mit Munition belasteten Gebiet rasch ausgebreitet. Insgesamt waren 152 Hektar betroffen. Derweil hat das Landratsamt im bayerischen Traunstein wegen eines Waldbrandes in den Chiemgauer Alpen den Katastrophenfall ausgerufen. Und hier noch einmal die Übersicht. Die Lage am Persischen Golf scheint sich wieder zuzuspitzen. Die Bundesregierung fordert von den Mineralölkonzernen die vollständige Weitergabe des Tankrabatts. Österreich hat drei Mitarbeiter der russischen Botschaft ausgewiesen. Das Wetter: von Südwesten zunehmend bewölkt und gebietsweise Schauer und Gewitter. Über der Mitte kräftiger Regen möglich. Im Norden später nachlassende Niederschläge, 13 bis 28 Grad. Morgen im Norden und Nordwesten heiter bis wolkig, auch im Süden und Südosten anfangs noch teils sonnig, dann, wie in den übrigen Gebieten, verbreitet schauerartiger, teils gewittriger Regen, 12 bis 25 Grad. Die weiteren Aussichten: am Mittwoch im Norden meist bedeckt und regnerisch, In der Mitte und im Süden bei wechselnder Bewölkung, im Tagesverlauf kräftige Schauer und Gewitter. 10 bis 21 Grad. Das waren die Nachrichten.
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7: Weiter mit Bettina Kleiner, Mikrofon. Noch einmal willkommen zu dieser Sendung. Nach dem Interview des Kanzlers gestern Abend schauen wir gleich auf die Reaktionen. Fragen nach der Stimmung angesichts der US-Ankündigung, Truppen aus Deutschland abzuziehen bzw. Waffensysteme nicht zu liefern. Und angeblich hat es einen Angriff des Iran auf ein Schiff der USA in der Straße von Hormuz gegeben. Auch dazu gleich mehr in den kommenden 20 Minuten. Zunächst aber zu Friederike Sittler in unserem Hauptstadtstudio in Berlin. Schauen wir auf das Interview gestern Abend, das Friedrich Merz im ARD-Fernsehen gegeben hat. Wie kamen die Aussagen des Kanzlers an, zunächst mal beim Koalitionspartner?
8: Na, intern sicherlich nicht stimmungsfördernd. Und man hält sich allerdings in der Öffentlichkeit weitgehend zurück. Und es gab zum Beispiel dann den Bundestagsabgeordneten Ralf Stegner, der sagte, na, die Aussagen von Merz waren nicht besonders klug. Und SPD-Fraktionschef Matthias Miersch musste sich natürlich auch melden und musste sagen, das sieht er so nicht, wie es der Kanzler sieht. Also man versucht, diese Auseinandersetzung nicht noch weiter großartig anzustacheln, aber muss natürlich auch intern jetzt wieder schauen, wie man dann mit dem Kanzler weiterspricht und ob man diese Tage dieser Einjahresbilanz auch halbwegs unbeschadet überstehen kann, gemeinsam in der Koalition.
7: Friedrich Merz hat die SPD ja ihrerseits zu Kompromissen aufgefordert gestern Abend, hat gesagt, das ist keine Einbahnstraße, aber so richtig konkret wurde er eigentlich nicht. Was hatte er da im Sinn? Kann man das sagen?
8: Ja, vor allen Dingen die Wirtschaftspolitik, die Steuerpolitik, wo der Kanzler vor allen Dingen auf seine eigenen Reihen jetzt Rücksicht genommen hat und eben weitere Steuererhöhungen zunächst einmal wieder abgelehnt hat. Da schien man eigentlich schon auf einem besseren Annäherungskurs zu sein. Wahrscheinlich auch in Bezug auf die Rente. Da erwarten wir ja die Ergebnisse der Kommission Ende Juni und dann die weiteren Debatten und dann natürlich auch beim Thema der Krankenkassenreform. Das heißt, da ist natürlich dann im parlamentarischen Verfahren ja auch noch eine Auseinandersetzung zu erwarten und da will der Kanzler, dass die SPD da eben nicht nochmal in die harten Debatten geht über verschiedene Punkte. Die SPD ihrerseits hat aber natürlich das Gefühl, überhaupt nicht gesehen zu werden, weil sie im Laufe dieses Einjahresregierung ja doch schon auch viel zugegeben hat, zum Beispiel auch beim Thema Grundsicherung, wo man dann eben auch der Union entgegengekommen sei und auch bei anderen Themen wie zum Beispiel der Migration. Das heißt, dieses Bild, was Merz da gezeichnet hat, so sieht sich die SPD nicht.
7: Einige der Botschaften von Friedrich Merz schienen sich gestern Abend an die CDU direkt selbst zu richten. Was hat er damit beabsichtigt?
8: Ja, er wollte unbedingt die Unruhe, die es in seiner eigenen Partei vor allen Dingen gibt, aber auch in der CSU bekämpfen. Und er wollte seiner Partei signalisieren, ja, ich habe euch gehört. Und er hat ja auch wörtlich dann auch gesagt, die SPD soll das nicht unterschätzen, wie groß die Unruhe in der Union ist. Und er hat ja auch gesagt, er kann seine Partei nicht umbringen in einer solchen Koalition. Das war mal wieder so eine typische Merz-Formulierung, nicht sehr geschliffen, aber er hat ja auch gesagt, er will nicht wie ein Kieselstein rundgeschliffen sein und er wird weiterhin auch in der Öffentlichkeit immer mal zu vielleicht ungewöhnlichen

0: ersten Amtsjahr, nach dem ersten Amtsjahr der Bundesregierung durch dieses Interview?
1: Nee, nicht durch das Interview. Ich glaube, wenn die Wogen geglättet werden, dann, weil sich die führenden Koalitionspartner, also die führenden Politikerinnen und Politiker in der Koalition dann doch wieder darin einig sind, dass es keine Option ist, die Koalition platzen zu lassen und in der Öffentlichkeit ein zerstrittenes Bild abzugeben. Durch das Interview ist das nicht gelungen. Das hat an einigen Stellen nochmal Öl ins Feuer gegossen. Aber man merkt ja, was das in der Bevölkerung macht, wenn die Koalition ein solches Bild abgibt. Und insofern kann es schon sein, dass sich jetzt einige hier auch berappeln in der Koalition und sagen, das können wir uns nicht länger leisten, lasst uns mal dieses Einjährige unserer Koalition schnell hinter uns bringen und dann ans Regieren kommen, weil das ist eigentlich das, was die Bevölkerung erwartet. Dazu kommen dann aber natürlich viele Stimmen in der Öffentlichkeit, die dann doch meinen, wieder Kritik in alle Richtungen austeilen zu müssen, und das macht dann wieder das Regieren so schwer.
0: Einschätzungen von Friederike Sittler aus unserem Hauptstadtstudio. Vielen Dank. Als ein Erfolg wurde von Kanzler Merz gestern Abend die schärfere Asyl- und Migrationspolitik der Bundesregierung im zurückliegenden Jahr genannt. Mehr dazu jetzt von Philipp Eckstein.
2: Eine härtere Gangart in der Migrationspolitik. In der Bundesregierung ist dafür Innenminister Alexander Dobrindt zuständig.
3: Ja, Grenzkontrollen zur Zurückweisung gehören dazu.
2: Dobrindt verkündet außerdem eine Vereinbarung mit den Taliban, die häufigere Abschiebungen nach Afghanistan möglich macht. Auch nach Syrien wird in Einzelfällen wieder abgeschoben und die Asylzahlen sinken. Von 350.000 im Jahr 2023 auf 250.000 im Folgejahr, und im vergangenen Jahr stellen noch 170.000 Menschen einen Asylantrag.
4: Ich bin dankbar, dass wir in der Lage waren, sehr schnell die Wende in der Migrationspolitik einzuleiten.
2: Freut sich Bundeskanzler Friedrich Merz und verkündet vergangene Woche bereits Vollzug.
4: Die Zahlen sind so klar und so deutlich zurückgegangen, dass man davon sprechen kann, dass wir große Teile des Problems jetzt gelöst haben.
2: Nur was davon kann sich die schwarz-rote Koalition wirklich anrechnen? Die Leiterin des Zentrums für Migration bei der Deutschen Gesellschaft für Auswärtige Politik, Viktoria Rietig, sagt:
5: Einige Migrationspolitiken haben natürlich einen direkten Effekt gehabt auf Leute. Wir haben den Familiennachzug eingeschränkt, wir haben Flüchtlingsaufnahmen pausiert. Das hat dazu geführt, dass weniger Menschen nach Deutschland gekommen sind.
2: Das erkläre aber nicht den deutlichen Rückgang der Zahlen. Denn der Trend weniger Asylanträge, der begann schon vor dem Regierungswechsel. Ein Grund dafür das Ende des Bürgerkriegs in Syrien. Der fortgesetzte Rückgang bei den Migrationszahlen rückt ein Thema in den Fokus. Ist es weiterhin gerechtfertigt, dass an allen deutschen Grenzen kontrolliert wird?
6: Es gibt eine klare Weisungslage des Bundesinnenministeriums, nämlich dass die Grenzen zu kontrollieren sind,
2: sagt der Polizeibeauftragte des Bundes, Uli Grötsch.
6: Aber natürlich auch die Einsatzkräfte sehen, dass die Migrationslage in den Griff bekommen wurde und dass die Zahlen sinken und sinken.
2: Er fordert eine klare Ansage, wie es weitergeht, vor allem wegen des hohen Arbeitsaufwands für die Bundespolizei. Die Frage ist zudem drängend, weil zuletzt mehrfach Verwaltungsgerichte die Grenzkontrollen grundsätzlich in Frage gestellt haben. Im ARD-Bericht aus Berlin erklärt Innenminister Dobrindt allerdings, die Kontrollen werden fortgesetzt. Mittelfristig sei geplant,
7: dass wir das Migrationssystem in Europa so funktionsfähig gestalten, dass wir aus Grenzkontrollen uns wieder rausentwickeln können. Aber heute wäre zu früh zu sagen, wann dieser Zeitpunkt kommt.
2: Doch wie wirksam sind die Kontrollen überhaupt? Wie lässt sich Erfolg messen? Migrationsforscherin Rietig sagt dazu:
5: Wenn die Zahlen hochgehen, sagt man, juhu, wir hellen das Dunkelfeld auf. Wenn die Zahlen runtergehen, sagt man, juhu, die Leute sind abgeschreckt. Und wenn die Zahlen gleich bleiben, sagt man, juhu, wir stabilisieren die Lage.
2: Und politisch steht zumindest Stand jetzt fest, die Koalition setzt vorerst weiter auf Kontrollen an allen deutschen Grenzen.
0: Der Bericht von Philipp Eckstein aus Berlin. Die Ankündigung von Donald Trump, 5.000 in Deutschland stationierte US-Soldaten abzuziehen, hat für eine Menge Aufregung über das Wochenende gesorgt. Noch mehr sogar, dass absehbar eigentlich geplante Waffensysteme nicht stationiert werden sollen. Über die Reaktionen im Einzelnen können wir jetzt sprechen mit Markus Pindur in unserem Hauptstadtstudio. Zunächst mal, was diese Truppen angeht, war das nicht bereits absehbar?
8: Das war in der Tat absehbar. Das hat schon der Bundesverteidigungsminister Pistorius am Freitag gesagt, am Freitagabend. Und auch Bundeskanzler Merz hat diesen Abzug von mehr als 5.000 Soldaten aus Deutschland heruntergespielt. Das werde ein bisschen zugespitzt, aber neu sei das nicht.

0: sagte er in der ARD-Sendung Karin Mioska. Es handele sich um ein Kontingent, das der frühere US-Präsident Joe Biden auf Zeit auch nur in Europa stationiert habe und über dessen Abzug seit längerer Zeit gesprochen worden sei. Aber Trump wäre nicht Trump, wenn er natürlich nicht noch einen draufgesetzt hätte und in einem kurzen Statement davon gesprochen habe, man werde weiter massiv Truppen abbauen in Europa, und zwar Tausende mehr US-Soldaten als die 5000 zunächst bezifferten.
1: Dann die geplante Stationierung von Mittelstreckenwaffen, ausgehandelt zwischen der Regierung Biden und dem deutschen Bundeskanzler Olaf Scholz. Das wird zunächst jedenfalls nicht wie geplant umgesetzt. Wie relevant ist das?
0: Das beunruhigt die meisten Europäer mehr, nämlich diese Ankündigung, dass die zwischen den USA und Deutschland 2024 getroffene Vereinbarung zur Stationierung von Tomahawk-Marschflugkörpern und den Dark Eagle, sogenannten Hyperschallraketen, nicht mehr erfolge. Das würde tatsächlich ein Problem darstellen für die Europäer, denn dann gibt es eine Fähigkeitslücke mit Blick auf die Abschreckung gegenüber Russland. Und diese Abschreckungslücke, die kann man mit europäischen Waffen erst später wieder schließen. Die befinden sich nämlich noch in der Entwicklung und die sind für die Anfang 30er Jahre erst geplant. Und das ist in der Tat dann ein Problem. Die SPD-Staatssekretärin im Verteidigungsministerium Siebtje Möller meinte, Deutschland solle sich jetzt zügig im E3-Format, also Deutschland, Frankreich und Großbritannien, beraten, wie man das schließen könne, diese Lücke. Und sie wurde auch noch ein bisschen polemisch gegenüber Trump und sagte, mit seiner erratischen Politik gefährde er zunehmend die verlässliche Partnerschaft zwischen Europa und den USA. Der Bundeskanzler bewertete das etwas moderater. Er wies darauf hin, dass sich eben an der nuklearen Teilhabe zum Beispiel nichts ändern werde. Es gebe keine Einschränkung der amerikanischen Zusage der nuklearen Abschreckung des NATO-Gebietes. Also insgesamt ist man über diese Nichtlieferung von Waffen besorgter als über den Abzug dieser einigen tausend US-Soldaten.
1: Vielleicht noch kurz, es hat ja viele auch interessiert in den vergangenen Tagen, ob Friedrich Merz etwa mit seiner Kritik am Iran-Krieg dieses Vorgehen von Donald Trump provoziert habe. Wie sehen Sie das?
0: Das mag vielleicht ein Anlass für den dünnhäutigen Trump gewesen sein, aber sowohl der Truppenabzug als auch die Nichtlieferung von Marschflugkörpern fügt sich nahtlos ein in die vor einem Jahr veröffentlichte nationale Sicherheitsstrategie der USA, in der die Trump-Administration deutlich auf Distanz zu Europa gegangen ist und angekündigt hat, dass die Europäer eben schnellstmöglich für ihre eigene Sicherheit sorgen müssten. Ich glaube, der Bundeskanzler war vielleicht der Auslöser, aber keinesfalls der Grund für diesen Truppenabzug.
1: Informationen und Einschätzungen live aus Berlin von Markus Pindur. Vielen Dank. Und damit zu unserem nächsten Thema. Es gibt Berichte, wonach der Iran ein US-Schiff in der Straße von Hormuz angegriffen habe. Wir können darüber jetzt sprechen mit Uwe Lüb, der die Ereignisse aus dem ARD-Studio Istanbul verfolgt. Zunächst mal, Herr Lüb, lässt sich sagen, was da dran ist an den Berichten? Ist das bestätigt inzwischen?
2: Nein, wir haben noch keine Bestätigung, aber das, was iranische Quellen übereinstimmend iranische Nachrichtenagenturen berichten, das klingt schon ziemlich konkret. Da geht es um ein US-Schiff, das in der Nähe des Hafens von Jask, das ist südöstlich der Straße von Hormuz und ungefähr an der Linie, an der diese US-Blockade dort installiert ist, wenn man eine Linie durch den Golf an der Stelle ziehen wollte, ziemlich genau dort sei eben ein Schiff aufgefordert worden, ein Schiff der USA abzudrehen. Das sei nicht passiert, heißt es in den iranischen Berichten. Und daraufhin sei dieses Schiff mit 2 Raketen beschossen worden. Und dann habe sich das Schiff zurückgezogen bzw. zurückziehen müssen. Über Schäden an dem Schiff oder gar Verletzte ist noch nichts bekannt. Und wir wissen eben auch noch nicht aus den USA, ob sich das tatsächlich so abgespielt hat oder überhaupt passiert ist.
1: Nun sollte ja aus US-Sicht diese neue Mission in der Straße von Hormuz heute an diesem Montag beginnen, um eben festsitzende Schiffe aus der Meerenge herauszugeleiten mit einem sicheren Konvoi oder wie auch immer. Hat das inzwischen begonnen? Was lässt sich dazu sagen?
2: Also wir haben da noch keine weitere Bewegung, außer vielleicht irgendwelchen kleineren Booten, die sich dort tatsächlich bewegen, vernommen. Und wir hören eben auch aus Kreisen der Reedereien, die sagen, naja, da müssen wir schon noch ein bisschen mehr prüfen, bevor wir unsere Schiffe da auf die Transitroute schicken können. Bisher tut sich da wenig bis gar nichts. Und ich denke auch, dass die Vorbereitungen noch etwas mehr Zeit in Anspruch nehmen, so denn überhaupt die Entscheidung getroffen würde, dass man ein Schiff dort durchschickt unter den jetzigen Bedingungen. Und es sieht im Moment, finde ich, nicht danach aus, sollten sich die Berichte über den iranischen Beschuss eines US-Kriegsschiffes bewahrheiten.
1: Und abschließend gefragt, wie steht es um das zu befürchtende Eskalationspotenzial jetzt möglicherweise?
2: Ich denke, das ist ziemlich groß. Also Iran hat noch mal ganz klar gesagt, ohne unsere Zustimmung, ohne die Zustimmung der entsprechenden Behörden, und dann sind wir ganz schnell auch wieder bei der Revolutionsgarde, ohne Zustimmung der entsprechenden Behörden des Iran fährt dort kein Schiff durch. Das ist natürlich auch nicht ratsam, weil man auch nicht weiß, ob dort Seeminen liegen. Iran behauptet das, man vermutet es auch seitens der USA. Man weiß aber eben nicht wo. Deswegen auch die Empfehlung an Schiffe, die jetzt im Rahmen dieser US-Befreiungsaktion der sogenannten da rausfahren wollen, dass sie ganz dicht an der omanischen Küste langfahren soll. Ich denke schon, dass da ein größeres Eskalationspotenzial vorhanden ist, und Iran hat, so sich die Berichte über den Beschuss des US-Kriegsschiffes bewahrheiten, unter Beweis gestellt, dass man das ernst meint.
1: Informationen live heute Mittag von Uwe Lüb. Vielen Dank. Und wir gehen zum Abschluss der Informationen am Mittag noch einmal ins Inland. Mitte November vergangenen Jahres haben Terrorermittler in Dortmund in Nordrhein-Westfalen einen Deutsch-Polen festgenommen. Sie werfen ihm vor, zu Attentaten auf bekannte Politiker sowie Vertreter des Staates aufgerufen zu haben. Heute begann im Hochsicherheitstrakt des Düsseldorfer Oberlandesgerichts der Prozess gegen den Mann. Unser Landeskorrespondent Jonas Panning hat die Verlesung der Anklage verfolgt. Herr Panning, was genau wird dem Angeklagten vorgeworfen?
3: Ja, es ist ein Plan des Grauens, Frau Klein, den der Vertreter der Bundesanwaltschaft heute Vormittag in wenigen Minuten zusammenfasste. Der mittlerweile 50-Jährige soll im vergangenen Jahr im Darknet, also einem verborgenen Teil des Internets, eine Plattform namens Assassination Politics betrieben haben, also übersetzt Ermorde Politiker. Auf dieser Plattform führte er der Anklage zufolge sogenannte Strafakten von durchaus prominenten Politikern der Bundesrepublik, darunter zum Beispiel die früheren Kanzler Angela Merkel und Olaf Scholz, aber auch Namen, die während der Corona-Pandemie bekannt wurden, wie der frühere Chef des Robert-Koch-Instituts Lothar Wieler oder die ehemalige Vorsitzende des Deutschen Ethikrates Alena Büchs. Er soll sie als Vertreter eines korrupten Systems angesehen haben und wollte sie, so sagte es der Staatsanwalt beim Bundesgerichtshof Nikolaus Fechner heute, mit dem Tod bestrafen.
4: Zu diesem Zweck sammelte er im Wege des Crowdfundings Spenden in einer Kryptowährung, die er als Kopfgelder auszuloben beabsichtigte.
3: Die Anklage wirft ihm deshalb unter anderem Terrorismusfinanzierung und Anleitung zu Terroranschlägen vor. Denn in dem Forum sollen auch Anleitungen zum Bau von Sprengsätzen gepostet worden sein. Hinzu kommt, dass der Mann auch eine Liste mit sensiblen Daten von über 1000 Personen veröffentlicht haben soll, unter anderem mit Telefonnummern und Privatadressen von Spitzenpolitikern wie dem früheren Wirtschaftsminister Robert Habeck oder dem bayerischen Ministerpräsidenten Markus Söder.
1: Lässt sich sagen, mit welcher Motivation der Angeklagte gehandelt hat?
3: Die Bundesanwaltschaft hält ihn für einen überzeugten Rechtsextremen. Das wurde heute aus der Verlesung der Anklageschrift deutlich. Er hänge der Rassenideologie der Nationalsozialisten an. Fremde müssten seiner Ansicht nach von Wahlen ausgeschlossen werden. Juden und Muslime dürften ihrer Religion nicht mehr nachgehen. Durch Attentate sollte die freiheitlich-demokratische Grundordnung hierzulande destabilisiert werden, hieß es in der Verlesung der Anklageschrift. Die Bundesanwaltschaft verortet den Mann im Milieu der Reichsbürger, die die Bundesrepublik nicht anerkennen. Dazu passt, dass er sich in einem Forum für einen unregulierten Waffenbesitz eingesetzt haben soll und auch forderte, Befugnisse von Sicherheitsbehörden und Justiz zu reduzieren.
1: Und was sagt er selbst zu den Vorwürfen?
3: Er hat sich bis zum Mittag heute nicht selbst geäußert. Auch sein Anwalt ließ mitteilen, dass er keine Auskunft geben wird. Vor dem Staatsschutzsenat nahm ein großgewachsener Mann Platz in einem beigen Jogginganzug mit Lederschuhen ohne Schnürsenkel. Im Untersuchungshaft in der JVA Dortmund ist er vor ein paar Tagen 50 Jahre alt geworden. Er hat die deutsche und die polnische Staatsbürgerschaft und zum Zeitpunkt seiner Festnahme im vergangenen November, da kamen bereits Gerüchte auf, dass er in der Dortmunder Neonazi-Szene kein Unbekannter sei. Nach Recherchen des WDR soll er regelmäßig auch an rechtsextremen Demos teilgenommen haben. Es sind noch 9 weitere Prozesstage angesetzt. Mitte Juli soll dann hier in Düsseldorf das Urteil gegen den Mann gesprochen werden.
1: Informationen von unserem Landeskorrespondenten Jonas Panning zum Abschluss dieser Information am Mittag mit Bettina Kleiner Mikrofon. Hier geht es weiter gleich mit den Nachrichten und danach um 13.35 Uhr mit unserer Sendung Wirtschaft am Mittag.
5: 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Die Bundesregierung fordert die Mineralölkonzerne auf, den sogenannten Tankrabatt vollständig weiterzugeben. Es sei wichtig, dass der seit 1. Mai geltende Schritt wirklich spürbar sei, teilte ein Sprecher des Bundesfinanzministeriums in Berlin mit. Laut dem Bundeswirtschaftsministerium läuft derzeit eine Analyse der Treibstoffpreise durch das Kartellamt. Bis Ende Juni gilt eine Senkung der Mineralölsteuer auf Benzin und Diesel um ca. 17 Cent pro Liter. Nach Angaben des ADAC sind die Preise an den Tankstellen am Wochenende durchschnittlich etwas gestiegen. Der Ölpreis sei hingegen gesunken. Der ADAC schätzt daher, dass der Tankrabatt nicht vollständig weitergegeben werde. Der Branchenverband Fuels und Energie hatte erklärt, dass viele Tankstellen noch Kraftstoff verkauften, der im April ausgeliefert worden sei und daher nicht unter die neue Regelung falle. In Deutschland ist jüdisches Leben aus Sicht von Bundeskanzler Merz so bedroht wie lange nicht mehr. Die Zahl der antisemitischen Straftaten und Schmierereien steige stark, sagte Merz vor einer Sitzung des CDU-Präsidiums in der Chabad-Synagoge in Berlin-Wilmersdorf. Jüdisches Leben gehöre zu Deutschland, hob der Kanzler hervor. Die CDU stehe ohne Einschränkung hinter den Jüdinnen und Juden, die hierzulande lebten. Es gebe eine historische Verpflichtung, jüdisches Leben in Deutschland zu schützen. Die Zahl antisemitischer Straftaten war in den vergangenen Jahren stark gestiegen, insbesondere nach dem Angriff der Hamas auf Israel und dem darauffolgenden Gazakrieg. Erstmals seit fast 20 Jahren ist ein hochrangiger türkischer Politiker nach Armenien gereist. Der türkische Vizepräsident Yılmaz nimmt am Europagipfel von fast 50 Staats- und Regierungschefs in der armenischen Hauptstadt Erevan teil. Der letzte hochrangige Politiker aus der Türkei, der Armenien besuchte, war Ankara zufolge der damalige Präsident Gül im Jahr 2008. Das Verhältnis zwischen der Türkei und Armenien ist von Konflikten belastet, auch wegen der Massaker an Armeniern zur Zeit des Ersten Weltkriegs. Diese werden von vielen westlichen Ländern als Völkermord eingestuft, was die Türkei zurückweist. Zudem hatte die Türkei die Landgrenze zu Armenien aus Solidarität mit Aserbaidschan im Konflikt um die Gebirgsregion Bergkarabach einseitig geschlossen. Die italienische Bank UniCredit hat sich für die geplante Übernahme der Commerzbank die Zustimmung der Aktionäre gesichert. Auf einer außerordentlichen virtuellen Hauptversammlung stimmten 99,5% der Anteilseigner für eine Kapitalerhöhung. Diese soll durch die Ausgabe von neuen Aktien im Wert von bis zu 470 Millionen Euro vollzogen werden. UniCredit will die Papiere den Commerzbank-Aktionären zum Tausch anbieten. Das italienische Finanzunternehmen ist inzwischen mit Abstand größter Anteilseigner der Commerzbank vor dem deutschen Staat. Die Führung des Frankfurter DAX-Konzerns legt eine Übernahme ab. Auch die Bundesregierung hat skeptisch auf die Pläne von UniCredit reagiert. Das Landratsamt Traunstein hat wegen eines Waldbrandes in den Chiemgauer Alpen den Katastrophenfall ausgerufen. Ziel sei es, eine weitere Ausbreitung des Feuers innerhalb des schwer zugänglichen Geländes am Saurüsselkopf zu verhindern, teilten die Behörden mit. Mit der Feststellung des Katastrophenfalls werden die Einsatzkräfte, Fachstellen und Behörden zentral koordiniert. Derzeit sind zwei Hubschrauber der Landespolizei im Löscheinsatz. Ein weiterer Hubschrauber ist im Anflug. Der Waldbrand auf einem ehemaligen Truppenübungsplatz bei Jüterbock im Südwesten Brandenburgs ist nach Angaben der Behörden eingedämmt. Es sei mit keiner weiteren Ausbreitung zu rechnen. Das Wetter. Von Südwesten zunehmend bewölkt und gebietsweise Schauer und Gewitter. Über der Mitte kräftiger Regen möglich. Im Norden später nachlassende Niederschläge. 13 bis 28 Grad. Morgen im Norden und Nordwesten heiter bis wolkig. Auch im Süden und Südosten anfangs noch teils sonnig, dann, wie in den übrigen Gebieten, verbreitet schauerartiger, teils gewittriger Regen. 12 bis 25 Grad. Die weiteren Aussichten. Am Mittwoch im Norden meist bedeckt und regnerisch. In der Mitte und im Süden bei wechselnder Bewölkung im Tagesverlauf kräftige Schauer und Gewitter. 10 bis 21 Grad. Das waren die Nachrichten.
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7: Mit Birgit Becker am Mikrofon und mit zwei Unternehmen im Programm, die in einer Zwickmühle stecken. Einmal die Commerzbank, die zusehen muss, wie ihr unerwünschter Übernehmer, die UniCreditBank, einen Schritt weitergekommen ist. Dazu gleich mehr. Und dann ThyssenKrupp Steel, die Stahlsparte von ThyssenKrupp, die nun doch erstmal nicht an einen Käufer aus Indien gehen soll. Weil die Inder nicht wollen oder weil es besser ist für ThyssenKrupp? Auch dazu gleich mehr. Zum Start der Sendung aber, Donald Trump schickt Europas Autobauer wieder zurück auf Los, dorthin, wo man war, bevor die EU mit ihm ein Abkommen geschlossen hat. Es soll wieder 25% Zölle auf Autoexporte in die USA geben. Wie reagiert Brüssel? Mit der Frage geht es zum EU-Korrespondenten Moritz Küpper.
8: Ja, das Ganze ist ja schon, wie Sie sagen, ein paar Tage alt. Über das Wochenende lief ja diese Nachricht vom vergangenen Freitag, diese Äußerung des US-Präsidenten. Und in Brüssel hat man diese Worte, diese Ankündigungen von Donald Trump zurückgewiesen. Und man will vor allem erst einmal abwarten, ob Trump seine Drohungen umsetzt. Diese Woche hat ja nun begonnen. Mal sehen, wann, wo und wie das Ganze umgesetzt wird, auch auf welcher Grundlage, denn das ist ja entscheidend. Und das ist auch etwas, was man ja in Brüssel schon ein wenig gewohnt ist, sage ich mal. Also Ankündigungen aus den USA. Man stehe, Zitat, in engem Kontakt mit unseren Amtskollegen in Washington und wolle nun Klarheit über die Zusagen der USA erhalten. So hat es ein Kommissionssprecher übers Wochenende gesagt. An den Gesprächen beteiligte Beamte, die verweisen auch darauf, dass Trump in der Vergangenheit wiederholt mit drastischen Maßnahmen gedroht hat, sie jedoch später dann auch zurücknahm. Und das Wort Bluff fiel auch in diesem Kontext bereits. Ob es so kommt, ja, das muss sich dann zeigen.
7: Sieht es aber dennoch so aus, als habe dieses Abkommen von Turnberry nicht lang gehalten. Ausgehandelt wurde das ja im August des vergangenen Jahres, benannt nach dem Ort der Vereinbarung, dem Luxusressort von Trump in Schottland. Trump argumentiert nun, so viel weiß man ja, die Europäer hätten sich ihrerseits nicht an die Vereinbarungen gehalten. Stimmt das?
8: Naja, in gewisser Weise hat er recht, wie das ja so häufig bei Donald Trump ist, dass dann doch irgendwie die Stoßrichtung vielleicht doch manchmal stimmt. Die europäischen Prozesse dauern auch einfach ihre Zeit. Und wenn Sie sagen, es hat nicht lang gehalten, dann muss man ja sagen, es war von Brüsseler Sicht aus gar nicht richtig in Kraft. Denn Zeit heißt in Brüssel oft Monate, wenn nicht sogar Jahre. Und es sind halt 27 Mitgliedstaaten, es sind verschiedene EU-Institutionen, die an solchen Gesetzesprozessen, und Gesetze braucht es ja für die Umsetzung, beteiligt sind. Vor allem, weil man den USA ja mit diesem Abkommen inhaltlich entgegenkommen wird. Teilweise keine Zölle mehr auf US-Industriegüter. Aber es gehört auch zur Wahrheit, dass Trump selbst mit seinen Ankündigungen immer wieder, mit seinen Drohungen, mit seinen Taten, sei es Zölle auf Stahl und Aluminium beispielsweise, auch das Abkommen verletzt oder die Vereinbarung zumindest nicht umgesetzt hat. Und auch das Supreme Court-Urteil aus den letzten Monaten hat diesen Prozess dann verzögert. Beidseitig, würde ich sagen.
7: Wie genau Brüssel reagiert? Sie sagten, das ist also noch offen. Wenn nun von einer deutlichen oder robusten Antwort die Rede ist, die gewünscht wird, was ist denn dann konkret damit gemeint?
8: Also es gibt verschiedene Möglichkeiten. Die EU hat ja bereits mehrere Gegenschläge vorbereitet, von Zöllen auf US-Maschinen und Flugzeugen bis hin zu Strafabgaben dann für amerikanische Digitalkonzerne. Am schnellsten ließen sich wohl diese Gegenzölle aktivieren. Die Mitgliedstaaten, die hatten sich ja bereits im vergangenen Jahr auf eine Liste von US-Exporten im Wert von 90 Milliarden Euro ständig, die eben dann mit Strafzöllen belegt werden sollen. Diese Maßnahmen, die wurden auch formal bereits beschlossen, ihre Anwendung jedoch ausgesetzt. Die Kommission könnte sie jederzeit in Kraft setzen, würde das alle.
7: Nun hatten wir die ganze
8: nicht
7: Zeit
8: ohne Rückendeckung der großen Mitgliedstaaten tun.
7: Pardon, Moritz Küpper, wir haben die ganze Zeit nicht die allerbeste Verbindung. Wir haben die letzten zwei Sätze nicht verstehen können. Die letzten zwei Sätze von Ihnen, was zu verstehen ist unter einer robusten Antwort. Vielleicht wiederholen Sie die nochmal.
8: Ja, die EU, die Mitgliedstaaten haben ja bereits Gegenzölle aktiviert. Diese sind aber ausgesetzt und die EU-Kommission könnte diese dann einfach wieder aktivieren oder sozusagen in Kraft setzen, würde das allerdings nicht ohne Rückendeckung der EU-Mitgliedstaaten tun.
7: Der Brüssel-Korrespondent Moritz Küpper war das. Vielen Dank. Trumps neue Zölle, natürlich auch das beherrschende Thema im Frankfurter Börsensaal. Claudia Werle ist die Berichterstatterin dort. Gucken wir, Claudia, auf den Börsentag, so wie er angelaufen ist. Neben den Zöllen, es ist ja auch der Blick der Finanzmärkte immer auf die Lage im Iran-Krieg gerichtet. Präzise, was tut sich an der Straße von Hormus? Und daraus abgeleitet, was tut sich an den Ölmärkten?
9: Die Börse reagiert sehr sensibel auf das, was in der Region dort passiert. Iranische Streitkräfte wollen US-Verbände daran gehindert haben, in die Straße von Hormus einzufahren. Iranischen Staatsmedien zufolge haben zwei Raketen eine US-Fregatte in der Straße von Hormus getroffen. Und der DAX ist daraufhin deutlich unter Druck geraten. Die Ölpreise sind gestiegen. Der Preis für das Barrel Rohöl der Nordseesorte Brent zum Mittag über 111 Dollar. Ja, die Gespräche zwischen Washington und Teheran zu einem Ende des Krieges, die gelten wirklich als festgefahren. Der DAX hat sich dann wieder etwas erholen können, steht jetzt aktuell bei 24.214 Punkten.
7: Auf diese neuen Autozölle bei allen Unklarheiten, die noch da sind, trotzdem mal konkret geguckt. Schon der vorherige Zollaufschlag von 15% hat ja den Autokonzernen zu schaffen gemacht. Die neuen 25% sollen nun ganz schnell schon in dieser Woche kommen. Keine Zeit also, sich darauf vorzubereiten. Wie gehen die Autobauer damit um und was hat das alles über die Branche hinaus für Konsequenzen? Da hast du, Claudia, eine Expertenmeinung eingeholt.
9: Und zwar habe ich kurz vor der Sendung mit Chris Oliver Schickentanz von der Capitell AG gesprochen. Die deutschen Autobauer verkaufen ihre Fahrzeuge ja in die ganze Welt. Und von daher die Frage, wie wichtig ist denn der US-Markt für die deutschen und europäischen Hersteller?
10: Wir haben einen Umsatzanteil von etwas mehr als einem Fünftel des Gesamtumsatzes. Heißt, die USA sind nach Europa tatsächlich der wichtigste Absatzmarkt, insbesondere auch für die deutschen Autobauer.
9: Für die europäische Autobranche kommen die höheren Zölle zur Unzeit. Wegen des Iran-Kriegs sind die Rohstoffpreise zuletzt deutlich gestiegen, was die Produktion von Fahrzeugen teurer macht. Jetzt spricht das IFO-Institut von ersten Anzeichen von Materialknappheit. Was muss man sich darunter vorstellen?
10: Das hängt mit der Komplexität von Lieferketten zusammen. Wir sehen aktuell massive Verknappungen bei Helium. Jetzt wird man sagen, was hat Helium mit unseren Autos zu tun? Nun, Helium wird benötigt, um Halbleiter zu produzieren, weil ich eben in einer Reinraumatmosphäre unterwegs sein muss. Und da ist eben Helium ein ganz wichtiges Gas, um dieses Reinraumklima auch gewährleisten zu können. Da 50% des weltweiten Heliumsbedarfs aus der Golfregion stammen, haben wir da mittlerweile Engpassfaktoren. Und das zieht sich jetzt so ein Stück weit in die Halbleiterbranche durch. Das heißt, die ersten Halbleiterkomponenten werden ähnlich wie damals nach der Corona-Pandemie wieder knapp.
9: Materialknappheit, steigende Rohstoffpreise, das sind ja alles Faktoren, die die Autohersteller direkt zu spüren bekommen. Wie sieht es denn mit indirekten Auswirkungen aus?
10: Naja, wir haben natürlich eine Situation, dass viele Konsumenten durch die hohen Spritpreise besonders belastet sind. Das heißt, das verfügbare Haushaltseinkommen in vielen Privathaushalten ist durch diesen starken Benzinpreisschock deutlich gesunken. Und das führt natürlich dazu, dass man jetzt auch nicht die Bereitschaft hat, groß zu investieren. Von daher ist das durchaus auch eine indirekte Folge, die die Autokonzerne jetzt verspüren.
9: Das heißt weniger Nachfrage.
10: Das heißt weniger Nachfrage und das auch noch mit einem intensiveren Wettbewerb, weil die Konkurrenz schläft nicht. Insbesondere die chinesischen Autobauer versuchen eben über Innovationen beim Thema Elektromobilität Marktanteile zu gewinnen.
9: Nun hat Präsident Trump zuletzt ja gesagt, dass Autos und LKWs, die in den USA produziert werden, von den Abgaben ausgenommen sind. Also sprich, er will forcieren, dass mehr Produktion in die USA verlagert wird. Könnte das einen Ausgleich schaffen?
10: Nur bedingt. Wenn wir uns die deutschen Autokonzerne anschauen, dann produzieren viele dieser Autokonzerne schon in den USA, aber eben nur bestimmte Modellreihen, beispielsweise SUVs, die eben in den USA auch besonders nachgefragt werden. Da wird dann deutlich mehr produziert. produziert, als in den USA überhaupt abgesetzt werden kann. Das heißt, auch für den Auslandsmarkt wird dann in den USA produziert. Aber die anderen Modellreihen, die müssen weiterhin importiert werden. Und damit wird hier weiterhin der Zoll fällig. Für die Autokonzerne würde es sich nicht lohnen, noch weitere Modellreihen in den USA zu produzieren. Das wäre viel zu kostspielig.
9: Wie sieht es denn mit Absatzmöglichkeiten in anderen Teilen der Welt aus?
10: Bedingt gut. Wir haben schon kurz über die Wettbewerbssituation in China gesprochen. Wir sehen, dass auch immer mehr Chinesen lieber auf die heimische Technologie setzen, dass deutsche Autos eben nicht mehr das klassische Statussymbol für Reichtum und Vermögen sind, wie sie das vielleicht noch vor 5 oder 10 Jahren waren. Da hängt natürlich auch hinter, dass der Staat dort entsprechend mit Kaufanreizen unterwegs ist. Von daher sind wir aktuell in einer sehr, sehr schwierigen Wettbewerbssituation.
9: Was heißt das jetzt für die Autobranche?
10: Wir befinden uns eigentlich schon seit 3, 4 Jahren in einem strukturellen Wandel, in einem massiven Umbruch, der die Rahmenbedingungen für die deutschen Autokonzerne massiv verschlechtert hat. Und daran wird sich auf absehbare Zeit nichts ändern. Die Trumpschen Zolldrohungen sind jetzt sozusagen nur noch das i-Tüpfelchen.
9: Und was heißt das dann für die Volkswirtschaft insgesamt?
10: Wenn wir davon ausgehen, dass die Autoindustrie für ungefähr 1/10 des deutschen Bruttoinlandsprodukts verantwortlich ist, dann bedeutet natürlich jede Schwäche in der Autoindustrie gleichzeitig auch einen gesamtwirtschaftlichen Belastungsfaktor. Ich gehe davon aus, dass die Schwäche der Autoindustrie so ungefähr 0,1, 0,2 Prozentpunkte BIP kostet.
9: Soweit Chris Oliver Schickentanz von der Capitell AG und ein kurzer Blick auf Autoaktien. Die Papiere von Mercedes-Benz oder von BMW geben über 2% nach. Zum Mittag Aktien vom Autozulieferer Continental sind gar 4,5% im Minus.
11: Und ein anderes Thema, andere Branche, andere Aktie, auf die wir gucken könnten, die Commerzbank. Heute hat sich deren unerwünschter Übernehmer UniCredit die zusätzlichen Mittel genehmigen lassen, um ein Übernahmeangebot zu machen. Das soll morgen kommen. Wie sieht es denn beim Commerzbank-Kurs im Moment aus?
9: Ja, die Commerzbank selbst ist ja wenig erfreut von solchen Plänen, will eigenständig bleiben. Aktien der Commerzbank geben 2% nach.
11: Noch ein Unternehmen, das wir gleich noch näher in den Blick nehmen. Für die Stahlsparte von ThyssenKrupp wird es keine weiteren Gespräche über einen Verkauf an den indischen Konzern Jindal geben. Wie ist die Meinung der Börse dazu?
9: Ja, nur so viel. Der Industriekonzern will seine Stahlsparte vorerst behalten. Man wolle die Neuaufstellung der Sparte aus eigener Kraft vorantreiben. Da spielt wohl die Resilienz industrieller Wertschöpfungsketten mit eine Rolle. Die Aktien können im frühen Handel zunächst profitieren, sind aber jetzt leicht im Minus.
11: Und noch über Frankfurt hinausgeguckt. GameStop ist ein Videospielehändler. Der ist in der Pandemie in die Schlagzeilen gekommen über wilde Kursbewegungen, die aufs Konto von Hobby-Online-Brokern gingen. GameStop hat nun erklärt, dass er die Handelsplattform eBay übernehmen möchte. Und das ist speziell, weil GameStop sehr viel kleiner ist.
9: Ja, das ist richtig. Die US-Videospielkette will für rund 55,5 Milliarden US-Dollar eBay kaufen. Man wolle einen Konkurrenten zum Online-Riesen Amazon schaffen, wird argumentiert. GameStop war am Freitag bei Börsenschluss knapp 11,9 Milliarden Dollar an der Börse wert, eBay 46,2 Milliarden Dollar. Wie das Ganze finanziert werden soll, das ist noch unklar. Der bisherige GameStop-Chef hat schon angekündigt, nach einer Übernahme das fusionierte Unternehmen führen zu wollen. Auch eBay selbst versucht aktuell, sich stärker auf lukrative Kategorien wie etwa Sammelartikel oder gebrauchte Modeartikel zu konzentrieren. Also da ist viel im Umbruch. eBay-Aktien, die im Computerhandel auch hier in Frankfurt gehandelt werden, zum Mittag mehr als 10% im Plus.
11: Gibt es andere Kursbewegungen, die jetzt zu kurz gekommen sind?
9: Es ist ein Tag, wo man schauen muss, wie geht es weiter. Die Lage im Nahen Osten spielt eine große Rolle. Und wenn wir jetzt ein bisschen auf den DAX schauen, es gibt also zu den Kursverlierern gehören unter anderem auch Papiere wie RWE beispielsweise oder wie die Allianz.
11: Euro-Anleihen und das Gold noch zum Schluss.
9: Der Euro in Dollar 16,97, die Umlaufrendite von 3,08 auf 3,03% gesunken und die Feinunze Gold wird mit 4.557,80 Dollar gehandelt.
11: Claudia Werle war das mit dem Börsenbericht eben angesprochen. UniCredit, die Bank aus Mailand, die seit knapp 2 Jahren daran arbeitet, die Commerzbank zu übernehmen. 29,9% der Anteile an der Commerzbank kontrolliert UniCredit bereits. Ganz knapp, also unter der 30%-Schwelle, ab der ein verpflichtendes Übernahmeangebot kommen muss. So will es das deutsche Wertpapiererwerbs- und Übernahmegesetz. Das Geld für die Übernahme, das hat sich UniCredit gerade vor einer knappen Stunde bewilligen lassen. Mischa Erhardt dazu.
12: Die Leitplanken für die Übernahme der Commerzbank sind vom Chef der italienischen UniCredit mit klarer Richtung gesetzt. Einen Ausstieg schließt Andrea Ocell aus. Und wenn es nicht anders geht, will er seine Pläne auch gegen den Widerstand des Commerzbank-Managements durchsetzen. Die Rechnung sei ganz einfach. 1 plus 1 ergibt viel mehr als 2, sagte Andrea Ocell vor wenigen Tagen in einer Analystenkonferenz. Nach einem Zusammenschluss würden die Potenziale, die in der Commerzbank stecken, freigesetzt. Unter Führung der UniCredit würde alle bisherige Strategie des Commerzbank-Managements mit dem Namen Momentum in den Schatten gestellt.
13: Both Commerzbank Unlocked and or a combination would blow Momentum's proposition out of the water.
12: In der Analystenkonferenz zeichnete Andrea Ocell ein düsteres Bild der Commerzbank mit einer schlechten Strategie. Daraufhin schaltete sich die Bundesfinanzdienstleistungsaufsicht BaFin ein und untersagte dem UniCredit-Chef die Verbreitung irreführender, also falscher Analysen. Mit der Zustimmung der UniCredit-Aktionäre zu einer Kapitalerhöhung jedenfalls will die italienische Bank morgen ein freiwilliges Übernahmeangebot für die Commerzbank vorlegen in Form eines Aktientauschs. Dann sollen also Commerzbank-Aktionäre ihre Aktien gegen UniCredit-Aktien tauschen können, so will Andrea Ocell über 30% der Bank übernehmen. Allerdings hat das Tauschangebot einen großen Haken. Der bisher angekündigte Preis liegt nämlich unter dem aktuellen Kurs der Commerzbank-Aktien.
14: Ich wundere mich, dass er da nicht ehrlicher ist zu seinen Aktionären. Warum sollte jemand eine Aktie 4-5 Euro unter ihrem aktuellen Marktwert verkaufen, wenn er sie am Markt zum Marktwert verkaufen kann? Das ist nicht einzusehen,
12: sagt Bankenexperte Hans-Peter Burghof von der Universität Hohenheim. Deswegen scheint der Beschluss der heutigen Hauptversammlung dazu zu dienen, eine Übernahme der Commerzbank durch die Kapitalerhöhung grundsätzlich zu ermöglichen. Über den Preis, der letztlich ein lukratives Angebot für Commerzbank-Aktionäre sein könnte, ist damit noch nichts gesagt.
14: Das heißt, möglicherweise spielt er da ein bisschen doppeltes Spiel mit seinen Eigenaktionären, denen er den Eindruck erweckt, das wird sehr billig, du kriegst das Unternehmen zum Schnäppchenpreis. Und wenn wir dann morgen uns umgucken, würde man feststellen, dass er wahrscheinlich doch einen höheren Preis bieten wird, wenn er tatsächlich die Commerzbank übernehmen will.
12: Die italienische Großbank treibt die Übernahme der Commerzbank also mit ziemlich allen Mitteln voran. Und zwar entgegen des Commerzbank-Managements, das keine Vorteile in einem Zusammenschluss sehen kann. Deswegen handelt es sich um eine feindliche Übernahme. Andrea Ocell will sich offenbar auch gegen den Widerstand in der Bundesregierung hinwegsetzen, die ebenfalls gegen eine Übernahme der Commerzbank ist. Dabei ist die frühere Ampel-Bundesregierung der Auslöser des Übernahmekampfes. Der damalige Finanzminister Christian Lindner hatte im Herbst 2024 Staatsanteile der Commerzbank auf den Markt geworfen. Im Hintergrund schaffte es die UniCredit, diese Anteile zu übernehmen und stockte ihr Aktienpaket Stück für Stück bis auf fast 30% auf. Das Angebot, das morgen kommen soll, wird 4 Wochen laufen, gegebenenfalls auch noch 2 Wochen länger. Sollte UniCredit auf diesem Weg wirklich über 50% der Commerzbank-Aktien bekommen und damit die Kontrolle über die Bank übernehmen, befürchten die Beschäftigten Arbeitsplatzverluste. Denn im Jahr 2005 hat die UniCredit bereits die Münchner Hypovereinsbank HVB übernommen. Hans-Peter Burghof.
14: Und das war schon eine sehr große Bank. Ja, und wenn er dann in Deutschland entsprechend hätte etwas entwickeln wollen, dann hätte er das machen können. Nur die HVB ist deutlich geschrumpft und spielt eben nicht mehr diese Rolle. Der gleiche Prozess bei der Commerzbank würde bedeuten, wir haben halt deutlich weniger an Bankleistung, an Kreditleistung aus dem privaten Bankensektor als vorher.
12: Die UniCredit und deren Chef sehen das naturgemäß ganz anders. Andrea Ocell hat die Vision einer Großbank, die Europa brauche und nach vorne bringe. In einem Szenario rechnete Andrea Ocell vor, dass auf dem Weg dorthin nach einer Fusion in Deutschland rund 7000 Vollzeitstellen wegfallen könnten.
11: Der Bericht von Mischa Erhardt. ThyssenKrupp und die Zukunft der Stahlsparte. Da gab es zuletzt ein klares Ziel. Ein Einstieg des indischen Konzerns Jindal sollte helfen, das dauerkriselnde Stahlgeschäft neu aufzustellen. Jetzt sind diese Gespräche gestoppt. Der Konzern will, so erklärte er, wieder stärker auf eine Lösung aus eigener Kraft setzen. Vivien Leue beobachtet das Auf und Ab bei ThyssenKrupp seit vielen Jahren. Vivien, warum genau wurden denn die Gespräche mit Jindal gestoppt?
15: Ja, also offiziell ist es eine Pause und noch kein endgültiges Aus, aber es darf schon bezweifelt werden, dass diese Gespräche irgendwann weitergehen, denn es hätten sich die Rahmenbedingungen verändert, so heißt es, und offensichtlich lagen auch die Vorstellungen eben doch zu weit auseinander, zu welchen Konditionen der indische Stahlriese Jindal ThyssenKrupp Steel Europe, also TKSE, hätte übernehmen sollen. Da gibt es zum Beispiel große Pensionsverpflichtungen, auch der klimaneutrale Umbau wird trotz aller staatlichen Unterstützungen Milliarden kosten. Und wie hoch möglicherweise dann eine Mitgift von ThyssenKrupp bei so einem Verkauf gewesen wäre, ja, da scheint es dann am Ende auch einfach zu weit auseinandergelegen zu haben, was man sich vorgestellt hat.
7: Ist das jetzt ein Rückschlag für ThyssenKrupp?
15: Ich würde das schon sagen, weil ein Partner für die Stahlsparte eben gesucht wurde und das auch schon vor Jindal, also vor 2 Jahren, erwarb der tschechische Investor Daniel Kretinsky 20% an TKSE, wollte diesen Anteil dann später auf 50% auch aufstocken, zog sich dann aber stattdessen komplett zurück. Also es ist jetzt sozusagen schon der zweite geplatzte Versuch eines Verkaufs, so kann man das durchaus bewerten. Es ist zwar auch eine bewusste Entscheidung jetzt der Konzernführung, stärker in Eigenregie zu sanieren. Also das Stahlgeschäft jetzt so attraktiv aufzustellen, dass, so ist die Hoffnung, dann später zu guten Konditionen verkauft wird oder auch ein Börsengang vorstellbar wäre. Denn das langfristige Ziel, das bleibt schon. Also ThyssenKrupp als Konzern möchte nur noch eine Finanzholding mit Beteiligungen sein und seine Töchter nach und nach verkaufen, also auch die Stahlsparte.
7: Wie sieht denn der Plan B aus und warum traut sich ThyssenKrupp nun auf einmal eine Eigenlösung zu? Das war ja vor nicht allzu langer Zeit so gar keine Option.
15: Ja, tatsächlich, da scheint sich einiges verändert zu haben, hat es sich auch, vor allem mit Blick auf ThyssenKrupp. Also es gibt mittlerweile eine stabile Einigung mit der IG Metall, unter anderem über Arbeitsplatzabbau in großem Umfang, auch am Duisburger Standort, das ist ja Europas größter Stahlstandort. Das ist der Sanierungstarifvertrag, der das regelt. Und dann wurde die aus Sicht von ThyssenKrupp zuletzt eher lästige Beteiligung am Stahlwerk HKM geklärt. Da darf ThyssenKrupp aussteigen. Die Lage für Stahl in Europa hat sich auch verbessert, also Schutz vor Dumpingpreisen aus China zum Beispiel, Förderung eines klimaneutralen Umbaus. Da sind jetzt eben auch politische Signale da, dass man den Stahl unterstützen will. Ja, auf der Negativseite steht weiterhin, dass zum Beispiel eine der wichtigsten Abnahmebranchen, die Automobilindustrie, schwächelt. Aber die Bauindustrie, die braucht eben auch Stahl zum Beispiel und den nicht nur aus Übersee.
7: Was bedeutet das für die Beschäftigten etwa in Duisburg am Stammsitz, am Hauptproduktionssitz mit jetzt noch gut 13.000 Mitarbeitern?
15: Ja, kurzfristig vielleicht etwas mehr Stabilität, denn so ein Einstieg von Jindal hätte sicher spürbare Veränderungen nach Duisburg gebracht, aber langfristig bleibt die Unsicherheit. Das Ziel ist ja weiterhin, dass der Stahl selbstständig aufgestellt wird, aber wie oder mit wem, das ist jetzt wieder völlig offen und ein neuer Investor könnte da auch neuen Druck wieder aufbauen.
7: Um kurz auch darauf zu gucken, Umbau, wo steht denn ThyssenKrupp Steel Europe beim klimaneutralen Umbau?
15: Also da gibt es ja eine erste Anlage zur Produktion von klimaneutralem Stahl. Der Bau läuft. Er läuft langsamer als geplant, aber er läuft. 3 Milliarden Euro werden da investiert mit hohen staatlichen Förderungen. Aber da fehlt zum Beispiel noch Wasserstoff, um das wirklich klimaneutral betreiben zu können. Das wird erstmal mit Gas laufen. Also auch noch viele Fragezeichen, aber es läuft.
7: Vivian Loye war das. Vielen Dank. Und damit zur Presseschau, wo uns das Thema vom Start der Sendung Trumps neue Zölle erneut begegnet.
16: Der Mann in Washington war mal wieder beleidigt, kommentiert die Süddeutsche Zeitung. Weil Bundeskanzler Merz Trumps Planlosigkeit im Irankrieg kritisiert hatte. Jetzt will Trump nicht nur Soldaten aus Deutschland abziehen, sondern auch die Einfuhrzölle für europäische Autos in die USA auf 25% erhöhen. Die EU habe sich nicht an den Deal gehalten, begründete der US-Präsident seinen Schritt. Das Ganze dürfte aber ein persönlicher Rachefeldzug gegen Friedrich Merz sein. Oliver Blume von VW und Ola Källenius von Mercedes reisen dieser Tage oft in die USA, um bessere Zolldeals für ihre Konzerne auszuhandeln. Nun zeigt sich mal wieder, dass all die Lobbyarbeit der Firmenchefs vergebens ist. Die Frankfurter Allgemeine Zeitung fährt fort: Die Drohung des amerikanischen Präsidenten, die Einfuhrzölle auf Autos zu erhöhen, ist eine willkommene Erinnerung, dass die außenwirtschaftlichen Risiken sich nicht nur auf Öl, Gas, Dünger oder Helium aus den Golfstaaten konzentrieren. Fast unberechenbarer als Trumps Militäreinsätze ist sein Hin und Her in der Handelspolitik. Seine scharfen Drohungen sind nur dann wörtlich zu nehmen, wenn sie administrativ untermauert sind. Das gilt für die neue Zolldrohung, Stand Sonntag, noch nicht. Die Europäische Union ist gut beraten, erst einmal abzuwarten, bevor sie ihrerseits handelspolitische Waffen zückt. Zumal Trump in einer Hinsicht ein wenig Recht hat. Niemand wird behaupten wollen, dass die EU das im vergangenen Sommer beschlossene Handelsabkommen zügig in Recht und Gesetz überführt. Themenwechsel. Der Kolumnist im Spiegel sieht wegen steigender Schulden derzeit keinen Spielraum für Steuersenkungen in Deutschland. Das zeige auch ein Blick auf die Verteidigungsausgaben. Der Befund ist ganz klar. Durch Einsparungen an anderer Stelle wird sich die notwendige Aufrüstung nicht finanzieren lassen. Ebenso wenig ist es eine realistische Option, durch Steuersenkungen so viel wirtschaftliche Dynamik zu entfachen, dass wir aus den Schulden wieder herauswachsen. Diese Art von Voodoo-Economics hat schon der damalige US-Präsident Ronald Reagan in den 80ern probiert. Erfolglos. Um die höheren Staatsschulden unter den gegebenen Bedingungen tragen zu können, braucht es auf lange Sicht sprudelnde Steuern und Sozialabgaben. Wir sollten uns deshalb auf eine insgesamt steigende Steuer- und Abgabenlast einstellen.
7: Mit der Presseschau geht Wirtschaft am Mittag zu Ende, gleich nach den Nachrichten. Deutschland heute dann mit Petra Enzminger am Mikrofon. Thema dann unter anderem der angekündigte Abzug von US-Truppen. Eine Brigade soll offenbar aus Bayern, aus der Oberpfalz, aus Pilsäck abgezogen werden. Dazu gleich mehr nach den Nachrichten. Hier verabschiedet sich Birgit Becker. Danke fürs Zuhören und einen schönen Tag.

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1: Uhr. Die Nachrichten. Zunächst die Übersicht. Nach Äußerungen von US-Präsident Trump über eine Teilöffnung der Straße von Hormus ist die Lage dort unklar. Die deutsche Marine verlegt ein Minenjagdboot ins Mittelmeer. Die Aktionäre von UniCredit haben den Weg für die Übernahme der Commerzbank freigemacht. Die Meldungen im Einzelnen. Nach der Ankündigung einer neuen Initiative durch US-Präsident Trump, Schiffe durch die Straße von Hormus zu geleiten, ist die Lage in der Meerenge derzeit unklar. Das US-Militär bestritt Meldungen, wonach eines seiner Kriegsschiffe von iranischen Streitkräften angegriffen wurde. Das US-Regionalkommando CENTCOM teilte auf der Plattform X mit, Berichte, dass ein Schiff von 2 Raketen getroffen worden sei, seien falsch. Zuvor hatten mehrere iranische Nachrichtenagenturen über eine solche Attacke berichtet. Die iranische Marine gab zudem an, US-Verbände daran gehindert zu haben, in die Straße von Hormus einzufahren. Zu diesem angeblichen Vorfall äußerten sich die US-Streitkräfte zunächst nicht. Trump hatte gestern Abend eine Initiative angekündigt, um Schiffen zu helfen, die wegen Irans Blockade der Meerenge feststecken. Für den Fall eines iranischen Eingreifens drohte er mit Gewalt. Der Iran warnte daraufhin, Schiffe, die ohne Absprache mit dem Iran die Straße von Hormus ansteuerten, könnten angegriffen werden. Das Minenjagdboot Fulda der deutschen Marine soll zur Stunde vom Stützpunkt in Kiel in Richtung Mittelmeer auslaufen. Laut Bundesverteidigungsministerium geht es um eine sogenannte Vorausstationierung für einen möglichen Einsatz in der Straße von Hormus. Die Bundesregierung hatte angeboten, dass Deutschland sich an der Sicherung der Schifffahrt dort beteiligen könnte. Dies setze jedoch ein Ende der Kampfhandlungen sowie ein Mandat des Bundestags voraus, hieß es. Nach Einschätzung des Experten für maritime Sicherheit der Universität Bonn, Brake, ist die Verlegung des Minenjagdbootes zum jetzigen Zeitpunkt sinnvoll. Der Korvettenkapitän der Reserve sagte im Deutschlandfunk, es sei üblich, weit im Vorfeld zu handeln, um schnell eingreifen zu können, sollte dies nötig sein. Brake nannte es einen Glücksfall, dass Deutschland in den letzten Jahrzehnten Investitionen in die Marine nicht völlig vernachlässigt habe. Die Bundesregierung fordert die Mineralölkonzerne auf, den sogenannten Tankrabatt vollständig weiterzugeben. Es sei wichtig, dass der seit 1. Mai geltende Schritt wirklich spürbar sei, teilte ein Sprecher des Bundesfinanzministeriums in Berlin mit. Laut dem Bundeswirtschaftsministerium läuft derzeit eine Analyse der Treibstoffpreise durch das Kartellamt. Bis Ende Juni gilt eine Senkung der Mineralölsteuer auf Benzin und Diesel um ca. 17 Cent pro Liter. Nach Angaben des ADAC sind die Preise an den Tankstellen am Wochenende durchschnittlich etwas gestiegen. Der Ölpreis sei hingegen gesunken. Der ADAC schätzt daher, dass der Tankrabatt nicht vollständig weitergegeben werde. Der Branchenverband Fuels und Energie hatte erklärt, dass viele Tankstellen noch Kraftstoff verkauften, der im April ausgeliefert worden sei und daher nicht unter die neue Regelung falle. In Deutschland ist jüdisches Leben aus Sicht von Bundeskanzler Merz so bedroht wie lange nicht mehr. Die Zahl der antisemitischen Straftaten und Schmierereien steige stark, sagte Merz vor einer Sitzung des CDU-Präsidiums in der Chabad-Synagoge in Berlin-Wilmersdorf. Jüdisches Leben gehöre zu Deutschland, hob der Kanzler hervor. Die CDU stehe ohne Einschränkung hinter den Jüdinnen und Juden, die hierzulande lebten. Es gebe eine historische Verpflichtung, jüdisches Leben in Deutschland zu schützen. Die Zahl antisemitischer Straftaten war in den vergangenen Jahren stark gestiegen, insbesondere nach dem Angriff der Hamas auf Israel und dem darauf folgenden Gazakrieg. Wegen der Veröffentlichung von Todeslisten mit Namen von Politikern hat vor dem Oberlandesgericht Düsseldorf der Prozess gegen einen mutmaßlichen Reichsbürger begonnen. Zu Verhandlungsbeginn wurde die Anklage verlesen. Die Bundesanwaltschaft wirft dem Beschuldigten vor, im sogenannten Darknet zu Anschlägen auf Menschen des öffentlichen Lebens, Politiker und Amtsträger aufgerufen zu haben. Nach früheren Angaben standen unter anderem die ehemalige Bundeskanzlerin Merkel und ihr Nachfolger Scholz auf der Todesliste. Eine von dem Mann anonym betriebene Plattform enthielt sensible personenbezogene Daten potenzieller Opfer. Der Beschuldigte befindet sich seit seiner Festnahme im vergangenen November in Untersuchungshaft. Die Demokratie in Deutschland hat laut einer Studie der Bertelsmann Stiftung grundsätzlich einen weiterhin breiten Rückhalt in der Bevölkerung. Wie bei der Vorstellung des sogenannten Demokratiemonitors 2026 in Berlin mitgeteilt wurde, standen 82% von etwa 5000 Befragten überdurchschnittlich positiv zu den Werten der liberalen Demokratie. Dies sei ein enorm hoher Wert, erklärten die Autoren. Zudem stünden 9 von 10 Befragten hinter dem Prinzip von Wahlen. Wurde nach dem Funktionieren der Demokratie gefragt, äußerten sich allerdings nur 17% der Befragten zufrieden. Kritisch gesehen wird demnach vor allem das Agieren der Parteien. Die Autoren erklärten, insgesamt lasse sich aus den Ergebnissen schließen, dass Kritik an Schwächen der Demokratie deren grundsätzliche Akzeptanz nicht untergrabe. Es gebe daher keinen Grund für Alarmismus. Für den Demokratiemonitor wurden zwischen 2019 und 2025 6-mal jeweils mehr als 5000 Menschen befragt. Österreich wirft Russland vor, mit Antennen auf dem Dach der Botschaft in Wien Spionageaktionen durchzuführen. 3 Mitarbeiter der russischen Botschaft seien ausgewiesen worden, teilte das österreichische Außenministerium mit. Moskau habe eine Mitte April gesetzte Frist verstreichen lassen, die diplomatische Immunität der Betroffenen aufzuheben. Einem Bericht des österreichischen Rundfunks zufolge hat Russland seit Beginn des Ukraine-Kriegs die Antennenanlagen auf dem Dach seiner Botschaftsgebäude in Wien ausgebaut. Laut dem ORF kann Russland damit Daten abfangen, die beispielsweise von internationalen Organisationen über Satelliteninternet verschickt werden. In Wien haben unter anderem die Internationale Atomenergiebehörde und die Europäische Sicherheitsorganisation OSZE ihren Hauptsitz. Großbritannien will sich an dem 90 Milliarden Euro schweren Unterstützungsdarlehen der EU für die Ukraine beteiligen. Dies teilte Premierminister Starmer beim Treffen der Europäischen Politischen Gemeinschaft EPG in der armenischen Hauptstadt Erevan mit. Er betonte, der Kredit verschaffe der Ukraine die Fähigkeiten, die sie im 5. Jahr des Kriegs dringend benötige. In welchem Umfang sich die Briten beteiligen wollen, blieb zunächst offen. Die EU hatte den Weg für den Kredit im April freigemacht. In Erevan beraten fast 50 europäische Länder über Themen wie Sicherheitspolitik, Energie und Wirtschaft. Die EPG war nach der russischen Invasion in der Ukraine 2022 gegründet worden. Die italienische Bank UniCredit hat sich für die geplante Übernahme der Commerzbank die Zustimmung der Aktionäre gesichert. Auf einer außerordentlichen virtuellen Hauptversammlung genehmigten die Anteilseigner eine Kapitalerhöhung in Höhe von bis zu 6,7 Milliarden Euro. Diese soll durch die Ausgabe von neuen Aktien vollzogen werden. UniCredit will die Papiere der Commerzbank-Aktionäre zum Tausch anbieten. Die Führung des Frankfurter DAX-Konzerns lehnt eine Übernahme ab. Auch die Bundesregierung hat skeptisch auf die Pläne von UniCredit reagiert. Das Landratsamt Traunstein hat wegen eines Waldbrandes in den Chiemgauer Alpen den Katastrophenfall ausgerufen. Ziel sei es, eine weitere Ausbreitung des Feuers innerhalb des schwer zugänglichen Geländes am Saurüsselkopf zu verhindern, teilten die Behörden mit. Mit der Feststellung des Katastrophenfalls werden die Einsatzkräfte, Fachstellen und Behörden zentral koordiniert. Derzeit sind 2 Hubschrauber der Landespolizei im Löscheinsatz, ein weiterer Hubschrauber ist im Anflug. Der Waldbrand auf einem ehemaligen Truppenübungsplatz bei Jüterbock im Südwesten Brandenburgs ist nach Angaben der Behörden eingedämmt. Es sei mit keiner weiteren Ausbreitung zu rechnen. Und hier noch einmal die Übersicht. Nach Äußerungen von US-Präsident Trump über eine Teilöffnung der Straße von Hormus ist die Lage dort unklar. Die deutsche Marine verlegt ein Minenjagdboot ins Mittelmeer. Die Aktionäre von UniCredit haben den Weg für die Übernahme der Commerzbank freigemacht. Das Wetter. Von Südwesten zunehmend bewölkt und gebietsweise Schauer und Gewitter. Über der Mitte kräftiger Regen möglich. Im Norden später nachlassende Niederschläge, 13 bis 28 Grad. Morgen im Norden und Nordwesten heiter bis wolkig, auch im Süden und Südosten anfangs noch teils sonnig, dann, wie in den übrigen Gebieten, verbreitet schauerartiger, teils gewittriger Regen, 12 bis 25 Grad. Die weiteren Aussichten: am Mittwoch im Norden meist bedeckt und regnerisch, In der Mitte und im Süden, bei wechselnder Bewölkung, im Tagesverlauf kräftige Schauer und Gewitter. 10 bis 21 Grad. Das waren die Nachrichten.
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US-Präsident Trump hat seine Drohung nach einem Teilabzug von US-Truppen ja noch einmal umrissen. Es gehe um weit mehr als 5000 Soldaten, hat er nun erklärt. Und das wird wohl auch Bayern treffen. Im Mittelpunkt des Abzugs steht nach Informationen des Bayerischen Rundfunks Phil Seck, wo in den Rose Barracks die Streikereinheit der US-Armee stationiert ist. Wie wird das in der Region aufgenommen? Hören Sie bei uns. Drehen Sie auch schon mal nach Feierabend so Ihre Runden mit dem Auto um den Block? Parkplatzsuche, das kann ganz schön nervig sein. Bleibt nur Fahrrad oder ÖPNV nehmen oder auf einem Supermarktparkplatz parken. Die sind nachts ja meist leer. In Augsburg findet ein entsprechendes Projekt statt, um der Parkplatznot etwas entgegenzusetzen. Da ist der Parkplatz des Supermarkts offen. Das Projekt stellen wir Ihnen vor. Und die Deiche schützen vor Hochwasser und Fluten und an den deutschen Küsten werden sie daher auch regelmäßig kontrolliert. Wir nehmen Sie mit auf eine solche Deichschau an der Küste Schleswig-Holsteins. Am Mikrofon ist Petra Enzminger. Freue mich, dass Sie dabei sind.

0: Die Ankündigung kam ja nicht überraschend, aber sie hat doch eine breite Debatte ausgelöst. Freitagabend hatte US-Verteidigungsminister Pete Hegseth den Abzug von 5000 Soldatinnen und Soldaten aus Deutschland innerhalb der kommenden 6 bis 12 Monate angekündigt. Eigentlich ja nicht so viel, wenn man bedenkt, dass in Deutschland, die Zahl schwankt ein wenig, bis zu 39.000 US-Soldaten stationiert sind. Entsprechend gelassen gibt sich da auch die Bundesregierung. Aber das eine ist ja die strategisch-militärische Frage. In den Regionen, in denen US-Soldaten in Deutschland stationiert sind, da dürfte die Ankündigung dann doch auch schon etwas mehr für Anspannung gesorgt haben. Da geht es ja um Infrastruktur, um Arbeitsplätze. Und laut Informationen des Bayerischen Rundfunks werden die Soldaten wohl aus der bayerischen Oberpfalz abgezogen. Es geht da um die Stryker-Brigade aus Vilseck. Unabhängig davon, ob es nun wirklich zum Abzug kommt, die Option allein, die sorgt in der Region schon für Unruhe. Margit Ringer hat das beobachtet. Der erste Bürgermeister der Stadt hat nach der Stichwahl im März gerade erst sein Amt angetreten und jetzt diese Entwicklung.
1: Kurz vor 11 ist der neue erste Bürgermeister von Vilseck, Thorsten Gräter, noch gut gelaunt. Klar, seinen ersten Amtstag hätte er sich anders vorgestellt. Da bricht die große Weltpolitik über die 6.500 Einwohnerstadt herein. Sorgen mache er sich schon, sagt er.
2: Die Welt lebt von den Überraschungen. Und ich habe es am Wochenende schon gelesen gehabt, dass sich aufgrund der Aussagen vom Präsidenten Trump einiges ändern könnte, was wir natürlich in Vilseck nicht hoffen. Aber trotz alledem sind wir gespannt, wie es weitergeht.
1: Kurz nach 11 Uhr gibt es Neuigkeiten. Wir müssen ihn damit konfrontieren, dass die 5000 Soldaten, die aus Deutschland abgezogen werden sollen, die Stryker-Brigade aus seiner Kleinstadt Vilseck in der Oberpfalz ist.
3: Trifft mir jetzt hart, muss ich echt sagen. Sehr emotional, ja. Ist schon heftig. Also, das trifft uns hart. Da muss ich sagen, da müssen wir jetzt alles Menschenmögliche in die Wege leiten, dass man es vielleicht noch umschwenken kann.
1: Sein erster Amtstag verläuft nun anders. Die Vilsecker selber fühlen sich etwas machtlos.
4: Ja, was willst du? Da können wir nichts dagegen tun. Das kommt von oben. Du kannst dich nicht aufregen und nichts. Das wird alles.

0: Amerikaner eine Monostruktur. Taxis, Handwerksbetriebe, Restaurants, Wohnungsmarkt, Lieferdienste, Einzelhandel, zwei neue Supermärkte. Alles ausgerichtet auf die Wirtschaftskraft der Amerikaner, sagt Bürgermeister Thorsten Grädler in vielen Anrainerkommunen des Truppenübungsplatzes von Grafenwöhr.
1: Wir sprechen von einer Wirtschaftskraft von 650 bis 700 Millionen jährlich. Und es wird ja auch nach wie vor gebaut. Also der Truppenübungsplatz ist einer der größten in Europa, der größte für die USA überhaupt. Und die USA investiert da rund 800 Millionen. Die Bundeswehr investiert 180 Millionen. Also da sprechen wir von Milliardenbeträgen, die den Truppenübungsplatz, der schon der modernste ist, weiterhin ausbaut. Und jetzt hören wir davon, dass Truppen abgezogen werden.
0: Was den neuen Bürgermeister aber auch schmerzt, das Menschliche, die deutsch-amerikanische Freundschaft. Erst letzte Woche noch hat man den Maibaum gemeinsam aufgestellt.
1: Der Bürgermeisterkollege aus Grafenwöhr, Edgar Knobloch, nennt den auch gerne, die Amerikaner fühlen sich bei uns wohl. Und sie sagen immer, home away from home. Seit 80 Jahren existiert der Truppenübungsplatz. Dieses gemeinsame Miteinander, dieses gemeinsame Mitfeiern.
0: Mit den Soldaten ziehen auch die Familien weg und zivile Arbeitsplätze stehen auf dem Spiel. Im Rathaus glühen jetzt die Drähte. An seinem ersten Amtstag muss der Bürgermeister gleich bei Landtagsabgeordneten und der Staatsregierung um Hilfe bitten. Denn es gibt zwar ein neues Gewerbegebiet in Vilseck, ab Herbst könnten dort Unternehmen zu bauen beginnen. Doch die wirtschaftlichen Rahmenbedingungen insgesamt in Deutschland, dass sich das schnell füllt, sind schwierig.
2: Schauen wir mal, der mögliche Abzug aus Vilseck. Margit Regner war dort unterwegs und mal sehen, wie es dann am Ende tatsächlich kommt.

0: Großstädter kennen das sicher, die allabendliche Parkplatzsuche. Da kreist man um den Block einmal, zweimal und das geht ja vielen so. Das kostet Zeit und Nerven und verursacht in der Folge auch mehr Lärm, mehr Luftverschmutzung. Gerade dort, wo ohnehin schon viel Verkehr herrscht. Warum nicht Flächen freigeben, die nachts leer stehen? Supermarktparkplätze. In Augsburg gibt es das Angebot seit einigen Wochen. Anwohnerinnen und Anwohner können nachts auf Supermarktparkplätzen parken. Gebucht wird per App. Das System funktioniert also gänzlich ohne Parktickets, Schranken oder Personal. Und Livia Hoffmann hat sich das angesehen und nachgefragt, wie das Ganze auch ankommt.
1: Viel Asphalt, einzelne Autos, ein Unterstand voller Einkaufswagen. Der Aldi-Parkplatz in der Lechhauser Straße 15a in Augsburg. Der Parkplatz liegt an der Grenze zur Innenstadt, an einer großen Straße mit weiteren Geschäften. Hinter einem Zaun beginnen die Wohnhäuser. Tagsüber parken hier Kunden, nachts seit kurzem auch Anwohner.
2: Dann sehen wir auf dem Parkplatz beschildert, groß in hellblau, nachts günstig parken mit einem QR-Code. Diesen kann ich scannen und habe dann verschiedene Buchungsmöglichkeiten für eine Nacht, für eine Woche, für einen Monat. Dann auch entsprechend tariflich bepreist.
1: Sebastian Pischig arbeitet beim Münchner Startup Wimolo. Die Firma entwickelt digitale Parksysteme und organisiert das Feierabendparken in Augsburg gemeinsam mit Aldi. Parken dürfen Anwohner hier werktags von 18.30 Uhr bis 8.30 Uhr, sonntags ganztägig. Die Kosten des Feierabendparkens in Augsburg 3 Euro pro Nacht, 12 Euro pro Woche und 20 Euro pro Monat. Für Menschen, die abends oft lange nach einem Parkplatz suchen, soll das Modell vor allem eines bringen: Verlässlichkeit.
3: Das ist eigentlich nicht schlecht. Ja, weil die Plätze sind ja da und man kann es ja dann nutzen, auch bevor sie leer stehen und bevor die Leute dann weiter suchen.
4: Ja, das finde ich sehr sinnvoll, weil wenn es diesen Raum eh schon gibt und der auch zugepflastert ist und alles, finde ich das sehr gut, wenn er auch genutzt wird.
1: Kontrolliert wird per KI-gestützter Kennzeichenerfassung. Von den Autos, die nachts auf dem Aldi-Parkplatz parken, speichert das Parksystem Kennzeichen, Name und E-Mail-Erhalter. Mehr Daten werden nur bei Verstößen gesammelt. Die Erkennungsrate der KI liege bei 99,9%.
2: Wichtig, es sind Bildaufnahmen, keine Videoaufnahmen und es beschränkt sich ausschließlich auf das Kennzeichen, entsprechend aus datenschutzrechtlichen Gründen.
1: Für den Discounter Aldi ging es erst darum, die Parkplätze tagsüber für Kundinnen und Kunden freizuhalten. Weil die Flächen nun digital verwaltet werden, können sie

0: zusätzlich auch abends freigegeben werden. Christoph Kleesattel ist bei Aldi Süd für Immobilien zuständig.
1: Wir haben einen immensen Parkdruck auf unseren Parkplätzen während des ganzen Tages von Nichtkunden, die diese Parkplatzmöglichkeiten als Park-and-Ride-Standorte sehen, hat dazu geführt, dass wir feststellen, wir haben nicht genügend Parkraum für den Kunden zur Verfügung.
0: Die Stadt Augsburg sieht das Modell Supermarkt-Parkflächennutzung an der Lechhauser Straße grundsätzlich als Chance für die Innenstadt, aber nicht als Ersatz für eine langfristige Parkraumstrategie. Baureferent Steffen Kercher.
2: Das ist natürlich ökonomisch wie ökologisch sehr sinnvoll und ist eine nachhaltige Investition, dass wir Flächen zweifach und dreifach nutzen. Dann brauchen wir schon keine neuen errichten und dann kann sich die Stadt beispielsweise auch die Errichtung von zusätzlichen Parkgaragen in sehr belasteten Gebieten sparen. Das kommt auch den Steuerzahlerinnen und Steuerzahlern zugute. Wichtig ist aber gerade bei dem Thema Stellplätze, wenn es auch um Wohnungsbau geht, dass natürlich zu der Wohnung auch der entsprechende Stellplatz dauerhaft zur Verfügung steht.
0: Viele private Parkflächen in Städten stehen die überwiegende Zeit leer, sagt Wolfgang Eichinger. Er beschäftigt sich bei Agora Verkehrswende, einer bundesweiten Organisation für klimafreundliche Mobilität im Bereich kommunale Klima- und Verkehrspolitik, mit Schwerpunkt auf öffentlichem Raum- und Parkraummanagement. Gleichzeitig seien städtische Straßen und Plätze oft überlastet, weil dort besonders günstig oder kostenlos geparkt werden kann. Eichinger sagt, Feierabendparken kann helfen, aber nur, wenn sich auch das Straßenparken verändert.
3: Wenn es draußen auf der Straße fast nichts kostet, dann gibt es relativ wenig Grund, jetzt mehr für diese Dienstleistung zu zahlen. Das muss schon im Straßenraum auch bepreist werden, auf einer Höhe, wo es einfach auch zu der Knappheit passt und der hohen Nachfrage passt. Und 10 Euro im Jahr sind einfach zu wenig. Und das liegt wirklich an der Politik jetzt, den Markt wieder herzurichten und diese Preise so anzusetzen, dass es günstiger ist, im privaten Raum zu parken.
0: Supermarktparken gibt es nicht nur in Augsburg. In Düsseldorf läuft das Modell schon seit 2 Jahren. Auch Nürnberg, Erlangen, Fürth, Hamburg und Köln testen solche Angebote. Viele Kommunen fragten inzwischen proaktiv an, berichtet Sebastian Pischig von Vimolo. Auch Wolfgang Eichinger von Agora Verkehrswende sieht in solchen Angeboten mehr als eine Zwischenlösung.
3: Also für mich ist das eine Riesenchance im Moment. Wir haben im Verhältnis viel mehr Stellplätze, als jetzt im Straßenraum umgenutzt werden, schon in der nächsten Nähe bereitstehen.
4: Supermarktflächen stehen nachts Anwohnern zur Verfügung. Livia Hoffmann hat sich in Augsburg angesehen, wie das funktioniert.

0: Das Meer. Deutschland hat an Nord- und Ostsee eine Gesamtküstenlänge von knapp 2400 Kilometern inklusive der Inseln. Allein auf Schleswig-Holstein entfallen da etwa 1100 Kilometer. Schutz vor Hochwasser für Menschen, Häuser, landwirtschaftliche Flächen bieten die Deiche. Ihre Kontrolle auf Schäden ist wichtig. Und nach dem Winter geht es ja darum zu überprüfen, ob Winterstürme, Frost, hohe Wasserstände Spuren an den Deichen hinterlassen haben. Dazu gehen die Experten dann auf Deichschau, etwa in der Krimper Marsch. Die Experten prüfen, ob Risse vorhanden sind, Schwachstellen da sind, die die Standsicherheit gefährden könnten. Nicht zuletzt die aktuellen klimatischen Entwicklungen mit einem ansteigenden Meeresspiegel haben den Blick geschärft. Frank Hayasch ist mitgelaufen bei der Deichschau in der Krimper Marsch.
1: Feuerwehr und Rettungsdienst, auch der Deich- und Sielverband und der Landesbetrieb für Küstenschutz, Nationalpark und Meeresschutz Schleswig-Holstein, LKN, sowieso. Es drängt sich am schnurgeraden Deichabschnitt an der Unterelbe. Brunsbüttel ist nicht weit, dann kommt schon die Nordsee. Sven Schüder, Oberdeichgraf in der Kremper Marsch und Hauptverantwortlicher für diesen Abschnitt, zeigt gleich zwei Deichlinien. Den ersten würden Sie für den Landesbetrieb LKN kontrollieren. Der zweite sei komplett Ihre Aufgabe.
2: Wenn ich irgendwas sehe oder meine Deichgrafen was sehen, dann kriege ich Bescheid. Und wir hatten zum Beispiel im Herbst einen Mäusebefall an der bestimmten Stelle. Und dann habe ich mit dem LKN gesprochen. Die dürfen ja Mäusegift legen und dann ist das da behandelt worden. Sie müssen mal auf den Deich gehen und gucken, wenn da wirklich so 3 Meter über Tidenhochwasser ist und dann das Binnenland vergleichen, wie hoch das Wasser dann steigt. Schon gut, dass wir ihn haben.
3: Herzlich willkommen hier zur Frühjahrsdeichschau. Kremper Marsch.
1: 30 Kilometer Deich werden begangen, also teilt sich die Gruppe. Mit Fabian Lücht vom Landesbetrieb Küstenschutz, Nationalpark und Meeresschutz, LKN, geht's nach Norden, Richtung Glückstadt. Aber schon nach ein paar Metern deutet er auf ein unscheinbar flaches Büschel an der Deichkrone.
4: Bei Brennnesselnestern verstecken sich sehr gerne Schädlinge, beispielsweise Mäuse, die dort von den Vögeln nicht gesehen werden und dort in Ruhe ihr Gangsystem starten können. Ja, aber wenn man jetzt hier mal reingucken würde, die sind jetzt noch nicht so hoch, aber wenn jetzt der Bewuchs länger ist, dann würde darunter die Grasnarbe absterben und gelb werden. Und irgendwann haben wir einen schwarzen Deich und den wollen wir nicht haben.
1: Der Hauptdeich, der Kremper Marsch, wurde klassisch gebaut, wie es bis 2012 üblich war, erklärt Fabian Lücht, mit einer Deichkrone von 2,50 Meter Breite.
4: Also alle Deichverstärkungsmaßnahmen, die ab 2012 gelaufen sind, sind im sogenannten Klimaprofil gebaut. Das heißt, die Deiche haben jetzt eine Außenböschungsneigung von 1:10 durchgängig. Denn je flacher der Deich ist, desto besser kann die Welle sich totlaufen. Und wenn sie dann bricht, hat sie entsprechend weniger Energie, um entsprechend weniger Schäden dann auf dem Deich aufbringen zu können.
1: Im Profil sieht ein Klimadeich jedenfalls fast aus wie eine Kinderrodelbahn. Deiche dienen dem Küstenhochwasserschutz und der Küstensicherung und sie haben gesamtgesellschaftliche Relevanz. Knapp 4000 Quadratkilometer küstennahe Niederungen an Nord- und Ostsee und eben der Unterelbe gelten als überflutungsgefährdet. Somit 300.000 Menschen und Sachwerte in Höhe von 60 Milliarden Euro. Auch weil sie annehmen, dass der Meeresspiegel bis 2100 um knapp einen Meter steige, sagt Fabian Lücht, würden die 433 Kilometer Landesdeiche Schleswig-Holsteins nach und nach umgebaut.
4: Beim Klimadeich ist die Deichkronenbreite 5 Meter. Denn beim Klimadeich können wir irgendwann, wenn es notwendig ist, in 80 oder 100 Jahren eine sogenannte Kappe aufsetzen, sodass wir insgesamt bis zu 2,5 Meter Meeresspiegelanstieg kehren können.
1: Der Mann vom Landesbetrieb für Küstenschutz wird auf dem Deich überholt. Von Jens Schröder. Er ist Deichgraf des vor uns liegenden Ortes Glückstadt.
5: Man hat das irgendwie ein Gefühl oder man bekommt Bescheid von der Bevölkerung. Mensch, guck mal da, da ist ein Ausbruch oder wo die Leute ihre Hunde laufen lassen und die buddeln dann so Riesenlöcher hinter den Maulwürfen hinterher, wo ein ganzer Schäferhund drin verschwindet. Ja, das ist ja nur ein Loch, ne?
1: Ja. Schaut man von der Deichkrone aus 8 Metern Höhe nach Westen zur Elbe, wächst ufernah in voller Breite ein offensichtlich kerngesundes Wäldchen. Und Fabian Lücht vom Landesbetrieb nickt denn auch.
4: In besten Fällen haben wir vor dem jeweiligen Deich noch ein Vorland, was als Wellenbrecher fungiert. Und in dem Falle haben wir hier im Bereich der Kremper Marsch noch ein Wäldchen, also ein Vorland davor, wo die Welle gebrochen wird, sodass wir im Moment kein Wasser sehen können.
1: Vorland ist das Stichwort für ein Thema, das eng mit dem Ziel Klimadeich verbunden ist. Wenn zukünftige Deiche flacher anlaufen sollen, aber auch höher werden müssen, wird Land gebraucht. Enteignen dürften sie da nicht, anders als beim Straßenbau, sagt Fabian Lücht. Sie hätten ein Vorkaufsrecht. Aber ja, es sei manchmal schon schwierig.
4: Dass wir uns diesen Klimadeich überlegt haben, ist hier ein schleswig-holsteinisches Original. Die Aufstandsfläche wird breiter. Wir müssen natürlich an Land kommen. Und dann müssen wir individuell schauen, was die wirtschaftlichste Variante ist.
1: Nach ungefähr 4 Kilometern hat die kleine Reisegesellschaft Glückstadt erreicht und seinen Außenhafen. Mindestens 10 Kilometer müssen sie noch. Zeit für ein Zwischenfazit. Noch einmal Fabian Lücht.
4: Wenn wir jetzt in der Wintersaison richtig Krawall gehabt hätten, dann hätten wir Schäden gehabt. Die hätten wir jetzt quasi beurkundet, um sie bis zum Herbst spätestens behoben zu haben. Wir haben ein paar Disteln festgestellt, ein paar Brennnesseln festgestellt. Ansonsten sind die Deichen wirklich in einem sehr guten Unterhaltungszustand.
0: Deichbegehung an der Nordsee. Frank Hajasch ist mitgelaufen. Die Beiträge aus den Bundesländern finden Sie auch in der Deutschlandfunk-App. Schauen Sie da gerne ins Themenband Deutschland. Und die Sendung für heute ist zu Ende. Am Mikrofon war Petra Einzinger. Ich bedanke mich bei Ihnen fürs Zuhören und Hinhören. Wünsche Ihnen noch einen angenehmen Montagnachmittag.

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1: Uhr, die Nachrichten. Die US-Armee will offenbar 5000 Soldaten aus Bayern abziehen. Wie der BR berichtet, ist die sogenannte Striker-Brigade in Vilseck in der Oberpfalz betroffen. Das Regiment sei auf dem Truppenübungsplatz Grafenwöhr beheimatet. Der Standort werde nicht geschlossen, es verblieben mindestens 8000 Soldaten. Der Bürgermeister von Vilseck, Grädler, sagte, der Abzug könnte seine Gemeinde wirtschaftlich hart treffen. US-Präsident Trump hatte unlängst den Abzug von deutlich mehr als 5000 Soldaten aus Deutschland angekündigt. Er reagierte damit auf Aussagen von Bundeskanzler Merz, der sich kritisch zum US-Krieg gegen den Iran geäußert hatte. Auch die geplante Stationierung von Tomahawk-Marschflugkörpern steht offenbar vor dem Aus. Der CDU-Verteidigungspolitiker Kiesewetter sagte im Deutschlandfunk, dies sei deutlich besorgniserregender als der von Trump angekündigte teilweise Truppenabzug. Die EU-Außenbeauftragte Kallas erklärte, die US-Pläne zeigten, dass viel mehr getan werden müsse, um die europäische Säule innerhalb der NATO zu stärken. Nach der Ankündigung einer neuen Initiative durch US-Präsident Trump, Schiffe durch die Straße von Hormuz zu geleiten, ist die Lage in der Meerenge derzeit unklar. Das US-Militär bestritt Meldungen, wonach eines seiner Kriegsschiffe von iranischen Streitkräften angegriffen wurde. Das US-Regionalkommando CENTCOM teilte auf der Plattform X mit, Berichte, dass ein Schiff von zwei Raketen getroffen worden sei, seien falsch. Zuvor hatten mehrere iranische Nachrichtenagenturen über eine solche Attacke berichtet. Die iranische Marine gab zudem an, US-Verbände daran gehindert zu haben, in die Straße von Hormuz einzufahren. Zu diesem angeblichen Vorfall äußerten sich die US-Streitkräfte zunächst nicht. Trump hatte gestern Abend eine Initiative angekündigt, um Schiffen zu helfen, die wegen Irans Blockade der Meerenge feststecken. Für den Fall eines iranischen Eingreifens drohte er mit Gewalt. Der Iran warnte daraufhin, Schiffe, die ohne Absprache mit dem Iran die Straße von Hormuz ansteuerten, könnten angegriffen werden. Die Bundesregierung fordert die Mineralölkonzerne auf, den sogenannten Tankrabatt vollständig weiterzugeben. Es sei wichtig, dass der seit 1. Mai geltende Schritt wirklich spürbar sei, teilte ein Sprecher des Bundesfinanzministeriums in Berlin mit. Laut dem Bundeswirtschaftsministerium läuft derzeit eine Analyse der Treibstoffpreise durch das Kartellamt. Bis Ende Juni gilt eine Senkung der Mineralölsteuer auf Benzin und Diesel um ca. 17 Cent pro Liter. Nach Angaben des ADAC sind die Preise an den Tankstellen am Wochenende durchschnittlich etwas gestiegen. Der Ölpreis sei hingegen gesunken. Der ADAC schätzt daher, dass der Tankrabatt nicht vollständig weitergegeben werde. Auf einem Kreuzfahrtschiff im Atlantischen Ozean ist das Hunter-Virus ausgebrochen. Wie das südafrikanische Gesundheitsministerium mitteilte, wird ein schwer erkrankter Passagier in einem Krankenhaus in Johannesburg behandelt. Der Verdacht auf eine Infektion mit dem Hunter-Virus sei bestätigt. Zuvor hatte die Weltgesundheitsorganisation mitgeteilt, dass 3 Menschen gestorben seien, die sich mutmaßlich mit dem Erreger infiziert hätten. 3 weitere Personen an Bord des niederländischen Schiffes seien erkrankt. Das Kreuzfahrtschiff liege derzeit vor dem westafrikanischen Inselstaat Kap Verde. Hunter-Viren werden durch infizierte Nagetiere übertragen, etwa durch den Kontakt mit Urin, Kot oder Speichel. Die Übertragung von Mensch zu Mensch ist äußerst selten. Das Landratsamt Traunstein hat wegen eines Waldbrandes in den Chiemgauer Alpen den Katastrophenfall ausgerufen. Ziel sei es, eine weitere Ausbreitung des Feuers innerhalb des schwer zugänglichen Geländes am Saurüsselkopf zu verhindern, teilten die Behörden mit. Mit der Feststellung des Katastrophenfalls werden die Einsatzkräfte, Fachstellen und Behörden zentral koordiniert. Derzeit sind 2 Hubschrauber der Landespolizei im Löscheinsatz. Ein weiterer Hubschrauber ist im Anflug. Das Wetter. Von Südwesten zunehmend bewölkt und gebietsweise Schauer und Gewitter. Über der Mitte kräftiger Regen möglich. Im Norden später nachlassende Niederschläge, 13 bis 28 Grad. Morgen im Norden und Nordwesten heiter bis wolkig. Auch im Süden und Südosten anfangs noch teils sonnig. Dann, wie in den übrigen Gebieten, verbreitet schauerartiger, teils gewittriger Regen. 12 bis 25 Grad. Das waren die Nachrichten.
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0: Wenn Arbeitsplätze bei großen Unternehmen abgebaut werden, ganze Werke schließen, dann übernehmen oft Transfergesellschaften. Sie sollen diejenigen weiterqualifizieren und weitervermitteln, die ihre Arbeit verloren haben. Wie gut das klappt, der Frage gehen wir heute im Bildungsmagazin nach. Und außerdem machen wir uns auf nach Frankfurt an der Oder, an die Europa-Universität Viadrina. Die hat mit sinkenden Studierendenzahlen zu kämpfen und will diesen Trend stoppen, indem sie neue Studienangebote macht und dabei stärker nach Osteuropa schaut. Ich bin Martin Schütz, schön, dass Sie zuhören. Die Automobilbranche ist eine der Schlüsselindustrien in Deutschland. In vielen Regionen gibt es Autowerke. Mittelständische Zulieferer profitieren seit Jahrzehnten von Aufträgen der großen Hersteller. Aber die Branche steckt in einer Krise und es kommt auch immer wieder zu Werksschließungen. So Ende vergangenen Jahres bei Ford in Saarlouis. 55 Jahre lang wurden dort Autos montiert, seit 4 Monaten also nicht mehr. Gut 1400 Beschäftigte wurden freigestellt und sind seitdem in einer Transfergesellschaft. Mit dem Ziel, von dort möglichst direkt eine neue Stelle zu finden, ohne in die Arbeitslosigkeit abzurutschen. Wolfgang Brauer hat eine solche Transfergesellschaft besucht.
1: In einem unscheinbaren barocken Wohngebäude unweit des Doms ist der Firmensitz von Speyers zweitgrößtem Arbeitgeber, 10K. Doch kaum einer kennt die Firma, obwohl sie zurzeit rund 2400 Mitarbeiter hat. Der Grund: Die Beschäftigten sind über ganz Deutschland verstreut und haben bis vor kurzem in anderen Firmen gearbeitet. Geschäftsführerin Silvia Kohlberger.
2: Transfergesellschaften geben in der Restrukturierung Mitarbeitern sehr, sehr viel Sicherheit, weil sie eben ein befristetes Arbeitsverhältnis haben, währenddessen sie sich mit der beruflichen Neuorientierung einfach beschäftigen können. Da ist die Transfergesellschaft einfach ein super Instrument.
1: Denn freigesetzte Mitarbeiter, die sonst arbeitslos geworden wären, werden erstmal in der Transfergesellschaft weiter beschäftigt, bekommen dort ein Gehalt und werden für einen neuen Beruf fit gemacht. Einer von ihnen ist Holger Michel, 40 Jahre alt, ausgebildeter Werkzeugmechaniker. In der Ford-Fabrik in Saarlouis hat er schon gelernt. Jetzt muss er sich etwas anderes suchen. So wie 1400 weitere Fordler ist er seit Dezember in der Transfergesellschaft von 10K, weil der Autokonzern mehrere tausend Arbeitsplätze abgebaut hat.
3: Ich persönlich habe auch meinen Berater, der einem versucht, gewisse Werkzeuge an Hand zu geben, dass man halt eben mal sieht, wo sind denn deine persönlichen Stärken? Was macht dir denn eigentlich Spaß? Und dann aber auch gleichzeitig mit dir mal analysiert, wie sieht der Arbeitsmarkt aus? Und macht es denn vielleicht auch noch Sinn, noch eine Weiterqualifizierung zu machen?
1: Nur an 2 oder 3 Tagen im Monat müssen die ehemaligen Ford-Mitarbeiter in der neuen Transfergesellschaft präsent sein. 60 Coaches von 10K beraten die Mitarbeiter individuell und helfen bei der Jobsuche. Auch finanziell lohne sich eine Transfergesellschaft für die Mitarbeiter, rechnet Holger Michel vor.
3: Sodass die Menschen im Schnitt ungefähr auf das 80-prozentige Netto kommen, was sie noch vorher in ihrer Zeit bei Ford haben. Eher sogar noch ein paar Euro mehr.
1: Denn zu dem Kurzarbeitergeld der Arbeitsagentur zahlt der ehemalige Arbeitgeber Ford auch noch einen Zuschuss für die Mitarbeiter, die freiwillig in die Transfergesellschaft gewechselt sind. Die Zeit dort dauert in der Regel 12 Monate. Für ältere Mitarbeiter, die kurz vor der Rente stehen, bis zu 24 Monate. Und die Chancen aus der Transfergesellschaft heraus sind sehr gut, belegt 10K-Geschäftsführerin Silvia Kohlberger.
2: Im Schnitt liegen wir etwa bei 87% Zielerreichung. Das heißt, wenn ich entweder einen neuen Job habe, wenn ich in einer Langzeitqualifizierung bin, wenn ich meinen Meister mache, ein Studium, eine Umschulung, eine Ausbildung oder wenn ich in die Selbstständigkeit gehe.
1: Und diese Quote strebt 10K auch bei Ford an. Insgesamt betreibt die Unternehmensberatung aus Speyer derzeit auch noch 50 andere, allerdings kleinere Transfergesellschaften in ganz Deutschland. Und angesichts der derzeit schlechten Konjunktur und vielen Personalabbauplänen wird die Arbeit so schnell nicht ausgehen, meint die Geschäftsführerin, die zusammen mit ihrem Mann 10K seit rund 10 Jahren betreibt.
2: Wir gehen davon aus, dass die nächsten 5 Jahre die Nachfrage extrem hoch bleibt.
0: Transfergesellschaften übernehmen vorübergehend Mitarbeiter aus großen Unternehmen, die Personal abbauen. Sie sollen dann weiterqualifiziert und aktiv weitervermittelt werden in neue Jobs. Das klingt nach einer guten Lösung, aber Transfergesellschaften leiden unter einem schlechten Ruf. Ihnen wird immer wieder unterstellt, dass sie nur ein moralisches Feigenblatt sind und wenig effektiv seien. Darüber habe ich mit Professor Gernot Müge gesprochen. Er ist Arbeitsmarktexperte der Hochschule Darmstadt und von ihm wollte ich wissen, ob das schlechte Image der Transfergesellschaften aus seiner Sicht nachvollziehbar ist.
4: Der stimmt teilweise. Also es gibt immer wieder Berichte in den Medien, die Transfergesellschaften in ein schlechtes Licht rücken oder beide Seiten zeigen, dass es eben gute Projekte gibt und schlechte Transfergesellschaften. Ich finde das persönlich etwas rätselhaft, weil unsere Daten zeigen eigentlich, dass die meisten Transfergesellschaften sehr gut laufen und gute Arbeitsmarktpolitik machen. Die negativen Beispiele hat es gegeben, beispielsweise Opel in Bochum im Jahr 2005, 2006, aber das ist eben 20 Jahre her. Trotzdem geistert es immer noch durch die Landschaft.
5: Da wird immer darauf verwiesen, dass aus dieser Transfergesellschaft, ja, so war immer wieder der Schluss, den man gezogen hat, praktisch nur ganz, ganz wenige Beschäftigte dann eine weiterführende Beschäftigung gefunden haben. Was hat man denn für Schlüsse gezogen aus diesem, ich nenne das jetzt mal Desaster 2005?
4: Das war eine schlechte Transfergesellschaft, weil dort wenig gemacht werden konnte. Aber es waren auch sehr viele Beschäftigte und ein Träger hat sich irgendwie getraut, das zu machen und ist dann mit seinen Kapazitäten und den vielen Beschäftigten nicht klargekommen. Und es ist nichts passiert, also da ist nichts dran schön zu reden. Aber daraufhin ist viel passiert. Erstmal ist passiert, dass Transfergesellschaften in der Folgezeit eben dann mit einer negativen Berichterstattung zu kämpfen hatten. Auch die guten, ja. Und das hat zu einer Professionalisierung der Träger geführt. Es hat auch dazu geführt, dass die Träger einen Bundesverband, den Bundesverband der Träger, den Beschäftigtentransfer gegründet haben, als Reaktion eben auf diese Berichterstattung. Aber so eine Transfergesellschaft wie bei Opel hat es dann in Folge auch gar nicht mehr gegeben. Ja, zumindest ist sie nicht aufgetaucht in den Medien.
5: Jetzt haben Sie gesagt, die Zahlen sind eigentlich gut, die Transfergesellschaften liefern. Sie selbst erheben ja Zahlenmaterial. Können Sie was sagen zu den Erfolgsquoten?
4: Es ist schwer, die Qualität der Transferberatung selber, also das, was die Träger machen, statistisch zu erfassen. Die Anzahl der vermittelten Beschäftigten in Arbeit ist eigentlich kein geeigneter Indikator. Oder er wäre es dann, wenn man eine Kontrollgruppe hätte, die man konstruieren müsste, um zu gucken, ist es denn mit der Struktur, die wir haben, wäre man ohne Transfergesellschaft vielleicht zu einem anderen Ergebnis gekommen. Ansonsten, wenn Sie die Vermittlungsquoten nehmen, also meinetwegen 70% der Beschäftigten oder 55% der Beschäftigten sind in den ersten Arbeitsmarkt eingemündet, nach Abschluss der Transfergesellschaft so etwas, dann ist das vor allen Dingen ein Spiegel der Altersstruktur, der Qualifikationsstruktur der Beschäftigten, weil beispielsweise jemand, der un- und angelernt ist und in einem höheren Lebensalter, schwerer zu vermitteln ist als jemand, der jung ist und akademisch ausgebildet oder so etwas. Ja. Und diese strukturellen Unterschiede sind gar nicht so einfach in den Griff zu bekommen.
5: Wann ist denn aus Ihrer Sicht eine Transfergesellschaft erfolgreich?
4: Ja, wir messen es so, wir gehen davon aus, dass die Beschäftigten selber, die Transfergesellschaft durchlebt haben, einschätzen können, ob es eine gute Beratung war oder eine schlechte Beratung war. Das können wir sagen, weil es Studien gibt, die eben zeigen, dass die Beschäftigten den Ernst ihrer Lage, wenn sie ihren Job verlieren, durchaus einschätzen können und alles versuchen, wieder neue Beschäftigung zu kommen, um eben ihr Leben weiterführen zu können, das, was sie vorher hatten und nicht ins SGB-II-System abzustürzen beispielsweise. In die Arbeitslosigkeit oder in die Langzeitarbeitslosigkeit. Ja, das ist die große Sorge, die Beschäftigte haben natürlich, wenn sie ihren Job verlieren. Und wir fragen Beschäftigte regelmäßig, sind sie mit der Leistung, die Transfergesellschaft ihnen gegeben hat, sind sie damit zufrieden, haben wir am Anfang gefragt. Jetzt fragen wir immer, sind sie damit sehr zufrieden? Über viele, viele Jahre kommen wir zu dem gleichen Ergebnis, nämlich dass 20% bis über 80% der Beschäftigten sagen, wir sind sehr zufrieden mit der Leistung der Transfergesellschaft. Und das ist für uns ein Indikator, dass das auch eine gute Leistung ist, die dort verbracht wird.
5: Wenn man das mal jetzt vergleicht, erheben Sie auch Zahlen beispielsweise mit der Zufriedenheit von Menschen, die durch die Agentur für Arbeit vermittelt werden?
4: Da haben wir keinen Zugriff auf diese Zahlen. Wir wissen auch nicht, ob das von der Bundesagentur für Arbeit systematisch erhoben wird. Es gibt ältere Zahlen, die wir mal verwendet haben. Und da hat die Transfergesellschaft besser abgeschnitten als die Bundesagentur für Arbeit. Aber es ist auch nur bedingt vergleichbar, weil die Formulierungen eben ein bisschen anders sind und die Daten waren auch schon ein paar Jahre älter.
5: Können Sie sagen, wer bessere Arbeit macht oder wer erfolgreicher ist aus Ihrer Sicht? Arbeitsagentur oder Transfergesellschaft?
4: Was wir sagen können, ist, wir können die Unterschiede im Beratungskonzept, die können wir schon benennen. Und wenn Sie in eine Transfergesellschaft gehen, haben Sie zum einen eine viel dichtere Beratung, als sie die Bundesagentur für Arbeit hat. Also die Häufigkeit der Beratungen, die Länge der Beratungen, die Möglichkeit, individuell auf ihre Bedürfnisse einzugehen, das sind ganz andere im Beschäftigtentransfer als bei der Bundesagentur. Das ist das eine. Das zweite ist, die Beratungsphilosophie ist auch eine andere. Bei der Bundesagentur haben sie ja irgendwie eine Zielvereinbarung, sie haben Fördern statt Fordern als Grundsatz, ja. Dann ist noch die Frage, wie das gelebt wird in Ihrem individuellen Beratungsfall. Aber das haben Sie bei der Transfergesellschaft nicht, sondern Sie haben auch eine Phase, wo eben geschaut wird, wie geht es Ihnen eigentlich in diesem Personalabbau? Wie schnell sind Sie eigentlich mobilisierbar? Wie schnell sind Sie in eine Qualifizierung, für eine Qualifizierung bereit? Wo soll die Reise überhaupt mit Ihnen hingehen? Das ist vielleicht ein entscheidender Unterschied in der Beratung zwischen der Bundesagentur und den Transfergesellschaften.
5: Ich höre aber raus, dass Ihr Grundeindruck in die Richtung geht, dass die Transfergesellschaften da flexibler sind?
4: Ja, flexibler sind sie auch. Also beispielsweise kann es Ihnen in der Transfergesellschaft, können Sie das machen? Sie lesen eine Stellenanzeige und Sie wissen gar nicht, passt das auf Sie, passt das nicht auf Sie? Ja, Sie wollen sich dort vielleicht bewerben, aber Sie wissen nicht genau, wie und ob es überhaupt richtig ist, sich dort zu bewerben. Dann können Sie bei Ihrem persönlichen Transferberater, bei Ihrer Transferberaterin anrufen oder eine WhatsApp schreiben. Das ist das hier, guck dir das mal an. Ist das was für mich? Und dann bekommen Sie eine Antwort. Ja, das zeigt den Unterschied zur Bundesagentur für Arbeit. Diese Möglichkeit haben Sie nicht. Es ist weder so dicht, noch haben Sie die Kontaktmöglichkeiten, noch die Beziehung zu Ihren Beraterinnen dort, die Sie in einer Transfergesellschaft aufbauen. Und das nützt natürlich. Ja.
5: Ist das letztlich für Sie auch eine Empfehlung, die Sie mit Blick auf die Agenturen für Arbeit geben, dass Sie sagen, dieses Netz muss eigentlich engmaschiger werden, wenn man Menschen wirklich langfristig wieder in Arbeit bringen will?
4: Ja, ich glaube schon, dass das hilfreich wäre. Diese dichte Beratung ist gut. Ja, wir haben auch mal geguckt, wie hängt es zusammen? Ja, wie dicht muss eigentlich eine Beratung sein? Oder wie hängen Qualitätseinschätzung und Beratungsdichte zusammen? Und wir haben festgestellt, dass Transfergesellschaften oder Teilnehmer, die nur wenig Beratung erfahren haben, unzufriedener sind. Aber irgendwann ist es auch gut. Also mehr als eine Sitzung pro Woche macht die Transferberatung beispielsweise nicht besser. Also das ist irgendwie vielleicht so ein Wert, den man anstreben muss und der den Beschäftigten nützt. Der zweite Punkt ist die Philosophie. Also wir wissen eben auch aus der Forschung, aber auch aus unseren Gesprächen mit Betroffenen, dass die Betroffenen unter Druck stehen. Also wenn sie ihren Job verlieren, haben sie wirklich große Sorgen. Und diese Belastungen, auch die Zäsur, die Kränkungserfahrung, dass es sie eben getroffen hat und der Job weg ist, all das schafft eine schwierige Situation. Und wenn Sie dann noch mehr Druck aufbauen durch Fördern und Fordern, sagen, wenn du hier nicht mitspielst, dann drohen wir mit Sanktionen oder du musst eine bestimmte Anzahl von Bewerbungen schreiben und all dies, das ist eigentlich wenig hilfreich. Also es geht nicht darum, noch mehr Druck aufzubauen, sondern eigentlich eher in dieser Situation Entlastung zu bringen. Durch Beratung, durch ein Versprechen, bei uns wird dir geholfen. Wir kümmern uns bestmöglich darum, dass du qualifiziert wirst, dass du unterstützt wirst in der Suche nach neuer Beschäftigung.
5: Was Transfergesellschaften leisten können, darüber habe ich mit Gernot Müge gesprochen, Arbeitsmarktexperte der Hochschule Darmstadt. 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

0: Nicht nur die Arbeitswelt ist vom Wandel betroffen, auch einige Hochschulen müssen sich neu erfinden, denn die Zahl der Studierenden sinkt. Die Europa-Universität Viadrina in Frankfurt an der Oder hat beispielsweise mit sinkenden Studierendenzahlen zu kämpfen. Anfang der 2010er Jahre waren dort mehr als 6000 Studierende eingeschrieben. Aktuell hat die Viadrina nur gut 4000. Wie die Uni in Frankfurt an der Oder langfristig eine Perspektive sich selber schaffen will, das hat sie nun beschlossen, indem sie neue Studiengänge anbietet. Und das Studienangebot soll außerdem stärker einen Osteuropa-Bezug haben.
1: Der Blick nach Osten ist für unsere Profilgebung immer sehr wichtig und wurde zuletzt auch immer wieder offen eingefordert. Es ist allerdings nicht so, dass der Blick nach Osten uns automatisch Studierende beschaffen würde.
2: Meint Benjamin Lahusen, Dekan der Juristischen Fakultät an der Europa-Universität Viadrina in Frankfurt-Oder. Man biete jetzt im klassischen Jurastudium eine Einführung ins ukrainische Recht an. Das begeistere eine kleine Zahl von Studierenden, aber man habe damit Schwierigkeiten, für eine größere Zahl von Studierenden attraktiv zu sein, weshalb es nicht ausreiche, allein den Blick nach Osten zu intensivieren.
1: Wenn wir attraktiver werden wollen, müssen die Noten im Examen stimmen. Das kann man sehr gut nachvollziehen, wo welche Studierende wie abschneiden. Und die Auswahl der jüngeren Generation geht dann auch dahin, wo man eben mit Erfolg studieren kann.
2: Das scheint an der Viadrina nicht immer gegeben zu sein. Der Hintergrund, die Durchfallquote ist an der Europa-Universität laut einem Vergleichsportal mit 40% einer der höchsten im Bundesvergleich. Derzeit sind an der Viadrina exakt 3.877 Studierende eingeschrieben. Zu Spitzenzeiten waren es mal 6.000. Die Zielmarke sei jetzt 4.000 Studierende, ergänzt Juraprofessor Benjamin Lahusen. Der 47-jährige Jurist hat eine weltläufige akademische Laufbahn hinter sich. Mit Stationen in Tübingen, Lausanne und New York, jetzt Frankfurt an der Oder. Für Studierende ist eine kleine Viadrina nicht das Problem, ganz im Gegenteil. Die nahbare, nicht die Massenuni, sei der Vorteil. Man komme schnell und einfach in Kontakt mit den Profs, das woanders viel umständlicher sei, sagt Franz Käufler. Der Potsdamer studiert im dritten Semester Jura.
3: Viele Leute sehen das nicht so richtig, aber man wird besser betreut im Studium, habe ich das Gefühl. Man fühlt sich besser aufgehoben. Ich hatte mal den Vergleich zu einer größeren Uni gehabt, wo ich dann mit 400 Leuten im Vorlesungssaal saß. Da fühlt man sich nicht richtig abgeholt.
2: Seit 2019 hat die Europa-Universität Viadrina über 2000 Studierende verloren. Der Rückgang hat zu den jetzigen Reformbemühungen geführt. In den Rechtswissenschaften wird daher ab dem kommenden Herbst das Europarecht als zentrales Element im Curriculum eingeführt, erklärt Hochschullehrer Benjamin Lahusen.
1: Wer hierher kommt im ersten Semester, hört Europarecht und wird es nicht mehr los, wird auch die anderen, also nicht nur das öffentliche Recht, Verfassungsrecht und so weiter, verknüpft hören mit Europarecht, sondern auch das europäische Zivilrecht, das europäische Strafverfahrensrecht, europäische Strafrecht. Also wird in allen Inhalten, die wir haben, von Anfang an dezidiert eine europäische Perspektive mitbekommen.
2: Europa sei eben nur zu verstehen, sagt Lahusen, wenn auch die östliche Hälfte integraler Bestandteil sei. In den Rechtswissenschaften kam Osteuropa bislang nur marginal bis gar nicht vor. Das will man nun ändern. Und man will weg von der klassischen Jura-Ausbildung, an dessen Ende der Beruf eines Anwalts oder Richters steht. Bisher gibt es nur ein Bachelorstudium, deutsches und europäisches Recht. Ab Herbst kann man in der Studienrichtung auch ein Masterstudium absolvieren. An der Viadrina sollen auch die Kulturwissenschaften neu sortiert werden, kündigt Dekan Benjamin Lahusen an.
1: Und haben jetzt, auch das ist hier an dem Ort eigentlich ganz gut möglich, in einem sehr engen Austausch mit den anderen Fakultäten, mit den KUWIs, den Kulturwissenschaften und dem Institut für Konfliktmanagement einen neuen Studiengang zusammen gebaut, der auf Englisch läuft unter dem Titel Conflict and Democracy, also demokratische Resilienz im weitesten Sinne.
2: Das alles macht man, weil der Wissenschaftsrat eine klare Forderung gestellt hat. Die Viadrina solle mehr als bisher die, Zitat, Auseinandersetzung mit Europa unter besonderer Berücksichtigung der osteuropäischen Perspektive in den Mittelpunkt stellen und in allen fachlichen Bereichen abbilden. Um die Attraktivität zu steigern, will man zudem weg vom Frontalunterricht, weg von der Vorlesung, wo der Prof am Pult steht und das Wissen runterbetet, an der Viadrina ein Auslaufmodell.
1: Die Vorlesung ist in ihrer klassischen Form eigentlich, wenn man ehrlich ist, überflüssig geworden. Also Wissensvermittlung im Hörsaal ist durch das Format der Vorlesung nicht mehr nötig.
2: Und man will hin zu mehr dialogischen Unterrichtsformaten, verspricht Benjamin Lahusen. Erklären, diskutieren und debattieren, das sei der neue Dreiklang in der Wissensvermittlung. Deutlich wird, die Viadrina sucht ihre Nische, will eine Alternative zu den großen Universitäten bieten.
0: Aus Frankfurt an der Oder berichtete unser Landeskorrespondent Christoph Richter.

0: Der Alltag von Studierenden sollte eigentlich harmlos sein. Der Tag damit gefüllt, dass die Neugier gestillt wird, dass Studierende eine neue Stadt kennenlernen oder am Abend nach Vorlesung und Seminar noch Zeit bleibt, um sich mit Kommilitoninnen zu treffen. Einen solchen Alltag kennen Studierende, die 2 Wochen lang an der Hochschule Offenburg verbracht haben, nicht. Sie studieren sonst in Saporischschja in der Ukraine, nur wenige Kilometer entfernt von der Frontlinie. Regelmäßig schlagen in ihrer Nähe russische Raketen, Granaten oder Drohnen ein. Die 10 Studierenden waren in Offenburg zu Gast, damit sie in Laboren arbeiten können und bei Unternehmen reinschnuppern. Also das nachholen, was in ihrem Studienalltag wegen des russischen Angriffskriegs nicht möglich ist. Thomas Wagner mit den Einzelheiten.
1: Hörsaal B038, später Vormittag im Physiktag der Hochschule Offenburg. Rektor Stefan Trahasch verteilt Teilnehmerzertifikate an 10 junge Menschen, die wahlweise das dunkelblaue T-Shirt der Hochschule oder ein weißes T-Shirt mit der Aufschrift Polytechnika Saporischschja tragen.
2: We've been to 3 excursions.
1: Wir haben 3 Exkursionen unternommen zu Unternehmen hier in der Region.
2: It was very useful and interesting and we done also 3 laboratory works, second and third there in Hochschule Offenburg.
1: Und wir haben 3 Laborpraktika hinter uns gebracht, teilweise in einem der Unternehmen, teilweise aber auch hier in der Hochschule Offenburg, sagt Timofin Poleschko, der stolz sein Teilnahmezertifikat in der Hand hält. Firmenbesuche, Kurzpraktika dort, aber auch Laborerfahrung sammeln. Für Timofin Poleschko und seine 9 Mitstudierenden, die 2 Wochen lang zu Gast an der Hochschule Offenburg waren, ist dies dort, wo sie zu Hause sind, nicht möglich. Sie alle studieren an der Polytechnika Saporischschja in der Ostukraine, nicht weit von dort entfernt, wo die russisch-ukrainische Frontlinie verläuft.
3: 2 weeks ago, one of bombs exploded near of our university. So it's scary.
1: Erst vor 2 Wochen sei eine Bombe ganz in der Nähe der Uni explodiert. Das ist sehr beängstigend, ergänzt Mitstudent Denis Fedorerok, ebenfalls Mitglied der Studierendengruppe aus Saporischschja. Ein regulärer Vorlesungsbetrieb ist unter solchen Umständen kaum möglich.
3: I think it's very important for us because in Ukraine we have online education and
1: bei uns zu Hause in der Ukraine haben wir nahezu ausschließlich Online-Unterricht. Und nicht nur Theorie, sondern eigentlich auch praktischer Unterricht ist für uns wirklich etwas Neues.
3: Just practical, not theory work, it's something new for us.
1: So Denis Fedorejok. Die 10 jungen Frauen und Männer aus Saporischschja, die da 2 Wochen in Offenburg zu Gast waren, studieren zu Hause Fächer wie Maschinenbau, Elektrotechnik, aber auch Luft- und Raumfahrttechnologie und Mechatronik. Alles Fächer, bei denen es ohne Praxisphasen nicht geht, die aber zu Hause in Saporischschja derzeit nicht möglich sind.
4: Diese Idee, dass Studenten etwas mit Händen machen, das war von Anfang an bei uns an der Hochschule und das ist sehr wichtig. Ja, sie sind zukünftige Ingenieure und ein Ingenieur, ohne etwas zu diesen Prozessen zu sehen, das geht nicht natürlich. Das ist sehr wichtig für Studenten.
1: Erklärt Oksana Gosovenko, ursprünglich Professorin für Physik in Saporischschja. Sie kam schon vor über 3 Jahren nach Offenburg, erhielt an der Hochschule dort einen Job und hat zusammen mit einer weiteren Kollegin die Kontakte zur Polytechnika Saporischschja geknüpft, um Studierende von dort Praxisphasen in Südbaden zu ermöglichen.
5: Letztes Jahr gab es einen ganz großen Angriff auf die Universität. Insbesondere wurde ein Studierendenwohnheim sehr, sehr stark beschädigt. Das war für uns klar, dass wir hier unterstützen wollen.
1: Begründet Professor Stefan Trahasch, Rektor der Hochschule Offenburg, das Engagement für die Studierenden aus Saporischschja. Gemeinsam mit Unternehmen aus der Region brachte die Hochschule Offenburg 2 Hilfstransporte für die Polytechnika Saporischschja auf den Weg. Danach folgte das Angebot einer Art Kompaktkurs mit Laborfahrten und Firmen besuchen.
5: Das ist unsere Verpflichtung, unser Beitrag auch für die Ukraine.
1: Und aus der Unterstützung könnte, hofft Rektor Stefan Trahasch, eine dauerhafte Partnerschaft werden. Irgendwann dann, wenn der Krieg zu Ende ist.
5: Das ist ja unser Ziel mit diesen ersten Bausteinen, die wir haben, durch die Unterstützungsmöglichkeiten, den Kontakt, die Verbindung zur Universität zu intensivieren, auch langfristig aufzubauen.
1: Das allerdings klingt eher nach Zukunftsmusik. Und auch die Studierenden denken so kurz vor ihrer Abreise aus Offenburg Richtung Saporischschja an die Zukunft. Zu verlockend wäre die Möglichkeit, statt in unmittelbarer Nachbarschaft von Bomben- und Drohnenangriffen im sicheren Deutschland zu bleiben, dort zu studieren. Allerdings Alle wollen wieder zurück in ihre ukrainische Heimat, so wie Ivan Tishin.
3: Yes, I think I will stay in my country. At least I will finish my.
1: Ich werde in meinem Land bleiben und ich denke, meinen Magister werde ich in Saporischschja abschließen und dann denke ich, gehe ich irgendwie an eine der anderen ukrainischen Hochschulstandorte wie Kiew oder Charkow. Aber es ist leider so, unsere Zukunft ist nicht so im Voraus planbar, wie wir das gerne hätten.
3: Not so predictable as we want.
0: Kurz vor drei haben wir es. Das Bildungsmagazin Campus und Karriere ist durch für heute. Mein Name ist Martin Schütz. Vielen Dank fürs Zuhören. Machen Sie es gut.

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1: Uhr. Die Nachrichten. Zwei unter US-Flagge fahrende Handelsschiffe haben die Straße von Hormus erfolgreich durchquert. Das erklärte das zuständige US-Regionalkommando CENTCOM. Lenkwaffenzerstörer der US-Marine seien am Persischen Golf im Einsatz. Man unterstütze damit die Bemühungen zur Wiederherstellung des Handelsschiffsverkehrs in der Region. Das US-Militär bestritt Meldungen, wonach eines seiner Kriegsschiffe von iranischen Streitkräften angegriffen und von zwei Raketen getroffen worden sei. Zuvor hatten mehrere iranische Nachrichtenagenturen über eine solche Attacke berichtet. US-Präsident Trump hatte gestern Abend eine Initiative angekündigt, um Schiffen zu helfen, die wegen Irans Blockade der Meerenge feststecken. Der Iran drohte daraufhin mit Angriffen auf ausländische Seestreitkräfte, sollten diese versuchen, die Seestraße zu durchfahren. Die US-Armee will offenbar 5000 Soldaten aus Bayern abziehen. Wie der BR berichtet, ist die sogenannte Striker-Brigade in Vilseck in der Oberpfalz betroffen. Das Regiment sei auf dem Truppenübungsplatz Grafenwöhr beheimatet. Der Standort werde nicht geschlossen, es verblieben mindestens 8000 Soldaten. Der Bürgermeister von Vilseck, Grädler, sagte, der Abzug könnte seine Gemeinde wirtschaftlich hart treffen. US-Präsident Trump hatte unlängst den Abzug von deutlich mehr als 5000 Soldaten aus Deutschland angekündigt. Er reagierte damit auf Aussagen von Bundeskanzler Merz, der sich kritisch zum US-Krieg gegen den Iran geäußert hatte. Die Demokratie in Deutschland hat laut einer Studie der Bertelsmann Stiftung grundsätzlich einen weiterhin breiten Rückhalt in der Bevölkerung. Wie bei der Vorstellung des sogenannten Demokratiemonitors 2026 in Berlin mitgeteilt wurde, standen 82% von etwa 5000 Befragten überdurchschnittlich positiv zu den Werten der liberalen Demokratie. Dies sei ein enorm hoher Wert, erklärten die Autoren. Zudem stünden 9 von 10 Befragten hinter dem Prinzip von Wahlen. Wurde nach dem Funktionieren der Demokratie gefragt, äußerten sich allerdings nur 17% der Befragten zufrieden. Kritisch gesehen wird demnach vor allem das Agieren der Parteien. Die Autoren erklärten, insgesamt lasse sich aus den Ergebnissen schließen, dass Kritik an Schwächen der Demokratie deren grundsätzliche Akzeptanz nicht untergrabe. Es gebe daher keinen Grund für Alarmismus. Für den Demokratiemonitor wurden zwischen 2019 und 2025 6-mal jeweils mehr als 5000 Menschen befragt. Wegen der Veröffentlichung von Todeslisten mit Namen von Politikern hat vor dem Oberlandesgericht Düsseldorf der Prozess gegen einen mutmaßlichen Reichsbürger begonnen. Zum Verhandlungsbeginn wurde die Anklage verlesen. Die Bundesanwaltschaft wirft dem Beschuldigten vor, im sogenannten Darknet zu Anschlägen auf Menschen des öffentlichen Lebens, Politiker und Amtsträger aufgerufen zu haben. Nach früheren Angaben standen unter anderem die ehemalige Bundeskanzlerin Merkel und ihr Nachfolger Scholz auf der Todesliste. Eine von dem Mann anonym betriebene Plattform enthielt sensible personenbezogene Daten potenzieller Opfer. Der Beschuldigte findet sich seit seiner Festnahme im vergangenen November in Untersuchungshaft. Die italienische Bank UniCredit hat sich für die geplante Übernahme der Commerzbank die Zustimmung der Aktionäre gesichert. Auf einer außerordentlichen virtuellen Hauptversammlung genehmigten die Anteilseigner eine Kapitalerhöhung in Höhe von bis zu 6,7 Milliarden Euro. Diese soll durch die Ausgabe von neuen Aktien vollzogen werden. UniCredit will die Papiere den Commerzbank-Aktionären zum Tausch anbieten. Das italienische Finanzunternehmen ist inzwischen mit Abstand der größte Anteilseigner der Commerzbank vor dem deutschen Staat. Die Führung des Frankfurter DAX-Konzerns lehnt eine Übernahme ab. Auch die Bundesregierung hat sich skeptisch zu den Plänen von UniCredit geäußert. Das Wetter. Von Südwesten zunehmend bewölkt und gebietsweise Schauer und Gewitter. Über der Mitte kräftiger Regen möglich. Im Norden später nachlassende Niederschläge. 13 bis 28 Grad. Morgen im Norden und Nordwesten heiter bis wolkig. Auch im Süden und Südosten anfangs noch teils sonnig, dann, wie in den übrigen Gebieten, verbreitet schauerartiger, teils gewittriger Regen. 12 bis 25 Grad. Die weiteren Aussichten? Am Mittwoch im Norden meist bedeckt und regnerisch. In der Mitte und im Süden bei wechselnder Bewölkung, im Tagesverlauf kräftige Schauer und Gewitter. 10 bis 21 Grad. Das waren die Nachrichten.
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2: Mit Susanne Durwig. Hallo. Nicht lustig. El Hotzo gibt in seinem Buch Sidekick einen tiefen Einblick in die Fernsehbranche. Umstritten und verehrt, eine ARD-Doku erzählt vom Leben des Rappers Chata.
3: Hier träumen die Leute davon, die besten Autos zu fahren, viel Drogen zu verticken in großen Stil. Das sind die Träume hier.
4: Was hast du gemacht? Du hast dich als Polizist verkleidet, hast du hier einen Goldtransporter gefahren? Okay.
5: Goldraub? Was ist überhaupt Goldraub?
6: Hat das wirklich gemacht gerade so?
7: Wäre ich nicht in den Knast gekommen, wäre ich gestorben oder andere Menschen wären gestorben.
2: Das sagt Chata in der ARD-Doku. Es war ein Ausschnitt. Mehr dazu gleich nach der nächsten Musik. Die kommt von Sassy 009. Das war ursprünglich nur der Benutzername auf der Internetplattform Soundcloud. Denn genau dort hat Suniva Lingard aus Oslo in jungen Jahren anfänglich ihre Musik veröffentlicht. Ihr Sound ist typisch skandinavisch düster, kombiniert mit einem massiven, clubnahen Dance-Groove. Und hier ist sie mit Someone.

0: Ein Gangster-Rapper mit bildungsbürgerlichem Hintergrund, ein Musiker mit Knasterfahrung, ein Mensch mit Geheimnissen. Khatta, bürgerlich Jiva Hanjabi, gilt als eine der schillerndsten Figuren der Gangster-Rap-Szene. Und vor ein paar Jahren, da hat Fatih Akin sein Leben und seinen spektakulären Goldraub mit einem Film veredelt. Vor einem Jahr ist Khatta mit 43 Jahren gestorben. Eine ARD-Doku, an der er noch mitgearbeitet hat, ist nun abrufbar. Für uns hat sie Dokumentarfilmer und Musikexperte Julian Brimmers gesehen und ihn habe ich gefragt, die Geschichte von Khatta, die klingt unglaublich, wurde auch schon häufiger erzählt, lohnt sich die ARD-Serie trotzdem?
1: Ich würde sagen, auf jeden Fall. Also als chronologischer Abriss von Khattas Lebensgeschichte ist die Doku sehr gelungen und auch sehr emotional. Das meiste war bekannt, hier und da erfährt man ein paar neue Anekdoten und Details, aber darum geht es der Serie auch weniger. Bislang war das Narrativ ja immer diese irre Achterbahnfahrt seines Lebens, so from rags to riches, so Tellerwäscher zum Millionär. Die klassischste aller Hip-Hop-Geschichten eigentlich. Nun ist Khatta aber während der Dreharbeiten verstorben. Und die Erzählung nimmt dadurch nochmal eine ganz drastische Wendung natürlich. Das ist nicht mehr die Geschichte eines Aufstiegs entgegen aller Widrigkeiten, sondern eher die Story eines Getriebenen, der den eigenen Drive halt nicht überlebt hat. Und das hat eine ganz andere Tragik.
0: Du hast es jetzt gerade gesagt, da gibt es eine Achterbahnfahrt im Leben. Und was macht überhaupt Khatta so spannend, dass man dieses Leben gleich mehrfach ja jetzt schon erzählen musste?
1: Also die absolute Kurzfassung wäre, geboren in Kurdistan, Iran. Die Familie ist dann nach Deutschland geflohen und er ist hier in Bonn aufgewachsen, in einem Sozialbau. Sein Vater ist Orchesterdirigent und von ihm lernt er Klavier, interessiert sich aber dann doch mehr für Gangster-Rap und eben auch so Gangster-Sachen, die in seiner Umgebung passiert sind. Aber er hatte eben auch Fachabi zum Beispiel. Er ist zum Studium Musikbusiness nach London gegangen. Und als dann so der Erfolg sich eingestellt hat langsam mit der Musik, da hat die Straße ihn wieder eingeholt. Und mit einem Kindheitsfreund, Sami heißt er, der kommt auch in der Doku mehrfach zu Wort, einen Geldtransporter überfallen. Das war ein sehr spektakulärer und medial begleiteter Überfall. Dieses Gold, das wurde selbst zum Mythos, es wurde weggeschafft, keiner weiß, wo es ist. Und Khatta und Sami, die mussten dann fliehen, über Moskau, dann in den Irak. Laut eigener Aussage sind die beiden dann im irakischen Folterknast gelandet. Nach der Auslieferung nach Deutschland ist er dann hier 5 Jahre ins Gefängnis gewandert, hat dort auch Musik gemacht, hat einen riesigen Hype entfacht und startete dann eigentlich mit der Musik so richtig durch.
0: Wie zeigt die Serie das? Also welche Bilder findet die dafür und vor allen Dingen mit wem haben die Macher und Macherinnen gesprochen?
1: Ja, es ist eine Doku-Serie, also so eine klassische ARD-Mediatheks-Doku-Serie als Dreiteiler mit starken Cliffhangern, die sich bei der Geschichte alleine ergeben sozusagen. Die Klammer bildet ein später Auftritt von Khatta in der Elbphilharmonie in Hamburg. Das ist so ein bisschen das Symbol für sein Ankommen in der Gesellschaft und die Verwirklichung des Traums seiner Eltern natürlich auch. Dazu kommt ein sehr umfangreiches Privatarchiv. Das tut der emotionalen Tiefe natürlich sehr gut. Generell, das Familiäre spielt eine große Rolle. Also seine Witwe Farwa und sein Jugendfreund Sami, die sprechen sehr differenziert über ihn und auch ja, sehr eindeutig. Auch dokumentarisch. Also die beiden laufen da so durch den Brüser Berg und es ist sehr nostalgisch und interessant zu sehen, was die beiden da zu berichten haben. Natürlich kommen auch seine musikalischen Weggefährten zu Wort, also Schwester Eva, SSEO, das waren so die größten Acts auf seinem Label. Die meisten sind ihm auch sehr wohl gesonnen, würde ich sagen. Aber zum Beispiel spricht auch sein ehemaliger Geschäftspartner Darko, mit dem das nicht so gut geendet ist, recht viel. Oder auch Farid Bang, mit dem er lange Zeit verfeindet war.
0: Also ist, wenn ich das jetzt richtig verstehe, nicht nur eine reine Lobhudelei, sondern guckt durchaus kritisch auf Khattas Leben. Er war ja selber an dieser Dokumentation beteiligt, also bis zu seinem Tod. Wie kommt er vor oder wie fühlt sich das an?
1: Also ich würde sagen, dass trotz seiner zentralen Rolle und auch der seiner Frau, seines familiären Umfelds, das Ganze nicht zur reinen Lobhudelei gerät. Gerade die Rolle seiner Frau ist sehr interessant. Die kennt ihn schon seit Teenager-Zeiten und die bringt dieses Höher, Schneller, Weiter, dieser Rapper-Erzählung, immer wieder zurück ins Private und erdet das so ein bisschen. Ist so ein bisschen der Gegenschuss zu dieser ganzen Künstlerwerdung. Das ist auch sehr würdevoll gemacht.
0: Klingt gut, aber fehlte am Ende trotzdem vielleicht was, wo du sagen würdest, das hätte ich gerne noch drin gehabt?
1: Natürlich ein paar Namen. Also ein paar Künstler seiner Labels werden nicht genannt oder tauchen nicht auf. Gerade später hatte er nochmal so einen zweiten Wind. Da hat er sehr viele Talente gescoutet, die auch echte Stars geworden sind und sehr profitable Karrieren hatten. Genau ab dem Punkt merkte man, dass dieser Größenwahn, diese großen Träume, die er eben immer hatte, so ein bisschen Überhand genommen haben. Er hatte sich dann hier in Köln am Barbarossaplatz, hatte er sich so ein Hochhaus gemietet und da ganz viele Studios reingebaut und wollte da die nächste Generation der Rapper irgendwie aufbauen. Das ist so ein fast schon mythologischer Ort geworden, über den man auch nicht allzu viel erfährt. Da hätte ich mir ein paar Insights noch gewünscht. Diese Leute, mit denen er gearbeitet hat, wo es geschäftlich dann in die Schräglage geriet, die kommen eben nicht zu Wort. Und das wäre vielleicht noch ganz schön gewesen. Aber im Endeffekt geht es bei dem Film ja auch jetzt nicht um die Details und diesen riesigen Scherbenhaufen, den Ratar hinterlassen hat, sondern eher um diese große, schillernde, migrantisch-deutsche Künstlerbiografie, die auch vielen als Identifikationsfigur gedient hat.
0: Julian Brimmers über die dreiteilige ARD-Doku Ratar ist bereits in der ARD-Mediathek abrufbar und ab Donnerstag dann linear. Das kanadisch-amerikanische Verhältnis, das mag in der Politik

0: Ein dicklicher Mann, der presst sich in ein Meerjungfrauenkostüm. Er schwitzt, fühlt sich unwohl, aber es ist sein Job und alle lachen über Boris. Der heißt eigentlich Lukas Schobert, aber in der Show des Moderators Falk Anders hat er diesen Künstlernamen. Er ist der Sidekick, jemand, dem man nebenbei tritt, wie es im Buch Sidekick heißt. Eine Beschreibung der Fernsehwelt, in der niemand gut wegkommt. Der Moderator ist eitel, die Programmchefin intrigant und Boris die meiste Zeit über ein ziemlich bemitleidenswertes Würstchen. Geschrieben hat diese Mediensatire Sebastian Hotz, besser bekannt als El Hotzo. Ein Comedian, der unter anderem mal wegen eines Tweets zu Trump angeklagt und freigesprochen wurde. Ihn habe ich vor der Sendung zum Corso-Gespräch begrüßt.
1: Herzlichen Dank, dass ich hier sein darf. Danke für die Einladung.
0: Sie haben selber in den Medien gearbeitet, bei Jan Böhmermann, oder tun es womöglich auch noch. Möchten Sie das jetzt nicht mehr machen, weil das Buch ist ja schon weniger nett?
1: Ich möchte auf jeden Fall sehr gerne noch in den Medien arbeiten, falls jemand zuhört. Ich habe einen mittelmäßigen Tagessatz. Ich wäre für jedes Einstellungsgespräch bereit.
0: Werbeblock.
1: Aber ich spekuliere darauf, dass meine zukünftigen Arbeitgeber einfach so unreflektiert sind, dass sie dieses Buch lesen und sich denken, naja, da sind wir ja nicht mit gemeint.
0: Wer ist denn damit gemeint? Da wird natürlich jetzt auch wild spekuliert. Also der Protagonist Boris, der erinnert sehr stark an Elton. Das ist der Sidekick immer gewesen von Stefan Raab, glaube ich. Also auch ein eher vielleicht dicklicher Herr, der sich, sage ich mal, der so ein ständiges Opfer ist. Aber ist es beabsichtigt, dass man irgendwie gleich so Personen vor Augen hat?
1: Also ich habe da bei jeder Person, sowohl bei Boris, dem namensgebenden Sidekick, als auch seinem Chef Falk Anders und auch bei der Programmchefin von Sat 6, Marianne Wurz, habe ich da wild ein paar Menschen, die ich kenne oder nicht kenne, die ich als Person konsumiert habe im Fernsehen, zusammengeworfen und dann natürlich so ein bisschen als überzeichnete Satire rausgegeben. Was mir aber wichtig ist, ist, dass sowohl insbesondere Boris hat natürlich auch ganz viele sehr liebenswerte Eigenschaften, die aber halt allesamt nur abseits des Bildschirms, abseits der Bühne existieren können, weil auf der Bühne neben seinem Chef Falk Anders muss er natürlich dieser ewig dümmliche Showpraktikant sein. Und irgendwann mal ist man halt über 40, so wie Boris, und möchte mit dieser Rolle vielleicht gar nichts mehr zu tun haben.
0: Boris möchte eigentlich Chef werden, aber wir wollen jetzt nicht zu viel spoilern von dem Buch. Das gelingt ihm nicht so richtig, obwohl er seinen Chef entführt, diesen Falk Anders. Der spielt im Grunde genommen eine Nebenrolle und ist ja auch so ein Destillat, nehme ich mal an, aus Menschen, die Sie kennen. Harald Schmidt, Stefan Raab und vielleicht noch Thomas Gottschalk fielen mir da ein. Sie sind noch relativ jung, 30. Kennen Menschen in Ihrer Generation diese alten weißen Fernsehtitanen eigentlich noch?
1: Also selbstverständlich, die haben ja allesamt die Eigenschaft, dass sie, bis auf Harald Schmidt vielleicht, den Weg in die Rente nicht so richtig gefunden haben. Und ich bin im ländlichen Oberfranken aufgewachsen, das heißt, meine Kindheit in den frühen 2000ern ist vielleicht medientechnisch eher die späten 80er, weil das Internet hat es bis zu uns erst später geschafft. Das heißt, ja, auf jeden Fall kennt man die noch.
0: Jetzt ist es so, Sie haben Boris in den Mittelpunkt gestellt. Boris heißt eigentlich auch nicht Boris, sondern Lukas heißt er mit Vornamen. Also

0: auch Elten heißt natürlich nicht Elten. Warum machen Männer sowas, egal welchen Alters? Warum ziehen die sich ein Meerjungfrauenkostüm an oder lassen sowieso zu, dass man sich auf sehr unangenehme Weise über sie lustig macht? Ich glaube, man kann auch Männer sagen, denn Frauen gibt es in der Rolle nicht.
1: Also es gibt natürlich so weibliche Sidekicks übernehmen dann andere Rollen. Man denke da zum Beispiel an Michelle Hunziker bei Wetten, dass.
0: Die besser moderiert hat, würde ich sagen, als Thomas Gottschalk. Aber gut, das müssen wir jetzt nicht diskutieren.
1: Nee, auf jeden Fall, das würde ich so unterschreiben. Also vor Ihnen sitzt ja auch jemand, der sich gerne im Internet so ein bisschen selbst erniedrigt hat. Ich habe mich in den Anfangszeiten meiner Internetkarriere selbst mit so einer großen Nadel im Livestream tätowiert und habe lauter dumme Sachen, auch so leicht slapstickige Sachen mit meinem Körper und mit meiner Person gemacht. Ich glaube, dieser Hau-drauf-Humor, bei dem jemand erniedrigt ist, der ist natürlich sehr weit verbreitet und funktioniert auch massenwirksam recht gut. Da reicht ja ein Blick in die App TikTok, um zu sehen, dass die Torte ins Gesicht werfen immer noch ganz gut funktioniert als Gag. Aber wenn man sich selbst ein bisschen unsicher sieht und befürchtet, dass man früher oder später einen abbekommt, dann kann man sich davor manchmal schützen, indem man sich bereitwillig in das Meerjungfrauenkostüm stellt, statt da reingezwungen zu werden.
0: Haben Sie eigentlich die ganzen Jahre, in denen Sie beim Fernsehen gearbeitet haben oder arbeiten, demnächst noch arbeiten werden, sich Notizen gemacht und gedacht, super, guck mal da, schönes Buch.
1: Also es ist außer für wirklich sehr Eingeweihte wenige wirklich entlarvende Details im Sinne von konkreten Vorgängen und konkreten Vorwürfen. Ich glaube, die Machtdynamik zwischen einem Chef, einem Vorgesetzten und seinen Angestellten, die ähnelt sich im Fernsehen zu jedem anderen Job, egal ob bei einem Maschinenbaukonzern oder bei einer Eisdiele, bei der ich davor gearbeitet habe. Die ähneln sich recht. Mit dem großen Unterschied, dass natürlich mehr Menschen ins Fernsehen oder in die Medien gehen, die sich da selbst verwirklichen wollen, als eine Eisdiele.
0: Sie standen wegen eines Trump-Posts vor Gericht. Da haben Sie kurz nach dem Attentat auf ihn gepostet, knapp daneben. Da sind Sie freigesprochen worden. Sie waren aber auch wegen anderer Sachen in den Schlagzeilen, wegen Ihres etwas toxischen Dating-Verhaltens, wie Sie es genannt haben. Hilft jetzt dieses Buch, von der eigenen Person abzulenken?
1: Nee, auf keinen Fall. Also natürlich bin ich als Person mehr als das, was ich ins Internet poste. Und selbstverständlich würde ich gerne ausschließlich über dieses Buch Sidekick, 23 Euro bei Kiepenhornwitsch, reden. Aber natürlich gehört das auch zu mir und auch mein privates Fehlverhalten gehört absolut dazu. Und ja, vor diesem Hintergrund ist so ein Buchrelease kein Wagnis, aber ich glaube, es gibt immer noch Menschen, die Lust haben auf ein, meiner Meinung nach, ganz gutes, lustiges Buch.
0: Ja, definitiv. Es ist definitiv lustig. Würden Sie dennoch jungen Menschen empfehlen, ins Fernsehen zu gehen? Sie haben das gerade noch so gepriesen, aber ist es nicht so, überall wird gekürzt, es kommen Italiener, Herr Berlusconi kauft Sat.6 oder Sat.1 ProSieben auf oder hat es schon getan? Ist das noch ein Job mit Zukunft? Also, mit 40 noch mehr Jungfrauenkostüm?
1: Also ich würde selbstverständlich bereitwillig mit 40 noch ins mehr Jungfrauenkostüm gehen. Das sind ja nur noch 10 Jahre bei mir. Aber ich glaube, dass dieses TV-Autoren- und Autorinnenhandwerk insofern eine Zukunft hat, als dass es, glaube ich, nichts Schöneres gibt, als gemeinsam an einem großen Tisch zu sitzen und sich kleine lustige Gags auszudenken. Und das ist der erfüllendste Job, den ich jemals hatte. Und neben den Sachen, die ich alleine mache, neben Buchschreiben und selbst auftreten, ist das einfach etwas extrem Bereicherndes und extrem, das löst so ein Kribbeln in der Brust aus. Und ich glaube, jeder, der sich das vorstellen kann, dem sollten die Türen offen stehen, denn die Autoren- und Autorinnenräume, dieses Landes brauchen dringend Menschen, die andere Perspektiven haben als die eines Oberfrankens, dessen Eltern Michael und Sabine heißen.
0: Er selber heißt Sebastian.
1: So Sebastian ist es. Und meine Eltern heißen Michael und Sabine.
0: El Hotzo, besser bekannt als El Hotzo. Und wir haben gesprochen über sein Buch Sidekick, erschienen bei Kiepenheuer und Witsch. Ich sage es auch nochmal, 23 Euro. Vielen Dank für das Gespräch.
1: Danke für die Einladung, hat mir sehr viel Spaß gemacht. Danke.
0: Ebenso. Mehr zum Buch Sidekick und zu El Hotzos Haltung zum Thema Fernsehen zu hören im Corso Podcast. Und jetzt, da gibt es noch ein wenig Art Pop aus der Schweiz. Daniela Weinmann aus Zürich, die nennt sich Odd Beholder, hat also das Signalwort Odd merkwürdig seltsam bereits im Künstlerinnennamen. Dabei ist die Musik eigentlich alles andere als komisch. Hier ist sie mit Focus Disease.

0: Wir haben einen neuen Podcast im Deutschlandfunk. Diesmal recherchierten Kolleginnen und Kollegen im Umfeld der katholischen Kirche.
1: Er gilt als einer der wichtigsten Kirchenkünstler der letzten 50 Jahre, Marco Rupnik.
2: To triumph in the world of art is a privilege that few reach. Rupnik has accomplished that and more.
3: In der Kunstwelt triumphieren nur wenige. Rupnik hat das geschafft.
4: Padre Marco Ivar Rupnik, Gesuita, Theologo e insieme uno dei massimi interpreti mondiali dell'arte del mosaico sacro.
1: Jesuit, Theologe und einer der weltweit wichtigsten Künstler für sakrale Mosaike.
3: Und ein guter Bekannter von Papst Franziskus war er übrigens auch. Doch Marco Rupnik ist in einen der aktuell größten Missbrauchsskandale der römisch-katholischen Kirche verwickelt. Als mutmaßlicher Täter.
5: Er hat seine Handflächen auf meine gelegt und dann hat er angefangen, mit viel Gewalt zuzudrücken. Dann machte es plötzlich Krack. Mein rechter Zeigefinger tat furchtbar weh. Ich habe geschrien vor Schmerz.
6: En fait, j'avais tout le temps peur de lui. Même physiquement, dans une salle, dans une pièce.
7: Ich hatte die ganze Zeit Angst vor ihm, sogar körperlich, wenn ich mit ihm in einem Raum war.
8: Quindi, come prova?
7: Er sagte, um zu beweisen, dass unsere Beziehung uns wirklich zur inneren Freiheit bringt, müssten wir noch eine Schwester dazuholen und mit ihr Sex haben.
8: Un'altra sorella vivere sessualmente con noi.
1: Wir sind Christopher Weingart
3: und Luisa Meyer. Zusammen mit unserer Kollegin Gabriele Knetsch haben wir uns auf die Suche nach den Geschichten der Frauen gemacht, die mutmaßlich von Rupnik spirituell und sexuell missbraucht worden sind.
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0: Und mehr zum neuen Podcast Heilsverbrechen in unserer Sendung Kultur heute ab 17.35 Uhr. Aber erst einmal, da gibt es Medias Res, ein Thema dort, Merz und die Medien, die Kommunikation des Kanzlers. Und das war Corso, Kunst und Pop für heute. Und am Mikrofon, da war Susanne Lurwig. Danke fürs Zuhören.

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1: 15.30 Uhr, die Nachrichten. Das Bundeskartellamt fordert die Mineralölkonzerne auf, den sogenannten Tankrabatt vollständig weiterzugeben. Behördenchef Mundet sagte, die tatsächliche Steuersenkung spiegle sich bisher nicht hinreichend in den Preisen an der Zapfsäule wider. Nach Berechnungen des Kartellamts fielen die Spritpreise nach Inkrafttreten des Tankrabatts zum 1. Mai um durchschnittlich knapp 13 Cent. Durch die Senkung der Energiesteuer hätte die Entlastung aber 17 Cent je Liter betragen müssen. Dagegen betont die Mineralölwirtschaft, sie gebe die Steuerersparnis vollständig an die Kunden weiter. Seit dem Iran-Krieg sind die Sprit- und Ölpreise deutlich gestiegen. Das Minenjagdboot Fulda der deutschen Marine ist vom Stützpunkt in Kiel in Richtung Mittelmeer ausgelaufen. Laut Bundesverteidigungsministerium geht es um eine sogenannte Vorausstationierung für einen möglichen Einsatz in der Straße von Hormus. Die Bundesregierung hatte angeboten, dass Deutschland sich an der Sicherung der Schifffahrt dort beteiligen könnte. Dies setze jedoch ein Ende der Kampfhandlungen sowie ein Mandat des Bundestags voraus, hieß es. Nach Einschätzung des Experten für maritime Sicherheit der Universität Bonn, Brake, ist die Verlegung des Minenjagdbootes zum jetzigen Zeitpunkt sinnvoll. Der Korvettenkapitän der Reserve sagte im Deutschlandfunk, es sei üblich, weit im Vorfeld zu handeln, um schnell eingreifen zu können, sollte dies nötig sein. Brake nannte es einen Glücksfall, dass Deutschland in den letzten Jahrzehnten Investitionen in die Marine nicht völlig vernachlässigt habe. Die US-Armee will offenbar 5000 Soldaten aus Bayern abziehen. Wie der BR berichtet, ist die sogenannte Striker Brigade in Vilseck in der Oberpfalz betroffen. Das Regiment sei auf dem Truppenübungsplatz Grafenwöhr beheimatet. Der Standort werde nicht geschlossen. Es verblieben mindestens 8000 Soldaten. Der Bürgermeister von Vilseck, Grädler, sagte, der Abzug könne seine Gemeinde wirtschaftlich hart treffen. US-Präsident Trump hatte unlängst den Abzug von deutlich mehr als 5000 Soldaten aus Deutschland angekündigt. Er reagierte damit auf Aussagen von Bundeskanzler Merz, der sich kritisch zum US-Krieg gegen den Iran geäußert hatte. Wegen der Veröffentlichung von Todeslisten mit Namen von Politikern hat vor dem Oberlandesgericht Düsseldorf der Prozess gegen einen mutmaßlichen Reichsbürger begonnen. Zum Verhandlungsbeginn wurde die Anklage verlesen. Die Bundesanwaltschaft wirft dem Beschuldigten vor, im sogenannten Darknet zu Anschlägen auf Menschen des öffentlichen Lebens, Politiker und Amtsträger aufgerufen zu haben. Nach früheren Angaben standen unter anderem die ehemalige Bundeskanzlerin Merkel und ihr Nachfolger Scholz auf der Todesliste. Eine von dem Mann anonym betriebene Plattform enthielt sensible personenbezogene Daten potenzieller Opfer. Der Beschuldigte befindet sich seit seiner Festnahme im vergangenen November in Untersuchungshaft. Auf einem Kreuzfahrtschiff im Atlantischen Ozean ist das Hunter-Virus ausgebrochen. Wie das südafrikanische Gesundheitsministerium mitteilte, wird ein schwer erkrankter Passagier in einem Krankenhaus in Johannesburg behandelt. Der Verdacht auf eine Infektion mit dem Hunter-Virus sei bestätigt. Zuvor hatte die Weltgesundheitsorganisation mitgeteilt, dass 3 Menschen gestorben seien, die sich mutmaßlich mit dem Erreger infiziert hätten. 3 weitere Personen an Bord des niederländischen Schiffes seien erkrankt. Das Kreuzfahrtschiff liegt derzeit vor dem westafrikanischen Inselstaat Kap Verde. Hunter-Viren werden durch infizierte Nagetiere übertragen, etwa durch den Kontakt mit Urin, Kot oder Speichel. Die Übertragung von Mensch zu Mensch ist äußerst selten. Das Wetter. Von Südwesten zunehmend bewölkt und gebietsweise Schauer und Gewitter. Über der Mitte kräftiger Regen möglich. Im Norden später nachlassende Niederschläge, 13 bis 28 Grad. Morgen im Norden und Nordwesten heiter bis wolkig. Auch im Süden und Südosten anfangs noch teils sonnig. Dann, wie in den übrigen Gebieten, verbreitet schauerartiger, teils gewittriger Regen. 12 bis 25 Grad. Die weiteren Aussichten: am Mittwoch im Norden meist bedeckt und regnerisch, in der Mitte und im Süden bei wechselnder Bewölkung im Tagesverlauf kräftige Schauer und Gewitter, 10 bis 21 Grad. Das waren die Nachrichten.
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0: Und dazu begrüßt sie Antje Allroggen.
3: Ich möchte nicht rund wie ein Kieselstein reden und werden. Das ist nicht meine Art und auch nicht meine Kommunikation. Ich gehe damit hin und wieder ein gewisses Risiko ein.
0: Kanzler Merz möchte also kein runder Kieselstein sein. Das sagte er selbst in der Sendung Karin Mioska gestern Abend und reagierte darauf auf die Kritik an seinen jüngsten Äußerungen, in denen er sagte, die USA hätten keine überzeugende Strategie im Iran-Konflikt. Man könne nicht einfach in einen Krieg gehen, ohne zu wissen, wie man wieder herauskommt. Ein Satz, der wie ein Stein im Wasser Kreise zog. Daraufhin hatte Donald Trump bekanntlich angedroht, US-Soldaten aus Deutschland abzuziehen. In 2 Tagen jährt sich die Kanzlerschaft von Friedrich Merz zum ersten Mal. Das nehmen wir zum Anlass, um seinen Kommunikationsstil näher zu beleuchten. Und anlässlich des Internationalen Tags der Pressefreiheit heute schauen wir in die USA und nach Brüssel. Am 6. Mai ist der Kanzler genau ein Jahr im Amt. Aus diesem Anlass lesen, sehen und hören wir ihn gerade an vielen Orten, an denen der Kanzler sozusagen über sich selbst, den Kanzler, spricht. Dem Nachrichtenmagazin Der Spiegel sagte er gerade, er sei vom Naturell eben sehr offen. Er spreche aus, was er für richtig halte und nehme in Kauf, dass darüber kontroverse Debatten geführt würden. Je offener und authentischer in der Politik kommuniziert werde, desto mehr Fehler passierten allerdings. So beschrieb Christiane Hoffmann einmal diesen Kommunikationsstil in der Politik. Sie war mehr als 3 Jahre lang stellvertretende Regierungssprecherin unter Bundeskanzler Scholz. Davor arbeitete sie für den Spiegel. Ich habe sie heute vor der Sendung zum Kommunikationsstil des Kanzlers befragt und meine erste Frage an sie war, sollte Friedrich Merz es lieber lassen, so offen zu kommunizieren?
4: Nicht grundsätzlich, aber er ist schon zu unvorsichtig in seiner Kommunikation. Ich teile im Prinzip auch seine Einschätzung, dass es da so einen gewissen Konflikt gibt für Politiker, wo einerseits ja der Anspruch ist, man will als Mensch erkennbar sein. Die Wähler erwarten auch, die Bürger erwarten bis zu einem gewissen Grad, dass man authentisch kommuniziert und nicht nur vorsichtig. Aber andererseits hat ein Kanzlerwort eben ein sehr großes Gewicht und eine sehr große Verbreitung, enorme Wirkung. Und dessen ist sich Friedrich Merz ganz offensichtlich nicht in jedem Moment bewusst. Und das ist ein Problem, denn das schadet ihm, das schadet dem Vertrauen der Menschen in seine Regierung und das schadet, wie wir jetzt im Falle von Trump sehen, auch Deutschland.
0: Interessant finde ich daran in seiner Begründung, warum er Merz so spricht, wie er spricht. Da bleibt er ja zunächst ganz bei sich und kommt dann erst später zur Wirkung dieser Worte. Also erst danach fügte Merz in dem Interview dazu, er nehme allerdings auch wahr, dass diese Sprache auf eine hypernervöse Öffentlichkeit stoße, die sich auch triggern lasse. Trotzdem wolle er sich nicht verbiegen, aber er werde noch mehr erklären müssen. Reicht das an Einsicht, an Veränderungswillen?
4: Ich finde, das ist schon etwas verklausuliert gesprochen, aber da erkenne ich schon eine Einsicht. Ja, also dass sich ein Kanzler jetzt nicht hinstellt und sagt, ich habe da eine riesen Dummheit gemacht und das hätte ich nicht sagen sollen. Dafür habe ich auch ein gewisses Verständnis. Ja, aber er gibt ja zu erkennen, dass er versteht, welche Mechanismen da wirken. Und es ist so, das mit der hypernervösen Öffentlichkeit finde ich eine ganz treffende Beschreibung. Das sind die Bedingungen, unter denen Spitzenpolitik heute arbeiten muss. Aber diese Bedingungen sind eine Realität und auf die muss sich ein Kanzler eben einstellen, auch wenn ihm das vielleicht nicht besonders liegt, wenn er das nicht besonders mag. Und es gibt schon noch etwas Beschönigendes in der Darstellung von Merz, dass er sozusagen sagen möchte, ich bin jemand, der hier frei von der Leber wegredet und so bin ich nun mal. Das ist etwas, was für einen Kanzler eben nicht funktioniert. Man muss schon bis zu einem gewissen Grad auch die Regeln dieses politischen Betriebes und des Kommunikationsbetriebes anerkennen und sich danach verhalten. Sonst, wie gesagt, schadet man auch der Sache, die man eigentlich voranbringen will. Und es ist ihm ja auch gar nicht damit gedient, wenn jetzt ständig über seine Kommunikation diskutiert wird, anstatt über die Sache. Ich will vielleicht noch mal einen weiteren Aspekt einbringen. Ich glaube, dass die Kommunikation von Merz eben mehrere Probleme hat. Das eine ist das, worüber wir jetzt gesprochen haben, dass er immer wieder impulsiv, scheinbar gedankenlos, salopp gesagt, raushaut und dann hinterher 10 Tage damit zu tun hat, das zu erklären und wieder einzufangen.
0: Da schwingt ja vielleicht auch bei Merz ein bisschen das Gefühl mit, nicht richtig verstanden zu werden. Also, dass die Message einfach nicht so rüberkommt, wie er sich das erhofft. Also, er sagt ja auch, er sei unzufrieden mit der Atmosphäre, die in Deutschland herrsche, und setzt dann noch hinterher, er wisse nicht, wie er das ausdrücken solle, ohne sofort uminterpretiert zu werden. Damit wirft er ja auch den Medien vor, nicht richtig wiedergegeben zu werden, oder? Spielt er den Ball da weiter?
4: Ich habe seine Kritik vor allen Dingen an den sozialen Medien und dem Klima, was eben soziale Medien schaffen, verstanden. Das hat er ja in dem Spiegel-Interview sehr deutlich gemacht. Aber da würde ich sagen, er wird auf keinen Fall irgendwie härter angegriffen als Politiker, Spitzenpolitiker in der Ampel, wenn wir mal Robert Habeck nehmen oder Annalena Baerbock. Oder auch wenn wir in die traditionellen Medien gehen, das, was Helmut Kohl oder auch Schröder zum Teil was lesen mussten und hören mussten, was über sie geschrieben und gesagt wurde. Ich glaube eher im Gegenteil, ehrlich gesagt, dass Merz vorsichtiger und respektvoller behandelt wird, gerade von den Qualitätsmedien, weil diese Erzählung von der letzten Patrone der Demokratie, die ja am Anfang seiner Amtszeit sich so ein bisschen festgesetzt hat, doch auch eine Wirkung zeigt. Also ich würde jetzt nicht von Samthandschuhen sprechen wollen, aber es gibt eine eher zurückhaltende Kritik noch an ihm. Und eine auch, ich finde es ja auch richtig, dass Journalisten sich fragen, was machen wir hier eigentlich? Und ich finde schon auch, dass manchmal das Maß an Kritik von Seiten des Journalismus vielleicht überschritten worden ist, dass der Demokratie zuträglich ist oder dem, was von einem Politiker eigentlich erwartet und verlangt werden kann, was der alles leisten soll oder einer Politikerin. Aber nein, also ich glaube, wenn Merz dort das Gefühl hat, er werde ungerecht behandelt, dann ist er in besser Gesellschaft. Ich habe gerade in der Zeit als Regierungssprecherin eigentlich kaum Politiker erlebt, die das Gefühl hatten, sie wurden so beschrieben, wie sie das gerne hätten. Und das ist aber auch zum gewissen Grad das Wesen von Politik und Journalismus.
0: Christiane Hoffmann, Sie haben mal kritisiert, dass sich in der Regierungssprecherriege der Aktuellen nur Männer befinden, dass unter Merz nur Männer das Sagen haben. Spiegelt sich diese männliche Dominanz auch in der Kommunikation der Koalition wider, weil Männer ja auch nachweislich anders reden, als Frauen es tun?
4: Das kann man schon vielleicht so sagen, dass da auch manchmal eine weibliche Stimme oder ein weibliches Korrektiv fehlt. Es ist ja auch bekannt, dass der Kanzler gerade bei Frauen das eher schwer hat, gut rüberzukommen und anzukommen. Ich würde gerne noch auf einen Aspekt hinweisen, neben dieser Impulsivität, die ja bei ihm sehr häufig zu beobachten ist, hat er, glaube ich, noch ein zweites Problem in der Kommunikation, und das ist Erwartungsmanagement. Er neigt sehr zu vollmundigen Ankündigungen, also er werde den Taurus liefern und er werde Putin da unter Druck setzen. Der Herbst der Reformen, Richtlinienkompetenz, Machtworte und so weiter. Also er versucht verbal so einen Eindruck von Handlungsfähigkeit und Macht zu erzeugen, die aber eigentlich nicht unterlegt ist und dann eben sehr schnell auch verpuffen. Und das spüren ja die Menschen. Ihnen wird ja klar, dass da einer groß daherredet und dann das aber nicht inhaltlich füllen kann und nicht liefern kann, wie immer so schön gesagt wird. Und das ist natürlich kommunikativ auch ein Problem und verstärkt eben diesen Eindruck von Unsicherheit. Und ist das eigentlich vertrauenswürdig, was da passiert?
0: Soweit die ehemalige Regierungssprecherin unter der Ampelregierung Christiane Hoffmann über den Kommunikationsstil von Bundeskanzler Friedrich Merz.

0: Interessant auch, dass Friedrich Merz dann, wenn er etwas mitzuteilen hat, die klassischen Medien als Kommunikationsrohr nimmt, sehr viel seltener aber die sozialen Medien. Das allerdings ist sicherlich nicht der Grund dafür, warum Politikerinnen und Politiker der Grünen, SPD und Linken angekündigt haben, nicht weiter auf dem Kurznachrichtendienst X von Elon Musk aktiv zu sein. Sascha Bandhöfer aus unserer Medienredaktion mit den Hintergründen.
1: X sei in den vergangenen Jahren im Chaos versunken. So ist es auf den Hauptaccounts der drei Parteien wortgleich zu lesen. Politische Debatten würden vom Austausch leben, der Menschen erreicht und informiert. X hingegen fördere zunehmend Desinformationen. Daher, so heißt es weiter, werde man diesen Account nicht mehr bespielen. Von der SPD-Bundestagsfraktion heißt es außerdem, demokratische Kräfte sollten eine Plattform, die gezielt rechtsextreme Inhalte stärke, nicht durch ihre Präsenz aufwerten. Zusammen kommen die Accounts der drei Parteien und ihrer Bundestagsfraktionen auf über 1,3 Millionen Follower. Gelöscht werden sie nicht. Es soll nur nichts Neues gepostet werden. Von der Linkspartei heißt es dazu auf Anfrage unserer Redaktion, es soll sichtbar bleiben, warum man nicht mehr aktiv ist. Einzige Funktion sei nun der Wegweiser zu aktiven Auftritten in anderen Medien. Von den Grünen heißt es, man wolle neue und bereits bestehende Fake-Accounts für Nutzerinnen und Nutzer der Plattform erkennbar halten. Mehrere hochrangige Politikerinnen und Politiker haben sich der Aktion angeschlossen, vor allem bei den Grünen. Neben den Parteichefs Daniel Banaschak und Franziska Brandner wollen auch die Fraktionsvorsitzenden Britta Hasselmann und Katharina Dröge ihre Ex-Accounts ruhen lassen. Genauso wie der scheidende Linken-Chef Jan van Aken. Gleichzeitig empfehlen die drei Parteien ihren Mitgliedern und anderen Partei-Accounts den Rückzug von X, heißt es im Nachrichtenportal Table Briefings. Die politische Geschäftsführerin der Grünen, Pega Edalazion, sagte dort, es stehe ihnen aber, Zitat, natürlich frei, selbst zu entscheiden, ob sie auf X bleiben wollen. In den vergangenen Jahren hatte es immer wieder Überlegungen von Parteien, Organisationen, Politikerinnen und Politikern gegeben, X zu verlassen. Zum einen wegen der offenen Unterstützung Musks für die rechtspopulistische Bewegung um US-Präsident Trump, zum anderen, weil Musk gezielt Mechanismen gegen Desinformationen zurückgefahren hatte. Von den Parteien hieß es, man bleibe aber auf anderen sozialen Netzwerken aktiv, zum Beispiel auf dem Ex-Konkurrenten Blue Sky. Dort folgen den Parteien bisher allerdings deutlich weniger Menschen. Die Zahl der Follower liegt jeweils im niedrigen fünfstelligen Bereich.
0: Grüne, SPD und Linke über ihren Ausstieg aus dem sozialen Netzwerk X, Sascha Bandhöfer berichtete.

0: Anlässlich des Tags der Pressefreiheit heute schauen wir in die USA. Dort ist die Pressefreiheit zwar stark verfassungsrechtlich geschützt. Laut dem First Amendment ist die Zensur der Presse verboten, ebenso die staatliche Kontrolle von Medieninhalten sowie die Einschränkung der Meinungsfreiheit. Dennoch ist die Pressefreiheit dort in den vergangenen Jahren massiv unter Druck geraten. Anne Schneider mit einem Überblick über die Freiheit von Berichterstattung in den USA.
1: US-Präsident Donald Trump verbindet eine Art Hassliebe mit den Medien. Through Social Posts mitten in der Nacht, spontane Statements und Anrufe bei seinem Lieblingsfernsehsender Fox News. Trump tut fast alles, damit jeden Tag über ihn berichtet wird. Doch sein Lieblingsschimpfwort für die Medien ist Fake News, also Lügenpresse.
2: Fake News. Look at all the fake news back there.
3: It turned out it was done by fake news.
1: Besonders heftig wird es, wenn dem Präsidenten eine Frage nicht passt.
4: That's a nasty question.
5: Are you stupid?
6: Das ist eine gemeine Frage. Sind Sie dumm? Ein furchtbarer Reporter.
1: Auffallend häufig im Fokus Journalistinnen. Sie verunglimpft er oft mit Begriffen wie ekelhaft, hässlich, Schweinchen oder Versager, sogar vor laufender Kamera.
6: Sie sind ein furchtbarer Mensch und eine schlechte Journalistin. Ruhe, Schweinchen. Sie sind die schlimmste Journalistin.
1: Eine seiner Zielscheiben, Star-Reporterin Caitlin Collins von CNN. Sie beleidigt er nicht nur bei Pressekonferenzen, er nennt sie auch in Posts auf seinem Netzwerk True Social dumm und gemein. Die Pressefreiheit ist in den USA eigentlich durch den ersten Verfassungszusatz geschützt, auch und gerade, wenn es für die Mächtigen unbequem wird. Doch Trumps Angriffe haben Folgen.
6: Das hat Auswirkungen, wie Journalisten arbeiten können, wie sie öffentlich wahrgenommen werden.
1: Erklärt Kevin Goldberg vom Freedom Forum, einer Stiftung für Pressefreiheit. Jeder Präsident habe das Recht, seine Meinung zu äußern, so Goldberg, auch Donald Trump. Er dürfe nur nicht zu weit gehen.
7: When he uses his power as president to punish someone,
6: wenn der Präsident seine Macht nutzt, um Menschen wegen ihrer Meinung zu bestrafen, leidet die Pressefreiheit.
7: That is where we have a First Amendment problem.
1: Journalisten leben in den USA gefährlich. Bei einer Demonstration in Los Angeles wird diese Reporterin aus Australien vor laufender Kamera mit Gummimunition von Ordnungskräften angeschossen. Obwohl gut zu sehen ist, dass sie nicht selbst demonstriert, sondern auf dem Sender ist. Auch sonst gibt es immer mehr Übergriffe.
7: The Washington Post-Reporter Hannah Nathanson had her house searched.
6: Das Haus der Reporterin Hannah Nathanson wurde durchsucht, ihr Laptop und ihr Handy beschlagnahmt. In 30 Jahren Presserecht habe ich so etwas noch nie erlebt.
1: Gleichzeitig rollt eine Klagewelle gegen große Medienhäuser. Die lassen sich teilweise auf Vergleiche ein, obwohl die Rechtslage eher schwach ist.
6: Er nutzte Klagen angeblich zur Klarstellung. Kritiker sehen darin Einschüchterung.
1: Wo er kann, dreht Trump unliebsamen Medien den Geldhahn zu. Dem öffentlich-rechtlichen Sender NPR werden die Mittel gestrichen. Dass es NPR überhaupt noch gibt, ist Spenden zu verdanken. Die Medienaufsicht FCC erhöht den Druck. Sie wird geleitet von einem Trump-Vertrauten, der droht unliebsamen Sendern mit Lizenzentzug. Rechtlich kaum haltbar, aber einschüchternd. Noch halten die großen US-Medien stand, doch die Pressefreiheit in den USA steht unter so starkem Druck wie seit Jahren nicht mehr.

0: Und wie ist es in Europa um die Pressefreiheit bestellt? Der Präsident für die internationalen EU-Korrespondenten in Brüssel, David Ablago, sieht das, gepaart mit etwas Zynismus, so.
1: It's great. We're really free. No, none of us get blown up.
2: Es ist toll. Wir sind wirklich frei. Keiner von uns wird in die Luft gesprengt wie ein Kollege in Italien. Niemand wurde getötet wie in der Ukraine oder in Gaza. Also ja, es gibt Pressefreiheit. Man kann rausgehen, man kann filmen, man kann tun, was man will.
1: You can go out, you can record, you can do what you like.
0: Dass die Linien zwischen Pressefreiheit und Unfreiheit mitunter nah aneinander verlaufen, erzählt unser Korrespondent in Brüssel, Jean-Marie Magro, anlässlich des Tags der Pressefreiheit heute anhand eines Beispiels aus Brüssel.
3: Gabriele Nunziati ist ein italienischer Journalist, 29 Jahre jung. Er hatte erst im März 2025 bei der italienischen Nachrichtenagentur Agenzia Nova in Rom angefangen, zog im September nach Brüssel, um für die Agentur über die EU-Institutionen zu berichten. Wenige Wochen später, am 13. Oktober, war seine Karriere auch schon wieder vorbei. Sein Vergehen im täglichen Pressebriefing der EU-Kommission hob er zum ersten Mal den Finger und stellte eine Frage.
4: You have been repeating several times that Russia should repay for the reconstruction of Ukraine.
3: Da die Kommission immer wieder betone, dass Russland für den Wiederaufbau der Ukraine aufkommen sollte, möchte Nunziati wissen, ob man auch dasselbe von Israel verlange, da es den Gazastreifen mitsamt Infrastruktur komplett zerstört habe. Von der Leyen's Sprecherin Paula Pinho antwortet,
5: Gabriele, it's definitely an interesting question on which I would not have any comment at this stage.
3: Es sei eine interessante Frage, zu der sie zum jetzigen Zeitpunkt noch nichts sagen könne. Doch Nunziatis Frage hat ein Nachspiel.
4: My news agency didn't like it.
3: Seine Nachrichtenagentur habe die Frage nicht gemocht, erzählt Nunziati der ARD. Erst ruft sein Redaktionsleiter an, wenige Tage später sein Chefredakteur.
4: They were not really nice to me.
3: 2 Wochen nach seiner Frage im Pressesaal der Kommission erhält er einen Brief seiner Nachrichtenagentur. Mit sofortiger Wirkung beendet sie die Zusammenarbeit. Am 4. November wird der Brief auf einer italienischen Nachrichtenseite öffentlich. Nunziati, heißt es darin wörtlich, habe eine technisch inkorrekte Frage gestellt. Im Gegensatz zu Russland führe Israel keinen völkerrechtswidrigen Angriffskrieg, sondern einen Verteidigungskrieg. Da Nunziati auch nach mehreren Gesprächen nicht habe einsehen wollen, dass dies einen Unterschied mache, habe er gezeigt, dass er keine Kenntnis über die Grundprinzipien des Völkerrechts habe. Der Fall erlangt weltweite Aufmerksamkeit. CNN und die Washington Post berichten über den italienischen Journalisten, der scheinbar wegen einer unliebsamen Frage entlassen wurde. Sogar die Kommission wird verdächtigt, Einfluss genommen zu haben.
6: Wenn es Druck gab, kam man nicht von Seiten der Kommission. Ich denke nicht, dass sie so dumm sind,
3: sagt Nunziati heute. Anfang November 2025, das Video von Nunziatis Frage wurde millionenfach angeklickt, reagiert die Agenzia Nova. Man habe Morddrohungen erhalten, heißt es in einer Presseerklärung. Die Beendigung der Zusammenarbeit mit Gabriele Nunziati hänge nicht mit der Frage an die Kommission zusammen. In einem Schreiben an den italienischen Staatssekretär für Information, das dem ARD-Studio Brüssel vorliegt, erklärt die Nachrichtenagentur, Nunziati habe trotz wiederholter Gespräche nicht akzeptiert, dass er seine, Zitat, persönliche politische Linie nicht über die Agentur vertreten könne. Nunziati sei außerdem nicht entlassen worden, weil er nie fest angestellt gewesen sei. Die Diskussion über Pressefreiheit in Europa geht über den Fall Nunziati weit hinaus, sagt Katharina Weiß von Reporter ohne Grenzen. Vor allem freie Journalistinnen und Journalisten, auch in Deutschland, meldeten sich bei ihrer Organisation.
7: Einige schilderten uns, dass sie nach der Einreichung von Themen, die sich beispielsweise mit der Tötung von palästinensischen Journalistinnen beschäftigen, deutlich weniger oder sogar gar keine weiteren Artikelaufträge von gewissen Medien mehr erhielten.
3: Gabriele Nunziati denkt schon seit Monaten darüber nach, den Journalismus an den Nagel zu hängen und als Kellner im Restaurant anzufangen. Denn mit jedem Monat würden die Ersparnisse weniger.
0: von einem Journalisten, der während einer Pressekonferenz politisch strittige Fragen stellte und dadurch seinen Job verlor. Jean-Marie Magro berichtete. Und kleine Korrektur, der Tag der Pressefreiheit war schon gestern, aber heute sicherlich noch ebenso relevant. Über einen Mord, der offenbar einfach so aus dem Nichts heraus passierte, geht es in Charan Odua Otus Roman. So in etwa ist es geschehen. Mehr dazu im Büchermarkt, gleich nach den Nachrichten. Und das war's von Medias Res für heute mit Antje Allroggen am Mikrofon. Ihnen noch einen guten Nachmittag.
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13: Uhr, die Nachrichten. Zunächst die Übersicht. Europäische Spitzenpolitiker wollen die Sicherheitspolitik in Europa neu ausrichten. Zwei Handelsschiffe unter US-Flagge haben offenbar die Straße von Hormus passiert. Der Tankrabatt wird aus Sicht der Mineralölwirtschaft voll an den Tankstellen weitergegeben. Die Meldungen im Einzelnen. Mehrere europäische Spitzenpolitiker werten den von US-Präsident Trump angekündigten Truppenabzug aus Deutschland als weiteres Signal für eine nötige Neuausrichtung der europäischen Sicherheitspolitik. Der britische Premierminister Starmer sagte bei einem Treffen der Europäischen Politischen Gemeinschaft in Armeniens Hauptstadt Erevan, es müsse ein stärkeres europäisches Element in der NATO geben. Norwegens Ministerpräsident Støre erklärte, er halte die von Trump genannten Zahlen nicht für dramatisch, sei aber der Ansicht, dass dies im Rahmen der NATO abgestimmt werden sollte. Das Pentagon hatte vergangene Woche bekannt gegeben, rund 5000 Soldaten aus Deutschland abzuziehen. Trump fügte später an, dass diese Zahl noch deutlich höher sein werde. Die EU-Außenbeauftragte Kallas sagte, über einen Abzug von US-Truppen aus Europa werde schon lange gesprochen. Dennoch komme der Zeitpunkt der Ankündigung überraschend. Zwei unter US-Flagge fahrende Handelsschiffe haben die Straße von Hormus erfolgreich durchquert. Das erklärte das zuständige US-Regionalkommando CENTCOM. Lenkwaffenzerstörer der US-Marine seien am Persischen Golf im Einsatz. Man unterstütze damit die Bemühungen zur Wiederherstellung des Handelsschiffsverkehrs in der Region. Das US-Militär bestritt Meldungen, wonach eines seiner Kriegsschiffe von iranischen Streitkräften angegriffen und von zwei Raketen getroffen wurde. Zuvor hatten mehrere iranische Nachrichtenagenturen über eine solche Attacke berichtet. US-Präsident Trump hatte gestern Abend eine Initiative angekündigt, um Schiffen zu helfen, die wegen Irans Blockade der Meerenge feststecken. Der Iran drohte daraufhin mit Angriffen auf ausländische Streitkräfte, sollten diese versuchen, die Seestraße zu durchfahren. Das Minenjagdboot Fulda der deutschen Marine ist vom Stützpunkt in Kiel in Richtung Mittelmeer ausgelaufen. Laut Bundesverteidigungsministerium geht es um eine sogenannte Vorausstationierung für einen möglichen Einsatz in der Straße von Hormus. Die Bundesregierung hatte angeboten, dass Deutschland sich an der Sicherung der Schifffahrt dort beteiligen könnte. Dies setze jedoch ein Ende der Kampfhandlungen sowie ein Mandat des Bundestags voraus, hieß es. Nach Einschätzung des Experten für maritime Sicherheit der Universität Bonn-Brake ist die Verlegung des Minenjagdbootes zum jetzigen Zeitpunkt sinnvoll. Der Korvettenkapitän der Reserve sagte im Deutschlandfunk, es sei üblich, weit im Vorfeld zu handeln, um schnell eingreifen zu können, sollte dies nötig sein. Brake nannte es einen Glücksfall, dass Deutschland in den letzten Jahrzehnten Investitionen in die Marine nicht völlig vernachlässigt habe. Die Mineralölwirtschaft hat dem Eindruck widersprochen, wonach die Steuersenkung für Benzin und Diesel an den Tankstellen nicht in voller Höhe an die Kunden weitergegeben wird. Gemessen an den Tankstellenpreisen am 30. April werde der Tankrabatt voll gewährt, erklärte der Verband Fuels and Energy. Ohne die Steuersenkung wären die Preise rund 17 Cent je Liter höher. Verwiesen wurde darauf, dass die Produktpreise für Benzin und Diesel seit vergangener Woche stark gestiegen seien. Grund dafür sei der erneut zuspitzende Konflikt am Persischen Golf. Vertreter der Bundesregierung und das Bundeskartellamt hatten die Mineralölwirtschaft zuvor ermahnt, die Steuersenkung voll weiterzugeben. Der ADAC kritisierte, dass dies nicht der Fall sei. Im Vergleich zum 30. April, dem Tag vor Inkrafttreten des Tankrabatts, seien die Preise am 1. Mai nur um etwa 11 Cent pro Liter niedriger gewesen. Die Demokratie in Deutschland hat laut einer Studie der Bertelsmann Stiftung grundsätzlich einen weiterhin breiten Rückhalt in der Bevölkerung. Wie bei der Vorstellung des sogenannten Demokratiemonitors 2026 in Berlin mitgeteilt wurde, standen 82% von etwa 5000 Befragten überdurchschnittlich positiv zu den Werten der liberalen Demokratie. Dies sei ein enorm hoher Wert, erklärten die Autoren. Zudem stünden 9 von 10 Befragten hinter dem Prinzip von Wahlen. Wurde nach dem Funktionieren der Demokratie gefragt, äußerten sich allerdings nur 17% der Befragten zufrieden. Kritisch gesehen wird demnach vor allem das Agieren der Parteien. Die Autoren erklärten, insgesamt lasse sich aus den Ergebnissen schließen, dass Kritik an Schwächen der Demokratie deren grundsätzliche Akzeptanz nicht untergrabe. Es gebe daher keinen Grund für Alarmismus. Für den Demokratiemonitor wurden zwischen 2019 und 2025 6-mal jeweils mehr als 5000 Menschen befragt. In Bayern ist ein Drohnenkompetenz- und Abwehrzentrum der Landespolizei eröffnet worden. Ministerpräsident Söder und Innenminister Herrmann erklärten in Erding bei München, man bündele vorhandene Kompetenzen und verknüpfe modernste Technik mit praxisnaher polizeilicher Einsatzfähigkeit. Dies geschehe in enger Zusammenarbeit mit Bundespolizei und Bundeswehr. Hintergrund sind wiederholte Drohnensichtungen über sicherheitskritischen Bereichen. Der Münchner Flughafen musste deshalb mehrmals seinen Betrieb einschränken. Die österreichische Regierung hat 3 Angestellte der russischen Botschaft in Wien wegen Spionageverdachts des Landes verwiesen. Nach Angaben des Außenministeriums in Wien sollen die Verdächtigen versucht haben, über Antennen auf dem Dach der Botschaft und eines weiteren Gebäudes Daten internationaler Organisationen abzufangen. In Wien befinden sich unter anderem die Internationale Atomenergiebehörde und die Sicherheitsorganisation OSZE. Weiter hieß es, Moskau habe eine Frist verstreichen lassen, um die diplomatische Immunität der Betroffenen aufzuheben. Deshalb müssten sie nun das Land verlassen. Die russische Botschaft in Wien verurteilte die Ausweisungen und kündigte eine Reaktion an. Die italienische Bank UniCredit hat sich für die geplante Übernahme der Commerzbank die Zustimmung der Aktionäre gesichert. Auf einer außerordentlichen virtuellen Hauptversammlung genehmigten die Anteilseigner eine Kapitalerhöhung in Höhe von bis zu 6,7 Milliarden Euro. Diese soll durch die Ausgabe von neuen Aktien vollzogen werden. UniCredit will die Papiere den Commerzbank-Aktionären im Tausch anbieten. Das italienische Finanzunternehmen ist inzwischen mit Abstand größter Anteilseigner der Commerzbank vor dem deutschen Staat. Die Führung des Frankfurter DAX-Konzerns lehnt eine Übernahme ab. Auch die Bundesregierung hat skeptisch auf die Pläne von UniCredit reagiert. Und hier noch einmal die Übersicht. Europäische Spitzenpolitiker wollen die Sicherheitspolitik in Europa neu ausrichten. Zwei Handelsschiffe unter US-Flagge haben offenbar die Straße von Hormus passiert. Der Tankrabatt wird aus Sicht der Mineralölwirtschaft voll an den Tankstellen weitergegeben. Das Wetter. Bewölkt und gebietsweise Schauer und Gewitter. Über der Mitte kräftiger Regen möglich. Im Norden später nachlassende Niederschläge. 13 bis 28 Grad. Morgen im Norden und Nordwesten heiter bis wolkig. Auch im Süden und Südosten anfangs noch teils sonnig. Dann, wie in den übrigen Gebieten verbreitet, schauerartiger, teils gewittriger Regen. 12 bis 25 Grad. Und die weiteren Aussichten. Am Mittwoch im Norden meist bedeckt und regnerisch. In der Mitte und im Süden bei wechselnder Bewölkung im Tagesverlauf kräftige Schauer und Gewitter. Die Temperaturen liegen dann zwischen 10 und 21 Grad. Und hier noch das Wetter und die Temperaturen von heute 14 Uhr. Berlin wolkig 21 Grad, Köln-Bonn Regen 20, Helsinki Regen 9 Grad, Stockholm wolkig 13 Grad, Oslo leicht bewölkt 13 Grad, London bedeckt 15 Grad. Kopenhagen wolkenlos 16. Amsterdam stark bewölkt 18 Grad. In Brüssel stark bewölkt 17 Grad. Zürich wolkig 20 Grad. Paris Regenschauer 16 Grad. Nizza wolkig 19 Grad. Barcelona wolkig ebenfalls 19 Grad. In Madrid wolkig bei 20 Grad. Mallorca wolkig ebenfalls 20 Grad. Malaga wolkig 25 Grad. Lissabon wolkig 19 Grad. In Wien leicht bewölkt 27 Grad. Prag wolkig 21 Grad. Warschau leicht bewölkt 26 Grad. Budapest wolkenlos bei 25 Grad. In Belgrad wolkenlos 23 Grad. Bukarest leicht bewölkt 21 Grad. In Venedig leicht bewölkt 21 Grad. In Rom bedeckt bei 20 Grad. Athen leicht bewölkt 21 Grad. Larnaca wolkig 19 Grad. In Istanbul stark bewölkt bei 15 Grad, ebenfalls stark bewölkt in Ankara bei 8 Grad. Moskau wolkig 25 Grad, in Kiew leicht bewölkt 26 Grad und in Algier stark bewölkt bei 22 Grad. Das waren die Nachrichten.
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14: Und es begrüßt Sie, Sigurd Brinkmann. Wir sprechen über den Lebensweg des Fotografen Fred Stein und rezensieren den Episodenroman der Schauspielerin Lisa Sommerfeld. Vor 10 Jahren gewann die in Großbritannien aufgewachsene Sharon Dodua Otoo den Ingeborg-Bachmann-Preis mit einer Geschichte über einen pensionierten Raketenbauer und ein Frühstücksei, das von seinen vielen Vorleben erzählt. Im nachfolgenden Roman Adas Raum bewegte ein Weltgeist Menschen und Dinge. Und nun legt Dodua Otoo ein schmales Buch vor mit dem vagen Titel »So in etwa ist es geschehen«. Wenig Spielraum für Deutung erlaubt die Mordtat einer Frau. Wie das Verbrechen mit der Bombardierung des Schiffes Cap Arcona kurz vor Ende des Zweiten Weltkriegs zusammenhängt, weiß Shirin Sochi-Travalla.
15: Der Mann, der dieses Buch nicht überlebt, heißt Heinz Brockhaus. Er ist das Abziehbild eines deutschen Mannes. Schattenparker, Pünktlichkeitsfanatiker, Ordnungsliebhaber, ein bisschen Horst Schlemmer, ein bisschen Harald Martenstein. Warum er nicht weiterleben darf, wird nicht ganz klar. Sicher ist, er spricht zu viel. Quasi ohne Unterlass redet er auf seine Beifahrerin und spätere Mörderin Amata Haller ein.
16: Ich bin normalerweise nicht so, aber er hätte eine Backpfeife verdient, glaub mir. Er hat mich Heinz genannt. Du Heinz, hat er gesagt, mich fast angespuckt dabei. Ehrlich gestanden kann ich dir nicht sagen, warum mich das so rasend gemacht hat. Schließlich heiße ich wirklich so.
15: So unfreiwillig witzig spricht der Mann selten. Er fährt Amata von Berlin nach Timmendorfer Strand. Dort gedenkt sie, wie jedes Jahr, gemeinsam mit ihrer Mutter des schwarzen Großvaters, der die Angriffe der Briten auf den einstigen Luxusdampfer Cap Arcona am 3. Mai 1945 knapp überlebte, während die meisten der rund 4600 an Bord befindlichen KZ-Häftlinge ums Leben kamen. Amata engagiert sich zudem für eine Initiative namens Beyond Reparation, also etwa über Geldzahlungen hinaus, die sich um dekoloniale Erinnerungskultur bemüht.
17: Wir fahren jährlich nach Timmendorfer Strand, Mama und ich, um genau dort zu stehen, wo Opa aus dem Wasser gekrochen ist. Würde er es heute tun, würden die Kurgäste bestimmt zu ihm eilen, ihm ihre Hilfe anbieten, den Notruf alarmieren. Oder? Ich hoffe es zumindest. Denn es sind mehr als genug schwarze Leben im Wasser verschwunden.
15: Bilder von Stränden, an denen Urlauber sonnenbaden, während gleichzeitig Geflüchtete dort ankommen, erscheinen vom inneren Auge. Sherwin Dodua Otu setzt ihr Buch aus disparaten Teilen zusammen. Es beginnt mit einem Brief von Amata, es folgen ihre den größten Teil des Buches ausmachenden Erinnerungen. Dort erfahren wir mehr über ihre in der Welt verstreute Familie und ihren Lebenszusammenhang. Zudem gibt es einen Anhang, der aus transkribierten Audioaufnahmen von Brockhaus im Auto besteht und einen zweiten, der das Geständnis von Amata enthält. Ein Nachwort der fiktiven Herausgeberin und eine Postkarte von ihr komplettieren das Ganze. Brockhaus redet, wie ihm der Schnabel gewachsen ist. Und auch Amata benutzt einen lockeren Umgangston mit sprachlichen Marotten. Klugfon statt Smartphone, Kopfsprechhörer statt Headset. Den Mord an Brockhaus schildert Amata folgendermaßen.
17: Ich schreckte erst auf, als ich den Schrei hörte. Ich dachte erst, Brockhaus lebte doch noch. Aber gleich danach erkannte ich die Stimme und lächelte. Und während I Feel Good aus den Lautsprechern schallte, versammelten sich langsam Menschen um das Auto.
15: An anderer Stelle beruft sich Amata bizarrerweise auf einen Verfechter gewaltfreien Widerstands, Martin Luther King, um ihren Mord zu rechtfertigen. Der Name ihrer Initiative Beyond Reparation lässt sich auch als Aufruf zur Gewalt verstehen.
17: Wir reden doch abends, wir reden auch mittags und morgens, wir reden auch nachts, wir reden und reden. Es ist Zeit zum Handeln.
15: Man kann den Text allegorisch lesen. Brockhaus als Sinnbild für das alte Wissen des weißen Mannes, das in den Augen glühender Aktivistinnen sterben muss. Womöglich war Brockhaus aber auch nur zur falschen Zeit am falschen Ort.
17: Alles, was ich mitbrachte, war der Schmerz vieler Generationen, den ich seit meiner Geburt mit mir herumschleppe. Für eine einzelne Person ist er viel zu groß. Er muss sich irgendwann Bahn brechen. Er muss irgendwohin ausweichen. Und Brockhaus saß ja an diesem Tag stundenlang direkt neben mir.
15: Otu erzählt diese Geschichte einer Radikalisierung anhand unterschiedlicher Versatzstücke. Dabei deckt sie blinde Flecken der Geschichtsschreibung auf und lenkt den Blick auf schwarzes Leben in Deutschland und dessen Verfolgung. Dazu spannt sie ein intertextuelles Netz mit Fäden zu Autorinnen wie Taye Selass

0: herauskommt ein kurzes Lehrstück, dessen Lehre seltsam unklar bleibt.
1: Shirin Sachitravala über Sharon Dodua Otoos Roman »So in etwa ist es geschehen«, erschienen im S. Fischer Verlag, 140 Seiten, 22 Euro. Fred Stein war jüdisch, er war Jurist und Sozialist. Das von den Nazis erteilte Berufsverbot zwang ihn 1933 ins französische Exil. 1941 gelang ihm und seiner Frau die Flucht in die USA. Schnappschüsse in den Straßen von Paris und New York machten Fred Stein bekannt. Seine Porträtaufnahmen von mehr als 1000 namhaften Schriftstellern, Politikern, Philosophen und Wissenschaftlern werden noch heute nachgedruckt. Der in England lehrende Historiker Daniel Siemens zeichnet das Leben des 1967 früh verstorbenen Fotografen nach. Ich habe ihn gefragt, ob Steins politisches Denken im Buch deshalb eine so große Rolle spielt, weil er seinen ursprünglichen Beruf nach der Emigration nie wieder ausüben konnte.
2: Ja, und weil ich auch denke, dass es der Person Fred Stein und ihren Zielen und Idealen auch gerecht werden soll. Also zur Fotografie ist er wirklich nur gekommen durch das Exil, durch die Lage, dass er in seinem angestammten Beruf nicht tätig werden konnte. Und nach meiner Deutung blieb er ohne Zeitlebens ein sehr engagierter, politisch denkender Mensch, der sich in verschiedenen Initiativen auch eingebracht hat. Und mir war das eben wichtig, diese Seite zu rekonstruieren und dass nicht so ein Bild von Fred Stein hängen bleibt als unpolitischer Porträtfotograf und jemand, der Straßenfotografie und so die kleinen Momente im Alltag aufgenommen hat. Das würde ihm nicht gerecht werden. Und da auch der Sohn die deutschen Briefe nicht mehr lesen kann, war jetzt jemand auch im Grunde nötig, der dieses Material nochmal und auch die Kontexte rekonstruieren kann.
1: Fred Stein und seine Frau haben 6 Jahre in Paris verbracht im Exil und nur unter der sogenannten Volksfront-Regierung des Sozialisten Leon Blum war es für aus Deutschland Geflohene ja möglich, legal zu arbeiten. Es sind in der Biografie auch Fotos abgedruckt von Arbeiterstreiks und ich frage mich, ob Fred Stein diesen Kontakt zu kampfbereiten Arbeitern brauchte, um nicht selber zu verzweifeln, denn Arbeit zu finden war auch für ihn sehr, sehr schwer.
2: Ja, aber er war auch selber Teil der Bewegung, die er da aufgenommen hat. Er war ja seit 1931 Mitglied der SAP, der Sozialistischen Arbeiterpartei, einer neu gegründeten, relativ kleinen und letztendlich auch nie wirklich erfolgreichen Partei, die heute vor allen Dingen bekannt ist, weil Willy Brandt da Mitglied war als junger Mann. Und er ist eben jemand, der tatsächlich auch zu diesen Demonstrationen, Streiks, der selber hingeht, für den das wichtig ist, dieses Engagement. Das fotografiert er eben auch. Und weil er Teil dieser Kämpfe ist er eben auch sehr nah dran, was dann seinen Fotos zugutekommt. Und wir hätten wahrscheinlich noch viel mehr Material, wenn die Wehrmacht nicht einmarschiert wäre und die Ehefrau von Fred Stein, Lilo Stein, auf der Flucht vor den Wehrmachtssoldaten aus Paris in den Süden sich entscheiden muss, welches Material sie eigentlich mitnehmen kann. Und sie entscheidet sich dann, denke ich, ganz vernünftig für eher die unpolitischen Aufnahmen, denn man muss immer damit rechnen, dass das Gepäck kontrolliert wird und politische Aufnahmen, vielleicht noch mit kommunistischer oder sozialistischer Symbolik, die machen die Lage dann kompliziert. Und sie hat selber später als ältere Frau gesagt, sie hätte dieses politische Material an ein Archiv geschickt, in der Hoffnung, dass es überlebt. Aber sozusagen, da haben schon mehrere Leute nachgeforscht und das Material ist offenbar verschollen oder gar nicht angekommen. Auf jeden Fall ist es weg. Und dadurch hat man so für diese Pariser Jahre oft ein Zerrbild, dass diese unpolitischen Aufnahmen überwiegen und der politische Mensch Fred Stein eben in manchen Bildern nicht so sichtbar ist, wie er das, glaube ich, wirklich gewesen ist.
1: In der ersten Zeit in Paris haben die Steins zusammen mit der Fotografin Gerda Taro gewohnt, Partnerin des berühmten Fotografen Robert Carper und auch Herbert Zucker, der für die SAPD in die französische Gesellschaft hineinwirken sollte, wohnte bei ihnen. Taro und Zucker sind bei Einsätzen im Spanischen Bürgerkrieg umgekommen. Fred Stein dokumentierte dann, wie Kinder der spanischen Republikaner gelebt haben. Denn die wurden von ihren Eltern aus Angst, dass man sich für sie sorgen würde, nach Frankreich geschickt. Man guckt diese Kindergesichter an und fragt sich, ob er eine besondere Gabe besessen hat, die Gesichter von Menschen zu öffnen. Von kleinen wie von großen Menschen, von berühmten wie Unbekannten.
2: Also Kinder zu fotografieren, das passiert damals auch noch nicht so oft. Da ist halt die Aufgabe des Fotografen, unsichtbar zu sein und einfach den Moment einzufangen. Aber bei jemandem wie Albert Einstein, der schon sehr oft fotografiert wurde, das ist schon eine Kunst, ihn so aufzunehmen, als ob die Kamera vielleicht gar nicht da wäre.
1: An Golo Mann schrieb Fred Stein, dass er in den ersten Jahren in den USA so wenig Geld hatte, dass er sich nicht mal die

0: Bücher kaufen konnte, in denen seine Bilder erschienen. Und trotzdem hat Stein viel Zeit und Kraft aufgewandt, um ein Herzensprojekt voranzubringen, über das er viel mit dem Schriftsteller Hermann Kästen und dem Publizisten Kurt Grossmann diskutierte. Beide hatten wie Stein ja auch die amerikanische Staatsbürgerschaft. Diese Herausgabe einer Anthologie mit literarischen Texten über den Nationalsozialismus. Dieses Vorhaben konnte er nicht verwirklichen. Und es zeigt sich vielleicht doch darin auch, dass Stein von Deutschland nicht so ganz weggekommen ist in der Beharrlichkeit, mit der er das doch verfolgte.
1: Wie weit das jetzt eine freiwillige Entscheidung war oder vielleicht doch den Umständen geschuldet war, darüber kann man diskutieren. Denn ich denke, er versucht zunächst in den USA seine Karriere fortzusetzen. Aber diese Karriere, die dann auch einigermaßen gut beginnt, kommt irgendwie in den späten 40er Jahren nicht weiter und kriegt keine Aufträge. Und dann bietet sich die frühe Bundesrepublik als Markt an. Er bleibt irgendwie so ambivalent. Ja, also er arbeitet auch mit der Bundesregierung zusammen. Er nimmt diese Chancen wahr, ohne aber da völlig glücklich zu werden. Denn dieses letzte Buchprojekt, was Sie angesprochen haben, das muss man schon sehen als Reaktion auf einen Bildband, den er mit dem Kunstkritiker Will Grohmann zusammen gemacht hat 1961, mehr oder weniger im Auftrag der Bundesregierung. Das ist so eine Art Leistungsschau der jungen Bundesrepublik, was sie Kunst und Kultur trotz des Holocaust und der NS-Zeit doch geben konnte. Und da fühlte er sich benutzt. Seine Bilder wurden verwendet, aber er wird völlig marginalisiert, kann auch die Auswahl nicht mitbestimmen. Und diese Richtung, für die er stand, also ein demokratischer Sozialismus, stark geprägt von der Weimarer Republik, diese Richtung hat in den 50er Jahren in der frühen Bundesrepublik nicht sehr viele Leute interessiert. Und er wollte im Grunde seine eigene Biografie, aber auch die seiner vielen Freunde und Gesinnungsgenossen stärker ins Bewusstsein rufen und eine Art von andere demokratische Tradition sich dafür einsetzen. Und der Arbeitstitel war ein Buch für die Kommenden, also für die nächste Generation. Die Gleichaltrigen, da hat er wahrscheinlich wenig Hoffnung, dass man die noch gut erreichen kann, aber er wollte eben junge Leute erreichen und er glaubte an Fortschritt durch Wissen und Aufklärung.
0: Daniel Siemens Buch, Der Fotograf Fred Stein, ein jüdisches Leben 1909 bis 1967, ist im Christoph Links Verlag erschienen. Die Biografie hat 336 Seiten, enthält viele Abbildungen und kostet 28 Euro. Das Schlusslicht des heutigen Büchermarkts sind die Schlaglichter der Münchner Schauspielerin, Hörspiel- und Theaterautorin Lisa Sommerfeld. Ihr Prosadebüt ist eine episodenhafte Verbindung von 22 Geschichten, in denen Männer mit übersteigerter Geltungssucht, Frauen und letztlich auch sich selber das Leben schwer machen. Mehr dazu von Cornelius Willenkemper.
2: Merit und Lorenz sind überzeugt. Ihre Beziehung stabilisiert sich, sobald erstmal ein gemeinsames Kind auf die Welt kommt. Er ist Programmierer für IT-Sicherheit, sie freischaffende Sängerin. Beide stehen vor dem beruflichen Durchbruch. Beide lassen sich auf Affären ein, wollen ihre Beziehung aber nicht aufs Spiel setzen. 13 Jahre später, als der Konflikt um die mittlerweile 4 Kinder und den Platz für die eigene berufliche Entfaltung die Beziehung endgültig zerrüttet hat, erkennt Meret, dass sie damals auf eine romantische Vorstellung hereinfiel und ihre Lebenskalkulation auf einem Fehler basierte.
3: Der Gedanke an eine Trennung hatte sie an einen unüberwindlichen Abgrund geführt. Der Boden unter ihr bebte, als wollte er riesige Krater in die Stadt reißen. Sie lag eine ganze Nacht wach mit heftigen Gliederschmerzen, hilflos und panisch. Und diese Eifersucht und dieser Schmerz hatten sie überzeugt. Damals konnte sie diesem Abgrund noch ausweichen. Wenn sie gewusst hätte, dass dieser Abgrund tiefer werden und eine Trennung mit jedem Jahr und jedem Kind schwieriger werden würde, wenn sie damals den vergleichsweise kleinen Schmerz ertragen hätte, dann wäre sie heute irgendwo anders.
2: Während Kindsvater Lorenz zum Hauptverdiener und Familienversorger wird, muss Meret erniedrigende Geburtsvorgänge über sich ergehen lassen und sich zudem von ihrer Karriere als Sängerin verabschieden. Nicht nur, weil Lorenz es von ihr verlangt, sondern auch, weil Künstleragenturen eine unflexible Mutter von 4 Kindern nicht buchen. Meret wird so zum Opfer eines überkommenen Familien- und Frauenbildes, aber auch der gesetzlichen Unterhaltsregelung, die geringverdienende Frauen nach der Trennung vor die Wahl zwischen Kindern und Karriere stellen. Merets Situation ist aussichtslos, vor allem angesichts eines betrügerischen, so herz- wie rücksichtslos agierenden Mannes. In Schlaglichter, Sommerfelds etwas kryptisch als Roman in Erzählungen deklariertem Prosadebüt, nimmt das Schicksal von Meret und Lorenz etwa ein Drittel ein. Auch die übrigen episodischen Erzählungen, die personell und auf Handlungsebene miteinander verwoben sind, folgen einem Schema, in dem Männer mit manischer Geltungssucht Frauen erniedrigen, Kinder traumatisieren und Familien zerstören. Meret etwa unterhält eine Liebesaffäre mit einem kindlich selbstherrlichen Architekten. Dessen Frau Karen ist Buchhändlerin und trifft auf ihre Nebenbuhlerin Meret, als diese eines Tages als Kundin in ihrem Laden steht.
3: Warum kann sie nicht wütend werden? Warum kann sie diese Frau nicht hassen? Ihr wird plötzlich bewusst, wie wenig sie sich mag. Ein schrecklicher Selbsthass regiert sie, denn sie weiß, sie muss perfekt sein, sonst genügt sie nicht. Sie muss sich zusammenreißen. Sie muss glatt sein, um unerkannt durchzukommen. Sie kann ihren Mann verstehen. Diese Frau ist eine gute Wahl. Diese Frau ist eindeutig besser als sie. Erstaunlich, dass er trotzdem bei ihr geblieben ist, bei der Alkoholikerin, der er monatlich den Weinvorrat im Keller auffüllt, die er ab und an betrügt, weil er weiß, dass sie ohnehin bei ihm bleiben wird, weil niemand anders sie haben will, wie gebrauchte Unterwäsche, wie eine fleckige Matratze.
2: Die breite toxische Spur der Männer und die strukturelle Unterdrückung der Frauen zieht bei Sommerfeld weite Kreise in den 22 lose miteinander korrespondierenden Episoden. Merets Schwager ist Lehrer an der Schule ihres 10-jährigen Sohnes. Er versucht mit Lügen und Anschuldigungen seine pädophilen Neigungen zu verstecken. Eines seiner Opfer ist Delil, Kind türkischstämmiger Migranten. Dessen Mutter verliebt sich in die Klassenlehrerin Sola und betet zu Allah, er möge sie von dieser Sünde befreien. Damit aber nicht genug. Nachdem Meret als Sängerin in einem Kinokassenschlager auftritt, lässt sich Ralf, Anwalt und leidenschaftlicher Fan, eine Silikonpuppe namens Meret Baby nach ihrem Abbild anfertigen. Sie ist ihm stets zu Diensten.
3: Er hatte sowieso genug von Zellulitis, Heulkrämpfen und dem ganzen anderen Wahnsinn. Genug vom morgendlichen Mundgeruch und Monatsblutungen. Merit Baby war viel weniger streng als er. Wenn ihm der Bauch über die Unterhose schwappte oder unten aus dem Hemd hing, kicherte sie nur und hielt ihm ihren perfekten Hintern hin. »Der Schöne und die Biest«, sagte er dann immer, und sie kippte vor Lachen um und wollte ihn kitzeln. Und er stellte ihr Stöhnen an, und dann war eh schon alles klar.
2: Dass Sommerfeld in ihrem Prosadebüt kein literarisches, sondern vor allem ein gesellschafts- und explizit männerkritisches Programm verfolgt, wird allzu deutlich. Dabei bleibt leider einiges auf der Strecke. Nicht nur ein Plot, der über die repetitive Darstellung verschiedener Formen männlicher Unterdrückung hinausginge. Auch so gut wie alle von Sommerfelds Figuren erweisen sich zumeist als bloße Statisten einer Generalanklage gegen das Patriarchat. Viele der Handlungswendungen wirken so, als sei der Autorin erzählökonomisch auf halbem Weg die Puste ausgegangen. Wieso etwa der heranwachsende Dennis auf einem Weihnachtsmarkt mehrere Menschen tötet und wie seine höchst unrealistische Flucht in einem Taxi endet, bleibt offen. Den offenbaren kompositorischen Schwächen und programmatischen Zwängen dieses Romanversuchs stehen einige in analytischer Klarheit geschilderte Szenen und temporeiche Dialoge aus der Feder der Theaterautorin Sommerfeld gegenüber. Auch für einen Episodenroman braucht es derweil mehr als eine schlaglichtartige Aufreihung von Handlungselementen, Dialogpassagen und Szenenbeschreibungen.
0: Cornelius Willenkemper rezensierte Lisa Sommerfelds Prosa-Debüt Schlaglichter. Es ist in der Kölner Parasitenpresse erschienen. Das Buch hat 298 Seiten und ist für 20 € zu haben. Auf dem Büchermarkt folgt gleich die Wissenschaft im Brennpunkt mit einer Reportage über die Bedeutung der Mahlzeiten für unser Immunsystem. Am Mikrofon verabschiedet sich Sigurd Brinkmann. Einen guten Tag wünsche ich.

0: 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Die US-Armee will offenbar 5000 Soldaten aus Bayern abziehen. Wie der BR berichtet, ist die sogenannte Striker-Brigade in Vilseck in der Oberpfalz betroffen. Das Regiment sei auf dem Truppenübungsplatz Grafenwöhr beheimatet. Der Standort werde nicht geschlossen, es verblieben mindestens 8000 Soldaten. Der Bürgermeister von Vilseck, Grädler, sagte, der Abzug könnte seine Gemeinde wirtschaftlich hart treffen. US-Präsident Trump hatte unlängst den Abzug von deutlich mehr als 5000 Soldaten aus Deutschland angekündigt. Er reagierte damit auf Aussagen von Bundeskanzler Merz, der sich kritisch zum US-Krieg gegen den Iran geäußert hatte. Mehrere europäische Spitzenpolitiker werten den von US-Präsident Trump angekündigten Truppenabzug aus Deutschland als weiteres Signal für eine nötige Neuausrichtung der europäischen Sicherheitspolitik. Der britische Premierminister Starmer sagte bei einem Treffen der Europäischen Politischen Gemeinschaft in Armeniens Hauptstadt Erevan, es müsse ein stärkeres europäisches Element in der NATO geben. Norwegens Ministerpräsident Støre erklärte, er halte die von Trump genannten Zahlen nicht für dramatisch, sei aber der Ansicht, dass dies im Rahmen der NATO abgestimmt werden sollte. Das Bundeskartellamt fordert die Mineralölkonzerne auf, den sogenannten Tankrabatt vollständig weiterzugeben. Behördenchef Mundet sagte, die tatsächliche Steuersenkung spiegele sich bisher nicht hinreichend in den Preisen an der Zapfsäule wider. Nach Berechnungen des Kartellamts fielen die Spritpreise nach Inkrafttreten des Tankrabatts zum 1. Mai um durchschnittlich knapp 13 Cent. Durch die Senkung der Energiesteuer hätte die Entlastung aber 17 Cent je Liter betragen müssen. Dagegen betont die Mineralölwirtschaft, sie gebe die Steuerersparnis vollständig an die Kunden weiter. Seit dem Iran-Krieg sind die Sprit- und Ölpreise deutlich gestiegen. In Deutschland ist jüdisches Leben aus Sicht von Bundeskanzler Merz so bedroht wie lange nicht mehr. Die Zahl der antisemitischen Straftaten und Schmierereien steige stark, sagte Merz vor einer Sitzung des CDU-Präsidiums in der Chabad-Synagoge in Berlin-Wilmersdorf. In einem anschließend gefassten Beschluss heißt es, der Schutz jüdischen Lebens sei Ausdruck einer wehrhaften Demokratie und Kern der staatlichen Verantwortung. Die CDU werde jede Erscheinungsform des Antisemitismus, ob von Rechtsextremisten, Linksextremisten oder Islamisten, klar benennen und bekämpfen. Es gelte Null Toleranz. Die Zahl antisemitischer Straftaten war in den vergangenen Jahren stark gestiegen, insbesondere nach dem Angriff der Hamas auf Israel und dem darauf folgenden Gazakrieg. Die österreichische Regierung hat drei Angestellte der russischen Botschaft in Wien wegen Spionageverdachts des Landes verwiesen. Nach Angaben des Außenministeriums in Wien sollen die Verdächtigen versucht haben, über Antennen auf dem Dach der Botschaft und eines weiteren Gebäudes Daten internationaler Organisationen abzufangen. In Wien befinden sich unter anderem die Internationale Atomenergiebehörde und die Sicherheitsorganisation OSZE. Weiter hieß es, Moskau habe eine Frist verstreichen lassen, um die diplomatische Immunität der Betroffenen aufzuheben. Deshalb müssten sie nun das Land verlassen. Die russische Botschaft in Wien verurteilte die Ausweisungen und kündigte eine Reaktion an. Auf einem Kreuzfahrtschiff im Atlantischen Ozean ist das Hunter-Virus ausgebrochen. Bisher gibt es einen bestätigten Fall. Nach Angaben der Weltgesundheitsorganisation sind drei Menschen gestorben, die sich mutmaßlich mit dem Erreger infiziert haben. Wie das Kreuzfahrtunternehmen mitteilte, ist auch ein Deutscher unter den verstorbenen Passagieren. Bei den beiden anderen Toten handele es sich um ein Paar aus den Niederlanden. Drei weitere Menschen seien erkrankt. Das Kreuzfahrtschiff liegt derzeit vor dem westafrikanischen Inselstaat Kap Verde. Das Hunter-Virus wird in der Regel durch infizierte Nagetiere übertragen. Das Wetter. Von Südwesten zunehmend bewölkt und gebietsweise Schauer und Gewitter, über der Mitte kräftiger Regen möglich. Im Norden später nachlassende Niederschläge, 13 bis 28 Grad. Morgen im Norden und Nordwesten heiter bis wolkig. Auch im Süden und Südosten anfangs noch teils sonnig. Dann, wie in den übrigen Gebieten verbreitet, schauerartiger, teils gewittriger Regen bei 12 bis 25 Grad. Und am Mittwoch im Norden meist bedeckt und regnerisch. In der Mitte und im Süden bei wechselnder Bewölkung im Tagesverlauf kräftige Schauer und Gewitter bei 10 bis 21 Grad. Das waren die Nachrichten.
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2: Sie waren gerade einkaufen. Mhm. Was glauben Sie davon, ist gut fürs Immunsystem?
3: Naja, Gemüse wahrscheinlich.
2: Sie haben was drin?
3: Gurke, Paprika, Tomate, Spinat, naja, Rahmspinat.
4: Fürs Immunsystem Obst.
5: Vitamin C, Vitamin D.
6: Omega 3 und 6.
3: Folsäure während der Schwangerschaft habe ich das genommen. Zink, wenn man erkältet ist.
7: Ja, ich würde die Ballaststoffe nehmen.
8: Und ich nehme noch so einen Zusatz, damit das Immunsystem noch aufgebaut wird.
9: Selbstoptimierung liegt im Trend, auch beim Immunsystem.
10: Diese immunstimulatorische Superman-Pille, um mein Immunsystem gegen alles, was da kreucht und fleucht, fit zu machen, die gibt's nicht.
9: Dafür ist das Immunsystem zu komplex und zu individuell.
11: Aber was wir vielleicht sagen können, ist, dass bestimmte Ernährungsweisen eben halt doch einen Einfluss haben.
9: Nur welche Ernährung schadet und welche nützt?
12: 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Die Macht der Mahlzeiten. Von Stefanie Kowalewski.
9: Um es gleich vorneweg zu sagen, wir brauchen kein starkes Immunsystem. Wir brauchen ein ausgeglichenes. Keine leichte Aufgabe räumt Kim Ohl ein. Die Professorin für Ernährung und Immunologie forscht an der Uniklinik Aachen unter anderem zum Einfluss von Zink auf Immunzellen und lehrt an der Hochschule Niederrhein in Mönchengladbach.
13: Also das Spannende am Immunsystem ist, das arbeitet wirklich 24/7 sozusagen. Während man auf dem Sofa sitzt, aber auch während wir schlafen, ist das Immunsystem in Bereitschaft. Es scannt eigentlich permanent unseren Körper nach Krankheitserregern, beseitigt viele, ohne dass wir es überhaupt bemerken, und beseitigt eben auch entartete Zellen, sodass die meisten Krebserkrankungen gar nicht entstehen, die sonst entstehen würden.
9: Das ist die eine Seite des Immunsystems, die Abwehrstrategie.
10: Die andere Seite ist, dass diese Immunzellen nicht stumm sind. Die warten nicht einfach auf einen Erreger, sondern sind ständig aktiv.
9: Erklärt Waldemar Kolanus, Molekularbiologe und Direktor am Life and Medical Sciences Institute der Universität Bonn, kurz LIMES.
10: In uns allen ist praktisch keine Zelle mehr die gleiche, die wir bei der Geburt hatten. Das heißt, wir verändern uns ständig. Es ist ein permanenter Auf- und Umbau. Und dieser Auf- und Umbau, der soll sozusagen ruhig vonstatten gehen. Und die Immunzellen sind darin involviert.
9: Ein ausgewogenes Immunsystem schützt uns bei Bedrohung und arbeitet ansonsten still im Hintergrund. Ein gut funktionierendes Immunsystem muss also beides gleich gut bedienen. Intervention und Prävention.
13: Und es muss zwischen diesen beiden Dingen entscheiden können. Das heißt, wann muss der eine und wann muss der andere Weg eingeschlagen werden. Das nennt sich Immunhomöostase und gerade der Darm spielt da eine sehr große Rolle.
9: Der Darm ist so etwas wie das Trainingslager und die Schaltzentrale unseres Immunsystems. Hier sitzen etwa 80% der Immunzellen und hier landet alles, was wir essen und trinken. Wir füttern damit Billionen von Bakterien, die zusammen mit Viren und Pilzen in unserem Darm ein hochkomplexes Ökosystem bilden, das Mikrobiom.
13: Der Darm spielt so eine besondere Rolle, weil der ja diese Durchlässigkeit braucht. Sonst könnten wir ja keine Nahrung aufnehmen. Das heißt, das ist eben ein Bereich, in dem sehr viel Interaktion mit der Außenwelt stattfindet und in dem dann auch sehr viele Immunreaktionen stattfinden.
9: Das Mikrobiom wiederum wird von unserer Nahrung beeinflusst. Positiv wie negativ.
10: Ich meine, diese alte Aussage, wir sind, was wir essen, die stimmt eben einfach. Insofern ist die Ernährung eine riesige Chance, unsere Lebensqualität zu erhöhen. Das ist gar keine Frage. Ja? Fettreiche Ernährung, Transfette, prozessierte Ernährung, aber auch Salz tragen dazu bei, dass sich diese Gleichgewichte verschieben und diese langanhaltenden, niederschwelligen Entzündungsreaktionen erzeugen. Und die sozusagen sind das Problem.
9: Denn die stillen Entzündungen schwelen oft über Jahre überall im Körper, ohne dass wir sie bemerken. Sie verursachen keine typischen Entzündungsreaktionen wie Schmerzen oder Rötungen, bringen aber das Immunsystem aus dem Takt.
10: Das heißt, unsere Zellen sind latent auf Abwehr eingestellt, obwohl eigentlich gar keine Gefahr da ist. Und Ernährung kann das erzeugen.
9: Die Forschung geht heute davon aus, dass diese stillen chronischen Entzündungen für die rasante Ausbreitung von Herz-Kreislauf-Erkrankungen, Diabetes und Krebs mitverantwortlich sind, die weltweit mehr als 70% aller Todesfälle verursachen. Die Art der Ernährung gilt als mächtiges Werkzeug, um diese stillen Entzündungen abzuschwächen oder sogar zu verhindern.
13: Also was wir machen können, ist, dass wir präventiv handeln. Ich denke jetzt an Vitamin D, Vitamin B12, Zink und Selen, Eisen. Und dass wir uns ballaststoffreich ernähren und auch fermentierte Nahrung ist wahrscheinlich sehr förderlich dafür.
5: Essen Sie schon mal fermentierte Lebensmittel?
14: Ja, so ein Kimchi zwischendurch, gerne. Sauerkraut, so wie meine Oma die gemacht hat, mit Ananas dazwischen, jau. Aber rein Sauerkraut, nee.
15: Gewürzgurken und rote Beete, die eingelegt waren.
16: Ja, schon ganz bewusst eine Buttermilch wird eingekauft, wieder mehr. Quark, Joghurt, Kefir. Ja, und auch es wird deutlich mehr Käse gegessen statt Wurstaufschnitt, was ja auch mit zu den fermentierten Produkten gehört.
17: So eine schöne Sauerkrautsuppe oder sowas. Ja, lecker.
9: In fermentierten Lebensmitteln wie Sauerteigbrot, Skier oder Eingelegtem stecken jede Menge lebende Bakterien und Hefepilze, sogenannte Probiotika, erzählt Kim Ohl, die Spezialistin für Ernährung und Immunsystem.
13: Gefühlt wusste man eigentlich schon immer, dass das irgendwie gesund ist. Aber diesen genauen Zusammenhang, den kennt man jetzt noch nicht so lange.
9: Um zu verstehen, welchen Einfluss Probiotika auf das Mikrobiom haben, hat man an der Stanford-Universität 18 gesunde Erwachsene über 10 Wochen vermehrt mit fermentierten Nahrungsmitteln versorgt. Und gesehen?
13: Es gibt einen Einfluss auf das Mikrobiom und es gibt auch Unterschiede in der Immunsignatur. Das heißt, da waren weniger Entzündungsmarker bei den Probanden.
9: Während die Entzündungsmarker sanken, stieg die Diversität des Darmmikrobioms. Und zwar bei allen Probanden. Die Forscher sprechen von einem bemerkenswerten Befund, denn die Zusammensetzung des Mikrobioms ist bei jedem Menschen so einzigartig wie sein Fingerabdruck. Daraus folgern sie, dass fermentierte Lebensmittel einen starken positiven Einfluss auf das Mikrobiom und darüber auch auf das Immunsystem haben. Sie sollten deshalb täglich auf dem Speiseplan stehen. Schätzungen des Bundeszentrums für Ernährung zufolge sind etwa ein Drittel der in Deutschland üblichen Lebensmittel fermentiert. Es ist also gar nicht so schwer, diesen immungesunden Food-Trend in den Alltag zu integrieren. Was wir essen, moduliert das lebende Mikrobiom und das wiederum beeinflusst das Immunsystem. Dieses Wechselspiel wird gerade in gut 4600 klinischen Studien erforscht, auch vom Immunologen Christoph Wilhelm.
18: Hallo.
19: Hallo,
18: Hallo Professor Wilhelm, Steffi Kowalewski, ja. Hallo. Ja, schön, dass es geklappt hat.
9: An der Universität Bonn begrüßt mich ein schlanker Mann mit gepflegtem Dreitagebart. Er erzählt, dass das gesellschaftlich wichtige Studien seien, denn je besser wir verstehen, warum Brokkoli gesünder ist als Pizza, desto gezielter kann die Medizin einzelne Bausteine nutzen.
11: Zum Beispiel, wenn wir zu wenig Vitamin A haben, dann hat das auch einen ganz entscheidenden Einfluss auf das Immunsystem. Zum Beispiel ist es dann so, dass unser Immunsystem im Darm nicht mehr richtig funktioniert. Und in Entwicklungsländern ist das nach wie vor ein Problem. Es gibt immer noch 250 Millionen, vor allen Dingen Kinder, die davon betroffen sind. Und da sieht man erstaunliche Effekte, indem man ganz einfach Vitamin A supplementiert. Ja.
9: Durch eine bessere Versorgung mit dem Mikronährstoff Vitamin A wird das Immunsystem nachweislich stabilisiert und die Sterblichkeit an Masern oder Durchfallerkrankungen sinkt um mehr als 10%. Um in einem hochkomplexen System wie dem menschlichen Körper den Einfluss einzelner Nahrungsbestandteile auf das Immunsystem nachweisen zu können, werden unter anderem Zellen und Gewebeproben unter die Lupe genommen. Wir sind mit Christoph Wilhelm in einem Labor am Institut für klinische Chemie und klinische Pharmakologie der Uniklinik Bonn.
11: Hier passiert letztendlich unsere Forschung.
9: In weißen Kitteln und mit Schutzbrille bearbeiten seine Mitarbeiter gerade winzige Immunzellen mit Pipetten, färben sie ein, um sie dann unter dem Mikroskop zu untersuchen.
11: Also wir machen letztendlich Ernährungsstudien dann an Mäusen oder auch Probanden und nehmen die Immunzellen raus aus dem Blut oder aus den Organen und untersuchen dann letztendlich den Stoffwechsel und können dann Schlüsse ziehen, wie Ernährung den Stoffwechsel und damit auch die Funktion von Immunzellen beeinflusst.
9: Hier erforscht Wilhelm unter anderem die Wirkung von Tryptophan auf das Immunsystem. Tryptophan ist eine essentielle Aminosäure, die unter anderem in Brokkoli vorkommt und die neben seinem hohen Gehalt an Vitamin C und K, Folsäure, Calcium und Eisen so gesund macht.
11: Wir müssten wirklich eine Ernährung designen oder gestalten, die halt wirklich nur Tryptophan erhöht. Aber das ist fast unmöglich. Also das können wir fast gar nicht in Probanden machen. Das geht besser zum Beispiel in Mausstudien, weil uns da es besser gelingt, ganz gezielt zum Beispiel eine Tryptophan zuzusetzen, Vitamin A zuzusetzen oder eben andere Stoffwechselprodukte.
9: Also füttert sein Team speziell gezüchtete keimfreie Mäuse, die komplett ohne Darmbakterien aufwachsen, und zum Vergleich Mäuse mit Darmbakterien mit einer Nahrung, die reich an Tryptophan ist. Durch die keimfreien Mäuse kann die direkte Wirkung einer solchen Ernährung auf das Immunsystem isoliert untersucht werden. Ergebnis?
11: Also wenn wir jetzt weniger Tryptophan zu uns nehmen würden, dann hätten wir ähnlich zu Vitamin A eben halt eine höhere Wahrscheinlichkeit, an Infektionen zu sterben oder an Infektionen zu leiden.
9: Andererseits sind Schlüsse aus Tierstudien nur bedingt auf den Menschen übertragbar.
11: Das ist richtig, aber ich glaube, was wir uns klar machen müssen, dass sowohl Mausstudien als auch Menschenstudien eigentlich ergänzend sind und wir brauchen beides.
9: Obendrein erlauben feinere Mess- und Analysemethoden einen detaillierteren Blick auf die molekularen Prozesse, durch die die Nahrung das Immunsystem beeinflussen kann, beschreibt Christoph Wilhelm den Fortschritt.
11: Wir wussten, das Mikrobiom war wichtig, aber wir wussten nicht, wie funktioniert das denn genau. Und jetzt gelingt es uns viel besser, Stoffwechselprodukte von Bakterien zu identifizieren und letztendlich können wir dann auch anfangen, die Funktion dieser Stoffwechselprodukte zu verstehen.
9: So ist inzwischen ziemlich sicher, dass wir uns mit der sogenannten westlichen Ernährungsweise nichts Gutes tun. Zu viele Kalorien, zu viel Zucker, Fett und Salz, zu wenig Ballaststoffe aus Pflanzen. Diese Kombination erhöht nachweislich das Risiko für Fettleibigkeit und Herz-Kreislauf-Erkrankungen. Dass sie auch die Darmflora und letztlich auch das Immunsystem beeinflusst, konnten Bonner Forscher zusammen mit einem internationalen Team in einer Studie im ostafrikanischen Tansania zeigen. Die Region in der Nähe des Kilimandscharo ist ein perfektes Forschungsgebiet, schwärmt Christoph Wilhelm. Denn hier leben manche Menschen noch sehr ländlich und traditionell, in kleinen Rundhütten aus Gras, Ästen und Dung. Und quasi direkt nebenan, aber auch in der 200.000 Einwohnerstadt Moshi mit ihren Hochhäusern und Einkaufsmalls.
11: Das war relativ spannend, also weil in Tansania gibt es durchaus noch Bevölkerungsgruppen, die sich halt auch als Jäger und Sammler ernähren.
9: Also selbst zubereitete Speisen, vorwiegend aus Hirse, Maismehl, Obst und Gemüse essen und nur ganz selten Fisch und Fleisch. Die Dorfbewohner leben von der Landwirtschaft und der Tierzucht, während die Stadtbewohner oft Dienstleistungsjobs haben und sich eher ernähren wie die Menschen in der westlichen Welt.
11: Und das war deshalb so spannend, weil natürlich der genetische Pool relativ gleich ist von der Stadt- und der Landbevölkerung. Deshalb konnte man da jetzt genetische Faktoren ausschließen.
9: Von gut 320 gesunden Freiwilligen aus dem Dorf und der Stadt wurden dann die Stoffwechselprodukte im Blut und Moleküle analysiert, die die Aktivität des Immunsystems beeinflussen.
11: Und dann konnte man wirklich sehen, welchen Einfluss diese Ernährung hat. Und bei den in der Stadt lebenden Bevölkerung konnte man ähnliche Symptome feststellen wie in der westlichen Welt.
9: Nämlich erhöhte Werte von Molekülen, die das Immunsystem dauerhaft aktivieren, also aus dem Gleichgewicht bringen. Die Menschen auf dem Land hatten hingegen mehr entzündungshemmende Substanzen im Blut, was wohl an dem hohen Ballaststoffanteil ihrer Nahrung lag.
11: Nicht ganz überraschend kam dann natürlich heraus, viel mehr Pflanzenanteile natürlich, die halt vom Mikrobiom verstoffwechselt werden können. Also das hat das eigentlich sehr schön bestätigt, was wir hier gerade schon besprochen haben.
9: Ballaststoffe sind Kohlenhydrate, die fast ausschließlich in pflanzlichen Nahrungsmitteln enthalten sind. Zum Beispiel in Hülsenfrüchten, Nüssen und Samen, Vollkornbrot, Haferflocken, aber auch Gemüse und Obst. Solche ballaststoffreichen Nahrungsmittel sind offenbar echte Gamechanger, erklärt Immunologin Kim Ohl. Denn sie füttern die Bakterien des Mikrobioms und sorgen so für die Balance im Immunsystem.
13: Unser Mikrobiom verstoffwechselt diese Ballaststoffe, stellt dabei die sogenannten kurzkettigen Fettsäuren her. Und diese sogenannten kurzkettigen Fettsäuren sind wieder wichtig für unser Immunsystem, im Speziellen für regulatorische T-Zellen. Also die regulatorischen T-Zellen sind wichtig, um das Gleichgewicht aufrechtzuerhalten. Also die achten darauf, dass wenn eine Infektion beseitigt ist, dann auch wieder Ruhe einkehrt sozusagen.
9: T-Zellen stellen sicher, dass sich das Immunsystem nicht gegen den eigenen Körper richtet.
13: Das heißt, das sind so ein bisschen die Friedensstifter.
9: Unruhestifter sind hingegen ultrahochverarbeitete Lebensmittel, wie Tiefkühlpizza, Süßigkeiten, Frühstückscerealien, Wurst, Kekse und sogar manches Fleischersatzprodukt, das komplexe industrielle Verfahren durchläuft, um Konsistenz und Geschmack von Fleisch zu imitieren. Solche Produkte machen in Deutschland mehr als die Hälfte der gesamten Energieaufnahme von Erwachsenen aus. Letztlich kommen die meisten Menschen hierzulande nicht auf die empfohlenen 30 Gramm Ballaststoffe pro Tag. Und das, sagt Kim Ohl, hat Folgen für das Immunsystem.
13: Was wir da sehen, ist, dass das Mikrobiom da dann verarmt. Und das liegt wahrscheinlich daran, dass diese Lebensmittel zu wenig Nahrung, sag ich mal, für unser Mikrobiom enthalten. Und wahrscheinlich ist das der Grund, warum diese Lebensmittel so schädlich sind.
9: Fastfood macht das Immunsystem offenbar langfristig aggressiver. Mäuse zum Beispiel reagieren auf eine ballaststoffarme, aber fett- und kalorienreiche Kost ähnlich wie auf eine Infektion mit gefährlichen Bakterien. Die Tiere wurden in einer Studie einen Monat lang auf die westliche Diät gesetzt und entwickelten dadurch eine massive Entzündung im ganzen Körper. Nach dem Wechsel zu gesunder Kost verschwand die akute Entzündung zwar wieder, aber die Körperabwehr blieb in Alarmbereitschaft. Eine Erklärung ist, dass die ungesunde Ernährung bestimmte Immunzellen genetisch umprogrammiert hat. In der Folge reagieren sie schon auf kleine Reize wieder mit starken Entzündungsantworten. Ganz ähnliche Effekte zeigt die aktuelle Forschung der Bonner Arbeitsgruppe um Waldemar Colanus zum Salz. Salz ist lebensnotwendig, sagt er. Aber die Dosis macht das Gift.
10: Das brauchen wir, das ist sozusagen essentiell. Wir stellen über Kochsalz unser Mikromilieu im Körper her, das so ähnlich ist wie im Ozean, wenn Sie so wollen. Denn da kommen wir ja letztlich her. Bloß in westlichen Zivilisationen nehmen wir viel zu viel davon zu uns. 4 bis 5 Mal so viel, wie wir eigentlich brauchen jeden Tag. Überprozessierte Nahrungsmittel und auch sonst, weil uns das schmeckt.
9: Der hohe Salzgehalt in ultrahochverarbeiteten Lebensmitteln ist neben zu viel Fett und Zucker ein Problem. Salz fördert in hohem Maße Bluthochdruck. Doch warum, ist noch nicht ganz klar. Jüngste Forschungen legen nahe, dass dabei eine entscheidende Rolle die Veränderung der Fresszellen, der Makrophagen, spielt, die Teil des Immunsystems sind und in Geweben im gesamten Körper vorkommen.
10: Was wir jetzt hier gemacht haben, das erste Mal in solchen Mausstudien, dass wir versucht haben, uns der menschlichen Situation dahin wirklich anzunähern, dass wir diese Mäuse sehr viel länger mit diesem Hochsalz behandeln. Wir füttern den Tieren über 3 Monate. So eine Maus wird ungefähr 1,5 Jahre alt, also das ist schon sozusagen fortgeschrittenes Lebensalter für eine Maus dann. Geben wir der Salzmengen, die ungefähr so sind, wie wir sie im Durchschnitt zu uns nehmen.
9: Anschließend werden alle Gewebe der Mäuse auf Veränderungen untersucht und geschaut, wie gut arbeiten die Fresszellen noch.
10: Eindeutig können wir bestätigen, was viele andere vorhin schon gesagt haben, dass Immunzellen durch Hochsalzernährung verändert werden in ihrer Funktionalität.
9: Das viele Salz schwächt die Fresszellen und bringt ihren Stoffwechsel durcheinander. Sie funktionieren dann nicht mehr richtig.
10: Und das Überraschende an unserer Studie ist, dass kurzfristige Effekte, die ausgelöst werden, über ein paar Monate wieder ausgeglichen werden.
9: Der Organismus der Maus stellt sich auf das viele Salz ein und die hohen Entzündungswerte sinken wieder.
10: Trotzdem sehen wir diese Funktionszustände der Zellen verändert. Die sind also langfristig verändert durch die Hochsalzzunahme.
9: Salz verändert offenbar die Flexibilität der Immunzellen, erklärt Waldemar Colanus. Normalerweise muss das Immunsystem nach einer Bedrohung durch zu viel Salz seine Aktivität zurückfahren, um die Balance zwischen Intervention und Prävention wiederherzustellen. Salz scheint diesen Rückstellmechanismus der Immunzellen aber dauerhaft zu stören, sodass die Abwehr in einer Art Standby verharrt.
10: Wenn man dann das System sozusagen herausfordert, ein Challenge, so nennen wir das wirklich, zum Beispiel durch ein Allergen, sind dann die Veränderungen plötzlich wieder da und viel massiver als vorher.
9: Die Immunzellen reagieren auf neue Angriffe nicht mehr angemessen, sondern gereizter, schießen quasi übers Ziel hinaus und die Entzündungswerte steigen.
10: Das heißt, offensichtlich wird durch die permanente Hochsalzernährung in dieser Balance was verstellt. Aber was das genau ist, das müssen wir noch erforschen.
9: Noch sind die Ergebnisse nicht veröffentlicht. Aber für den Bonner Forscher ist jetzt schon klar:
10: Wir sollten so salzarm wie irgend möglich essen. Denn selbst wenn wir nach unserem üblichen täglichen Empfinden sehr salzarm essen, nehmen wir noch zu viel zu uns. Unser Geschmacksempfinden, das ist eben auf diese verstärkte Version geeicht. Und das lässt sich auch umeichen. Auf das, was sozusagen auf den Mittagstisch kommt, sind wir evolutionär nicht wirklich vorbereitet.
9: Deshalb wäre eine über Jahrtausende bewährte pflanzenbasierte Ernährung eine gesündere Variante, ist Ernährungsberaterin Andrea Stallmann überzeugt. Ich treffe sie in ihrer Praxisküche in Meerbusch, wo sie ihren Klienten in Kochkursen gesundes Essen näherbringt.
3: Die pflanzenbasierte Ernährung, die spielt eine ganz große Rolle, dass wir täglich Obst, Gemüse, Vollkornprodukte, Hülsenfrüchte und auch Nüsse essen. Wichtig ist die Vielfalt. Das ist ganz gut belegt aus der Mikrobiomforschung.
9: Eine amerikanische Studie hat schon 2018 gezeigt, dass eine Ernährung mit 30 verschiedenen Pflanzen pro Woche die Gesundheit des Mikrobioms fördert. Klingt komplizierter, als es ist.
3: Wir schneiden jetzt erstmal diese Süßkartoffel.
9: Mit den angesagten Bowls kommt man dem Ziel schon recht nah. Dabei werden unterschiedliche, möglichst bunte Zutaten zusammen in einer Schüssel angerichtet. Während das eiweißreiche Quinoa auf dem Herd köchelt, landet die in Würfel geschnittene Süßkartoffel mit etwas Öl und Kräutern im Backofen.
3: Wir brauchen Salat und das kann Spinat sein, das kann ein Feldsalat sein, Rucola. Wir brauchen Gemüse. Im Gemüse sind die wertvollen Ballaststoffe drin, die Mikronährstoffe. Ich habe hier Paprika. Wir können auch ein bisschen Obst nehmen. Genau. Ich habe eine Avocado, da bekomme ich gute Fette. Ist auch eine sehr, sehr schöne Sache.
9: Andrea Stallmann macht immer mindestens die doppelte Portion von allem, damit sie nicht jeden Tag frisch kochen muss.
3: Wir möchten die stark verarbeiteten Lebensmittel reduzieren. Und das muss einfach praktikabel sein, leicht sein und gut schmecken. Und da eignet sich dieses Vorbereiten sehr, sehr gut.
9: Inzwischen sind die Süßkartoffeln fertig und kommen mit in die Gesundheitsbowl, neben den Klecks pinken Humus. Noch ein paar Nüsse, etwas Sesam, Kresse oder Sprossen drüber streuen. Fertig ist die Bowl, in der rund 15 unterschiedliche Pflanzen, Saaten und Nüsse stecken.
3: Ja, und dann sind wir eigentlich schon fertig mit der Bowl.
2: Dann kann man sagen, guten Appetit.
3: Guten Appetit, genau.
2: Super aus.
3: Schmeckt total gut.
9: Am Ende bleibt die Erkenntnis, dass das, was auf unserem Teller und in unseren Gläsern landet, unser fein ausbalanciertes Immunsystem beeinflusst. Bei jedem ein klein wenig anders. Wie genau, wird zunehmend besser verstanden. Aber es bleiben offene Fragen. Bis die geklärt sind, gilt:
11: viel Gemüse, nicht zu viel Zucker, Ballaststoffe, rotes Fleisch vermeiden. Ich glaube, dann sind wir schon eigentlich sehr gut aufgestellt.
10: Auch wenn das jetzt banal klingt, ist es im Wesentlichen immer noch das.
9: Aber wie passt das zu einem anderen Trend, dem Fasten? Auch Phasen, in denen wir weniger Kalorien zu uns nehmen, sollen unserem Immunsystem sehr gut tun.
11: Jede Zelle im Körper braucht Energie und auch Immunzellen brauchen Energie. Und wenn ich diese Energiezufuhr verändere oder moduliere, dann habe ich auch eine Möglichkeit, eventuell die Immunantwort zu verändern.
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19: Ruhe in das Immunsystem zu kriegen mittels ketogener Diät, das war so die erste Idee.
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20: Sternzeit, 4. Mai. Möge die Macht mit uns sein. Die legendäre Grußformel in der Science-Fiction-Serie Krieg der Sterne, Star Wars, lautet May the Force be with you. Möge die Macht mit dir sein. May the Force klingt im Englischen fast wie das heutige Datum, May the Fourth. Daher ist heute der internationale Star Wars Day. Die Macht in Star Wars übt dabei ihren Einfluss über winzige, intelligente Midi-Chlorianer in den Zellen aller Lebewesen aus. Je mehr es davon gibt, desto stärker der Einfluss auf andere Wesen und Objekte. Im realen Kosmos gibt es diese Macht nicht, aber immerhin die rätselhafte dunkle Materie, die weder leuchtet noch Strahlung absorbiert. Sie ist nur indirekt über ihren Einfluss auf sichtbare Objekte zu entdecken. Auch da gilt, je mehr dunkle Materie in einer Galaxie vorkommt, desto mehr Einfluss hat sie auf Sterne und Gasmassen. Fachleute suchen verzweifelt nach den möglichen Teilchen der dunklen Materie, bisher vergeblich. Manche Theoretiker nehmen in ihrer Not sicher auch ein Phänomen wie die Midi-Chlorianer hin. Realistischer allerdings erscheint die Spekulation, dass dunkle Materie aus schwarzen Löchern besteht. Die wären direkt beim Urknall entstanden. Es gäbe sie gigantisch groß, von den Ausmaßen des Sonnensystems bis zur Atomgröße. Nach gängiger Theorie gibt es im Kosmos etwa 5-mal mehr dunkle als normale Materie. Die dunkle Komponente prägt mit ihrer Anziehungskraft das Geschehen im Universum und ist doch ein einziges Rätsel. Fachleute grüßen sich daher lieber mit: Möge die Macht der Erkenntnis mit uns sein.
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0: Uhr, die Nachrichten. Die US-Armee meldet die Durchfahrt mehrerer Kriegsschiffe durch die bislang vom Iran blockierte Straße von Hormus. Nach Angaben des zuständigen US-Regionalkommandos CENTCOM befinden sich die Lenkwaffenzerstörer nun im Persischen Golf, um die iranische Blockade der Seestraße zu brechen. Zudem hätten 2 unter US-Flagge fahrende Handelsschiffe die Meerenge in Richtung Indischer Ozean passieren können. Von iranischer Seite wurden die Angaben dementiert. Die iranische Revolutionsgarde erklärte der Nachrichtenagentur Tasnim zufolge, in den letzten Stunden habe kein Handels- oder Tankschiff die Straße von Hormus durchfahren. Zuvor hatte die Führung in Teheran bekannt gegeben, sie habe ein US-Kriegsschiff an der Einfahrt in den Golf gehindert. Berichte, wonach ein Marineschiff mit Raketen beschossen wurde, wiesen die Vereinigten Staaten wiederum zurück. US-Präsident Trump hatte gestern angekündigt, das Militär werde festsitzende Schiffe durch die Straße von Hormus geleiten. Nach der Absage der USA, Marschflugkörper in Deutschland zu stationieren, dringt die Bundesregierung auf eigene Fähigkeiten zur militärischen Abschreckung. Das teilte ein Regierungssprecher in Berlin mit. Er wies darauf hin, dass die Stationierung von Iskander-Raketen in der zu Russland gehörenden Exklave Kaliningrad eine Bedrohung für Europa darstelle. Deshalb arbeite man an einem umfassenden Abschreckungspaket auf nationaler und europäischer Ebene sowie mit den NATO-Verbündeten. Das Verteidigungsministerium verwies auf bereits laufende Anstrengungen. Zum einen werde der deutsche Marschflugkörper Taurus modernisiert, zum anderen sei eine Nachfolgevariante in Arbeit. Ferner gäbe es ein europäisches Projekt zur Entwicklung von Präzisionswaffen mit großer Reichweite. Die Bundesregierung will den Schutz vor Cyberangriffen ausbauen. Dazu wurde das Programm CyberGov Secure durch die Bundesverwaltung gestartet. In Abstimmung mit dem Bundesdigitalministerium und dem Bundesamt für Sicherheit in der Informationstechnik sollen in den kommenden Jahren Maßnahmen zur Erhöhung der Cyberresilienz umgesetzt werden. BSI-Präsidentin Plattner sagte, Cyberangriffe seien längst Teil der sicherheitspolitischen Realität. Mit dem Programm schaffe man erstmals einen strukturierten und ressortübergreifenden Rahmen, um Sicherheitsmaßnahmen koordiniert und praxisnah umzusetzen. In Deutschland ist jüdisches Leben aus Sicht von Bundeskanzler Merz so bedroht wie lange nicht mehr. Die Zahl der antisemitischen Straftaten und Schmierereien steige stark, sagte Merz vor einer Sitzung des CDU-Präsidiums in der Chabad-Synagoge in Berlin-Wilmersdorf. In einem anschließend gefassten Beschluss heißt es, der Schutz jüdischen Lebens sei Ausdruck einer wehrhaften Demokratie und Kern der staatlichen Verantwortung. Die CDU werde jede Erscheinungsform des Antisemitismus, ob von Rechtsextremisten, Linksextremisten oder Islamisten, klar benennen und bekämpfen. Es gelte Null Toleranz. Die Zahl antisemitischer Straftaten war in den vergangenen Jahren stark gestiegen, insbesondere nach dem Angriff der Hamas auf Israel und dem darauf folgenden Gazakrieg. Die Mineralölwirtschaft hat dem Eindruck widersprochen, wonach die Steuersenkung für Benzin und Diesel an den Tankstellen nicht in voller Höhe an die Kunden weitergegeben wird. Gemessen an den Tankstellenpreisen am 30. April werde der Tankrabatt voll gewährt, erklärte der Verband Fuels and Energy. Ohne die Steuersenkung wären die Preise rund 17 Cent je Liter höher. Verwiesen wurde darauf, dass die Produktpreise für Benzin und Diesel seit vergangener Woche stark gestiegen seien. Grund dafür sei der erneut zuspitzende Konflikt am Persischen Golf. Vertreter der Bundesregierung und das Bundeskartellamt hatten die Mineralölwirtschaft zuvor ermahnt, die Steuersenkung voll weiterzugeben. Der ADAC kritisierte, dass dies bisher nicht der Fall sei. Das Wetter. In der Nacht im Norden niederschlagsfrei. Im Südosten abklingende Schauer und Gewitter, sonst gebietsweise schauerartiger Regen. Tiefstwerte 12 bis 6 Grad. Morgen im Norden und Nordwesten heiter bis wolkig. Im Süden und Südosten am Nachmittag und Abend aufkommende teils kräftige Gewitter. In den übrigen Gebieten verbreitet schauerartiger, teils gewittriger Regen. Höchstwerte in der Nordhälfte 12 bis 19, in der Südhälfte 19 bis 27 Grad. Und die weiteren Aussichten: am Mittwoch nur im äußersten Norden Auflockerungen, sonst wechselnd bewölkt mit kräftigen Schauern und Gewittern bei 10 bis 21 Grad. Das waren die Nachrichten.
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21: Mit Dorothee Holz herzlich willkommen. US-Präsident Trump hat mal wieder die Zollkeule geschwungen und benutzt dazu seinen eigenen Kanal Truth Social. Er werde ab dieser Woche die Zölle auf Pkw und Lkw aus der EU auf 25% erhöhen. Ein echter Schlag, der vor allem Deutschland treffen würde. Wie stark und was sollte die EU tun? Darüber gleich ein Gespräch mit IFO-Präsident Clemens Fuest. Die UniCredit setzt alles dran, die Commerzbank zu übernehmen. Die Commerzbank wehrt sich energisch gegen eine Übernahme. Der Druck steigt aber, auch das ein Thema. Und Stromnetz Berlin zieht Bilanz und hat hoffentlich auch Lehren aus dem verhängnisvollen Blackout im Januar diesen Jahres gezogen. Ein Post auf einem sozialen Netzwerk ist noch kein Gesetz, doch allein die Drohung reicht schon, um Unruhe zu stiften, Sorgen vor einem Exporteinbruch zu schüren, das Ergebnis größtmögliche Unsicherheit. US-Präsident Trump will schon in dieser Woche gegen alle Absprachen die Zölle auf Pkw und Lkw aus Europa auf 25% anheben. Was heißt das? Darüber habe ich kurz vor der Sendung mit Professor Clemens Fuest, Präsident des IFO-Instituts, gesprochen. 25% Zoll auf europäische, auf deutsche Autos, ist der Autoexport in die USA damit tot?
22: Also tot ist er nicht, aber beeinträchtigt. Er war ja auch schon vorher beeinträchtigt von den 15% Zöllen und die schwanken ja auch. Er war auch beeinträchtigt dadurch, dass ja die deutschen Autohersteller ohnehin Schwierigkeiten haben durch die Umstellung auf Elektromobilität und all diese Dinge. Das würde also zu diesen Problemen weitere hinzufügen. Insofern ist es nicht willkommen. Das kann man alles aushalten, aber es wäre schon ein erheblicher Rückschlag für eine Branche, der es sowieso nicht gut geht.
21: Warum macht Trump das jetzt? Will er vom Iran-Krieg ablenken? Und hat der deutsche Kanzler vielleicht auch mit seinen Äußerungen eine gute Gelegenheit geboten?
22: Ja, ich denke, es ist unvermeidlich, dass man immer wieder auch kontroverse Themen anspricht im Dialog mit den USA. Und Trump hat eben leider die Neigung, dann plötzlich sehr ungeduldig und erratisch zurückzuschlagen, solche Drohungen auszusprechen. Das hat er mit anderen Ländern auch schon gemacht und das wird dann auch nicht immer umgesetzt. Darauf kann man hoffen. Aber ich glaube, jetzt zu hoffen, dass man sich so bewegt, dass da gar nichts passiert, das ist sehr schwierig, jedenfalls gegenüber Trump.
21: Kann Donald Trump überhaupt das so einfach tun? Es gibt schließlich einen Deal und es gibt ein Urteil des Supreme Court.
22: Ja, genau. Wir müssen bedenken bei dieser ganzen Geschichte, dass er ja sowieso in Kürze die Übergangszölle, die bislang existieren, abschaffen muss. Und das ist eine Folge des Supreme Court Urteils. Also im Juli wird die Trump-Administration sowieso die Zölle neu ordnen müssen. Auch dadurch relativiert sich natürlich jetzt diese Drohung. Trotzdem soll man das nicht auf die leichte Schulter nehmen. Wenn jetzt der ganze Deal mit der EU ins Wanken gerät, dann könnte ein neuer Handelskrieg kommen und das könnte dann wirklich gravierende Probleme nach sich ziehen.
21: Herr Fuest, wir konnten das schon nachlesen. Sie haben schon ein schlimmes Szenario an die Wand gemalt, nämlich eine Rezession in Deutschland. Wie kommen Sie auf dieses Szenario? Unter welchen Bedingungen würden wir wieder in eine Rezession stürzen?
22: Ja, das wäre der Fall, wenn es wirklich zu einem Handelskrieg kommt und der Deal mit der EU nicht mehr gilt. Dann könnte es ja wieder zu viel höheren Zöllen kommen. Und wenn wir daran denken, dass wir jetzt ja gerade noch etwa 0,6% Wachstum erwarten, dann sind wir schnell in der Rezession. Eine Rezession bedeutet ja, dass man zwei Quartale lang schrumpft. Und ich könnte mir durchaus vorstellen, dass wenn jetzt Zölle drastisch erhöht werden, und zwar flächendeckend, dass uns das dann in eine Rezession zurückwerfen würde.
21: Also Handelskrieg bedeutet, dass die EU auch mit hohen Zöllen reagieren würde und sich das Ganze dann nach oben schaukelt. Ist das damit gemeint?
22: Genau, das ist damit gemeint. Also wirklich ein flächendeckender Handelskrieg, ein Ende des Deals. Das kann man ja nicht so ganz ausschließen, denn man kann sich natürlich auch nicht ohne Ende herumschubsen lassen. Man muss auch Gegendruck aufbauen. Aber wie gesagt, der Preis könnte dann darin liegen, dass wir in die Rezession rutschen. Das ist jetzt auch nicht der Weltuntergang, denn wir sind gar nicht so weit davon entfernt. Aber es ist natürlich hoch unwillkommen. Nur es gibt Situationen, in denen muss man das in Kauf nehmen, weil man sich wehren muss.
21: Genau, das ist die Frage. Also nicht einfach nachgeben und sagen, okay, lieber Herr Trump, wir halten die Füße still, wir bleiben bei unserer Abmachung, sondern etwas dagegen setzen. Was kann die EU dagegen setzen?
22: Ich glaube, man sollte jetzt nicht kurzfristig eskalieren, aber die EU könnte zum Beispiel darauf hinweisen, dass die Vereinbarung, der Deal mit den USA ja den USA weit entgegenkommt und dass, wenn die USA das jetzt tatsächlich umsetzen, dass dann die EU Gegenmaßnahmen prüfen wird und dann man vielleicht in 4 Wochen, 6 Wochen oder nach einer etwas längeren Frist dann ebenfalls Gegenmaßnahmen ergreift, dann verhindert man eine ganz kurzfristige Eskalation und lässt Raum für Gespräche. Und dazu ist Trump ja auch meistens bereit. Hinzu kommt eben diese Frist bis Juli. Da müssen ja die Amerikaner sowieso ihre Zölle neu aufstellen. Insofern würde ich sagen, man sollte ankündigen, dass man dagegen hält, aber langsam vorgehen, um noch einen Raum für Gespräche zu lassen.
21: Aber nicht sagen, okay, Sie können jetzt alles machen, also nicht alles erdulden, um das nochmal klarzuziehen.
22: Genau, das wäre ganz falsch. Es muss ja auch, es ist Trump sicherlich auch klar, dass die EU schon die Möglichkeit hat, gerade seine Anhänger empfindlich zu treffen, wenn wir etwa an den Agrarsektor denken. Also die EU kann sich in Handelsfragen durchaus wehren.
21: Das ist jetzt wieder ein harter Test für die schwarz-rote Regierung, kommt wahrscheinlich zum ungünstigsten Zeitpunkt. Vor fast genau einem Jahr ist die schwarz-rote Koalition angetreten. Welche Note, Herr Fuß, geben Sie denn der Regierung nach fast einem Jahr?
22: Ja, ich vermeide es, ehrlich gesagt, Noten zu geben. Das wirkt immer so ein bisschen von oben herab, wenn es aus der Wissenschaft kommt. Trotzdem ist, glaube ich, klar, dass es erhebliche Bedenken gibt, was das angeht, was die Regierung macht. Das ist wie immer nicht schwarz oder weiß. Bestimmte Maßnahmen, wenn man etwa erwartet hat, dass die Regierung etwas für Wachstum tut, dann wird man bestimmte Maßnahmen begrüßen. Es sind leider vor allem Einzelmaßnahmen. Ich nehme als Beispiel beschleunigte Abschreibung für mehr private Investitionen. Die Aussicht auf Unternehmenssteuersenkungen, das kann man gut rechtfertigen, wenn man sagt, ich erwarte von dieser Regierung, dass sie etwas fürs Wachstum tut. Wer allerdings sagt, und das muss man auch erwarten, ich erwarte, dass etwas getan wird für die Reform der sozialen Sicherungssysteme, damit die nachhaltiger werden, da muss man sagen, da ist die Regierung eben in die falsche Richtung marschiert im letzten Herbst. Dafür ist sie ja auch hart kritisiert worden. Und was insgesamt fehlt, ist eine Gesamtstrategie, die diese Herausforderungen, die wir derzeit haben, löst. Also viele Jahre Stagnation, die uns wirklich wieder zum Beispiel zu Wachstum zurückführt, das fehlt eben bis dann.
21: Dann muss ich ja unterm Strich doch bilanzieren, eher eine schwache Note als Daumen hoch.
22: Ja, sicherlich nicht die Bestnote, aber ich glaube, man muss es wirklich differenziert sehen. Natürlich läuft die Zeit ab. Also eine Regierung hat ja nur relativ kurze Zeit, eher am Anfang gelegen, um Reformen durchzuführen. Und ich glaube, was man der Regierung vorwerfen muss, ist, dass sie sich immer noch nicht geeinigt hat auf ein Gesamtkonzept. Wie kommen wir aus dieser Krise heraus?
21: Noch einmal kurz zu den Sozialsystemen. Die Reformen sollen ja jetzt erst kommen. Die Vorschläge liegen schon zum Teil auf dem Tisch, zum Teil noch nicht. Das sind unfassbar dicke Bretter. Die haben andere Regierungen auch nicht gebohrt, haben sich nicht daran getraut. Haben Sie Hoffnung, dass sich da was bewegt?
22: Also ich denke schon, dass sich was bewegt, weil in dieser Regierung immer klarer wird, dass viele Bereiche so nicht weitergeführt werden können. Das sehen wir jetzt im Gesundheitsbereich. Da hat man ja einiges auf den Tisch gelegt, womit man sich immerhin Ärger macht. Das heißt, es werden Verteilungskonflikte durchaus mal ausgetragen. Und ich glaube, das ist ein Fortschritt. Wir sind noch nicht so weit, dass wir uns geeinigt haben. Aber dass man erstmal streitet, das ist sich auch eher positiv. Das sind Diskussionen, die man führen muss. Natürlich kann man immer über die Ausrichtung reden. Wir müssten ein bisschen mehr über Effizienzsteigerung reden und nicht nur darüber, wie wir Lasten von Person A zu Person B verlagern, gerade im Gesundheitswesen. Aber das ist das erste Mal durch dieses Konzept, dass man wirklich den Eindruck hat, diese Bundesregierung wird doch noch größere Reformen durchführen und auch Reformen, die in die richtige Richtung gehen. Das heißt, die dafür sorgen, dass die Sozialversicherungsbeiträge oder die Steuerlasten nicht total aus dem Ruder laufen.
21: Also ein differenziertes Bild auf die Bundesregierung unter immer wieder sehr schweren oder immer erschwerteren Bedingungen. Ich danke Ihnen herzlich, Herr Fuest.
22: Ich bedanke mich, Wolz.
21: Zu den Aufgaben, die sich die schwarz-rote Koalition vorgenommen hat, gehört auch, die Einkommensteuer zu reformieren. Unterm Strich soll mehr für kleinere und mittlere Einkommen übrig bleiben. Aber wie will man das finanzieren? Über höhere Steuern für Wohlhabende, für Spitzenverdiener? Doch vor ein paar Tagen hat sich der Kanzler zumindest nicht abgeneigt gezeigt. Gestern kam aber ein Kanzlerbuster. Annika Säuberlich berichtet aus Berlin.
4: Wer viel verdient, soll stärker besteuert werden. So will die SPD die Entlastungen für Menschen mit kleinen und mittleren Einkommen finanzieren. Dabei geht es laut Finanzminister und Vizekanzler Lars Klingbeil von der SPD um 95% der Beschäftigten. Sie sollen ab dem kommenden Jahr merklich entlastet werden, mit einigen hundert Euro jährlich. Doch das kostet Milliarden. Klingbeils Vorschlag, das Geld bei Spitzenverdienern wieder reinzuholen, erteilt Bundeskanzler Friedrich Merz bei Karin Mioska eine Absage.
6: Er muss wissen, dass das mit der CDU-CSU nicht geht. Mhm. Auch mit mir nicht.
4: Ein höherer Spitzensteuersatz treffe die Falschen, sagt Merz.
6: Ich will mal ganz deutlich sagen, wir haben eine Belastung.

0: später greifen lassen, die reichen Steuer höher ansetzen. Und weg mit dem Solidaritätszuschlag als Zusatzsteuer für Menschen mit hohen Einkommen. Doch den will die SPD behalten. Für sie ist klar, die Entlastungen der einen klappen nur durch Belastungen der anderen.
1: Da werden die, die viel haben, eben auch mehr geben müssen als bisher.
0: So Matthias Miersch, Vorsitzender der SPD-Bundestagsfraktion, heute im Gespräch mit dem Fernsehsender NTV. Doch was viel haben genau heißen soll, ist Auslegungssache. Gegenüber einer Reichensteuer hatte sich zuletzt auch die Union offen gezeigt. Die Reichensteuer greift aber erst ab mehr als 250.000 Euro Einkommen. Der größte Teil der Gegenfinanzierung für die geplanten Steuerentlastungen soll Merz zufolge aber nicht aus Umverteilungen kommen, sondern aus Einsparungen im Bundeshaushalt. Zum Beispiel durch Subventionsabbau, also weniger staatliche Förderung bei erneuerbaren Energien. Oder durch weniger Verwaltungspersonal im Bundestag. Karin Mioska zum Kanzler.
2: Aber damit kann man, das wissen Sie auch, dass man keine Steuerreform mit sowas finanzieren kann.
3: Die Frage ist, wie groß muss die Entlastung einer solchen Steuerreform sein? Und darüber haben wir in der Koalition auch keine Einigkeit.
0: Was mit Entlastung im Koalitionsvertrag überhaupt gemeint war, die nächste Uneinigkeit der Koalition.
4: Annika Säuberlich berichtete und wir bleiben in Berlin. Stellen Sie sich vor, draußen ist es bitterkalt. Und der Strom fällt für 5 Tage aus. Das haben 100.000 Menschen und 2.000 Unternehmen Anfang des Jahres im Südwesten Berlins erlebt. Ein Brandanschlag, ausgeübt mutmaßlich von Linksextremisten, hat zu diesem Blackout geführt. Ist unsere Infrastruktur nicht gut genug geschützt, kann das immer wieder passieren. Und was hat man daraus gelernt? Der Anbieter Stromnetz Berlin zog heute Bilanz. Claudia van Laak dazu.
5: Für Berlin war es der größte Stromausfall seit Ende des Zweiten Weltkriegs. Die Folgen gingen weit über die Hauptstadt hinaus. Überall habe man sich gefragt, wie sicher sind unsere Netze? Was müssen wir tun, um resilienter zu werden? Sagt der Geschäftsführer der Stromnetz Berlin GmbH, Erik Landeck.
6: Ministerien, Verwaltungen, Netzbetreiber, die Bundesnetzagentur, all die haben noch in der Krise begonnen, ihre eigenen Sicherheitsüberlegungen zu hinterfragen, ihre eigenen neuralgischen Punkte zu hinterfragen, Schwachstellen zu analysieren, Schutz zu erhöhen.
5: Heute ist klar, das Unternehmen Stromnetz Berlin hatte es den Tätern zu leicht gemacht. Sie konnten eine Absperrung überwinden, die Sprengsätze legen, zünden und unbeobachtet entkommen. Und es war bereits der 2. Anschlag innerhalb von 4 Monaten. Bereits im September letzten Jahres hatte eine ähnliche Tat für einen großflächigen Stromausfall im Südosten der Stadt gesorgt. Der Stromnetzbetreiber hätte deshalb gewarnt sein können, ist Manuel Altug überzeugt. Er ist Sprecher der AG Kritis, einem Zusammenschluss von unabhängigen Experten zum Thema kritische Infrastruktur.
7: Also im Idealfall legt man 2 separate Leitungen unter der Erde her, sodass, wenn an einer Stelle eben beispielsweise ein Naturereignis eintritt oder ein Unfall passiert, muss ja nicht immer ein Anschlag sein, dass nicht beide Kabel gleichzeitig betroffen sind, wenn man eine Redundanz hat.
5: Genau diese Entflechtung hatte der Stromnetzbetreiber zuvor geplant, zum Zeitpunkt der beiden Anschläge allerdings noch nicht umgesetzt. Jetzt werden diese neuralgischen Punkte im Netz entflochten. Außerdem investiert Stromnetz Berlin einen 2-stelligen Millionenbetrag in die Sicherheit. Höhere Zäune, mit Stacheldraht bewehrt, mehr Sicherheitspersonal und intelligente Überwachungskameras. Die Gefahr sei damit allerdings nicht zu 100% gebannt, ist der Aufsichtsratsvorsitzende Severin Fischer überzeugt.
8: Die Gefahren, die heute für das Stromsystem bestehen, die können aus ganz unterschiedlichen Richtungen kommen. Ob das aus dem Cyberbereich ist, ob es aus der Luft ist. Und das werden wir, ich befürchte, hoffentlich nicht in Berlin, aber in den kommenden Jahren sicherlich auch noch mal sehen.
5: Eine weitere Sicherheitsmaßnahme. Stromnetz Berlin will künftig seine Daten weniger großzügig ins Internet stellen. Die Transparenz soll eingeschränkt werden. Auch damit will man es potenziellen Tätern schwerer machen. Geschäftsführer Erik Landeck.
6: Wir müssen jetzt gucken, dass wir zukünftige Leitungsbauvorhaben, die wir haben, nicht so offensichtlich darstellen wie in der Vergangenheit. Dadurch, dass wir in Berlin jetzt unsere Netzkapazität verdoppeln, haben wir ganz gute Chancen, die neuen Leitungen nicht überall publik zu machen.
5: Den Schaden durch den Blackout im Januar kann oder will der landeseigene Netzbetreiber noch nicht beziffern. Der erste Stromausfall im September letzten Jahres kostete das Unternehmen 3 Millionen Euro. Die Attentäter hatten damals das Hightech

0: Industriezentrum Adlershof im Visier. Dort beziffert man den Schaden für die 1300 Unternehmen und 18 Forschungseinrichtungen auf mindestens 30 Millionen Euro.
1: Willst du mich heiraten? Nein. Damit ist die Sache eigentlich klar und das hat man zu akzeptieren. In der Geschäftswelt läuft das ein bisschen anders. Die italienische Großbank UniCredit wirbt schon seit einiger Zeit um die Commerzbank, will das Frankfurter Institut schlucken. Doch weder die Commerzbank noch der Großaktionär der Bund wollen das. Die UniCredit-Aktionäre haben heute aber den Weg freigemacht für eine Offerte. Mischa Erhardt.
2: Die Leitplanken für die Übernahme der Commerzbank sind vom Chef der italienischen UniCredit mit klarer Richtung gesetzt. Einen Ausstieg schließt Andrea Orcel aus. Und wenn es nicht anders geht, will er seine Pläne auch gegen den Widerstand des Commerzbank-Managements durchsetzen. Die Rechnung sei ganz einfach. 1 plus 1 ergibt viel mehr als 2, sagte Andrea Orcel vor wenigen Tagen in einer Analystenkonferenz. Nach einem Zusammenschluss würden die Potenziale, die in der Commerzbank stecken, freigesetzt. Unter Führung der UniCredit würde alle bisherige Strategie des Commerzbank-Managements mit dem Namen Momentum in den Schatten gestellt.
3: Both Commerzbank Unlocked and or a combination would blow Momentum's proposition out of the water.
2: In der Analystenkonferenz zeichnete Andrea Orcel ein düsteres Bild der Commerzbank mit einer schlechten Strategie. Daraufhin schaltete sich die Bundesfinanzdienstleistungsaufsicht BaFin ein und untersagte dem UniCredit-Chef die Verbreitung irreführender, also falscher Analysen. Mit der Zustimmung der UniCredit-Aktionäre zu einer Kapitalerhöhung jedenfalls will die italienische Bank morgen ein freiwilliges Übernahmeangebot für die Commerzbank vorlegen in Form eines Aktientauschs. Dann sollen also Commerzbank-Aktionäre ihre Aktien gegen UniCredit-Aktien tauschen können, so will Andrea Orcel über 30% der Bank übernehmen. Allerdings hat das Tauschangebot einen großen Haken. Der bisher angekündigte Preis liegt nämlich unter dem aktuellen Kurs der Commerzbank-Aktien.
4: Ich wundere mich, dass er da nicht ehrlicher ist zu seinen Aktionären. Warum sollte jemand eine Aktie 4-5 Euro unter ihrem aktuellen Marktwert verkaufen, wenn er sie am Markt zum Marktwert verkaufen kann? Das ist nicht einzusehen,
2: sagt Bankenexperte Hans-Peter Burghof von der Universität Hohenheim. Deswegen scheint der Beschluss der heutigen Hauptversammlung dazu zu dienen, eine Übernahme der Commerzbank durch die Kapitalerhöhung grundsätzlich zu ermöglichen. Über den Preis, der letztlich ein lukratives Angebot für Commerzbank-Aktionäre sein könnte, ist damit noch nichts gesagt.
4: Das heißt, möglicherweise spielt er da ein bisschen doppeltes Spiel mit seinen Eigenaktionären, denen er den Eindruck erweckt, das wird sehr billig, du kriegst das Unternehmen zum Schnäppchenpreis. Und wenn wir dann morgen uns umgucken, würde man feststellen, dass er wahrscheinlich doch einen höheren Preis bieten wird, wenn er tatsächlich die Commerzbank übernehmen will.
2: Die italienische Großbank treibt die Übernahme der Commerzbank also mit ziemlich allen Mitteln voran. Und zwar entgegen des Commerzbank-Managements, das keine Vorteile in einem Zusammenschluss sehen kann. Deswegen handelt es sich um eine feindliche Übernahme. Andrea Orcel will sich offenbar auch gegen den Widerstand in der Bundesregierung hinwegsetzen, die ebenfalls gegen eine Übernahme der Commerzbank ist. Dabei ist die frühere Ampel-Bundesregierung der Auslöser des Übernahmekampfes. Der damalige Finanzminister Christian Lindner hatte im Herbst 2024 Staatsanteile der Commerzbank auf den Markt geworfen. Im Hintergrund schaffte es die UniCredit, diese Anteile zu übernehmen und stockte ihr Aktienpaket Stück für Stück bis auf fast 30% auf. Das Angebot, das morgen kommen soll, wird 4 Wochen laufen, gegebenenfalls auch noch 2 Wochen länger. Sollte UniCredit auf diesem Weg wirklich über 50% der Commerzbank-Aktien bekommen und damit die Kontrolle über die Bank übernehmen, befürchten die Beschäftigten Arbeitsplatzverluste. Denn im Jahr 2005 hat die UniCredit bereits die Münchner Hypovereinsbank HVB übernommen. Hans-Peter Burghof.
4: Und das war schon eine sehr große Bank. Ja, und wenn er dann in Deutschland entsprechend hätte etwas entwickeln wollen, dann hätte er das machen können. Nur die HVB ist deutlich geschrumpft und spielt eben nicht mehr diese Rolle. Der gleiche Prozess bei der Commerzbank würde bedeuten, wir haben halt deutlich weniger an Bankleistung, an Kreditleistung aus dem privaten Bankensektor als vorher.
2: Die UniCredit und deren Chef sehen das naturgemäß ganz anders. Andrea Orcel hat die Vision einer Großbank, die Europa brauche und nach vorne bringe. In einem Szenario rechnete Andrea Orcel vor, dass auf dem Weg dorthin nach einer Fusion in Deutschland rund 7000 Vollzeitstellen wegfallen könnten.
1: Mischa Erhardt berichtete und morgen will die italienische Bank UniCredit also ihr Übernahmeangebot offiziell starten. Man darf gespannt sein und die Kreditaktionäre machten aber heute den Weg frei für eine Übernahmeofferte. Und damit gehen wir an die Frankfurter Börse zu Claudia Wehrle. Über den Preis ist damit noch nichts gesagt. Wie reagieren Aktionäre der Commerzbank und was kostet überhaupt eine Commerzbank-Aktie?
5: Ja, die Aktionäre der Commerzbank verkaufen die Papiere. Commerzbank-Aktien aktuell mehr als 3% im Minus. Eine Commerzbank-Aktie kostet 34,13 Euro.
1: Und wie sieht es bei Aktien der UniCredit aus?
5: Die Papiere geben im Laufe des Tages nach. Am Nachmittag im Computerhandel sehen wir ein Minus von 1,5%.
1: Der amerikanische Präsident Trump droht ja mit hohen Zöllen auf Pkw und Lkw aus der EU. Bis zu 25% sollen es sein, mit möglichen schlimmen Folgen. Darüber haben wir schon gesprochen am Anfang der Sendung. Wenn es so käme, würde das die Bilanzen der Autobauer ja hart treffen. Was machen Autoaktien heute?
5: Die gehören zu den großen Verlierern im DAX. Ich nenne ein paar Beispiele. BMW-Papiere verlieren 2,5%. Aktien von Mercedes-Benz sind 3% im Minus. VW-Aktien 2,6% im Minus. Das Münchner IFO-Institut hat sich heute zur Autobranche geäußert. Der erhobene Geschäftsklimaindex ist im April auf minus 23,8 Punkte gefallen. Im März waren es noch minus 19 Punkte. Zwar haben viele Unternehmen die aktuelle Geschäftslage etwas besser bewertet als bisher, aber die Branche blickt einfach sorgenvoll in die Zukunft. Und es sind nicht nur Trumps Zölle und die hohen Energiepreise, die das Produzieren teurer machen, sondern zunehmend macht sich auch Materialknappheit bemerkbar. Es fehlen langsam wichtige Vorprodukte.
1: Wo steht der DAX in dieser Gemengelage?
5: Zunächst sah es nach einem freundlichen Start in den Börsenmonat Mai aus. Doch Trumps Zollankündigungen und die unsichere Lage rund um die Straße von Hormuz haben den DAX zeitweise deutlich einknicken lassen. Der DAX aktuell 1% im Minus. Er fällt auf 24.029 Punkte.
1: Und Sie haben die Straße von Hormuz schon genannt. Da herrscht viel Unruhe, gegenseitige Drohungen. Steigt der Ölpreis?
5: Ja, Öl ist zunächst deutlich teurer geworden. Dann wurde ein Teil der Gewinne wieder abgegeben. Am Nachmittag kostet Öl der Nordseesorte Brent 111,81 Dollar das Fass. Das amerikanische Leichtöl wird mit 103,42 Dollar das Fass gehandelt. Branchenbeobachter sind skeptisch, die Ölpreise dürften weiter steigen.
1: In den USA deutet sich auch eine Übernahme an, die ganz andere Dimensionen hat als in der europäischen Bankenbranche. Da will der Kleine, der Videospielehändler GameStop, den Großen, die Online-Handelsplattform eBay schlucken. Schildern Sie uns diese Dimension.
5: Da geht es um rund 56 Milliarden US-Dollar, um sich die Dimensionen mal klar zu machen. GameStop war am Freitag bei Börsenschluss knapp 12 Milliarden Dollar an der Börse wert. eBay etwas mehr als 46 Milliarden Dollar. GameStop hat zu kämpfen, weil viele Kunden online auf Einkaufstour gehen. Und nun soll ein großer Konkurrent zum Online-Riesen Amazon geschaffen werden.
1: Dann noch Euro-Anleihen, Anleihen und Gold.
5: Der Euro kostet 1,1708 Dollar, die Umlaufrendite von 3,08 auf 3,03% gesunken. Die Feinunze Gold kostet 4.538,51 Dollar.
1: Danke an Claudia Wehrle, danke auch für Ihr Interesse. In Kultur heute geht es um die finanziell schwer angeschlagene Metropolitan Opera in New York. Und ich wünsche Ihnen noch einen schönen Abend. Am Mikrofon war Dorothee Holz.
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7: 17.30 Uhr, die Nachrichten. Die US-Armee meldet die Durchfahrt mehrerer Kriegsschiffe durch die bislang vom Iran blockierte Straße von Hormuz. Nach Angaben des zuständigen US-Regionalkommandos CENTCOM befinden sich die Lenkwaffenzerstörer nun im Persischen Golf, um die iranische Blockade der Seestraße zu brechen. Zudem hätten zwei unter US-Flagge fahrende Handelsschiffe die Meerenge in Richtung Indischer Ozean passieren können. Von iranischer Seite wurden die Angaben dementiert. Die iranische Revolutionsgarde erklärte der Nachrichtenagentur Tasnim zufolge, in den letzten Stunden habe kein Handels- oder Tankschiff die Straße von Hormuz durchfahren. Zuvor hatte die Führung in Teheran bekannt gegeben, sie habe ein US-Kriegsschiff an der Einfahrt in den Golf gehindert. Berichte, wonach ein Marineschiff mit Raketen beschossen wurde, wiesen die Vereinigten Staaten wiederum zurück. US-Präsident Trump hatte gestern angekündigt, das Militär werde festsitzende Schiffe durch die Straße von Hormuz geleiten. Die US-Armee will offenbar 5000 Soldaten aus Bayern abziehen. Wie der BR berichtet, ist die sogenannte Striker-Brigade in Vilseck in der Oberpfalz betroffen. Das Regiment sei auf dem Truppenübungsplatz Grafenwöhr beheimatet. Der Standort werde nicht geschlossen. Es verblieben mindestens 8000 Soldaten. Der Bürgermeister von Vilseck, Grädler, sagte, der Abzug könnte seine Gemeinde wirtschaftlich hart treffen. US-Präsident Trump hatte unlängst den Abzug von deutlich mehr als 5000 Soldaten aus Deutschland angekündigt. Er reagierte damit auf Aussagen von Bundeskanzler Merz, der sich kritisch zum US-Krieg gegen den Iran geäußert hatte. Bundeswirtschaftsministerin Reiche hat schnelle weitere Reformen angekündigt, vor allem in der Energiepolitik. Diese sei in Deutschland über viele Jahre fehlgeleitet gewesen, sagte Reiche beim Wirtschaftsrat der CDU. Man müsse die Energiewende wieder vom Kopf auf die Füße stellen. Als Beispiel nannte Reiche einen Überschuss bei Solarstrom. Die Entschädigungen für Erzeuger und ausländische Abnehmer lägen allein für jedes Wochenende in einem hohen zweistelligen Millionenbereich. Reiche hatte schon vor einigen Wochen angekündigt, die Förderung privater Solaranlagen zu reduzieren. Grünen-Chef Banaschak bezeichnete die geplante Reform des Erneuerbare-Energien-Gesetzes als zerstörerisch. Kritik an Reiches Plänen kam auch vom Bundesverband Solarwirtschaft. Das Bundeskartellamt fordert die Mineralölkonzerne auf, den sogenannten Tankrabatt vollständig weiterzugeben. Behördenchef Mundet sagte, die tatsächliche Steuersenkung spiegele sich bisher nicht hinreichend in den Preisen an der Zapfsäule wider. Nach Berechnungen des Kartellamts fielen die Spritpreise nach Inkrafttreten des Tankrabatts zum 1. Mai um durchschnittlich knapp 13 Cent. Durch die Senkung der Energiesteuer hätte die Entlastung aber 17 Cent je Liter betragen müssen. Dagegen betont die Mineralölwirtschaft, sie gebe die Steuerersparnis vollständig an die Kunden weiter. Seit dem Iran-Krieg sind die Sprit- und Ölpreise deutlich gestiegen. Das Landratsamt Traunstein hat wegen eines Waldbrandes in den Chiemgauer Alpen den Katastrophenfall ausgerufen. Ziel sei es, eine weitere Ausbreitung des Feuers innerhalb des schwer zugänglichen Geländes am Berg Saurisselkopf zu verhindern, teilten die Behörden mit. Mit der Feststellung des Katastrophenfalls werden die Einsatzkräfte, Fachstellen und Behörden zentral koordiniert. Derzeit sind zwei Hubschrauber der Landespolizei im Löscheinsatz. Ein weiterer Hubschrauber ist im Anflug. Der Waldbrand auf einem ehemaligen Truppenübungsplatz bei Jüterbock im Südwesten Brandenburgs ist nach Angaben der Behörden eingedämmt. Es sei mit keiner weiteren Ausbreitung zu rechnen. Das Wetter. In der Nacht im Norden niederschlagsfrei, im Südosten abklingende Schauer und Gewitter, sonst gebietsweise schauerartiger Regen. Tiefstwerte 12 bis 6 Grad. Morgen im Norden und Nordwesten heiter bis wolkig. Im Süden und Südosten am Nachmittag und Abend aufkommende teils kräftige Gewitter. In den übrigen Gebieten verbreitet schauerartiger, teils gewittriger Regen. Höchstwerte in der Nordhälfte 12 bis 19, in der Südhälfte 19 bis 27 Grad. Und die weiteren Aussichten: am Mittwoch nur im äußersten Norden Auflockerungen, sonst wechselnd bewölkt mit kräftigen Schauern und Gewittern bei 10 bis 21 Grad. Das waren die Nachrichten.
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8: Mit Jörg Biesler, guten Tag. In Italien wird schon vor der Eröffnung der Kunstbiennale in Venedig gestritten, wie denn diese zusammen mit der Kasseler Documenta wohl wichtigste Kunstausstellung der Welt durchzuführen sei. Jetzt wird sogar diskutiert, ob das Biennale-Konzept mit Länderpavillons überhaupt noch funktioniert. Das ist ein Thema heute. Außerdem ein Missbrauchsskandal. Dem Künstler Marco Rupnik, der wesentlich für die katholische Kirche arbeitet, wird vorgeworfen, er habe Ordensschwestern sexuell missbraucht. Und wir berichten über anhaltende finanzielle Schwierigkeiten der Metropolitan Opera in New York. Am Samstag wird die 61. Kunstbiennale Venedig eröffnet, allerdings ohne Ministerpräsidentin Giorgia Meloni und Kulturminister Alessandro Giuli. Die bleiben fort, weil Biennale-Präsident Pietrangelo Buttafuoco Russland wieder teilnehmen lässt. Am Donnerstag, auch darüber haben wir berichtet, ist dann auch noch die Biennale-Jury geschlossen zurückgetreten. Heute Nachmittag hat der Iran ohne Angabe von Gründen seine Teilnahme abgesagt. Und jetzt wird sogar diskutiert, ob das Biennale-Konzept Konzept eigentlich noch zeitgemäß ist. Es geht eigentlich um die Kunst, aber wer da was zeigt, das ist auch in Venedig hochpolitisch. Anna Giordano ist unsere Korrespondentin in Rom. Ich habe sie gefragt, warum sich Ministerpräsidentin, Kulturminister und Biennale-Präsident eigentlich streiten, obwohl doch alle aus demselben politischen Lager kommen.
9: Ja, es liegt wohl einerseits an der Persönlichkeit dieses Pietrangelo Buttafuoco, des neuen Biennale-Präsidenten. Der ist ein freiheitsliebender Künstler, hat so seine eigenen Ansichten und so ein bisschen auch ein Querläufer. Und er spricht eben hier von einer UNO der Kunst und möchte jegliche politische Einflussnahme oder sagen wir Zensur aus dieser Biennale raushalten. Und die Regierung Italiens ist aber ganz anderer Meinung. Es war jetzt auch zum Beispiel kürzlich der Ukraine Präsident Zelensky zu Besuch. Und natürlich versichert Giorgia Meloni immer wieder, wir stehen auf der Seite der Ukraine und wir stehen auf der Seite der EU. Und diese Linie möchte man treu bleiben. Und deshalb ist es da jetzt sozusagen zu einer Art Spaltung gekommen. Einerseits die Regierung und andererseits die Biennale.
8: Was heißt das denn für die Zukunft von Pietrangelo Buttafuoco, der ja neuer Biennale-Präsident ist, muss man sagen? Steht er jetzt so sehr in der Kritik, dass es ihn möglicherweise das Amt kosten könnte?
9: Das ist nicht so ganz absehbar. Also hier in Italien sind auch Amtsrücktritte ein bisschen seltener, habe ich immer das Gefühl, als in Deutschland. Also trotz relativ großer Skandale halten die Leute so an ihren Ämtern fest und es wird auch irgendwie mehr toleriert. Also ganz aktuell ist das noch nicht in der Diskussion, sondern ich denke, dass der jetzt diese Biennale auf jeden Fall auch erstmal durchziehen wird.
8: Eine Biennale, die stattfinden wird ohne Jury und damit auch ohne Löwen, die ist nämlich zurückgetreten. Zunächst hat sie gesagt, Russland und Israel will sie ausschließen von der Preisvergabe, denn gegen Wladimir Putin und Benjamin Netanyahu gäbe es Haftbefehle des Internationalen Strafgerichtshofs. Die Jury hat also schon Kriterien eingeführt, die nicht die Kunst bewerten, sondern die Länder, in deren Pavillons sie stattfinden. Jetzt ist sie dann letztlich ganz zurückgetreten, vergibt gar keine Preise mehr. Was wissen Sie denn über die Gründe für diesen Rücktritt? Die Jury äußert sich ja gar nicht dazu.
9: Genau, die Jury hat keine offizielle Begründung abgegeben. Es ist jetzt gestern in der Zeitung Corriere della Sera dieses Dokument erschienen, das von den Inspektoren verfasst wurde. Der Kulturminister Giuli hatte ja Inspektoren zur Biennale geschickt, um zu sehen, wie ist denn da jetzt eigentlich die Lage. Da wurden verschiedene Menschen interviewt und dabei ist eben rausgekommen, dass diese Jury sich offensichtlich in einer Zwickmühle befunden hat. Denn einerseits hat die EU-Kommission ja gedroht, der Biennale Fördergelder zu entziehen, wenn Russland teilnehmen sollten. Die Jury hat versucht, da so eine Art Kompromiss zu finden, indem sie Russland und Israel von der Preisverleihung ausschließen wollte. Und jetzt hat aber der israelische Künstler, also der, der den israelischen Pavillon bespielt, angekündigt, er werde rechtliche Schritte dagegen einleiten und hat auch schon mit seinen Anwälten gedroht. Es hätte jetzt sein können, dass die Jury, also dass die Jurymitglieder mit ihrem eigenen Vermögen dafür hätten gerade stehen können, wenn das jetzt rechtlich angezweifelt worden wäre, diese beiden Länder von der Preisverleihung auszuschließen. Und das war wohl der maßgebliche Grund, dass sie jetzt quasi nicht mehr vor und zurück konnten und dann beschlossen haben, zurückzutreten.
8: Insgesamt ein ganz schöner Scherbenhaufen, könnte man zusammenfassen. Die Diskussion über Antisemitismus auf der Documenta 15, die hat uns hier in Deutschland ziemlich lange beschäftigt und auch die Frage gestellt, ob man denn solche Großausstellungen, solche weltweiten Ausstellungen überhaupt noch veranstalten kann. Wie schaut man denn jetzt in Italien auf die Biennale? Die ist eine nationale Einrichtung, große Bekanntheit, eine Marke, kann man auch sagen, für Venedig wichtig, aber doch auch fürs ganze Land weltweit beachtet. Vor allem ja die Kunst- und die Filmbiennale. Sieht man das jetzt als eine vorübergehende Krise oder stellt man die Biennale insgesamt in Frage?
9: Also ich habe immer den Eindruck, die Italiener sind doch relativ krisenfest in dem Sinne, dass sie sich dadurch nicht so leicht aus der Bahn werfen lassen. Aber es ist natürlich schon so, da steht der Ruf der Biennale auf dem Spiel, es steht der Ruf der italienischen Regierung auf dem Spiel und man merkt schon, dass sich beide Seiten sehr stark bemühen, da jetzt irgendwie noch ein bisschen was gerade zu biegen, um, so würde ich das interpretieren, den Ruf der Biennale jetzt doch noch so einigermaßen zu rehabilitieren. Ob es da aber zu einer Versöhnung kommt, wage ich zu bezweifeln, also zumindest nicht bis zum Beginn der Biennale, aber so ein wirkliches Happy End, sage ich jetzt mal, ist nicht in Sicht.
8: Aber eine Riesenbelastung für die Biennale.
9: Ja, auf jeden Fall eine große Belastung. Und es ist ja tatsächlich die Frage, wie wird das weitergehen? Vor allem, man kann sich natürlich auch fragen, ist dieses Konzept überhaupt so noch tragbar oder müsste man nicht diese gesamte Biennale mal reformieren? Denn natürlich ist es so, wenn die Pavillons jeweils den Ländern gehören, dass dort nicht Künstler auftreten werden in diesen Länderpavillons, die jetzt den jeweiligen Ländern besonders kritisch gegenüber eingestellt sind. Denn sie werden ja auch teilweise aus dem Kulturministerium oder Ähnlichem finanziert. Und da ist eben die Frage, ob dieses Konzept in der heutigen Zeit noch tragbar ist oder ob man sich nicht grundsätzlich ja ein ganz neues Konzept für diese Biennale überlegen müsste.
8: Italien-Korrespondentin Anna Giordano über die Biennale in Venedig. Die wird am Samstag eröffnet. Und schon am Freitag sind wir mit Kultur heute live in Venedig und berichten über das, was dort zu sehen ist. Der Vatikan zeigt in Venedig Klangkunst von 24 Künstlerinnen und Künstlern und eine Arbeit vom kürzlich gestorbenen Alexander Kluge. Mit der Ausstattung von Kirchen hat die katholische Kirche lange den Künstler Marco Rupnik beauftragt. Er hat über 200 Mosaike in Kirchen auf der ganzen Welt gestaltet. Nun gibt es gegen ihn schwere Vorwürfe. Er soll 20 Ordensschwestern sexuell missbraucht haben. Und die Kirche ist diesen Fällen offenbar nicht ausreichend nachgegangen. Luisa Mayer hat den Fall recherchiert und mit Betroffenen gesprochen.
10: Anfang der 1990er Jahre in Süditalien. In San Giovanni Rotondo wird eine gigantische neue Kirche gebaut, zu Ehren des italienischen Volksheiligen Padre Pio. Sogar das deutsche Fernsehen berichtet.
11: Die Chiesa Padre Pio wird Europas größter Sakralbau der Neuzeit sein.
10: Der Architekt schlägt vor, im Innern der Kirche Kunst von Gerhard Richter aufzuhängen. Doch die Verantwortlichen entscheiden sich gegen Richter und andere Künstler und stattdessen für Marco Ivan Rupnik, einen Jesuiten und Mosaikkünstler aus Slowenien, der gerade eine steile Karriere hinlegt und für Mosaike mit frommen Bibeldarstellungen bekannt wird.
12: Es gibt diese großen schwarzen Augen, diese Linien, diese weiche Linienfluss. Wenn etwas böse ist, so, dann wird es gleich zackig. Also es ist sehr, sehr eingängig.
10: So beschreibt der Kunsthistoriker Gustav Schörkofer aus Wien Rupniks Kunst.
12: Es hat natürlich schon seine Qualitäten, weil es eine sehr stark manipulative Kunst ist. Das kommt von der koptischen Kunst, dann aus der romanischen Kunst oder was aus der byzantinischen Tradition hat er was, also Ikonen. Das ist ein Mischmasch und dann noch eben unterfüttert mit Gold.
10: Mit diesem ostkirchlich geprägten Stil und dank seiner Kontakte in den Vatikan gelingt Rupnik der Durchbruch.
13: To triumph in the world of art is a privilege that few reach. Rupnik has accomplished that and more.
14: In der Kunstwelt triumphieren nur wenige. Rupnik hat das geschafft. Und mehr.
10: Rupnik darf eine Privatkapelle des Papstes im Vatikan neu gestalten, bekommt einen Auftrag nach dem nächsten, gründet ein Kunstzentrum in Rom. Dort lernt ihn 2008 Schwester Samuel kennen, eine junge Ordensschwester aus Frankreich. Sie beginnt eine Ausbildung zur Mosaikkünstlerin bei ihm. Rupnik schlägt ihr früh ein Einzelgespräch vor. Doch dann verhält er sich etwas merkwürdig.
15: Er hat zu mir gesagt, komm um 22 Uhr aus deinem Zimmer herunter. Klopf an und sei diskret. Denn es gibt immer Leute, die sich seltsame Dinge denken könnten. Ich erwarte dich um 22 Uhr.
10: Bei diesem Gespräch habe Rupnik sie gegen ihren Willen umarmt, soll dabei gesagt haben, ich bin Priester, du bist Ordensschwester, das ist alles ganz rein zwischen uns. Samuel fühlt sich von Rupnik zunehmend bedroht.
16: En fait, j'avais tout le temps peur de lui. Même physiquement, dans une salle, dans une pièce, quand il rentrait.
15: Ich hatte die ganze Zeit Angst vor ihm, sogar körperlich. Und davor, mit ihm in einem Raum zu sein. Wenn er reinkam, fühlte ich mich sofort unwohl.
16: Tout de suite, j'étais pas bien.
10: Für Samuel sind Rupniks Übergriffe untrennbar mit seiner Kunst verbunden. Denn er habe sie sogar angefasst, als sie gemeinsam Mosaike in Kirchen verlegt hätten.
15: Gibt es also einen Zusammenhang zwischen den Mosaiken und dem Missbrauch? In meinem Fall, ja.
10: Und auch andere Frauen berichten von Übergriffen. Sie werfen Rupnik sexuellen Missbrauch und teilweise sogar körperliche Gewalt vor.
17: Er hat seine Handflächen auf meine gelegt und dann hat er angefangen, mit viel Gewalt zuzudrücken. Ich habe um Hilfe gerufen, aber er hat einfach immer weiter gedrückt.
18: Er hat mir gesagt, dass er im Gebet gespürt hat, dass unsere Beziehung nicht exklusiv sein kann, sondern dass wir sie nach dem Vorbild der Dreifaltigkeit führen müssen. Und um zu beweisen, dass unsere Beziehung uns wirklich zur inneren Freiheit bringt, müssten wir noch eine Schwester dazu holen und mit ihr Sex haben.
10: Rupnik selbst äußert sich auf Deutschlandfunk-Anfrage nicht zu den Vorwürfen. Sein Erfolg als Künstler und sein gutes Netzwerk zur Kirchenoberin haben ihn jahrzehntelang geschützt. Und sogar Papst Franziskus soll sich mit dem Fall beschäftigt haben. Und dann, im Jahr 2022, berichten erstmalig italienische Medien über die Vorwürfe gegen Rupnik. Und inzwischen, seit einigen Monaten, läuft im Vatikan ein kirchenrechtlicher Prozess gegen Rupnik hinter verschlossenen Türen. Aber wofür genau er angeklagt ist und wann der Prozess vorbei sein könnte, all das ist noch unklar.
8: Luisa Mayer über den Künstler Marco Rupnik. 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Denn Regie führt die deutsche Regisseurin Julia Lowski. Die ist bekannt dafür, dass sie die Stücke gegen den Strich bürstet, erweitert durch Videoprojektionen und Figuren, die im Stück eigentlich gar nicht vorkommen. In diesem Fall sollten das zum Beispiel die Ahnen des Protagonisten sein. Alvaro ist das, ein Nachfahre der Inka, und im Stück geht es auch um Rassismus. Und Alvaro, der liebt Leonora, deren Vater im Streit umkommt. Die Macht des Schicksals erzählt dann von der Flucht des Liebespaars und am Ende sind die meisten Figuren tot. Jörn-Florian Fuchs hat die Macht des Schicksals in Bern gesehen. Florian, eine multimediale Inszenierung, eine radikale Neudeutung war in Bern, vielleicht muss man sagen, befürchtet worden. Gab es die auch?
19: Die gab es auf jeden Fall. Ich nehme es vorweg, es war ein großer Erfolg. Es gab ein paar obligatorische Buß. Ich finde das auch immer völlig in Ordnung, wenn es Leute gibt, denen was nicht gefällt und die sich dann am Ende, allerdings auf eine eher höfliche Weise, also nicht mit Schreierei, sondern mit eher einem sanften Buh vielleicht doch dann Luft verschaffen. Aber das ist alles Nebensache. Es fängt nämlich erstmal für alle eigentlich sehr spaßig und wunderbar leicht an. Wir sehen, was oft bei den Inszenierungen von Julia Lowski ist, ein Vorspiel gleichsam auf, vor und dann auch im Theater per Video. Es sind nämlich ein paar Leute, die noch unbedingt Karten wollen für diese Aufführung. Stellt sich dann heraus, dass der Alvaro auch dabei ist. Aber es gibt auch eben den Vater von Leonora und der hat die goldene Abokarte des Opernhauses Bern. Und die sticht natürlich eigentlich alle anderen aus. Und dann gibt er noch ein paar Scheine rüber und dann kriegt er eben den offenbar letzten Platz. Und seine Tochter Leonora, die taucht auch dort auf. Also sprich, aus diesen Theaterbesuchern zunächst, da geht es langsam in die Opernhandlung über, weil der gute Alvaro sich doch dann Eintritt verschafft, Zutritt. Und dann kommt es zu diesen fatalen Ereignissen. Es beginnt also wirklich als kapitalismuskritische Komödie mit Lokalbezug.
8: Ja, aber eine Komödie, die man sich gerne gefallen lässt, offenbar. Es geht um Krieg, es geht um die Liebe, es geht um Rassismus. Was macht Julia Lowski aus dem Stück, aus dem Stoff?
19: Also die Grundhandlung, auch mit dem tragischen Ende, die ist ziemlich genau nachvollziehbar, eigentlich fast jeden Moment und wird fast geradlinig erzählt. Das Ganze ist aber angereichert mit ganz viel Videoeinsatz, mit ganz vielen Extra-Ebenen. Da gibt es beispielsweise eben diesen Vater, der dann ja am Anfang umkommt, der als Theaterbesucher oder als ja, geisterhafte Figur immer wieder mal auftaucht. Leonora flüchtet sich an einer Stelle ja in ein Kloster und dort ist der Pater plötzlich auch der Vater oder es sieht so aus praktisch, als ob er auch diese Figur ist. Das heißt, die unterschiedlichen Charaktere verschwimmen ein wenig. Du hast schon gesagt, der Punkt des Rassismus, das ist der Regisseurin wirklich wichtig und das wird auf eine bisschen didaktische, aber trotzdem charmante Weise gemacht. Da kommen nämlich junge Menschen von schwarzer Hautfarbe, die einfach auch zum Teil auf Schweizerdeutsch so ein paar Dinge vorlesen, rezitieren, wo es eben um den gegenwärtigen Rassismus auch geht. Das wirkt aber nicht aufgepfropft, das passt irgendwie in dem Ganzen auch sehr, sehr gut hinein und es gibt unglaubliche Schauwerte. Es ist auch eine große Show wirklich, die einem ständig bei Atem hält. Und trotzdem ist es dieses Mal so, dass das nicht irgendwie ausfranst und dass so die manchmal extreme Ästhetik, die es bei den Inszenierungen von Julia Lowski gibt, dass die so ein bisschen reduziert ist. Und das ist vielleicht auch für so ein Publikum in Bern auch ganz gut, weswegen die meisten wirklich sehr beeindruckt waren. Das hörte man auch in den Nachgesprächen. Also die konnten damit sehr viel anfangen, dass es eben mal nicht so eine konventionelle Inszenierung ist.
8: Die Musik ist Verdi-typisch vielfältig, könnte man sagen. Es gibt Momente der Überwältigung, aber auch ganz feinsinnige, melancholisch stille Passagen. Was macht die neue Musikchefin in Bern, Aleftina Joffe, und das Ensemble daraus?
19: Das ist großartig. Das sind gewaltige, brutale Klangtableaus, die Joffe hier dirigiert. Wir hören mal hinein jetzt. Wir hören Preciosilla, Marcella Rachal.

0: Das ist insgesamt brillant gesungen. Caterina Marchesini auch noch zu nennen als Leonora. Eine fantastische Besetzung, die man in Bern hat. Und ein Wort zu diesem Rataplan. Diese Preziosilla ist ja eine Frau, die zum Krieg aufruft. Und wir sehen auf der Bühne Kinder, die werden rekrutiert für Kriege, auch von heute. Wir sehen ein Miniaturland, eine Miniaturlandschaft, Modelle praktisch, wo ein Krieg nachgespielt wird. Fantastische Bilder, fantastische Inszenierung. Einfach ein großartiger Abend.
1: Verdis Macht des Schicksals in Bern, Jörn Florian Fuchs, vielen Dank. Wir wechseln an eines der bedeutendsten Opernhäuser der Welt, die Metropolitan Opera in New York, die Met. Dort stehen die größten Stars der Klassikszene auf der Bühne. Das Niveau der Aufführung ist extrem hoch. Aber die Met ist, wie in den USA üblich, nicht staatlich finanziert, sondern eine Stiftung. Und zwar eine, die seit der Pandemie unterfinanziert ist. Abhilfe schaffen sollten regelmäßige Gastspiele in Saudi-Arabien. 200 Millionen Dollar Einnahmen hat man sich davon erhofft. Aber daraus wird jetzt nichts. Martin Ganselmeier.
2: Bereits seit Januar wackelte der Deal mit den Saudis, den Intendant Peter Gelb im vergangenen Herbst stolz der Öffentlichkeit vorgestellt hatte. Nun kam die offizielle Absage. Aufgrund der wirtschaftlichen Folgen des Iran-Krieges müsse sich Saudi-Arabien künftig auf wesentliche Projekte konzentrieren. Offensichtlich ist ein dreiwöchiges Gastspiel der Metropolitan Opera in der saudischen Hauptstadt Riad, das 8 Jahre lang jeweils im Februar stattfinden sollte, aus Sicht der Saudis nicht bedeutend genug. Das ist eine sehr große Enttäuschung, reagierte der Intendant der Metropolitan Opera, Peter Gelb, in einer schriftlichen Stellungnahme. Sein Haus müsse sich jetzt nach finanziellen Alternativen umschauen. Eine mögliche neue Geldquelle hatte Intendant Peter Gelb schon Mitte März im Interview mit dem ARD-Studio New York vorgestellt. Die Metropolitan Opera, eine der wichtigsten Kulturinstitutionen Amerikas, habe bislang noch keinen Namenssponsor.
3: To our right and to our left in Lincoln Center is the Koch.
2: Rechts und links von uns befinden sich das New Yorker Ballett im David H. Koch Theater und die New York Philharmonie in der David Geffen Hall. Es gibt ja also eine Branding-Möglichkeit für zusätzliche Einnahmen. Der Intendant der Met denkt an reiche Milliardäre, die sich durch ein solches Namenssponsoring über ihren Tod hinaus verewigen könnten. Aus der Metropolitan Opera könnte zum Beispiel die Elon Musk Opera oder die Bill Gates Opera werden. Allerdings drängt die Zeit. Bis zum Ende des fiskalischen Jahres am 31. Juli muss Peter Gelb 30 Millionen Dollar auftreiben. Geld, das eigentlich von der saudischen Regierung kommen sollte. Die Ratingagentur Moody's hat die Kreditwürdigkeit der Metropolitan Opera gerade zum 3. Mal innerhalb eines Jahres herabgestuft. Für den Intendanten gibt es nun keine Tabus mehr. Seit Januar sucht er einen Käufer für die beiden riesigen Wandgemälde von Marc Chagall im Foyer der Met. Ihr Schätzwert rund 55 Millionen Dollar.
3: Although we would like to sell them, we would only sell them to a donor.
2: Wir würden sie nur an einen Käufer verkaufen, der sie an ihrem jetzigen Platz in der Met belässt. Wir hätten dann mehr Geld, die Gemälde aber blieben hängen. Immerhin eine Namensplakette würde auf den neuen Besitzer hinweisen. Wir hoffen, dass ein Kunst- und Opernliebhaber unseren Aufruf hört und die Idee mag. Das ist, als besitze man ein Gemälde, das man aber in einem Museum zeigt. Die Finanzprobleme der Metropolitan Opera in New York begannen mit der Corona-Pandemie. Intendant Peter Gelb musste damals das Orchester auflösen. Erstklassige Musiker wanderten ab. Wichtige Sponsoren zogen sich zurück. Weil auch die Ticketeinnahmen zurückgingen, musste Gelb das Stiftungskapital anzapfen. Vor 4 Jahren betrug dies noch 340 Millionen Dollar. Seitdem ist es um 120 Millionen Dollar geschrumpft. Staatliche Subventionen bekommt die Metropolitan Opera nicht, betonte Intendant Gelb im ARD-Interview, weshalb er dringend sehr reiche Opernliebhaber sucht. Hätten wir ein Stiftungskapital von 1 Milliarde Dollar, dann betrügen die jährlichen Zinsen 50 Millionen Dollar. Zusammen mit den jährlichen Spenden würde dies all unsere Probleme lösen. tragische Ironie, trotz der akuten Finanznot erlebt die Metropolitan Opera gerade eine ihrer erfolgreichsten Spielzeiten. Richard Wagners Tristan und Isolde war solch ein Publikumsrenner, dass zusätzliche Aufführungen in den engen Spielplan gequetscht wurden. Und Innocence, eine zeitgenössische finnische Oper über Schusswaffengewalt an Schulen, begeisterte Kritiker und Publikum gleichermaßen. All unsere Probleme wären gelöst, fänden wir einen Multimilliardär, der uns $1 Milliarde gibt, sagt Peter Gelb.
3: It's a rounding error for a triple-digit billionaire.
2: Für jemanden, der mehr als $100 Milliarden besitzt, ist das doch nur ein Rundungsfehler.
1: Die Metropolitan Opera in New York sucht Stifter. Bleiben die Kulturmeldungen mit Luca Pizzato und gleich die erste. Ist eine gute.
4: Ja, denn wie die Stiftung Preußischer Kulturbesitz mitteilte, gibt es jetzt einen offiziellen Wiedereröffnungstermin für das Pergamonmuseum in Berlin. Ab dem 4. Juni 2027 kann man sich die antiken Sammlungen, wie zum Beispiel den Pergamonaltar, wieder anschauen. Und das nach fast 4 Jahren Sanierungsarbeiten. Ein Wermutstropfen gibt es dennoch. Der Südflügel des Museums, in dem auch das Ishtar-Tor von Babylon steht, wird noch bis voraussichtlich 2037 sanierungsbedingt geschlossen bleiben. Das Pergamonmuseum ist nicht das einzige, was in Deutschland sanierungsbedürftig ist. Für die Sanierung kultureller Einrichtungen und Denkmäler hat Kulturstaatsminister Wolfram Weimer nun Fördermittel zugesagt. 35 Millionen Euro sollen fließen, um unter anderem den Glockenturm der Kaiser-Wilhelm-Gedächtniskirche in Berlin zu sanieren und das Museum für hamburgische Geschichte baulich zu modernisieren. Mit den Mitteln des Förderverfahrens Kultur Invest unterstützt der Bund Kulturbauten von nationaler Bedeutung. Die Bedeutung des Kinos geht über nationale Grenzen hinaus. Und weltweit gehen auch immer mehr Menschen ins Kino, vor allem junge Menschen. Das ergab eine internationale Publikumsbefragung der Global Cinema Foundation. Das Ergebnis war ein starker Besucherzuwachs, vor allem unter den 25-Jährigen. Außerdem gaben mehr als 70% aller Befragten an, dass Kinobesuche wichtig für ihr Wohlbefinden seien. Nach den gebeutelten Corona-Jahren gibt es für die Branche also wieder Grund für Zuversicht. Auch die deutschen Kinos spüren den Aufwärtstrend. Im ersten Quartal 2026 konnten sie wieder Besucherzahlen verzeichnen, die in etwa dem Vor-Corona-Niveau entsprechen. Und noch eine Nachricht aus der Welt des Films. Der iranische Verband unabhängiger Filmemacher freut sich über neue Regeln der Oscar Academy in Los Angeles. Ab 2027 können sich Filmemacher nämlich auch über Preise auf großen Festivals für den Academy Award qualifizieren. Bisher erfolgte die Auswahl der KandidatInnen über die offiziellen Komitees der Produktionsländer. Mit der neuen Regelung würden nun unabhängige Filmemacher aus autokratischen Systemen unterstützt, zitiert die amerikanische Zeitschrift Variety, den iranischen Verband unabhängiger Filmemacher. Denn regimekritische Filme würden nach Angaben des Verbandes von den Komitees nur selten für die Oscars ausgewählt. Der Cannes-Gewinner Ein einfacher Unfall beispielsweise von Jafar Panahi wurde vom Iran nicht für die Oscars nominiert und trat stattdessen für Frankreich an. Marisol Corbou, Präsidentin der Fondation Corbou, ist vergangenen Mittwoch im Alter von 89 Jahren gestorben, wie der Stifterrat heute mitteilte. Gemeinsam mit ihrem Mann Gerard Corbou hatte sie 2001 der Stadt Köln 170 impressionistische und neoimpressionistische Gemälde als Dauerleihgabe überlassen. Seither trägt das Wallraff-Krichartz-Museum den Namenszusatz Fondation Corbou.
1: Luca Pizzato mit den Kulturmeldungen. Dankeschön. Die Lage in der Straße von Hormuz, der erneute Zortschreit zwischen den USA und Europa und die Kraftstoffpreise, das sind Themen in der Information am Abend nach den Nachrichten im Deutschlandfunk. Jörg Biesler, danke fürs Zuhören bei Kultur heute.
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6: Uhr. Die Nachrichten. Zunächst die Übersicht. Nach der angekündigten Teilöffnung der Straße von Hormuz durch US-Präsident Trump gibt es widersprüchliche Angaben zur Lage. Die Bundesregierung fordert von der Mineralölwirtschaft die vollständige Weitergabe des Tankrabatts. Österreich hat 3 russische Botschaftsangehörige wegen Spionage ausgewiesen. Die Meldungen im Einzelnen. Aus den USA und dem Iran kommen unterschiedliche Angaben zur derzeitigen Lage in der Straße von Hormuz. Die US-Armee meldete die Durchfahrt mehrerer Kriegsschiffe durch die Meerenge. Lenkwaffenzerstörer der US-Marine befänden sich nun im Persischen Golf, um die iranische Blockade der Seestraße zu brechen. Zudem hätten 2 unter US-Flagge fahrende Handelsschiffe die Straße von Hormuz in Gegenrichtung passiert. Berichte iranischer Medien, nach denen Irans Militär Warnschüsse auf die Kriegsschiffe abgegeben habe, wies die US-Armee zurück. Die iranische Seite dementierte dagegen die Angaben der USA. Der Nachrichtenagentur Tasnim zufolge erklärte die iranische Revolutionsgarde, in den vergangenen Stunden habe kein Handels- oder Tankschiff die Straße von Hormus durchfahren. US-Präsident Trump hatte gestern eine Initiative angekündigt, um wegen der Blockade festsitzende Schiffe durch die Straße von Hormus zu geleiten. Die Meerenge ist seit Kriegsbeginn weitgehend gesperrt. Die US-Initiative wurde vom Iran als Verstoß gegen die geltende Waffenruhe eingestuft. Die Armee der Vereinigten Arabischen Emirate hat nach eigenen Angaben 3 iranische Raketen abgefangen. Laut einer Erklärung des Verteidigungsministeriums ging eine weitere Rakete im Meer nieder. Ein iranischer Drohnenangriff habe zudem einen Großbrand in einer Ölanlage im östlichen Emirat Fujairah ausgelöst. Die Emirate warfen dem Iran zudem vor, einen Öltanker ins Visier genommen zu haben. Auch Südkorea prüft der Nachrichtenagentur Yonhap zufolge Geheimdienstinformationen, wonach ein unter südkoreanischer Flagge fahrendes Schiff in der Straße von Hormus angegriffen worden sei. Das Minenjagdboot Fulda der deutschen Marine ist vom Stützpunkt in Kiel in Richtung Mittelmeer ausgelaufen. Laut Bundesverteidigungsministerium geht es um eine sogenannte Vorausstationierung für einen möglichen Einsatz in der Straße von Hormus. Die Bundesregierung hatte angeboten, dass Deutschland sich an der Sicherung der Schifffahrt dort beteiligen könnte. Dies setze jedoch ein Ende der Kampfhandlungen sowie ein Mandat des Bundestags voraus, hieß es. Auch das Versorgungsschiff Mosel bereitet sich auf einen möglichen Einsatz am Persischen Golf vor. Derzeit befindet es sich in der Ägäis. Mehrere europäische Spitzenpolitiker werten den von US-Präsident Trump angekündigten Truppenabzug aus Deutschland als weiteres Signal für eine nötige Neuausrichtung der europäischen Sicherheitspolitik. Der britische Premierminister Starmer sagte bei einem Treffen der Europäischen Politischen Gemeinschaft in Armeniens Hauptstadt Erivan, es müsse ein stärkeres europäisches Element in der NATO geben. Norwegens Ministerpräsident Støre erklärte, er halte die von Trump genannten Zahlen nicht für dramatisch, sei aber der Ansicht, dass dies im Rahmen der NATO abgestimmt werden sollte. Das Pentagon hatte vergangene Woche bekannt gegeben, rund 5000 Soldaten aus Deutschland abzuziehen. Trump fügte später an, dass diese Zahl noch deutlich höher sein werde. Die EU-Außenbeauftragte Kallas sagte, über einen Abzug von US-Truppen aus Europa werde schon lange gesprochen. Dennoch komme der Zeitpunkt der Ankündigung überraschend. Die Bundesregierung will den Schutz vor Cyberangriffen ausbauen. Dazu wurde das Programm CyberGovSecure durch die Bundesverwaltung gestartet. In Abstimmung mit dem Bundesdigitalministerium und dem Bundesamt für Sicherheit in der Informationstechnik sollen in den kommenden Jahren Maßnahmen zur Erhöhung der Cyberresilienz umgesetzt werden. BSI-Präsidentin Plattner sagte, Cyberangriffe seien längst Teil der sicherheitspolitischen Realität. Mit dem Programm schaffe man erstmals einen strukturierten und ressortübergreifenden Rahmen, um Sicherheitsmaßnahmen koordiniert und praxisnah umzusetzen. Die Bundesregierung fordert die Mineralölkonzerne auf, den sogenannten Tankrabatt vollständig weiterzugeben. Es sei wichtig, dass der seit 1. Mai geltende Schritt wirklich spürbar sei, teilte ein Sprecher des Bundesfinanzministeriums in Berlin mit. Nach Angaben der Mineralölwirtschaft wird der Tankrabatt voll gewährt. Ohne die Steuersenkung wären die Preise rund 17 Cent je Liter höher, erklärte der Verband Fuels und Energie. Verwiesen wurde darauf, dass die Produktpreise für Benzin und Diesel seit vergangener Woche stark gestiegen seien. Grund dafür sei die angespannte Lage am Persischen Golf. Der ADAC hatte moniert, dass die Spritpreise im Vergleich zum vergangenen Donnerstag zuletzt nur um rund 11 statt knapp 17 Cent gesunken seien. Auch die Entwicklung des Rohölpreises könne dies nicht erklären. In Deutschland ist jüdisches Leben aus Sicht von Bundeskanzler Merz so bedroht wie lange nicht mehr. Die Zahl der antisemitischen Straftaten und Schmierereien steige stark, sagte Merz vor einer Sitzung des CDU-Präsidiums in der Chabad-Synagoge in Berlin-Wilmersdorf. In einem anschließend gefassten Beschluss heißt es, der Schutz jüdischen Lebens sei Ausdruck einer wehrhaften Demokratie und Kern der staatlichen Verantwortung. Die CDU werde jede Erscheinungsform des Antisemitismus, ob von Rechtsextremisten, Linksextremisten oder Islamisten, klar benennen und bekämpfen. Es gelte Null Toleranz. Die Zahl antisemitischer Straftaten war in den vergangenen Jahren stark gestiegen, insbesondere nach dem Angriff der Hamas auf Israel und dem darauffolgenden Gaza-Krieg. Die Demokratie in Deutschland genießt laut einer Studie der Bertelsmann Stiftung grundsätzlich weiter einen breiten Rückhalt in der Bevölkerung. Wie bei der Vorstellung des sogenannten Demokratiemonitors 2026 in Berlin mitgeteilt wurde, bewerteten 82% der Befragten überdurchschnittlich positiv die Werte der liberalen Demokratie. Zudem stünden 9 von 10 Befragten hinter dem Prinzip von Wahlen. Bei der Frage nach dem Funktionieren der Demokratie äußerten sich allerdings nur 17% der Befragten zufrieden. Kritisch gesehen wird demnach vor allem das Agieren der Parteien. Die Autoren erklärten, insgesamt lasse sich aus den Ergebnissen schließen, dass Kritik an Schwächen der Demokratie deren grundsätzliche Akzeptanz nicht untergrabe. Für den Demokratiemonitor wurden zwischen 2019 und 2025 6-mal jeweils mehr als 5000 Menschen befragt. Die österreichische Regierung hat 3 Angestellte der russischen Botschaft in Wien wegen Spionageverdachts des Landes verwiesen. Nach Angaben des Außenministeriums in Wien sollen die Verdächtigen versucht haben, über Antennen auf dem Dach der Botschaft und eines weiteren Gebäudes Daten internationaler Organisationen abzufangen. In Wien befinden sich unter anderem die Internationale Atomenergiebehörde und die Sicherheitsorganisation OSZE. Weiter hieß es, Moskau habe eine Frist verstreichen lassen, um die diplomatische Immunität der Betroffenen aufzuheben. Deshalb müssten sie nun das Land verlassen. Die russische Botschaft in Wien verurteilte die Ausweisungen und kündigte eine Reaktion an. Die italienische Bank UniCredit hat sich für die geplante Übernahme der Commerzbank die Zustimmung der Aktionäre gesichert. Auf einer außerordentlichen virtuellen Hauptversammlung genehmigten die Anteilseigner eine Kapitalerhöhung in Höhe von bis zu 6,7 Milliarden Euro. Diese soll durch die Ausgabe von 9 Aktien vollzogen werden. Die Commerzbankführung lehnt eine Übernahme ab. Auch die Bundesregierung hat skeptisch auf die Pläne von UniCredit reagiert. In der Leipziger Innenstadt ist ein Autofahrer mit seinem Fahrzeug in eine Menschenmenge gefahren. Dabei wurden mehrere Menschen verletzt, berichtete der Mitteldeutsche Rundfunk unter Berufung auf die Polizei. Genaue Informationen zu Hergang und Hintergrund sind bisher nicht bekannt. Und hier noch einmal die Übersicht. Nach der angekündigten Teilöffnung der Straße von Hormuz durch US-Präsident Trump gibt es widersprüchliche Angaben zur Lage. Die Bundesregierung fordert von der Mineralölwirtschaft die vollständige Weitergabe des Tankrabatts. Österreich hat 3 russische Botschaftsangehörige wegen Spionage ausgewiesen. Das Wetter. In der Nacht im Norden niederschlagsfrei, im Südosten abklingende Schauer und Gewitter. Sonst gebietsweise schauerartiger Regen. Tiefstwerte 12 bis 6 Grad. Morgen im Norden und Nordwesten heiter bis wolkig, im Süden und Südosten am Nachmittag und Abend aufkommende, teils kräftige Gewitter. In den übrigen Gebieten verbreitet schauerartiger, teils gewittriger Regen. Höchstwerte in der Nordhälfte 12 bis 19, in der Südhälfte 19 bis 27 Grad. Die weiteren Aussichten. Am Mittwoch nur im äußersten Norden Auflockerungen, sonst wechselt bewölkt mit kräftigen Schauern und Gewittern. Temperaturen 10 bis 21 Grad. Das waren die Nachrichten.
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7: Mit Stefan Heinlein für Sie am Mikrofon. Willkommen zu dieser Sendung. Am Anfang einer Woche, die anders als vor dem langen Maiwochenende geprägt wird von den internationalen Großthemen und nicht von den innenpolitischen Reformdebatten der letzten Tage. Neben der Entwicklung rund um den Krieg am Golf sind es wieder einmal nur kurze öffentliche Statements des US-Präsidenten, die im Nachgang sowohl in Brüssel als auch in Berlin Reaktionen provozieren und für politische Diskussionen sorgen. Seit der Ankündigung von Donald Trump zum US-Truppenabzug und dem Verzicht auf die Stationierung von Tomahawk-Marschflugkörpern in Deutschland wächst die Sorge rund um die Sicherheit in Deutschland und in Europa. Aus Berlin dazu Mario Kubina.
8: Der Kanzler ist um einen ruhigen Ton bemüht, als er im ARD-Interview auf die Sache mit den Mittelstreckenwaffen angesprochen wird. Deren Stationierung in Deutschland geht noch auf den früheren US-Präsidenten Joe Biden zurück. Daran erinnert Friedrich Merz am Sonntag.
9: Das hat Donald Trump nie wiederholt. Die Zusage hat er uns bisher nicht gegeben. Also da ist jetzt auch nicht alles neu, was wir in den letzten Tagen da hören. Es wird vielleicht ein bisschen zugespitzt, aber neu ist es nicht.
8: Tatsächlich kam die Meldung aus Washington nicht ganz überraschend. Gleich nach der Amtsübernahme durch Donald Trump wurden Zweifel daran laut, dass sich der neue US-Präsident an die Zusage der Biden-Regierung halten würde. Die Antwort der Bundesregierung war immer, man habe keine anderslautenden Signale aus Amerika bekommen. Die gibt es nun. Und das wirft die Frage nach strategischen Folgen für Deutschland und Europa auf. Aus Sicht von Boris Pistorius geht es darum, eine militärische Fähigkeitslücke zu schließen. Auf lange Sicht mit europäischen Mittelstreckenwaffen und vorübergehend mit US-amerikanischen Raketen, so der ursprüngliche Plan.
10: Dass das jetzt möglicherweise nicht auf die Art geschieht, von der wir bislang ausgegangen waren, reißt diese Fähigkeitslücke neu auf,
8: sagt der SPD-Verteidigungsminister am Rande eines Truppenbesuchs.
10: Wir müssen gucken, wie wir das ausgleichen können, wie wir das kompensieren können.
8: Mit den US-Mittelstreckenwaffen sollte das Abschreckungspotenzial Europas deutlich verbessert werden. Ein Grund dafür, dass die bisher geplante Stationierung von Tomahawk-Marschflugkörpern in Deutschland beim NATO-Gipfel vor 2 Jahren die Nachricht war. Biden und die damalige Ampelregierung wollten damit ein Gegengewicht zu den Raketen schaffen, die Russland an der NATO-Ostgrenze stationiert hat, im Gebiet Kaliningrad. Als Botschaft an Moskau, dass ein Angriff von dort auf NATO-Staaten entsprechend beantwortet würde. Doch wie es aussieht, wird aus den Plänen für US-Mittelstreckenwaffen in Deutschland nun doch nichts.
11: Wenn die nicht in Europa stationiert werden, haben die Europäer insgesamt ein Problem, weil sie diese Waffen nicht ersetzen können. Das wäre wirklich ein Problem,
8: sagt der Militärhistoriker Sönke Neitzel im ARD-Interview. Wie also könnte diese Lücke geschlossen werden? Zum Beispiel durch mehr Marschflugkörper vom Typ Taurus, der gerade modernisiert wird, wie es aus dem Verteidigungsministerium heißt. Doch das Vorhaben braucht seine Zeit. Und das gilt erst recht für die geplante Entwicklung gemeinsamer europäischer Mittelstreckenwaffen. Zeit, die Europa aus Sicht der Grünen nicht mehr hat. Das macht Co-Parteichefin Franziska Brandner deutlich.
12: Die Sicherheitslücken werden von Tag zu Tag größer, denen wir nicht endlich diese Europäische Verteidigungsunion angehen. Mit Frankreich, mit Polen, mit Großbritannien, mit Norwegen.
8: Ganz anders die Reaktion der Linken. Die Partei findet es gut, wenn die amerikanischen Mittelstreckenraketen doch nicht nach Deutschland kommen. Sie hätte sonst ein Wettrüsten mit Russland befürchtet.
7: Aus Berlin, Mario Kubina. Während Deutschland und die anderen EU- und NATO-Staaten bemüht sind, die USA mit Donald Trump im sicherheitspolitischen Verbund des Westens zu halten, bleibt der vom US-Präsidenten befohlene Krieg gegen den Iran weiter ein hochgefährlicher internationaler Brennpunkt. Der deutsche Außenminister ist besorgt.
13: Es ist jetzt hohe Zeit, dass das Verhandlungsangebot ernsthaft angenommen wird, wenn man nicht eine weitere Eskalation bewirken will, unter der wir alle leiden würden.
7: Johann Wadephul heute Nachmittag am Rande seines Antrittsbesuchs in Griechenland. Auch die Ankündigung aus Washington, die in der Straße von Hormuz festsitzenden Schiffe zu befreien, könnte die ohnehin fragile Waffenruhe beenden. Zur Situation am heutigen Abend Benjamin Weber.
14: Die Straße von Hormuz, ein Top-Thema im iranischen Staatsfernsehen. Nach wie vor kontrolliere die iranische Marine die Meerenge, sagt die Sprecherin. US-Präsident Trump hatte zuvor sein Project Freedom angekündigt. Schiffe, die im Persischen Golf festsitzen, könnten den mit Unterstützung der US-Marine verlassen, durch die Straße von Hormuz hindurch. Die ist eigentlich vom Iran blockiert. Seit knapp einem Monat gilt und hält eine Waffenruhe zwischen Iran und den USA. Doch Fortschritte bei Verhandlungen gibt es keine. Eine Pattsituation, in die durch das Project Freedom jetzt Dynamik kommt. Das iranische Militär droht mit Angriffen auf US-Schiffe, in einem Statement, das im Staatsfernsehen verlesen wird. Anhänger des gottlosen Amerikas sollten vorsichtig sein und von allem Abstand nehmen, was später zu Bedauern führen könnte. Amerikas aggressive Maßnahmen werden die Situation nur weiter verkomplizieren und die Sicherheit der Schiffe in diesem Gebiet gefährden. Am Mittag dann die Meldung, die iranische Marine habe mit Raketen auf US-Kriegsschiffe geschossen. Das US-Militär bestreitet das. Später heißt es auch aus iranischen Quellen, man habe nur Warnschüsse abgegeben. Begründet hatte US-Präsident Trump seinen Vorstoß mit der humanitären Lage auf den Schiffen im Persischen Golf. Dort gingen unter anderem die Lebensmittelvorräte zur Neige.

0: Klar. Und sie glaubt nicht, dass die USA aus diesem selbstverschuldeten Sumpf herauskommen können. Er hat der Region, Amerika selbst und der internationalen Gemeinschaft viele Probleme bereitet. Die Amerikaner hätten diese Lektion inzwischen lernen müssen. Im Umgang mit der iranischen Nation dürfen sie nicht die Sprache der Drohungen sprechen. Am Nachmittag teilt das US-Militär mit, zwei Lenkwaffenzerstörer der US-Marine seien von Süden in den Persischen Golf eingelaufen, um die iranische Blockade zu durchbrechen und freie Fahrt zu gewährleisten. Außerdem hätten zwei US-Handelsschiffe die Straße von Hormus passiert. Die Islamische Revolutionsgarde erklärt daraufhin, diese Angaben seien komplett falsch. So unklar die Lage auch ist, das Eskalationspotenzial zwischen Iran und USA scheint wieder gestiegen zu sein.
1: Benjamin Weber. Es ist zwar nach Meinung der großen Mehrheit der politisch Verantwortlichen nicht unser Krieg am Golf, dennoch gibt es auf Seiten der Bundesregierung die grundsätzliche Bereitschaft, nach dem Ende der Kampfhandlungen militärisch für Stabilität in der Golfregion zu sorgen. Zur Vorbereitung eines möglichen Einsatzes in der Straße von Hormuz ist heute ein deutsches Minenjagdboot in Richtung Mittelmeer ausgelaufen. Benjamin Großkopf.
2: Inka von Puttkammer startet mit einem kleinen Rätsel, wenn sie über ihre Arbeit spricht.
3: Wie viele Minen braucht es, um eine Durchfahrt zu verminen? Keine einzige. Das ist nämlich schon Minenkriegführung.
2: Von Puttkammer kommandiert das Minensuchgeschwader, steht vor kurzem auf einem von 10 Minensuchbooten der deutschen Marine.
3: Wo wir arbeiten, ist nichts offensichtlich. Es reicht eine Schlagzeile, die richtig platziert ist, um die Welt etwas glauben zu machen. Unter Wasser fällt das besonders leicht.
2: Ob und wenn ja, wie viele Seeminen wirklich in der Straße von Hormuz liegen, weiß keiner genau. Klar ist, dieser Einsatz wird anders.
4: Ja, die deutschen Minenjagdboote sind für ein Einsatzgebiet in Nord- und Ostsee und auch für die entsprechenden Temperaturen ausgelegt. Das heißt nicht, dass sie woanders nicht eingesetzt werden können, aber das wird sicherlich uns vor Herausforderungen stellen, dass die Wassertemperaturen an der Straße von Hormuz sehr viel höher werden.
2: Wassertemperatur, Salzgehalt, Strömung, Gezeiten. Von Puttkammers Minensuchgeschwader bereitet sich seit Wochen auf den Einsatz vor. Früh hatte die Bundesregierung angeboten, Minenjäger an die Straße von Hormuz zu schicken. Verteidigungsminister Boris Pistorius gerät fast ins Schwärmen, wenn er davon spricht.
5: Wir haben mehr Minenräumboote, Minenjagdboote als viele andere Nationen. Wir sind in diesem Bereich wirklich Anlehnungs- und Vertrauenspartner für die NATO-Alliierten.
2: Ein bisschen anlehnen soll sich unter anderem US-Präsident Donald Trump, den Deutschland seit Wochen verärgert, mit dem Vorwurf, wenig strategisch vorzugehen gegen den Iran, der wiederum die Straße von Hormuz für Handelsschiffe quasi geschlossen hat. Sollte sie wieder aufgehen, sind mögliche Seeminen eine der größten Gefahren.
5: Ja, wir können das. Wir sind sehr spezialisiert auf das Räumen von Minen und haben diese Fähigkeit angeboten, dann einzusetzen, wenn die eben genannten Bedingungen erfüllt sind.
2: Diese Bedingungen hat Boris Pistorius immer eben genannt, wenn er über den Einsatz spricht. Sie sind quasi die allgemeinen Geschäftsbedingungen der Bundesregierung. Der Krieg muss zu Ende sein, ein völkerrechtlicher Rahmen gegeben, beispielsweise über die Vereinten Nationen, dann ein Mandat des Bundestags. Von Abgeordneten wie Niklas Wagener. Er sitzt für die Grünen im Verteidigungsausschuss und sieht einen solchen Einsatz skeptisch.
6: Ob wir dort uns mit Kräften der Bundeswehr bzw. der Marine beteiligen sollten, wo doch die Marine so klein ist wie noch nie, jetzt auch erstmal wieder aufwachsen muss, ihre Fähigkeiten ausbauen muss, sich auf den Kernauftrag Landesbündnisverteidigung in der Nord- und Ostsee konzentrieren muss, da mache ich eben doch ein großes Fragezeichen dahinter.
2: Auch die tatsächlich kleinste Marine aller Zeiten, die gerade wieder wächst, räumt ein, dass das mögliche Minenaufräumen in der Meerenge nicht einfach leistbar ist.
7: Alles, was wir haben, ist im Einsatz. Und zur Ehrlichkeit gehört jetzt auch dazu, wir werden angesichts der aktuellen Entwicklungen im Nahen und Mittleren Osten neu und klug priorisieren müssen.
2: Sagt Marineinspekteur Jan-Christian Karg. Was er nicht klar sagt, ist, was dann wegfällt. Auch Karg ist hörbar stolz auf sein Minensuchgeschwader. Zwar ist beispielsweise die Fulda schon knapp 30 Jahre im Einsatz, die Bewaffnung ist aber sowohl funktional als auch modern.
1: Benjamin Großkopf. Die instabile Lage in der Golfregion seit Beginn der israelisch-amerikanischen Angriffe auf den Iran haben die arabischen Länder in ein strategisches Dilemma gestürzt. Noch zu Beginn des Jahres galten Städte wie Dubai oder Doha als Inbegriff von Stabilität, Luxus und visionären Zukunftsprojekten. Doch das Label als Sicherheitsoase ist seit den iranischen Drohnen- und Raketenangriffen verblasst. Nun versuchen die Scheichs, den

0: Imageschaden mit allen Mitteln zu reparieren. Anna Osius.
1: The Emirates reflects a clear national priority to build resilience through industry.
2: Die Eröffnungszeremonie einer Wirtschaftsmesse am Morgen in Abu Dhabi. In West with us, investiert mit uns, steht in großen Lettern über der Bühne, während Industrieminister Sultan Ahmed Al-Jaber die Auftaktrede hält.
3: In den Emiraten beginnen die Chancen. Und von den Emiraten aus treten Industrien ihren Weg in die Welt an. Bauen sie mit uns, investieren sie mit uns und produzieren sie in den Emiraten.
2: Der Versuch der Machthaber am Golf, das alte Image von einem attraktiven Wirtschaftsstandort zu polieren.
3: Die letzten zwei Monate haben uns zusammenrücken lassen, um stärker zu werden,
2: sagt der emiratische Unternehmer Abdallah Hassan Al-Mueini.
3: Die Wirtschaft ist trotz allem noch immer stabil und wird stabil bleiben.
2: Doch der Glitzerlack der Metropolen Abu Dhabi und Dubai hat tiefe Kratzer bekommen. Der Schock ist immer noch groß. Iranische Drohnen und Raketen zerstörten in kürzester Zeit das über Jahre mit viel Geld aufgebaute Geschäftsmodell der reichen Golfstaaten, friedlich, sicher und damit attraktiv zu sein für zahlungskräftige Touristen und Geschäftsleute. Panische gestrandete Urlauber in Dubai, Drohnen über der Skyline, Bilder, die für die PR-Strategen am Golf eine Katastrophe waren. Der ökonomische Schaden ist enorm, denn gleichzeitig hat das Hauptgeschäft der Golfstaaten, der Verkauf von Öl und Gas, durch die Krise und die Schließung der Straße von Hormus massiv gelitten. Ölraffinerien in Saudi-Arabien gerieten ebenso unter Beschuss wie Anlagen zur Gasförderung in Katar.
3: Dieser Angriff hat erhebliche Auswirkungen auf die weltweite Energieversorgung,
2: so der katarische Außenminister Mohammed Al-Thani kürzlich nach einer erneuten iranischen Attacke.
3: Solche Angriffe bringen keinem Land einen direkten Nutzen, sondern schaden den Völkern und beeinträchtigen die Menschen unmittelbar.
2: Doch es blieb bei scharfen Worten. Militärisch mischten sich die Golfstaaten bislang nicht in den Konflikt ein. Und es scheint auch nicht unbedingt Einigkeit am Golf zu herrschen. Die Emirate kritisierten ihre Nachbarn am Golf scharf für eine ausgebliebene gemeinsame Verteidigungsstrategie und traten aus der Gemeinschaft der Ölförderländer OPEC aus. Das dürfte Saudi-Arabien als de facto OPEC-Anführer gar nicht gefallen. Und die Spannungen der Länder am Golf über den Ölpreis könnten sich verschärfen, wenn die Exportwege wieder frei sind. Denn dann wollen alle Golfstaaten voraussichtlich vor allem eines: so viel Öl und Gas verkaufen, wie es nur geht. US-Energiestaatssekretär Chris Wright.
3: Wenn der Konflikt endet und die Öllieferungen wieder ungehindert fließen, werden die Emirate, aber auch Saudi-Arabien, alle Länder mit freien Ölförderkapazitäten, alle Anstrengungen unternehmen, um so viel Energie wie möglich zu produzieren.
2: Und gleichzeitig wollen die Länder mit Messen und PR-Shows über alle Kanäle weiter am eigenen Image arbeiten, damit der Schrecken des Krieges vielleicht irgendwann in Vergessenheit gerät und die Staaten dann wieder das werden, was sie einmal waren: attraktive Standorte am Golf.
0: Aus Kairo unsere Korrespondentin Anna Osius. Das Kürzel EPG können wohl nur sehr wenige politisch Eingeweihte entschlüsseln. Tatsächlich ist die Europäische Politische Gemeinschaft ein junges, erst 2022 von Frankreichs Präsident Macron gegründetes Forum für die politische Zusammenarbeit auf dem europäischen Kontinent. Seit dem ersten Treffen in Prag dient es als informelle Plattform für den Austausch zwischen EU-Mitgliedstaaten und anderen europäischen Ländern. Jetzt in Armenien das 8. EPG-Gipfeltreffen, diesmal ohne den deutschen Kanzler. Aus Jerewan Moritz Küpper.
4: Es war ein eindrücklicher Moment in dem massiven Betonkomplex aus Sowjetzeiten beim Treffen der Europäischen Politischen Gemeinschaft, kurz EPG, in Armeniens Hauptstadt Jerewan.
5: We wish Armenia and Azerbaijan only peace.
4: Man wünsche Armenien und Aserbaidschan einfach nur Frieden, so Volodymyr Zelensky, der Präsident der von Russland angegriffenen Ukraine, vor der Runde von über 40 anwesenden Staats- und Regierungschefs: nachhaltigen, umfassenden und dauerhaften Frieden.
5: Comprehensive, long lasting peace.
4: Das vorläufige Ende des jahrzehntelangen blutigen Konflikts zwischen Armenien und Aserbaidschan vor ein paar Monaten hatte das EPG-Treffen hier erst möglich gemacht. Ein Land, das sich trotz weiterhin großer wirtschaftlicher Abhängigkeit von Russland diesem Ab und Europa zuwenden möchte und in dem Selenskyj nun demonstrativ Russland entgegentreten konnte.
5: This summer will be a moment when Putin decides what to do next, expand the war or move to diplomacy.
4: In diesem Sommer werde der Moment kommen, an dem Putin entscheiden werde, was er weiter tun will. Den Krieg ausweiten oder den Weg der Diplomatie einschlagen, so Selenskyj. Bei der Weltkriegsparade fürchten die Russen, dass Drohnen über den Roten Platz fliegen. Das zeige, dass sie nicht stark seien.
5: They fear drones may buzz over Red Square. This is telling. It shows they are not strong. Now.
4: Neben der weiteren Unterstützung der Ukraine stand die Lage im angrenzenden Iran, der von US-Präsident Donald Trump angekündigte Einsatz in der Straße von Hormuz im Fokus. Wir werden uns nicht an irgendwelchen gewaltsamen Einsätzen beteiligen, zumal mir der Kontext in diesem Fall nicht klar erscheint, so Frankreichs Präsident Emmanuel Macron abwehrend. NATO-Generalsekretär Mark Rutte versuchte dagegen, die Wogen im Hinblick auf den angekündigten Abzug von US-Truppen aus Europa zu glätten. Es habe auf US-Seite eine gewisse Enttäuschung über das Verhalten der Europäer im Iran-Krieg gegeben, so Rutte. Die Europäer hätten aber die Botschaft von Trump gehört und verstanden. Auch der britische Premierminister Keir Starmer sowie die EU-Außenbeauftragte Kaja Kallas sprachen sich in Jerewan für ein stärkeres europäisches Element in der NATO aus. Ein Ergebnis des Gipfels, an dessen Ende Armeniens Premierminister Nikol Pashinyan feststellen konnte, dass es bei der EPG nicht nur um Dialog.
6: The summit reaffirmed that the EPC is not only a format for dialogue,
4: sondern auch um wachsendes Vertrauen und eine koordinierte gemeinsame europäische Agenda unter gleichgesinnten Partnern gehe.
0: Informationen von Moritz Küpper. Die Ankündigung von Truppenreduzierungen ist nicht die einzige feindliche Randbemerkung des US-Präsidenten in Richtung Europa in diesen ersten Maitagen. Doch inzwischen haben die Verantwortlichen in Brüssel eine gewisse Routine im Umgang mit Lautäußerungen von Donald Trump entwickelt. Und so sorgt seine jüngste Zollankündigung bislang für wenig Aufregung. Aus Brüssel, Klaus Remme.
7: Demonstrative Gelassenheit, so lässt sich die Reaktion der EU-Kommission wohl zutreffend beschreiben. Zieht Donald Trump seine Drohung durch, wären die Folgen, insbesondere für die deutschen Autobauer, mit zusätzlichen Milliardenbelastungen schwerwiegend. Noch aber handelt es sich um Ankündigungen Trumps, mit denen man inzwischen Erfahrung hat. Für uns hat sich nichts geändert, so ein Kommissionssprecher heute, denn wir sind der weltweit verlässlichste Partner.
8: This has not changed anything. On our side. Why? Because we're the most reliable partner around the globe.
7: Seit Tag 1 arbeite man an der Umsetzung der Vereinbarung aus dem vergangenen Jahr, ergänzte der Sprecher. Bundesfinanzminister Klingbeil nahm in Brüssel vor den Beratungen der Eurogruppe Stellung. Da hatte er bereits mit Handelskommissar Šefčovič gesprochen. Klingbeil plädierte dafür, die Vereinbarung mit den Amerikanern jetzt zu finalisieren.
9: Unser Weg ist klar. Wir wollen keine Eskalation. Wir wollen einen gemeinsamen Weg mit den Amerikanern gehen. Das Signal ist, Zölle schaden den Unternehmen, den Arbeitsplätzen auf beiden Seiten. Deswegen wollen wir eine gemeinsame Lösung hinbekommen. Aber natürlich wären wir im Zweifel auch vorbereitet, wenn es hier eine Eskalation gibt. Die wollen wir aber vermeiden.
7: Šefčovič wird morgen am Rande eines Treffens der G7-Handelsminister in Paris mit dem US-Beauftragten Jameson Greer zusammentreffen. Der Deal im schottischen Turnberry verabredet sah einen Basiszoll von 15% für EU-Exporte in die USA vor und gleichzeitig Zollfreiheit für die Ausfuhr vieler US-Produkte in die EU. Der Vorwurf Trumps, Brüssel verschleppe den entsprechenden Gesetzgebungsprozess, wird unter anderem vom Vorsitzenden des Handelsausschusses im EU-Parlament, Bernd Lange, mit dem Argument begegnet, Trump selbst habe durch zusätzliche Zölle nach der Vereinbarung und dem Streit um Grönland für Verzögerungen gesorgt. Das Parlament hat der Vereinbarung inzwischen zugestimmt, will aber noch Schutzklauseln durchsetzen, um sich gegen zukünftige Änderungen durch die amerikanische Seite abzusichern. Man wolle das Abkommen, wird von Seiten der EU-Kommission bekräftigt, halte sich aber alle Optionen offen, sollten die Amerikaner davon abweichen.
8: Should the US take measures inconsistent with the joint statement? We will keep our options open to protect EU interests.
7: Das Spektrum möglicher Gegenmaßnahmen der EU ist breit und reicht von Gegenzöllen für US-Produkte im Wert von fast 100 Milliarden Euro bis zu Auflagen für das Europageschäft der amerikanischen Digitalkonzerne.
0: Für den Deutschlandfunk aus Brüssel, Klaus Remme. Der eigene Blick auf die Preistafeln der Tankstellen verrät, was die Wettbewerbshüter des Bundeskartellamtes nun mit eigenen Zahlen dokumentieren und kritisieren. Die von der Bundesregierung seit dem 1. Mai um 17 Cent gesenkte Energiesteuer für Benzin und Diesel wird nicht vollständig an die Verbraucher weitergegeben. Aus Bonn, Anne Burkhardt.
10: Die Spritpreise sind seit dem 1. Mai gefallen, aber nicht entsprechend der Steuersenkung. Das ergibt die Analyse des Bundeskartellamtes in Bonn. Und noch mehr, nun ziehen die Spritpreise wieder leicht an. Rechnerisch sieht das an den Zapfsäulen so aus. Während die Steuersenkung rund 17 Cent beträgt, gingen die Preise im Tagesdurchschnitt zuerst um 13 Cent runter. Bis heute sind sie aber Tag für Tag wieder langsam gestiegen. Der Präsident des Bundeskartellamtes, Andreas Mund, mahnt die Mineralölkonzerne zu mehr Zurückhaltung. Er sagte, die Steuersenkung solle die Verbraucherinnen und Verbraucher entlasten, ebenso die Wirtschaftsbetriebe, aber nicht die Mineralölkonzerne. Die seien allenfalls Treuhänder dieser Entlastung. Wer tanken muss, so das Bundeskartellamt, soll auf jeden Fall die Preise auf entsprechenden Apps vergleichen. Denn nicht alle Tankstellen fahren um 12 Uhr die Preise gleichermaßen hoch oder senken sie ähnlich wieder bis zum Abend. Manchmal lohnt sich ein kleiner Umweg, um billiger zu tanken.
0: Anne Burkhardt. Die italienische Großbank UniCredit ist schon jetzt der mit Abstand größte Anteilseigner der deutschen Commerzbank, noch vor dem deutschen Staat. Seit geraumer Zeit wollen die Mailänder das Frankfurter Kreditinstitut unter ihre Fittiche nehmen. Jetzt machen die Anteilseigner den Weg frei für ein offizielles Übernahmeangebot. Aus Rom, Lisa Weiß.
11: Die Aktionäre der italienischen Großbank UniCredit haben bei einer außerordentlichen virtuellen Hauptversammlung mit großer Mehrheit für die Ausgabe von 9 Aktien gestimmt. Diese Aktien will dann die UniCredit den Commerzbank-Aktionären anbieten im Tausch für ihre Commerzbank-Aktien, um den Anteil an der Commerzbank zu vergrößern. Ein offizielles Angebot soll es morgen geben. Die Aktionäre haben dann 4 Wochen Zeit, sich zu entscheiden. Allerdings, finanziell lohnt sich das für sie momentan nicht. Die Commerzbank-Aktien sind derzeit mehr wert als die UniCredit-Aktien, die die italienische Bank anbietet. Der UniCredit geht es aber auch nicht darum, möglichst viele Aktien zu bekommen. Der Bank reicht es, über 30% Anteile an der Commerzbank zu halten. Dann kann die UniCredit später weitere Aktien dazu kaufen, ohne zu einem Pflichtangebot gezwungen zu sein. Das heißt, sie müssen dann nicht automatisch allen Commerzbank-Aktionären anbieten, all ihre Aktien aufzukaufen. Die Deutsche Commerzbank sträubt sich gegen die Übernahme. Auch die Bundesregierung lehnt eine Übernahme der Bank durch die UniCredit entschieden ab.
0: Lisa Weiß. Hantaviren können für Menschen sehr gefährlich sein. In Mitteleuropa verlaufen die meisten Infektionen allerdings meist unbemerkt. Nun sind nach einem mutmaßlichen Hantavirus-Ausbruch an Bord eines von den Kapverden liegenden niederländischen Kreuzfahrtschiffes 3 Menschen gestorben, unter ihnen eine Person aus Deutschland. Franka Wels.
12: Unter den Toten nach einem ungewöhnlichen Ausbruch des Hunter-Virus auf einem niederländischen Kreuzfahrtschiff im Atlantik ist nach Angaben des Kreuzfahrtunternehmens eine Person aus Deutschland. Das Unternehmen Oceanwide Expeditions teilte mit, der Todesfall habe sich am 2. Mai ereignet. Die Todesursache sei in diesem Fall allerdings noch unklar. 2 der Toten seien niederländische Staatsbürger, ein britischer Patient werde in Südafrika intensivmedizinisch betreut. Der erste Todesfall an Bord, so das Kreuzfahrtunternehmen, habe sich bereits am 11. April ereignet. Das Schiff MV Hondius liegt weiterhin vor der Küste des Inselstaats Kap Verde. An Bord befinden sich nach Angaben des Kreuzfahrtunternehmens 149 Personen aus 23 verschiedenen Ländern, darunter 6 weitere Passagiere sowie ein Besatzungsmitglied aus Deutschland. Das Hantavirus wird in der Regel von Nagetieren über deren Kot, Speichel oder Urin auf den Menschen übertragen. Es kann schwere Atemwegserkrankungen verursachen. In seltenen Fällen kann es auch von Mensch zu Mensch übertragen werden.
0: Informationen von Franka Welz. Vor rund einer Stunde kam die Nachricht, in der Leipziger Innenstadt ist ein Auto in eine Menschenmenge gefahren. Offenbar gibt es 2 Tote und mehrere Verletzte. Vor Ort in der Leipziger Innenstadt ist mein Kollege Alexander Moritz. Was haben Sie in Erfahrung bringen können? Was ist inzwischen bestätigt?
13: Bestätigt ist, dass am späten Nachmittag ein Fahrzeug mit sehr hoher Geschwindigkeit vom Augustusplatz in die Fußgängerzone in der Leipziger Innenstadt gerast ist. Mehrere Menschen wurden auf dem Weg erfasst. Es gibt 2 Tote und 2 Schwerverletzte. Das hat der Leipziger Oberbürgermeister vor etwa einer halben Stunde bestätigt. Und der Fahrer sei gefasst. Es gäbe keine weitere Gefährdungslage im Moment.
0: Wie ist die Situation vor Ort? Sie sind in der Leipziger Innenstadt. Was sehen Sie?
13: Ich sehe sehr viel Blaulicht, sehr viel Rettungswagen, die alle vom Uniklinikum, das wenig weit entfernt liegt, hierher gefahren sind. Man hat versucht, die wohl Schwerverletzten abzutransportieren. Gerade ist auch eine leicht verletzte Person an mir vorbei transportiert worden. Sehr viele Schaulustige sind hier, auch Menschen, die noch nach bekannten Angehörigen suchen, die zu dem Zeitpunkt des Geschehens in der Innenstadt waren, die sich natürlich sehr große Sorgen machen. Und ich habe auch einen Augenzeugen gesprochen. Es ist noch unklar, was der Hintergrund ist, ob es sich also um eine Amokfahrt handelt, einen Unfall oder einen anderen Hintergrund. Ein Augenzeuge hat mir allerdings geschildert, er habe das Auto gesehen, das sei sehr schnell gefahren. Und neben dem Fahrer, den er als verrückt beschrieben hat, sei auch eine weitere Person auf dem Dach des Fahrzeugs zu sehen gewesen. Und das Fahrzeug ist dann mehrere hundert Meter durch die Innenstadt gefahren, bis es wohl in eine Wand gekracht ist oder in einen Gegenstand und dann zum Stehen kam.
0: Sehen Sie denn, können Sie überblicken, gibt es Informationen darüber, was für ein Fahrzeug es ist?
13: Nein, das Fahrzeug selbst kann ich von dieser Position auch leider nicht sehen. Hier ist sehr viel abgesperrt. Auch die Leipziger Innenstadt ist im Moment abgesperrt. Aber der Oberbürgermeister hat eben vor einer halben Stunde darauf hingewiesen, die akute Gefährdungssituation ist vorbei und alles Weitere werden jetzt Ermittlungen zeigen.
0: Gibt es irgendwelche Informationen über den Fahrer?
13: Es gibt Spekulationen in sozialen Netzwerken, allerdings nichts, was man jetzt schon bestätigen könnte.
0: Vielen Dank für diese Information aus Leipzig und wir werden Sie in den folgenden Sendungen natürlich auf dem Laufenden halten. Der Blick in die böhmische Schweiz, das ist der tschechische Teil des Elbsandsteingebirges. Dort kämpfen nach den langen Weihwochenende Feuerwehren beider Länder gegen mehrere Waldbrände. Marianne Allweis.
2: Am Morgen kam eine gute Nachricht aus Rinartice, Deutsch Rennersdorf. Der Waldbrand am Rande des Nationalparks Böhmische Schweiz breitet sich nicht mehr aus. Ganz unter Kontrolle ist das Feuer mit mehreren Brandherden allerdings noch nicht. Betroffen ist eine Fläche von knapp 1 Quadratkilometer. Einsatzkräfte auch aus anderen Regionen Tschechiens unterstützen die Löscharbeiten. Am Mittag trafen außerdem 2 Hubschrauber aus der Slowakei ein. Das Wetter sei unberechenbar, heißt es von der Feuerwehr. Probleme bereitet vor allem der Wind und natürlich die Trockenheit. Der März und April waren die trockensten Frühlingsmonate seit Beginn der Messungen 1961. Eine Warnung vor Waldbränden gilt in weiten Teilen Tschechiens noch bis Mittwoch. Für morgen wird Regen erwartet. Am Samstag war das Feuer ausgebrochen. Die Ursache ist bislang noch nicht bekannt. Im Sommer 2022 war es zum bisher größten Waldbrand in der böhmischen Schweiz gekommen. Mehr als 1000 Hektar standen damals in Flammen. Die Löscharbeit dauerten 3 Wochen. Der aktuelle Umweltminister Igor Červený will erst morgen ins Waldbrandgebiet reisen. Der Politiker der rechtslibertären Autofahrerpartei plant harte Sparmaßnahmen in den Nationalparks.
0: Der Waldbrand nahe Sachsen ist noch nicht vollständig unter Kontrolle. Aus Prag waren das Informationen von Marianne Allweis. Und damit sind wir dann auch am Ende dieser Sendung. Das Team dankt für Ihr Interesse und wünscht Ihnen einen schönen Abend. Mein Name ist Stefan Heinlein.
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15: Die türkische Nationalhymne gespielt im Hafen von Mogadischu, der somalischen Hauptstadt. Vor dem Hafen liegt ein großes Bohrschiff. Es gehört der türkischen Regierung. Auf seinem hohen, leuchtend rot gestrichenen Bug prangen weiß ein Halbmond und ein Stern, die Flagge der Türkei. An diesem 10. April 2026 starten Somalia und die Türkei offiziell ihr erstes gemeinsames Offshore-Erdölbohrprojekt. Im Hafen von Mogadischu eröffnet der somalische Präsident Hassan Sheikh Mohamud den Reigen der Reden.
16: Die Türkei unterstützt uns in sicherheitsrelevanten Bereichen und hilft uns auch dabei, die humanitäre Krise im Land zu bewältigen. Es gibt noch andere Länder, die uns dabei ebenfalls helfen. Aber niemand außer der Türkei hat für uns Ölerkundungen und Bohrungen durchgeführt.
15: Im Hafen von Mogadischu wird neben dem Erdölprojekt auch die türkisch-somalische Freundschaft gefeiert. Unsere Bruderschaft ist stärker als der tiefste Ozean, steht auf einem der Banner. Nun hält der türkische Energieminister Alparslan Bayraktar seine Rede.
17: So Gott will, wird sich der Bereich, in dem die Bohrung durchgeführt werden wird, 370 Kilometer vor der Küste, in einer Wassertiefe von etwa 3500 Metern befinden. Wir planen dann, bis zu einer Tiefe von 4000 Metern zu bohren. Insgesamt werden wir also eine Tiefe von 7500 Metern erreichen.
15: Derart tiefe Bohrungen sind weltweit sehr selten. Und noch etwas betont der türkische Energieminister.
17: Seit heute reiht sich die Türkei in die Riege der Länder ein, die Tiefseebohrungen außerhalb ihrer eigenen Hoheitsgewässer durchführen.
15: Dass es sich dabei um Hoheitsgewässer Somalias handelt, ist wenig überraschend. Das Land ist der bedeutendste Partner der Türkei in Afrika. Als aufstrebende Regionalmacht sei die Türkei darauf angewiesen, neue Energiereserven zu erschließen, sagt Omar Mahmoud. Er ist beim unabhängigen Think Tank International Crisis Group für Somalia und das Horn von Afrika zuständig. Aber es gehe der Türkei um deutlich mehr als um das Erdöl.
18: Ich denke, hier gibt es ganz klar eine strategische Perspektive. Wenn man mit türkischen Offiziellen darüber spricht, dann geht es mitunter nicht nur um Somalia selbst, sondern auch darum, was eine Präsenz in Somalia für die Türkei künftig am Horn von Afrika bedeuten kann, als Zugangspunkt zum übrigen Kontinent, aber auch mit Blick auf die Präsenz im Indischen Ozean. Insofern ist Somalia auch aus geopolitischer Sicht ein nützlicher Standort.
15: Gemeint ist die strategisch interessante Lage am Horn von Afrika, dem östlichsten Vorsprung des afrikanischen Kontinents. Er ragt keilförmig in den Indischen Ozean. An seiner Nordseite grenzt er an den Golf von Aden. Der wiederum liegt zwischen dem afrikanischen Kontinent und der arabischen Halbinsel und ist über die Meerenge Bab el-Mandeb mit dem Roten Meer verbunden. Von dort führt die Schifffahrtsroute weiter zum Suezkanal. Durch die Meerenge Bab el-Mandeb verläuft damit ein erheblicher Teil des Seeverkehrs zwischen Europa und Asien. Und hier, an dieser geopolitisch wichtigen Passage, liegt Somalia. Das zieht die Türkei und auch viele andere Akteure an, sagt Omar Mahmoud. Neben der Türkei sind das Golfstaaten wie Saudi-Arabien, die Vereinigten Arabischen Emirate und Katar. Außerdem Ägypten, Äthiopien, Israel, die Europäische Union und die Afrikanische Union, um die wichtigsten zu nennen. Dabei galt Somalia Anfang 2011 noch als hoffnungsloser Fall. Die Al-Qaida-nahe Al-Shabaab-Miliz kontrollierte nicht nur weite Landesteile, sondern auch einen großen Bereich von Mogadischu. Bis heute hält die Miliz weite Teile des Landes unter ihrer Kontrolle. Davon ließen sich die Türkei und die anderen Akteure jedoch nicht abschrecken. Denn Somalia verfügt nicht nur über eine strategisch günstige Lage, sondern auch über erhebliches wirtschaftliches Potenzial. Neben den Erdölvorkommen sehen internationale Marktbeobachter auch bei erneuerbarer Energie, vor allem Wind, günstige Voraussetzungen.
18: Diese Projekte können bei erfolgreicher Umsetzung Millionen und Abermillionen Dollar einbringen. Gleichzeitig veranschaulichen sie die Ambitionen der Türkei. Das gilt auch für das Projekt der maritimen Ölexploration. Ich glaube deshalb, dass die Türkei bei dieser Gelegenheit zeigen möchte, dass sie in eine höhere Liga von Staaten aufrückt und den Rang einer Mittelmacht hinter sich lässt.
15: Dieser Anspruch zeigt sich auch an einem anderen türkischen Projekt an der somalischen Küste. Anfang des Jahres hat die Türkei dort mit dem Bau eines Weltraumbahnhofs begonnen. Damit will sich das Land langfristig als bedeutender Akteur in der internationalen Raumfahrt etablieren und seinen Einfluss ausbauen. Zwischen der Türkei und Somalia besteht außerdem eine enge militärische Partnerschaft, auch weil die Türkei ihre Investitionen vor Angriffen der Al-Shabaab-Miliz schützen will. Kern der Partnerschaft ist ein Sicherheitsabkommen, das 2024 geschlossen wurde und auf 10 Jahre angelegt ist. Es sieht vor, dass Ankara Somalia beim Aufbau von Marine- und Küstenschutz unterstützt, Sicherheitskräfte ausbildet und seine sicherheitspolitische Präsenz am Horn von Afrika ausbaut. Auch Waffen werden geliefert und somalische Soldaten auf einer türkischen Militärbasis ausgebildet. Der Grund für die enge Zusammenarbeit reiche Jahre zurück, sagt der somalische Analyst und Sicherheitsberater Hussein Sheikh Ali. Er leitet den Think Tank Saldiq Institute in Mogadischu.
19: It started in 2011.
20: Angefangen hat es 2011. Der damalige türkische Ministerpräsident und heutige Präsident Erdogan besuchte Somalia, als das Land eine schwere Hungersnot durchlebte und die Bevölkerung deshalb extrem litt. Gleichzeitig standen große Teile Somalias unter der Kontrolle der Al-Shabaab-Miliz. Mogadischu war zu dieser Zeit gerade erst von Al-Shabaab befreit worden. Die Ankunft des damaligen Ministerpräsidenten Erdogan hat die Beziehungen zwischen Somalia und der Türkei auf ein Niveau gehoben, das Somalia mit keinem anderen Partner je erreicht hatte.
15: Denn außer Erdogan wagte sich damals kein führender Politiker nach Mogadischu. Und die westlichen Hilfsorganisationen operierten, wenn überhaupt, nach Möglichkeit vom benachbarten Kenia aus. 250.000 Menschen starben damals infolge der schweren Dürre. Aber auch, weil die Gegenwart der Al-Shabaab-Miliz Hilfsleistungen fast unmöglich machte. Aber Erdogan schienen die hohen Risiken nicht zu schrecken. Die Türkei half dabei, die kriegszerstörte Infrastruktur wieder aufzubauen und unterstützte auch viele nationale Institutionen. Bis heute ist die somalische Bevölkerung der Türkei für diese starke Geste der Verbundenheit und für die Überlebenshilfe in einer dramatischen Notlage zutiefst dankbar. Die Türkei selbst konnte seit diesem Engagement strategisch Fuß fassen in Afrika. Doch zugleich ist Somalia durch die türkische Allgegenwart auch immer abhängiger von ihr geworden. Die Kritik daran nehme zu, sagt der Analyst Hussein Sheikh Ali.
20: Ich kann Ihnen sagen, ganz gleich, ob es um private Firmen oder staatliche Akteure geht, türkische Projekte werden in Somalia von Tag zu Tag unpopulärer. Wenn Sie hier bestehen wollen, müssen Sie darauf reagieren. Zuletzt gab es immer wieder große Projekte, denen es an Transparenz mangelte. Es ist mittlerweile einer der Hauptgründe, warum selbst Teile der Elite sie ablehnen, von der breiten Öffentlichkeit ganz zu schweigen. Dort wächst vor allem die Sorge, dass damit bestimmte Akteure bevorzugt unterstützt werden.
15: Deutliche Spannungen im politischen Gefüge Somalias sind also spürbar. Trotzdem sind große Fortschritte nicht zu übersehen. Im Frühjahr 2026 ist Mogadischu nicht wiederzuerkennen, verglichen mit der kriegszerstörten Stadt des Jahres 2011. Es ist eine ansehnliche und lebendige Metropole geworden, mit viel Verkehr, teils schicken Geschäften, Apartmentblocks und Menschen, die sich offenbar ohne Furcht auf der Straße bewegen. Oder sich in einem der vielen Cafés, Restaurants, womöglich einem Fitnesszentrum entspannen. Obwohl die Al-Shabaab-Miliz auch heute noch jederzeit mit einem Terrorakt zuschlagen könnte. Dieser Wandel hat viele Ursachen. Unter anderem den Mut und die Beharrlichkeit der somalischen Bevölkerung, die dem Terror von Al-Shabaab ihren Alltag entgegensetzt. Außerdem den frühen Mut türkischer Organisationen und Unternehmen, am Wiederaufbau Somalias mitzuarbeiten. Aber auch die Unterstützung der Afrikanischen Union und Europas. Die AU unterhält bis heute eine militärische Stabilisierungsmission in Somalia. Schon deren Vorgängermissionen wurden über Jahre hinweg vor allem von der EU finanziert. Hinzu kommen europäische Ausbildungs- und Polizeimissionen sowie seit 2008 die Marinemission Atalanta, die gegen die Piraterie vor Somalias Küsten im Einsatz ist. Dennoch ist der somalische Staat bis heute fragil. Und das nicht nur wegen der anhaltenden Gewalt islamistischer Terrorgruppen. Die Regierung in Mogadischu liegt mit mehreren Bundesstaaten im Streit, besonders mit Somaliland im Norden. Das erklärte sich schon 1991 für unabhängig, wird aber von Mogadischu weiter beansprucht. Gerade dieser Zwist sei für viele internationale Partner attraktiv, meint Omar Mahmoud von der International Crisis Group.
18: Der Grund dafür, dass wir nun so viele externe Akteure sehen, ist, dass es zwischen den Mittelmächten im Nahen Osten anhaltende und weitreichende geopolitische Rivalitäten gibt. Und sobald ein Block irgendwo Fuß fasst, versucht der andere, dem entgegenzuwirken. Daraus entwickelt sich eine ständige Eskalation, die Somalias bereits bestehende interne Spaltungen ausnutzt. Wenn eine Regierung zum Beispiel versucht, bei der Regierung in Mogadischu Fuß zu fassen, aber aus dem einen oder anderen Grund keine guten Beziehungen hat, findet sie andere Zugangspunkte nach Somalia. Sie kann sich an einen der Bundesstaaten wenden, zum Beispiel an Puntland oder Somaliland.
15: Das Ergebnis? Somalia und seine Bundesstaaten wie Somaliland oder Puntland sind in ein regionales Konkurrenzsystem zwischen den Golfstaaten, Ägypten, Äthiopien, der Türkei und seit Ende 2025 auch Israel verstrickt. Es ist eine komplexe Gemengelage. Ägypten zum Beispiel stützt Mogadischu auch deswegen, um Äthiopien am Horn von Afrika ein Gegengewicht entgegenzusetzen. Äthiopien selbst wiederum ist für Somalia zugleich Partner und Rivale. Nicht zuletzt wegen seiner Verhandlungen mit Somaliland über einen Zugang zum Meer. Mit Israels Anerkennung Somalilands Ende 2025 als unabhängigen Staat kam eine weitere Konfliktlinie hinzu. Doch die Türkei zum Beispiel reagierte scharf auf den israelischen Schritt, betonte ihre Solidarität mit Mogadischu. Und damit noch nicht genug. Einige Golfstaaten konkurrieren mit Blick auf Somalia um Einfluss, Häfen und Sicherheitskooperationen. Die Rivalität der Regionalmächte droht das ohnehin fragile Land weiter zu zerreißen. Auch weil somalische Politiker sie für eigene Zwecke nutzen, warnt der somalische Sicherheitsanalyst Hussein Sheikh Ali.
19: I am one of the few.
1: Ich gehöre zu den wenigen Somalis, die glauben, dass unsere Probleme nicht von außen kommen. Unser Problem ist intern. Wir schaffen es nicht, unsere politischen Konflikte aus eigener Kraft zu bewältigen. Gibt es ausländische Akteure, die diese Uneinigkeit hin und wieder ausnutzen? Ja, die gibt es. Aber sie sind nicht diejenigen, die das Problem verursacht haben.
15: Seit Ende Februar der neue Krieg am Golf zwischen dem Iran und den USA begann, ruhen die Rivalitäten der dortigen Regionalmächte, zumindest in Somalia. Wie viel Geld und Kapazitäten die Golfstaaten nach dem Ende des Krieges noch haben werden, um am Horn von Afrika zu investieren, ist derzeit reine Spekulation. Doch sie sind nicht die einzigen Akteure, die für Somalia relevant sind. Eine Metalltreppe führt im Inneren der Fregatte Emilio Bianchi auf die Brücke, also den Ort, von dem aus das Kriegsschiff manövriert wird. Ende April hat die Emilio Bianchi im Hafen von Mombasa festgemacht, an der Küste des somalischen Nachbarstaates Kenia. Die italienische Fregatte ist derzeit das Flaggschiff der EU-Mission Atalanta. Die ist seit 2008 vor Somalias Küste im Einsatz, um Aktivitäten von Piraten zu unterbinden. Deren Angriffe nehmen seit 2023, nach Jahren fast völliger Ruhe, wieder deutlich zu. Fregattenstabschef Dominguez Thiago hält den Beginn des Gaza-Kriegs für einen der Gründe. Die mit dem Iran verbündete jemenitische Houthi-Miliz griff damals Schiffe israelischer Verbündeter in der Meerenge Bab el-Mandeb an, als Vergeltung für Israels Krieg in Gaza. Somalische Piraten hätten die allgemeine Unsicherheit ausgenutzt und ihre Attacken ihrerseits seit 2023 wieder verstärkt.
16: Das bedeutet für uns, dass das Umfeld der maritimen Sicherheit im Indischen Ozean komplex ist und dass Faktoren wie die Houthis Auswirkungen auf die Piraterieaktivitäten an der somalischen Küste haben können. Derzeit sind trotz des Kriegs im Iran noch keine Aktivitäten der Houthis zu beobachten. Aber wir müssen berücksichtigen, wie sich der Krieg auch auf das Gesamtgleichgewicht der maritimen Sicherheit auswirken kann, weil solche Aktivitäten natürlich Auswirkungen haben.
15: Seit die Fregatte Mombasa Ende April wieder verlassen hatte, wurde die Crew mit 3 weiteren Piratenangriffen konfrontiert. Dabei entführten somalische Piraten einen Öltanker, ein Frachtschiff und ein traditionelles Segelschiff. Die EU und ihre Anti-Piraterie-Mission Atalanta ist also wieder so gefordert wie seit Jahren nicht mehr und unterstützt Somalia auch anderweitig. Gerade erst wurden weitere 75 Millionen Euro für die Stabilisierungsmission der Afrikanischen Union in Somalia übergeben. Deren Finanzierung galt zuletzt als unsicher. Die EU wollte nicht länger den größten Teil der Kosten alleine tragen. Nun stellt Brüssel die Summe aber doch nochmal bereit. Das hängt auch damit zusammen, dass ein Aus der Mission aus europäischer Sicht zu riskant gewesen wäre, weil die Al-Shabaab-Miliz noch immer eine große Bedrohung ist, sagt Annette Weber, EU-Sonderbeauftragte für das Horn von Afrika.
3: Allerdings brauchen wir schon auch nochmal Klarheit innerhalb Somalias, dass diese Sicherheitsunterstützung eben auch sich eng an eine politische Verbesserung der Situation beschäftigt. Also dass es enger miteinander vernetzt ist. Und das ist gerade unsere große Diskussion natürlich auch mit den somalischen Behörden, sowohl in Mogadischu als auch in den Federal Member States, dass wir unbedingt eine gemeinsame Richtung von allen brauchen, damit unser Investment und damit überhaupt die Mission das erzielen kann, wofür sie angetreten ist. Und das ist eine Schwächung von Al-Shabaab.
15: Eine gemeinsame Richtung der Regierung von Mogadischu und der einzelnen Bundesstaaten? Danach sieht es nicht aus. Ganz im Gegenteil. Nun sind neben der Europäischen Union ja auch einige der anderen Partner Somalias im Sicherheitssektor aktiv. Vor allem die Türkei. Die aber ist, wie alle anderen Akteure, immer parteiischer geworden. Sie steht klar auf der Seite Mogadischus. Insofern werden die von ihr ausgebildeten Sicherheitskräfte ganz sicher beim Schutz der eigenen wirtschaftlichen Projekte helfen, aber womöglich nicht bei der Stabilisierung Somalias. Auch wenn das Land am Horn von Afrika innerhalb der letzten Jahre riesige Fortschritte gemacht hat, die Zukunft scheint derzeit ziemlich offen. Noch einmal Annette Weber.
3: Ich bin enorm beunruhigt, weil ich denke, diese politische Fragmentierung hilft einfach nur der Shabaab.
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25: Uhr, die Nachrichten. In der Leipziger Fußgängerzone ist ein Autofahrer in mehrere Menschen gefahren. Laut Behörden kam mindestens eine Person ums Leben, mehrere Menschen wurden teils schwer verletzt. Wie die Polizei meldet, wurde der Fahrer festgenommen. Unklar ist, ob es sich um eine Amokfahrt oder einen Unfall handelt. Der Vorfall passierte in einer Einkaufsstraße mitten im Zentrum zwischen dem Markt und dem Augustusplatz. Leipzigs Oberbürgermeister Jung sagte, die Lage sei mittlerweile unter Kontrolle und es gebe keine weitere Gefährdung. Aus den USA und dem Iran kommen unterschiedliche Angaben zur derzeitigen Lage in der Straße von Hormus. Die US-Armee meldete die Durchfahrt mehrerer Kriegsschiffe durch die Meerenge. Lenkwaffenzerstörer der US-Marine befänden sich nun im Persischen Golf, um die iranische Blockade der Seestraße zu brechen. Zudem hätten zwei unter US-Flagge fahrende Handelsschiffe die Straße von Hormus in Gegenrichtung passiert. Berichte iranischer Medien, nach denen Irans Militär Warnschüsse auf die Kriegsschiffe abgegeben habe, wies die US-Armee zurück. Die iranische Seite dementierte dagegen die Angaben der USA. Der Nachrichtenagentur Tasnim zufolge erklärte die iranische Revolutionsgarde, in den vergangenen Stunden habe kein Handels- oder Tankschiff die Straße von Hormus durchfahren. US-Präsident Trump hatte gestern eine Initiative angekündigt, um wegen der Blockade festsitzende Schiffe durch die Straße von Hormus zu geleiten. Die Meerenge ist seit Kriegsbeginn weitgehend gesperrt. Die US-Initiative wurde vom Iran als Verstoß gegen die geltende Waffenruhe eingestuft. Die Armee der Vereinigten Arabischen Emirate hat nach eigenen Angaben drei iranische Raketen abgefangen. Laut einer Erklärung des Verteidigungsministeriums ging eine weitere Rakete im Meer nieder. Ein iranischer Drohnenangriff habe zudem einen Großbrand in einer Ölanlage im östlichen Emirat Fujairah ausgelöst. Die Emirate warfen dem Iran zudem vor, einen Öltanker ins Visier genommen zu haben. Auch Südkorea prüft der Nachrichtenagentur Yonhap zufolge Geheimdienstinformationen, wonach ein unter südkoreanischer Flagge fahrendes Schiff in der Straße von Hormus angegriffen worden sei. Ein Sprecher der Reederei teilte der Nachrichtenagentur Reuters mit, dass im Maschinenraum eines ihrer Frachter ein Brand ausgebrochen sei. Die Ursache werde noch untersucht. Nach der erneuten Drohung von US-Präsident Trump mit höheren Autozöllen drängen zahlreiche EU-Mitgliedsländer auf einen baldigen Abschluss des Handelsabkommens mit den USA. Bereits morgen will sich EU-Kommissar Šefčovič mit dem US-Handelsbeauftragten Greer treffen. Laut einem Sprecher der EU-Kommission könnten sie am Rande eines Treffens der G7-Staaten in Paris zusammenkommen. Dabei solle es um die Umsetzung der Absprachen zum Handelsabkommen aus dem vergangenen Sommer gehen. Sollten die USA Maßnahmen ergreifen, die nicht mit den Absprachen vereinbar seien, halte man sich Optionen offen, um EU-Interessen zu schützen, erklärte der Sprecher. Trump hatte kürzlich eine Anhebung der US-Zölle auf Autos und Lastwagen aus der EU von 15% auf 25% angekündigt und behauptet, die Europäische Union halte das vereinbarte Handelsabkommen mit den USA nicht ein. Die Demokratie in Deutschland genießt laut einer Studie der Bertelsmann Stiftung grundsätzlich weiter einen breiten Rückhalt in der Bevölkerung. Wie bei der Vorstellung des sogenannten Demokratiemonitors 2026 in Berlin mitgeteilt wurde, bewerteten 82% der Befragten überdurchschnittlich positiv die Werte der liberalen Demokratie. Zudem stünden 9 von 10 Befragten hinter dem Prinzip von Wahlen. Bei der Frage nach dem Funktionieren der Demokratie äußerten sich allerdings nur 17% der Befragten zufrieden. Kritisch gesehen wird demnach vor allem das Agieren der Parteien. Die Autoren erklärten, insgesamt lasse sich aus den Ergebnissen schließen, dass Kritik an Schwächen der Demokratie deren grundsätzliche Akzeptanz nicht untergrabe. Für den Demokratiemonitor wurden zwischen 2019 und 2025 6-mal jeweils mehr als 5000 Menschen befragt. Das Wetter. In der Nacht im Norden niederschlagsfrei, sonst gebietsweise schauerartiger Regen, Tiefstwerte 12 bis 6 Grad. Morgen im Norden und Nordwesten heiter bis wolkig, im Süden und Südosten am Nachmittag und Abend teils kräftige Gewitter. In den übrigen Gebieten verbreitet Regen, Höchstwerte 12 bis 27 Grad. Die weiteren Aussichten. Am Mittwoch nur im äußersten Norden Auflockerungen, sonst wechselnd bewölkt mit kräftigen Schauern und Gewittern, Temperaturen 10 bis 21 Grad. Das waren die Nachrichten.
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5: Unsere Themen: US-Soldaten in Deutschland, ein internationales Treffen in Armenien und neue Zolldrohungen der USA. Mehr als 5000 US-Soldaten will Trump aus Deutschland abziehen. Außerdem sollen die geplanten US-Mittelstreckenraketen doch nicht hierzulande stationiert werden. Das kündigte der US-Präsident an, nachdem er von Bundeskanzler Merz für die US-Kriegsführung gegen den Iran kritisiert worden war. Damit sei klar, Trump verweigere den Europäern Abschreckungspotenzial zugunsten Putins, kommentiert Markus Pindor.
6: Eine Bemerkung des Bundeskanzlers über die Strategielosigkeit der Trump-Administration im Krieg gegen den Iran ließ den dünnhäutigen amerikanischen Präsidenten umgehend explodieren. Erst schrieb Trump, der deutsche Bundeskanzler habe keine Ahnung, wovon er rede. Merz, so Trump weiter, wolle, dass der Iran eine Atombombe bekomme. Eine weitere Trumpsche Absurdität. Viele Beobachter winkten gelangweilt ab. Doch dann ging es weiter. Trump ließ seinen Kriegsminister Hegseth verkünden, 5000 US-Soldaten würden aus Europa abgezogen und die Verlegung von weitreichenden Präzisionswaffen wie den Tomahawk-Marschflugkörpern sei auch abgeblasen, hieß es. Die Ankündigung des Abzuges von amerikanischen Truppen in der Größenordnung einer Kampfbrigade, also etwa 5000 Soldaten, ist nichts, was die europäische Politik unvorbereitet treffen sollte. Diese Brigade ist zwar ein Baustein der konventionellen Abschreckung gegenüber Russland, aber das Gros der amerikanischen Truppen in Deutschland dient sowieso nicht der Verteidigung Europas, sondern der amerikanischen globalen Machtprojektion. Rammstein, Landstuhl, Grafenwöhr. Diese Stützpunkte sind für die USA unverzichtbar, wenn Amerika seine Fähigkeit behalten will, seine Macht global auszuüben. Da ist es egal, ob einige tausend amerikanische Soldaten mehr oder weniger hier stationiert sind. Was die Europäer und besonders die deutsche Bundesregierung die Faust in der Tasche ballen lässt, das ist, dass Trump mutwillig eine große Lücke in die Abschreckung der Europäer gegenüber Putin reißt. Die Nichtlieferung von Tomahawk-Marschflugkörpern und Dark-Eagle-Hyperschallraketen kann von den Europäern nicht kurzfristig kompensiert werden. Wie wichtig weitreichende Präzisionswaffen sind, das kann man derzeit im Abwehrkampf der Ukraine beobachten. Die Zerstörung strategisch wichtiger Infrastruktur, wie zum Beispiel Erdölraffinerien, fügt einem Gegner schweren Schaden zu und beschränkt seine Angriffsfähigkeit. Diese Abschreckungsfähigkeit hat Trump den Europäern nun verweigert, zugunsten des Aggressors Putin. Die Europäer haben in diesem Punkt gegenüber Trump keinen Verhandlungshebel. Dafür ist der europäische Pfeiler der NATO noch zu schwach. Die Rufe nach einer schnellen und endgültigen Abkopplung von den USA führen deswegen ins Leere, denn die Europäer brauchen jedes Gramm Abschreckung, auch die durch eine unzuverlässige Trump-Regierung. Die Europäer müssen in der Zwischenzeit massiv aufrüsten, damit sie die von Trump zusehends demolierte Abschreckung einigermaßen ersetzen können. Und dafür sollten sie illusionslos einer unfassbaren Tatsache ins Auge sehen. Die USA unter Donald Trump stehen nicht an der Seite der Demokratie, sondern an der des Ex-KGB-Agenten und Kriegsverbrechers im Kreml. Die USA sind nicht mehr das Arsenal der Demokratie.
5: Energie- und Sicherheitsfragen, die Kriege gegen die Ukraine und den Iran, das sind Themen auf dem Treffen der Europäischen Politischen Gemeinschaft in Armenien gewesen. Es sei ein Treffen mit symbolischer Wirkung gewesen, auf dem unter anderem ein viel bemühter Satz aus der EU mit Leben gefüllt worden sei, kommentiert Moritz Küpper.
7: Es war ein Satz, der ein wenig unterging in den zahlreichen sogenannten Doorsteps, also Politikerstatements vor dem 8. Treffen der Europäischen Politischen Gemeinschaft, kurz EPG, in Jerewan. Europa, das sei nicht Geografie, das seien Werte und Prinzipien, so die EU-Außenbeauftragte Kaja Kallas. Zugegeben, Variationen dieses Satzes hat es in der Geschichte des Kontinents wohl unzählige gegeben. Erst recht nach den zahlreichen EU-Gipfeln oder eben nach Treffen der noch recht jungen EPG, einer eher informellen Plattform zum losen Austausch europäischer Länder ein- oder zweimal im Jahr. Doch in Jerewan, das sei in diesen global wilden Zeiten einmal gesagt, hat sich gezeigt, dass auch dieser Satz nun mit Leben gefüllt werden kann, und zwar in vielerlei Hinsicht. Da war zum einen die Teilnahme von Mark Carney, Kanadas Premierminister. Jener Carney, der mit dem vielbeachteten Satz auf dem Weltwirtschaftsforum, wenn Sie nicht am Tisch sitzen, dann stehen Sie auf der Speisekarte, die sogenannten Mittelmächte jenseits der USA, China und Russland zur Zusammenarbeit aufgerufen hatte. Als erster nicht-europäischer Regierungschef hat Carney nun an einem EPG-Gipfel teilgenommen, war also extra über den Atlantik geflogen und hat betont, trotz der geopolitischen Veränderungen sei es nicht Europas und Kanadas Schicksal, sich mit einer, Zitat, brutalen neuen Weltordnung abzufinden. Da wäre der Schauplatz des Treffens Armenien, eine ehemalige Sowjetrepublik, immer noch wirtschaftlich sowie in Energiefragen abhängig von Russland, das sich nun jedoch Europa zuwenden will, weshalb dort nun auch der erste EU-Armenien-Gipfel stattfindet. Nach Jahrzehnten des blutigen Konflikts hat das Land nun einen Friedensvertrag mit dem benachbarten Aserbaidschan unterzeichnet. Dessen Präsident war zugeschaltet, ein Vertreter der Türkei sogar vor Ort, obwohl auch diese Beziehungen seit dem Genozid vor mehr als 100 Jahren belastet sind. Und dass sich mit dem Präsidenten der Ukraine Volodymyr Selenskyj, ein von Russland angegriffener Staatschef in Jerewan, selbstbewusst präsentieren konnte, wurde auch in Moskau deutlich registriert. Zumal die EPG einst nach dem russischen Angriff auf die Ukraine im Jahr 2022 gegründet worden war, um auch die auf eine EU-Mitgliedschaft wartenden Länder nicht an Russlands Propaganda zu verlieren. Gespräche, also Bewegungen an vielen Stellen, Symbole aus europäischer Sicht zum Besseren. Natürlich, die Vertreter von NATO und EU mussten in Armenien auf die jüngsten Zolldrohungen des US-Präsidenten und den angekündigten Abzug von US-Truppen aus Europa reagieren. Es waren diese Sätze, die Nachrichtenwert hatten, nicht Kallas Definition von Europa. Verständlich. Aus dem Blick verlieren sollte man all diese globalen Entwicklungen jedoch nicht. Sie zeigen, was passiert, dass etwas passiert und auch, was möglich ist und wäre.
5: Der US-Präsident will ab kommender Woche die Importe von europäischen Autos und LKWs mit 25% Zoll belegen. Das ist viel höher, als es die EU und die US-Regierung im vergangenen Juli in ihrem Abkommen festgehalten haben. Die EU-Kommission sollte in diesem Streit ihre Kraft nicht unterschätzen, meint Jule Reimer.
8: US-Präsident Trump zeigt sich mal wieder zuverlässig unzuverlässig. Dazu gehört seine abrupte Androhung, den Zollsatz auf europäische Auto- und Lkw-Importe ab kommender Woche auf 25% zu erhöhen. Begründung: Die EU halte das Zollabkommen nicht ein, das EU-Kommissionspräsidentin von der Leyen vergangenen Sommer höchstpersönlich mit Trump im schottischen Turnberry vereinbarte. Der Deal ist tatsächlich noch nicht in Kraft, denn er muss vom EU-Parlament abgesegnet werden. Das hatte, zu Recht, das Prozedere zwischendurch mal ausgesetzt, als Trump seinerseits mit der Annexion Grönlands als auch mit Vergeltungszöllen für Widerstand dagegen wedelte. Der US-Präsident hat zweifellos ein paar Trümpfe in der Hand. Seinen Willen setzt er durch, indem er Europa regelmäßig droht, militärische Hilfe und Abschreckung gegen Russland zurückzunehmen. Die US-Regierung kann derzeit dabei zuschauen, wie die europäische Wirtschaft durch den Iran-Krieg und die damit verbundenen Lieferstörungen in wachsende Bedrängnis gerät. Aber die Europäer sollten ihre Macht nicht unterschätzen. Die US-Regierung hat ihrerseits bestimmte Zollversprechen gegenüber der EU nicht eingelöst. Der Iran-Krieg läuft nicht gut. Selbst mit eigener Erdöl- und Erdgasproduktion können sich die USA nicht von den Preissprüngen auf dem Weltmarkt abkoppeln. Die Rechtsgrundlage für die angekündigten Zölle ist unklar. Hier erhielt Trump jüngst einen höchstrichterlichen Dämpfer, noch dazu einen, den er mal nicht ignorieren konnte. Die EU-Kommission muss sich ihrerseits damit auseinandersetzen, dass der 2025 geschlossene Turnberry-Deal illegal ist, auch wenn EU-Kommissionspräsidentin von der Leyen das Gegenteil behauptet. Wenn die EU das Abkommen rechtskräftig beschließt, wird sie damit gegen zentrale Prinzipien der Welthandelsorganisation WTO verstoßen, Gesetze, die die EU sonst gerne hochhält. Diese problematische Signalwirkung ist der Spitze in Brüssel sehr wohl bewusst. WTO-Recht bildet die Grundlage für 55% des allgemeinen EU-Außenhandels. Darüber hinaus beziehen sich alle weiteren EU-Freihandelsabkommen auf dieses Wirtschaftsvölkerrecht. Andere Staaten setzen bei globalen Handelsfragen mittlerweile Grenzen. Der breitbeinig aufgetretene US-Handelsbeauftragte Jameson Greer scheiterte Ende März bei der WTO-Ministerkonferenz in Kamerun mit zentralen Forderungen am Widerstand der Brasilianer. Dahinter standen stillschweigend viele andere Staaten. Über 70% des Welthandels laufen weiterhin nach WTO-Regeln, trotz Trumps Erpressungsaktionen. Das spüren auch die USA. Die EU muss jetzt Wehrhaftigkeit signalisieren. Es gibt keinen Grund, brav über jedes Stöckchen zu springen, das Trump, der Unzuverlässige, auslegt.
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0: Guten Abend und herzlich willkommen im Studio Katrin Stövesand. In dieser Woche jährt sich das Ende des Zweiten Weltkriegs, das Ende der NS-Herrschaft und des Holocaust. Und auch wenn die Friedensperiode seitdem recht lang war, ist die geschichtliche Bilanz doch eher ernüchternd. Friedlos heißt das Buch des Historikers Eckhard Conze über Deutschland, eine Betrachtung der Zeit von 1648, also dem Westfälischen Frieden, bis heute. Die Historikerin und Politikwissenschaftlerin Susanne Heim hat sich mit den europäischen Juden beschäftigt, die während der NS-Zeit keine Fluchtmöglichkeit fanden, weil ihnen schlicht kaum Grenzen offen standen. Die Abschottung der Welt lautet ihr Buch, eine Mahnung für heutige Debatten zum Thema Flucht. Der österreichische Publizist Robert Miesig feiert in einer aktuellen Veröffentlichung die Kunst des Widerstands. Die Historikerin Angelina Pilz arbeitet noch einmal die Doppelbiografie des Germanisten Hans Schwerte auf, der sich nach 1945 komplett neu erfunden hatte. Und der Autor Mark Terkesidis geht der Frage nach, in welchen Zusammenhängen Faschismus beginnt.

0: also keine Kriegserfahrungen in ihrem Leben machen mussten. Das gilt natürlich nicht für die zugewanderten Menschen aus Bosnien oder Syrien und auch nicht für die Soldatinnen und Soldaten, die etwa in Afghanistan eingesetzt waren. Solange die Friedensperiode in Deutschland also wirken mag, so relativ ist sie vor allem historisch betrachtet. Über Jahrhunderte war Europa Schauplatz von Krieg und Gewalt, von blutigen Schlachten und Raubzügen. Unterbrochen von Phasen des Friedens, besiegelt durch Abkommen und Verträge mit begrenzter Wirkung. Dies macht der Historiker Eckhard Konze in einer groß angelegten Studie deutlich, vom Westfälischen Frieden 1648 bis heute. Otto Langels hat sie gelesen.
1: Dem Westfälischen Frieden von 1648 gingen jahrelange Verhandlungen voraus. Über den Inhalt, aber auch über Teilnehmer und Ort des Vertragsschlusses. Währenddessen gingen die blutigen Kämpfe weiter. Was schließlich als großer Friede gefeiert wurde, erwies sich jedoch nicht als dauerhaft. Der Dreißigjährige Krieg war nur einer in einer langen Reihe gewalttätiger Auseinandersetzungen zwischen Dynastien und Staaten, wie sie der Marburger Historiker Eckhard Konze beschreibt.
2: Krieg ist kein Normalzustand, aber Krieg ist ein Phänomen und auch eine historische Erscheinung, die es in der Geschichte immer wieder gegeben hat. Aber daraus speist sich eben auch als historischer Prozess und als historische Entwicklung immer wieder der Versuch, Frieden zu schaffen, Frieden zu stiften, dem Krieg zu begegnen.
1: Eckhard Konze schildert auf über 500 Seiten detailliert die Abfolge von Kriegen und Friedenssuche vom 17. Jahrhundert bis heute. Im Mittelpunkt stehen Deutschland und Europa. Kolonialkriege tauchen nur am Rande auf. Was der Autor für die deutsche Geschichte konstatiert, ein Übermaß an Krieg und Verbrechen, gilt auch für die Vergangenheit anderer europäischer Großmächte.
3: Der Darstellung liegt kein Narrativ zugrunde, schon gar kein Fortschrittsnarrativ. Die Tendenz einer generellen Verfriedlichung der internationalen Politik, eines Fortschritts zum Frieden, vermag das Buch leider nicht zu erkennen. Aber auch anderen Erfolgserzählungen, wie beispielsweise denjenigen der Verrechtlichung, des Sieges des Rechts über die Macht oder der globalen Demokratisierung, traut es nicht.
1: Dabei beschränkt sich der Autor nur auf gewaltförmige Konflikte zwischen Königreichen und Staaten. Erbittert geführte Bürgerkriege, wie der russische oder der spanische Bürgerkrieg, mit Millionen Opfern vor allem unter der Zivilbevölkerung, erwähnt Konze, wenn überhaupt, nur am Rande. Generell betrachtet er das Kriegsgeschehen auf der Metaebene. Ihm geht es um die Ursachen von Gewaltausbrüchen, um Konfliktlinien, Allianzen, Handlungsspielräume, Machtverhältnisse und Profiteure.
2: Es gibt Interessen, politische Interessen, ökonomische Interessen, die auf Krieg hinstreben, die sich vom Krieg Gewinne, Vorteile versprechen, machtpolitische Vorteile, geopolitische Vorteile, geostrategische Vorteile.
1: Was Eckhard Konze weitgehend ausspart, man könnte auch sagen, den Leserinnen und Lesern erspart, sind konkrete Schilderungen der Kriegsverläufe. Das Gemetzel auf den Schlachtfeldern, das barbarische, menschenverachtende Handeln der Akteure. Zu den skrupellosen Machtpolitikern und Kriegstreibern zählt Konze, neben Ludwig XIV., Friedrich dem Großen, Stalin oder Hitler, aktuell Wladimir Putin.
2: Ohne dessen Politik und ohne dessen Persönlichkeit der russische Krieg gar nicht denkbar wäre, weil dieser Krieg ja längst auch eine Funktion gewonnen hat, die Diktatur Putins zu sichern, seine individuelle persönliche Macht zu sichern. Und dafür gibt es genügend andere Beispiele. Auch Napoleon hat Kriege geführt, Kriege geradezu gebraucht, um seine eigene Macht, seine eigene Herrschaft zu stabilisieren.
1: Um Kriege einzuhegen, zu beenden oder gar nicht erst ausbrechen zu lassen, suchten und suchen Politiker, Diplomaten oder Philosophen nach Lösungen. Ein jahrhundertelang vergebliches Bemühen, wie der Autor überzeugend darlegt. Ob der Westfälische Friede, der Wiener Kongress, die Genfer Konvention, die Haager Konferenzen, die Gründung von Friedensgesellschaften, der Versailler Vertrag, die Vereinten Nationen, der Atomwaffensperrvertrag oder der Internationale Strafgerichtshof, das Ringen um Abrüstung und gewaltfreie Lösungen bescherte keinen dauerhaften Frieden. Eckhard Konze zitiert den preußischen Grafen Lehndorff, der nach dem Ende des Siebenjährigen Krieges in seinem Tagebuch notierte:
3: Wenn man nun einmal bedenkt, welche unzähligen Opfer die

0: der Krieg gefordert hat, wie viele Provinzen verwüstet, wie viele Familien ruiniert worden sind und das alles, um die Herrscher in dem Status quo ante zu sehen, so möchte man über den Wahnwitz der Menschheit laut aufschreien.
1: Preußen verlor in den 7 Kriegsjahren etwa 10% seiner Bevölkerung, von damals etwa 4 Millionen Menschen. Eckart Conze spricht von einem totalen Krieg. Der Wahnwitz der Menschheit nahm kein Ende. Im Gegenteil. 2 Weltkriege, der Holocaust, die Stellvertreterkriege im globalen Süden, Millionen Tote in Vietnam, Ruanda, Kongo oder Sudan, all dies brachte kein Umdenken.
2: Dieses Buch bietet keine Zukunftsprognose. Es bietet auch in dem Sinne keine Lehren aus der Geschichte, die sich zusammenfassen ließen in einigen wenigen Sätzen. Es bleibt gewissermaßen der Appell, weiterhin diesen Kampf gegen die Friedlosigkeit zu führen, politisch, diplomatisch, im Zweifelsfalle auch militärisch. Es gibt sozusagen keine Fortschrittsgeschichte.
1: Eckart Conzes Buch ist eine eindrucksvolle Darstellung des Kriegsgeschehens und des Ringens um Frieden. Eine nüchterne, illusionslose Bestandsaufnahme über die letzten 500 Jahre. Gegenwärtig führt Wladimir Putin einen brutalen Krieg in der Ukraine. Trump droht Iran mit dem Untergang der Zivilisation. Ganz zu schweigen vom Bürgerkrieg im Sudan, der bereits Millionen Menschen vertrieben hat. Eine internationale Geberkonferenz versucht, diese größte humanitäre Krise weltweit ein wenig zu lindern. Aber das Morden und die Vertreibung gehen unvermindert weiter.
3: Otto Langels besprach Eckart Conze, Friedlos, die Deutschen zwischen Kriegsgewalt und Friedenssuche von 1648 bis heute. Im DTV erschienen, 576 Seiten, 35 €.

0: Über die Konferenz von Evian sind schon einige Bücher erschienen. Die internationale Konferenz 1938, die entscheiden sollte, welche Länder wie viele der verfolgten Juden aufnehmen könnten oder wollten. Bekanntlich konnten oder wollten nur wenige dies in begrenztem Umfang tun, während die Lage für die Juden in Deutschland und Österreich immer bedrohlicher wurde. Die Historikerin und Politikwissenschaftlerin Susanne Heim hat sich die gesamte NS-Zeit von 1933 bis 1945 vorgenommen, um die Situation der Juden in Europa, ihre Flucht- und Auswanderungsmöglichkeiten sowie die Haltung der internationalen Gegner des NS-Regimes unter die Lupe zu nehmen. Die Abschottung der Welt, als Juden vor verschlossenen Grenzen standen, heißt ihr Buch. Christoph Formweg stellt es vor.
1: Es ist die alte Frage. Wie das Unfassbare der Judenverfolgung in Deutschland zwischen 1933 und 1945 nachvollziehbar machen. Zum ersten Mal stellt Susanne Heim in einer groß angelegten historischen Darstellung die Außenperspektive in den Fokus. Die Reaktionen der Staaten, die den Antisemitismus des nationalsozialistischen Deutschland ablehnten. Kernfrage: Wer von ihnen wollte den vom Naziregime entrechteten Juden wirklich helfen? Bereits für das Jahr der Machtübergabe an Adolf Hitler führt Susanne Heim Zahlen an, die das Dilemma demonstrieren. Zwar gelang es 1933, 60 der rund 500.000 deutschen Juden auszureisen, doch kehrten von ihnen noch im selben Jahr 23.000 wieder zurück. Der Grund? Nur für Juden, die über Geld verfügten, standen die Türen des Auslands zur Flucht offen. Nicht einmal reiche Länder wie die USA, Frankreich oder England erhöhten die Aufnahmequoten für die in ihrer Heimat drangsalierten deutschen Juden. Sie waren unerwünscht. Als Konkurrenz auf dem Arbeitsmarkt, als angebliches Sicherheitsrisiko. Gleichzeitig spitzte sich die Lage der Juden in Deutschland immer weiter zu. Denn Adolf Hitlers Aufrüstungsprogramm kostete Unsummen.
2: Die Devise auf deutscher Seite, auf Behördenseite war ganz klar, die Juden sollen raus, aber ihr Geld soll hier bleiben.
1: Susanne Heim arbeitet immer wieder mit Zahlen, die schockieren. Auch scheut sie nicht die schwierige Analyse komplexer historischer Zusammenhänge. Doch ist ihr Buch »Die Abschottung der Welt, als Juden vor verschlossenen Grenzen standen« immer gut lesbar. Denn sie integriert die Erzählungen individueller Schicksale. Um sie zu sammeln, hat Susanne Heim zum einen in Deutschland, Israel, den USA und anderen Ländern in Bibliotheken und Archiven recherchiert und Nachlässe gesichtet. Zum anderen ist sie Spuren bis nach Australien gefolgt, um mit Überlebenden über ihre Fluchterfahrungen zu sprechen. Sie zitiert Mitarbeiter internationaler jüdischer Hilfsorganisationen, Fluchthelfer, die ihr eigenes Leben riskierten, Zeugen jeder Art. Am einzelnen Beispiel macht sie das Massenphänomen der Judenverfolgung nachvollziehbar. Gerade für Leserinnen und Leser, die nicht Geschichte oder Politik studiert haben. Ins Zentrum des Buchs, in das fünfte von 9 Kapiteln, rückt Susanne Heim das Krisenjahr 1938. Nach der Übernahme Österreichs durch das Deutsche Reich kam Hoffnung für die deutschen Juden auf. Denn US-Präsident Roosevelt initiierte im französischen Evian eine internationale Flüchtlingskonferenz.
2: Heutzutage kann man leicht irgendwie die Faktoren aufzählen, die dazu geführt haben, dass die Konferenz letztlich ein Flop war. Zum Beispiel, dass die Briten gesagt haben, über Palästina darf nicht geredet werden. Dass die Schweiz gesagt hat, nein, die Konferenz darf nicht in Genf stattfinden, weil das könnte die Deutschen verärgern. Inklusive der Einladung, in der es schon hieß, man würde von keinem Staat erwarten, dass er seine Flüchtlingspolitik ändern würde.
1: Roosevelt wusste genau, dass es ihm zu Hause in den USA nicht gelingen würde, eine Erhöhung der Quote von 27.000 Einwanderern pro Jahr durchzusetzen. Die Mehrheit der Amerikaner fürchtete nach der überstandenen Weltwirtschaftskrise in den jüdischen Flüchtlingen eine unberechenbare Konkurrenz auf dem Arbeitsmarkt. Das bittere Fazit der Konferenz von Evian: Demokratische Staaten reagieren nicht humaner auf den Ansturm von Flüchtlingen als andere. Die meisten Politiker zeigten zwischen 1933 und 1945 die gleiche Haltung in Bezug auf heimatlose Juden. Aus den Augen, aus dem Sinn.
2: Im Grunde genommen war daran gedacht, die Flüchtlingsbewegung aus Deutschland und Österreich möglichst umzuleiten in Länder, von denen man annahm, da wäre viel Platz und da könnten sie sich sinnvoll wirtschaftlich betätigen. Und das sollte hauptsächlich in Lateinamerika oder Afrika sein, also wo man daran dachte, man könnte jüdische Siedlungskolonien gründen.
1: Die Abschottung der Welt, als Juden vor verschlossenen Grenzen standen, ist ein Buch randvoll mit erschütternden Feststellungen. Zum Beispiel der, dass auch Ende 1942, als der Krieg so gut wie entschieden war, für die Alliierten der militärische Sieg über Nazi-Deutschland weiter im Vordergrund stand, nicht die Rettung von Millionen Juden vor der Vernichtung. Ihr moralisches Versagen stellt Susanne Heim in ihrer internationalen Komplexität souverän dar, mit klugen Wechseln der Perspektive und erhellenden Zeitsprüngen. Hinter ihrem Bemühen um Sachlichkeit und das klare Anordnen der Fakten spürt man von den ersten Seiten an ihre Last, das eigene Entsetzen über die recherchierten Zusammenhänge zu bannen. Wer heute in einer Zeit neuer, ausufernder Flüchtlingskrisen das Verborgene hinter dem Sichtbaren verstehen will, für den lohnt die Lektüre unbedingt. Offensichtlich wird, wie sehr Flüchtlingsströme Teil der Kriegspolitik sind. Das Ergebnis von Susanne Heims jahrelanger Forschungsarbeit regt dazu an, beim Thema Flüchtlingspolitik wachsam, wenn nicht permanent misstrauisch zu sein. Die politischen Akteure leben meist nationalen Egoismus vor, nicht Mitmenschlichkeit.
0: Das Fazit von Christoph Formweg nach der Lektüre von Susanne Heim. Die Abschottung der Welt, als Juden vor verschlossenen Grenzen standen. 1933 bis 1945. Die 384 Seiten sind im Verlag C.H. Beck erschienen. In der Reihe Historische Bibliothek der Gerda-Henkel-Stiftung. Preis 34 Euro.

0: Die Hochstapler- und Betrügergeschichten der Nachkriegszeit, sie faszinieren bis heute. Wie sich Nazis neu erfanden, sich als Opfer der Geschichte, als Befehlsempfänger darstellten. Wie sie in der Bundesrepublik Fuß fassten, sogar erfolgreich, einflussreich waren. Von Verdrängung bis Betrug war alles dabei. Eine dieser Geschichten ist die von Hans Ernst Schneider, Nazi-Funktionär, der sich nach dem Krieg neue Papiere verschaffte, fortan Hans Schwerte hieß und sich als Germanist und Progressiver einen Namen machte, sogar Rektor der Technischen Hochschule Aachen wurde. In den 90er Jahren flog der Betrug auf und beschäftigte Medien, Publizisten und Kulturschaffende. Irene Dische und Elfriede Jelinek haben den Schneider-Schwertestoff auf ein Singspiel von Franz Schubert übertragen. Die Historikerin Angelina Pilz hat diesen Identitätswechsel nun noch einmal aufbereitet. Auf Basis bisher unbekannter Quellen, darunter insbesondere Schneiders Schwertes Tagebücher, die er kontinuierlich von 1942 bis zu seinem Tod führte. Schneider Schwerte, ein westdeutsches Doppelleben 1945 bis 1999, so hat Angelina Pilz ihr Buch genannt. Michael Kuhlmann hat es gelesen und er lässt in seiner Rezension den Protagonisten zunächst selbst zu Wort kommen, hervorgeholt aus dem Schallarchiv.
1: Ganz auf der Höhe der Zeit agierte der Literaturwissenschaftler Hans Schwerte, als er im April 1968 im Rundfunk sprach über das Experiment in der Dichtung.
2: Wo Experiment bedeutet, den Versuch, ein erstes Mal einzudringen und Fuß zu fassen in einer Welt, die sich noch der Sprache zu entziehen scheint, da sollte solches Experimentieren im Gefüge der Sprache selbst von dem mitverantwortlichen Zeitgenossen ernst aufgenommen werden, so ungewohnt ihn dies anmuten mag. Aber verantwortlicher Zeitgenosse ist man nicht im Rückzug aufs Gewohnte und Gewusste.
1: Wohl niemand hätte hinter dem Autor dieser Sätze einen früheren SS-Hauptsturmführer vermutet, den 1909 geborenen Hans Ernst Schneider, der vor 1945 mitgeholfen hatte, die kulturelle deutsche Dominanz in den besetzten Benelux-Staaten zu sichern. Die Befreiung Europas von der braunen Diktatur hatte Schneiders Aktivitäten ein Ende gesetzt. Da er aber eine wissenschaftliche Karriere anstrebte, kam er, wie Angelina Pilz erzählt, auf eine Idee. Schneider besorgte sich auf dem Schwarzmarkt falsche Papiere und nannte sich fortan Hans Schwerte. Er galt in den 60er Jahren als fortschrittlich denkender Literaturwissenschaftler, sogar als Hochschulreformer. Hochgeehrt wurde er 1978 emeritiert. 1995 aber platzte die Bombe. In einem niederländischen Fernsehbericht wurde Hans Schwerte alias Hans Ernst Schneider öffentlich enttarnt. Was Schneider Schwerte bis dahin innerlich bewegt hatte, hat Angelina Pilz erkundet, anhand seiner privaten Tagebücher. Einer ihrer Schlüsse, Schneider Schwerte hat offenbar tatsächlich umgedacht, hat sich nach und nach vom Nationalsozialismus gelöst. Einsicht, Verdrängung und Opportunismus kamen dabei zusammen. Pilz vermutet, dass Schwerte sich seiner Vergangenheit als Schneider sogar auch innerlich entledigt hatte, sie also nicht nur verdrängt, sondern regelrecht gelöscht hatte. Sie beobachtet an ihm ein merkwürdiges Selbstverständnis in Zeiten gesellschaftlicher Umbrüche, erst als Schneider, dann als Schwerte.
3: Zu seinem Selbstverständnis gehörte in beiden Varianten die Überzeugung, einer gesellschaftlichen Avantgarde anzugehören und die Gegenwart zum Besseren zu gestalten. Dieser Berufung folgend war er 1933 in den Dienst des nationalsozialistischen Regimes eingetreten, 1937 zur SS gekommen. In den 1960er Jahren wandte er sich unter dem Eindruck des demokratischen Aufbruchs, der Bildungsreformen und Jugendbewegung dem linksliberalen Spektrum zu.
1: 1995 fiel ihm diese Sichtweise auf die Füße. Er verlor neben seinen Pensionsansprüchen und dem Bundesverdienstkreuz auch seine wissenschaftliche Reputation. Seine Schüler fühlten sich brüskiert. Pilz zufolge hat sich Schwerte einen Ausweg selbst verbaut.
3: Schneiders Vergangenheit konnte durch die Lebensleistung Schwertes nicht wiedergutgemacht werden. Dazu hätte es öffentlicher Einsicht und Umkehr bedurft, bewusster Buße und demütigen Lernens. Christliche Schriften boten genügend Beispiele für erfolgreiche Konversionen. Doch solche Literaturgrundlagen griff Schneider Schwerte gerade nicht auf.
1: Allerdings wandte sich die Öffentlichkeit schnell der Frage zu, warum Schneider erst so spät enttarnt worden war. Ein heikles Thema, noch Klaus Leggewie, der sich 1998 in seinem Buch Von Schneider zu Schwerte dem Fall näherte, sparte die Enttarnung und ihre Begleitungsstände aus, um sich nicht der Gefahr von Unterlassungsklagen auszusetzen. Im Winter 1994-95 hatten die TH Aachen und das NRW-Wissenschaftsministerium gerade begonnen, die Affäre aufzuklären. In einer gekonnten Zugabe beleuchtet das Buch, wie beide Seiten einander dabei in die Quere kamen, wie in der Hochschule erst persönliche Profilierungssucht und geradezu filmreife Intrigen die Dinge ins Rollen brachten. Während das Ministerium auf juristische Klärung drängte, zeigten Historiker der TH Aachen in einem internen Bericht, dass sich die Causa Schneider-Schwerte allein mit dem juristischen Ansatz nicht recht erfassen ließ. Dass Schneider vor 1945 handfeste Straftaten begangen hatte, konnte die Staatsanwaltschaft nicht feststellen. Mit seinem Tod 1999 erlahmte schließlich allseits das Interesse. Angelina Pilz hat nun auch bislang gesperrte Archivbestände einsehen können. Anhand der Tagebücher erklärt sie anschaulich, auf welche Art Schneider Schwerte seine Vergangenheit verdrängte. Fraglich ist, inwieweit das Buch die bundesdeutsche Demokratisierung über das schon Bekannte hinaus näher erklären kann. Dazu scheint Schneider Schwerte in seiner Abgebrühtheit, seinem betrügerischen Vorgehen und seiner besonderen Form des Selbstbetruges womöglich doch zu speziell. Angelina Pilz' Resümee ließe sich auch auf andere Karrieren stützen, etwa auf Hans Globke oder Hans Filbinger. Anregend immerhin bleibt es.
3: Die Geschichte der deutschen Demokratisierung nach 1945 muss als vielgestaltige und komplexe Anpassung und Aneignung erzählt werden. Als Arbeit an der eigenen Identität. Dabei muss in Betracht gezogen werden, dass die demokratische Konsolidierung nicht trotz, sondern möglicherweise auch wegen der personellen Kontinuitäten erfolgreich war.
0: Ein Zitat von Angelina Pilz aus ihrem Buch Schneider Schwerte, ein westdeutsches Doppelleben, 1945 bis 1999. Im Wallstein Verlag erschienen, 312 Seiten, 32 €. Rezensent war Michael Kuhlmann.

0: Die neue Rechte, die Rückkehr des Faschismus. Zahlreiche Bücher warnen vor aktuellen politischen Entwicklungen, davor, dass die Menschen nichts aus der Geschichte gelernt haben und sich wieder von Parolen und Hass einfangen lassen. Einer dieser warnenden Autoren ist Mark Terkesidis. Er hat bereits Bücher über die neue Rechte, Rassismus und Erinnerungskultur veröffentlicht. Sein neues Buch trägt den Titel »Gewalt am Denken«. Darin geht er der Frage nach, mit was und in welchen Milieus Faschismus eigentlich beginnt. Nils Schniederjan stellt das Buch vor.
1: Welche politische Strömung hat ein Problem mit Komplexität? Wer denkt in Freund-Feind-Kategorien? Und wer hält Wahrheit vor allem dann für wertvoll, wenn sie sich in Richtung Gegner in Stellung bringen lässt? Man denkt zunächst an die üblichen Verdächtigen, an Rechtspopulisten, Autoritäre, an Querdenker. Mark Terkesidis aber blickt weit darüber hinaus. Mit dem Titel seines Essays meint er keine physische Gewalt, sondern eine, die dem Denken angetan wird. Ein Verlust von Sinn und Begriff, wenn differenzierte Argumente durch identitäre Bekenntnisse ersetzt werden. Genau das hält er für die eigentliche Vorstufe des Faschismus. Solche Symptome diagnostiziert Terkesidis nicht nur im rechten Lager, sondern auch innerhalb der politischen Mitte, im liberalen Journalismus und sogar in Teilen der Linken. Eine riskante These, die schnell großspurig wirken könnte. Dass sie es nicht wird, liegt daran, dass der Autor selbst dem linken, antirassistischen Spektrum nahesteht und er sich entsprechend selbstkritisch gibt.
2: Alle Bücher, Aufsätze und Artikel, die ich zur Aktualität des Faschismus gelesen habe, oder auch die jüngeren Konzepte von Postfaschismus oder Spätfaschismus, gehen davon aus, dass Faschismus immer die anderen befällt. Aber was die heutige Situation so angsteinflößend macht, ist die Tatsache, dass wir die Symptome bei uns selbst beobachten können.
1: Was Terkesidis als Symptome in den Blick nimmt, reicht dabei weit. Vom Umgang mit Israel-Kritikern über die Black Lives Matter-Diskurse bis zum selbstbezogenen Hauptstadtjournalismus. In all diesen Phänomenen entdeckt er eine ähnliche soziale Haltung. Im Zentrum seiner Diagnose steht nämlich ein Begriff, den Terkesidis für eine notwendige Vorstufe faschistischer Gesellschaften hält. Die Haltung der gefährdeten Gemeinschaft. Wer sich in ihr einrichtet, der argumentiert nicht mehr, sondern denunziert. Dass die politische Auseinandersetzung so schnell etwas unterschwellig Gewalttätiges bekommt, formuliert er zugespitzt.
2: Wenn ich nun sage, dass im Kontinuum der Kritik am Status quo die Haltung der gefährdeten Gemeinschaft vorherrscht, dann ist darin nicht nur eine Situation angelegt, die Ähnlichkeit mit einem Bürgerkrieg hat, sondern diese Haltung selbst ist ein wesentliches Element einer faschistischen Haltung. Der Umgang mit den politischen Gegnern basiert nicht auf dem Argument, sondern auf Denunziation.
1: Diese Haltung erkennt Terkesidis aber eben nicht nur rechts außen, sondern auch in einer Reihe linker Diskurse. In der Rassismuskritik der letzten Jahre beobachtet er etwa ein identitäres Beharren auf dem Angriff auf die eigene, unbefleckte Gruppe, gepaart mit einem durchaus flexiblen Verhältnis zur historischen Wahrheit. Etwa, wenn die gleichen Publizisten in dem einen Buch von einer 400-jährigen Geschichte des Rassismus, im nächsten von einer 300-jährigen, schließlich sogar von 500 Jahren schreiben. Umgekehrt, so Terkesidis, gelte dieses lose Verhältnis zur Erinnerung aber natürlich noch viel krasser für die neue Rechte.
2: Das eigene, die sogenannte Identität, die eigene Lebensweise ist zumeist nur noch eine Behauptung, ein vages Gefühl, eine große Geste. Die populistischen Bewegungen bieten auch gar keine konkreten Bezüge in der Vergangenheit der jeweiligen Nation an, die für eine Renaissance taugen würden. Kein Gotenreich, kein Imperium Romanum, keine vereinigte ostindische Kompanie. Überhaupt sehr wenig manipulatorische Arbeit an den so zahlreichen historischen Mythen.
1: Entscheidend ist, dass er links und rechts nicht gleichsetzt. Dass Rassismus eine Realität und der große Austausch eine Erfindung ist, stellt er nicht in Frage. Es geht ihm allein um die Form, in der gestritten wird. Er versucht zu zeigen, wie sich ein ähnlicher Modus des Denkens ausbreitet, unabhängig von der expliziten politischen Gesinnung. Letztlich gibt der Autor aber zu, dass ihn die Entwicklung des linken Spektrums mehr besorgt als der Aufstieg der Rechten. Das überzeugt leider kaum. Terkesidis bläst dazu manchen innerlinken Kampf zu sehr auf, etwa die Debatte um den Abolitionismus, die außerhalb einer sehr kleinen linken Bubble wohl in Deutschland niemand kennen wird. Gleichzeitig ignoriert er, wie sich die politische Linke in den letzten Jahren von ihrem identitären Progressivismus gelöst und wieder Brot- und Butterthemen zugewandt hat. Und seine Ausführungen wirken manchmal etwas beliebig. Etwa bei den 5 Charakteren, die er angelehnt an Hermann Broch als typisch für unsere Zeit vorschlägt. Für ihn sind es die letzten Menschen, die Betrogenen, die Moralisten, die Ideologen und die Lebensreformer. Warum nicht auch noch die Zyniker, die Nostalgiker, die Resignierten dazu nehmen? Und an manchen Stellen scheinen sinnreduzierte Sätze, die man schon 100-fach gehört hat, überdies selbst Symptom jener, Zitat, mentalen Inflation zu sein, die Thersites beklagt. Etwa wenn es heißt:
2: Parteien überzeugen kaum mehr jemanden wegen ihrer programmatischen Ausrichtung, sondern wegen der besseren oder schlechteren Performance von bestimmten Personen.
1: Hier wünscht man sich ein bisschen mehr Gespür für Zuspitzung und Pointen. Und doch, sein eigentliches Angebot, eben jenen Verlust von Sinn und Begriff als eine der wichtigsten Voraussetzungen des Faschismus zu denken, ist bestechend. Denn
2: der Verlust von Sinn und Begriff ebnet die Barriere für radikale Lösungen ein. Wahrheit spielt keine Rolle mehr. Das Gewirr von Stimmen wird immer schlimmer und damit auch die Verwirrung. Zählt am Ende nicht allein die Handlungsfähigkeit, mit der eine als endlos verfahrene betrachtete Situation aufgelöst werden kann? Irgendjemand muss den Knoten zerschlagen.
1: Es ist anregend, wie Thersites diese Idee quer durch die politischen Lager durchdekliniert. Ein alternatives Sinnangebot unterbreitet er nicht. Das aber wäre für ein Essay von gut 140 Seiten auch zu viel verlangt.
0: Meint Nils Schniederjan über Mark Thersites Band Gewalt am Denken. Wann beginnt Faschismus? Bei Matthes und Seitz Berlin verlegt, 144 Seiten, 18 €.

0: Widerstand, Nein sagen, dagegenhalten, das ist manchmal nicht so einfach, aber doch oft notwendig. Wie man das bewerkstelligt, auch in schwierigen Zeiten und komplizierten Zusammenhängen, das erklärt der österreichische Publizist Robert Miesig in seinem Essay »Die Kunst des Widerstands«, auch anhand historischer Vorbilder. Der radikalen Rechten, so der Autor, gehe es um die Zerstörung der Vernunft. Dem gelte es entgegenzutreten, auch mit Lebensfreude und Optimismus. Günter Keindelsdorfer hat das Buch gelesen und mit Robert Miesig gesprochen.
1: Es war einmal die Vernunft. Von demokratischen Idealen, wie sie Immanuel Kant und sein später Schüler Jürgen Habermas formuliert haben, zentrales Thema, eine zivilisierte Streitkultur, von solchen Idealen sind wir heute weit entfernt. Die Verschwurbelung der Welt, so scheint's, ist nicht mehr aufzuhalten. Die radikale Rechte trägt dazu mehr als nur ein Schärflein bei. Eines ihrer wirksamsten Instrumente? Die Grenzen zwischen völkischer Hetze, Verschwörungswahn und raunender Esoterik mehr und mehr zu verschieben. Damit betreiben die Rechtsautoritären das, was der Philosoph Georg Lukács einmal die Zerstörung der Vernunft genannt hat, meint Robert Miesig.
2: Ich glaube, wir erleben eine Zerstörung der Vernunft in zweierlei Hinsicht. Einerseits in dieser alltäglichen Form, wie wir vielleicht Vernünftigkeit benutzen, nämlich zweimal nachdenken, die verschiedenen Seiten einer Sache zu betrachten. Das ist heutzutage in diesem Schwarz-Weiß-Denken nicht mehr so en vogue. Und andererseits in einem viel breiteren Sinne versucht halt die rechtsradikale Agitation, die immer mehr Raum einnimmt, Vernünftigkeit und Vernunft zu zerstören, die Menschen zu verwirren, weil die Konfusion und die Angst und dieses Bedrohtheitsgefühl denen eigentlich in die Karten spielt.
1: Mit rechten Reden, den Schwurblerinnen die Hand reichen, FPÖ-Fanatiker und MAGA-Aktivistinnen dort abholen, wo sie stehen. Das sind Forderungen, edle Forderungen, die immer wieder erhoben werden. Robert Miesig glaubt nur bedingt an die Erfolgsträchtigkeit solcher Appelle.
2: Es gibt ja auch diese Grundhaltung, die ja jetzt immer wieder propagiert wird, jede Meinung ist gleich viel wert und man soll alle Seiten sehen. Bis zu einem gewissen Grad ist es vielleicht auch geadelt durch philosophische Theorien, dass sozusagen die Wahrheit, wenn sie herausgefordert wird durch die Unwahrheit, vielleicht sich auch selber schärft. Aber in Wirklichkeit, wenn wir es durchdenken, ist es natürlich verrückt. Wir brauchen nicht Lehrstühle für flache Erde-Theorie, damit sich quasi die planetarische Theorie besser schärft. Und wir brauchen auch keine Universitätsprofessoren vom Islamischen Staat, um mit denen im Seminar zu diskutieren, ob das Köpfen gut oder schlecht ist. Das kann man wissen, auch ohne, dass man sich mit ihnen auseinandersetzt.
1: Robert Miesig zu lesen ist ein Gewinn, auch für Menschen, die seine weltanschauliche Grundposition nicht teilen. Einen für grüne und liberale offenen, linken Sozialdemokratismus. Der Autor, ein aufgeweckter Kopf, argumentiert schlüssig und ohne dogmatische Verkrampfungen. Er führt eine flotte Feder und drückt sich bei aller Offenheit für andere Meinungen um eine klare Positionierung nicht herum. In seinem aktuellen Buch plädiert Miesig für einen kämpferischen Linksliberalismus.
2: Aber gleichzeitig hat natürlich auch der Linksliberalismus seine Schwächen. Der denkt so lang in einerseits, andererseits und bedenkt alle Seiten und ist sehr vorsichtig und moderat, bis er überhaupt nichts mehr zu Wege bringt. Also wenn man die Stärken des Linksliberalismus bewahren will, dann bräuchte es so etwas wie einen radikalen Linksliberalismus, also einen Linksliberalismus, der nicht gleich so lahm und so mit kleinen Zielen daherkommt. Zumindest in diese Richtung sollte man denken.
1: Womit Robert Miesig wenig anfangen kann, mit linkspopulistischen Konzepten, wie sie der britisch-argentinische Philosoph Ernesto Laclau und später auch Sarah Wagenknecht formuliert haben. Die autoritäre Rechte zu besiegen, indem man sich selbst rechter Argumentationsmuster bedient. Das kann nicht klappen, so Miesig. Er wählt dafür ein einleuchtendes Beispiel. Aus Trump-Wählern Bernie Sanders-Wähler zu machen, indem man ein bisschen rede wie Trump, das funktioniere nicht.
2: Ich glaube nicht, dass Linkspopulismus, so wie man sich das vorstellt, funktionieren kann. Schon alleine deswegen, weil das Reservoir, sagen wir mal so, oder das Potenzial für linke Parteien, das Wählerpotenzial, aus einer ganzen Breite von Bevölkerungsteilen besteht. Und wenn ich jetzt versuche, mit einer Versimpelung der Sprache oder einer Versimpelung auch von Schwarz-Weiß-Denken verärgerte, frustrierte Wähler zu gewinnen, dann schräge ich mindestens genauso viele Wähler und Wählerinnen ab, die das gar nicht toll finden, die ja sozusagen klüger sind und auch Komplexität und Uneindeutigkeit aushalten wollen.
1: Die Kunst des Widerstands. Robert Miesigs Essaysammlung ist eines der Bücher der Stunde. Zum einen bietet der Band eine profunde Gegenwartsdiagnose, zum anderen zeigt der Autor, auch im Rückgriff auf emanzipatorische Geister wie George Orwell und Pier Paolo Pasolini, gangbare Wege kämpferischer Widerständigkeit auf. Gegen den autoritären Irrationalismus helfe letztlich nur eines, meint Miesig: Aufklärung, Aufklärung, Aufklärung und der Mut, sie offensiv und lustvoll zu verteidigen.
0: Günter Keindelsdorfer war das über Robert Miesig, Die Kunst des Widerstands, von Marx bis Kafka, von Orwell bis Butler. Im Picus Verlag erschienen, die 176 Seiten kosten 22 €.

Und das war die politische Literatur für diese Woche. Am kommenden Montag geht es unter anderem um die Frage, wie es seit dem Ende der viel zitierten Deutschland AG um die Wirtschaft steht. Trügerischer Wohlstand heißt das Buch des Wirtschaftshistorikers Hartmut Berghoff. Mein Name ist Katrin Stöversand. Ich danke fürs Lauschen und wünsche einen schönen Abend.

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4: Uhr, die Nachrichten. Zunächst die Übersicht. In der Leipziger Innenstadt ist ein Mann offenbar absichtlich in eine Menschenmenge gefahren und hat 2 Personen getötet. In der Straße von Hormus spitzt sich die militärische Lage zu. EU-Vertreter wollen das Handelsabkommen mit den USA nach den Zolldrohungen aus Washington schnell vorantreiben. Die Meldungen im Einzelnen. Bei dem Vorfall in der Leipziger Fußgängerzone mit 2 Toten und mindestens 3 Schwerverletzten handelt es sich nach ersten Erkenntnissen um eine Amokfahrt. Das teilte Oberbürgermeister Jung am Abend in einer Pressekonferenz mit. Sachsens Innenminister Schuster sagte, man habe es mit hoher Wahrscheinlichkeit mit einem Einzeltäter zu tun. Es handele sich um einen 33-jährigen Deutschen. Die Polizei nahm den Mann noch am Tatort fest. Laut der Staatsanwaltschaft gibt es eine Vielzahl an Verletzten. Details nannte sie nicht. Der Mann war am späten Nachmittag mit seinem Auto in eine Einkaufsstraße mitten im Zentrum gefahren, zwischen Markt und Augustusplatz. In der Straße von Hormus spitzt sich die Lage zwischen dem Iran und den USA wieder zu. Das US-Militär teilte mit, man habe mit Hubschraubern 6 kleinere iranische Boote versenkt, nachdem diese in der Meerenge zivile Schiffe angegriffen hätten. Die Frachter seien unter US-Schutz gefahren. US-Präsident Trump hatte am Wochenende angekündigt, in der Straße von Hormus festsitzenden Schiffen Geleitschutz für die Durchfahrt zu geben. Nach Angaben des US-Militärs passierten heute 2 Handelsschiffe erfolgreich die Meerenge. Die iranische Führung bestreitet das. Sie gab wiederum an, US-Kriegsschiffe beschossen und getroffen zu haben und drohte mit weiteren Angriffen. Die Meerenge wird vom Iran seit Kriegsbeginn weitgehend blockiert. Zahlreiche Schiffe warten seitdem auf die Weiterfahrt. Die Project Freedom, genannte US-Initiative, wurde vom Iran als Verstoß gegen die geltende Waffenruhe eingestuft. Der Iran hat zudem mehrere Golfstaaten angegriffen. 4 Raketen seien auf die Vereinigten Arabischen Emirate abgefeuert worden, teilte das dortige Verteidigungsministerium mit. 3 davon seien abgeschossen worden, eine sei im Meer niedergegangen. Ein iranischer Drohnenangriff löste zudem ein Feuer in einer Ölanlage in Fujairah im Osten der Emirate aus, wie die örtliche Regierung erklärte. Das Verteidigungsministerium der Emirate sprach von einer gefährlichen Eskalation. Aus dem Oman wurde der Beschuss eines Wohnhauses gemeldet. Mehrere Menschen seien verletzt worden, berichtete die staatliche Nachrichtenagentur Oman News Agency. Mehrere europäische Spitzenpolitiker werten den von US-Präsident Trump angekündigten Truppenabzug aus Deutschland als weiteres Signal für eine nötige Neuausrichtung der europäischen Sicherheitspolitik. Der britische Premierminister Starmer sagte bei einem Treffen der Europäischen Politischen Gemeinschaft in Armeniens Hauptstadt Erevan, es müsse ein stärkeres europäisches Element in der NATO geben. Norwegens Ministerpräsident Støre erklärte, er halte die von Trump genannten Zahlen nicht für dramatisch, sei aber der Ansicht, dass dies im Rahmen der NATO abgestimmt werden sollte. Das Pentagon hatte vergangene Woche bekannt gegeben, rund 5000 Soldaten aus Deutschland abzuziehen. Trump fügte später an, dass diese Zahl noch deutlich höher sein werde. Die EU-Außenbeauftragte Kallas sagte, über einen Abzug von US-Truppen aus Europa werde schon lange gesprochen, dennoch komme der Zeitpunkt der Ankündigung überraschend. Die Bundesregierung will den Schutz vor Cyberangriffen ausbauen. Dazu wurde das Programm CyberGovSecure durch die Bundesverwaltung gestartet. In Abstimmung mit dem Bundesdigitalministerium und dem Bundesamt für Sicherheit in der Informationstechnik sollen in den kommenden Jahren Maßnahmen zur Erhöhung der Cyberresilienz umgesetzt werden. BSI-Präsidentin Plattner sagte, Cyberangriffe seien längst Teil der sicherheitspolitischen Realität. Mit dem Programm schaffe man erstmals einen strukturierten und ressortübergreifenden Rahmen, um Sicherheitsmaßnahmen koordiniert und praxisnah umzusetzen. Die Bundesregierung fordert die Mineralölkonzerne auf, den sogenannten Tankrabatt vollständig weiterzugeben. Es sei wichtig, dass der seit 1. Mai geltende Schritt wirklich spürbar sei, teilte ein Sprecher des Bundesfinanzministeriums in Berlin mit. Nach Angaben der Mineralölwirtschaft wird der Tankrabatt voll gewährt. Ohne die Steuersenkung wären die Preise rund 17 Cent je Liter höher, erklärte der Verband Fuels und Energie. Verwiesen wurde darauf, dass die Produktpreise für Benzin und Diesel seit vergangener Woche stark gestiegen seien. Grund dafür sei die angespannte Lage am Persischen Golf. Der ADAC hatte moniert, dass die Spritpreise im Vergleich zum vergangenen Donnerstag zuletzt nur um rund 11 statt knapp 17 Cent gesunken seien. Auch die Entwicklung des Rohölpreises könne dies nicht erklären. Nach der erneuten Drohung von US-Präsident Trump mit höheren Autozöllen drängen zahlreiche EU-Mitgliedsländer auf einen baldigen Abschluss des Handelsabkommens mit den USA. Bereits morgen will sich EU-Kommissar Šefčovič mit dem US-Handelsbeauftragten Greer treffen. Laut einem Sprecher der EU-Kommission könnten sie am Rande eines Treffens der G7-Staaten in Paris zusammenkommen. Dabei solle es um die Umsetzung der Absprachen zum Handelsabkommen aus dem vergangenen Sommer gehen. Sollten die USA Maßnahmen ergreifen, die nicht mit den Absprachen vereinbar seien, halte man sich Optionen offen, um EU-Interessen zu schützen, erklärte der Sprecher. Trump hatte kürzlich eine Anhebung der US-Zölle auf Autos und Lastwagen aus der EU von 15% auf 25% angekündigt und behauptet, die Europäische Union halte das vereinbarte Handelsabkommen mit den USA nicht ein. Die italienische Bank UniCredit hat sich für die geplante Übernahme der Commerzbank die Zustimmung der Aktionäre gesichert. Auf einer außerordentlichen virtuellen Hauptversammlung genehmigten die Anteilseigner eine Kapitalerhöhung in Höhe von bis zu 6,7 Milliarden Euro. Diese soll durch die Ausgabe von 9 Aktien vollzogen werden. Die Commerzbankführung lehnt eine Übernahme ab. Auch die Bundesregierung hat skeptisch auf die Pläne von UniCredit reagiert. Die Demokratie in Deutschland genießt laut einer Studie der Bertelsmann Stiftung grundsätzlich weiter einen breiten Rückhalt in der Bevölkerung. Wie bei der Vorstellung des sogenannten Demokratiemonitors 2026 in Berlin mitgeteilt wurde, bewerteten 82% der Befragten überdurchschnittlich positiv die Werte der liberalen Demokratie. Zudem stünden 9 von 10 Befragten hinter dem Prinzip von Wahlen. Bei der Frage nach dem Funktionieren der Demokratie äußerten sich allerdings nur 17% der Befragten zufrieden. Kritisch gesehen wird demnach vor allem das Agieren der Parteien. Die Autoren erklärten, insgesamt lasse sich aus den Ergebnissen schließen, dass Kritik an Schwächen der Demokratie deren grundsätzliche Akzeptanz nicht untergrabe. Für den Demokratiemonitor wurden zwischen 2019 und 2025 6-mal jeweils mehr als 5000 Menschen befragt. Auf einem Kreuzfahrtschiff im Atlantischen Ozean ist das Hantavirus ausgebrochen. Bisher gibt es einen bestätigten Fall. Nach Angaben der Weltgesundheitsorganisation sind 3 Menschen gestorben, die sich mutmaßlich mit dem Erreger infiziert haben. Wie das Kreuzfahrtunternehmen mitteilte, ist auch ein Deutscher unter den verstorbenen Passagieren. Bei den beiden anderen Toten handele es sich um ein Paar aus den Niederlanden. 3 weitere Menschen seien erkrankt. Das Kreuzfahrtschiff liegt derzeit vor dem westafrikanischen Inselstaat Kap Verde. Das Hantavirus wird in der Regel durch infizierte Nagetiere übertragen. Und hier noch einmal die Übersicht. In der Leipziger Innenstadt ist ein Mann offenbar absichtlich in eine Menschenmenge gefahren und hat 2 Personen getötet. In der Straße von Hormus spitzt sich die militärische Lage zu. EU-Vertreter wollen das Handelsabkommen mit den USA nach den Zolldrohungen aus Washington schnell vorantreiben. Das Wetter. In der Nacht im Norden niederschlagsfrei, im Südosten abklingende Schauer und Gewitter, sonst gebietsweise schauerartiger Regen, Tiefstwerte 12 bis 6 Grad. Morgen im Norden und Nordwesten heiter bis wolkig, im Süden und Südosten am Nachmittag und Abend aufkommende, teils kräftige Gewitter. In den übrigen Gebieten verbreitet schauerartiger, teils gewittriger Regen. Höchstwerte in der Nordhälfte 12 bis 19, in der Südhälfte 19 bis 27 Grad. Die weiteren Aussichten. Am Mittwoch nur im äußersten Norden Auflockerungen, sonst wechselnd bewölkt mit kräftigen Schauern und Gewittern. Temperaturen 10 bis 21 Grad. Das waren die Nachrichten.
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1: Mit Raul Mörchen. Schönen guten Abend.

Jules Massenets Oper Manon in Magdeburg. Der Rubinstein-Wettbewerb nicht in Tel Aviv wie gewohnt, sondern im Taunus. Die Rekonstruktion eines historischen Schubert-Programms von Hermann Prey. Darum geht's heute bei uns und auch um den Mann, der hier schon musikalisch ganz groß angekündigt wird. Der zaghafte Max, der als Freischütz einen Pakt eingeht mit dem Teufel. Der Freischütz ist eine romantische Parabel über Liebe und Verführung, über Mut und Betrug, mit sehr viel Wald und Jägerhorido. In Bonn wird in der Regie von Volker Lösch daraus ein Stück über den Untergang der Bundesrepublik

0: Doch bevor die Bundesrepublik in den Abgrund taumelt, schauen wir erst einmal auf eine Stadt im Osten unseres Landes, die im vergangenen Jahr viel dafür getan hat, dass sie nicht taumelt, sondern stolz dasteht und dass man sie anders sieht, als man sie bisher gesehen hat, dass man sie überhaupt sieht und wahrnimmt. Und Chemnitz hat dafür 12 Monate lang alle Register gezogen als Kulturhauptstadt Europas. Vom Titel der Kulturhauptstadt versprechen sich ja eigentlich alle den sogenannten Bilbao-Effekt. Einmal an der richtigen Stelle klotzen und dann ist man mit einem Schlag Everybody's Darling und eine Attraktion. 2 Millionen Menschen haben die Einladung der sächsischen Stadt Chemnitz angenommen und ein Programm erlebt, das im Theater Chemnitz seinen zentralen Spielort gefunden hat. Ein Haus mit tatsächlich 5 Sparten ist es. Oper, Konzert, Schauspiel, Ballett. Und dann gibt's hier auch noch ein Figurentheater. Das Haus ist damit gut aufgestellt, doch findet es sich nach dem Ende des Festjahrs plötzlich wieder in rauen Gewässern. Denn die beiden wichtigsten Spielstätten, Theater und Oper, brauchen dringend Investitionen. Und mit einmal scheint die Euphorie fast verflogen und das Klein-Klein zurück. Klaus Fischer mit den Hintergründen.
1: Die Theater Chemnitz haben 2 sehr traditionsreiche Spielorte. Das Opernhaus, seit 1909 in Betrieb, und ein Schauspielhaus, was besonders durch die DDR-Zeit hindurch als ein Ort des offenen Wortes eine riesige Tradition in Chemnitz erfahren hat.
2: Intendant Christoph Dittrich ist stolz auf seine Chemnitzer Theater. In seinem Büro steht der Opera Award 2026, eine stilisierte Trophäe, die optisch an das Opernhaus der Stadt erinnert. Nur einer von mehreren wichtigen Preisen, die das Theater in den letzten Jahren bekommen hat. Ausgezeichnet wurde damit die wichtigste Produktion im Kulturhauptstadtjahr 2025, die Oper Rummelplatz, komponiert von Ludger Vollmar nach dem Libretto der Schriftstellerin Jenny Erpenbeck. Die Auslastung der Theater Chemnitz lag in der Saison 2024/25 bei 75%. Durch das Kulturhauptstadtjahr ist diese Zahl noch etwas gestiegen. Das gilt für ein deutsches Stadttheater als gut bis sehr solide, insbesondere nach Corona. Das Chemnitzer Opernhaus ist 1992 zum letzten Mal grundlegend saniert worden. Es ist also an der Zeit, wieder etwas zu tun, betont Christoph Dittrich. Doch das ist nicht das größte Problem der Chemnitzer Theater. Sorgenkind ist das völlig marode Schauspielhaus.
1: Dieses Haus ist 1982 zuletzt der Öffentlichkeit übergeben worden. Es ist die Nachnutzung eines Festsaals, eines Altenheims. Es ist so baufällig, dass wir schon seit 4 Jahren in einem Interim jetzt spielen. Das Interim ist sehr ordentlich, aber es besitzt keine Vollbühne. Die Bedingungen für Theater sind nicht ganz einfach.
2: Die Interimsspielstätte des Schauspiels befindet sich im sogenannten Spinnbau, einem historischen Industriegebäude aus dem 19. Jahrhundert, jener Zeit, in der Chemnitz eines der Zentren der europäischen Textilindustrie war.
1: Der Spinnbau bietet sehr, sehr gute Voraussetzungen für kleine Bühnen, für Foyerangelegenheiten. Es ist eigentlich ein Glücksfall, aber eben eine Vollbühne fehlt, die dort unbedingt vorhanden sein muss.
2: Bekräftigt Intendant Christoph Dittrich. Nun stand die Frage im Raum, soll man das historische Schauspielhaus sanieren oder neben der Interimsspielstätte im Spinnbau eine neue große Bühne errichten und somit das Areal zum dauerhaften Domizil des Schauspielhauses machen?
3: Einen Neubau, an dem wir sehr viele Funktionen des Gesamttheaters konzentrieren hätten können,
2: betont Dagmar Ruschainski, die Kulturbürgermeisterin der Stadt Chemnitz. Ihr Vorschlag und damit der der Chemnitzer Stadtverwaltung war es, durch Mittel aus dem Förderprogramm des Bundes für 105 Millionen Euro das Opernhaus zu sanieren und die neue Spielstätte des Schauspielhauses am Spinnbau zu errichten. Doch das Stadtparlament hat diesen Vorschlag abgeschmettert. Stattdessen kam von der SPD-Fraktion ein anderer Vorschlag, vorgebracht von deren Vorstandsmitglied Detlef Müller.
4: Da wir wissen, dass der Neubau des Schauspielhauses deutlich teurer werden wird, Kostenschätzungen jetzt liegen schon bei 81 Millionen, und wir von den 105 Millionen auch noch andere Bedarfe in der Stadt haben, wie öffentlichen Personennahverkehr, Grünanlagen, Sportanlagen, heißt unser Vorschlag, das Opernhaus grundlegend zu sanieren, aber in dem Zusammenhang das Opernhaus auch sprechtheaterfähig zu machen.
2: Dieser Vorschlag der Chemnitzer SPD-Fraktion, Opernhaus und Schauspielhaus quasi zu fusionieren, war ein Paukenschlag, der es bis in die Feuilletons überregionaler Tageszeitungen geschafft hat. Der Intendant der Chemnitzer Theater, Christoph Dittrich, reagierte mit Missfallen und warnte vor schwerwiegenden Konsequenzen.
1: Schauspiel- und Musiktheater in Chemnitz auf einer Bühne zusammenzuführen, wo es jetzt mindestens zwei große Bühnen gibt, hätte tatsächlich fast eine Halbierung des Angebots zur Folge.
3: Auf einer und derselben Bühne, das

0: allerdings in der Interimsspielstätte des Schauspielhauses untergebracht. Ein Umzug ins Opernhaus undenkbar, sagt Intendant Christoph Dietrich.
1: Alles, was Partizipation, Teilhabe, Vermittlung angeht, braucht Raum.
0: Interessant ist, dass die SPD-Fraktion im Chemnitzer Stadtrat wohl nicht mit derart heftigem Gegenwind aus der gesamten deutschen Kulturszene gerechnet hat. Entsprechend gibt sich Vorstandsmitglied Detlef Müller inzwischen teilweise kompromissbereit im Disput mit dem Opernintendanten und der Stadtverwaltung.
2: Es ging nie um eine Zusammenlegung, es ging auch nie darum, das Schauspielhaus ans Opernhaus umziehen zu lassen, sondern die technischen Voraussetzungen, die das Opernhaus bietet, mit einem großen Bühnenhaus, mit einer doppelten Drehbühne, auch für das Schauspiel, für größere Schauspielaufführungen machbar, spielbar zu machen, sodass diese größeren Schauspielaufführungen eben auch im Opernhaus stattfinden können.
3: Wir müssen jetzt eben sehen, wie man mit der neuen Situation, auch mit dem neuen Budget umgehen,
0: sagt Kulturbürgermeisterin Dagmar Ruscheinski.
3: Was für mich wichtig ist, ist, dass das Theater mit seinen 5 Sparten eine verlässliche, zukunftsweisende Perspektive erhält und dass es hierzu eine Entscheidung und ein Bekenntnis gibt.
0: In diesem Zusammenhang kommt nun eine weitere Idee ins Spiel, nämlich statt eines Schauspielhaus-Neubaus am Spinnbau, also außerhalb der Innenstadt, einen solchen innerhalb der Innenstadt und zwar neben dem Opernhaus zu realisieren. Ob das machbar ist, soll durch eine neue Studie herausgefunden werden.
3: Die werden wir jetzt in Auftrag geben. Das dauert natürlich dann wieder eine Zeit.
0: Und so dürfte die Theaterdiskussion in Chemnitz noch einige Monate weitergehen. Intendant Christoph Dietrich hofft, dass sie ein im wahrsten Wortsinn konstruktives Ergebnis bringt und bei allen Beteiligten das Bewusstsein dafür schärft,
1: dass Theater eben nicht irgendwie eine Kostenposition in einer Tabelle eines Sondervermögens ist, sondern dass es einen enormen Wert für die Gesellschaft hat, für die Begegnung, für das, was unsere Demokratie ausmacht, sich zu treffen und sich in irgendeiner Form zu verständigen. Wir hoffen, dass diese Kraft so stark ist, dass wir auf jeden Fall zu einer Bühne kommen, auch wenn wir noch nicht genau wissen, wo sie stehen wird.
4: Sagt der Intendant des Theater Chemnitz Christoph Dietrich im Beitrag von Klaus Fischer. Auftrieb könnten die Befürworter eines Theaterneubaus ab dem 18. Juni bekommen beim Festival Theater der Welt und seinen 33 internationalen Produktionen.

0: Die erste deutsche Nationaloper, so wurde und wird er manchmal noch genannt, Karl Maria von Webers Meisterwerk Der Freischütz. Deutsche Nationaloper, weil darin deutsch gesungen und gesprochen wird und eine zumindest vielleicht sehr deutsche Thematik verhandelt wird, die Liebe zum Wald und zur Jagd und die Neigung, sich im Zweifelsfall mit dem Teufel einzulassen. Faust ist das schon nicht gut bekommen und auch Max geht beinahe dran zugrunde. Dabei will er doch eigentlich nur die brave Agathe heiraten. Beim Freischütz kann es also richtig deutsch tümeln, aber sicher nicht bei dem Mann, der den Freischütz jetzt in Bonn neu inszeniert hat. Volker Lösch, der ist berühmt, manche sagen auch berüchtigt, für engagiertes linkes Theater. Für Lösch ist alles immer politisch und ganz selten nur ist es gut. Wie politisch der Freischütz geworden ist, weiß mein Kollege Christoph Schmitz, der war nämlich gestern für uns bei der Premiere. Historische Aufführungspraxis, das ist klar, ist von einem Mann wie Lösch nicht zu erwarten, vermutlich auch kein Setting wie es eigentlich vorgesehen war in der Originalpartitur. Also man geht dann eigentlich aufs platte Land nach Böhmen und das Ganze spielt im Dreißigjährigen Krieg. Wo sind wir in Bonn?
1: Ja, also nach dem Dreißigjährigen Krieg spielt das die deutsche Bevölkerung bei Weber, hat das ganze Trauma der Vernichtung dieser Landschaften in Mitteleuropa hinter sich. Aber in Bonn sind wir total in der Gegenwart, also radikale Gegenwart und radikale

0: Politisierung. Volker Lösch erzählt folgende Geschichte, also nichts von Deutschtümeleien, eher Antideutschtümelei, könnte man sagen, aus seiner politischen Perspektive. Und zwar der Böse, der Teufel, der ja den armen Max etwas verführt, der ist hier eine Frau, eine Politikerin, eine AfD-Politikerin. Samiel ist eine Frau, sie gleicht ein bisschen Alice Weidel oder Meloni. Und diese Frau, diese AfD-Politikerin will Bundeskanzlerin werden. Derzeit ist noch Friedrich Merz auf der Bonner Opernbühne Bundeskanzler und 2029 will Samiel Bundeskanzlerin werden für die AfD und braucht dazu die CDU. Und dazu hat der Textdichter Lothar Kittstein in der Bonner Version von Volker Lösch eine Geschichte erzählt, die Samiel als AfD-Politikerin permanent auf die Bühne stellt und den Wahlkampf erzählt und wie sie da Strategien entwickelt, um letztlich an die Macht zu kommen. Am Ende tritt auch Friedrich Merz auf als Ottokar bei Weber und lässt sich hier von dieser AfD-Politikerin einwickeln, dass die Brandmauer fällt und am Ende ist Samiel Bundeskanzlerin und schubst den Merz von der Bühne. Jetzt ist sie Alleinherrscherin. Und das ganze Intrigenspiel und wie sie das hinbekommt, das pfropft Volker Lösch diesem Freischütz von Weber auf.
1: Ja, und vielleicht hören wir da mal rein, wie das klingt, wenn die beiden da in die Originalpartitur bzw. in die Sprechertexte eingreifen.
0: Genau, wir hören, wie Samiel hier polemisiert.
2: Was wirft man uns nicht alles vor? Ausländerfeindlich reicht wohl nicht. Wir sollen auch noch frauenfeindlich sein. Unser Frauenbild sei gestrig. Auf Bedürfnisse von Frauen würden wir keine Rücksicht nehmen. Aber wer zwingt denn Frauen in die Vollzeitlohnarbeit? Wer steckt die Kinder in Verwahranstalten? Mutter wird zum Schimpfwort. Wer Hausfrau sein will, wird doch heute ausgelacht. Und das soll Feminismus sein?
1: Tja, da frage ich mich natürlich, Christoph Schmitz, was macht denn da das Regie-Team mit der Partitur? Denn an den Sprechertexten, da kann man natürlich dran rumbasteln, das haben wir auch schon anderorts gesehen, aber dann sehr oft auch Kollision mit dem, was unveränderlich vermutlich auch hier ist, nämlich das Original von Weber.
0: Ja, also die Partitur klingt ja oft dunkel, düster, voller Angst, angespannt, voller albtraumartiger Frequenzen. Und das passt sehr gut zu einer politischen Stimmung, die erzählt wird, nämlich Angst der Bevölkerung vor Umweltkatastrophe, vor nicht mehr beherrschbaren politischen Situationen, vor Migration, also alle unbewältigten Probleme in unseren Breiten oder weltweit werden hier als Angstmoment musikalisch gut untermalt. Insofern passt das hier. Die ganze Geschichte ist aber doch sehr aufgepfropft. Also für meine Begriffe ist dieser sehr politische Ansatz von Volker Lösch doch aufgesetzt und die Geschichte wird quasi zwangsverhaftet. Und ich glaube, letztlich ist es Volker Lösch egal, welche Oper er da hat. Er wollte einfach eine Anti-AfD-Geschichte erzählen, warnen und einfach zeigen, welche aktuelle politische Problematik er vor allem sieht. Also gut kompatibel mit dem Werk ist das eigentlich nicht.
1: Okay, dann konzentrieren wir uns auf das, weswegen die meisten Leute wahrscheinlich kommen, sowieso in die Oper, ganz sicher im Freischütz. Die wollen Musik hören, die wollen natürlich die berühmte Jägerszene, den Jägerchor hören, die wollen ein paar Arien hören, die wollen auch ganz tolle Orchestermusik hören.
0: Die Orchestermusik war toll. Also der Dirigent Lothar Königs von der Welsh National Opera, da ist er seit vielen Jahren Generalmusikdirektor, hat das Ganze sehr fokussiert, sehr konsequent dirigiert, also die Ensembles und Orchester und Chor schön miteinander verzahnt. Auf die Sekunde am Ende verliert es etwas an Konzentration, da gerät es was auseinander. Aber die vielen Motivbezüge in der Partitur, das Schreckliche, das Waldselige, was in Motiven ja sehr eng verzahnt über die Partitur verstreut ist, das hat er sehr schön erzählt. Also die Subtilität der Partitur kommt wunderbar raus. Er hat auch die Sänger sehr schön geleitet. Die konnten sich auf ihn verlassen, was mit der eng verzahnten neuen Textdichtung ja sehr schwierig war, so im Fluss auf die Bühne zu bringen. Herausragend Kai Kluge als Max, wie ich finde, mit einem sehr klaren, strahlenden und sehr schön konturierten Tenor. Hören wir einmal rein.
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0: Ja, das könnte manch einen entschädigt haben, der mit der Inszenierung nicht einverstanden ist.
1: Und da gab es noch einige andere Sänger. Ich würde auch Entchen hervorheben von Nicole Wacker, die einen bronzeleuchtenden Sopran hat und voller Energie ist. Und noch ein paar Sekunden von ihr.

0: Also musikalisch, muss ich sagen, war das eine sehr, sehr gute Aufführung.
1: Ja, jetzt vielleicht nochmal zum Publikum. Sie sind natürlich, das ist sehr relevant, natürlich ein Teil davon gewesen, aber gehen vielleicht mit anderen Erwartungen daran als der, sagen wir, durchschnittliche, die Abonnentin, der Abonnent, der vielleicht eben einfach den Freischütz nach vielen, vielen Jahren mal wieder hören will und sich schon auf die Jäger freut und auf die Wolfsschlucht-Szene und auf das Geballer und das Happy Ending eigentlich, auf den guten Ausgang, den das Ganze ja eigentlich nimmt. Was sagen die denn dazu, die anderen?
0: Das Publikum war gespalten. Es gab großen Applaus gegen die AfD. Da waren sich die Hälfte einig. Die anderen, eine Nachbarin rief, was für ein Kasperle-Theater, haben gebuht und geschimpft. Und ein Herr neben mir sagte, was hat das mit Weber zu tun? Also die Reaktionen waren da sehr unterschiedlich. Und man kann es ja so politisch auch machen und Probleme unserer Zeit herausarbeiten. Aber wenn das so eindimensional ist, ne, so als ganz simple linke Agitprop-Studentenbühnen-Inszenierung, dann ist das einfach zu wenig.
1: Sagte Christoph Schmitz über den neuen Freischütz in Bonn, Webers Meisterwerk als Untergangsparabel unserer Bundesrepublik, interpretiert von Volker Lösch. Christoph Schmitz, Dankeschön, alles Gute.
0: Danke.

Nicht in Bonn, aber sonst versöhnt der Freischütz die angespannten Nerven seines Publikums nach dem Teufelspakt und der schaurigen Wolfschluchtszene mit einem Happy Ending. Darauf hofft in einem anderen großen Drama der Operngeschichte auch Manon. Doch die hofft vergeblich und scheitert an der eigenen Sprunghaftigkeit und dem Hin und Her zwischen ihrer Liebe zur Liebe und ihrer Liebe zum Luxus. Puccinis Vertonung des Stoffs ist die sicher berühmteste, doch gleich danach kommt dann auch schon die seines französischen Kollegen Jules Massenet aus dem Jahre 1884. Inspiriert schon vom Musikdrama Wagners und dennoch mit ihren klassischen 5 Akten der französischen Konvention verpflichtet. Das Theater Magdeburg hat sich jetzt für Manon entschieden und für Massenet und für den britischen Regisseur James Bonas, um die alte Geschichte noch einmal neu zu erzählen. Elisabeth Richter hat zugehört.

Das mondäne, turbulente Leben der Demi-Monde, der Halbwelt, im Frankreich des 18. Jahrhunderts hat bei der Neuproduktion von Jules Massenets Manon am Theater Magdeburg weder Bühnen- und Kostümbildner Thibaut van Cranenbrock noch Regisseur James Bonas interessiert. Van Cranenbrocks Kostüme deuten zwar in ihrer Spießigkeit ein wenig die 1950er, 1960er Jahre an, doch das Setting des Regieteams ist abstrakt. Es spielt in dunklen, oft schwarzen Räumen mit wenigen Requisiten. Hohe, schmale Fensterelemente, mal durchsichtig, mal als Spiegel, werden immer wieder anders zusammengestellt. Sie bilden oft ein Halbrund, in dem sich die Szene entfaltet, oder Raumteile im Pariser Appartement von Manon und des Grieux. Dann werden sie zu kleinen Nischen, in denen die Glücksspiele im vierten Akt stattfinden. Hin und wieder vervielfältigen sich die Akteure wie in einem labyrinthischen Spiegelkabinett. Ein schönes Bild für die Verwirrung der Gefühle, von dem seiner Leidenschaft rettungslos ausgelieferten des Grieux und natürlich von Manon.

Als schlichte, mädchenhafte Unschuld vom Lande betritt Manon die Szene im hellblauen, kleinbürgerlich wirkenden Glockenröckchen. Anna Malesha Kutny spielt Manon wunderbar authentisch, wie einen unbedarften, schmollenden Teenie. Manon soll ja wegen aufmüpfigen Betragens von ihrem Cousin Lescaut ins Kloster gebracht werden. Nun trifft sie im Gasthof in Amiens auf eine glitzernde Gesellschaft, sieht Reichtum und prächtige Kleider, wird aber sofort wegen ihrer Schönheit von anwesenden Herren mehr oder weniger rüde angemacht. Aufwühlend für das voller Lebenslust steckende junge Mädchen, Manon beginnt von einem Leben außerhalb des bevorstehenden Klosters zu träumen.

Das Schicksal einer verhängnisvollen Liebe nimmt seinen Lauf, als Manon auf den durchreisenden Chevalier des Grieux trifft. Der will sie vor dem Kloster bewahren. Sofort in gegenseitiger Leidenschaft verfallen, brennt das Paar durch nach Paris in der Hoffnung auf eine gemeinsame Zukunft.

Regisseur James Bonas zeigt die Grieux und Manon in Paris in beschaulichem Glück in einem Apartment. Dass Manon offensichtlich noch andere Verehrer hat und Blumen geschickt bekommt, erzählt James Bonas eher beiläufig. Auch, dass die Liebe in Gefahr ist, weil des Grieux' Vater seinen Sohn wegen der nicht standesgemäßen Liaison entführen will, vermittelt sich kaum. Manon hat zufällig davon erfahren, sie warnt ihren Geliebten aber eher halbherzig und liefert ihn so den Entführern aus. Dass sie zwischen beschaulichem Liebesglück und einem Leben im schillernden Halbweltambiente als Schönheitskönigin hin und her gerissen ist, lässt sich nur erahnen.

Für die großen Chorszenen haben Regisseur James Bonas und Choreograf Federico Zeno Bassanese in dem dunkel abstrakten Ambiente der Inszenierung eindrückliche Choreografien entworfen. So jonglieren eine Reihe von Kellnern zu Beginn im Gasthof von Amiens virtuos mit silbrig glänzenden Speiseglocken oder beim turbulenten Treiben auf der Promenade des Cours La Reine preisen die Händler geschickt hantierend ihre Schmuckcolliers an. Manon tritt im goldglitzernden Schulterfrei ein Kleid auf und scheint ihre Bewunderung auch zu genießen. Sie lebt mit und von dem wohlhabenden Bretigny.

Des Grieux versucht derweil im Kloster Saint-Sulpice seiner Leidenschaft zu entsagen. Er will Priester werden. Davon hat Manon von seinem Vater erfahren. Als sie im Kloster auftaucht, wehrt sich Des Grieux zwar zuerst gegen ihre Liebesbekundungen und schickt sie weg, er liegt dann aber doch seinem so brennenden Begehren und flieht mit Manon aus dem Kloster. Alexander Nesterenko singt und spielt einen verletzlichen, auch naiven Des Grieux. Sein Tenor hat aber auch eine berührende, niemals scharf werdende Höhe.

0: Im zweiten Teil seiner von starken Bildern lebenden Inszenierung verliert Regisseur James Bonus ein wenig den Fokus. Er erzählt die Handlung schlicht nach, ohne Interpretation. Im ersten Teil schwingt noch mit, dass Manon als Frau hauptsächlich Objekt männlicher Begierde ist. Hinter den Fensterelementen steht oft eine ganze Phalanx lüstern gaffender Männer, die sich an der Schönheit der Titelheldin berauschen. Wenn Manon und Degrieux beim Glücksspiel im vierten Akt des angeblichen Betrugs bezichtigt und ins Gefängnis gesteckt werden, wenn Degrieux durch seinen Vater freikommt, Manon aber nicht, wirkt das seltsam emotionslos. Und als Degrieux die entkräftete und sterbende Manon im Schlussbild wiedersieht, dabei in einer videoanimierten Winterlandschaft die Schneeflocken rieseln, gerät dieses Bild zu sehr ins Rührselige. Neben dem sensiblen, mit zartem Tenortimbre singenden Alexander Nesterenko als Degrieux bleibt auch Anna Malesha Kutny in der Titelpartie der Manon stark im Gedächtnis. Ihr warmer, körperreicher, aber dennoch hell und jugendlich wirkender Sopran hatte einen berückend berührenden Schmelz. Auch die Nebenrollen waren hervorragend besetzt, etwa der Vater von Degrieux mit dem Bassisten Johannes Stiermann. Der Opernchor des Theaters Magdeburg überzeugte nicht nur sängerisch, sondern auch in den lebendigen Choreografien. Sehr frisch und gelegentlich ein wenig forciert leitete Dirigent Christian Öland die präzise und sensibel agierende Magdeburger Philharmonie. Eine kurzweilige und besonders musikalisch sehr ansprechende Produktion.
1: Die hat Elisabeth Richter gesehen und gehört. Jules Massenets Liebesdrama Manon in einer neuen Inszenierung des britischen Regisseurs James Bonas am Theater Magdeburg.

0: Das war Hermann Prey mit An die Musik von Franz Schubert. Wer Schubert spielt und singt im Kreise von Freunden, der veranstaltet eine Schubertiade. Und auch der große Bariton Hermann Prey hat das gern getan. Schubert gesungen im kleinen Kreis. Vor 50 Jahren hat Prey aus dieser schönen Idee ein Festival gemacht. Und das gibt es noch heute. Die Schubertiade Vorarlberg, ganz im Westen Österreichs. Die Lieder Schuberts stehen hier im Zentrum, nach wie vor, und alles, was Schubert geschrieben hat, fürs Musizieren mit und unter Freunden. Während sich der Jubiläumsjahrgang in 6 Blöcken über den ganzen Sommer verteilt, im 50. Jahr, da hat man mit dem Auftakt den Festivalgründer eine ganz besondere Ehrung zukommen lassen. Man hat das Programm von Preis erster Schubertiade von 1976 bis ins Detail rekonstruiert. Regine Müller war dabei und begegnete anstelle des 1998 verstorbenen Prey seinem Kollegen Konstantin Krimmel.
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0: Bergen in die Nacht.
1: Im Markus-Sittikus-Saal herrschen ideale Bedingungen. Das Publikum ist hochkonzentriert und die Akustik ist fabelhaft transparent. Der Saal, Baujahr 1913, der in seinem ersten Leben eine Turnhalle war, ist umgeben von einem parkähnlichen Garten mit Heckentheater. Die Atmosphäre ist frühsommerlich heiter, die ländliche Umgebung entrückt vom Lärm der Welt. Es gibt viele Stammgäste, man feiert das Erlebnis, aber der Dresscode ist entspannt. Die Schubertiade bietet keinen Glamour-Faktor und dient nicht als Kulisse eines Jahrmarkts der Eitelkeiten. Hermann Prey hatte sich vor 50 Jahren in den Kopf gesetzt, Schuberts Gesamtwerk chronologisch aufzuführen. Eine Idee, die sich als nicht machbar erwies. 1980 zog Prey sich als künstlerischer Leiter zurück. Übrig blieb sein Geschäftsführer Gerd Nachbauer, der bis heute die Schubertiade leitet. Der 74-Jährige entstammt einer alteingesessenen Schuhmacherfamilie in Hohenems und musste anfangs kämpfen, das Festival weiterzuführen, denn es wurde bezweifelt, dass das Festival ohne den zugkräftigen Prey funktionieren würde.
2: Ja, ist ganz normal weitergelaufen, mit allen möglichen Auf und Ab, wie es halt so ist. Aber es hätte jetzt damals natürlich niemand an 50 Jahre gedacht. Das Publikum ändert sich von Tag zu Tag. Es kommen neue dazu, es fallen welche weg und es mischt sich natürlich. Auf der einen Seite gibt es einen relativ großen Anteil von absoluten Kennern. Auf der anderen Seite gibt es natürlich Interessenten, die nur wegen bestimmter Künstler kommen. Dann gibt es welche, die mögen eine ganz bestimmte Gattung der Musik, egal ob es jetzt Lieder sind oder Kammermusik oder Klavier.
1: Diese unterschiedlichen Interessen bedient Nachbauer mit einem Programm, das die großen Liederzyklen, Klaviersoloabende und Streichquartette, aber auch ein Chorkonzert bietet. Wie im allerersten Jahr. Obwohl ein Vergleich zwischen 1976 und 2026 sich geradezu aufdrängt, ist das für Nachbauer kein Thema.
2: Also insofern ist es für mich jetzt kein unmittelbares Vergleichen eigentlich, weil dazwischen so viele andere Sängerinnen und Sänger waren und jetzt sind ja schon mehrere Generationen eigentlich gekommen und teilweise schon gegangen wieder.
1: Nachbauer sieht andere Kontinuitäten, die damals wie heute gelten.
2: Liedgesang ist eine ziemlich individuelle Angelegenheit. Darum war es auch immer so, dass jede Sängerin oder Sänger, die sich intensiv mit dieser Gattung Musik beschäftigen, eigentlich ihre großen Anhänger oder genauso auch ihre großen Gegner hatten. Also ich kann mich nur erinnern, in die Anfangszeit der Schubertiade, da gab es Gäste, die begeisterte Prey-Fans waren, aber absolut nichts mit Peter Schreyer anfangen konnten. Und das ist halt nach wie vor der Fall. Es ist wirklich eine sehr, sehr vom persönlichen Geschmack abhängig. Oh.

0: Konstantin Krimmel ist als Opern-, Oratorien- und Liedsänger gleichermaßen präsent. Bei der Schubertiade war er schon mehrfach und hat hier eingeschworene Fans, die auf der Stuhlkante sitzen. Krimmel singt enorm textbewusst, dennoch mit fließendem Legato und einer stufenlosen Dynamik vom flüsternden Sprechgesang bis zum kraftvollen Forte. Ein nuancenreicher und von feinsten Affektwechseln bestimmter Gesang. Gerd Nachbauer weiß, dass Sänger von Krimmels Format auch größere Säle als den 300 Plätze umfassenden Markus-Sittikus-Saal mit reinen Liedprogrammen füllen. Auch von der allgemeinen Klage über die Krise des Liedgesangs will Nachbauer nichts hören.
1: Ehrlich gesagt, das nervt mich sehr. Wird immer wieder davon gesprochen. Und es gibt natürlich manche Städte, wo der Liedgesang kaum mehr im Programm aufscheint. Aber meiner Meinung nach hat es nichts damit zu tun, wie manche denken, dass man in den Schulen zu wenig Gedichte liest. Meiner Meinung nach hat es mit den Künstlern zu tun. Es war vor Jahren dann so, dass manche einfach, die vielleicht dafür prädestiniert gewesen wären, das zu wenig gepflegt haben, sich mehr dem Opernbetrieb ausgesetzt. Der Opernbetrieb wurde vor Jahren immer zeitraubender.
0: Am zweiten Tag folgt ein Liedernachmittag mit der Mezzosopranistin Sophie Rennert, begleitet von Joseph Middleton am Klavier. Wieder ist der Saal nahezu ausverkauft. Höchste Aufmerksamkeit begleitet das Programm, das vor 50 Jahren Christa Ludwig mit Erik Werber am Klavier präsentierte. Auch Sophie Rennert ist nicht zum ersten Mal bei der Schubertiade.
2: Die Schubertiade ist nicht nur für mich, glaube ich, was ganz Besonderes, sowohl von der Atmosphäre her, hier einfach in der Natur zu sein und Musik zu machen, so wie es, glaube ich, Schubert auch eigentlich wollte, ist ganz großartig.
0: Das Programm von Christa Ludwig nachzusingen ist für Rennert eine Herausforderung.
2: Wir sind wahrscheinlich einfach als Personen und als Künstlerinnen ganz verschieden. Ich denke einfach, dass die Zeiten und vielleicht auch das Verständnis des Publikums sich geändert haben. Und deswegen würde man natürlich gewisse Dinge anders machen. Aber das macht es ja auch so spannend und sich das zu eigen zu machen.
0: Sophie Rennerts Mezzo klingt viel heller als Christa Ludwigs Stimme. Manche Lieder singt sie sogar in der Ausgabe für hohe Stimme. Auch sie mit grandioser Textverständlichkeit, viel Charme und beglückender Leichtigkeit. Wieder ist das Publikum elektrisiert. Am Abend dann die Königsdisziplin der Kammermusik, das Streichquartett. Vor 50 Jahren spielte das Melos-Quartett das Marathonprogramm, in dem auf den Streichquartettsatz in C-Moll das Rosamunde-Quartett und der Tod und das Mädchen folgten. Nun ist es das Mandelring-Quartett. Wieder betört die transparente Akustik und die Intimität, die auch daraus entsteht, dass die Ausführenden sich darauf verlassen können, dass alle Feinheiten im mucksmäuschenstillen Saal auch ankommen. Eine reife Interpretation, die in ihrer Intensität kaum zu übertreffen ist. Das Mandelring-Quartett zählt derzeit zu den Dienstältesten der Klassikwelt und kommt regelmäßig zur Schubertiade. Bratscher Andreas Willwohl.
3: Ich glaube, das Tolle ist, man kommt hier hin und die, die im Publikum sitzen, wollen das wirklich hören. Man merkt das sofort beim Spielen und man spielt besser als sonst. Finde ich, man ist irgendwie mehr inspiriert.
0: Ein verheißungsvoller Auftakt für das traditionsreiche Festival, das sich an allen Moden- und Anbiederungsstrategien vorbei zu Recht auch nach 50 Jahren behauptet, als ein Paradies für Lied- und Kammermusik.
4: Regine Müller vom Auftakt der Schubertiade Vorarlberg, wo im Jubiläumsjahr ganz besonders dem Festivalgründer Hermann Prey gedacht wurde.

0: Klavierwettbewerbe, die gibt es wie Sand am Meer. Doch am Meer findet man manchmal ja etwas, was aus dem Sand weit emporragt. So wie es der Arthur Rubinstein International Piano Master Competition oder einfach auch nur Rubinstein-Wettbewerb tut. Der misst sich in seiner Bedeutung wie alle anderen Wettbewerbe an den Namen seiner Preisträger und kann da klotzen mit Emanuel Ax und Gerhard Opitz, mit Kirill Gerstein, Igor Levit, Boris Giltburg und Daniel Trifonov. Gewonnen haben die alle in Israel, in Tel Aviv. Und dort werden mit einigem Glück auch in diesem Jahr die Sieger gekürt. Doch wegen der angespannten und gefährlichen Lage in Israel zurzeit hat die Rubinstein Society die Vorrunden des mittlerweile 18. Wettbewerbs in den Taunus verlegt, an die Kronberg Academy. Julia Kaiser hat dort zugehört.
1: Shalom, shalom lachem. Welcome to the 18th International Arthur Rubinstein Piano Master Competition.
2: Aus dem Kunstmuseum in Tel Aviv begrüßt die israelische Fernsehmoderatorin Shira Gera das Publikum und stellt die Jurorinnen und Juroren nach und nach vor, die sich verbeugen, aber nur für die Kamera, denn sie sitzen im kleinen Bechsteinsaal der Kronberg Academy statt in Tel Aviv. Und der ist fast leer. Mit knapp 3 Wochen Vorankündigung über den Ortswechsel ans Casals-Forum im Taunus haben es kaum internationale Klavierfans hierher geschafft. Neben der Jury-Vizepräsidentin Martha Argerich sitzt der Pianist Ian Fountain. 1989 hat er als bis dahin Jüngster mit 19 Jahren den Rubinstein-Wettbewerb gewonnen.
3: In Israel ist es ganz anders. Es ist natürlich eine Ersatzsituation hier in Kronberg. Aber in Israel ist das Publikum was ganz Spezielles. Das war mein erstes Taste von so einem Publikum.
2: Der spätestens seit Covid über viele Streaming-Kanäle übertragene und von Zehntausenden in der ganzen Welt live verfolgte Wettbewerb braucht aber Publikum, das seine Begeisterung auf die Bühne schickt und mitfiebert, erklärt der Juryvorsitzende Arie Vardi. Nur lässt die aktuelle Situation das nicht zu.
4: The competition belongs to Tel Aviv and to the public. It's always a full house.
5: Der Wettbewerb gehört Tel Aviv und dem Publikum dort. Es ist wie ein Festival mit einer Jury dazu. Andererseits ist es ja so, dass sich all diese Pianistinnen und Pianisten vorbereitet haben. Heute vor gerade einmal einer halben Stunde haben wir die Hammerklaviersonate gehört, gespielt von einem russischen Pianisten, um die Hammerklavier auf dem Niveau vorzubereiten, auf dem er gespielt hat. Mehr darf ich dazu nicht sagen, ich bin ja in der Jury, muss man wirklich sehr hart arbeiten. Und ich halte es für unfair und grausam, den Wettbewerb zu verschieben und solche intensiven Bemühungen, sich ordentlich vorzubereiten, nicht zu würdigen.
2: Das Spielniveau, das die 39 Teilnehmerinnen und Teilnehmer anbieten, ist enorm hoch. Schwerste Sonaten, etwa von Rachmaninow oder sogar Skriabin, haben einige vorbereitet. Stanislav Karchagin aus Russland spielt Beethovens Hammerklaviersonate.
6: I think it's the stone of piano repertoire.
5: Diese Sonate ist für mich der Grundstein des klassischen Repertoires. Und ich betrachte es als meine Verantwortung, sie so gut und sorgfältig wie möglich zu spielen. In jedem Jahrgang des Rubinstein-Wettbewerbs gibt es die Kategorie Komponisten aus Israel. Und in dieser Ausgabe hatten wir schon lange entschieden, dass wir diesmal nicht israelische Komponisten ins Pflichtprogramm nehmen wollten, sondern stattdessen jüdische Komponisten aus der Zeit des Holocaust. Und dass wir nun in diesem Jahrgang hier in Kronberg in Deutschland gelandet sind, das stand wahrscheinlich in den Sternen geschrieben.
2: Werke von Viktor Ullmann, Pavel Haas oder Erwin Schulhoff haben den Weg in das Repertoire des Wettbewerbs gefunden. Vielfach auch Kompositionen von Henriette Bosmann, Franz Weiß oder Leo Smith. Wichtigen Künstlerpersönlichkeiten im sogenannten goldenen Zeitalter des 20. Jahrhunderts in Holland in den 1940er Jahren. Weder eine Mahnung an das eigene, sich im Krieg befindende Land noch an Deutschland stecke dahinter, sagt der künstlerische Leiter des Wettbewerbs, Ariel Cohen.
7: There is no intention of any political message.
5: Wir wollen keine politische Botschaft vermitteln. Der Grund, warum wir uns entschieden haben, die ersten beiden Runden in Deutschland auszutragen, war der, dass es unmöglich war, diesmal 39 Teilnehmer und die gesamte Jury nach Israel zu holen. Denn es stimmt zwar, dass es in den letzten Wochen von iranischer Seite relativ ruhig war, aber im Libanon herrscht immer noch Krieg und Raketen schlagen im Norden Israels ein. Die Lage ist also nicht stabil. Und sowohl die Teilnehmer als auch die Jurymitglieder hatten Angst, zu diesem Zeitpunkt nach Tel Aviv zu kommen, ganz zu schweigen davon, dass es sowieso fast nicht möglich ist, da derzeit nur sehr wenige Fluggesellschaften nach Israel fliegen.
2: In Deutschland hat Arthur Rubinstein nach dem Zweiten Weltkrieg bis zu seinem Tod 1982 nie wieder gespielt. Umso wichtiger ist es, ihn als Persönlichkeit auch hierzulande wieder präsenter zu machen. Die wenigen Zuschauerinnen und Zuschauer bis ins Mark erschüttert oder wie auf Wolken schwebend aus ihren Wettbewerbskonzerten zu entlassen, gelingt nur wenigen der jungen Pianistinnen und Pianisten. Menschlich berührt und pianistisch beeindruckt aber schon. Denn jeder darf sein eigenes Programm für jede Runde gestalten. Und dadurch bleibt der Wettbewerb in ganz engem Kontakt zu dem, was junge Pianistinnen und Pianisten der Welt heute zu sagen haben, beobachtet Juror Ian Fountain.
3: Ich finde, es gibt eine neue Essex von Spielen jetzt in diese neue Generation. Das ist wahrscheinlich in alle Generationen nacheinander. Und das höre ich auch. Es ist eine andere Reaktion auf diese alte Musik. Und mit jedem Jahrzehnten geht Chopin oder Beethoven weiter weg von uns. Für diese Generation von Martha Argerich, Prokofiev oder Stravinsky. Ja, und jetzt ist für diese Leute Ligeti oder Kurtag, das ist dasselbe. Für mich ist es ein Wunder, dass jemand ein Ligeti-Etude spielen kann.
2: Aus Deutschland ist der 21-jährige Simon Haye in die zweite Runde gekommen. Auch er hat gleich zwei Ligeti-Etüden im Gepäck.
8: Bei so einem Wettbewerb geht es nicht mehr darum, technisch alles abzuliefern, sondern hier geht es wirklich darum, vom Ausdruck so gut wie möglich zu wissen, bei jeder Stelle, wie maximal belebt die Dinge sein können. Also man kommt hier schon auch an Grenzen, aber auch im Ausdruck. Und ich finde das schon einfach musikalisch eine tolle Herausforderung.
2: Das Finale, so hat es der Rubinstein-Wettbewerb soeben selbstbewusst und hoffnungsvoll festgelegt, findet Anfang September in Tel Aviv statt. 6 internationale Pianistinnen und Pianisten werden dort mit der Kamerata Jerusalem und mit dem Israel Philharmonic Orchestra auftreten.
0: Ja, und die Namen dieser 6 jungen Pianistinnen und Pianisten, die sich für die Finalrunde in Tel Aviv qualifiziert haben, hat die Jury gerade heute Abend bekannt gegeben. Man findet sie wie alle weiteren Informationen zum Wettbewerb auf der offiziellen Seite der Arthur Rubinstein International Music Society. Unsere Autorin Julia Kaiser, die können Sie übrigens nach den Nachrichten, können Sie ihr folgen zu einer anderen bedeutenden Leistungsschau in unserer Sendung Musikpanorama mit Preisträgern und Stipendiaten des 50. Deutschen Musikwettbewerbs in Bonn. Viel Vergnügen dabei wünscht Ihnen Raul Mörchen.

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1: Uhr, die Nachrichten. Bei dem Vorfall in der Leipziger Fußgängerzone mit 2 Toten und 3 Schwerverletzten geht Sachsens Innenminister Schuster von einer Amokfahrt aus. Man habe es mit hoher Wahrscheinlichkeit mit einem Einzeltäter zu tun, betonte Schuster bei einer Pressekonferenz am Abend. Die Staatsanwaltschaft ermittelt wegen Mordes in 2 Fällen. Den Angaben zufolge handelt es sich bei dem Festgenommenen um einen 33-jährigen Deutschen. Er war am späten Nachmittag mit seinem Auto durch eine Einkaufsstraße mitten im Zentrum Leipzigs gefahren, anscheinend mit dem Ziel, Menschen zu überfahren. Die Polizei erklärte, der Mann sei noch in seinem Fahrzeug gestellt worden. Er habe bei der Festnahme keinen Widerstand geleistet. Sachsens Ministerpräsident Kretschmer erklärte, die Tat mache sprachlos. Es gehe nun darum, schnell und vollständig aufzuklären. In der Straße von Hormus spitzt sich die Lage zwischen den USA und dem Iran weiter zu. Das US-Militär teilte mit, man habe mit Hubschraubern 6 kleinere iranische Boote versenkt, nachdem diese in der Meerenge zivile Schiffe angegriffen hätten. Die Frachter seien unter US-Schutz gefahren. US-Präsident Trump hatte am Wochenende angekündigt, in der Straße von Hormus festsitzenden Schiffen Geleitschutz für die Durchfahrt zu geben. Nach Angaben des US-Militärs passierten heute 2 Handelsschiffe erfolgreich die Meerenge. Die iranische Führung bestreitet das. Sie gab wiederum an, US-Kriegsschiffe beschossen und getroffen zu haben und drohte mit weiteren Angriffen. Die Meerenge wird vom Iran seit Kriegsbeginn weitgehend blockiert. Zahlreiche Schiffe warten seitdem auf die Weiterfahrt. Die Project Freedom genannte US-Initiative wurde vom Iran als Verstoß gegen die geltende Waffenruhe eingestuft. Russland hat für Freitag und Samstag eine einseitige Waffenruhe im Krieg gegen die Ukraine verkündet. Am 9. Mai wird in Russland an den Sieg der Sowjetunion über Deutschland im Zweiten Weltkrieg erinnert. Zugleich drohte das russische Verteidigungsministerium mit einem Vergeltungsangriff auf das Stadtzentrum von Kiew, sollte die Ukraine die Feuerpause brechen. Der ukrainische Präsident Zelensky teilte mit, dass mit ihm nicht über eine solche Waffenruhe gesprochen worden sei. Die Ukraine strebe hingegen einen dauerhaften Waffenstillstand an. Auch heute gab es wieder russische Angriffe auf die Ukraine. Dabei wurden mindestens 9 Menschen getötet, die meisten davon in der Region Charkiw im Osten des Landes. Der Teilabzug der US-Soldaten aus Deutschland betrifft die sogenannte Striker-Brigade in Vilseck in der Oberpfalz. Das berichtet der Bayerische Rundfunk. Das Regiment sei auf dem Truppenübungsplatz Grafenwöhr beheimatet. Der Standort werde nicht geschlossen. Es verblieben mindestens 8000 Soldaten. Der Bürgermeister von Vilseck, Grädler, sagte, der Abzug könnte seine Gemeinde wirtschaftlich hart treffen. US-Präsident Trump hatte unlängst den Abzug von deutlich mehr als 5000 Soldaten aus Deutschland angekündigt. Er reagierte damit auf Aussagen von Bundeskanzler Merz, der sich kritisch zum US-Krieg gegen den Iran geäußert hatte. Das Landratsamt Traunstein hat wegen eines Waldbrandes in den Chiemgauer Alpen den Katastrophenfall ausgerufen. Ziel sei es, eine weitere Ausbreitung des Feuers innerhalb des schwer zugänglichen Geländes am Berg Saurüsselkopf zu verhindern, teilten die Behörden mit. Mit der Feststellung des Katastrophenfalls werden die Einsatzkräfte, Fachstellen und Behörden zentral koordiniert. Derzeit sind 2 Hubschrauber der Landespolizei im Löscheinsatz. Ein weiterer Hubschrauber ist im Anflug. Der Waldbrand auf einem ehemaligen Truppenübungsplatz bei Jüterburg im Südwesten Brandenburgs ist nach Angaben der Behörden eingedämmt. Es sei mit keiner weiteren Ausbreitung zu rechnen. Das Wetter: in der Nacht im Norden niederschlagsfrei, im Südosten abklingende Schauer und Gewitter, sonst gebietsweise schauerartiger Regen, Tiefstwerte 12 bis 6 Grad. Morgen im Norden und Nordwesten heiter bis wolkig, im Süden und Südosten am Nachmittag und Abend aufkommende teils kräftige Gewitter. In den übrigen Gebieten verbreitet schauerartiger, teils gewittriger Regen, Höchstwerte in der Nordhälfte 12 bis 19, in der Südhälfte 19 bis 27 Grad. Die Aussichten am Mittwoch nur im äußersten Norden Auflockerungen, sonst wechselnd bewölkt mit kräftigen Schauern und Gewittern. Temperaturen 10 bis 21 Grad. Das waren die Nachrichten.
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2: Zwei Preisträger, 19 Stipendiatinnen und Stipendiaten, aber weder Luftballons noch Champagnerkorken. Zum 50. Mal fand der Deutsche Musikwettbewerb in diesem Jahr statt und feierte sein Jubiläum mit Absicht nicht. Denn die Ehre gebührt immer den frisch Gekürten. Und jeder Wettbewerbsjahrgang ist für die Teilnehmenden ihr erster, sagt die Leiterin des Bereichs Wettbewerbe beim Deutschen Musikrat, Irene Schwalb.
3: Das ist ja wirklich was ganz Äußerliches, in das ich persönlich auch keinen wertvollen Euro stecken würde, sondern lieber jeden Euro in die Förderung.
2: Mitten hinein in die Förderung junger Talente führten die Preisträgerkonzerte zum Abschluss des Deutschen Musikwettbewerbs 2026 am 26. und 27. März dieses Jahres in Bonn. Aufgezeichnet vom Deutschlandfunk und vom Westdeutschen Rundfunk. In diesem Musikpanorama hören Sie die frisch gekürten Stipendiatinnen und Stipendiaten des Deutschen Musikrats, die Werke aufführten, die Ihnen besonders am Herzen liegen. Am Mikrofon begrüßt Sie Julia Kaiser. Den Anfang machte die Akkordeonistin Ronja Mirandolina Ramisch, die in Saarbrücken studiert. Nicht nur ihre instrumentalen Fähigkeiten, auch ihre Ausstrahlung überzeugte die Jury. Zu ihrer Musikerpersönlichkeit gehört auch darstellerisches Talent. Wie viele hier hat sie ihr Instrument schon mit 5 Jahren gefunden?
4: Wenn man so früh anfängt, wird es so Teil der Identität, auch die Bewegungsabläufe, alles. Meine Eltern sind beide Schauspieler. Dadurch habe ich sehr, sehr früh auch schon mit auf der Bühne gestanden, mit so einem kleinen Instrument damals und habe immer mitbegleitet, die Schauspielstücke. Es gehört einfach total zu mir. Theater. Ich mache auch momentan viel Produktionen am Theater, im Staatstheater in Saarbrücken und am Main-Franken-Theater. Da ist auch eine ganz große Bühne und da bin ich jetzt seit dieser Spielzeit. Das macht mir mega Spaß und dann dachte ich, ja, das passt perfekt, das gehört so zu mir, das muss ich unbedingt auf die Bühne bringen. Ja.
2: Im Preisträgerkonzert interpretiert Ronja Ramisch die Kadenz von Sofia Gubaidulina, die ursprünglich für Bajan geschrieben ist, also Knopfakkordeon. Sie sitzt am vorderen Bühnenrand und saugt die Aufmerksamkeit des Publikums mit den Luftgeräuschen ihres Instrumentes geradezu in ihren eigenen Atem hinein.

0: Ebenso darstellungsfreudig wie die Akkordeonistin Ronja Ramisch ist die Sopranistin Lana Sophie Westendorf. Sie ist in Hildesheim geboren und gerade im Masterstudiengang Musiktheater in Köln.
1: Ich glaube, ich habe einfach einen großen Drang, was zu erzählen, also irgendwie auch damit zu erreichen und zu unterhalten und damit nicht nur mit Spaß und Witz, sondern auch auf so einer ernsthaften Ebene. Und ich habe tatsächlich vor allem Lied von Komponistinnen für mich entdeckt. Total spannende, total witzige, total tiefgehende Sachen. Und das zu erzählen und dabei gerade noch dieses Thema eben diesen Frauen auch wieder eine Stimme zu geben, diese Doppelfunktion gefällt mir schon ziemlich gut.
0: Lana Westendorf singt Le Chat sur le Toit aus dem Zyklus Les Amours du Chat. Opus 93.2 der französischen Komponistin Mel Bonny, einer Zeitgenossin von Debussy, und danach Wedding von der kanadischen Komponistin Kathleen Tagg für Sopran und präpariertes Klavier.

Wedding, das Drama einer vor dem Altar stehen gelassenen Braut, gesungen von Lana Sophie Westendorf, die soeben ein Stipendium des Deutschen Musikrates gewonnen hat. Ihre Klavierbegleiterin war

Frederica Stevenato. Ein Stipendium in der Kategorie Klavierbegleitung hat sich Hamlet Ambarsumian erspielt. Er ist im mecklenburgischen Wolgast geboren und absolviert sein Masterstudium als Konzertpianist an der Universität der Künste in Berlin. Zuvor studierte er in München. 2021 hat er mit seinem Bruder Adam, der Klarinettist ist, die Reihe Neustart Konzert ins Leben gerufen, die Kultur im ländlichen Raum stärkt. Sie hören das Duo Hamlet und Adam Ambarsumian mit dem zweiten Satz aus Leonard Bernsteins Sonate für Klarinette und Klavier, Andantino, vivace e leggero.

Der zweite Satz aus Leonard Bernsteins Sonate für Klarinette und Klavier mit dem Stipendiaten Hamlet Ambazomian am Klavier. Ebenfalls ein Stipendium ging an den Cellisten Johannes Eilrich aus Dresden. Er ist seit dieser Spielzeit auch Mitglied der Orchesterakademie der Deutschen Oper Berlin. Im Preisträgerkonzert des Deutschen Musikwettbewerbs interpretierte er den zweiten Satz Adagio Affettuoso aus der Sonate für Klavier und Violoncello von Johannes Brahms, Nummer 2 in F-Dur, Opus 99. Und danach Prayer, Nummer 1 aus From Jewish Life von Ernest Bloch.

0: Johannes Eilrich. Im Preisträgerkonzert des deutschen Musikwettbewerbs interpretierte er Prayer Nummer 1 aus From Jewish Life von Ernest Bloch. Sie hören Musik aus dem Preisträgerkonzert der Stipendiatinnen und Stipendiaten des 50. Deutschen Musikwettbewerbs, der im März dieses Jahres in Bonn stattfand. Der Kompositionspreis des Deutschlandfunks ging an den deutsch-spanischen Komponisten Pedro Rosenthal Campuzano. Der 30-Jährige studiert Komposition in München, ist aber in erster Ausbildung Schlagzeuger und hat eine Festanstellung bei einem Orchester in Kroatien. Er konnte bei der Preisverleihung nicht selbst anwesend sein, freute sich aber am Telefon über die Auszeichnung.
1: Diese Sache mit Avantgarde und so, es ist doch neue Musik, weil ich habe es geschrieben vor ein paar Monaten. So, es ist doch neue Musik. Nur die Sprache kann doch sein, ein bisschen mehr konservativ, aber das bedeutet eigentlich nichts. So, es für mich die Sprache, so Atonalsprache oder Tonalsprache, es ist einfach ein Weg, was zu sagen. Es ist nicht schlimm oder gut. So, ich benutze eine tonale Akkord, wenn ich was sagen will, und dann es gibt auch viele Effekte, viele Flageolets, Glissandi. Ja, so ich benutze jede Sprache, um was zu sagen. Ich benutze nicht tonal oder atonal in mein Stück. Für mich Musik, es ist viel größer als Worte. Deswegen für jeden Satz oder für jede Idee, das ich habe, ich benutze eine Sprache. Und ich glaube, das macht auch der Musik mehr expressiv. Ich kann viel mehr Sachen sagen.
0: Wie es Gewohnheit ist beim Deutschen Musikwettbewerb, war der Auftrag an die teilnehmenden Komponistinnen und Komponisten, ein etwa 10- bis 15-minütiges Werk für ein Instrument oder eine Gruppe zu schreiben, die im Vorjahr zu den Wettbewerbsfächern gehörten. In diesem Jahr galt es, ein Stück für Solovioline zu komponieren. Die Stipendiatin Sandra Schlumberger-Ruiz hat anschließend die durch eine Vorauswahl ausgewählten Werke einstudiert und spielte sie der Jury vor, ohne dass diese wusste, von wem das jeweilige neue Werk war.
2: Was mich so beeindruckt an dieser Sonate ist, dass irgendwie diese rhythmische Komponente zusammen mit diesen anderen Tonsprachen, würde ich jetzt sagen, Schostakowitsch, Hindemith, Bartok, also man erkennt immer wieder Tonsprachen von anderen Komponisten, aber die versteckt er so hinter dieser rhythmischen Komponente, wo ich auch spüre, dass er Schlagzeuger ist, und das finde ich total toll. Also ich finde, das hat man als Geiger sehr selten in unserem Repertoire.
1: Ich benutze viel, was schon geschrieben ist, aber ich versuche auch meine Unterschrift zu stampeln. Ich improvisiere viel im Klavier und ich schreibe nicht so einen Takt und dann der nächste. So, ich schreibe was und dann ich höre viel und am Ende, was ich schreibe, manchmal kann in der dritte Satz kommen oder in der zweite oder in die erste. Aber der Struktur für mich ist ganz klar vom Anfang. So, ich wollte der Allegro am Anfang, dann Adagio, Scherzo, Kadenz und Presto.

Sie hörten das Werk, welches den Kompositionspreis des Deutschlandfunks beim Deutschen Musikwettbewerb 2026 erhalten hat. Der deutsch-spanische Komponist Pedro Rosenthal Campuzano hat es einfach Sonate für Violine genannt. In der Interpretation der Geigerin Sara Schlumberger-Ruiz, aufgezeichnet beim Preisträgerkonzert des Deutschen Musikwettbewerbs 2026, am 26. März in der Aula der Rheinischen Friedrich-Wilhelms-Universität Bonn. Nach den Nachrichten geht es weiter mit dem Musikpanorama. Ich freue mich auf Sie.

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1: Uhr, die Nachrichten. In der Fußgängerzone von Leipzig hat ein Autofahrer mehrere Menschen angefahren und dabei zwei Personen getötet. Der Leipziger Oberbürgermeister Junge sagte, unter den zahlreichen Verletzten seien drei Schwerverletzte. Die Polizei nahm den Fahrer noch in seinem Wagen fest. Die Ermittler gehen von einer Amoktat eines Einzelnen aus. Sachsens Innenminister Schuster erklärte, es handele sich um einen 33-jährigen deutschen Staatsbürger. Die Staatsanwaltschaft nahm Ermittlungen gegen ihn wegen Mordes auf. Ministerpräsident Kretschmer erklärte, die Tat mache sprachlos. Es gehe nun darum, schnell und vollständig aufzuklären. Die USA wollen gemeinsam mit Verbündeten aus der Golfregion eine Resolution zur Straße von Hormus im Sicherheitsrat der Vereinten Nationen einbringen. Das teilte UNO-Botschafter Waltz mit. Die Resolution solle ermöglichen, den Iran für die monatelange Blockade der wichtigen Wasserstraße zur Rechenschaft zu ziehen. Teheran solle verpflichtet werden, nicht länger Seeminen in der Straße von Hormus zu verlegen und deren Zahl sowie Standorte offenzulegen. Zudem solle die Islamische Republik sämtliche Versuche unterlassen, Zölle für die Passage der Meerenge zu erheben. Die Lage in der Straße von Hormus hatte sich heute zugespitzt. Das US-Militär gab an, 6 iranische Schnellboote versenkt zu haben, nachdem diese in der Meerenge zivile Schiffe angegriffen hätten. 2 Handelsschiffe hätten zuvor unter dem Schutz der USA erfolgreich die Meerenge passiert. Teheran bestreitet beide Berichte. Das iranische Militär griff unterdessen mehrere Golfstaaten an. Ein iranischer Drohnenangriff löste unter anderem ein Feuer in einer Ölanlage in Fujairah im Osten der Emirate aus. Das Verteidigungsministerium der Emirate sprach von einer gefährlichen Eskalation. Der Iran bezeichnete die Angriffe als Reaktion auf das Vorgehen der USA. Die Bundesregierung will den Schutz vor Cyberangriffen ausbauen. Dazu wurde das Programm CyberGovSecure durch die Bundesverwaltung gestartet. In Abstimmung mit dem Bundesdigitalministerium und dem Bundesamt für Sicherheit in der Informationstechnik sollen in den kommenden Jahren Maßnahmen zur Erhöhung der Cyberresilienz umgesetzt werden. BSI-Präsidentin Plattner sagte, Cyberangriffe seien längst Teil der sicherheitspolitischen Realität. Mit dem Programm schaffe man erstmals einen strukturierten und ressortübergreifenden Rahmen, um Sicherheitsmaßnahmen koordiniert und praxisnah umzusetzen. Mit mehr als 35 Millionen Euro fördert die Bundesregierung die Sanierung mehrerer Kulturbauten. Fördermittel erhalten zum Beispiel die Kaiser-Wilhelm-Gedächtniskirche in Berlin, das Museum für hamburgische Geschichte und das Museum Kloppenburg in Niedersachsen. Kulturbauten seien nicht nur Steine, sondern sie seien Gehäuse der deutschen Identität, sagte Kulturstaatsminister Weimer. Das Geld stammt aus dem Förderverfahren Kulturinvest. Bislang sind im Rahmen des Programms mehr als 200 Maßnahmen mit knapp 1 Milliarde Euro aus dem Kulturhaushalt bewilligt worden. Die italienische Bank UniCredit hat sich für die geplante Übernahme der Commerzbank die Zustimmung der Aktionäre gesichert. Auf einer außerordentlichen virtuellen Hauptversammlung genehmigten die Anteilseigner eine Kapitalerhöhung in Höhe von bis zu 6,7 Milliarden Euro. Diese soll durch die Ausgabe von 9 Aktien vollzogen werden. Die Commerzbankführung lehnt eine Übernahme ab. Auch die Bundesregierung hat skeptisch auf die Pläne von UniCredit reagiert. In den USA hat der oberste Gerichtshof den Versandhandel der Abtreibungspille Mifepriston vorerst wieder erlaubt. Damit setzten die Richter eine kürzlich erlassene Einschränkung eines Berufungsgerichts außer Kraft. Die Hersteller von Mifepriston hatten vor erheblichen Auswirkungen auf die Versorgung gewarnt. Hintergrund des zwischenzeitlichen Verbots ist eine Klage des US-Bundesstaats Louisiana. Der argumentiert, der Onlinehandel mit Mifepriston untergrabe das nahezu vollständige Abtreibungsverbot in Louisiana. Das Medikament wird bei etwa 2/3 der Abtreibungen in den USA eingesetzt. Das Wetter: in der Nacht im Norden niederschlagsfrei, sonst gebietsweise schauerartiger Regen. Tiefstwerte 12 bis 6 Grad. Morgen im Norden und Nordwesten heiter bis wolkig, im Süden und Südosten am Nachmittag und Abend teils kräftige Gewitter. In den übrigen Gebieten verbreitet Regen. Temperaturen 12 bis 27 Grad. Das waren die Nachrichten.
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2: Das war der Wahnsinn.
3: Freut sich die stellvertretende Projektleiterin des deutschen Musikwettbewerbs, Andrea Geuß.
2: Ja, es ist einfach sehr besonders, wenn man im Publikum sitzt, sich das Konzert anguckt, was man keine 24 Stunden vorher geplant hat und es dann aufgeht. Da sitze ich denn und bin auch super zufrieden, dass das einfach alles so ausgegangen ist und die ganze organisatorische Arbeit, die wir da monatelang reinstecken, am Ende so super aufgeht.
3: Andrea Geuß spricht von hochkarätigen Vorträgen, aber auch beglückenden Spontanpaarungen beim Preisträgerkonzert der frisch gekürten Stipendiatinnen und Stipendiaten des Deutschen Musikwettbewerbs 2026, das Sie heute hören. Am Mikrofon ist weiterhin Julia Kaiser. Einige Solistinnen und Solisten standen nach der Ergebnisbekanntgabe ohne Klavierbegleiter da, weil diese schon abgereist waren. So auch die Mezzosopranistin Marlene Bieber aus Dresden. Spontan sprang ihr Florian Albrecht bei, der ein Stipendium im Fach Klavierbegleitung gewonnen hat. Zu Recht, findet die Sängerin.
4: Also wir kennen uns ja jetzt seit einer Stunde, aber er ist wahnsinnig agil, also im Spiel und im Hören und Reagieren bin ich sehr glücklich mit. Das ist natürlich super, wenn man dann so jemanden hat, der so schnell wirklich reagieren kann, wenn man so wenig Zeit auch hat, sich aufeinander einzustimmen.
3: Die Freude über dieses musikalische Zusammentreffen war auch im Konzert deutlich zu spüren. Marlene Bieber hatte zwei Lieder von Antonín Dvořák ausgewählt. Aus den Zigeunermelodien Opus 55, meine Lieder klingen wieder vor Liebe und als die Mutter mich singen lehrte. Marlene Bieber sang in der Originalsprache auf Tschechisch.

0: Die Mezzosopranistin Marlene Bieber aus Dresden mit zwei Liedern aus Antonín Dvořáks Zigeunermelodien. Ihr Klavierbegleiter Florian Albrecht ist im Masterstudiengang Tasteninstrumente in Hannover eingeschrieben und hat 2025 den Karl Bergemann Blattspielwettbewerb gewonnen. Nicht nur als Liedbegleiter begeistert Florian Albrecht das Publikum, auch als Kammermusiker im Duo mit dem Fagottisten Tobias Reiko.
1: Ja, dafür, dass wir uns heute kennengelernt haben.
2: Also ich habe einfach sehr viel Lust auf die Farbe des Fagotts. Das ist für mich tatsächlich jetzt auch heute eine neue Erfahrung. Es ist das erste Mal, dass ich mit Fagott zusammen musiziere und es ist einfach ein fantastisches Instrument.
3: Wir Bläser müssen natürlich atmen und ja, ich würde sagen, da ist Florian auf jeden Fall sehr flexibel und hört mir zu. Ja.
2: Ich muss sagen, dass aber gerade dieses Atmen, was Tobi reinbringt, sehr viel der Musik noch hinzufügt. Das fühlt sich dann mehr so an wie ein Volkslied auch tatsächlich, was lebt, was atmet eben.
0: Tobias Reiko bereitet gerade seinen Master in Frankfurt vor und ist seit 2025 Solofagottist des Konzerthausorchesters Berlin. Mit dem Holzbläserensemble Quinton erspielte er beim Deutschen Musikwettbewerb 2023 einen Sonderpreis. Jetzt als Solist Stipendiat zu werden, will er nutzen, um noch mehr Kammermusik zu entdecken.
3: Ist ja im Original für Cello und Klavier geschrieben und ja, wir am Fagott bedienen uns natürlich häufiger dem Repertoire anderer Instrumente und da geht es immer um verschiedene Sachen. Wie kann ich das jetzt möglichst so umsetzen, dass das Stück auch auf meinem Instrument funktioniert? Das ist bei den Stücken im Volkston wirklich nicht ganz so einfach, weil einfach im Vergleich zum Beispiel zu den Fantasiestücken von Schumann sehr wenig Atemgelegenheiten sind. Und ich habe das Stück mit einem Cellisten durchgearbeitet vor ein paar Monaten. Und im ersten Satz, in dem Vanitas Vanitatum, gibt es eine Stelle, wo man relativ viel Staccato spielt, Staccato 16. Habe ich ihm vorgespielt, dem Cellisten, und danach meinte er, Mensch, das klingt viel geiler auf dem Fagott. Es klingt anders und wir haben da noch eine Möglichkeit, eine andere Tür zu öffnen.

0: Zuhörern ist vielleicht nicht einmal aufgefallen, dass der Fagottist Tobias Reiko und der Pianist Florian Albrecht Schumanns Stücke im Volkston erst am Nachmittag, kurz vor dem Konzert, zum ersten Mal zusammen geprobt haben. Andrea Geuß ist hochzufrieden mit dem Instinkt ihres Wettbewerbsteams, das Florian Albrechts Spontanität erkannt hat.
1: Klar, wir haben ein Gespür für die Leute, weil wir sie halt über den Wettbewerb begleiten und dann halt auch kennenlernen. Und wir einschätzen können, wen können wir mit so spontanen Konstellationen befragen und wen nicht. Das war bei dem Konzert gestern ein wahnsinniger Glücksfall, wie gut das, also nicht Glücksfall, weil wir haben einfach gute Leute und die können ihren Job und die haben zu Recht das Stipendium erspielt und genau dafür ausgezeichnet zu werden. Und dass der sich, der Pianist gestern dann so präsentieren konnte, dass er mit einer Sängerin und dem Fagottisten beide so wunderbar begleitet hat, das ist echt besonders bei dem Wettbewerb.
0: Zwei Wettbewerbsrunden lang hatten Fachjurys die jeweiligen spieltechnischen Leistungen der Teilnehmerinnen und Teilnehmer des deutschen Musikwettbewerbs bewertet. In diesem Jahr in den Kategorien Akkordeon, Fagott, Gesang, Klarinette, Klavierbegleitung, Kontrabass, Saxophon, Violoncello sowie Klavierquartett und Ensembles in freier Besetzung. Ab der dritten Runde mussten die Teilnehmenden dann alle Jurorinnen und Juroren gemeinsam von ihrer Musikerpersönlichkeit überzeugen. Die Besonderheit und gleichzeitig der Kern des deutschen Musikwettbewerbs, sagt dessen Beiratsvorsitzender Oliver Wille.
2: Nach den ersten beiden Runden in den Fachjurys beginnt der Wettbewerb von vorn. Das heißt, für mich ist eigentlich das Schwierigste und das Beeindruckendste, dass sie sich in dieser Konstellation von Jurys durchsetzen. Mit ihrem Können, mit ihrem technischen, instrumentalen Können, aber vor allen Dingen auch mit ihrer zwingenden Musikalität und mit ihrer Fähigkeit, sich in die Herzen zu spielen.
0: Schwer zu vergleichende musikalische Stimmen begegnen Jahr für Jahr sehr unterschiedlichen Perspektiven. Gemeinsam haben die Jurorinnen und Juroren nur, dass sie alle schon mit dem deutschen Musikwettbewerb in Berührung gekommen sind. Die Cellistin Maria Kliegel aus Essen war die Preisträgerin des allerersten Wettbewerbs.
3: Das ist jetzt schon 51 Jahre her inzwischen. Das hat natürlich mein Leben auch geprägt. Damals waren Wettbewerbe noch nicht so wie Sand am Meer wie heutzutage. Aber was eben so sehr sinnvoll ist bei so einem Wettbewerb, dass man die Möglichkeit bekommt, auf der Bühne zu reifen. Denn der Musikrat hat damals schon, auch zu meiner Zeit, als Preis eben, das hieß damals Konzert junger Künstler, uns Möglichkeiten gegeben, aufzutreten.
0: Unbedingter musikalischer Wille und Unbekümmertheit halten sich im Mikrokosmos deutscher Musikwettbewerb die Waage und paaren sich mit Neugier auf bisher unentdecktes Repertoire und neue musikalische Partnerinnen und Partner. Denn darauf fußt das Stipendium, das direkt nach dem Wettbewerb beginnt, erklärt Andrea Geuß.
1: Im Nachgang des Wettbewerbs gibt es eine Akademie, wo es darum geht, wie ist Vertragsrecht, auch Bühnenoutfits, wie präsentiere ich mich, ganz viele Sachen zusammen. Das machen wir auch mit Kollegen hier vom Forum Dirigieren und vom Podium Gegenwart, wo die ganz viel lernen. Und dann müssen die sich auch in relativ kurzer Zeit zu Ensembles formieren. Die entwickeln dann Konzertprogramme, auch Kinderkonzerte und werden dann bei uns auf der Webseite präsentiert und können dann für eine Konzertsaison gebucht werden.
0: In der Konzertförderung des Deutschen Musikrats haben die Stipendiatinnen und Stipendiaten die Möglichkeit, Konzerterfahrungen zu sammeln. Die Unterstützung der geförderten Konzerte liegt darin, dass der Deutsche Musikrat 50% der Gage der jungen Künstlerinnen und Künstler übernimmt und sich so auch Veranstalterinnen und Veranstalter mit kleineren Bühnen gern darauf einlassen, noch unbekannte, aber eben ausgezeichnete Musikerinnen und Musiker einzuladen. Zwei Hauptgewinner wurden beim Deutschen Musikwettbewerb 2026 gekürt. Die höchste Wertungspunktzahl der Gesamtjury erhielten der Klarinettist Joscha Kremsler aus Nürnberg und der Cellist Konstantin Heise aus Berlin. Sie überzeugten die Gesamtjury am meisten. Oliver Wille.
2: Sich in die Herzen zu spielen, das haben die beiden auf unterschiedliche Weise, aber auf überzeugende Weise gemacht, sodass über 20 Juroren gesagt haben, ja, das sind sie. Aus dieser Gruppe der schwer zu vergleichenden Beiträge.
0: Nur um wenige Punkte dahinter, also ebenso förderungswürdig, liegen

Die 19 Stipendiatinnen und Stipendiaten des Deutschen Musikwettbewerbs. Wie der Kontrabassist Felix Leisner, der in Nürnberg studiert hat und seit dieser Saison Solo-Kontrabassist im Gewandhausorchester Leipzig ist. Im Preisträgerkonzert interpretierte er Giovanni Bottesinis Grande Allegro di Concerto alla Mendelssohn.

0: Im 50. Musikwettbewerb standen die jungen Künstlerinnen und Künstler dieses Jahrgangs im Vordergrund. Nur das Programm des Preisträgerkonzertes ließ die Errungenschaften erahnen, die den deutschen Musikwettbewerb in 50 Jahren immer aktuell gehalten haben, sagt die Leiterin Wettbewerbe beim Deutschen Musikrat, Irene Schwalb.
1: Darauf bin ich ein bisschen stolz. Also Akkordeon zum Beispiel abzubilden, seit ich da bin, ist wichtig, weil wir das ja zeigen wollen, was an den deutschen Hochschulen auch passiert. Wir haben diesen Abend ganz bewusst mit Akkordeon Solo begonnen. Da habe ich mir was bei gedacht, weil es genau darum geht. Also nicht kommt eine Geige sofort oder ein Klavier, sondern ein Akkordeon Solo spielt ein neues Werk. Das war das, womit ich starten wollte, und ich wollte auch bewusst enden mit einem Ensemble mit klassischer Musik, um diesen Bogen genau zu schlagen.
0: Die vier Streicherinnen und Streicher des Nerida-Quartetts studieren Kammermusik an der Hochschule für Musik und Theater in Hannover und haben sich vor noch nicht einmal 2 Jahren zusammengefunden. Auch dies eine Facette der Bedeutung und Sogkraft des deutschen Musikwettbewerbs. Sich tief in Kammermusik involvieren zu lassen, soll sich für junge Musikerinnen und Musiker lohnen. Zumindest für den kurzen Zeitraum des Studiums und eventuell eines Stipendiums.

0: Das Nerida-Quartett interpretierte den ersten Satz Allegro aus dem Streichquartett Nummer 13 in G-Dur, Opus 106 von Antonín Dvořák. Aufgezeichnet beim Preisträgerkonzert des Deutschen Musikwettbewerbs 2026 in Bonn am 25. März. Sie hörten das Musikpanorama mit Vorträgen von frisch gekürten Stipendiatinnen und Stipendiaten des Deutschen Musikwettbewerbs. Am Mikrofon verabschiedet sich Julia Kaiser.
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7: Heute mit Raphael Reisdorf. Schönen guten Abend. Späte Anstoßzeiten, die haben nicht nur wir hier bei Sport aktuell, die nehmen in den letzten Jahren sowieso zu. Spiele, die erst nach 23 Uhr Ortszeit beginnen und weit nach Mitternacht zu Ende gehen, die sind in den meisten Sportarten aber undenkbar. Bei den gerade zu Ende gegangenen Madrid Open im Tennis ist das gleich zweimal passiert und einer der Leidtragenden war Alexander Zverev. Lukas Thiele berichtet.
8: 6:1 und 6:2 nach nicht einmal einer Stunde. Alexander Zverev war im Finale der Madrid Open gegen den Weltranglisten-Ersten Jannik Sinner chancenlos. Dass der Italiener Favorit ist, war von vornherein klar. Die Deutlichkeit war dann aber doch überraschend. Zverev hatte eine eindeutige Erklärung für seinen Systemabsturz.
9: Ehrlich, ich bin wirklich müde.
8: Es waren die Ansetzungen, die Zverev zu schaffen gemacht haben. Seine vorherigen Matches hatte der Hamburger alle am späten Abend gespielt. Das Finale war für 17 Uhr angesetzt.
9: Das ist nicht früh, aber trotzdem, man muss die Stunden davor zählen. Ich bin jeden Tag um 4 Uhr morgens ins Bett gegangen. Ich habe bis 12, 12.30 Uhr jeden Tag geschlafen, weil sonst, ich kann ja nicht jede Nacht um 5 Stunden schlafen. Und heute musst du natürlich dich um 12.30 Uhr warm machen, das heißt, du musst um 10 Uhr aufstehen. Die Zeit ist einfach verschoben, alles ist verschoben.
8: Zverevs Viertelfinalpartie war sogar ein Extremfall. Gegen den Tschechen Jakub Menšík betrat er erst gegen 23 Uhr den Platz. Seinen Matchball verwandelte er um 1.20 Uhr. Und das war kein Einzelfall. Auch die beiden Youngster João Fonseca aus Brasilien und der Spanier Rafael Jodar gaben sich erst nach 1 Uhr am Netz die Hand. Die Night Sessions in Madrid sind um 20 Uhr gestartet. Die Veranstalter rechnen mit 1,5 Stunden pro Spiel. Geht das erste Spiel aber länger, verschiebt sich das zweite Match immer weiter nach hinten. Auch Jannik Sinner hat diese späten Spiele in Madrid kritisiert.
10: It's not easy and then also even if you have a day off.
11: Es ist nicht einfach, selbst wenn du danach einen freien Tag hast. Die Fans sehen uns nur auf dem Platz und da sind wir um 1 Uhr fertig. Aber dann hast du noch die Pressekonferenz, du musst essen, Behandlung, dann gehst du nicht vor 4, 5 Uhr ins Bett. Das macht den ganzen nächsten Tag kaputt. Aus meiner Sicht können wir da noch vieles besser machen.
8: Dabei sollte es diese späten Spiele gar nicht mehr geben. Schon 2024 haben sich die Tourorganisatoren diesbezüglich auf neue Richtlinien geeinigt. Demnach sollen Night Sessions spätestens um 19.30 Uhr beginnen, besser um 18.30 Uhr. Dazu sollten Matches nicht mehr nach 23 Uhr beginnen, sondern entweder verschoben oder verlegt werden. Warum sind die Night Sessions in Madrid trotzdem erst um 20 Uhr gestartet? Die ATP, Organisator der Männertour, hat sich auf Deutschlandfunk-Nachfrage schriftlich geäußert. Demnach stehe das Wohl der Spieler beim Thema Ansetzung an oberster Stelle. Die Regeln gäben einen einheitlichen Rahmen vor, allerdings seien in bestimmten Fällen Ausnahmen möglich. Warum in Madrid Ausnahmen gemacht wurden, dazu äußerte sich die ATP nicht. Schon am Dienstag startet in Rom das nächste Masters-Turnier. Dort starten die Night Sessions um 19 Uhr.
7: In der Frauenbundesliga wurde dagegen heute schon um 18 Uhr angepfiffen. Die Frankfurter Eintracht hatte den FC Nürnberg zu Gast und gewann deutlich. Matthias Merget.
1: Das war ein hartes Stück Arbeit für die Favoritinnen, die zwei Tore durch Anjomi im ersten Durchgang erzielten. Doch die Nürnbergerin Merit Günster traf zum zwischenzeitlichen 1:1 und hielt so den Club im Spiel. Nach der Pause zeigten die Gäste teilweise richtig guten Fußball, doch in den Schlussminuten war die Eintracht wieder da und machte mit zwei Toren den Sieg perfekt. Und damit bleibt die Chance, sich weiter für die Champions League zu qualifizieren. Für Nürnberg heißt es weiter, dringend Punkte zu sammeln, um drin zu bleiben in der Bundesliga. Der Abstand auf die Abstiegsplätze beträgt aktuell 4 Punkte.
7: Nachdem die Verhandlungen mit dem Deutschen Fußballbund zuletzt 2-mal geplatzt waren, geht die Frauenbundesliga nun eigene Wege. Simone Walter berichtet.
12: Auf die Unterstützung des Deutschen Fußballbunds wollen die Clubs der Frauenbundesliga nicht mehr hoffen. Die Liga organisiert sich zukünftig eigenständig. Schon im Februar hatten die 14 Erstligisten entschieden, die Zügel in die eigene Hand zu nehmen. Nach monatelanger Stille steht nun fest, es wird enorme Investitionen geben. Man werde sehr wahrscheinlich zwischen 700 und 800 Millionen Euro in den nächsten 8 Jahren investieren, erklärte Ligapräsidentin Katharina Kiel gegenüber dem Kicker. Der DFB habe im selben Zeitraum ursprünglich gerade einmal 100 Millionen Euro eingeplant. Dazu sollte eine gemeinsame Gesellschaft gegründet werden. Wo die 7- bis 8-fache Summe jetzt herkommen soll, ist noch unklar. Sicher ist, der neu gegründete Ligaverband geht einen eigenständigen Weg und sucht noch nach Lösungen.
7: In der italienischen Serie A hat Inter Mailand 3 Spieltage vor Schluss eine starke Saison mit dem Gewinn der 21. nationalen Meisterschaft gekrönt. Lisa Weiß mit den Reaktionen.
13: Feuerwerkskörper am Mailänder Dom. Tausende Fußballfans feierten auf dem Platz davor bis spät in die Nacht. Auch einige Spieler ließen sich dort blicken. Dass Inter Mailand italienischer Meister ist, war weder zu übersehen noch zu überhören. Nach dem 2:0 gegen Parma liegt Inter schon 3 Spieltage vor Schluss uneinholbar vorn. Es ist die 21. Meisterschaft in der Vereinsgeschichte. Inter-Präsident Giuseppe Marotta hat schon angekündigt, er will weiter auf Trainer Christian Chivo setzen. Chivo habe große Fähigkeiten und solle noch viele weitere Jahre bei Inter bleiben, so Marotta. Die italienische Zeitung Repubblica schrieb, mit Bezug auf den Spitznamen Chivos, den er als Spieler wegen seiner präzisen Spielweise bekommen hatte, der Buchhalter Chivo habe die verrückte Mannschaft Inter geheiratet und wenn sie nicht gestorben sind, dann leben sie noch heute. Der erste Teil des Märchens sei vorüber, aber weitere Wunder seien schon in Vorbereitung.
7: Sehr viel überraschender ist der Meister in der Schweiz. Da hat es mit dem FC Thun ein Aufsteiger nach ganz oben geschafft. Mara Teilmann.
14: Die Mannschaft von Trainer Mauro Lustrinelli sicherte sich erstmals in der 128-jährigen Vereinsgeschichte diesen Titel. Thun war in der Saison davor nach 5 Jahren Abwesenheit in die erste Schweizer Liga zurückgekehrt. Einer der ersten Gratulanten war an diesem Wochenende Urs Fischer, aktuell Trainer beim Fußball-Bundesligisten Mainz. Der Schweizer war von 2013 bis 2015 Coach in Thun. Bislang war der FC Thun eher für Negativschlagzeilen bekannt, 2007 beispielsweise. Da waren mehrere Spieler in einen Sexskandal verwickelt. 2016 ging der Club fast in Konkurs. Und jetzt also Schweizer Meister. In der Bundesliga gelang das Kaiserslautern 1998. Die Roten Teufel wurden unter Trainer Otto Rehhagel als Aufsteiger deutscher Meister.
7: Einen Tag nach dem Gewinn der deutschen Eishockeymeisterschaft haben die Eisbären Berlin den Abschied von Erfolgstrainer Serge Aubert bestätigt. Jens-Christian Grußmann.
15: Aubin hatte bei den Berlinern noch einen Vertrag bis 2028, doch das konnte ihn nicht mehr stoppen. 7 Jahre in der Hauptstadt waren genug. Aubin suchte nach eigener Auskunft eine neue Herausforderung. In der Schweiz kennt er sich aus. Dort war er zunächst als Spieler, als er seine aktive Karriere ausklingen ließ. Später wurde er Trainer in Zürich. Das war die einzige Station, bei der er entlassen wurde. Nun kann er Zürich mit seinen Bernern zeigen: Freunde, ihr habt euch damals geirrt. Dazu kommt, in der Schweiz hat Eishockey nochmal einen höheren Stellenwert als in Deutschland und die Bezahlung ist auch besser als in der DEL. Aubin ist einer der besten und erfolgreichsten Trainer in der Geschichte der Eisbären. 5 Meisterschaften in 7 Jahren, nur der große Don Jackson war ein ähnlicher Titelsammler. Aufgrund seiner Verdienste um den Verein gaben die Berliner trotz des laufenden Vertrages grünes Licht für den Wechsel. Die größte Aufgabe für den Club wird jetzt sein, einen passenden Nachfolger zu finden.
7: damit zum Radsport, wo Florian Lipowitz aktuell die deutsche Hoffnung ist. Bei der zurückliegenden Tour de Romandie zeigte der Deutsche mal wieder eine sehr gute Leistung und wurde Gesamtzweiter. Luise Kropf berichtet.
16: Ja, ich meine, ich bin super happy. Nach Baskenland war ich doch ganz schön K.O. und vor der Rundfahrt habe ich mir nicht allzu viel vorgenommen, aber dann ging es von Tag zu Tag besser.
17: Und wie es besser ging. Lipowitz fuhr an allen 6 Renntagen sehr aufmerksam und überzeugte in den Bergen. Das Finale der Tour de Romandie im französischsprachigen Teil der Schweiz hat vor allem der Deutsche bestimmt. Am Schlusstag forderte Lipowitz den Weltmeister und Tour de France-Sieger Tadej Pogacar heraus. Und das gleich zweimal.
16: Dann am letzten Berg habe ich versucht, selber was zu versuchen. Und natürlich hat es mich dann auch überrascht, dass Tadej nicht nochmal eine Attacke gesetzt hat.
17: Schlagen konnte Lipowitz Pogacar zwar nicht. Und trotzdem war der Mann mit der warmen Jacke und der Mütze auf dem Kopf zufrieden. Vor allem mit Blick auf die Tour de France. Das Highlight des Jahres im Radsportkalender beginnt Anfang Juli. Über einen Monat werden sich Lipowitz und Co. die Tausenden von Höhenmetern hinaufkämpfen. Schon im letzten Jahr wurde Lipowitz sensationell Dritter. Dass wohl auch diesen Sommer bei der Tour mit ihm zu rechnen sein wird, zeigte Lipowitz nicht nur bei der zurückliegenden Tour de Romandie im Duell gegen Pogacar. Auch bei der Baskenland-Rundfahrt und der Katalonien-Rundfahrt sammelte er Plätze auf dem Podium. Und auch bei diesen Rundfahrten waren Schwergewichte aus dem Radsport im Feld mit dabei, mit denen Lipowitz mithalten konnte. In dieser Woche wird Lipowitz einige Tour-Etappen besichtigen, denn das Radsport-Highlight des Jahres rückt näher.
7: Infos von Luise Kropf. In London läuft die Tischtennis-Mannschaftsweltmeisterschaft. Heute begann da die Endrunde und die deutschen Frauen waren gegen Malaysia gefragt. Aktueller Stand ist da 3:0. Und das war Sport aktuell mit Raphael Reisdorf. Schönen Abend noch.
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19: Uhr, die Nachrichten. Zunächst die Übersicht. In der Fußgängerzone von Leipzig hat ein Autofahrer mehrere Menschen angefahren und dabei 2 Personen getötet. In der Straße von Hormus spitzt sich die militärische Lage zu. In dem Bemühen um eine Waffenruhe haben Russland und die Ukraine jeweils eigene Feuerpausen verkündet. Die Meldungen im Einzelnen. Bei einer mutmaßlichen Amokfahrt in der Fußgängerzone von Leipzig sind 2 Menschen ums Leben gekommen. Bei den beiden Toten handelt es sich nach Angaben der Polizei um eine 63-jährige Frau und einen 77-jährigen Mann. Zudem seien viele Menschen verletzt worden, 2 davon schwer. Die Staatsanwaltschaft ermittelt wegen Mordes. Ein 33-jähriger Deutscher war am späten Nachmittag mit seinem Auto durch eine Einkaufsstraße mitten im Zentrum Leipzigs gefahren und hatte dabei mehrere Menschen angefahren. Er wurde anschließend von der Polizei festgenommen. Die Staatsanwaltschaft geht von der Tat eines Einzelnen aus. Es gebe derzeit keinerlei Anhaltspunkte auf einen weiteren Beteiligten, hieß es. Polizei und Rettungskräfte waren mit einem Großaufgebot im Einsatz. Ministerpräsident Kretschmer erklärte, die Tat mache sprachlos. Es gehe nun darum, schnell und vollständig aufzuklären. Die USA wollen gemeinsam mit Verbündeten aus der Golfregion eine Resolution zur Straße von Hormus im Sicherheitsrat der Vereinten Nationen einbringen. Das teilte UNO-Botschafter Walz mit. Die Resolution solle ermöglichen, den Iran für die monatelange Blockade der wichtigen Wasserstraße zur Rechenschaft zu ziehen. Teheran solle verpflichtet werden, nicht länger Seeminen in der Straße von Hormus zu verlegen und deren Zahl sowie Standorte offenzulegen. Zudem solle die Islamische Republik sämtliche Versuche unterlassen, Zölle für die Passage der Meerenge zu erheben. Die Lage in der Straße von Hormus hatte sich heute zugespitzt. Das US-Militär gab an, 6 iranische Schnellboote versenkt zu haben, nachdem diese in der Meerenge zivile Schiffe angegriffen hätten. 2 Handelsschiffe hätten zuvor unter dem Schutz der USA erfolgreich die Meerenge passiert. Teheran bestreitet beide Berichte. Das iranische Militär griff unterdessen mehrere Golfstaaten an. Ein iranischer Drohnenangriff löste unter anderem ein Feuer in einer Ölanlage in Fujairah im Osten der Emirate aus. Das Verteidigungsministerium der Emirate sprach von einer gefährlichen Eskalation. Der Iran bezeichnete die Angriffe als Reaktion auf das Vorgehen der USA. Mehrere europäische Spitzenpolitiker werten den von US-Präsident Trump angekündigten Truppenabzug aus Deutschland als weiteres Signal für eine nötige Neuausrichtung der europäischen Sicherheitspolitik. Der britische Premierminister Starmer sagte bei einem Treffen der Europäischen Politischen Gemeinschaft in Armeniens Hauptstadt Erevan, es müsse ein stärkeres europäisches Element in der NATO geben. Norwegens Ministerpräsident Støre erklärte, er halte die von Trump genannten Zahlen nicht für dramatisch, sei aber der Ansicht, dass dies im Rahmen der NATO abgestimmt werden sollte. Wie der Bayerische Rundfunk berichtet, betrifft der Teilabzug der US-Soldaten offenbar die sogenannte Striker-Brigade in Vilseck in der Oberpfalz. Das Regiment sei auf dem Truppenübungsplatz Grafenwöhr beheimatet. Der Standort werde nicht geschlossen, es verblieben mindestens 8000 Soldaten. Der Bürgermeister von Vilseck, Grädler, sagte, der Abzug könnte seine Gemeinde wirtschaftlich hart treffen. US-Präsident Trump hatte unlängst den Abzug von deutlich mehr als 5000 Soldaten aus Deutschland angekündigt. Er reagierte damit auf Aussagen von Bundeskanzler Merz, der sich kritisch zum US-Krieg gegen den Iran geäußert hatte. In Bayern ist ein Drohnenkompetenz- und Abwehrzentrum der Landespolizei eröffnet worden. Ministerpräsident Söder und Innenminister Herrmann erklärten in Erding bei München, man bündele vorhandene Kompetenzen und verknüpfe modernste Technik mit praxisnaher polizeilicher Einsatzfähigkeit. Dies geschehe in enger Zusammenarbeit mit Bundespolizei und Bundeswehr. Hintergrund sind wiederholte Drohnensichtungen über sicherheitskritischen Bereichen. Der Münchner Flughafen musste deshalb mehrmals seinen Betrieb einschränken. Die Demokratie in Deutschland genießt laut einer Studie der Bertelsmann Stiftung grundsätzlich weiter einen breiten Rückhalt in der Bevölkerung. Wie bei der Vorstellung des sogenannten Demokratiemonitors 2026 in Berlin mitgeteilt wurde, bewerteten 82% der Befragten überdurchschnittlich positiv die Werte der liberalen Demokratie. Zudem stünden 9 von 10 Befragten hinter dem Prinzip von Wahlen. Bei der Frage nach dem Funktionieren der Demokratie äußerten sich allerdings nur 17% der Befragten zufrieden. Kritisch gesehen wird demnach vor allem das Agieren der Parteien. Die Autoren erklärten, insgesamt lasse sich aus den Ergebnissen schließen, dass Kritik an Schwächen der Demokratie deren grundsätzliche Akzeptanz nicht untergrabe. Für den Demokratiemonitor wurden zwischen 2019 und 2025 6-mal jeweils mehr als 5000 Menschen befragt. Russland hat für Freitag und Samstag eine einseitige Waffenruhe im Krieg gegen die Ukraine verkündet. Am 9. Mai wird in Russland an den Sieg der Sowjetunion über Deutschland im Zweiten Weltkrieg erinnert. Zugleich drohte das russische Verteidigungsministerium mit einem Vergeltungsangriff auf das Stadtzentrum von Kiew, sollte die Ukraine die Feuerpause brechen. Der ukrainische Präsident Zelensky teilte mit, dass mit ihm nicht über eine solche Waffenruhe gesprochen worden sei. Die Ukraine strebe hingegen einen dauerhaften Waffenstillstand an. Auch heute gab es wieder russische Angriffe auf die Ukraine. Dabei wurden mindestens 9 Menschen getötet, die meisten davon in der Region Charkiw im Osten des Landes. Die österreichische Regierung hat 3 Angestellte der russischen Botschaft in Wien wegen Spionageverdachts des Landes verwiesen. Nach Angaben des Außenministeriums in Wien sollen die Verdächtigen versucht haben, über Antennen auf dem Dach der Botschaft und eines weiteren Gebäudes Daten internationaler Organisationen abzufangen. In Wien befinden sich unter anderem die Internationale Atomenergiebehörde und die Sicherheitsorganisation OSZE. Weiter hieß es, Moskau habe eine Frist verstreichen lassen, um die diplomatische Immunität der Betroffenen aufzuheben. Deshalb müssten sie nun das Land verlassen. Die russische Botschaft in Wien verurteilte die Ausweisungen und kündigte eine Reaktion an. Die italienische Bank UniCredit hat sich für die geplante Übernahme der Commerzbank die Zustimmung der Aktionäre gesichert. Auf einer außerordentlichen virtuellen Hauptversammlung genehmigten die Anteilseigner eine Kapitalerhöhung in Höhe von bis zu 6,7 Milliarden Euro. Diese soll durch die Ausgabe von 9 Aktien vollzogen werden. UniCredit will die Papiere den Commerzbank-Aktionären im Tausch anbieten. Das italienische Finanzunternehmen ist inzwischen mit Abstand größter Anteilseigner der Commerzbank vor dem deutschen Staat. Die Führung des Frankfurter DAX-Konzerns lehnt eine Übernahme ab. Auch die Bundesregierung hat skeptisch auf die Pläne von UniCredit reagiert. In den USA sind die diesjährigen Pulitzer-Preise vergeben worden. Gewürdigt wurde unter anderem die Zeitung Washington Post in der Kategorie Dienst an der Öffentlichkeit für ihre Berichterstattung über Massenentlassungen in US-Bundesbehörden unter Präsident Trump. Auch in der Kategorie Nationale Berichterstattung siegte eine Recherche zu Trump. Die Nachrichtenagentur Reuters habe anschaulich dargelegt, wie der Präsident die Regierung und den Einfluss seiner Unterstützer genutzt habe, um politische Gegner zu bestrafen und sich persönlich zu bereichern, erklärte die Jury. Die Nachrichtenagentur AP wurde in der Kategorie Internationale Berichterstattung über einen Beitrag zum chinesischen Überwachungsstaat geehrt. Insgesamt wurden 23 Medienhäuser, Journalisten und Kulturschaffende ausgezeichnet. Und hier noch einmal die Übersicht. In der Fußgängerzone von Leipzig hat ein Autofahrer mehrere Menschen angefahren und dabei zwei Personen getötet. In der Straße von Hormus spitzt sich die militärische Lage zu. In dem Bemühen um eine Waffenruhe haben Russland und die Ukraine jeweils eigene Feuerpausen verkündet. Das Wetter: in der Nacht im Norden niederschlagsfrei, im Südosten abklingende Schauer und Gewitter, sonst gebietsweise schauerartiger Regen, Tiefstwerte 12 bis 6 Grad. Morgen im Norden und Nordwesten heiter bis wolkig, im Süden und Südosten am Nachmittag und Abend aufkommende, teils kräftige Gewitter. In den übrigen Gebieten verbreitet schauerartiger, teils gewittriger Regen, Höchstwerte in der Nordhälfte 12 bis 19, in der Südhälfte 19 bis 27 Grad. Die Aussichten am Mittwoch nur im äußersten Norden auf Lockerungen, sonst wechselnd bewölkt mit kräftigen Schauern und Gewittern 10 bis 21 Grad. Das waren die Nachrichten.
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18: Was darüber bekannt ist, was heute in Leipzig geschah, heute Nachmittag, das schildern wir gleich zu Beginn dieser Sendung. Und danach bieten wir Ihnen verschiedene Blickwinkel auf den Nahen Osten an, wo die Spannungen zwischen Iran und den Vereinigten Staaten wieder zunehmen. Im Interview mit der Politikwissenschaftlerin Liana Fix analysieren wir ihren Rat an die Bundesregierung und speziell auch an den deutschen Bundeskanzler bei der Aufrüstung in Deutschland, auch die Sorgen in manchen europäischen Ländern vor deutscher Übermacht ernst zu nehmen. Das ist ein Teil des Programms in den kommenden Minuten bis Mitternacht. Mein Name ist Thilko Gries. Ich wünsche Ihnen einen guten Abend. Die Leipziger Innenstadt innerhalb des Rings. Sie ist geprägt von sehr dichter Bebauung und sie ist weitgehend eine Fußgängerzone. Zu dieser Fußgängerzone zählt auch die Grimmaische Straße, die vom Augustusplatz zum Marktplatz führt, zum Markt. Über diese Straße ist am Nachmittag über einige hundert Meter ein Autofahrer gefahren. Infolgedessen gab es zwei Tote und etliche Verletzte. Der sächsische Innenminister geht von einem Amokfahrer aus. Welche Erkenntnisse die Ermittler bislang haben, schildert Alexander Moritz.
20: Blaulicht flackert am Abend über den Augustusplatz in der Leipziger Innenstadt. Um kurz vor 17 Uhr war hier ein weißer PKW in die angrenzende Fußgängerzone gerast. Der Fahrer, ein 33-jähriger Deutscher, steuerte seinen Wagen durch die belebte Borneische Straße, erfasste mehrere Personen. So schildern es Augenzeugen wie dieser Mann aus dem Kosovo.
21: I was lucky to escape from this. I saw a lot of people, girls crying.
20: Weinende Mädchen, geschockte Passanten. Auch Stunden nach der Tat suchen Menschen nach Angehörigen, die zum Tatzeitpunkt in der Innenstadt waren. Rund 400 Meter raste das Auto durch die Fußgängerzone, über den Marktplatz, kam schließlich nach einer Kollision vor der Außenterrasse eines Restaurants an der Thomaskirche zum Stehen.
22: Und in der Folge ließ sich der Täter im Fahrzeug widerstandslos festnehmen.
20: Schildert Leipzigs Polizeipräsident René Demmler wenige Stunden nach der Tat.
22: Es kam dort zu zwei schweren Kollisionen, wo zwei Personen verstorben sind. Und dann müssen wir leider auch von einer großen Anzahl von verletzten Personen ausgehen.
20: Die traurige Bilanz am Montagabend: zwei Personen sind tot, eine 63-jährige Frau und ein 77-jähriger Mann. Drei weitere Personen wurden schwer verletzt, zwei wurden mit Hubschraubern nach Halle ausgeflogen. Das Motiv des Fahrers bleibt zunächst offen. Videos von der Festnahme zeigen einen Mann auf dem Boden liegend, im blauen T-Shirt, muskulös, mit kurzgeschorenen Haaren und Tattoos auf dem Arm. Laut Polizeiangaben handelt es sich um einen 33-jährigen Deutschen, der in Leipzig wohnt. Er befinde sich in Polizeigewahrsam, teilte Sachsens Innenminister Armin Schuster mit, der am Abend zu einer spontanen Pressekonferenz nach Leipzig gekommen ist.
0: Wir haben es mit hoher Wahrscheinlichkeit zum Stand jetzt mit einem Einzeltäter zu tun. Und es ist ein Amoktäter. Wir gehen also davon aus, dass Leipzig absolut sicher ist, man sich auch sicher in der Fußgängerzone wieder bewegen kann.
20: Für einen terroristischen Hintergrund der Tat gebe es keine Hinweise, so die ermittelnde Oberstaatsanwältin Claudia Laube. Sie gehe jedoch davon aus, dass der Fahrer gezielt Menschen verletzen und töten wollte. Weiteres sollen die Ermittlungen zeigen.
2: Wegen versuchten Mordes in zwei Fällen, mindestens zwei Fällen und Mordes in zwei vollendeten Fällen. Wir werden uns gleich auch wieder zum Tatort begeben und bei der Spurensicherung und bei der schweren Pflicht der Leichenschau das tun, was eine Staatsanwaltschaft zu tun hat.
20: Spekulationen in sozialen Netzwerken über eine mutmaßliche Messerstecherei im Vorfeld der Tat weist Leipzigs Polizeipräsident René Demmler klar zurück.
22: Das kann ich in keiner Weise bestätigen, dazu ist nichts bekannt.
20: Leipzigs Oberbürgermeister Burkhard Jung bedankt sich am Abend bei den Einsatzkräften, lobt die Polizei ebenso wie die Hilfsbereitschaft von Passanten, die unter anderem erste Hilfe geleistet hatten. Ein Lichtblick inmitten einer furchtbaren Tragödie, so Leipzigs Oberbürgermeister.
4: Man findet gar nicht die richtigen Worte für diese fürchterliche Amokfahrt. Gedanken sind natürlich jetzt bei den Opfern, bei den Angehörigen, bei den Menschen, die auch psychisch das kaum ertragen können.
20: Polizei und Feuerwehr haben eine Notfallseelsorge im Gewandhaus eingerichtet, betreuen Menschen, die das Geschehen mit ansehen mussten. Auf einem Hinweisportal der Polizei können Zeuginnen und Zeugen unter anderem Fotos und Videos hochladen oder Hinweise zum Tathergang geben. Nach dem ersten Schock ist in der Leipziger Innenstadt Ruhe eingekehrt. Gleichzeitig läuft eine Diskussion über Sicherheitsvorkehrungen an. An der Stelle, wo die mutmaßliche Amokfahrt begann, gibt es zwischen Straße und Fußgängerzone keinerlei Sicherheitspoller. Der Leipziger BSW-Abgeordnete Erik Recke forderte, die Zufahrt künftig mit Barrieren zu sichern.
18: Alexander Moritz, unser Landeskorrespondent für das Bundesland Sachsen aus Leipzig. Jetzt gehen wir ins Ausland. Wir berichten über den Nahen Osten. Von der arabischen Halbinsel und aus dem Iran kommen nämlich heute Meldungen, die darauf hindeuten können, dass sich die Situation politisch wie militärisch wieder zuspitzt. Der Iran hat mit Drohnen ein Industriegebiet in den Vereinigten Arabischen Emiraten angegriffen. Einzelheiten von Anna Osius.
23: Es war die erste Raketenwarnung in den Emiraten seit Beginn der Waffenruhe zwischen Iran und den USA. Die Flugabwehr teilte mit, auf eine Bedrohung zu reagieren und forderte die Bevölkerung auf, sich in Sicherheit zu bringen. Im Industriegebiet der Hafenstadt Fujairah brach nach einem Drohnenangriff ein Großbrand aus. Außerdem mussten die Vereinigten Arabischen Emirate nach Angaben der Armee drei iranische Raketen abfangen. Eine weitere Rakete sei im Meer niedergegangen. Nutzer in sozialen Medien hatten über den Start einer Rakete nahe der iranischen Metropole Isfahan berichtet. Die Zwischenfälle in den Emiraten stellen nun die bislang gefährlichste Eskalation seit Beginn der Waffenruhe Anfang April dar. Eine Reisewarnung des Auswärtigen Amtes für Reisen in die Emirate war just vor wenigen Tagen aufgehoben worden. Nach wie vor rät das Auswärtige Amt aber von Reisen in die Golfstaaten ab. Die Emirate hatten kürzlich erklärt, ihren Luftraum wieder vollständig geöffnet zu haben.
18: Und der Iran stellt den Angriff auf die Vereinigten Arabischen Emirate als Reaktion dar, als Reaktion auf das Verhalten des US-Militärs in der Gegend, vor allem in der Meerenge von Hormuz. Und das heißt, in Meldungen aus Südkorea und Großbritannien, der Iran habe auch Handelsschiffe angegriffen. Was daran genau stimmt, ist sehr schwierig zu beurteilen. Das US-Militär stellt den heutigen Montag jedenfalls so dar, dass es seinerseits iranische Schiffe angegriffen habe. Sarah Schmidt dazu aus Washington.
24: Laut US-Militär sind 6 kleine iranische Boote versenkt und Drohnen und Marschflugkörper abgefangen worden. Der Iran hat nach Angaben der amerikanischen Streitkräfte Schiffe der US-Marine angegriffen, aber vor allem auf zivile Schiffe abgezielt. Präsident Trump erklärte gegenüber Fox News, Iran werde dem Erdboden gleichgemacht, sollten eskortierende US-Schiffe angegriffen werden. Trump hatte gestern angekündigt, das US-Militär werde in der Straße von Hormuz festsitzende Schiffe geleiten, um so die Durchfahrt zu ermöglichen. Der Iran blockiert die Meerenge seit Kriegsbeginn. Trump steht im Hinblick auf die Zwischenwahlen im November unter Druck. Seine Zustimmungswerte sinken, laut einer neuen Umfrage unter anderem der Washington Post, auf den schlechtesten Wert in beiden Amtszeiten. Die Spritpreise in den USA steigen dagegen weiter, zum Frust vieler Amerikanerinnen und Amerikaner. Deshalb ist die Blockade der Meerenge für Donald Trump ein politisches Problem.
18: Der Bericht von Sarah Schmidt. Donald Trump hat sie angesprochen. Donald Trump hatte die Europäer ja schon mehrfach aufgefordert, militärisch im Nahen Osten an der Seite des US-Militärs präsent zu sein, worauf die deutsche Bundesregierung sehr zögerlich reagiert hat. Vorstellbar ist aber wohl in Berlin, Schiffe der deutschen Marine einzusetzen. In Kiel stach heute die Fulda in See. Die Fulda ist ein Minenjagdboot. Es hat Kurs nicht auf die Straße von Hormus genommen, sondern erst einmal auf das Mittelmeer. Dieses Boot kann Minen unter Wasser finden, wobei noch ziemlich vieles unklar ist. Zum Beispiel, ob Minen in der Straße von Hormus tatsächlich verlegt wurden und ob in Berlin der Polizei

0: Schlagzeile, die richtig platziert ist, um die Welt etwas glauben zu machen. Unter Wasser fällt das besonders leicht.
1: Ob und wenn ja, wie viele Seeminen wirklich in der Straße von Hormus liegen, weiß keiner genau. Klar ist, dieser Einsatz wird anders.
2: Ja, die deutschen Minenjagdboote sind für ein Einsatzgebiet in Nord- und Ostsee und auch für die entsprechenden Temperaturen ausgelegt. Das heißt nicht, dass sie woanders nicht eingesetzt werden können, aber das wird sicherlich uns vor Herausforderungen stellen, dass die Wassertemperaturen an der Straße von Hormus sehr viel höher werden.
1: Wassertemperatur, Salzgehalt, Strömung, Gezeiten. Von Puttkamers Minensuchgeschwader bereitet sich seit Wochen auf den Einsatz vor. Früh hatte die Bundesregierung angeboten, Minenjäger an die Straße von Hormus zu schicken. Verteidigungsminister Boris Pistorius gerät fast ins Schwärmen, wenn er davon spricht.
3: Wir haben mehr Minenräumboote, Minenjagdboote als viele andere Nationen. Wir sind in diesem Bereich wirklich Anlehnungs- und Vertrauenspartner für die NATO-Alliierten.
1: Ein bisschen anlehnen soll sich unter anderem US-Präsident Donald Trump, den Deutschland seit Wochen verärgert, mit dem Vorwurf, wenig strategisch vorzugehen gegen den Iran, der wiederum die Straße von Hormus für Handelsschiffe quasi geschlossen hat. Sollte sie wieder aufgehen, sind mögliche Seeminen eine der größten Gefahren.
3: Ja, wir können das. Wir sind sehr spezialisiert auf das Räumen von Minen und haben diese Fähigkeit angeboten, dann einzusetzen, wenn die eben genannten Bedingungen erfüllt sind.
1: Diese Bedingungen hat Boris Pistorius immer eben genannt, wenn er über den Einsatz spricht. Sie sind quasi die allgemeinen Geschäftsbedingungen der Bundesregierung. Der Krieg muss zu Ende sein, ein völkerrechtlicher Rahmen gegeben, beispielsweise über die Vereinten Nationen, dann ein Mandat des Bundestags. Von Abgeordneten wie Niklas Wagener. Er sitzt für die Grünen im Verteidigungsausschuss und sieht einen solchen Einsatz skeptisch.
4: Ob wir dort uns mit Kräften der Bundeswehr bzw. der Marine beteiligen sollten, wo doch die Marine so klein ist wie noch nie, jetzt auch erstmal wieder aufwachsen muss, ihre Fähigkeiten ausbauen muss, sich auf den Kernauftrag Landesbündnisverteidigung in der Nord- und Ostsee konzentrieren muss, da mache ich eben doch ein großes Fragezeichen dahinter.
1: Auch die tatsächlich kleinste Marine aller Zeiten, die gerade wieder wächst, räumt ein, dass das mögliche Minenaufräumen in der Meerenge nicht einfach leistbar ist.
5: Alles, was wir haben, ist im Einsatz. Und zur Ehrlichkeit gehört jetzt auch dazu, wir werden angesichts der aktuellen Entwicklungen im Nahen und Mittleren Osten neu und klug priorisieren müssen.
1: Sagt Marineinspekteur Jan-Christian Karg. Was er nicht klar sagt, ist, was dann wegfällt. Auch Karg ist hörbar stolz auf sein Minensuchgeschwader. Zwar ist beispielsweise die Fulda schon knapp 30 Jahre im Einsatz, die Bewaffnung ist aber sowohl funktional als auch modern.
6: Benjamin Großkopf über das Minenjagdboot Fulda auf dem Weg ins Mittelmeer. Darüber hinaus wird übrigens auch das Versorgungsschiff Mosel auf einen möglichen Einsatz vorbereitet. Die Mosel ist zurzeit in der Ägäis unterwegs, also schon näher dran, rein geografisch. Das US-Militär will auf Befehl Donald Trumps mindestens 5000 Soldaten aus Deutschland abziehen. Die allgemeine Einschätzung von Militärfachleuten lautet, das schwächt die US-Präsenz in Europa nicht so entscheidend. Anders aber ist die Wahrnehmung natürlich an einem der wohl in Frage kommenden Truppenstandorte. Das US-Militär ist dort ein großer Faktor für die regionale Wirtschaft. Filseck in Bayern, in der Region Oberpfalz, könnte betroffen sein vom Abzug. Margit Ringer.
7: Kurz vor 11 ist der neue erste Bürgermeister von Filseck, Thorsten Gräter, noch gut gelaunt. Klar, seinen ersten Amtstag hätte er sich anders vorgestellt. Da bricht die große Weltpolitik über die 6500 Einwohnerstadt herein. Sorgen mache er sich schon, sagt er.
8: Die Welt lebt von den Überraschungen. Und ich habe es ja am Wochenende schon gelesen gehabt, dass sich aufgrund der Aussagen vom Präsidenten Trump einiges ändern könnte, was wir natürlich in Filseck nicht hoffen. Aber trotz alledem sind wir gespannt, wie es weitergeht.
7: Kurz nach 11 Uhr gibt es Neuigkeiten. Wir müssen ihn damit konfrontieren, dass die 5000 Soldaten, die aus Deutschland abgezogen werden sollen, die Striker-Brigade aus seiner Kleinstadt Filseck in der Oberpfalz ist.
9: Trifft mir jetzt hart, muss ich echt sagen. Sehr emotional, ja. Ist schon heftig. Also das trifft uns hart. Da muss ich sagen, da müssen wir jetzt alles Menschenmögliche in die Wege leiten, dass man es vielleicht noch umschwenken kann.
7: Sein erster Amtstag verläuft nun anders. Die Filsecker selber fühlen sich etwas machtlos.
10: Ja, was willst du? Da können wir nichts dagegen da. Das kommt von oben. Da kannst du nicht aufregen und nichts. Das kommt ja alles, das wird alles von oben gesteuert.
11: Man kann nicht einschauen. Auf der anderen Seite immer Hü und Hot. Und
12: ich habe schon viele Amerikaner als Mieter, aber ich lasse es gelassen auf mich zukommen. Wenn es so ist, dann sollen es gehen. Ich meine, es ist halt so. Kann man nichts machen.
10: Wenn sie von uns ein Politiker nicht so blöd über den Trump geäußert hat, dann war man jetzt so

0: In so einer Zwickmühle jetzt, weil wir jetzt sind.
1: In Filsig dreht sich alles um die Amerikaner. Eine Monostruktur. Taxis, Handwerksbetriebe, Restaurants, Wohnungsmarkt, Lieferdienste, Einzelhandel. Zwei neue Supermärkte. Alles ausgerichtet auf die Wirtschaftskraft der Amerikaner, sagt Bürgermeister Thorsten Grädler. In vielen Anrainerkommunen des Truppenübungsplatzes von Grafenwöhr.
2: Wir sprechen von einer Wirtschaftskraft von 650 bis 700 Millionen jährlich. Und es wird ja auch nach wie vor gebaut. Also der Truppenübungsplatz ist einer der größten in Europa, der größte für die USA überhaupt. Und die USA investiert da rund 800 Millionen. Die Bundeswehr investiert 180 Millionen. Also da sprechen wir von Milliardenbeträgen, die den Truppenübungsplatz, der schon der modernste ist, weiterhin ausbaut. Und jetzt hören wir davon, dass Truppen abgezogen werden.
1: Was den neuen Bürgermeister aber auch schmerzt, das Menschliche, die deutsch-amerikanische Freundschaft. Erst letzte Woche noch hat man den Maibaum gemeinsam aufgestellt.
2: Der Bürgermeisterkollege aus Grafenwöhr, Edgar Knobloch, nennt dann auch gerne, die Amerikaner fühlen sich bei uns wohl. Und sie sagen immer, home away from home. Seit 80 Jahren existiert der Truppenübungsplatz. Dieses gemeinsame Miteinander, dieses gemeinsame Mitfeiern.
1: Mit den Soldaten ziehen auch die Familien weg und zivile Arbeitsplätze stehen auf dem Spiel. Im Rathaus glühen jetzt die Drähte. An seinem ersten Amtstag muss der Bürgermeister gleich bei Landtagsabgeordneten und der Staatsregierung um Hilfe bitten. Denn es gibt zwar ein neues Gewerbegebiet in Filsegg, ab Herbst könnten dort Unternehmen zu bauen beginnen. Doch die wirtschaftlichen Rahmenbedingungen insgesamt in Deutschland, dass sich das schnell füllt, sind schwierig.
3: Margit Ringer über den US-Militärstandort in Filsegg in der Oberpfalz, der kleiner werden könnte. Als Russland vor mehr als 4 Jahren seine Vollinvasion gegen die Ukraine begann, da befand Frankreichs Präsident Macron, dass die Europäische Union als Organisation, als Gebilde nicht der richtige Rahmen sei, um eine europäische Antwort darauf zu geben. Die Europäische Politische Gemeinschaft, EPG, die sollte es sein, die Antwort. Und möglichst alle europäischen Länder sollten dabei sein. Auch Großbritannien, auch Norwegen, auch die neutrale Schweiz, auch Kaukasusländer wie die in unübersichtlichen Konflikten verstrickten Länder Armenien und Aserbaidschan. Armeniens Hauptstadt Jerewan ist heute nun Gastgeber des hochrangigen EPG-Treffens. Wichtigstes Thema ist nach wie vor, Strategien zu finden, um der Ukraine zu helfen. Moritz Küpper.
4: Es war ein eindrücklicher Moment in dem massiven Betonkomplex aus Sowjetzeiten beim Treffen der Europäischen Politischen Gemeinschaft, kurz EPG, in Armeniens Hauptstadt Jerewan.
5: We wish Armenia and Azerbaijan only peace.
4: Man wünsche Armenien und Aserbaidschan einfach nur Frieden, so Volodymyr Zelensky, der Präsident der von Russland angegriffenen Ukraine, vor der Runde von über 40 anwesenden Staats- und Regierungschefs nachhaltigen, umfassenden und dauerhaften Frieden.
5: Comprehensive, long lasting peace.
4: Das vorläufige Ende des jahrzehntelangen blutigen Konflikts zwischen Armenien und Aserbaidschan vor ein paar Monaten hatte das EPG-Treffen hier erst möglich gemacht. Ein Land, das sich trotz weiterhin großer wirtschaftlicher Abhängigkeit von Russland diesem Ab und Europa zuwenden möchte und in dem Zelensky nun demonstrativ Russland entgegentreten konnte.
5: This summer will be a moment when Putin decides what to do next, expand the war or move to diplomacy.
4: In diesem Sommer werde der Moment kommen, an dem Putin entscheiden werde, was er weiter tun will. Den Krieg ausweiten oder den Weg der Diplomatie einschlagen, so Zelensky. Bei der Weltkriegsparade fürchten die Russen, dass Drohnen über den Roten Platz fliegen. Das zeige, dass sie nicht stark seien.
5: They fear drones may buzz over Red Square. This is telling. It shows they are not strong. Now.
4: Neben der weiteren Unterstützung der Ukraine stand die Lage im angrenzenden Iran, der von US-Präsident Donald Trump angekündigte Einsatz in der Straße von Hormuz im Fokus. Wir werden uns nicht an irgendwelchen gewaltsamen Einsätzen beteiligen, zumal mir der Kontext in diesem Fall nicht klar erscheint, so Frankreichs Präsident Emmanuel Macron abwehrend. NATO-Generalsekretär Mark Rutte versuchte dagegen, die Wogen im Hinblick auf den angekündigten Abzug von US-Truppen aus Europa zu glätten. Es habe auf US-Seite eine gewisse Enttäuschung über das Verhalten der Europäer im Irankrieg gegeben, so Rutte. Die Europäer hätten aber die Botschaft von Trump gehört und verstanden. Auch der britische Premierminister Keir Starmer sowie die EU-Außenbeauftragte Kaja Kallas sprachen sich in Jerewan für ein stärkeres europäisches Element in der NATO aus. Ein Ergebnis des Gipfels, an dessen Ende Armeniens Premierminister Nikol Pashinyan feststellen konnte, dass es bei der IPG nicht nur um Dialog.
6: The summit reaffirmed that the EPC is not only a format for dialogue,
4: sondern auch um wachsendes Vertrauen und eine koordinierte gemeinsame europäische Agenda unter gleichgesinnten Partnern gehe.
3: Moritz Küpper über das Treffen der Europäischen Politischen Gemeinschaft. Russland will am Freitag und Samstag dieser Woche in der Ukraine seine Waffen ruhen lassen. Aus vorherigen Ankündigungen dieser Art ist jedoch bekannt, dass letztlich dann doch weiter gekämpft wird. Björn Blaschke.
7: Das Verteidigungsministerium in Moskau erklärte am Abend, die Feuerpause werde gemäß einer Entscheidung von Kreml-Chef Wladimir Putin ausgerufen. Das kam nicht unerwartet. Am 9. Mai feiert Russland traditionell den Sieg der Sowjetunion über Nazi-Deutschland. Und diese Gedenkveranstaltung möchte Putin ohne Zwischenfälle begehen. Es ist klar, dass Putin in diesem Zeitraum mit verstärkten ukrainischen Attacken rechnet. Das Verteidigungsministerium in Moskau hatte vergangene Woche angekündigt, in diesem Jahr würden bei der sogenannten Siegesparade in Moskau moderne Panzer und Raketen fehlen. Wegen der, Zitat, operativen Lage. Damit dürften die Drohnenangriffe auf russische Ziele gemeint sein, die Ukraine in jüngster Zeit verstärkt hat. Gerade erst traf eine Drohne ein Wohnhochhaus in Moskau, nur ein paar Kilometer vom Kreml entfernt. In seiner Ankündigung zur Feuerpause am Abend drohte nun das russische Verteidigungsministerium, sollte die Ukraine die Feuerpause brechen, würde Russland auf das Stadtzentrum von Kiew einen Vergeltungsangriff mit Raketen starten. Und wörtlich: Wir warnen die Zivilbevölkerung von Kiew und die Mitarbeiter ausländischer diplomatischer Vertretungen, sie sollten die Stadt rechtzeitig verlassen.
3: Björn Blaschke über die Ankündigung einer Waffenruhe. Und wir gehen jetzt ins Interview mit Liana Fix. Sie ist Historikerin und Politikwissenschaftlerin, arbeitet zurzeit am Council on Foreign Relations in Washington D.C. Das ist ein Think Tank, der sich als überparteilich versteht zur Analyse von Außenpolitik. Dieses Interview haben wir vor etwa einer Stunde aufgezeichnet. Frau Fix, guten Abend.
8: Guten Abend.
3: Wir haben hier in Deutschland, in Europa nun gehört von diesem EPG-Treffen, Europäische Politische Gemeinschaft. Für wie schlagkräftig halten Sie diese Organisation?
8: Sie wird immer wichtiger. Ursprünglich war es eine Organisation, die ausschließlich dafür gegründet wurde, um Großbritannien in Diskussionen über europäische Sicherheit einzubinden nach dem Brexit. Jetzt, wo mit dem US-Rückzug aus Europa die Rolle Großbritanniens noch wichtiger wird und nicht mehr ausschließlich alles in der EU diskutiert werden kann, ist das ein Format, das wirklich Potenzial für die Zukunft hat.
3: Aber gleichzeitig holt man ja auch zum Beispiel kaukasische Staaten mit hinein, wie Armenien und Aserbaidschan. Jerewan ist ja in diesem Jahr Gastgeberstadt, die, um es mal milde zu sagen, wenig miteinander anfangen können.
8: Ja, so ist es, aber gleichzeitig ist gerade diese Region hat an Relevanz gewonnen, weil Donald Trump und der US-Präsident mit seiner Administration dort einen historischen Friedensvertrag vereinbart hat und einen wichtigen Korridor, Transportkorridor eröffnet hat. Das ist etwas, wo auch Europa präsent sein sollte, denn der Südkaukasus ist näher an der europäischen Nachbarschaft, als er an der amerikanischen Nachbarschaft ist. Deswegen ist das ein wichtiges Signal, dort präsent zu sein.
3: Der deutsche Bundeskanzler Friedrich Merz ist seit etwa einem Jahr im Amt. Er hat sich neulich, glaube ich, mit Ihnen unterhalten über einen Artikel, den Sie veröffentlicht haben in der Zeitschrift Foreign Affairs. Sie haben darin gewarnt vor einem aufgerüsteten, militärisch stärkeren Deutschland, das womöglich nicht, also sich als Hegemon wieder verhält. Eine Figur, über die Jahrzehnte gar nicht so richtig gesprochen wurde, jedenfalls nicht mit Blick auf Deutschland. Was haben Sie dem Bundeskanzler geraten?
8: Ja, ich glaube, es ist wichtig, in diesem Fall historisch zu denken. Alle anderen Bundeskanzler vor ihm, die so einen deutschen Machtzuwachs miterlebt haben, Konrad Adenauer bei der Gründung der Bundesrepublik, Helmut Kohl bei der deutschen Wiedervereinigung, haben immer im Blick gehabt, dass dieser Machtzuwachs balanciert werden muss mit einer stärkeren Integration Deutschlands in Europa, damit eben kein Misstrauen entsteht. Und das ist auch die historische Aufgabe, die Friedrich Merz vor sich hat. Er hat natürlich aber auch viele andere historische Aufgaben vor sich. wichtig, das transatlantische Beziehung unter anderem zu retten, was momentan sicherlich auch weit oben steht auf der Prioritätenliste.
3: Nun ist die deutsche Bevölkerung eine Mehrheit, könnte man als integrationsmüde beschreiben. Würden Sie das nicht auch tun? Das wäre ein Hindernis.
8: Sicherlich, allerdings ist diese Integrationsmöglichkeit, glaube ich, nicht bei Sicherheits- und Verteidigungsthemen da. Im Gegenteil, die europäische Bevölkerung möchte, dass Europa stärker zusammenarbeitet bei Sicherheit und Verteidigung. Sie möchte, dass sich Europa unabhängig gestaltet von den USA oder unabhängiger. Das ist zum ersten Mal so, dass bei europäischer Integration die europäischen Bevölkerungen mehr wollen und es die europäischen Staatschefs sind, die dort nur langsam vorangehen. Und das ist für mich der entscheidende Bereich der europäischen Integration in diesem Jahrzehnt, bei dem es Unterstützung gibt und wo wirklich visionäre Schritte unternommen werden müssen.
3: Wenn aber schon in der deutschen Regierungskoalition die Zahl der deutschen Soldaten, der Aufwuchs so stark umstritten ist, wie argumentieren Sie denn dann, dass die deutsche Bevölkerung mehrheitlich dafür ist, in Europa eine stärkere Rolle militärisch zu spielen? Und das heißt ja übersetzt auch, Soldaten in andere Länder womöglich zu entsenden und auf den Ernstfall sie vorzubereiten. Und Ernstfall heißt auch sterben.
8: Ja, wenn es einen Weg gibt, die deutsche Bevölkerung bereit ist, das zu akzeptieren, ist, dass es ein europäischer Weg ist und nicht ein deutscher nationaler Weg. Das ist etwas, wo die Deutschen immer noch Vorbehalte haben aufgrund der deutschen Geschichte, zu Recht, dass deutsche Soldaten in andere Länder geschickt werden, zum Beispiel ins Baltikum oder ins Polen, um dort gegebenenfalls zu sterben, ist etwas, dem Deutschland schon seit seinem Beitritt der NATO in 1955 zugestimmt hat. Bei der NATO ging es ja nie nur darum, dass die USA zum Schutz Europas kommen, sondern es ist jetzt auch einmal der Fall, dass die Europäer zum Schutz ihrer Nachbarn kommen müssen. Und dazu gehört eben, dass Deutschland, das mächtigste Land in Europa, eben zum Schutz seiner Nachbarn auch militärisch kommen muss. Man kann die NATO nicht nur dann wollen, wenn andere einen selbst beschützen, sondern man muss sie auch dann wollen, wenn man selbst derjenige ist, der die anderen beschützt. Und das ist ein wichtiger Wandel, der jetzt vor sich geht in der deutschen Rolle in Europa, dass Deutschland eine Schutzmacht wird für seine Nachbarn.
3: Handelt die Bundesregierung, handelt der Kanzler entsprechend ihrer Argumentation?
8: Ja, die dramatische Erhöhung der Verteidigungsausgaben ist etwas, das kein anderes europäisches Land unternommen hat. Das ist der absolut richtige Schritt. Es muss jedoch darüber nachgedacht werden, wie diese Verteidigungsausgaben stärker europäisch integriert werden können. Wie können wir auch anderen europäischen Ländern ermöglichen, mehr Geld für Verteidigung auszugeben? Zum Beispiel, indem es gemeinsame Verteidigungsschulden gibt in Europa. Gerade jetzt, wo Donald Trump den Abzug von Truppen aus Deutschland ankündigt, kritische Waffensysteme nicht mehr liefern kann oder nicht mehr stationieren will, ist es wirklich allerhöchste Eisenbahn, dass die Europäer sich noch mehr zusammentun, um in die eigene Sicherheit und Verteidigung zu investieren. Und dann muss das Deutschland eben finanzieren.
3: Kurze Nachfrage zu den Waffensystemen, die die USA nicht mehr liefern wollen. Damit spielen Sie an auf die jüngsten Meldungen, dass Donald Trump die zugesagten Mittelstreckenraketen in Deutschland nicht weiter stationieren will.
8: Genau. Und dazu kommt aber auch noch, dass während des Irankriegs die USA ihre Vorräte an Luftverteidigungssystemen, Artilleriesystemen dramatisch aufgebraucht haben. Das heißt, die Bestellungen, die Deutschland und andere europäische Länder in den letzten 2 Jahren aufgegeben haben, werden nicht kommen. Sie werden nicht rechtzeitig kommen, um Europa vor Russland zu beschützen. Und das heißt, dass anstelle von diesen Bestellungen bei den Amerikanern jetzt ganz dramatisch die Europäer bei Luftverteidigung und bei Artillerie in ihre eigenen Fähigkeiten investieren müssen. Denn das dauert, bis solche Systeme kommen. Irankrieg hat jetzt nochmal Europa einen Schaden zugefügt.
3: Sie müssten ja auch doch erst einmal entwickelt werden, oder nicht?
8: Einige sind bereits in der Entwicklung, zum Beispiel französische Luftverteidigungssysteme, die sind noch nicht so weit, wie sie sein sollten. Und natürlich hat man damals von den Amerikanern gekauft, weil man dachte, das geht schneller, so können wir Trump drin halten. Aber im Prinzip hat man 2 vergebene Jahre jetzt, indem man die europäischen Systeme eben nicht vorangetrieben hat. Das muss jetzt ganz schnell nachgeholt werden, weil wir sonst wirklich, wirklich verwundbar sind in Europa. Und alles, was in den letzten Tagen passiert ist, wird von Moskau natürlich ganz genau wahrgenommen und registriert.
3: Sie werben für eine Europäisierung der europäischen Armeen, der europäischen Verteidigungsindustrien. Wenn ich Sie richtig verstehe, dann gäbe es vielleicht noch den Einwand, dass auch andere große Länder, wie etwa Frankreich zum Beispiel, gar nicht so recht mitmachen wollen dabei.
8: Ja, das ist nicht nur ein Problem in Deutschland, sondern auch ein Problem in anderen Ländern, dass jeder natürlich seine eigene Verteidigungsindustrie stärken will und die Jobs, die damit einhergehen. Deutschland hat natürlich aber besonders viel Einfluss, weil sie eben so viel Geld zu verteilen haben. Also wenn Deutschland wirklich einen Fokus darauf legt, die Integration europäischer Verteidigung zu stärken, zum Beispiel einen großen Teil der Aufträge, den Deutschland rausgibt, in Kooperation mit europäischen Partnern rauszugeben, dann wird das schon etwas verändern. Natürlich ist jetzt aber die Sorge in Deutschland, dass die Verteidigungsindustrie den Verlust der Arbeitsplätze in der Autoindustrie kompensieren muss. Das ist verständlich, aber das ist eigentlich nicht das, was europäische Verteidigung braucht.
3: Es müssten also Aufträge auch vergeben werden an Frankreich zum Beispiel oder an Firmen in anderen Ländern. Würden Sie das über ganz Europa streuen oder würden Sie sagen, es liegt ein Fokus auf vielleicht Frankreich oder Osteuropa, Nordeuropa?
8: Deutschland verteilt auch Aufträge an andere Länder, aber eben nicht genug. Die Mehrheit der Aufträge geht weiterhin noch in die deutsche Verteidigungsindustrie. Und besonders wichtig ist klar die traditionelle Kooperation mit Frankreich, aber ganz wichtig ist natürlich die Kooperation mit der Ostflanke, mit Polen und natürlich auch mit der Ukraine. Denn wenn es um Innovation geht in der Kriegsführung, dann gibt es kein Land, was besser aufgestellt ist und von dem Deutschland mehr lernen kann als von der Ukraine.
3: Liana Fix, Historikerin und Politikwissenschaftlerin am Council on Foreign Relations aus Washington, zugeschaltet aus Washington DC. Frau Fix, danke für das Interview.
8: Sehr gerne.
3: Und noch kurz dieser Hinweis, Frau Liana Fix führt ihre Thesen genauer aus in einem Buch, das im August erscheinen wird, auf Englisch. Der deutsche Staat lässt sich die niedrigeren Spritpreise Milliarden kosten. Ob es auch zu niedrigeren Spritpreisen führt, hat das Bundeskartellamt analysiert. Anne Burkhardt.
9: Die Spritpreise sind seit dem 1. Mai gefallen, aber nicht entsprechend der Steuersenkung. Das ergibt die Analyse des Bundeskartellamtes in Bonn. Und noch mehr, nun ziehen die Spritpreise wieder leicht an. Rechnerisch sieht das an den Zapfsäulen so aus. Während die Steuersenkung rund 17 Cent beträgt, gingen die Preise im Tagesdurchschnitt zuerst um 13 Cent runter. Bis heute sind sie aber Tag für Tag wieder langsam gestiegen. Der Präsident des Bundeskartellamtes, Andreas Mund, mahnt die Mineralölkonzerne zu mehr Zurückhaltung. Er sagte, die Steuersenkung solle die Verbraucherinnen und Verbraucher entlasten, ebenso die Wirtschaftsbetriebe, aber nicht die Mineralölkonzerne. Die seien allenfalls Treuhänder dieser Entlastung. Wer tanken muss, so das Bundeskartellamt, soll auf jeden Fall die Preise auf entsprechenden Apps vergleichen, denn nicht alle Tankstellen fahren um 12 Uhr die Preise gleichermaßen hoch oder senken sie ähnlich wieder bis zum Abend. Manchmal lohnt sich ein kleiner Umweg, um billiger zu tanken.
3: Die Parteien SPD, Grüne und Linke wollen nicht mehr auf der Plattform X posten. Sascha Wandhöfer.
10: X sei in den vergangenen Jahren im Chaos versunken. So ist es auf den Hauptaccounts der drei Parteien wortgleich zu lesen. Politische Debatten würden vom Austausch leben, der Menschen erreicht und informiert. X hingegen fördere zunehmend Desinformationen. Daher, so heißt es weiter, werde man diesen Account nicht mehr bespielen. Von der SPD-Bundestagsfraktion heißt es außerdem, demokratische Kräfte sollten eine Plattform, die gezielt rechtsextreme Inhalte stärke, nicht durch ihre Präsenz aufwerten. Zusammen kommen die Accounts der drei Parteien und ihrer Bundestagsfraktionen auf über 1,3 Millionen Follower. Gelöscht werden sie nicht. Es soll nur nichts Neues gepostet werden. Von der Linkspartei heißt es dazu auf Anfrage unserer Redaktion, es soll sichtbar bleiben, warum man nicht mehr aktiv ist. Einzige Funktion sei nun der Wegweiser zu aktiven Auftritten in anderen Medien. Von den Grünen heißt es, man wolle neue und bereits bestehende Fake-Accounts für Nutzerinnen und Nutzer der Plattform erkennbar halten. Mehrere hochrangige Politikerinnen und Politiker haben sich der Aktion angeschlossen, vor allem bei den Grünen. Neben den Parteichefs Franziska Brandner und Felix Banatschak wollen auch die Fraktionsvorsitzenden Katharina Dröge und Britta Hasselmann ihre Ex-Accounts ruhen lassen. Genauso wie der scheidende Linken-Chef Jan van Aken. Gleichzeitig empfehlen die drei Parteien ihren Mitgliedern und anderen Partei-Accounts den Rückzug von X, heißt es im Nachrichtenportal Table Briefings. Die politische Geschäftsführerin der Grünen, Pega Edalazion, sagte dort, es stehe ihnen aber, Zitat, natürlich frei, selbst zu entscheiden, ob sie auf X bleiben wollen.
3: Und manche tun das auch, wie Karl Lauterbach zum Beispiel oder Ricarda Lang oder Bodo Ramelow. Sie bleiben auf X. Auf einem Kreuzfahrtschiff im Atlantik hat es drei Tote gegeben. Franka Welz.
11: Unter den Toten nach einem ungewöhnlichen Ausbruch des Hunter-Virus auf einem niederländischen Kreuzfahrtschiff im Atlantik ist nach Angaben des Kreuzfahrtunternehmens eine Person aus Deutschland. Das Unternehmen Oceanwide Expeditions teilte mit, der Todesfall habe sich am 2. Mai ereignet. Die Todesursache sei in diesem Fall allerdings noch unklar. Zwei der Toten seien niederländische Staatsbürger, ein britischer Patient werde in Südafrika intensivmedizinisch betreut. Der erste Todesfall an Bord, so das Kreuzfahrtunternehmen, habe sich bereits am 11. April ereignet. Das Schiff MV Hondius liegt weiterhin vor der Küste des Inselstaats Kap Verde. An Bord befinden sich nach Angaben des Kreuzfahrtunternehmens 149 Personen aus 23 verschiedenen Ländern, darunter 6 weitere Passagiere sowie ein Besatzungsmitglied aus Deutschland. Das Hunter-Virus wird in der Regel von Nagetieren über deren Kot, Speichel oder Urin auf den Menschen übertragen. Es kann schwere Atemwegserkrankungen verursachen. In seltenen Fällen kann es auch von Mensch zu Mensch übertragen werden.
3: Seit rund 1,5 Jahren versucht die italienische Bank UniCredit, die deutsche Commerzbank zu übernehmen. Jetzt sind die Italiener mit ihrem Wunsch einen Schritt weitergekommen. Dazu Lisa Weiß.
12: Die Aktionäre der italienischen Großbank UniCredit haben bei einer außerordentlichen virtuellen Hauptversammlung mit großer Mehrheit für die Ausgabe von 9 Aktien gestimmt. Diese Aktien will dann die UniCredit den Commerzbank-Aktionären anbieten im Tausch für ihre Commerzbank-Aktien, um den Anteil an der Commerzbank zu vergrößern. Ein offizielles Angebot soll es morgen geben. Die Aktionäre haben dann 4 Wochen Zeit, sich zu entscheiden. Allerdings, finanziell lohnt sich das für sie momentan nicht. Die Commerzbank-Aktien sind derzeit mehr wert als die UniCredit-Aktien, die die italienische Bank anbietet. Der UniCredit geht es aber auch nicht darum, möglichst viele Aktien zu bekommen. Der Bank reicht es, über 30% Anteile an der Commerzbank zu halten. Dann kann die UniCredit später weitere Aktien dazu kaufen, ohne zu einem Pflichtangebot gezwungen zu sein. Das heißt, sie müssen dann nicht automatisch allen Commerzbank-Aktionären anbieten, all ihre Aktien aufzukaufen. Die Deutsche Commerzbank sträubt sich gegen die Übernahme. Auch die Bundesregierung lehnt eine Übernahme der Bank durch die UniCredit entschieden ab.
3: Und das Wichtigste vom Tag an der deutschen Börse fasst uns jetzt Detlef Landmesser zusammen.
13: Fast hatte es so ausgesehen, als könne sich der deutsche Aktienmarkt ein Stück weit von der Last der Iran-Krise befreien. In der vergangenen Woche hatte der deutsche Leitindex immerhin 0,6% zugelegt. Die Nachrichten zu Beginn der neuen Woche waren dann aber doch zu viel des Schlechten. Nach freundlichem Start drehte der DAX ins Minus und schloss 1,2% tiefer bei 23.991 Punkten. Während die Verhandlungen zwischen Washington und Teheran festgefahren scheinen, sorgte die Meldung über einen angeblichen iranischen Raketenangriff auf eine US-Fregatte für Unruhe. Die US-Marine erklärte dagegen, sie sei erfolgreich in die Straße von Hormus eingedrungen, um die festsitzenden Tanker aus dem Persischen Golf zu befreien. Die deutschen Autotitel hatten schon zuvor unter der neuen Drohung von Donald Trump gelitten. Aus Ärger über die schleppende Ratifizierung des Handelsabkommens mit der EU hatte der US-Präsident am Freitag angekündigt, Zölle auf Kraftfahrzeuge aus der Union in dieser Woche auf 25% zu erhöhen. Der DAX-Teilindex für die Autobranche, der auch viele Zulieferer enthält, rutschte daraufhin um 2,6% ab. Gegen den Trend konnte die Aktie von SAP zulegen. Europas größter Softwarekonzern meldete 2 Übernahmen aus dem Bereich der künstlichen Intelligenz. In den Freiburger KI-Anbieter für strukturierte Daten Prior Labs will der DAX-Konzern in den kommenden 4 Jahren mehr als 1 Milliarde Euro investieren.
3: Detlef Landmesser hat es erwähnt, die neue Zollankündigung von Donald Trump, neue Zölle könnte es geben, die auch die deutschen Autobauer treffen würden. Das wird in Europa als Verstoß gegen die zuvor getroffenen Vereinbarungen mit den USA gesehen. Der Zollstreit ist also in der nächsten Runde. Aus Brüssel meldet sich Klaus Remme.
14: Demonstrative Gelassenheit, so lässt sich die Reaktion der EU-Kommission wohl zutreffend beschreiben. Zieht Donald Trump seine Drohung durch, wären die Folgen, insbesondere für die deutschen Autobauer, mit zusätzlichen Milliardenbelastungen schwerwiegend. Noch aber handelt es sich um Ankündigungen Trumps, mit denen man inzwischen Erfahrung hat. Für uns hat sich nichts geändert, so ein Kommissionssprecher heute, denn wir sind der weltweit verlässlichste Partner.
15: This has not changed anything on our side. Why? Because we are the most reliable partner around the globe.
14: Seit Tag 1 arbeite man an der Umsetzung der Vereinbarung aus dem vergangenen Jahr, ergänzte der Sprecher. Bundesfinanzminister Klingbeil nahm in Brüssel vor den Beratungen der Eurogruppe Stellung. Da hatte er bereits mit Handelskommissar Šefčovič gesprochen. Klingbeil plädierte dafür, die Vereinbarung mit den Amerikanern jetzt zu finalisieren.
16: Unser Weg ist klar. Wir wollen keine Eskalation. Wir wollen einen gemeinsamen Weg mit den Amerikanern gehen. Das Signal ist, Zölle schaden haben, den Unternehmen, den Arbeitsplätzen auf beiden Seiten. Deswegen wollen wir eine gemeinsame Lösung hinbekommen. Aber natürlich wären wir im Zweifel auch vorbereitet, wenn es hier eine Eskalation gibt. Die wollen wir aber vermeiden.
14: Šefčovič wird morgen am Rande eines Treffens der G7-Handelsminister in Paris mit dem US-Beauftragten Jameson Greer zusammentreffen. Der Deal im schottischen Turnberry verabredet sah einen Basiszoll von 15% für EU-Exporte in die USA vor und gleichzeitig Zollfreiheit für die Ausfuhr vieler US-Produkte in die EU. Der Vorwurf Trumps, Brüssel verschleppe den entsprechenden Gesetzgebungsprozess, wird unter anderem vom Vorsitzenden des Handelsausschusses im EU-Parlament, Bernd Lange, mit dem Argument begegnet, Trump selbst habe durch zusätzliche Zölle nach der Vereinbarung und dem Streit um Grönland für Verzögerungen gesorgt. Das Parlament hat der Vereinbarung inzwischen zugestimmt, will aber noch Schutzklauseln durchsetzen, um sich gegen zukünftige Änderungen durch die amerikanische Seite abzusichern. Man wolle das Abkommen, wird von Seiten der EU-Kommission bekräftigt, halte sich aber alle Optionen offen, sollten die Amerikaner davon abweichen.
15: Should the US take measures inconsistent with the joint statement, we will keep our options open to protect EU interests.
14: Das Spektrum möglicher Gegenmaßnahmen der EU ist breit und reicht von Gegenzöllen für US-Produkte im Wert von fast 100 Milliarden Euro bis zu Auflagen für das Europageschäft der amerikanischen Digitalkonzerne.
3: Klaus Remme aus Brüssel. Im vergangenen Winter waren Zehntausende Menschen in Berlin tagelang ohne Strom. Und nicht nur die Hauptstadt, sondern weite Teile der Bundesrepublik schaute auf Bilder dunkler Straßen und Häuser. Sehr ungewohnt. Und die Frage nun ist, welche Lehren Behörden und Netzbetreiber ziehen wollen und können. Heute gab es einige Antworten. Claudia van Laak.
17: Für Berlin war es der größte Stromausfall seit Ende des Zweiten Weltkriegs. Die Folgen gingen weit über die Hauptstadt hinaus. Überall habe man sich gefragt, wie sicher sind unsere Netze? Was müssen wir tun, um resilienter zu werden, sagt der Geschäftsführer der Stromnetz Berlin GmbH, Erik Landeck.
18: Ministerien, Verwaltungen, Netzbetreiber, die Bundesnetzagentur, all die haben noch in der Krise begonnen, ihre eigenen Sicherheitsüberlegungen zu hinterfragen, ihre eigenen neuralgischen Punkte zu hinterfragen, Schwachstellen zu analysieren, Schutz zu erhöhen.
17: Heute ist klar, das Unternehmen Stromnetz Berlin hatte es den Tätern zu leicht gemacht. Sie konnten eine Absperrung überwinden, die Sprengsätze legen, zünden und unbeobachtet entkommen. Und es war bereits der zweite Anschlag innerhalb von 4 Monaten. Bereits im September letzten Jahres hatte eine ähnliche Tat für einen großflächigen Stromausfall im Südosten der Stadt gesorgt. Der Stromnetzbetreiber hätte deshalb gewarnt sein können, ist Manuel Altug überzeugt. Er ist Sprecher der AG Kritis, einem Zusammenschluss von unabhängigen Experten zum Thema kritische Infrastruktur.
19: Also im Idealfall legt man 2 separate Leitungen unter der Erde her, sodass, wenn an einer Stelle eben beispielsweise ein Naturereignis eintritt oder ein Unfall passiert, muss ja nicht immer ein Anschlag sein, dass nicht beide Kabel gleichzeitig betroffen sind, wenn man eine Redundanz hat.
17: Genau diese Entflechtung hatte der Stromnetzbetreiber zuvor geplant, zum Zeitpunkt der beiden Anschläge allerdings noch nicht umgesetzt. Jetzt werden diese neuralgischen Punkte im Netz entflochten. Außerdem investiert Stromnetz Berlin einen 2-stelligen Millionenbetrag in die Sicherheit. Höhere Zäune, mit Stacheldraht bewehrt, mehr Sicherheitspersonal und intelligente Überwachungskameras. Die Gefahr sei damit allerdings nicht zu 100% gebannt, ist der Aufsichtsratsvorsitzende Severin Fischer überzeugt.
20: Die Gefahren, die heute für das Stromsystem bestehen, die können aus ganz unterschiedlichen Richtungen kommen. Ob das aus dem Cyberbereich ist, ob es aus der Luft ist. Und das werden wir, ich befürchte, hoffentlich nicht in Berlin, aber in den kommenden Jahren sicherlich auch noch mal sehen.
17: Eine weitere Sicherheitsmaßnahme. Stromnetz Berlin will künftig seine Daten weniger großzügig ins Internet stellen. Die Transparenz soll eingeschränkt werden. Auch damit will man es potenziellen Tätern schwerer machen. Geschäftsführer Erik Landeck.
18: Wir müssen jetzt gucken, dass wir zukünftige Leitungsbauvorhaben, die wir haben, nicht so offensichtlich darstellen wie in der Vergangenheit. Dadurch, dass wir in Berlin jetzt unsere Netzkapazität verdoppeln, haben wir ganz gute Chancen, die neuen Leitungen nicht überall publik zu machen.
17: Den Schaden durch den Blackout im Januar kann oder will der landeseigene Netzbetreiber noch nicht beziffern. Der erste Stromausfall im September letzten Jahres kostete das Unternehmen 3 Millionen Euro. Die Attentäter hatten damals das Hightech-Industriezentrum Adlershof im Visier. Dort beziffert man den Schaden für die 1300 Unternehmen und 18 Forschungseinrichtungen auf mindestens 30 Millionen Euro.
3: Claudia van Laak berichtete aus Berlin. Und jetzt haben wir noch die Presseschau für Sie. Cengiz Ünal hat sie heute Abend zusammengestellt und jetzt präsentiert Robert Urschatz sie.
0: Kommentiert wird der Zustand der Koalition aus Union und SPD. In dieser Woche jährt sich der Amtsantritt der Bundesregierung. Bundeskanzler Merz hatte zuletzt vom Regierungspartner mehr Kompromissbereitschaft gefordert. Koalitionen leben vom Geben und Nehmen, nicht vom Ziehen und Zerren, notiert der Tagesspiegel. Wenn der Kanzler seinem Vize Klingbeil öffentlich erklärt, was nicht geht, verschiebt er den Verhandlungstisch ins Schaufenster. Das hilft vielleicht in den eigenen Reihen, aber es verengt die Möglichkeiten des Partners, auf ihn einzugehen. Und die SPD ist bei aller Schwäche nicht bloß Statistin. Ihre Spitze braucht sichtbare Erfolge. Sonst franzt der Rückhalt am linken und rechten Rand der Partei weiter aus, mit Folgen für die Stabilität des Ganzen. Der Münchner Merkur analysiert: Die Sätze, die dieser Tage durchs politische Berlin hallen, klingen bereits wie Abgesänge auf die Koalition und den Kanzler. Menschenverachtend nennt SPD-Chefin Baas die Politik der CDU. Ihr Fraktionschef Miersch stellt gar die Eignung von Merz in Frage. Nun gehören rüde Attacken der Genossen leider zum schlechten Ton in dieser Koalition. Gefährlich wird die Sache für Merz allerdings dadurch, dass die Spitze der Union die kommunikativen Fehlleistungen des Kanzlers inzwischen fast genauso kritisch sieht wie die SPD. Die Frankfurter Allgemeine Zeitung schreibt hingegen: Merz hat recht, wenn er zugibt, dass die Handschrift der Union nicht oder nicht genügend zu erkennen ist. Die Unzufriedenheit in der CDU ist groß, weil die Ziele, die sich die Partei gesteckt hat, mit der SPD nicht zu erreichen sind. Merz griff zu einem drastischen Bild, das die Erfahrungen der Partei nach 16 Jahren Merkel aber ganz gut wiedergab. Zu viel Selbstverleugnung heißt, die Partei umzubringen. Es wäre allerdings naiv zu glauben, dass der Koalitionspartner der Union nun ein Einsehen haben könnte und umsteuert. In der Straße von Hormus spitzt sich die militärische Lage zwischen den USA und dem Iran weiter zu. Die Lausitzer Rundschau aus Cottbus beobachtet: US-Präsident Trump hatte seine Operation Freiheit als humanitäre Mission zugunsten der Seeleute auf den rund 2000 in der Region festsitzenden Schiffen angekündigt. Natürlich steckt nicht weniger dahinter, als den Iran seiner mächtigsten Waffe zu berauben, der Blockade der Meerenge. Kaum vorstellbar, dass das Regime den Schachzug Trumps ungerührt hinnehmen wird. Ein Ausweg aus der vertrackten Lage führt nur über Diplomatie, heißt es in der Pforzheimer Zeitung. Dabei könnten auch die Europäer eine stärkere Rolle spielen. Sie müssten eigene Initiativen für Sicherheitsgarantien für die Schifffahrt und neue Gespräche über das iranische Atomprogramm auf den Tisch legen. Und zwar sichtbar, geschlossen und mit der klaren Botschaft an Washington wie Teheran, dass die Straße von Hormus kein Spielfeld für innenpolitische Profilierung ist, sondern eine Lebensader der Weltwirtschaft.
3: Das war die Presseschau. Ganz herzlichen Dank. Und das war unser Journal vor Mitternacht. Mein Name ist Thilko Gries. Ganz herzlichen Dank Ihnen fürs Zuhören zu dieser späten Stunde. Kommen Sie gut durch die Nacht. Bis bald. Tschüss.
21: Hören Sie nun zum Tagesausklang die Nationalhymne und die Europahymne. 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
1: Uhr, Dienstag, 5. Mai, die Nachrichten. Bei einer mutmaßlichen Amokfahrt in der Fußgängerzone von Leipzig sind zwei Menschen ums Leben gekommen. Bei den beiden Toten handelt es sich nach Angaben der Polizei um eine 63-jährige Frau und einen 77-jährigen Mann. Zudem seien viele Menschen verletzt worden, drei davon schwer. Die Staatsanwaltschaft ermittelt wegen Mordes. Ein 33-jähriger Deutscher war am späten Nachmittag mit seinem Auto durch eine Einkaufsstraße mitten im Zentrum Leipzigs gefahren und hatte dabei mehrere Menschen angefahren. Er wurde anschließend von der Polizei festgenommen. Die Staatsanwaltschaft geht von der Tat eines Einzelnen aus. Es gebe derzeit keinerlei Anhaltspunkte auf einen weiteren Beteiligten, hieß es. Polizei und Rettungskräfte waren mit einem Großaufgebot im Einsatz. Ministerpräsident Kretschmer erklärte, die Tat mache sprachlos. Es gehe nun darum, schnell und vollständig aufzuklären. In der Straße von Hormus spitzt sich die Lage zwischen den USA und dem Iran wieder zu. Das US-Militär teilte mit, man habe mit Hubschraubern 6 iranische Schnellboote versenkt, nachdem diese in der Meerenge zivile Schiffe angegriffen hätten. US-Präsident Trump hatte am Wochenende angekündigt, in der Straße von Hormus festsitzenden Schiffen Geleitschutz für die Durchfahrt zu geben. Nach Angaben des US-Militärs passierten heute 2 Handelsschiffe erfolgreich die Meerenge. Die iranische Führung bestreitet das. Sie gab wiederum an, US-Kriegsschiffe beschossen und getroffen zu haben und drohte mit weiteren Angriffen. Die Project Freedom genannte US-Initiative wird vom Iran als Verstoß gegen die geltende Waffenruhe eingestuft. Ein UNO-Sprecher äußerte sich besorgt und rief die Parteien zur Zurückhaltung auf. In dem Bemühen um eine Waffenruhe haben Russland und die Ukraine jeweils eigene Feuerpausen verkündet. Laut dem Verteidigungsministerium in Moskau ordnete Präsident Putin an, dass die russische Armee am Freitag und Samstag ihre Angriffe gegen die Ukraine einstellt. Am 9. Mai erinnert Russland mit Militärparaden an den Sieg der Sowjetunion über Deutschland im Zweiten Weltkrieg. Der ukrainische Präsident Selenskyj kündigte eine Feuerpause bereits in der Nacht zum Mittwoch an. Eine Zeitspanne nannte er nicht. Beide Seiten drohten mit Vergeltung, sollte gegen die Waffenruhe verstoßen werden. Der Wirtschaftsrat der CDU fordert von Bundesdigitalminister Wildberger mehr Tempo bei der Staatsmodernisierung. Reformen sollten nicht nur diskutiert, sondern auch umgesetzt werden, heißt es in einem Positionspapier, aus dem die Rheinische Post zitiert. Die Verwaltung müsse konsequent vereinfacht und digitalisiert werden, forderte der Generalsekretär des Rates Steiger. Nur so werde der Staat wieder handlungsfähig. Das sei die Grundlage für Wettbewerbsfähigkeit und Wohlstand. Wildberger, der ebenfalls CDU-Politiker ist, hatte in der vergangenen Woche für Geduld gebeten und betont, es sei noch viel zu tun. Der Wirtschaftsrat der CDU versteht sich als Interessenvertretung der Unternehmen. In den USA sind die diesjährigen Pulitzer-Preise vergeben worden. Gewürdigt wurde unter anderem die Zeitung Washington Post in der Kategorie Dienst an der Öffentlichkeit für ihre Berichterstattung über Massenentlassungen in US-Bundesbehörden unter Präsident Trump. Auch in der Kategorie Nationale Berichterstattung siegte eine Recherche zu Trump. Die Nachrichtenagentur Reuters habe anschaulich dargelegt, wie der Präsident die Regierung und den Einfluss seiner Unterstützer genutzt habe, um politische Gegner zu bestrafen und sich persönlich zu bereichern, erklärte die Jury. Die Nachrichtenagentur AP wurde in der Kategorie Internationale Berichterstattung über einen Beitrag zum chinesischen Überwachungsstaat geehrt. Insgesamt wurden 23 Medienhäuser, Journalisten und Kulturschaffende ausgezeichnet. Das Wetter. In der Nacht im Norden niederschlagsfrei, sonst gebietsweise schauerartige Regen. Tiefstwerte 12 bis 6 Grad. Tagsüber im Norden und Nordwesten heiter bis wolkig. Im Süden und Südosten am Nachmittag und Abend teils kräftige Gewitter. In den übrigen Gebieten verbreitet Regen. Höchstwerte 12 bis 27 Grad. Die weiteren Aussichten am morgigen Mittwoch nur im äußersten Norden Auflockerungen, sonst wechselnd bewölkt mit kräftigen Schauern und Gewittern. 10 bis 21 Grad. Das waren die Nachrichten.
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2: Herzlich willkommen. In zwei Gesprächen geht es gleich um Ereignisse im Jahr 1941, die bis heute kontrovers oder auch gar nicht diskutiert werden. Es geht um den Antiziganismus in der Nazizeit, konkret um eine niemals ausgestrahlte Fernsehdokumentation über die Rekrutierung von deportierten Sinti und Roma als Komparsen für einen Film von Leni Riefenstahl. Anschließend geht's um die Erschießungen hunderter griechischer Kommunisten durch deutsche Wehrmachtssoldaten, belegt durch jüngst aufgetauchte Fotografien aus der Täterperspektive. Eine öffentliche Debatte darüber musste in Athen wegen Drohungen abgesagt werden. Wie steht es um die deutsch-griechische Erinnerungskultur? Außerdem stellen wir einen eindringlichen Spielfilm über eine inhaftierte Frau im Teheraner Evin-Gefängnis vor und einen neuen Deutschlandfunk-Podcast, Heilsverbrechen, der Fall Rupnik. Darin geht es um Missbrauch an katholischen Ordensschwestern. Musikalisch starten wir mit Steven Sanchez und seinem Song Chuck the Money.

0: Zeit des Schweigens und der Dunkelheit. So heißt ein Dokumentarfilm von Nina Gladitz aus dem Jahr 1982. Darin hat sie sich mit dem Schicksal der Sinti und Roma beschäftigt, die die Filmemacherin und Hitlerfreundin Leni Riefenstahl für ihren Film Tiefland 1941 aus einem KZ rekrutiert hatte. Viele dieser Menschen wurden später in Auschwitz ermordet. Riefenstahl hatte Gladitz erfolgreich verklagt, woraufhin der Film im Giftschrank des Auftraggebers WDR verschwand. Bis heute wurde er trotz Protesten weder im Fernsehen noch in der Mediathek gezeigt. Nun aber wird er öffentlich vorgestellt, letzte Woche in Freiburg, heute Abend in Berlin und am Mittwoch in Hannover. Mit dabei ist der Historiker Frank Reuter, wissenschaftlicher Geschäftsführer der Heidelberger Forschungsstelle Antiziganismus. Guten Abend, Herr Reuter.
1: Guten Abend.
0: Die Filmemacherin Nina Gladitz ist vor 5 Jahren gestorben. Was hat sie mit ihrem Film Zeit des Schweigens und der Dunkelheit vor über 40 Jahren ans Licht geholt? Was ist ihr Verdienst?
1: Na, ich denke vor allem, dass sie den Überlebenden eine Stimme gegeben hat und sie als historische Subjekte ernst genommen hat. Das scheint uns heute ja selbstverständlich, war aber damals die absolute Ausnahme. Man kann das auch zum Beispiel erkennen, wie mit Überlebenden vor Gericht umgegangen wurde, zum Beispiel auch während der Auschwitz-Prozesse. Und das war wirklich bahnbrechend, diese Hinwendung zu den Übersehenen, den Menschen, die keine Stimme haben, deren Schicksal über Jahrzehnte verleugnet und verdrängt wurde.
0: Wie ist dieser Film gemacht? Wie ist sie vorgegangen?
1: Ja, sie hat eigentlich den Erzählungen der Überlebenden Gehör geschenkt und ist auf Spurensuche gegangen an die ehemaligen Orte ihrer Verfolgung und hat ihnen einfach sehr viel Raum gegeben. Und ich denke, diesen Ansatz hat sie auch in anderen Filmen verfolgt, Rechtlosen und Unsichtbaren Raum zu geben. Ich kann nur wiederholen, in der damaligen Zeit war das die Riesenausnahme.
0: Wie waren die Bedingungen für diese zwangsrekrutierten Statisten, die sie aus den KZs geholt hatte? Was ist darüber bekannt?
1: Das ist ein bisschen durchaus ambivalent. Ich habe selbst Überlebende gekannt. Ich habe ja selbst Interviews mit Auschwitz-Überlebenden geführt über ein Vierteljahrhundert hinweg. Manche haben die Strapazen betont, die langen Drehtage, die Hitze und Kälte. Andere haben eher positive Erinnerungen, haben auch geschildert, dass sie sehr freundlich behandelt wurden durch Riefenstahl, was ja ganz in ihrem Interesse lag. Ich glaube, sie hatten primär instrumentelles Verhältnis zu den Komparsen gehabt. Aber unterm Strich bleibt die Tatsache, dass es sich de facto um Zwangsarbeit gehandelt hat und dass die Menschen natürlich das vor der Folie ihrer vorherigen Lagerhaft geschildert haben. Das war ja ihre Vergleichsfolie. Und auch während der Dreharbeiten bei Mittenwald waren sie von der Polizei bewacht, waren von der Filmcrew komplett getrennt und haben sozusagen außerhalb der Dreharbeiten in der völlig abgeschotteten, bewachten Situation leben müssen.
0: Hat Riefenstahl die Menschen dafür eigentlich bezahlt? Hat sie ihnen was versprochen?
1: Nun, das war einer der Streitpunkte in diesem Prozess. Es ist übrigens nicht ganz richtig, dass Riefenstahl diesen Prozess gewonnen hat. Im Gegenteil, sie hat von 4 umstrittenen Punkten in 3 verloren. Mhm. Eine davon betraf die Bezahlung. Tatsächlich hat die Riefenstahl GmbH, man muss sagen, der Film wurde von Hitler persönlich finanziert. Diese Riefenstahl GmbH hat Sozialabgaben zahlen müssen. Aber diese Abgaben kamen eben nicht den Komparsen zugute, sondern sind direkt in die Lagerverwaltung geflossen, also mit anderen Worten zum Täterapparat.
0: Und in welchem einen der 4 Punkte hat Leni Riefenstahl gewonnen?
1: Das betraf nun die Frage, ob Leni Riefenstahl von der bevorstehenden Deportation der Komparsen nach Auschwitz gewusst habe und ihnen gar die Rettung versprochen habe. Das war nach Ansicht des Gerichts nicht nachweisbar.
0: Wie hat sich denn der WDR, der den Film von Nina Gladitz ja in Auftrag gegeben hatte, verhalten? Ist der, wie die Taz spekuliert, vor Riefenstahl eingeknickt? Er hat den Film nie gezeigt.
1: Nun, es wäre ja ein leichtes gewesen, mit einem sehr einfachen Schnitt eine Aussage herauszuschneiden. Dieses Freiburger Urteil, was von dem Karlsruher Oberlandesgericht in der Revision auch bestätigt wurde, zu erfüllen. Und der Anwalt von Riefenstahl hat auch später mehrfach in der Richtung interveniert beim WDR. Dennoch ist dieser Film in den Untiefen des Archivs verschwunden. Man kann darüber nur spekulieren. wenn ich offen sein soll, ich finde, wir müssen auch offen darüber reden, dass die Leni Riefenstahl für die Medien, auch für die Öffentlich-Rechtlichen, einfach auch eine mediale Ressource war, die Aufmerksamkeit generiert hat. Im Jahr 2000 wurde ihr Bildband vorgestellt, wenn Sie dann sehen, den der Taschenverlag herausgegeben hat, wie diese Diva vor einem Blitzgewitter, vor sich schubsenden Kameraleuten entlang schreitet. Das war 3 Jahre vor ihrem Tod, wird Ihnen klar, dass es einfach auch eine mediale Ressource war, der sich auch die Öffentlich-Rechtlichen bedient haben. Da hat so eine kleine Filmemacherin wie Nina Gladitz im Vergleich dazu sehr wenig Gewicht gehabt.
0: Warum darf der Film denn jetzt gezeigt werden?
1: So wie ich gehört habe, ist die rechtliche Situation immer noch etwas unklar. Es gibt jedenfalls von Seiten des Nachlassverwalters keine Einwände dagegen. Man muss ihn fragen. Also ich bin jetzt für diesen Punkt nicht verantwortlich gewesen. Ich bin eher der Historiker, der als Gast dazugeladen wurde. Aber tatsächlich hat der WDR da jetzt wohl keine Einwände mehr erhoben. Trotzdem wäre es doch schön, auch wenn der WDR sich mit seiner eigenen Rolle etwas kritisch auseinandersetzt. Er hat diese Frau einfach auch während des Prozesses ganz ohne Rechtsbeistand gelassen, sie überhaupt nicht in keiner Weise unterstützt. Und es wäre sicher möglich gewesen, diesen Film früher zu zeigen als 40 Jahre nach der Erstausstrahlung. Nämlich 22 ist der Film ja in Freiburg von Gladitz gewidmet und zum Postium dann erstmals wieder gezeigt worden. Diese 40 Jahre hätten vielleicht nicht so lange dauern müssen, hätte der WDR ein wenig mehr Schneid und Zivilcourage gezeigt.
0: Hat diese Auseinandersetzung die weitere Karriere von Nina Gladitz als Filmemacherin beschädigt?
1: Zweifelsohne. Sie hat ja kaum noch öffentliche Aufträge bekommen danach. Ich muss als Historiker einfach auch sagen, sie ist auch einfach in gewisser Weise ein Opfer der verspäteten historischen Aufarbeitung geworden. Denn zu diesem Zeitpunkt lagen eben wenige Dokumente vor. Das Wissen war sehr rudimentär zum Völkermord an den Sinti und Roma. Und das hat der Leni Riefenstahl, die eine mächtige und zu allem entschlossene Gegnerin war, einfach in die Hände gespielt. Dass die Riefenstahl-Rezeption inzwischen viel kritischer ist, liegt eben auch daran, dass inzwischen viel mehr Dokumente vorliegen, die ihre Legenden und Mythen zertrümmern.
0: Leni Riefenstahl ist sehr lange mit ihren Lügen durchgekommen, hat unendlich viele Prozesse angestrengt. Hat das auch die Aufarbeitung des NS-Antiziganismus behindert?
1: Nun ist es ja eher sozusagen ein Wechselspiel. Die Tatsache, dass diese Aufarbeitung mit so jahrzehntelanger Verspätung erst stattgefunden hat, hat im Grunde Riefenstahl überhaupt erst die Möglichkeit eröffnet, diese Prozesse zu bestehen. Zum Beispiel das Lagerbuch von Auschwitz war zum Zeitpunkt des Gladitz-Prozesses, es lag in Polen, in der Gedenkstätte im Archiv, nicht im Westen zugänglich. Man konnte nicht belegen, dass es diese vielen Toten gegeben hat. 2002 gab es ja ein letztes juristisches Verfahren, wo der ROM e.V. eine Unterlassungserklärung erwirkt hat, nachdem die Riefenstahl in der Frankfurter Rundschau behauptet hatte, sie habe alle Komparsen nach dem Krieg wiedergesehen. Niemand war was passiert. Zu diesem Zeitpunkt konnte man das ganz klar widerlegen. Und am Ende ihres Lebens wurde sie von ihren Lügen dann auch gewissermaßen heimgesucht und musste ihre Lügen öffentlich widerrufen.
0: Wie wichtig ist der Film von Nina Gladitz für die Nachfahren der Opfer heute?
1: Ich glaube, das war für die Familien sehr wichtig. Ich selbst habe ja viele, viele Jahre in engem Kontakt mit überlebenden Familien gearbeitet und war mit vielen befreundet. Schon allein, dass man ihnen damals diese Wertschätzung entgegengebracht hat, wie das Nina Gladitz getan hat, war für die Menschen unglaublich wichtig. Ebenso verbittert waren sie vermutlich auch dadurch, dass dieser Gladitz-Film in der Dunkelheit des Giftschranks verschollen blieb, 4 Jahrzehnte lang. Und ich glaube schon, dass die Überlebenden und ihre Nachfahren ein sehr feines Sensorium haben, wie die Öffentlichkeit mit diesem Thema umgeht und mit ihrem Leiden umgeht. Und da ist in den letzten 4 Jahrzehnten tatsächlich, hat sich einiges zum Guten gewendet, auch wenn noch viel zu tun bleibt.
0: Zeit des Schweigens und der Dunkelheit. Der Historiker Frank Reuter über die 40 Jahre nicht gezeigte Doku von Nina Gladitz. An diesem Mittwoch wird sie in Hannover zu sehen sein, um 20.15 Uhr im Apollo-Kino. Frank Reuter ist bei der anschließenden Diskussion dabei. Ich danke Ihnen für das Gespräch hier und heute in Fazit, Herr Reuter.
1: Ich danke Ihnen.
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0: Wenn Außenminister Wadefuhl heute in Griechenland ist, um engere Rüstungskooperationen zu besprechen, dann gehört zu seinem Briefing sicher auch, dass ein deutsch-griechischer Geschichtsstreit gerade wieder heftig aufgeflammt ist. Konkret geht es um die Erschießung von 200 Griechen durch deutsche Besatzungstruppen am 1. Mai 1944 im Athener Vorort Kesarianni. Mehr als 80 Jahre danach sind im vergangenen Februar erstmals Fotos eines Wehrmachtssoldaten von den Taten aufgetaucht. Ein belgischer Historiker hatte die bei eBay angeboten. Die griechische Regierung nahm Kontakt auf und kaufte die 260 Bilder. Und seitdem kocht die Debatte über die deutsch-griechische Aufarbeitung der Geschichte. Vergangene Woche hat die SPD-nahe Friedrich-Ebert-Stiftung in Athen eine geplante Veranstaltung zu dem Thema kurzfristig aus Sicherheitsgründen abgesagt. Thema sollte sein: Kesarianni und die Fotos der 200, von Täterfotos zum nationalen Denkmal. Kurz vor der Sendung habe ich Regine Schubert erreicht. Sie leitet die Friedrich-Ebert-Stiftung in Athen. Guten Abend, Frau Schubert.
2: Guten Abend.

0: sich diese Fotos denn jetzt? Was hat die griechische Regierung damit vor?
1: Ich denke, im Nationalarchiv, was sie damit vorhat, die griechische Regierung, kann ich nicht sagen. Das ist ja ein Thema, worüber wir genau mit den beiden Historikern, die wir zu unserer Veranstaltung eingeladen hatten, sprechen wollten, um Informationen aus erster Hand über den Erwerb dieser Fotos und über die Vorhaben der griechischen Regierung, was mit diesen Fotos nun passieren soll. Darüber wollten wir ja informieren und auch eine Diskussion führen. Also einer der beiden Historiker war ja auch mitbeteiligt an der Begutachtung und damit eben auch an dem Erwerb der Fotos für den griechischen Staat. Insofern ist es natürlich besonders bedauerlich, dass unsere Veranstaltung nicht stattfinden konnte.
0: Es gab Sicherheitsbedenken. Was für Drohungen, was für Vorwürfe gab es denn gegenüber der Friedrich-Ebert-Stiftung?
1: Die Friedrich-Ebert-Stiftung hat diese Veranstaltung angesetzt. Der deutsche Botschafter sollte auch ein Grußwort sprechen. Die Veranstaltung war ursprünglich für den 1. April geplant. Da gab es bereits Vorwürfe, Deutschland hätte vor, die Geschichte zu verfälschen und wolle das gemeinsame Erinnern kolonisieren. Die kamen vorrangig aus einem extrem rechten Medium in Griechenland. Wir mussten diese Veranstaltung dann verschieben aufgrund von Unwetterwarnungen. Es war uns aber völlig klar, dass natürlich unsere Kritiker das als Sieg feiern wird. Deswegen war uns wichtig, wir haben sofort einen weiteren Termin angesetzt für den Donnerstag der letzten Woche. Das wäre eben der Vorabend des Jahrestages der Erschießung der 200 Kommunisten in Kayseriani gewesen. Und dann ging die Kritik weiter, auch aus dem linken Spektrum. Aus dem extrem linken, muss man sagen, politischen Spektrum.
0: Worin besteht da die Schnittmenge?
1: Die Schnittmenge besteht auch darin, dass wieder vorgeworfen wird, Deutschland wolle Geschichtsrevisionismus betreiben. Es gäbe kein gemeinsames Erinnern, sondern Deutschland würde die Erinnerung kolonisieren. Und dann kam aber auch noch hinzu, eben, ja, man würde praktisch ein Sakrileg verüben, indem man die Erinnerung beschmutzt, weil man am Vorabend des Massakers sich erdreiste, so eine Veranstaltung zu machen. Und dann gab es eben einen Artikel, in dem unter Nennung des Veranstaltungsortes und der Zeit dazu aufgerufen wurde, dass es die Pflicht eines jeden Griechen sei, alles zu tun, um diese Veranstaltung nicht stattfinden zu lassen. Und das kann man eben nun durchaus als Drohung verstehen.
0: Aus griechischer Sicht wird das Thema ja meist unmittelbar mit der Forderung nach Reparationszahlungen verknüpft. Spielt das auch diesmal wieder eine Rolle?
1: Ja, selbstverständlich. Das war auch genau einer dieser Vorwürfe, die im Vorfeld immer wieder laut wurden. Und zwar auch über die politischen Richtungen hinweg. Deutschland habe kein Recht, quasi Grenze niederzulegen und schöne Reden zu halten, solange es nicht für die Verbrechen der deutschen Besatzung bezahlt.
0: Sie haben in den vergangenen 2 Jahren 2 Studien in Auftrag gegeben. Untersucht wurden das Griechenlandbild in Deutschland und das Deutschlandbild in Griechenland. Die Wehrmachtsverbrechen in Griechenland sind in der deutschen Öffentlichkeit leider ein blinder Fleck. Das ist in Griechenland ganz anders. Jeder verbindet den Ortsnamen Kayseriani mit dem NS-Erschießungskommando. Aber gibt es in Griechenland andere blinde Flecken bei der Aufarbeitung der historischen Ereignisse?
1: Das ist eine gute Frage. Also die Frage ist ja überhaupt, warum gibt es diese blinden Flecken? Warum wissen wir Bescheid darüber, was in unseren Nachbarländern passiert ist, was in Frankreich passiert ist, was in Polen passiert ist? Und wenn man dann eben wie für unsere Studie dann fragt, was bedeutet für das deutsch-griechische Verhältnis die Besatzungszeit, dann spielt das in Deutschland, in der deutschen Wahrnehmung keine Rolle oder die Deutschen wissen einfach nichts darüber. Und selbst jemand wie ich, die ich Griechenland seit über 40 Jahren kenne, früher als Kind schon als Touristin und ich bin jetzt keine Touristin, die nur Sonne und Strand und das gute Essen genießt, sondern ich habe mich immer für die Historie interessiert und nicht nur die alte Historie. Auch bei einem Schüleraustausch im Jahr 1985, ich habe nichts darüber erfahren, überhaupt nichts damals über die deutsche Besatzungszeit. Gut, das ist die eine Seite. Sie haben nach der anderen Seite gefragt, was sind die blinden Flecken, die Griechen haben? Was ich sagen kann, ist, dass hier wenig differenziert wird. Es gab ja auch in Deutschland einen Widerstand. Und zum Beispiel auch wir als Friedrich-Ebert-Stiftung wurden ja verboten während der NS-Diktatur. Viele Sozialdemokraten gehörten zu den ersten Opfern, viele Kommunisten in Deutschland. Das wird in Griechenland auch nicht rezipiert.
0: Gibt es denn Ihrerseits jetzt Überlegungen, eine neue Veranstaltung zu organisieren? Was erscheint Ihnen sinnvoll?
1: Wir überlegen das tatsächlich, vor allen Dingen, weil die Veranstaltung ist ja auf sehr großes Interesse gestoßen. Wir überlegen,

0: Und sie schon andere Formen, in welcher Form wir das machen können.
1: Ja, nämlich?
0: Zum Beispiel als Online-Veranstaltung, das, worüber wir natürlich noch mit allen Beteiligten sprechen müssen, ob sie da mitgehen würden.
1: Halten Sie es eigentlich für wichtig und richtig, dass die Fotos auch in beiden Ländern öffentlich gezeigt werden mit entsprechender Kontextualisierung?
0: Ich halte das für richtig. Ich halte das vor allen Dingen für Griechenland sogar für sehr wichtig. Und man muss dazu ja sagen, ich glaube, es gibt sehr explizite Fotos der Erschießung, die nicht gezeigt wurden aus Pietät den Opfern gegenüber bzw. der Nachkommen. Die Fotos, die ich persönlich kenne, die auch hier immer wieder veröffentlicht wurden in den Medien, die den Weg der Geiseln von dem Konzentrationslager zum Erschießungsplatz zeigen. Und das ist insofern wichtig, weil es ja auch einige blinde Flecken, was die Beurteilung oder die Einordnung des linken Widerstandes in Griechenland betrifft. Also Griechenland hatte ja auch sehr lange ein starkes, vom Staate her ein starkes antikommunistisches Narrativ. Und zwar wusste man, das wurde erzählt, es wurde berichtet, dass diese Männer nun also heldenhaft in den Tod gegangen seien. Aber es gab auch Skeptiker, die ihm gesagt haben, so, nein, dafür gibt es keinen Beleg. Und jetzt ist eben der Beleg da. Deswegen denke ich, für die Aufarbeitung der Geschichte in Griechenland und die Einordnung des linken Widerstandes ist das eben sehr wichtig, dass diese Fotos auch gezeigt werden.
1: Regine Schubert, Leiterin der Friedrich-Ebert-Stiftung in Athen über deutsche NS-Verbrechen in Griechenland und die Debatte über eine gemeinsame Erinnerungskultur. Frau Schubert, herzlichen Dank fürs Gespräch.
0: Sehr gerne. Herzliche Grüße aus Athen.

0: Father John Misty mit Total Entertainment Forever, heute Nacht in Fazit. Wenn wir über Missbrauch in der römisch-katholischen Kirche sprechen, dann geht es in den meisten Fällen um Kindesmissbrauch. Eine Opfergruppe, die aber lange übersehen wurde, das sind Ordensfrauen. Erwachsene Frauen, die aber in einer besonderen Abhängigkeit sind, weil sie ihr ganzes Leben dem Glauben verschrieben haben, in der Gemeinschaft leben und weder eine eigene Wohnung noch eigenes Einkommen haben. Vor 3 Jahren haben Ordensfrauen bzw. ehemalige Ordensfrauen aus Slowenien, Italien und Frankreich ihre Missbrauchserfahrungen öffentlich gemacht. Der mutmaßliche Täter heißt Marco Rupnik. Er soll 20 Frauen spirituell und sexuell missbraucht haben. Ein neuer Deutschlandfunk-Podcast zeichnet diesen Fall nun detailliert nach. Luisa Mayer hat mitrecherchiert. Hallo, guten Abend.
1: Hi, guten Abend.
0: Heilsverbrechen, der Fall Rupnik. Was erzählt ihr in diesem Podcast genau?
1: Also im Zentrum stehen eben diese Ordensfrauen, die uns ihre Geschichten erzählen. Angefangen damit, wie sie in den 80ern, 90ern Marco Rupnik kennengelernt haben. Er war damals ein junger Priester, hat viel mit Jugendlichen gearbeitet, sogenannte Exerzitien angeboten. Das sind ja so spirituelle Kurse. Und er muss damals eine irre Ausstrahlung gehabt haben. Das haben uns mehrere Personen erzählt. Ja, und einigen der jungen Frauen hat das alles so gut gefallen, dass sie sich seiner Ordensgemeinschaft angeschlossen haben. Die hat Rupnik in den 80ern in Slowenien mitgegründet. Aber schon sehr früh gab es die ersten Übergriffe.
0: Was genau werfen die Frauen Rupnik vor?
1: Sowohl sexuellen als auch spirituellen Missbrauch. Rupnik soll etwa religiöse Sprache benutzt haben, um ja bei den Frauen so die Störgefühle auszuschalten. Die französische Ordensschwester Samuel schildert eine ungewollte Umarmung etwa so.
2: Ich habe versucht, mich wegzudrücken, während mein Körper direkt an seinem war. Er hat sich gewundert, meinte, was machst du da, Samuel? Das ist sehr schön zwischen uns. Ich bin Priester, du bist Ordensschwester. Das ist alles ganz rein. Lass es einfach geschehen.
3: Pourquoi tu fais ça? Tout est très beau entre nous. Tu vois, moi je suis prêtre, tu es sœur. Tout ça est très pur. Laisse-toi faire.
1: Ja, und Frauen werfen ihm auch sexuelle Übergriffe vor. Die soll er auch religiös begründet haben. Das geht sogar so weit, kleiner Spoiler jetzt, dass er mit 2 Frauen ein Dreier haben wollte. Das stand dann für ihn, für die heilige Dreifaltigkeit, so berichtet es eine Frau. Im Podcast erzählen wir auch den Fall einer Frau, die Rupnik sogar körperliche Gewalt vorwirft. All die Vorwürfe haben wir Rupnik auch vorgelegt, ihn um Stellungnahme gebeten, aber er hat nicht reagiert auf unsere Anfragen.
0: Wie hat sich denn die katholische Kirche verhalten?
1: Die ersten Frauen sollen sich schon in den 90ern an Kirchenvertreter gewandt haben. Ja, in einigermaßen zeitlichen Zusammenhang dazu wurde Rupnik dann von Rom nach Slowenien versetzt. Kennt man ja bei Missbrauchsfällen, erstmal Versetzung. Das war für Rupnik aber de facto eine Beförderung, weil er in Rom dann so richtig Karriere gemacht hat als Mosaikkünstler. Der hat dann von Papst Johannes Paul II. Einen Auftrag bekommen, hat eine Kapelle mitten im Vatikan mit seinen Mosaiken gestaltet. Ja, und die Kirchenvertreter haben die Vorwürfe lange unter Verschluss gehalten. Erst Ende 2022 haben dann erstmalig italienische Medien über den Fall berichtet. Und da kam dann auch raus, dass eigentlich hinter den Kulissen es schon Ermittlungen gegen ihn gegeben hat. Er sogar kurzzeitig exkommuniziert wurde. Die ganzen Details dazu, die erzählen wir dann im Podcast genauer. Aber inzwischen wurde er auch vom Jesuitenorden ausgeschlossen und es gibt im Vatikan einen kirchenrechtlichen Prozess gegen ihn.
0: Und wie ist jetzt der aktuelle Stand?
1: Ja, der aktuelle Stand ist, dass der Prozess läuft. Der wurde vor einigen Monaten angekündigt. Aber es ist eben alles komplett hinter verschlossenen Türen. Also weder die Journalisten noch die Betroffenen selbst erfahren irgendwas darüber. Also sie wissen nicht, weswegen Rupnik eigentlich genau angeklagt wurde, wann die Prozesstermine stattfinden, wann es vielleicht zu einem Abschluss kommt. Eine mögliche Konsequenz könnte sein, dass er aus dem Priesterstand entlassen wird, dass er also nie wieder Gottesdienste feiern darf, keine Beichten mehr abnehmen darf. Ja, aber es ist total offen, wann der Prozess abgeschlossen sein wird. Und es ist auch offen, was mit den ganzen Mosaiken passiert, die Rupnik weltweit verlegt hat, und zwar in über 200 Kirchen und Kapellen, ob die jetzt zum Beispiel verdeckt werden oder abgenommen.
0: Unglaubliche Geschichte. Vielleicht kannst du noch beschreiben, wie eure Recherche ablief.
1: Die war ziemlich aufwendig. Also wir waren in mehreren europäischen Ländern unterwegs, meine beiden Kollegen und ich. Wir waren in Frankreich, Slowenien, Portugal, natürlich auch im Vatikan. Haben da Interviews geführt mit mehreren Ordensschwestern. Die sind teils mit echtem Namen aufgetreten, teils unter Pseudonym. Eine für die Geschichte ganz wichtige Ordensschwester wollte kein Interview mehr geben. Die hatte bereits Interviews gegeben und ja, hat gesagt, okay, jetzt will sie nicht nochmal ihre ganzen schlimmen Erlebnisse und Traumata auspacken. Aber wir dürfen ihre Geschichte erzählen. Sie hat uns ihr Einverständnis gegeben und ja, wir arbeiten da mit Archivmaterial. Was aber so richtig herausfordernd war, war eigentlich die Arbeit mit der katholischen Kirche oder die Anfragen an die katholische Kirche. Denn es war da total unübersichtlich erstmal, wer ist da eigentlich verantwortlich für diesen Fall? Die Jesuiten in Slowenien oder der Jesuitenorden in Rom? Rupnik ist nämlich Jesuitenpriester. Oder das Bistum in Ljubljana, wo die Gemeinschaft gegründet wurde. Das ging aber eben nicht uns nur so, sondern das erleben auch die Betroffenen die ganze Zeit, so ein strukturelles Zuständigkeitsproblem. Das hat uns auch der Psychologe Hans Zollner gesagt. Der hat lange in der katholischen Kirche zu Missbrauchsthemen gearbeitet.
2: Und den hören wir.
4: Rupnik ist durch alle Gitter hindurch gerauscht und hat sich, weil er offensichtlich sehr manipulativ geschickt ist, auch die ausgesucht, die Auswege oder die Personen auch, die ihn beschützt haben, auch unter Kardinälen und so weiter, die ihm sehr zu Pass kamen.
1: Ja, und wir haben zahlreiche Kirchenvertreter kontaktiert, aber niemand wollte sich dazu äußern zu dem Fall. Jedenfalls niemand, der mit dem Fall direkt zu tun hatte, auch wegen des laufenden Prozesses.
2: Gibt es denn in Deutschland vergleichbare Fälle?
1: Ja, tatsächlich. Also es gibt einen Fall, der ist sehr bekannt. Das ist der Fall von Doris Reisinger. Die ist sogar schon 2014 mit ihrer Geschichte an die Öffentlichkeit gegangen, hat in den Jahren danach auch als Theologin zu dem Thema geforscht, auch zu spirituellem Missbrauch. Es gibt leider noch keine Studien dazu, wie viele Fälle es in Deutschland gibt. Aber ja, ein Hinweis gibt eine andere Studie von einer Regensburger Theologin, Barbara Haselbeck. Die hat vergangenes Jahr 15 Ordensschwestern interviewt im deutschsprachigen Raum und das ausgewertet und ist da zum Schluss gekommen, es gibt so eine regelrechte Dramaturgie des Missbrauchs. Also einige Muster wiederholen sich immer wieder, wie sich die Täter den Opfern annähern. Und diese Muster konnten wir im Fall Rupnik auch beobachten.
2: Luisa Mayer über den neuen sechsteiligen Deutschlandfunk-Podcast Heilsverbrechen, der Fall Rupnik, eine große Recherche. Ab heute gibt es jeden Tag eine neue Folge in der Deutschlandfunk-App im Feed DLF Doku-Serien. Luisa Mayer, vielen Dank.
1: Gerne.
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6: Heute Abend wurden die diesjährigen Pulitzer-Preisträger bekannt gegeben, darunter viele Journalistinnen und Journalisten der New York Times und des Wall Street Journal, von Reuters und Associated Press. In der Kategorie Belletristik geht der Pulitzer-Preis an den US-Amerikaner Daniel Krauss und seinen experimentellen Roman Angel Down. Noch ist er nicht ins Deutsche übersetzt. Daniel Krauss hat schon 20 Romane veröffentlicht und ist international eher durch seine Zusammenarbeit mit Filmemachern bekannt, etwa als Co-Autor des mexikanischen Regisseurs Guillermo del Toro. Sein nun ausgezeichneter Roman Angel Down ist als Bewusstseinsstrom, als ein einziger langer Satz über 368 Seiten geschrieben. Es geht um einen Soldaten im Ersten Weltkrieg, der zusammen mit anderen einen verwundeten Kameraden töten soll. Doch der erscheint als ein gefallener, vom Artilleriefeuer getroffener Engel und könnte der Schlüssel zur Beendigung des Krieges sein. Die Oscar-Akademie in Los Angeles hat ihre Regeln für die Kategorie Bester internationaler Spielfilm geändert. Begeistert davon ist der iranische Verband unabhängiger Filmemacher. Er nennt die neuen Regeln einen großen Erfolg. Ab 2027 bestimmen nicht nur die offiziellen Auswahlkomitees den Kandidaten, sondern einzelne Filmemacher können sich über Preise großer Festivals qualifizieren, schreibt das US-Branchenblatt Variety. Von der neuen Regel profitieren unabhängige Filmemacher weltweit, insbesondere wenn sie unter autokratischen Regimen leben. So zitiert Variety den iranischen Verband weiter. Regimekritische Filme werden nach seinen Angaben oft nicht für die Oscars eingereicht. Als Beispiel wird Jafar Panahis Film »Ein einfacher Unfall« genannt, der in Cannes die Goldene Palme gewann. Iran hatte ihn nicht für die Oscars nominiert, stattdessen ging er für Frankreich ins Rennen. Um den Iran geht es auch bei den andauernden Turbulenzen der Biennale in Venedig. Heute gab die Kulturschau bekannt, dass das Land nicht teilnehmen wird. Gründe wurden nicht genannt. Die Biennale kämpft kurz vor dem offiziellen Beginn am Samstag mit Kontroversen. Im Streit um den Umgang mit Russland und Israel trat die Jury geschlossen zurück. Der Leiter ist noch im Amt, wurde aber vom Kulturminister heftig kritisiert. Außerdem wurde die Eröffnungsfeier abgesagt, ebenso wie die übliche Vergabe der Goldenen Löwen zu Beginn. Die Preise sollen jetzt erst am letzten Tag der Ausstellung im November vergeben werden. Entscheiden darüber wird keine Jury mehr, sondern die Besucher stimmen ab. Nach langer Schließung steht jetzt das genaue Datum für die Wiedereröffnung des Berliner Pergamonmuseums fest. Ab dem 4. Juni 2027 wird der namensgebende Pergamonaltar wieder für die Öffentlichkeit zugänglich sein. Das gab die Stiftung Preußischer Kulturbesitz in Berlin bekannt. Das 1930 errichtete Pergamonmuseum wird seit 13 Jahren saniert. Seit 2023 ist es komplett geschlossen. Der Pergamonaltar aus dem 2. Jahrhundert vor Christus war zuletzt 2014 zu sehen. Im kommenden Jahr werden zunächst der Pergamonsaal und der hellenistische Saal sowie das Museum für islamische Kunst wieder eröffnen. Die weiteren Sanierungen laufen noch bis 2037.
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7: Roya, so heißt der zweite Spielfilm der iranischen Regisseurin und Frauenrechtsaktivistin Mahnaz Mohammadi. Er hatte auf der Berlinale seine Weltpremiere und kommt an diesem Donnerstag in die deutschen Kinos. In einer Zeit, in der um die real inhaftierte Friedensnobelpreisträgerin Narges Mohammadi gebankt wird. Sie wurde schwer herzkrank, in ein Krankenhaus verlegt. Im Spielfilm geht es jetzt um eine Dozentin, die im Teheraner Evin-Gefängnis inhaftiert und gefoltert wird, weil sie ihre Studentinnen ermutigt haben soll, das Kopftuch abzulegen. Luise Sammann hat diesen eindringlichen Film bei der Premiere in Berlin gesehen.
8: Nach der Premiere des iranischen Spielfilms Roya herrscht kurz Stille im Neuköllner Passage-Kino. Erst dann, einige Sekunden verzögert, bricht der Applaus los. Es ist der Moment, in dem auch Mahnaz Mohammadi den Saal betritt. Zum ersten Mal in ihrem Leben könne einer ihrer Filme richtig Premiere feiern, sagt sie sichtlich gerührt. Alle anderen wurden in ihrem Heimatland verboten. Dennoch hat die Regisseurin die letzten 1,5 Stunden draußen im Foyer verbracht, statt ihr eigenes Werk mit dem Publikum gemeinsam anzuschauen.
9: Still my body remembers something.
10: Mein Körper erinnert sich immer noch an das, was man im Film sieht, all diese Geräusche in der Folterkammer. Wenn ich sie höre, erinnern sie mich daran, dass in diesem Moment immer noch so viele genau das erleben. Alle 4 bis 6 Stunden wird eine Person im Iran hingerichtet, ohne Gerichtsprozess, ohne nichts. Stellen Sie sich vor, wie man lebt, wenn einem das jeden Tag mehrfach bewusst wird.
8: Für sie gäbe es nur einen Weg, mit dieser Situation zurechtzukommen, sagt Mahnaz Mohammadi. Sie muss über das Unrecht sprechen. In ihrem neuen Film Roya tut sie das so eindringlich, dass viele den Kinosaal in Berlin sichtlich mitgenommen verlassen. Ein Film so gut, dass er kaum auszuhalten sei, sagt eine Frau. Das mag auch daran liegen, dass die Regisseurin vieles von dem, was ihre Protagonistin auf der Leinwand durchmacht, selbst erlebt hat. Schon mehrmals war Mahnaz Mohammadi im berüchtigten Evin-Gefängnis in Teheran inhaftiert, entging nur im letzten Moment einer Hinrichtung. Die Folgen dieser Erfahrung begleiten sie bis heute.
9: When I was writing, it was so difficult. I got to understand I having the nightmare again.
10: Während des Drehbuchschreibens kamen die Albträume zurück. Manchmal war ich vollkommen verloren in meiner Wohnung. Wissen Sie, nach dem Gefängnis ist man nicht mehr die gleiche Person. Nein, danach wird man zur Fremden im eigenen Leben. Ich nehme nicht mehr richtig teil. Aber ich denke, wenn man an so einem schrecklichen Ort war, dann gibt es auch nichts mehr, wovor man Angst haben muss im Leben.
8: Roya sei nur eine Light-Version der Realität, so die Regisseurin. Sie habe sich selbst zensiert, um die Bilder für das Publikum erträglich zu machen. Doch auch so bleibt der Film eine Erfahrung, die man im ganzen Körper spürt. Das liegt auch an seiner besonderen Machart. Roya kommt fast ohne Dialoge aus. Die Stimme der Protagonistin etwa, eindrücklich gespielt von der türkischen Schauspielerin Melissa Sözen, ist gar nicht zu hören. Aktivistin Roya, die ihre 3-Quadratmeter-Zelle wegen eines Begräbnisses für 3 Tage verlassen darf, kämpft schweigend gegen ihre äußeren und inneren Dämonen. Umso lauter sind dabei die Geräusche um sie herum. Eine flackernde Neonröhre, die sich schließende Zellentür, der Kühlschrank in der leeren Wohnung. Manches, so zeigt dieser Film, lässt sich nicht in Worten ausdrücken. Eine Erfahrung, die auch die Dreharbeiten prägte, wie sich Mariam Palisban erinnert. Die iranische Schauspielerin lebt seit 11 Jahren in Berlin. Roya ist ihr erster Film im Exil, teilweise ohne Kopftuch und von einer Frau gedreht.
11: Mit 2 Frauen zusammenzuarbeiten, es war so unglaublich, weil ich merkte schon, dass wir in einer Art und Weise, auch wegen dieser Stille, wir brauchten nur unsere Hände zu festhalten oder uns in die Augen zu schauen. Und man wusste, wie die Energielevel ist, wie alles laufen sollte. Und so eine Energie und so eine Art intuitiv arbeiten war wirklich unglaublich.
8: Sowohl Schauspielerin Palisban als auch Regisseurin Mohammadi haben ihre Heimat Iran seit Jahren nicht gesehen. Einzelne Szenen ihres Films konnten dort mit Helfern noch heimlich gedreht werden. Heute sei selbst das undenkbar. Die Zahl der Hinrichtungen ist zuletzt erneut deutlich angestiegen im Iran. Täglich verschwinden weitere Menschen im Foltergefängnis Evin. Trotz alledem endet Roya mit einer kleinen Überraschung. Kein Happy End im eigentlichen Sinne und doch ein kurzer Moment der Hoffnung, der auch auf das Premierenpublikum in Berlin erlösend wirkt. Ob sie selbst nach allem, was sie durchgemacht hat, noch Hoffnung haben kann? Mahnaz Mohammadi antwortet mit einer Gegenfrage.
9: You think still I'm alive here, still I'm capable to manage myself?
10: Glauben Sie, ich bin immer noch am Leben, in der Lage, mit mir klarzukommen, einen Film über meine Zeit im Gefängnis zu machen und habe keine Hoffnung mehr? Wir haben es doch getan. Gucken Sie, ich bin hier und ich lebe.
9: Look, still I'm here and alive.
0: Roya, ein Spielfilm der iranischen Regisseurin Mahnaz Mohammadi, ab Donnerstag in den deutschen Kinos. Sie hören Fazit. Auch in diesem Jahr fördert die Bundesregierung kulturelle Einrichtungen und Kulturdenkmäler von nationaler Bedeutung. Kulturstaatsminister Wolfram Weimer hat heute Fördermittel von mehr als 35 Millionen Euro für bundesweit 7 Projekte zugesagt. Mittel aus dem parlamentarisch initiierten Förderverfahren Kultur Invest. Nikolaus Bernau hat sich die ausgewählten Standorte genauer angesehen. Ja, wer wird die Förderungen denn bekommen?
12: Ja, es sind insgesamt 7 Projekte mit sehr unterschiedlichen Bedeutungen. Also diese nationale Bedeutung, die erreichen nicht unbedingt alle. Eigentlich richtig national oder vor allem international von Bedeutung ist eigentlich nur 1 Projekt, nämlich die Sanierung des modernen Turms der Kaiser-Wilhelm-Gedächtniskirche in Berlin. Das ist übrigens auch das einzige Projekt, das aus der Zeit, wenn man so will, nach 1945 stammt. Das ist eine ganz komplizierte Angelegenheit, weil eine Betonkonstruktion, die teilweise schon völlig verfallen ist und die eben seit vielen Jahren dringend saniert werden muss, so wie die ganze Kirche sich schon seit vielen Jahren in Sanierung befindet. Und dafür gibt es jetzt immer mal 7 Millionen Euro. Und dann sind doch einige Projekte von deutlich überregionaler Bedeutung. Das ist vor allem das Museum für Hamburgische Geschichte, einer der bedeutendsten Museumsbauten des frühen 20. Jahrhunderts. Von Fritz Schumacher ein ganz phänomenales Gebäude. Oder das Eukos-Katharinenspital in Regensburg. Das ist eines der ganz wenigen, wirklich fast vollständig erhaltenen mittelalterlichen Spitale mit vor allem auch einem sehr bedeutenden Archiv. Und da muss auch viel gearbeitet werden. Und das soll eben jetzt auch eine große Wohnstätte werden für alte Menschen und ein sozialer Treffpunkt. Das ist eine ganz spannende Angelegenheit. Und dann vom Anspruch her auf jeden Fall zumindest ja mal deutlich überregional, wenn nicht international, ist die sogenannte Festivallandschaft in Leipzig. Die wollen vor allem mal ihre Schaubühne Lindenfels Schau 30 sanieren und renovieren. Das ist ein Projekt, das auch schon seit vielen Jahren läuft, ganz energetische Bürgerinitiative, die unglaublich dynamisch sind und die da eben im Westen von Leipzig ja eine Kulturstätte erstmal erhalten haben. Die sollte nämlich abgerissen werden und jetzt eben auch ausbauen wollen.
0: Und die übrigen Projekte, die sind dann eher von kleinerer, regionaler, lokaler Bedeutung?
12: Die sind durchaus von kleinerer und von regionaler Bedeutung, wobei das ist ja auch durchaus sehr charakteristisch für die deutsche Kulturlandschaft. Das ist einmal das Museum in Kloppenburg, ein Fachwerkmuseum, bei dem muss natürlich eigentlich ständig was gemacht werden bei solchen Fachwerkbauten. Aber es muss eben jetzt auch wirklich in die Substanzerhaltung reingesteckt werden. Auch dort, wie bei allen anderen Projekten, muss man sagen, die Politik der schwarzen Null der letzten 30 Jahre hat einfach auch im Baubereich und gerade auch im Kulturbaubereich fatale, eher katastrophale Folgen Folgen gehabt. Das zweite ganz Interessante ist das Otto-Lilienthal-Museum in Mecklenburg-Vorpommern in Anklam. Das zieht nämlich in eine alte Kirche ein, in die Nikolaikirche, und ist insofern wirklich ein Beispiel dafür, was macht man mit diesen ganzen Gebäuden. Davon gibt es ja wortwörtlich 10.000 in Deutschland, die alle oder nicht alle, aber viele aus der Nutzung herausfallen. Und ja, da gibt es dann doch eben ein Beispiel, wie man das umbenutzen kann. Und das alte Casino in Melsungen in Hessen, das ist ein entzückender Bau von 1823, vielmals erweitert, auch eine ganz energetische Bürgerinitiative, und die wollen da eben eine richtige Stadthalle draus machen.
7: Wie hat denn der Kulturstaatsminister die Auswahl begründet?
12: Naja, letztlich hat er es genau damit begründet, nämlich das ist ein Zeichen für die Vielfalt der deutschen Kulturlandschaft. Deswegen ist das gar nicht so wichtig, ob das jetzt von ganz überregionaler oder regionaler Bedeutung ist. Er hat sich dann auch etwas zu einem kühnen Vergleich mit Donald Trump hinziehen lassen, dass nämlich doch eigentlich die Luftfahrt in Deutschland erfunden worden sei und auch das Automobil, und man deswegen eben an solchen Städten sehen könne, wie wichtig die deutsche Kultur sei. Ja, okay, also ob jetzt so ein sehr nationaler Vergleich unbedingt notwendig war, da kann man sich mal drüber streiten. Aber es ist ganz klar, das ist einer der großen Pluspunkte der deutschen Kulturlandschaft, dass sie, oder der Kulturlandschaft in Deutschland, dass sie eben so unglaublich vielfältig und auch kleinteilig ist. Und dann, ja, kommt man eben auch bei Museen in Anklam mal raus.
7: Wobei diese Gelder ja jetzt auch nicht von Wolfram Weimer persönlich verteilt werden.
12: Nein, auf keinen Fall. Das ist ein ziemlich komplizierter Prozess. Also die Gemeinden und die Bürgerinitiativen, die müssen erstmal zusammenarbeiten, dann bei ihren jeweiligen Bundesländern den Antrag stellen. Das wird dann weitergereicht an das Kulturstaatsministerium. Das reicht das weiter an den Haushaltsausschuss des Bundestages. Und der entscheidet eben eigentlich über die jeweiligen Förderungen. Daher kommt auch die geografische Streuung der ganzen Projekte. Weil das ist klar, da achten die Bundestagsabgeordneten schon darauf, dass ihre Region anständig vertreten sind.
7: Sind denn 35 Millionen Euro eigentlich viel in diesem Zusammenhang?
12: Nein, überhaupt gar nicht. Also es ist auch die Gesamtsumme von 120 Millionen etwa, ist jetzt auch nicht überwältigend viel. Also man kann es jetzt mal ganz brutal vergleichen mit den großen Kulturbauten wie dem Museum der Moderne in Berlin, das jetzt bei 450 Millionen Euro ist. Also insofern, das sind relativ kleine Summen. Aber man muss eben auch sagen, für ein Museum wie Anklam ist eine Million unglaublich viel Geld. Damit können die plötzlich das ganze Haus instand setzen oder in diesem Falle die Kirche. Die können ein neues Dach machen, die können eine neue Elektrizität machen, die können eine neue Einrichtung machen. Das heißt, das, was aus so einer Perspektive von Großstädten oft sehr wenig Geld ist, ist aus der Perspektive von kleinen Städten und von Gemeinden und von Initiativen rasend viel Geld. Und ja, und das ist schon wichtig, auch deswegen dieses Geld dann auch breit zu streuen.
7: Ist denn da jetzt kultur- und baupolitisch eine Richtung zu erkennen, in welche das Geld verteilt wird?
12: Also auf jeden Fall zwei Richtungen. Nämlich das eine ist, es geht durch die Bank um Sanierungen und um Umbauten und Erweiterungsbauten. Also genau das, was wir Architekturkritiker und was die Architekturpolitik insgesamt seit Jahren fordert, nicht mehr neu bauen, sondern investieren in den Bestand und den Sanieren. Und der andere Aspekt ist durchaus, das sind eigentlich bis auf den Turm der Kaiser-Wilhelm-Gedächtniskirche eigentlich alles Bauten aus der Zeit vor dem Ersten Weltkrieg. Das ist jetzt also nicht unbedingt das, was eigentlich repräsentativ ist für Deutschland, weil das ist ja nun doch ein sehr modern geprägtes Land. Aber das ist eben durchaus auch das, was derzeitig in der Kulturpolitik als das Wichtige betrachtet wird, nämlich erstmal die Pflege des ganz alten Bestandes. Und dann kommen wir vielleicht auch irgendwann mal bei den 20er Jahren raus.
7: Wird Wolfram Weimer durch dieses Programm jetzt, durch dieses zusätzliche Geld in der Kulturszene Pluspunkte machen?
12: Da habe ich so meine Zweifel. Also ich meine, er steht ja nach dem ganzen Skandalen rund um die Buchhandlung und um die Deutsche Bibliothek in Leipzig etc. steht er unter einem unglaublichen Profilierungsdruck. Und da ist klar, so die Verteidigung von so schön viel Geldern ein richtig schöner Anlass auch. Und Monika Grütters und Claudia Roth, seine Vorgängerin, haben ja dieses Verteilen von Geld, das ist ja auch ein Zeichen von Macht, das haben sie wirklich gezielt inszeniert. Ob das jetzt bei Weimar dazu führen wird, dass in die Kulturwelt, wie man so allgemein mal sagen wird, plötzlich lieben wird, halte ich eher für unwahrscheinlich. Einfach dafür sind die Summen dann doch eher relativ klein. Und er hat auch eine ganze Menge Porzellan zerschlagen. Also insofern, es ist eine schöne Geste, aber man darf auch nicht vergessen, diese Geste kommt eigentlich vom Bundestag und nicht vom Kulturstaatsminister.
7: Nikolaus Bernau über die aktuelle Kulturbauteninitiative der Bundesregierung. Vielen Dank. Bleibt Zeit für Tobias Wenzels Blick in die gedruckten Feuilletons vom Dienstag, dem 5. Mai.
13: Warum ist die kalifornische Grundammer Jonathan Franzens Lieblingsvogel? Das erfährt man aus dem Interview, das David Steinitz mit dem US-amerikanischen Schriftsteller und Vogelbeobachter für die Süddeutsche geführt hat. Sie, die kalifornische Grundammer, entfaltet ihre Schönheit erst auf den zweiten Blick. Und genau das gefällt mir, erzählt Franzen. Wenn ich auf eine Party gehe, dann werfe ich natürlich einen Blick auf die Frauen im Raum. Was meine Aufmerksamkeit erregt, ist nicht der Sophia Loren-Typ im Paillettenkleid, sondern die weniger auffällige, aber in Wahrheit viel schönere Frau, die in der Ecke steht. So geht es mir auch mit der kalifornischen Grundammer. Ob dieser Vergleich wohl Frauen und auch dem Vogel recht ist, kann man sich beim Lesen des Interviews fragen. Darin berichtet Franzen auch, wie er zum Birdwatcher wurde. Als ich das erste Mal mit einem Fernglas unterwegs war, wurde mir klar, dass dort draußen eine ganze neue Welt auf mich wartet, die ich bislang kaum wahrgenommen hatte. Es hat sich angefühlt, als würde man nach Jahren der Ehe feststellen, dass der Partner in Wahrheit ein russischer Auftragsmörder ist. Hoffentlich beruht diese Erkenntnis mit dem Auftragsmörder auf Fakten und nicht auf einem Video, das von der künstlichen Intelligenz generiert wurde. Über KI-Deepfakes spricht die Expertin für Desinformation Katharina Nokun im Interview mit Johannes Drozdowski von der TAZ. Nokun verweist auf folgendes Phänomen. Vor ein paar Monaten habe ich ein Video auf Instagram gesehen über eine Messe anlässlich des Geburtstages eines Erzbischofs, samt Priester am Mischpult und Stimmung wie auf einem Techno-Rave. Mein erster Gedanke, das ist KI-generiert. Aber das ist wirklich passiert. Hier ist das Problem also nicht, dass ich etwas Falsches für wahr halte. Das Problem ist, dass ich etwas Wahres anzweifle, sagt Katharina Nokun. Wie viele Menschen werden zukünftig Bilder von tatsächlichen Demonstrationen sehen, beispielsweise gegen die AfD, und dann bezweifeln, dass so viele Menschen auf der Straße waren? Dass Leute mittlerweile teilweise das Gefühl haben, dass sie nichts mehr glauben können, ist das stärkste Gift für die Demokratie. Und was tut der Demokratie gut? Vielleicht das Beobachten von Vögeln? Was haben Menschen, die Vögel beobachten, gemeinsam? Fragt die SZ Jonathan Franzen. Der antwortet: Sie fahren in der Regel nicht in ihren Pickup-Trucks durch die Gegend, um Sachen in die Luft zu jagen oder auf etwas zu schießen. Man müsste dringend ein paar Waffennarren zu Vogelliebhabern konvertieren. Vielleicht hätte Friedrich Merz Donald Trump zum Birdwatching einladen sollen, anstatt ihm öffentlich Kontra zu geben. Dann hätte der amerikanische Präsident den vermutlich eh schon angedachten Abzug von 5000 US-Soldaten wenigstens aufgeschoben. Du sollst den Narzissten Trump nicht in Frage stellen, sonst macht er dich fertig, schreibt Katrin Kahlweit in der Süddeutschen und macht überhaupt Trotz als Muster von gewissen Politikern aus, von Putin bis Weidel. Das lesen Sie bitte selbst im Detail nach, denn hier ist nun Zeit für Satire. Hans Zippert kommentiert in der Welt die Einführung von Last-Minute-Tickets bei der Deutschen Bahn so. Während viele Bahnreisende bestimmt schon öfter befürchteten, ihr letztes Stündlein habe geschlagen, lockt uns der Teufel nun auch noch mit Last-Minute-Tickets. Es geht anscheinend um die letzten Minuten des letzten Stündleins. Wenn dem so ist, keine Sorge. Jedenfalls, wenn Sie Vogelbeobachter sind. Denn Jonathan Franzen versichert im SZ-Interview, wer Vögel beobachtet, hat weniger Angst vor dem Tod.
7: Tobias Wenzel mit der Kulturpresseschau. Ich bin Britta Bürger. Kommen Sie gut durch die Nacht.

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1: Ein Uhr, die Nachrichten. Die Commerzbank wehrt sich weiter gegen eine Übernahme durch die italienische Großbank UniCredit. Der stellvertretende Vorstandsvorsitzende der Commerzbank, Kotzbauer, wertete das bisherige Angebot als nicht ausreichend. Es beinhalte faktisch keine Prämie für die Commerzbank-Aktionäre, sagte Kotzbauer der Frankfurter Allgemeinen Zeitung. Was die UniCredit nach 18 Monaten auf den Tisch gelegt habe, sei ein Plan, der die Commerzbank, wie sie heute für ihre Kunden funktioniere, zerlege. Die UniCredit will heute offiziell ihr Angebot für die Commerzbank vorlegen. Gestern hatten die UniCredit-Anteilseigner einer Kapitalerhöhung durch die Ausgabe neuer Aktien zugestimmt. Diese Aktien will die UniCredit den Commerzbank-Aktionären zum Tausch anbieten. Bundesverkehrsminister Schnieder schließt eine Verlängerung des Tankrabatts offenbar nicht aus. Man behalte die Lage im Blick und schaue, was erforderlich sei, damit das Tanken für alle bezahlbar bleibe, antwortete der CDU-Politiker dem Redaktionsnetzwerk Deutschland auf die Frage, ob eine Verlängerung eine Option sei. Schnieder betonte, einzelne Branchen und Verkehrsteilnehmer seien auf das Auto oder den Lkw angewiesen und brauchten Unterstützung. Insofern sei das ein wichtiges Signal. Der Tankrabatt sei eine richtige Entscheidung. Seit dem 1. Mai gilt 2 Monate lang eine Steuersenkung für Benzin und Diesel von knapp 17 Cent pro Liter. Bundesregierung und Kartellamt fordern von der Mineralölwirtschaft, dies vollständig an die Autofahrer weiterzureichen. Bei einer mutmaßlichen Amokfahrt in der Fußgängerzone von Leipzig sind 2 Menschen ums Leben gekommen. Bei den beiden Toten handelt es sich nach Angaben der Polizei um eine 63-jährige Frau und einen 77-jährigen Mann. Zudem seien viele Menschen verletzt worden, 3 davon schwer. Die Staatsanwaltschaft ermittelt wegen Mordes. Ein 33-jähriger Deutscher war am späten Nachmittag mit seinem Auto durch eine Einkaufsstraße mitten im Zentrum Leipzigs gefahren und hatte dabei mehrere Menschen angefahren. Er wurde anschließend von der Polizei festgenommen. Die Staatsanwaltschaft geht von der Tat eines Einzelnen aus. Es gebe derzeit keinerlei Anhaltspunkte auf einen weiteren Beteiligten, hieß es. Polizei und Rettungskräfte waren mit einem Großaufgebot im Einsatz. Ministerpräsident Kretschmer erklärte, die Tat mache sprachlos. Es gehe nun darum, schnell und vollständig aufzuklären. In der Straße von Hormus spitzt sich die Lage zwischen den USA und dem Iran wieder zu. Das US-Militär teilte mit, man habe mit Hubschraubern 6 iranische Schnellboote versenkt, nachdem diese in der Meerenge zivile Schiffe angegriffen hätten. US-Präsident Trump hatte am Wochenende angekündigt, in der Straße von Hormus festsitzenden Schiffen Geleitschutz für die Durchfahrt zu geben. Nach Angaben des US-Militärs passierten gestern 2 Handelsschiffe erfolgreich die Meerenge. Die iranische Führung bestreitet das. Sie gab wiederum an, US-Kriegsschiffe beschossen und getroffen zu haben und drohte mit weiteren Angriffen. Die Project Freedom genannte US-Initiative wird vom Iran als Verstoß gegen die geltende Waffenruhe eingestuft. Ein UNO-Sprecher äußerte sich besorgt und rief die Parteien zur Zurückhaltung auf. In dem Bemühen um eine Waffenruhe haben Russland und die Ukraine jeweils eigene Feuerpausen verkündet. Laut dem Verteidigungsministerium in Moskau ordnete Präsident Putin an, dass die russische Armee am Freitag und Samstag ihre Angriffe gegen die Ukraine einstellt. Am 9. Mai erinnert Russland mit Militärparaden an den Sieg der Sowjetunion über Deutschland im Zweiten Weltkrieg. Der ukrainische Präsident Selenskyj kündigte eine Feuerpause bereits für die Nacht zum Mittwoch an. Eine Zeitspanne nannte er nicht. Beide Seiten drohten mit Vergeltung, sollte gegen die Waffenruhe verstoßen werden. Das Wetter. Nachts im Norden teils kräftige Schauer, sonst nur vereinzelt Niederschläge, teils auch aufgelockert bewölkt. Tiefstwerte 14 bis 3 Grad. Am Tag ganz im Nordwesten und Norden heiter bis wolkig. Im Nordosten und Osten abziehender Regen. Im Rest des Landes nach teils freundlichem Beginn gebietsweise kräftige Schauer oder Gewitter. Temperaturen in der Nordhälfte 12 bis 19, in der Südhälfte 19 bis 25 Grad. Die weiteren Aussichten am Mittwoch ganz im Norden aufgelockert bewölkt, sonst verbreitet Regen oder einzelne kräftige Schauer und Gewitter 10 bis 23 Grad. Das waren die Nachrichten.
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2: Am Mikrofon begrüßt Sie Antran. Guten Morgen.

Das Horn von Afrika ist für viele Länder interessant. Die Türkei betrachtet Somalia als Eintrittstor zum afrikanischen Kontinent, plant hier eine Raumfahrtstation sowie Öl- und Gasbohrungen. Militärisch rüstet Ankara dort ebenfalls auf, wahrscheinlich auch, weil weitere Wettbewerber bereits mit den Hufen scharren. Saudi-Arabien, Katar und die Vereinigten Arabischen Emirate seien beispielhaft genannt. Dabei ist innerhalb Somalias weiterhin vieles unklar. Für mehr Klarheit sorgt hoffentlich unser Hintergrund. Außerdem eine Sekte in Slowenien, die unter falschen Versprechungen Menschen in ihre Fänge lockt. 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

0: Ein kleiner Schritt für einen Menschen, ein großer Schritt für die Menschheit. Das ist der legendäre Satz, der die USA im Space Race mit der Sowjetunion zum strahlenden Sieger kürte. Dabei sah es lange Zeit anders aus. Mit der Sputnik-Mission schickte die UdSSR den ersten Satelliten, mit Hündin Laika das erste Lebewesen und später mit Juri Gagarin den ersten Menschen ins All. Vor 65 Jahren schaffte es dann mit Alan Shepard der erste Amerikaner in den Weltraum und begann damit eine spektakuläre Aufholjagd. Und wer könnte die besser erzählen als unser Mr. Sternzeit Dirk Lorenzen in seinem Kalenderblatt?
1: Am Morgen des 5. Mai 1961 steigt eine nach heutigen Maßstäben recht kleine Rakete in den Himmel über Cape Canaveral in Florida. An der Spitze die Kapsel Freedom 7. In ihr sitzt der Marinepilot Alan Shepard, der als erster US-Bürger in den Weltraum fliegt.
2: Dieser Flug war nicht als Erdumkreisung geplant. Für die Erdumlaufbahn die benötigte Fluchtgeschwindigkeit konnte die Rakete nicht erreichen. Und Shepard erreichte somit eine Höhe von 187 Kilometern. Nach 15 Minuten und 22 Sekunden wasserte seine selbstbenannte Kapsel Freedom 7 sicher wieder im Atlantik. Und mit dieser Mission gilt er als zweiter Mensch im Weltraum.
1: Katrin Trommer leitet die deutsche Raumfahrtausstellung im sächsischen Morgenröte-Rautenkranz, dem Geburtsort von Sigmund Jähn, der 1978 der erste Deutsche im All war. Im Kalten Krieg, der politischen Konfrontation zwischen Ost und West, gilt Shepards Flug manchen Amerikanern als Niederlage. Sein Flug kommt 3 Wochen zu spät. Bereits Mitte April hatten die Sowjets Juri Gagarin in den Weltraum geschossen.
2: Gagarins Flug dauerte 108 Minuten. Er umrundete die Erde komplett. Gagarin war der erste Mensch im Weltraum, was einen großen Triumph für die Sowjetunion darstellte. Und Shepard war der erste Amerikaner im All. Das war für die USA einfach die Antwort auf Gagarins Flug.
1: Diese Antwort zeigt, dass die Vereinigten Staaten unterlegen sind. Im Weltraum dominieren die Sowjets. In den USA fühlt man sich bedroht, auch weil wenige Tage vor Shepards Flug die von den Amerikanern unterstützte Invasion Kubas in der Schweinebucht fehlgeschlagen war. Da hilft auch der kurze Hüpfer in den Weltraum wenig, um das Land wieder aufzurichten. 3 Wochen später gibt der junge Präsident John F. Kennedy der Nation ein Ziel vor, das ambitionierter kaum sein konnte.
3: I believe that this nation should commit itself to achieving the goal before this decade is out of landing a man on the moon and returning him safely to the earth.
1: Bis zum Ende jenes Jahrzehnts wolle man einen Menschen auf den Mond und wieder sicher zurück zur Erde bringen. Damit startet eine beispiellose Aufholjagd im All. Als erstes müssen auch die USA es schaffen, einen Menschen in die Umlaufbahn zu bugsieren.
2: Das gelang dann im Februar 1962 mit John Glenn, dem ersten amerikanischen Astronauten, der mit seinem Raumschiff eine Mehrfachumkreisung der Erde schaffte. Er blieb 5 Stunden im All. Weiter ging es dann auf der sowjetischen Seite 1963 mit Valentina Tereshkova, mit der ersten Frau im All. Erfolge der Sowjetunion waren auch der Ausstieg 1965 von Alexei Leonow mit seinem Außenbordeinsatz, dem auch wieder der Außenbordeinsatz Amerikas folgte mit Edward White.
1: Durch technische Pannen und den Tod des Chefkonstrukteurs Sergei Koroljow fällt die Sowjetunion zurück. Die NASA schafft es tatsächlich, wie von Kennedy gefordert, noch vor Ende des Jahrzehnts auf den Mond. Und Alan Shepard darf 10 Jahre nach seinem ersten Weltraumhüpfer zum ganz großen Sprung ansetzen. Mit Apollo 14 fliegt er Richtung Mond und setzt mit einer kleinen Landefähre auf der Oberfläche auf. Als Alan Shepard von der kurzen Leiter in den Mondstaub springt, witzelt der Sprecher im Kontrollzentrum: Nicht schlecht für einen alten Mann. Der Astronaut ist 47 und der mit Abstand älteste aller Mondfahrer. Es war ein langer Weg, aber nun sind wir hier, funkt er zurück zur Erde. Auf dem Mond nutzt er die Stange eines Probengreifers, um 2 Golfbälle abzuschlagen. Meilen über Meilen über Meilen fliege der Ball wegen der geringeren Anziehungskraft auf dem Mond. Doch das ist Golfer-Latein eines Raumfahrtpioniers, der den USA den Weg ins All gebahnt hat. Dass 55 Jahre nach seiner Mission mit Artemis II kürzlich wieder Menschen Richtung Mond geflogen sind, hat Alan Shepard nicht mehr erlebt. Er ist schon 1998 gestorben.
0: Alan Shepard ist vor 65 Jahren der erste US-Amerikaner im Weltraum. Sie hörten das Kalenderblatt von Dirk Lorenzen.

0: Am Horn von Afrika streiten sich die Türkei, die arabische Halbinsel und Äthiopien um politischen und wirtschaftlichen Einfluss. Es geht um Ressourcen wie Erdöl und Gas, um Raumfahrtprojekte, aber auch um die strategisch gute, günstige geopolitische Lage Somalias. Dabei beherrscht dort im Land selbst Unruhe, Instabilität. Die Regierung ist alles andere als gefestigt. Die islamistische Shahab-Miliz versucht, jede Schwachstelle auszunutzen. Lange schien außerdem die Piraterie in der Region gebändigt zu sein, doch auch sie wittert neues Oberwasser. Über die aktuelle Lage am Knotenpunkt Somalia hören Sie den Hintergrund von Bettina Rühle.
1: Die türkische Nationalhymne, gespielt im Hafen von Mogadischu, der somalischen Hauptstadt. Vor dem Hafen liegt ein großes Bohrschiff. Es gehört der türkischen Regierung. Auf seinem hohen, leuchtend rot gestrichenen Bug prangen weiß ein Halbmond und ein Stern, die Flagge der Türkei. An diesem 10. April 2026 starten Somalia und die Türkei offiziell ihr erstes gemeinsames Offshore-Erdölbohrprojekt. Im Hafen von Mogadischu eröffnet der somalische Präsident Hassan Sheikh Mohamud den Reigen der Reden.
2: Die Türkei unterstützt uns in sicherheitsrelevanten Bereichen und hilft uns auch dabei, die humanitäre Krise im Land zu bewältigen. Es gibt noch andere Länder, die uns dabei ebenfalls helfen, aber niemand außer der Türkei hat für uns Ölerkundungen und Bohrungen durchgeführt.
1: Im Hafen von Mogadischu wird neben dem Erdölprojekt auch die türkisch-somalische Freundschaft gefeiert. Unsere Bruderschaft ist stärker als der tiefste Ozean, steht auf einem der Banner. Nun hält der türkische Energieminister Alparslan Bayraktar seine Rede.
3: So Gott will, wird sich der Bereich, in dem die Bohrung durchgeführt werden wird, 370 Kilometer vor der Küste, in einer Wassertiefe von etwa 3500 Metern befinden. Wir planen dann, bis zu einer Tiefe von 4000 Metern zu bohren. Insgesamt werden wir also eine Tiefe von 7500 Metern erreichen.
1: Derart tiefe Bohrungen sind weltweit sehr selten. Und noch etwas betont der türkische Energieminister.
3: Seit heute reiht sich die Türkei in die Riege der Länder ein, die Tiefseebohrungen außerhalb ihrer eigenen Hoheitsgewässer durchführen.
1: Dass es sich dabei um Hoheitsgewässer Somalias handelt, ist wenig überraschend. Das Land ist der bedeutendste Partner der Türkei in Afrika. Als aufstrebende Regionalmacht sei die Türkei darauf angewiesen, neue Energiereserven zu erschließen, sagt Omar Mahmoud. Er ist beim unabhängigen Think Tank International Crisis Group für Somalia und das Horn von Afrika zuständig. Aber es gehe der Türkei um deutlich mehr als um das Erdöl.
4: Ich denke, hier gibt es ganz klar eine strategische Perspektive. Wenn man mit türkischen Offiziellen darüber spricht, dann geht es mitunter nicht nur um Somalia selbst, sondern auch darum, was eine Präsenz in Somalia für die Türkei künftig am Horn von Afrika bedeuten kann, als Zugangspunkt zum übrigen Kontinent, aber auch mit Blick auf die Präsenz im Indischen Ozean. Insofern ist Somalia auch aus geopolitischer Sicht ein nützlicher Standort.
1: Gemeint ist die strategisch interessante Lage am Horn von Afrika, dem östlichsten Vorsprung des afrikanischen Kontinents. Er ragt keilförmig in den Indischen Ozean. An seiner Nordseite grenzt er an den Golf von Aden. Der wiederum liegt zwischen dem afrikanischen Kontinent und der arabischen Halbinsel und ist über die Meerenge Bab el-Mandeb mit dem Roten Meer verbunden. Von dort führt die Schifffahrtsroute weiter zum Suezkanal. Durch die Meerenge Bab el-Mandeb verläuft damit ein erheblicher Teil des Seeverkehrs zwischen Europa und Asien. Und hier, an dieser geopolitisch wichtigen Passage, liegt Somalia. Das zieht die Türkei und auch viele andere Akteure an, sagt Omar Mahmoud. Neben der Türkei sind das Golfstaaten wie Saudi-Arabien, die Vereinigten Arabischen Emirate und Katar. Außerdem Ägypten, Äthiopien, Israel, die Europäische Union und die Afrikanische Union, um die wichtigsten zu nennen. Dabei galt Somalia Anfang 2011 noch als hoffnungsloser Fall. Die Al-Qaida-nahe Al-Shabaab-Miliz kontrollierte nicht nur weite Landesteile, sondern auch einen großen Bereich von Mogadischu. Bis heute hält die Miliz weite Teile des Landes unter ihrer Kontrolle. Davon ließen sich die Türkei und die anderen Akteure jedoch nicht abschrecken. Denn Somalia verfügt nicht nur über eine strategisch günstige Lage, sondern auch über erhebliches wirtschaftliches Potenzial. Neben den Erdölvorkommen sehen internationale Marktbeobachter auch bei erneuerbarer Energie, vor allem Wind, günstige Voraussetzungen.
4: Diese Projekte können bei erfolgreicher Umsetzung Millionen und Abermillionen Dollar einbringen. Gleichzeitig veranschaulichen sie die Ambitionen der Türkei. Das gilt auch für das Projekt der maritimen Ölexploration. Ich glaube deshalb, dass die Türkei bei dieser Gelegenheit zeigen möchte, dass sie in eine höhere Liga von Staaten aufrückt und den Rang einer Mittelmacht hinter sich lässt.
1: Dieser Anspruch zeigt sich auch an einem anderen türkischen Projekt an der somalischen Küste. Anfang des Jahres hat die Türkei dort mit dem Bau eines Weltraumbahns

0: beim Aufbau von Marine- und Küstenschutz unterstützt, Sicherheitskräfte ausbildet und seine sicherheitspolitische Präsenz am Horn von Afrika ausbaut. Auch Waffen werden geliefert und somalische Soldaten auf einer türkischen Militärbasis ausgebildet. Der Grund für die enge Zusammenarbeit reiche Jahre zurück, sagt der somalische Analyst und Sicherheitsberater Hussein Sheikh Ali. Er leitet den Think Tank Saldiq Institute in Mogadischu.
1: It started in 2011.
2: Angefangen hat es 2011. Der damalige türkische Ministerpräsident und heutige Präsident Erdogan besuchte Somalia, als das Land eine schwere Hungersnot durchlebte und die Bevölkerung deshalb extrem litt. Gleichzeitig standen große Teile Somalias unter der Kontrolle der Al-Shabaab-Miliz. Mogadischu war zu dieser Zeit gerade erst von Al-Shabaab befreit worden. Die Ankunft des damaligen Ministerpräsidenten Erdogan hat die Beziehungen zwischen Somalia und der Türkei auf ein Niveau gehoben, das Somalia mit keinem anderen Partner je erreicht hatte.
0: Denn außer Erdogan wagte sich damals kein führender Politiker nach Mogadischu. Und die westlichen Hilfsorganisationen operierten, wenn überhaupt, nach Möglichkeit vom benachbarten Kenia aus. 250.000 Menschen starben damals infolge der schweren Dürre. Aber auch, weil die Gegenwart der Al-Shabaab-Miliz Hilfsleistungen fast unmöglich machte. Aber Erdogan schienen die hohen Risiken nicht zu schrecken. Die Türkei half dabei, die kriegszerstörte Infrastruktur wieder aufzubauen und unterstützte auch viele nationale Institutionen. Bis heute ist die somalische Bevölkerung der Türkei für diese starke Geste der Verbundenheit und für die Überlebenshilfe in einer dramatischen Notlage zutiefst dankbar. Die Türkei selbst konnte seit diesem Engagement strategisch Fuß fassen in Afrika. Doch zugleich ist Somalia durch die türkische Allgegenwart auch immer abhängiger von ihr geworden. Die Kritik daran nehme zu, sagt der Analyst Hussein Sheikh Ali.
2: Ich kann Ihnen sagen, ganz gleich, ob es um private Firmen oder staatliche Akteure geht, türkische Projekte werden in Somalia von Tag zu Tag unpopulärer. Wenn Sie hier bestehen wollen, müssen Sie darauf reagieren. Zuletzt gab es immer wieder große Projekte, denen es an Transparenz mangelte. Es ist mittlerweile einer der Hauptgründe, warum selbst Teile der Elite sie ablehnen, von der breiten Öffentlichkeit ganz zu schweigen. Dort wächst vor allem die Sorge, dass damit bestimmte Akteure bevorzugt unterstützt werden.
0: Deutliche Spannungen im politischen Gefüge Somalias sind also spürbar. Trotzdem sind große Fortschritte nicht zu übersehen. Im Frühjahr 2026 ist Mogadischu nicht wiederzuerkennen, verglichen mit der kriegszerstörten Stadt des Jahres 2011. Es ist eine ansehnliche und lebendige Metropole geworden, mit viel Verkehr, teils schicken Geschäften, Apartmentblocks und Menschen, die sich offenbar ohne Furcht auf der Straße bewegen. Oder sich in einem der vielen Cafés, Restaurants, womöglich einem Fitnesszentrum entspannen. Obwohl die Al-Shabaab-Miliz auch heute noch jederzeit mit einem Terrorakt zuschlagen könnte. Dieser Wandel hat viele Ursachen. Unter anderem den Mut und die Beharrlichkeit der somalischen Bevölkerung, die dem Terror von Al-Shabaab ihren Alltag entgegensetzt. Außerdem den frühen Mut türkischer Organisationen und Unternehmen, am Wiederaufbau Somalias mitzuarbeiten. Aber auch die Unterstützung der Afrikanischen Union und Europas. Die AU unterhält bis heute eine militärische Stabilisierungsmission in Somalia. Schon deren Vorgängermissionen wurden über Jahre hinweg vor allem von der EU finanziert. Hinzu kommen europäische Ausbildungs- und Polizeimissionen sowie seit 2008 die Marinemission Atalanta, die gegen die Piraterie vor Somalias Küsten im Einsatz ist. Dennoch ist der somalische Staat bis heute fragil. Und das nicht nur wegen der anhaltenden Gewalt islamistischer Terrorgruppen. Die Regierung in Mogadischu liegt mit mehreren Bundesstaaten im Streit, besonders mit Somaliland im Norden. Das erklärte sich schon 1991 für unabhängig, wird aber von Mogadischu weiter beansprucht. Gerade dieser Zwist sei für viele internationale Partner attraktiv, meint

0: Omar Mahmoud von der International Crisis Group.
1: Der Grund dafür, dass wir nun so viele externe Akteure sehen, ist, dass es zwischen den Mittelmächten im Nahen Osten anhaltende und weitreichende geopolitische Rivalitäten gibt. Und sobald ein Block irgendwo Fuß fasst, versucht der andere, dem entgegenzuwirken. Daraus entwickelt sich eine ständige Eskalation, die Somalias bereits bestehende interne Spaltungen ausnutzt. Wenn eine Regierung zum Beispiel versucht, bei der Regierung in Mogadischu Fuß zu fassen, aber aus dem einen oder anderen Grund keine guten Beziehungen hat, findet sie andere Zugangspunkte nach Somalia. Sie kann sich an einen der Bundesstaaten wenden, zum Beispiel an Puntland oder Somaliland.
0: Das Ergebnis? Somalia und seine Bundesstaaten wie Somaliland oder Puntland sind in ein regionales Konkurrenzsystem zwischen den Golfstaaten, Ägypten, Äthiopien, der Türkei und seit Ende 2025 auch Israel verstrickt. Es ist eine komplexe Gemengelage. Ägypten zum Beispiel stützt Mogadischu auch deswegen, um Äthiopien am Horn von Afrika ein Gegengewicht entgegenzusetzen. Äthiopien selbst wiederum ist für Somalia zugleich Partner und Rivale. Nicht zuletzt wegen seiner Verhandlungen mit Somaliland über einen Zugang zum Meer. Mit Israels Anerkennung Somalilands Ende 2025 als unabhängigen Staat kam eine weitere Konfliktlinie hinzu. Doch die Türkei zum Beispiel reagierte scharf auf den israelischen Schritt, betonte ihre Solidarität mit Mogadischu. Und damit noch nicht genug. Einige Golfstaaten konkurrieren mit Blick auf Somalia um Einfluss, Häfen und Sicherheitskooperationen. Die Rivalität der Regionalmächte droht das ohnehin fragile Land weiter zu zerreißen. Auch weil somalische Politiker sie für eigene Zwecke nutzen, warnt der somalische Sicherheitsanalyst Hussein Sheikh Ali.
2: I am one of the few.
3: Ich gehöre zu den wenigen Somalis, die glauben, dass unsere Probleme nicht von außen kommen. Unser Problem ist intern. Wir schaffen es nicht, unsere politischen Konflikte aus eigener Kraft zu bewältigen. Gibt es ausländische Akteure, die diese Uneinigkeit hin und wieder ausnutzen? Ja, die gibt es. Aber sie sind nicht diejenigen, die das Problem verursacht haben.
0: Seit Ende Februar der neue Krieg am Golf zwischen dem Iran und den USA begann, ruhen die Rivalitäten der dortigen Regionalmächte, zumindest in Somalia. Wie viel Geld und Kapazitäten die Golfstaaten nach dem Ende des Krieges noch haben werden, um am Horn von Afrika zu investieren, ist derzeit reine Spekulation. Doch sie sind nicht die einzigen Akteure, die für Somalia relevant sind. Eine Metalltreppe führt im Inneren der Fregatte Emilio Bianchi auf die Brücke, also den Ort, von dem aus das Kriegsschiff manövriert wird. Ende April hat die Emilio Bianchi im Hafen von Mombasa festgemacht, an der Küste des somalischen Nachbarstaates Kenia. Die italienische Fregatte ist derzeit das Flaggschiff der EU-Mission Atalanta. Die ist seit 2008 vor Somalias Küste im Einsatz, um Aktivitäten von Piraten zu unterbinden. Deren Angriffe nehmen seit 2023, nach Jahren fast völliger Ruhe, wieder deutlich zu. Fregattenstabschef Dominguez Thiago hält den Beginn des Gaza-Kriegs für einen der Gründe. Die mit dem Iran verbündete jemenitische Houthi-Miliz griff damals Schiffe israelischer Verbündeter in der Meerenge Bab el-Mandeb an, als Vergeltung für Israels Krieg in Gaza. Somalische Piraten hätten die allgemeine Unsicherheit ausgenutzt und ihre Attacken ihrerseits seit 2023 wieder verstärkt.
4: Das bedeutet für uns, dass das Umfeld der maritimen Sicherheit im Indischen Ozean komplex ist und dass Faktoren wie die Houthis Auswirkungen auf die Piraterieaktivitäten an der somalischen Küste haben können. Derzeit sind trotz des Kriegs im Iran noch keine Aktivitäten der Houthis zu beobachten. Aber wir müssen berücksichtigen, wie sich der Krieg auch auf das Gesamtgleichgewicht der maritimen Sicherheit auswirken kann, weil solche Aktivitäten natürlich Auswirkungen haben.
0: Seit die Fregatte Mombasa Ende April wieder verlassen hatte, wurde die Crew mit drei weiteren Piratenangriffen konfrontiert. Dabei entführten somalische Piraten einen Öltanker, ein Frachtschiff und ein traditionelles Segelschiff. Die EU und ihre Anti-Piraterie-Mission Atalanta ist also wieder so gefordert wie seit Jahren nicht mehr und unterstützt Somalia auch anderweitig. Gerade erst wurden weitere 75 Millionen Euro für die Stabilisierungsmission der Afrikanischen Union in Somalia übergeben. Deren Finanzierung galt zuletzt als unsicher. Die EU wollte nicht länger den größten Teil der Kosten alleine tragen. Nun stellt Brüssel die Summe aber doch nochmal bereit. Das hängt auch damit zusammen, dass ein Aus der Mission aus europäischer Sicht zu riskant gewesen wäre, weil die Al-Shabaab-Miliz noch immer eine große Bedrohung ist, sagt Annette Weber, EU-Sonderbeauftragte für das Horn von Afrika.
5: Allerdings brauchen wir schon auch nochmal Klarheit innerhalb Somalias, dass diese Sicherheitsunterstützung eben auch sich eng an eine politische Verbesserung der Situation, also dass es enger miteinander vernetzt ist. Und das ist gerade unsere große Diskussion natürlich auch mit den somalischen Behörden, sowohl in Mogadischu als auch in den Federal Member States, dass wir unbedingt eine gemeinsame Richtung von allen brauchen, damit unser Investment und damit überhaupt die Mission das erzielen kann, wofür sie angetreten ist. Und das ist eine Schwächung von Al-Shabaab.
0: Eine gemeinsame Richtung der Regierung von Mogadischu und der einzelnen Bundesstaaten? Danach sieht es nicht aus. Ganz im Gegenteil. Nun sind neben der Europäischen Union ja auch einige der anderen Partner Somalias im Sicherheitssektor aktiv. Vor allem die Türkei. Die aber ist, wie alle anderen Akteure, immer parteiischer geworden. Sie steht klar auf der Seite Mogadischus. Insofern werden die von ihr ausgebildeten Sicherheitskräfte ganz sicher beim Schutz der eigenen wirtschaftlichen Projekte helfen, aber womöglich nicht bei der Stabilisierung Somalias. Auch wenn das Land am Horn von Afrika innerhalb der letzten Jahre riesige Fortschritte gemacht hat, die Zukunft scheint derzeit ziemlich offen. Noch einmal Annette Weber.
5: Ich bin enorm beunruhigt, weil ich denke, diese politische Fragmentierung hilft einfach nur der Shabaab.
6: 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Sie hörten den Hintergrund von Bettina Rühle.

0: Wissen Sie, was ich auch an diesem Job liebe? Wenn ich Ihnen tolle Recherchen von Kolleginnen und Kollegen präsentieren darf. Und heute ist mal wieder so eine Gelegenheit gekommen. Ich klinge jetzt zwar so euphorisch, aber das Thema hat einen ernsten Hintergrund. Es geht um einen charismatischen slowenischen Priester und seine Versprechen von Spiritualität, die bald von der Realität eingeholt werden. Brandneu im Deutschlandfunk, Halsverbrechen. Der Fall Rupnik. Recherchiert haben Luisa Mayer, Gabriele Knetsch und Christopher Weingart. Und der nimmt sie direkt mit nach Slowenien.
1: Mit Luisa Mayer. Willkommen zu den Informationen aus Religion und Gesellschaft. In dieser Woche hören Sie in Tag für Tag jeden Tag eine Folge unseres neuen Podcasts. Der heißt Heilsverbrechen und ist ein Podcast über einen der prominentesten Missbrauchsfälle in der römisch-katholischen Kirche. Der Fall Rupnik. Marco Rupnik ist ein slowenischer Priester und Mosaikkünstler. Meine Kollegen Christopher Weingart, Gabriele Knetsch und ich waren dafür in ganz Europa unterwegs. In Slowenien, Frankreich, Italien und Portugal. Heute hören Sie die erste Folge von Heilsverbrechen. Und noch ein Hinweis vorab, darin geht es um spirituellen und sexuellen Missbrauch und in dieser Folge auch um körperliche Gewalt.
2: Ein kühler Januartag in Slowenien. Ein bisschen Schnee taut langsam vor dem Bahnhofsgebäude von Ljubljana. Ich steige in den Bus, raus aus der Stadt, nach Mengesch. Denn da, in einer beschaulichen Kleinstadt, wurde eine Ordensgemeinschaft gegründet, in der es zu zahlreichen Übergriffen gekommen sein soll. Eine halbe Stunde lang fahre ich über die Landstraße. An der Haltestelle Kultúrny dom steige ich wieder aus. Dann klingelt mein Handy. Meine Kollegin Luisa ist dran.
3: Ich nehme dich hier mal mit. Ich habe dich hier auf dem Handy noch mitlaufen. Vielleicht siehst du da hinten den Kirchturm.
4: Ich sehe auf jeden Fall erstmal den Schneematsch, aber den Kirchturm sehe ich auch.
1: Dieser Fall ist aus gleich mehreren Gründen besonders. Es ist einer der aktuell prominentesten Missbrauchsfälle in der römisch-katholischen Kirche. Und es geht um eine Opfergruppe, die lange in der Kirche kaum beachtet wurde. Um Ordensfrauen. Und auch der mutmaßliche Täter ist nicht irgendjemand. Es geht um Marco Ivan Rupnik. In der römisch-katholischen Kirche ist er ein Star, ein einflussreicher Theologe, erfolgreicher Mosaikkünstler und er verstand sich ausgezeichnet mit zwei Päpsten. Christopher nimmt mich per Videocall mit durch Mengesch.
3: Es gibt hier jetzt eine Straße, hier ist die Kirche und alle Häuser sind eigentlich ganz schön. Nur am Ende der Straße, da ist eins, von dem ist der Putz abgebröckelt.
4: In der Nähe der Kirche.
3: Genau, direkt daneben eigentlich. Also,
4: das erkenne ich von dem Foto, ja.
3: Genau, hier ist auch
4: dieses... Sieht eigentlich fast eher aus wie ein Stall, oder?
2: Das Gebäude ist sehr heruntergekommen. Es wirkt verlassen. Und es sieht tatsächlich mehr aus wie ein Stall. Es ist schwierig, sich vorzustellen, dass hier mal Dutzende Frauen gelebt haben. Einige dieser Frauen und auch weitere erheben heute schwere Vorwürfe gegen den Gründer der Gemeinschaft, Marco Rupnik.
0: Ich hatte die ganze Zeit Angst vor ihm, sogar körperlich, und davor, mit ihm in einem Raum zu sein. Wenn er reinkam, fühlte ich mich sofort unwohl.
5: Er hat seine Handflächen auf meine gelegt und dann hat er angefangen, mit viel Gewalt zuzudrücken. Ich habe um Hilfe gerufen, aber er hat einfach immer weiter gedrückt.
6: Er hat mir gesagt, dass er im Gebet gespürt hat, dass unsere Beziehung nicht exklusiv sein kann, sondern dass wir sie nach dem Vorbild der Dreifaltigkeit führen müssen. Und um zu beweisen, dass unsere Beziehung uns wirklich zur inneren Freiheit bringt, müssten wir noch eine Schwester dazu holen und mit ihr Sex haben.
1: Marco Rupnik soll mindestens 20 Ordensschwestern spirituell oder sexuell missbraucht und sogar körperliche Gewalt ausgeübt haben. Das werfen die Schwestern Rupnik vor. Dafür verurteilt wurde er aber nie. Doch jetzt beginnt ein Prozess gegen ihn. Rupnik ist angeklagt vor einem kirchlichen Gericht im Vatikan.
2: Die ersten Übergriffe sollen in den 80ern stattgefunden haben. Mutmaßliche Opfer berichten uns, dass sie sich schon in den 90ern bei Kirchenvertretern melden. Das Verfahren beginnt aber erst jetzt. Warum so spät? Und ist das jetzt der Beginn einer echten Aufarbeitung?
1: Und was passiert mit den über 200 Mosaiken, die Rupnik in Kirchen, Kathedralen und Kapellen von Panama bis Australien verlegt hat?
2: Der Fall Rupnik ist kein Einzelfall. Er ist ein Beispiel. Ein Beispiel dafür, wie einflussreiche Männer in der Kirche aufsteigen können, trotz jahrzehntelanger Missbrauchsvorwürfe. Er zeigt, wie Betroffene ignoriert und ihre Vorwürfe gar nicht erst gehört werden. Er zeigt ein Muster, ein Mosaik des Missbrauchs.
1: Rupnik konnte sich darauf verlassen, dass ihm nicht viel passieren wird.
2: Ihr hört Heilsverbrechen, der Fall Rupnik. Ein Podcast über Ordensfrauen, die nicht mehr schweigen wollen. Das ist Folge 1, die Schwestern von Mengesch.
1: In dieser Folge geht es um die Fragen, wie sind so viele Frauen eigentlich in Rupniks Bann geraten? Was verspricht er ihnen? Und wie bahnen sich die ersten mutmaßlichen Übergriffe an? Ich bin Luisa Meier.
2: Und ich bin Christopher Weingart. Und bevor es losgeht, noch ein Hinweis. Marco Rupnik stand nie vor einem weltlichen Gericht. Deswegen sprechen wir in diesem Podcast nur von Vorwürfen. Von Rupnik als mutmaßlichem Täter und den Betroffenen als mutmaßlichen Opfern. Wir haben Marco Rupnik konfrontiert. Doch der schweigt. Ein paar Monate bevor ich nach Slowenien fahre, reist unsere Kollegin Gabriele nach Portugal.
7: Bon dia, Fabrizia.
2: Es ist Herbst und es regnet in Braga, einer alten Stadt in den Bergen im Norden des Landes. Hier, im Rom Portugals, wie Braga auch genannt wird, trifft Gabriele Fabrizia Raguso. Sie arbeitet als Dozentin an der Katholischen Universität der Stadt und war lange Ordensschwester der Loyola-Gemeinschaft.
8: Der Ort ist echt wahnsinnig katholisch. Also so katholisch, dass selbst in einem Miederwarengeschäft stehen da Heiligenfiguren. Die Kirchen sind voll, also jede Messe ist da bestens besucht.
1: Gabriele trifft Fabrizia Raguso in ihrer Wohnung in Braga.
8: Es ist mir aufgefallen, dass es da wie aus dem Ei gepellt ist und sie ist total glücklich, dass sie Privatraum hat. Das hatte sie nämlich nie. Es war sogar so, dass die lange Zeit gezwungen waren, einen Raum zu teilen, zu zweit oder zu dritt in Stockbetten.
2: Fabrizias Wohnung liegt in einem Außenbezirk von Braga. Ihr Schreibtisch mit dem Laptop steht direkt vor einem großen Fenster. Von hier aus kann Fabrizia bis auf die berühmte Wallfahrtskirche der Stadt schauen. Ihr gefällt das. Fabrizia ist sehr katholisch und sehr gläubig. Wie sie vor über 20 Jahren nach Braga gekommen ist, das ist eine längere Geschichte. Denn eigentlich ist Fabrizia Italienerin. Und in dieser Geschichte spielt auch Marco Rupnik eine wichtige Rolle.
5: Was war der erste Eindruck, den du von ihm hattest? Erinnerst du dich noch?
9: Ja, das tue ich. Ich konnte ihn anfangs nicht richtig einschätzen. Aber er hat mich fasziniert. In vielerlei Hinsicht.
1: Fabrizia studiert in den 80ern in Rom, macht da auch eine Ausbildung zur Familientherapeutin. Und schon damals engagiert sie sich ehrenamtlich im Jugendbüro der Azione Cattolica. Das ist die größte katholische Laienorganisation in Italien. Fabrizia ist damals Ende 20, ehrgeizig und gläubig.
6: Da gab es eine Tagung, bei der habe ich Rupnik das erste Mal getroffen. Er war als Redner eingeladen.
2: Das war 1990, ein Jahr, nachdem die Berliner Mauer gefallen ist. Rupnik spricht über das Verhältnis von Ost- und Westeuropa im Christentum, über die Beziehung zwischen orthodoxer und katholischer Kirche. Er gilt damals als junger, vielversprechender Priester aus dem ehemaligen Ostblock. Und trifft mit seinem Profil und seinen Themen den Nerv der Zeit in der katholischen Kirche unter dem polnischen Papst Johannes Paul II. Und Rupnik hat viel zu erzählen. Er spricht über eine besondere Theologie, die er vertritt. Über seine Ideen von spirituellem Zusammenleben und Gemeinschaft.
6: Diese Art von religiösem Leben hat mich fasziniert. Denn bevor ich Rupnik getroffen habe, habe ich mich immer gefragt, was ich mit meinem Leben anfangen soll. Und diese Frage nach der Berufung, die hat mich sehr beschäftigt.
2: Fabrizia spielt schon länger mit dem Gedanken, Nonne zu werden. Das Problem, das Leben als Nonne gilt als antiquiert, als angestaubt. Es gibt keine Karriere und nur wenige Bildungsmöglichkeiten. Und da kommt Rupnik ins Spiel, denn seine Vorstellung von religiösem Leben verbindet diese beiden Aspekte. Die Spiritualität und die Moderne, das Studium und den Dienst an Gott. Also lädt Rupnik Fabrizia am Ende seines Vortrags zu seinen Exerzitien ein. Das kann man sich vorstellen wie eine Art katholische Retreats für junge Leute. Rupnik organisiert solche Gruppen in Slowenien, aber auch in Italien. Bei den Exerzitien kann man zusammen beten, lernen, Zeit verbringen. Fabrizia ist begeistert und sagt zu.
1: In einem anderen Land in Europa ist auch Pia auf Sinnsuche. Ihr ist es sehr wichtig, dass sie durch diesen Podcast nicht erkannt werden kann. Deswegen haben wir ihren Namen geändert, ihre Aussagen nachsprechen lassen und können euch auch nur manche Infos preisgeben. Was wir sagen können, Pia wirft Rupnik körperliche Gewalt vor. Und auch Pia lebt heute in einer sehr katholischen Stadt. Als Gabriele dort ankommt, fällt der erste Schnee. Es ist kalt. Die beiden haben sich vor dem Dom verabredet.
8: Ich habe mir sofort gedacht, das ist Pia. Sie sah so aus, hatte so das Alter von 60 Jahren, graue Haare, drahtige Figur, hat so ein bisschen was Raues, würde ich jetzt sagen, nichts Gefälliges, sondern das ist eine Frau, die ihren Kopf hat und genau ihre Meinung durchsetzen will und genau weiß, was sie will.
2: Pia und Gabriele gehen durch die winterliche Altstadt zu Pias Büro. Das ist eher spartanisch eingerichtet. Luxus ist Pia nicht besonders wichtig.
8: 3 Stunden lang saßen wir da, und sie hat ihre Geschichte erzählt.
1: Pia möchte nicht, dass wir unsere Gespräche mit ihr aufzeichnen. Für ihre Aussagen haben wir Erinnerungsprotokolle geschrieben und ihr vorgelegt. Ihre Geschichte mit Marco Rupnik beginnt in den 80er Jahren. Damals stirbt eine Person, die Pia sehr wichtig ist, ganz plötzlich und unerwartet.
5: Das war eine sehr schwierige Zeit für mich. Ich musste mit der ganzen Trauer und dem Schmerz irgendwie allein zurechtkommen. Der Glaube, mit dem ich aufgewachsen bin, wurde zutiefst erschüttert.
2: Pia denkt viel über den Tod nach und über ihren Glauben. Sie ist damals in einer schweren spirituellen Krise. Gleichzeitig baut sie eine Existenz auf, studiert, arbeitet als Ingenieurin. Sie verdient ihr eigenes Geld, fährt ihr eigenes kleines Auto, steht auf eigenen Beinen. Aber das alles löst ihre Glaubenskrise nicht. Sie macht erste Erfahrungen mit Exerzitien, aber die sind ihr viel zu oberflächlich. Pia möchte noch tiefer in den Glauben einsteigen. Dann schlägt ihr eine Freundin eine Gruppe junger Leute vor, die auch Exerzitien veranstalten, mit einem charismatischen Priester an der Spitze. Pia lernt ihn 1987 kennen. Damals ist sie 22 Jahre alt. Und der Priester, um den es sich handelt, ist Marco Rupnik.
5: Die Person, die mir so nahe stand, ist gestorben. Da hatte ich viele Fragen über den Tod. Ich sprach mit Rupnik darüber. Er schien auf alles eine Antwort zu haben.
1: Pia ist am Anfang begeistert.
2: Aber wer ist dieser Mann? Wer ist Marco Ivan Rupnik? Geboren wird er 1954 in einem winzigen Dorf im heutigen Slowenien. Der Weg in höchste kirchliche Kreise, den Rupnik später machen wird, ist von hier sehr weit. Denn Rupnik kommt aus der Provinz der Provinz. Slowenien gehört damals noch zu Jugoslawien. Und der kommunistischen Staatsführung erscheint der Glaube verdächtig. Nicht einmal Weihnachten ist ein gesetzlicher Feiertag. Aber Rupnik lässt sich nicht aufhalten. Er ist noch keine 20 Jahre alt, als er schon dem Jesuitenorden beitritt. Danach geht es für ihn nach Rom. Da studiert er erst Malerei und dann Theologie, lebt im Jesuitenzentrum. Da wohnt auch Gustav Schörkofer, der Rupnik damals kennenlernt.
1: Und auch 40 Jahre später erinnert er sich noch genau an seinen ersten Eindruck von Rupnik.
10: Das ist so ein bisschen, wenn man in einem Graben ist und es wird über einen hinweggeschossen, dann gibt es einen Knall. Das heißt, die schieben so eine Schockwelle vor sich her. Und das sind so Leute, die quasi auftreten und da sind. Ein Phänomen.
2: Rupnik ist mitreißend und charismatisch. Und auch damals schon künstlerisch aktiv. Das ist auch Schörkofer aufgefallen. Noch auffälliger findet Schörkofer aber etwas anderes.
10: Ich habe mich gewundert, dass der diese Fähigkeit hat, so junge Leute anzusprechen, die sich dann eben auch versammelt haben und eine Gruppe gebildet haben. Haben wir gedacht, na super, nicht, der kann das.
1: Rupnik gründet schon viel früher seine eigene Organisation. Mitte der 70er, Rupnik ist da gerade Anfang 20, wird er zum Gründer und spirituellen Leiter von Kress. Das ist eine Gruppe junger Leute, die sich einmal die Woche treffen. Dann sprechen sie über ihre spirituelle Entwicklung, reflektieren die vergangene Woche. Auch Pia tritt der Gruppe bei. Rupnik hört zu, berät und hält Predigten.
11: Allora, la fede significa un cambiamento di vita che viene attraverso un dono ricevuto.
2: Der Glaube bedeutet eine Veränderung des Lebens durch ein Geschenk, das man erhält. Ich empfange eine andere Weise zu existieren, nämlich die Weise Gottes, die Weise aufzunehmen, zu lieben, sich hinzugeben. Das kann der Mensch allein nicht.
12: Diese Predigt hält Rupnik viel später, aber sie zeigt, was er anbietet. Ein Zusammenleben, durch das man einen ganz neuen Weg zu sich selbst und zu Gott findet. Einen Sinn im Leben, eine tiefere Spiritualität, mit Rupnik als Zentrum.
5: Wir trafen uns einmal in der Woche mit ihm in kleinen Gruppen und sprachen miteinander. Einmal im Jahr hat Rupnik Exerzitien angeleitet. In den Exerzitien öffnest du dich komplett. Rupnik hat uns daher alle sehr gut gekannt. Das hat er später ausgenutzt.
1: Pia gefällt die Intensität der Exerzitien. Früh aufstehen, fünfmal am Tag beten, theologische Texte lesen, Einzelgespräche mit Rupnik. Die Exerzitien haben einen klaren Aufbau. Auch Fabrizia fühlt sich zunächst gut aufgehoben. Was den beiden erst später auffällt, sie vertrauen sich und ihre Geheimnisse einem Mann an, den sie kaum kennen.
9: Man kommt auf seine ganze Lebensgeschichte zu sprechen, die man mit dem spirituellen Leiter teilt. Und wenn das ein Priester ist, kommt noch das Sakrament der Beichte hinzu, die noch mehr Einblick in das intimste, das tiefste Leben der Teilnehmenden bietet. Für Rupnik war das sicher auch ein Weg hinein in das Leben der Leute.
12: Beichte, Exerzitien, spirituelle Gemeinschaft. Mit all dem verbinden viele gläubige Katholiken etwas sehr Positives. Das gehört zum Glaubensalltag dazu. Aber wenn ein Priester beginnt, seine Machtposition auszunutzen, können genau diese kraftspendenden Rituale umschlagen. Bei Pia und Fabrizia entsteht in den Exerzitien von Anfang an ein Machtgefälle. Pater Rupnik, der Priester, der Seelsorger. Und ihm gegenüber junge Frauen, die sich von ihm Anleitung oder Trost versprechen. Diese Machtdynamik kann sehr einfach ausgenutzt werden. Die Exerzitien sind so etwas wie eine Einstiegsdroge. Durch sie werden die Teilnehmerinnen manipulierbar.
13: Männliche Täter, gerade Kleriker, beginnen oft mit einer sehr langen Grooming-Phase. Also die machen sich die Opfer vertraut. Die wissen auch, wo sie ansetzen können bei den Opfern.
1: Ute Leimgruber ist Theologin. An der Uni Regensburg forscht sie zu Missbrauchsfällen. Auch den Fall Rupnik kennt sie gut. Sie erklärt den ersten Mosaikstein für spätere Übergriffe, die Annäherungsphase oder Grooming-Phase. Der Missbrauch beginnt schon vor den eigentlichen Taten, weil die späteren Opfer so gefügig gemacht werden können. Am Anfang sieht alles sehr positiv aus. Die Täter nähern sich ihrem späteren Opfer an. Sie wollen wissen, was braucht es, welche Wunden machen es verletzlich. Und die Täter stellen eine Bindung her, Stück für Stück.
13: Man hat immer das Gefühl, ja, mir selber würde das nicht passieren. Ich würde in diese Situation nicht kommen. Aber ich glaube, man muss sich schon klar machen, dass die Situation des Missbrauchs ja wirklich so manipulativ vorbereitet und eingefädelt worden ist. Das dauert lange, lange Zeit. Und irgendwann finden sich die Menschen in so einer Situation wieder, wo sie oft gar nicht wissen, wie komme ich da überhaupt hin?
12: Wie kamen Fabrizia, Pia und die anderen Schwestern da überhaupt hin? Genau das frage ich mich auch, als ich von Ljubljana aufbreche, nach Mengesch fahre und vor dem alten Stall stehe, in dem Pia und Fabrizia früher gelebt haben.
3: Sehr grau, die Fenster hier sind vergittert und auch gesprungen, man kann hier reinschauen. Und es ist bloß dunkel drin, man sieht hier jetzt so einige Bänke.
4: Sieht überhaupt nicht wohnlich aus.
3: Es tropft ja auch oben aus der Regenrinne, die auch kaputt ist.
4: Aber mitten im Ort, ne?
3: Ja, also wenn man sich hier umdreht, reiht sich hier Einfamilienhaus an Einfamilienhaus. Und wirklich, man läuft keine Minute zur Kirche.
1: Es bleibt nicht bei den Exerzitien und den wöchentlichen Treffen. Rupnik macht ein Angebot, das die Frauen noch weiter in seine Abhängigkeit bringt. Eine Gemeinschaft, ein Orden. Nicht mehr nur eine Woche gemeinsam verbringen, sondern das gesamte Leben. 1987 gründet Rupnik gemeinsam mit seiner Mitstreiterin Ivanka Hosta die Loyola-Gemeinschaft. Die Gemeinschaft benennt sich nach Ignatius von Loyola. Er hat vor 500 Jahren den Jesuitenorden mitgegründet und auf seinem Regelwerk basieren die Exerzitien, die Rupnik anbietet. Erster Sitz und Heimat der Schwestern ist Mengesch.
2: Für Fabrizia heißt das, sie muss ihre gerade gegründete familientherapeutische Praxis in Rom aufgeben. Und Pia, ihr unabhängiges Leben und ihre Stelle als Ingenieurin. Ihre Heimat, ihre Familien, ihre Freunde, alles müssen sie hinter sich lassen.
1: Dafür werden sie dann Novizinnen der Loyola-Gemeinschaft. Das bedeutet so etwas wie Ordensschwestern in Ausbildung. Es herrscht Aufbruchsstimmung, aber die Zustände sind trotzdem hart. In dem Haus ist es kalt und zugig. Pia ist oft krank, hat Fieber. Medizinische Hilfe, sagt sie, sei ihr aber verwehrt worden. Die schöne Vorstellung vom harmonischen Zusammenleben bekommt jetzt Risse. Die Frauen müssen jetzt Gehorsam leisten. Sie stehen in der Hierarchie klar unter dem spirituellen Leiter Rupnik und der Ordensoberin Ivanka Hosta. Als Pia wieder einmal krank ist, soll Hosta ihr gesagt haben, sie sei noch nicht reif, sie könne nicht richtig beten. Wenn Pia ihre Meinung sagt, habe Rupnik sie immer wieder zurechtgewiesen, versucht, ihr Denken zu kontrollieren. Was Gottes Wille ist, das wisse nur er. Und er habe es nicht gemocht, wenn man ihm widerspricht.
5: Ich empfand schon damals eine gewisse Distanz zu ihm. Er bestimmte, ob meine Aussagen theologisch gesund seien oder nicht. Seine Urteile erschienen mir aber fragwürdig. Ich merkte, dass ihn mein Verhalten störte.
2: Auch Fabrizia merkt, dass ihre Flitterwochen, wie sie die erste Zeit in der Gemeinschaft nennt, langsam zu Ende gehen. Ihr wird ein Studium versprochen. Stattdessen arbeitet sie im Seniorenheim oder im Kindergarten. Dinge, die sie nie gelernt hat. Arbeiten, von denen vorher nie die Rede war.
1: Bei Pia und Fabrizia wachsen Zweifel. Zweifel, die sie zunächst unterdrücken. Zu überzeugend tritt Rupnik auf. Zu sehr haben sie sich seiner Vision verschrieben. Aber trotzdem kommen manche Dinge Pia komisch vor. Sie erzählt, dass Rupnik sie nach ihren Beichtgesprächen immer wieder umarmt habe. Das gefällt ihr nicht. Also sagt sie, er solle das lassen. Sie fühle sich bedrängt. Rupnik hört nicht auf sie. Er habe dann geantwortet, ihr seid so steif in Slowenien. In Italien muss man offener sein.
2: Und dann, im Mai 1990, eskaliert die Situation plötzlich. Rupnik hat sich in eine Ferienwohnung zurückgezogen, um seine Doktorarbeit zu schreiben. Pia und eine andere Schwester werden zu ihm geschickt, sollen ihm den Rücken frei halten, für ihn putzen und kochen. Als Pia ankommt, ist die Mitschwester aber schon abgereist. Sie befindet sich ganz allein mit Rupnik im Ausland.
5: Einmal haben wir einen Ausflug mit dem Auto gemacht. Nur wir beide, er und ich. Da hat er mir immer wieder gesagt, ich bin der größte Künstler und der größte Poet auf dieser Erde. Ich habe nichts dazu gesagt. Aber diese Haltung hat mich erschüttert. Ich ging auf Distanz zu ihm. Das hat ihm nicht gefallen.
1: Wenige Tage später soll es zu einem körperlichen Übergriff gekommen sein, erzählt Pia.
5: Ich war allein mit ihm in der Wohnung und auf einmal sagte er, jetzt werden wir sehen, wer stärker ist. Er hat sich mit mir an einen Tisch gesetzt, wir beide gegenüber. Dann hat er meine Hände genommen. Er hat seine Handflächen auf meine gelegt und dann hat er angefangen, mit viel Gewalt zuzudrücken. Das hat sehr weh getan. Ich habe ihm immer wieder gesagt, er soll aufhören. Ich habe um Hilfe gerufen. Aber er hat einfach immer weiter gedrückt. Und dann machte es plötzlich Krack. Mein rechter Zeigefinger tat furchtbar weh und war komplett verschoben. Ich habe geschrien vor Schmerz. Jetzt hast du für immer das Siegel der Gesellschaft Jesu, sagte mir Rupnik. Und Pia, das habe ich dir aus Liebe getan.
2: Pia sagt, Rupnik habe ihr den Finger gebrochen. Dazu haben wir auch Rupnik angefragt. Er hat nicht reagiert. Pia ist schockiert, verzweifelt und immer noch ganz allein mit Rupnik in der Ferienwohnung. Sie fragt sich, wie sie damit jetzt umgehen soll. Als sie wieder nach Mengesch kommt, wendet sie sich an Ivanka Hosta, ihre Oberin, die Person, die sie beschützen soll. Wie reagiert Ivanka Hosta?
1: Davon erzählen wir euch in der nächsten Folge. Und auch von weiteren Vorwürfen. Denn das schöne Ordensleben entpuppt sich bald als autoritärer Albtraum. Die Schwestern sind isoliert und Rupnik und Hosta scheinen ihre Macht zu missbrauchen. Entwickelt sich die Schwesterngemeinschaft zu einer Sekte?
2: Das war Heilsverbrechen. Der Fall Rupnik. Folge 1. Die Schwestern von Mengesch.
1: H2 Heilsverbrechen ist ein sechsteiliger Podcast von Gabriele Knetsch, Christopher Weingart und mir, Luisa Meyer. Die Redaktion hatten Christiane Florin, Kai Sarabi und Christine Watti. Regie Anna Panknin. Sounddesign und Ton Thomas Wittig. Wenn Sie Feedback zu diesem Podcast oder auch Hinweise zum Thema haben, freuen wir uns über eine Mail an heilsverbrechen@deutschlandfunk.de. 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
0: Das war die erste Folge des neuen Deutschlandfunk-Podcasts Heilsverbrechen, der Fall Rupnik, die Schwestern von Mengisch. Bereits jetzt finden Sie die zweite Folge in der Deutschlandfunk-App, und hier gibt es jeden Tag in dieser Woche eine neue Folge.

0: Wir haben es gleich 2 Uhr, dann folgen die Nachrichten in der Radionacht im Deutschlandfunk. Und wenn Sie mögen, haben wir dann ein paar Sachbuchtipps für Sie parat.
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2: Zwei Uhr, die Nachrichten. Amnesty International wirft der islamistischen ADF-Miliz im Ostkongo in einem